0: Es ist einfach eine tolle Gemeinschaft und ich mag die Veranstaltung sehr.
1: Ja, relativ anstrengend, aber man musste sich ja nicht tot machen, man konnte schön sein Tempo laufen, also von der Warte her alles easy, alles schön. Und man freut sich ja mittlerweile über jeden Lauf, der noch durchgeführt wird, weil es wird ja immer weniger und da muss man halt mitnehmen, was man kriegt.
2: Perfekt, bestes Wetter, viele Leute, hat Spaß gemacht, wunderbar.
3: Ja, hat richtig Spaß gemacht bei Sonnenschein auf den Sonntag. Ja, sogar die kleine Runde hat Spaß gemacht.
4: Also das war fantastisch, es stimmte alles, das Wetter war herrlich. Ich konnte mal eine Pause machen, das genießen. Die Weibelsburg habe ich erzählt, dass sie jetzt aufbauen. Und es war anstrengend, aber es war toll, es war einfach toll. Und man kann nur den Herrn Hirsch Danke sagen, danke, danke, dass er sowas organisiert hat. Geht ja schon ein paar Jahre, wo ich das mache und immer wieder top.
0: Wer Run and Walk am Kornhaus verpasst hat, braucht nun aber kein Jahr zu warten. Mit dem Walking-Tag gibt es am 27. September schon die nächste Breitensportveranstaltung für Walking-Begeisterte. Zum 25. Mal lädt Anhalt Sport dann ins Paul-Greifzu-Stadion ein. Von dort aus geht es wieder auf zwei wunderbare Strecken durch den vorderen bzw. hinteren Tiergarten.
5: Für die U19-Frauenmannschaft der Dessau

0: Dreck empfing die Spielerinnen im Rathaus. Er überreichte Urkunden, Blumen sowie einen Stadtführung bis hinauf auf den Rathausturm ein. Die Stadt zeigte sich sehr stolz auf die starke sportliche Leistung des jungen Teams.
1: Mir war es ein Bedürfnis, den Damen von Dessau Wollis, die uns ja in einem internationalen Wettkampf in Italien vertreten haben und damit auch unsere Stadt repräsentiert haben, ein herzliches Dankeschön auszusprechen und damit auch anzuerkennen und zu würdigen, dass sie Sport und so erfolgreich Sport treiben und damit auch ein Vorbild sind für alle Jugendlichen in ihrem Alter, aber eben auch für alle, die in unserer Stadt sich für Sport, für Gesundheit interessieren und dann auch noch so erfolgreich bei dem internationalen Wettkampf, wie aber auch bei anderen Wettkämpfen dabei zu sein, das verdient Dank und Anerkennung und es ist mir eine große Freude, dass ich dazu heute Gelegenheit bekommen habe.
0: Sportlich kann sich die Bilanz sehen lassen. Bereits 2026 sicherten sich die Dessauerinnen den Landesmeistertitel in Sachsen-Anhalt. Bei der Nordostdeutschen Meisterschaft erreichten sie zudem einen starken dritten Platz. In Italien traf das Team schließlich auf hochklassige internationale Konkurrenz. Unter anderem waren Mannschaften aus Belgien, der Schweiz, Rumänien, den USA, Kanada und Italien vertreten. Für die jungen Spielerinnen war es eine wertvolle Erfahrung, sich mit Top-Teams aus anderen Ländern zu messen.
2: Die Länder oder die Teams interpretieren ja Volleyball auch immer ein kleines bisschen anders, sodass es auch wirklich interessant war, da unterschiedliche Spielkonzeptionen auf der anderen Seite zu sehen. Und die Mädels haben sportlich wirklich abgeliefert. Das war eine herausragende Leistung, was sie dort geboten haben. Und auch das Ganze drumherum war unglaublich erlebnisreich mit einer Eröffnungsfeier von über 1200 Leuten in der Altstadt von Pordenone. Und ich glaube, alle waren sehr, sehr begeistert und beeindruckt.
0: Mit Stadtflaggen, die sie vor der Abreise im Rathaus erhalten hatten, repräsentierten die Dessau Wollis ihre Heimat auch international würdig. Unter insgesamt 32 Teams erkämpften sie sich einen hervorragenden siebten Platz. Und auch für die Zukunft sind weitere Turnierteilnahmen geplant.
2: Ich bin dort im engen Austausch mit einer Agentur, die sich um solche Sachen dort in Italien kümmert. Das läuft ein bisschen anders ab. In Deutschland ist es eher so in Händen der Vereine, solche Turniere auszurichten. In Italien gibt es halt regelrecht Agenturen, die dafür zuständig sind, die sich als die halt ein Anbieter sind für die Vereine, das übernehmen. Und dort gibt es schon Gespräche über weitere Turnierteilnahmen in Verona, in Cuneo, Vicenza gibt es eine Anfrage und wir müssen halt nur gucken, was können wir nachher wirklich leisten, was ist machbar, was passt auch in unseren Wettkampfkalender rein.
0: Der Empfang im Rathaus bot zudem die Gelegenheit, sich mit dem Oberbürgermeister auszutauschen, unter anderem über Herausforderungen wie Hallenkapazitäten.
2: Wir haben im unteren Bereich, bei den Anfängern, im Grundschulbereich, haben wir einen unglaublichen Zulauf an Kindern, die gerne Volleyball spielen möchten. Und wir sind mittlerweile mit zu vielen Kindern in kleinen Hallen, dass da teilweise wirklich auch schon die Problematik einer Verletzungsgefahr da ist, weil zu wenig Platz ist. Das wäre halt so ein Wunsch oder wirklich ein wichtiges Anliegen, dass wir dort halt mehr Kapazitäten bekommen könnten, um halt die Trainingsgruppen sinnvoll betreuen zu können. Und ein zweites Thema ist halt einfach der Zustand des Beachvolleyballplatzes im Stadion, wo wir halt leistungsorientiert nicht mehr arbeiten können, weil wir die entsprechenden Netzhöhen nicht einstellen können. Der Sand ist zu grobkörnig, da gucken teilweise schon unten Jutesäcke raus, sodass man sich da wieder verletzen könnte. Und wir leider weite Wege in Kauf nehmen müssen, um vernünftig trainieren zu können. Das ist schade, weil eben dort doch eigentlich eine schöne Anlage entstehen könnte.
0: Trotz der Herausforderungen im Trainingsalltag ließ sich die Mannschaft nicht ausbremsen. Bei der Weltmeisterschaft in Italien überzeugten die Dessau Wollis sportlich und sammelten gleichzeitig wertvolle internationale Erfahrungen.

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3: Am diesjährigen Girls and Boys Day am 23. April konnten wir bei RAN 1 gleich drei Praktikanten begrüßen: Mick, Laura und Philipp. Aus ganz unterschiedlichen Gründen sind sie zu uns gekommen, um den Redaktionsalltag ein Stück weit kennenzulernen.
4: Ich wollte mal ein paar Einblicke sammeln und Erfahrungen sammeln.
5: Da ich den Stadtausscheid in Dessau gewonnen habe beim Vorlesewettbewerb, war der Preis, dass ich mal einen Tag einfach hier reinschnuppern kann.
6: Ich wollte schon immer eigentlich mal im Fernsehen so die Rolle haben, wo man so spricht zum Beispiel. Und meine Freundin hat erwähnt, dass es sowas halt auch bei RAN 1 gibt.
3: Nach dem Start in den Praktikumstag ging es erstmal ans redaktionelle Schreiben. Mit einem älteren Beitrag als Vorlage konnten sie sich kreativ ausprobieren und direkt loslegen. Danach hieß es vertonen und ran ans Schnittprogramm und erste eigene Erfahrungen sammeln. Für Philipp wurde es später besonders spannend. Er stieß erst im Laufe des Tages zu uns und durfte als Highlight das Wetter für unsere Sendung einsprechen. Schnell war klar, warum er sich vor einigen Wochen den ersten Platz beim Vorlesewettbewerb geholt hat.
5: Der Freitag wird etwas kühler als heute. Wir erreichen maximal 12 Grad. Am Wochenende gibt es wieder mehr Sonne und es wird ein wenig wärmer.
3: Nach der wohlverdienten Mittagspause ging es weiter zum Dreh in die Anhalt Arena, zur Fairplay Soccer Tour. Dort lernten sie eines der wichtigsten Werkzeuge unseres Berufs kennen, die Kamera. Der Zukunftstag bot ihnen die Möglichkeit, den Arbeitsalltag hautnah zu erleben und selbst auszuprobieren, ob sie sich diesen Beruf später vorstellen können. Kein Problem sein.
7: Gequizt wird nicht nur in anderen Teilen Deutschlands, sondern wir haben auch verschiedene Quizformate in Dessau. Und wie gesagt, den Brückenschlag zum Bauhausmuseum, den brachte uns dann das Bauhausbier, was in Dessau jetzt in diesem Jahr das Jubiläum auch begleiten wird. Und aus dieser Idee heraus ist dann dieses Format entstanden und wir freuen uns auf einen Table-Quiz-Abend im Bauhausmuseum am 5. Mai.
3: Man darf sich also auf einen unterhaltsamen Abend freuen und auf ein Format, das ganz auf gemeinsamen Mitmachen ausgerichtet ist.
7: Es ist ein Format, was ausgelegt ist auf, ich denke mal, auf 110 bis 130 Personen. Wir gehen davon aus, dass sich bis

0: 15 Quiz-Teams für dieses Table-Quiz anmelden können. Anmelden heißt, in einer Spielstärke von 2 bis vielleicht maximal 8 Personen. Am Ende aber ganz unkompliziert wollen wir dort die Option geben, sich daran zu beteiligen, daran teilzuhaben.
1: Wer nicht selbst im Team antreten möchte, kann den Abend auch entspannt als Zuschauer genießen. Der Eintritt ist frei. Einlass ist ab 18.30 Uhr. Für alle, die selbst miträtseln wollen, ist eine Anmeldung für den 5. Mai um 19 Uhr ganz unkompliziert per E-Mail unter olaf.bülow@dessau-roßlau.de möglich.
2: Der respektvolle und faire Umgang miteinander stand am 23. April in der Anhalt Arena im Vordergrund. Hier fand die Sparkassen Fairplay Soccer Tour 2026 statt. Das Fußballhallenturnier wird seit 2001 jährlich ausgetragen und ist zu einem der größten sportpädagogischen Projekte Deutschlands herangewachsen. Mittlerweile begeistert man jedes Jahr 20.000 Kinder, Jugendliche und junge Erwachsene. Auch die Bauhausstadt nimmt schon seit mehreren Jahren teil. Die Sparkasse stellt das Event zusammen mit dem gemeinnützigen Verein Unity Ed auf die Beine. Fairplay-Botschafter des Vereins ist Champions League-Sieger René Tretschok, der auch in Dessau die Kinder und Jugendlichen begrüßte und über die Besonderheiten der Fairplay-Soccer-Tour sprach.
3: Ja, das ist ganz schnell zusammengefasst, weil bei uns gibt es nicht nur eine sportliche Bewertung, sondern auch eine Fairplay-Bewertung. Das heißt, jede Mannschaft startet immer mit 6 Fairplay-Punkten vor jedem Spiel. Und je nachdem, wie man sich vor und während des Spiels verhält, kann es dazu Abzügen kommen. Und bei dem Turnier ist es so, dass wir die 3 sportlich fairsten Teams auszeichnen und die 3 fairsten Teams. Und diese Teams können dann sich auch qualifizieren für das große Bundesfinale Mitte Juli am Werbelinsee.
2: Um 14 Uhr startete das Turnier in Dessau mit den 8- bis 10-Jährigen und den 11- bis 13-Jährigen. Später traten dann noch die 14- bis 17-Jährigen sowie Kicker über 18 Jahre gegeneinander an. Der Fairplay-Ansatz war bei jeder Partie präsent. Für die Veranstalter ist Fairplay mehr als nur eine leere Phrase.
3: Fußball ist eine Mannschaftssportart und Fußball hat man, weil ich selber auch mal Fußballprofi war, hat man natürlich dann in der Erfahrung, dass man nur gemeinschaftlich gewinnen kann. Und da ist ganz wichtig, dass man Werte umsetzt wie Fairplay, Respekt. Und ich glaube, das ist bei der Tour von vornherein immer für uns sehr, sehr wichtig gewesen, nicht nur das Ergebnis zu sehen, sondern auch das faire und respektvolle Miteinander. Und wenn man sieht, dass viele Fairplay-Sieger und Siegerinnen im Fußball, im normalen Turnierverlauf sportlich eigentlich gar keine Chance haben, aber durch ihr Verhalten sich halt auch weiter qualifizieren können, ist das halt ein Alleinstellungsmerkmal von dieser Kampagne.
2: Möglich ist das Fairplay-Turnier nur durch starke Partner, wie unter anderem auch Anhalt Sport. Seit vielen Jahren ist die Sparkasse einer der Hauptsponsoren der Tour. Auch von Seiten der Stadtsparkasse Dessau freut man sich sehr über das besondere Event in der Bauhausstadt.
4: Es ist uns wichtig oder es interessiert uns auch, was hier passiert. Und die Zukunft, das sind unsere Kinder und Jugendlichen. Und es ist eben wichtig, dass man das gesellschaftliche Leben hier ein bisschen bereichert. Und Sport ist natürlich ganz wichtig, weil es gibt ja so ein Sprichwort, nur in einem gesunden Körper wohnt ein gesunder Geist. Und Sport hat ganz viele Fähigkeiten, gerade auch der Mannschaftssport, was er bewegen kann. Also er bringt ihm diese Fairness, dieses Teamgefühl. Und über den Sport lernen die Kinder, sich zurechtzufinden und sich einzuordnen, nicht unterzuordnen, aber einzuordnen. Und das ist Schule fürs Leben.
2: Im Rahmen der Fairplay Soccer Tour wird aber nicht nur Fußball gespielt. Unity Ed bringt auch immer wieder verschiedenste Bildungsangebote in die Städte, in denen die Tour stattfindet.
3: Wir haben viele Projekttage in Schulen, die ja parallel laufen. Wir bieten momentan auch sehr, sehr viele Workshops an Partnerschulen. Wir waren heute am Filler, am Gymnasium, haben dort einen Workshop gemacht zum Thema finanzielle Allgemeinbildung. Auch das macht diese Kampagne so wertvoll, dass wir auch Bildungsarbeit machen. Und ich glaube, das hat sich immer mehr entwickelt. Und man hat in den letzten Jahren gesagt, wir haben viele Kinder dabei, die kommen immer wieder. Wir haben viele Eltern dabei, die kommen immer wieder. Und je nach Standort haben wir teilweise mal 100 Teams pro Projekttag. Wir haben dann manchmal auch nur 30 oder 40. Es hängt auch immer regional zusammen, aber die Tour ist eigentlich ein sehr, sehr großer Erfolg.
2: Vom 15. bis zum 19. Juli wird dann das Bundesfinale der Fairplay Soccer

Tour im Rahmen des Community Festivals am Werbellinsee in Brandenburg stattfinden. Wer in Dessau sportlich und auch fair überzeugen konnte, hat die Chance, daran teilzunehmen.

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1: Schockanrufer vor Gericht. Immer wieder fallen vor allem ältere Menschen auf perfide Betrugsmaschen herein. Insbesondere sogenannte Schockanrufe nehmen weiterhin zu. Auch in Dessau-Roßlau ist nun ein solcher Fall vor Gericht gelandet. Am 22. April begann dort um 9 Uhr die Hauptverhandlung gegen zwei Männer und eine Frau im Alter von 22, 27 und 28 Jahren. Ihnen wird vorgeworfen, an insgesamt 26 Fällen beteiligt gewesen zu sein. Sowohl an vollendeten als auch an versuchten Taten. Im Oktober 2025 wurden die Angeklagten in Niedersachsen festgenommen. Zwischen März und Oktober des vergangenen Jahres sollen sie ihre Opfer telefonisch kontaktiert und sich dabei als Bankmitarbeiter oder Polizeibeamte ausgegeben haben. Mit erfundenen Notfällen oder angeblichen Gefahrensituationen setzten sie ihre Opfer unter Druck, damit diese Geld, Schmuck oder andere Wertgegenstände herausgeben. In 8 Fällen waren sie offenbar erfolgreich. Insgesamt sollen mehr als 80.000 Euro an die Täter geflossen sein. Die Taten ereigneten sich unter anderem in Dessau, Wittenberg und weiteren Orten in Sachsen-Anhalt. Darüber hinaus soll einer der Beschuldigten am 2. Oktober eine polizeiliche Kontrollstelle missachtet haben, um einer

0: Festnahme zu entgehen. Bei der anschließenden Verfolgung soll er in Nürnberg ein rotes Ampelsignal ignoriert und einen Zusammenstoß mit einem anderen PKW verursacht haben, wobei die Fahrerin verletzt wurde. Weitere Verhandlungstermine am Landgericht sind für Mai und Juni bereits angesetzt.
1: Am 26. April stellte der Kenianer Sebastian Sawe den neuen Marathon-Weltrekord auf und schaffte es als erster Mensch unter Wettkampfbedingungen, die rund 42 Kilometer lange Strecke in unter 2 Stunden zu laufen. Am selben Tag wurde auch in Dessau-Roßlau fleißig gelaufen. Auch wenn die Strecken, welche hier bewältigt wurden, nur 4,5 und 7,5 Kilometer lang waren. Anhalt Sport organisierte gemeinsam mit der Volksbank Dessau-Anhalt wieder die Breitensportveranstaltung Run and Walk. Am Kornhaus trafen sich Jogger und Walker, um eine wunderschöne Strecke durch den Bäckerbruch bei bestem Wetter zu absolvieren. Mit der großen Teilnehmeranzahl konnten die Organisatoren sehr zufrieden sein.
2: Tolle Resonanz. Wir haben ja auch immer Riesenglück mit dem Wetter an dem letzten Aprilwochenende. In der Regel ist fast immer so ein Sonnenschein, ein bisschen frisch, aber beim Walken und Laufen ist das überhaupt kein Problem. Also tolle Resonanz. Man sieht also viele, viele Stammgäste sozusagen, Stammteilnehmer, die seit vielen Jahren sowohl im Stadion, im Tiergarten als auch hier im Kornhaus jetzt seit mittlerweile auch 5 oder 6 Jahren schon regelmäßig dabei sind. Und es kommen aber auch immer wieder neue, jedes Jahr neue Teilnehmer, neue Leute hinzu, und das ist das Schöne. Also es ist seit Jahren eine steigende Tendenz oder sehr stabil auf hohem Niveau. Und man sieht eben, ja, dass den Leuten das Spaß macht und dass sie sich darauf freuen und halt jedes Jahr wiederkommen. Und genau das ist ja unsere Absicht, viele Menschen dafür zu begeistern, sich an der freien Luft zu bewegen. Ob jetzt moderat oder sportlich schon ein bisschen engagiert, das spielt überhaupt keine Rolle. Ja, und es wird von den Menschen angenommen und da sind wir sehr froh darüber. Und es sind halt Breitensportveranstaltungen, die zum Sportkalender in der Stadt Dessau-Roßlau absolut dazugehören und damit auch schon eine lange Tradition haben. Und diese Tradition wollen wir natürlich immer aufrechterhalten und immer wieder mit neuen Facetten bereichern, hier und da neue Veranstaltungen etablieren. Aber diese traditionsreichen Walking-Tage im Frühjahr und Herbst, das ist eine echte Tradition und das soll halt auch so bleiben.
1: Nachdem die Jogger und Walker eine der beiden Strecken über 4,5 oder 7,5 Kilometer absolviert hatten, warteten am Ziel noch einige kleine Belohnungen auf sie. Das Fazit der Teilnehmer fiel nach dem Lauf sehr positiv aus.
3: Ich denke, hat Spaß gemacht heute, das Wetter hat gepasst. Bei Sonnenschein ein paar Kilometer zu laufen, auf dem Sonntag, ja, was gibt's Besseres?
4: Ja, war ein wunderschöner Lauf bei hervorragendem Wetter. Schatten ein bisschen kalt, aber durchs Laufen wird einem schon warm. Und super organisiert. Dankeschön.
1: Es ist eine tolle Veranstaltung. Ich konnte bei den letzten beiden Läufen nicht teilnehmen, also wollte ich jetzt unbedingt dabei sein. Ich habe die kürzere Strecke über 4,5 Kilometer absolviert, aber das war für mich auch eine Herausforderung, da ich zurzeit langsam versuche, meine Läufe zu verbessern. Diese Gemeinschaft ist toll dafür. Ich konnte anderen folgen und es ist auch einfach sehr motivierend, so viele Leute zu sehen, die zu solch einer Laufveranstaltung zusammenkommen. Persönlich hat es mich sehr motiviert, jetzt mehr zu laufen und mich stetig zu verbessern. Ich will auch so fit werden wie viele der anderen, die heute mit teilgenommen haben. Es ist beeindruckend, dass die Leute solch eine Leidenschaft dafür haben, sich fit zu halten. Es ist einfach eine tolle Gemeinschaft und ich mag die Veranstaltung sehr.
5: Relativ anstrengend, aber man musste sich ja nicht tot machen, man konnte schön sein Tempo laufen, also von der Warte her alles easy, alles schön. Und man freut sich ja mittlerweile über jeden Lauf, der noch durchgeführt wird, weil es wird ja immer weniger und da muss man halt mitnehmen, was man kriegt.
6: Perfekt, bestes Wetter, viele Leute, hat Spaß gemacht, wunderbar.
7: Ja, hat richtig Spaß gemacht bei Sonnenschein auf den Sonntag. Ja, sogar die kleine Runde hat Spaß gemacht.
8: Also das war fantastisch. Es stimmte alles, das Wetter war herrlich. Ich konnte mal eine Pause machen, das genießen. Die Walbitzburg habe ich erzählt, da hat sie jetzt aufgebaut.

0: Und es war anstrengend, aber es war toll. Es war einfach toll. Und man kann nur den Herrn Hirsch Danke sagen, danke, danke, dass er sowas organisiert hat. Geht ja schon ein paar Jahre, wo ich das mache und immer wieder top.
1: Wer Run and Walk am Kornhaus verpasst hat, braucht nun aber kein Jahr zu warten. Mit dem Walking-Tag gibt es am 27. September schon die nächste Breitensportveranstaltung für Walking-Begeisterte. Zum 25. Mal lädt Anhalt Sport dann ins Paul-Greifzu-Stadion ein. Von dort aus geht es wieder auf zwei wunderbare Strecken durch den vorderen bzw. hinteren Tiergarten.
2: Für die U19-Frauenmannschaft der Dessau Volleys begann Anfang April eine außergewöhnliche Reise. Vom 3. bis 6. April ging es nach Italien. Dort nahmen die jungen Volleyballerinnen am Cornacchia World Cup 2026 teil, einem der bestbesetzten Jugendturniere weltweit.
3: Wir haben die Anfrage vom italienischen Verband bekommen, ob wir daran teilnehmen möchten oder teilnehmen würden. Und das lässt man sich, glaube ich, nicht entgehen. Neben uns war nur noch die Landesauswahl aus Berlin, also das Auswahlteam vom Berliner Volleyballverband mit vertreten. Und somit haben wir die Fahnen für Deutschland dort hochgehalten und natürlich auch für Dessau.
2: Am 20. April wurde die Mannschaft für ihre Leistungen offiziell geehrt. Oberbürgermeister Dr. Robert Reck empfing die Spielerinnen im Rathaus. Er überreichte Urkunden, Blumen sowie einen Stadtpin und lud sie zu einer besonderen Führung bis hinauf auf den Rathausturm ein. Die Stadt zeigte sich sehr stolz auf die starke sportliche Leistung des jungen Teams.
4: Mir war es ein Bedürfnis, den Damen von Dessau Volleys, die uns ja in einem internationalen Wettkampf in Italien vertreten haben und damit auch unsere Stadt repräsentiert haben, ein herzliches Dankeschön auszusprechen und damit auch anzuerkennen und zu würdigen, dass sie Sport und so erfolgreich Sport treiben und damit auch ein Vorbild sind für alle Jugendlichen in ihrem Alter, aber eben auch für alle, die in unserer Stadt sich für Sport, für Gesundheit interessieren und dann auch noch so erfolgreich bei dem internationalen Wettkampf wie aber auch bei anderen Wettkämpfen dabei zu sein, das verdient Dank und Anerkennung und es ist mir eine große Freude, dass ich dazu heute Gelegenheit bekommen habe.
2: Sportlich kann sich die Bilanz sehen lassen. Bereits 2026 sicherten sich die Dessauerinnen den Landesmeistertitel in Sachsen-Anhalt. Bei der Nordostdeutschen Meisterschaft erreichten sie zudem einen starken 3. Platz. In Italien traf das Team schließlich auf hochklassige internationale Konkurrenz. Unter anderem waren Mannschaften aus Belgien, der Schweiz, Rumänien, den USA, Kanada und Italien vertreten. Für die jungen Spielerinnen war es eine wertvolle Erfahrung, sich mit Top-Teams aus anderen Ländern zu messen.
3: Die Länder oder die Teams interpretieren ja Volleyball auch immer ein kleines bisschen anders, sodass es auch wirklich interessant war, da unterschiedliche Spielkonzeptionen auf der anderen Seite zu sehen. Und die Mädels haben sportlich wirklich abgeliefert. Das war eine herausragende Leistung, was sie dort geboten haben. Und auch das Ganze drumherum war unglaublich erlebnisreich mit einer Eröffnungsfeier von über 1200 Leuten in der Altstadt von Pordenone. Und ich glaube, alle waren sehr, sehr begeistert und beeindruckt.
2: Mit Stadtflaggen, die sie vor der Abreise im Rathaus erhalten hatten, repräsentierten die Dessau Volleys ihre Heimat auch international würdig. Unter insgesamt 32 Teams erkämpften sie sich einen hervorragenden 7. Platz. Und auch für die Zukunft sind weitere Turnierteilnahmen geplant.
3: Ich bin dort im engen Austausch mit einer Agentur, die sich um solche Sachen dort in Italien kümmert. Das läuft ein bisschen anders ab. In Deutschland ist es eher so in Händen der Vereine, solche Turniere auszurichten. In Italien gibt es halt regelrecht Agenturen, die dafür zuständig sind, die sich als die halt ein Anbieter sind für die Vereine, das übernehmen. Und dort gibt es schon Gespräche über weitere Turnierteilnahmen in Verona, in Cuneo, Vicenza gibt es eine Anfrage und wir müssen halt nur gucken, was können wir nachher wirklich leisten, was ist machbar, was passt auch in unseren Wettkampfkalender rein.
2: Der Empfang im Rathaus bot zudem die Gelegenheit, sich mit dem Oberbürgermeister auszutauschen, unter anderem über Herausforderungen.

0: Herausforderungen wie Hallenkapazitäten.
1: Wir haben im unteren Bereich, bei den Anfängern, im Grundschulbereich, haben wir einen unglaublichen Zulauf an Kindern, die gerne Volleyball spielen möchten. Und wir sind mittlerweile mit zu vielen Kindern in kleinen Hallen, dass da teilweise wirklich auch ja schon die Problematik einer Verletzungsgefahr da ist, weil zu wenig Platz ist. Das wäre halt so ein Wunsch oder wirklich ein wichtiges Anliegen, dass wir dort halt mehr Kapazitäten bekommen könnten, um halt die Trainingsgruppen sinnvoll ja, betreuen zu können. Und ein zweites Thema ist halt einfach der Zustand des Beachvolleyballplatzes im Stadion, wo wir halt leistungsorientiert nicht mehr arbeiten können, weil wir die entsprechenden Netzhöhen nicht einstellen können. Der Sand ist zu grobkörnig, da gucken teilweise schon unten Jutesäcke raus, sodass man sich da wieder verletzen könnte. Und wir leider weite Wege in Kauf nehmen müssen, um vernünftig trainieren zu können. Das ist schade, weil eben dort doch eigentlich eine schöne Anlage entstehen könnte.
0: Trotz der Herausforderungen im Trainingsalltag ließ sich die Mannschaft nicht ausbremsen. Bei der Weltmeisterschaft in Italien überzeugten die Dessau Volleys sportlich und sammelten gleichzeitig wertvolle internationale Erfahrungen.

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3: Am diesjährigen Girls in Boys Day am 23. April konnten wir bei RAN 1 gleich drei Praktikanten begrüßen: Mick, Laura und Philipp. Aus ganz unterschiedlichen Gründen sind sie zu uns gekommen, um den Redaktionsalltag ein Stück weit kennenzulernen.
4: Ich wollte mal ein paar Einblicke sammeln und Erfahrungen sammeln.
5: Da ich den Stadtausscheid in Dessau gewonnen habe beim Vorlesewettbewerb, war der Preis, dass ich mal einen Tag einfach hier reinschnuppern kann.
6: Ich wollte schon immer eigentlich mal im Fernsehen so die Rolle haben, wo man so spricht zum Beispiel. Und meine Freundin hat erwähnt, dass es sowas halt auch bei RAN 1 gibt.
3: Nach dem Start in den Praktikumstag ging es erstmal ans redaktionelle Schreiben. Mit einem älteren Beitrag als Vorlage konnten sie sich kreativ ausprobieren und direkt loslegen. Danach hieß es, vertonen und ran ans Schnittprogramm und erste eigene Erfahrungen sammeln. Für Philipp wurde es später besonders spannend. Er stieß erst im Laufe des Tages zu uns und durfte als Highlight das Wetter für unsere Sendung einsprechen. Schnell war klar, warum er sich vor einigen Wochen den ersten Platz beim Vorlesewettbewerb geholt hat.
5: Der Freitag wird etwas kühler als heute. Wir erreichen maximal 12 Grad. Am Wochenende gibt es wieder mehr Sonne und es wird ein wenig wärmer.
3: Nach der wohlverdienten Mittagspause ging es weiter zum Dreh in die Anhalt Arena, zur Fairplay Soccer Tour. Dort lernten sie eines der wichtigsten Werkzeuge unseres Berufs kennen, die Kamera. Der Zukunftstag bot ihnen die Möglichkeit, den Arbeitsalltag hautnah zu erleben und selbst auszuprobieren, ob sie sich diesen Beruf später vorstellen können. Sie filmten einige Szenen und meisterten auch die Interviewsituationen. Kamera einstellen, Licht aufbauen, Ton kontrollieren und auch die richtigen Fragen stellen. All das gehörte dazu. Zurück im Studio stellten sie sich noch einmal selbst vor die Kamera und berichteten in Interviews, wie ihnen der Tag gefallen hat.
5: Sehr gut, vielleicht mache ich es auch später. Ich konnte auch sehr viel Erfahrung sammeln. Ich fand es sehr spannend.
6: Er hat viel mehr Spaß gemacht als erwartet.
4: Ich fand es sehr interessant, ja. Ich habe, wie gesagt, Erfahrung gesammelt, also habe ich auch schon erwartet. Und ja, hat mir gefallen. Ich könnte mir schon ein bisschen was mit Journalismus vorstellen, aber ich bin auch noch nicht 100% entschlossen. Aber Das hier hat mich schon gut überzeugt.
3: Und dann war der Blick hinter die Kulissen auch schon wieder vorbei. Um 16 Uhr hieß es Feierabend und Abschied nach einem rundum gelungenen Tag. Ein ganz neues Quizformat kommt bald in die Bauhausstadt. Am 5. Mai um 19 Uhr dreht sich im Bauhausmuseum Dessau alles um Bier. Allerdings nicht um gewöhnliches Bier. Zu Ehren des Bauhaussommers, der in diesem Jahr vom Kulturamt mitgestaltet wird, hat man sich etwas ganz Besonderes einfallen lassen.
7: Auf dem Weg zu diesen Veranstaltungen sind wir natürlich verschiedene Optionen durchgegangen und haben auch geschaut, was wir an neuen, vor allem interessanten und witzigen Formaten ausprobieren könnten. Und im Zusammenhang mit dem Bauhausbier, was es in diesem Jahr ja zum Jubiläum zu erwerben gibt, und verschiedener Kontakte, sind wir dann auf die Idee gestoßen, das Ganze in ein Quizformat zu packen. Und haben da auf ein bewährtes Format aus Leipzig zurückgegriffen und werden dann am 5. Mai im Bauhausmuseum erstmals Riskier dein Bier zur Aufführung bringen.
3: Mit dabei ist auch Quizmaster Tim Tölke aus der Originalshow Riskier dein Bier aus Leipzig. Er wird das Publikum und die Teams durch den Abend führen. Doch er bleibt nicht der einzige prominente Gast.
7: Bonbon an der Geschichte und Besonderheit ist vielleicht, wir werden als Fragestellerin, als Fragengeberin an dem Abend im Rahmen dieses Table Quiz Annegret Schenkel dabei haben. Vielen, die sich sicher mit dem Thema Quiz beschäftigen, bekannt aus Gefragte Jagd. Dort ist sie eine der drei Top-Jägerinnen und ich glaube, diese Kombination Bauhausmuseum, Bauhausjubiläum, Jubiläumsbier, Quiz ist, denke ich, ein schöner, entspannter Einstieg, um dies Jahr in den Bauhaussommer daran zu beteiligen, daran teilzuhaben.
3: Wer nicht selbst im Team antreten möchte, kann den Abend auch entspannt als Zuschauer genießen. Der Eintritt ist frei. Einlass ist ab 18.30 Uhr. Für alle, die selbst miträtseln wollen, ist eine Anmeldung für den 5. Mai um 19 Uhr ganz unkompliziert per E-Mail unter olaf.bülow@dessau-roßlau.de möglich.
0: Der respektvolle und faire Umgang miteinander stand am 23. April in der Anhalt Arena im Vordergrund. Hier fand die Sparkassen Fairplay Soccer Tour 2026 statt. Das Fußballhallenturnier wird seit 2001 jährlich ausgetragen und ist zu einem der größten sportpädagogischen Projekte Deutschlands herangewachsen. Mittlerweile begeistert man jedes Jahr 20.000 Kinder, Jugendliche und junge Erwachsene.

0: Auch die Bauhausstadt nimmt schon seit mehreren Jahren teil. Die Sparkasse stellt das Event zusammen mit dem gemeinnützigen Verein Unity Ed auf die Beine. Fairplay-Botschafter des Vereins ist Champions League-Sieger René Tretschok, der auch in Dessau die Kinder und Jugendlichen begrüßte und über die Besonderheiten der Fairplay-Soccer-Tour sprach.
1: Ja, das ist ganz schnell zusammengefasst, weil bei uns gibt es nicht nur eine sportliche Bewertung, sondern auch eine Fairplay-Bewertung. Das heißt, jede Mannschaft startet immer mit 6 Fairplay-Punkten vor jedem Spiel. Und je nachdem, wie man sich vor und während des Spiels verhält, kann es dazu Abzügen kommen. Und bei dem Turnier ist es so, dass wir die 3 sportlich fairsten Teams auszeichnen und die 3 fairsten Teams. Und diese Teams können dann sich auch qualifizieren für das große Bundesfinale Mitte Juli am Werbelinsee.
0: Um 14 Uhr startete das Turnier in Dessau mit den 8- bis 10-Jährigen und den 11- bis 13-Jährigen. Später traten dann noch die 14- bis 17-Jährigen sowie Kicker über 18 Jahre gegeneinander an. Der Fairplay-Ansatz war bei jeder Partie präsent. Für die Veranstalter ist Fairplay mehr als nur eine leere Phrase.
1: Fußball ist eine Mannschaftssportart und Fußball hat man, weil ich selber auch mal Fußballprofi war, hat man natürlich dann in der Erfahrung, dass man nur gemeinschaftlich gewinnen kann. Und da ist ganz wichtig, dass man Werte umsetzt wie Fairplay, Respekt. Und ich glaube, das ist bei der Tour von vornherein immer für uns sehr, sehr wichtig gewesen, nicht nur das Ergebnis zu sehen, sondern auch das faire und respektvolle Miteinander. Und wenn man sieht, dass viele Fairplay-Sieger und Siegerinnen im Fußball, im normalen Turnierverlauf sportlich eigentlich gar keine Chance haben, aber durch ihr Verhalten sich halt auch weiter qualifizieren können, ist das halt ein Alleinstellungsmerkmal von dieser Kampagne.
0: Möglich ist das Fairplay-Turnier nur durch starke Partner, wie unter anderem auch Anhalt Sport. Seit vielen Jahren ist die Sparkasse einer der Hauptsponsoren der Tour. Auch von Seiten der Stadtsparkasse Dessau freut man sich sehr über das besondere Event in der Bauhausstadt.
2: Es ist uns wichtig oder es interessiert uns auch, was hier passiert. Und die Zukunft, das sind unsere Kinder und Jugendlichen. Und es ist eben wichtig, dass man das gesellschaftliche Leben hier ein bisschen bereichert. Und Sport ist natürlich ganz wichtig, weil es gibt ja so ein Sprichwort, nur in einem gesunden Körper wohnt ein gesunder Geist. Und Sport hat ganz viele Fähigkeiten, gerade auch der Mannschaftssport, was er bewegen kann. Also er bringt ihm diese Fairness, dieses Teamgefühl. Und über den Sport lernen die Kinder, sich zurechtzufinden und sich einzuordnen, nicht unterzuordnen, aber einzuordnen. Und das ist Schule fürs Leben.
0: Im Rahmen der Fairplay Soccer Tour wird aber nicht nur Fußball gespielt. Unity Ed bringt auch immer wieder verschiedenste Bildungsangebote in die Städte, in denen die Tour stattfindet.
1: Wir haben viele Projekttage in Schulen, die ja parallel laufen. Wir bieten momentan auch sehr, sehr viele Workshops an Partnerschulen. Wir waren heute am Filler, am Gymnasium, haben dort einen Workshop gemacht zum Thema finanzielle Allgemeinbildung. Auch das macht diese Kampagne so wertvoll, dass wir auch Bildungsarbeit machen. Und ich glaube, das hat sich immer mehr entwickelt. Und man hat in den letzten Jahren gesagt, wir haben viele Kinder dabei, die kommen immer wieder. Wir haben viele Eltern dabei, die kommen immer wieder. Und je nach Standort haben wir teilweise mal 100 Teams pro Projekttag. Wir haben dann manchmal auch nur 30 oder 40. Es hängt auch immer regional zusammen, aber die Tour ist eigentlich ein sehr, sehr großer Erfolg.
0: Vom 15. bis zum 19. Juli wird dann das Bundesfinale der Fairplay Soccer Tour im Rahmen des Community Festivals am Werbelinsee in Brandenburg stattfinden. Wer in Dessau sportlich und auch fair überzeugen konnte, hat die Chance, daran teilzunehmen.

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1: Schockanrufer vor Gericht. Immer wieder fallen vor allem ältere Menschen auf perfide Betrugsmaschen herein. Insbesondere sogenannte Schockanrufe nehmen weiterhin zu. Auch in Dessau-Roßlau ist nun ein solcher Fall vor Gericht gelandet. Am 22. April begann dort um 9 Uhr die Hauptverhandlung gegen zwei Männer und eine Frau im Alter von 22, 27 und 28 Jahren. Ihnen wird vorgeworfen, an insgesamt 26 Fällen beteiligt gewesen zu sein, sowohl an vollendeten als auch an versuchten Taten. Im Oktober 2025 wurden die Angeklagten in Niedersachsen festgenommen. Zwischen März und Oktober des vergangenen Jahres sollen sie ihre Opfer telefonisch kontaktiert und sich dabei als Bankmitarbeiter oder Polizeibeamte ausgegeben haben. Mit erfundenen Notfällen oder angeblichen Gefahrensituationen setzten sie ihre Opfer unter Druck, damit diese Geld, Schmuck oder andere Wertgegenstände herausgeben. In 8 Fällen waren sie offenbar erfolgreich. Insgesamt sollen mehr als 80.000 Euro an die Täter geflossen sein. Die Taten ereigneten sich unter anderem in Dessau, Wittenberg und weiteren Orten in Sachsen-Anhalt. Darüber hinaus soll einer der Beschuldigten am 2. Oktober eine polizeiliche Kontrollstelle missachtet haben, um einer Festnahme zu entgehen. Bei der anschließenden Verfolgung soll er in Nürnberg ein rotes Ampelsignal ignoriert und einen Zusammenstoß mit einem anderen PKW verursacht haben, wobei die Fahrerin verletzt wurde. Weitere Verhandlungstermine am Landgericht sind für Mai und Juni bereits angesetzt.
2: Am 26. April stellte der Kenianer Sebastian Save den neuen Marathon-Weltrekord auf und schaffte es als erster Mensch unter Wettkampfbedingungen, die rund 42 Kilometer lange Strecke in unter 2 Stunden zu laufen. Am selben Tag wurde auch in Dessau-Roßlau fleißig gelaufen. Auch wenn die Strecken, welche hier bewältigt wurden, nur 4,5 und 7,5 Kilometer lang waren. Anhalt Sport organisierte gemeinsam mit der Volksbank Dessau-Anhalt wieder die Breitensportveranstaltung Run and Walk. Am Kornhaus trafen sich Jogger und Walker, um eine wunderschöne Strecke durch den Bäckerbruch bei bestem Wetter zu absolvieren. Mit der großen Teilnehmeranzahl konnten die Organisatoren sehr zufrieden sein.
3: Tolle Resonanz. Wir haben ja auch immer Riesenglück mit dem Wetter an dem letzten Aprilwochenende. In der Regel ist fast immer so ein Sonnenschein, ein bisschen frisch, aber beim Walken und Laufen ist das überhaupt kein Problem. Also tolle Resonanz. Man sieht also viele, viele Stammgäste sozusagen, Stammteilnehmer, die seit vielen Jahren sowohl im Stadion, im Tiergarten als auch hier im Kornhaus jetzt seit mittlerweile auch 5 oder 6 Jahren schon regelmäßig dabei sind. Und es kommen aber auch immer wieder neue, jedes Jahr neue Teilnehmer, neue Leute hinzu und das ist das Schöne. Also es ist seit Jahren eine steigende Tendenz oder sehr stabil auf hohem Niveau. Und man sieht eben, ja, dass den Leuten das Spaß macht und dass sie sich darauf freuen und halt jedes Jahr wiederkommen. Und genau das ist ja unsere Absicht, viele Menschen dafür zu begeistern, sich an der freien Luft zu bewegen. Ob jetzt moderat oder sportlich schon ein bisschen engagiert, das spielt überhaupt keine Rolle. Ja, und es wird von den Menschen angenommen und da sind wir sehr froh darüber. Und es sind halt Breitensportveranstaltungen, die zum Sportkalender in der Stadt Dessau-Roßlau absolut dazugehören und damit auch schon eine lange Tradition haben. Und diese Tradition wollen wir natürlich immer aufrechterhalten und immer wieder mit neuen Facetten bereichern, hier und da neue Veranstaltungen etablieren. Aber diese traditionsreichen Walking-Tage im Frühjahr und Herbst, das ist eine echte Tradition und das soll halt auch so bleiben.
2: Nachdem die Jogger und Walker eine der beiden Strecken über 4,5 oder 7,5 Kilometer absolviert hatten, warteten am Ziel noch einige kleine Belohnungen auf sie. Das Fazit der Teilnehmer fiel nach dem Lauf sehr positiv aus.
4: Ich denke, hat Spaß gemacht heute, das Wetter hat gepasst. Bei Sonnenschein ein paar Kilometer zu laufen auf dem Sonntag ja, was gibt's Besseres?
0: Ja, war ein wunderschöner Lauf bei hervorragendem Wetter. Schatten ein bisschen kalt, aber durchs Laufen wird einem schon warm. Und super organisiert. Dankeschön.
2: Es ist eine tolle Veranstaltung. Ich konnte bei den letzten beiden Läufen nicht teilnehmen, also wollte ich jetzt unbedingt dabei sein. Ich habe die kürzere Strecke über 4,5 Kilometer absolviert, aber das war für mich auch eine Herausforderung, da ich zurzeit langsam versuche, meine Läufe zu verbessern. Diese Gemeinschaft ist toll dafür. Ich konnte anderen folgen und es ist auch einfach sehr motivierend, so viele Leute zu sehen, die zu solch einer Laufveranstaltung zusammenkommen. Persönlich hat es mich sehr motiviert, jetzt mehr zu laufen und mich stetig zu verbessern. Ich will auch so fit werden wie viele der anderen, die heute mit teilgenommen haben. Es ist beeindruckend, dass die Leute solch eine Leidenschaft dafür haben, sich fit zu halten.

0: anzuerkennen und zu würdigen, dass sie Sport und so erfolgreich Sport treiben und damit auch ein Vorbild sind für alle Jugendlichen in ihrem Alter, aber eben auch für alle, die in unserer Stadt sich für Sport, für Gesundheit interessieren und dann auch noch so erfolgreich bei dem internationalen Wettkampf, wie aber auch bei anderen Wettkämpfen dabei zu sein, das verdient Dank und Anerkennung und es ist mir eine große Freude, dass ich dazu heute Gelegenheit bekommen habe.
1: Sportlich kann sich die Bilanz sehen lassen. Bereits 2026 sicherten sich die Dessauerinnen den Landesmeistertitel in Sachsen-Anhalt. Bei der Nordostdeutschen Meisterschaft erreichten sie zudem einen starken dritten Platz. In Italien traf das Team schließlich auf hochklassige internationale Konkurrenz. Unter anderem waren Mannschaften aus Belgien, der Schweiz, Rumänien, den USA, Kanada und Italien vertreten. Für die jungen Spielerinnen war es eine wertvolle Erfahrung, sich mit Top-Teams aus anderen Ländern zu messen.
2: Die Länder oder die Teams interpretieren ja Volleyball auch immer ein kleines bisschen anders, sodass es auch wirklich interessant war, da unterschiedliche Spielkonzeptionen auf der anderen Seite zu sehen. Und die Mädels haben sportlich wirklich abgeliefert. Das war eine herausragende Leistung, was sie dort geboten haben. Und auch das Ganze drumherum war unglaublich erlebnisreich mit einer Eröffnungsfeier von über 1200 Leuten in der Altstadt von Pordenone. Und ich glaube, alle waren sehr, sehr begeistert und beeindruckt.
1: Mit Stadtflaggen, die sie vor der Abreise im Rathaus erhalten hatten, repräsentierten die Dessau Volleys ihre Heimat auch international würdig. Unter insgesamt 32 Teams erkämpften sie sich einen hervorragenden siebten Platz. Und auch für die Zukunft sind weitere Turnierteilnahmen geplant.
2: Ich bin dort im engen Austausch mit einer Agentur, die sich um solche Sachen dort in Italien kümmert. Das läuft ein bisschen anders ab. In Deutschland ist es eher so in Händen der Vereine, solche Turniere auszurichten. In Italien gibt es halt regelrecht Agenturen, die dafür zuständig sind, die sich als die halt ein Anbieter sind für die Vereine, das übernehmen. Und dort gibt es schon Gespräche über weitere Turnierteilnahmen in Verona, in Cuneo, Vicenza gibt es eine Anfrage und wir müssen halt nur gucken, was können wir nachher wirklich leisten, was ist machbar, was passt auch in unseren Wettkampfkalender rein.
1: Der Empfang im Rathaus bot zudem die Gelegenheit, sich mit dem Oberbürgermeister auszutauschen, unter anderem über Herausforderungen wie Hallenkapazitäten.
2: Wir haben im unteren Bereich, bei den Anfängern, im Grundschulbereich, haben wir einen unglaublichen Zulauf an Kindern, die gerne Volleyball spielen möchten. Und wir sind mittlerweile mit zu vielen Kindern in kleinen Hallen, dass da teilweise wirklich auch schon die Problematik einer Verletzungsgefahr da ist, weil zu wenig Platz ist. Das wäre halt so ein Wunsch oder wirklich ein wichtiges Anliegen, dass wir dort halt mehr Kapazitäten bekommen könnten, um halt die Trainingsgruppen sinnvoll betreuen zu können. Und ein zweites Thema ist halt einfach der Zustand des Beachvolleyballplatzes im Stadion, wo wir halt leistungsorientiert nicht mehr arbeiten können, weil wir die entsprechenden Netzhöhen nicht einstellen können. Der Sand ist zu grobkörnig, da gucken teilweise schon unten Jutesäcke raus, sodass man sich da wieder verletzen könnte. Und wir leider weite Wege in Kauf nehmen müssen, um vernünftig trainieren zu können. Das ist schade, weil eben dort doch eigentlich eine schöne Anlage entstehen könnte.
1: Trotz der Herausforderungen im Trainingsalltag ließ sich die Mannschaft nicht ausbremsen. Bei der Weltmeisterschaft in Italien überzeugten die Dessau Volleys sportlich und sammelten gleichzeitig wertvolle internationale Erfahrungen.

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3: Am diesjährigen Girls in Boys Day am 23. April konnten wir bei RAN 1 gleich drei Praktikanten begrüßen: Mick, Laura und Philipp. Aus ganz unterschiedlichen Gründen sind sie zu uns gekommen, um den Redaktionsalltag ein Stück weit kennenzulernen.
4: Ich wollte mal ein paar Einblicke sammeln und Erfahrungen sammeln.
5: Da ich den Stadtausscheid in Dessau gewonnen habe beim Vorlesewettbewerb, war der Preis, dass ich mal einen Tag einfach hier reinschnuppern kann.
6: Ich wollte schon immer eigentlich mal im Fernsehen so die Rolle haben, wo man so spricht zum Beispiel. Und meine Freundin hat erwähnt, dass es sowas halt auch bei RAN 1 gibt.
3: Nach dem Start in den Praktikumstag ging es erstmal ans redaktionelle Schreiben. Mit einem älteren Beitrag als Vorlage konnten sie sich kreativ ausprobieren und direkt loslegen. Danach hieß es, vertonen und ran ans Schnittprogramm und erste eigene Erfahrungen sammeln. Für Philipp wurde es später besonders spannend. Er stieß erst im Laufe des Tages zu uns und durfte als Highlight das Wetter für unsere Sendung einsprechen. Schnell war klar, warum er sich vor einigen Wochen den ersten Platz beim Vorlesewettbewerb geholt hat.
5: Der Freitag wird etwas kühler als heute. Wir erreichen maximal 12 Grad. Am Wochenende gibt es wieder mehr Sonne und es wird ein wenig wärmer.
3: Nach der wohlverdienten Mittagspause ging es weiter zum Dreh in die Anhalt Arena zur Fairplay Soccer Tour. Dort lernten sie eines der wichtigsten Werkzeuge unseres Berufs kennen, die Kamera. Der Zukunftstag bot ihnen die Möglichkeit, den Arbeitsalltag hautnah zu erleben und selbst auszuprobieren, ob sie sich diesen Beruf später vorstellen können. Sie filmten einige Szenen und meisterten auch die Interviewsituationen. Kamera einstellen, Licht aufbauen, Ton kontrollieren und auch die richtigen Fragen stellen. All das gehörte dazu. Zurück im Studio stellten sie sich noch einmal selbst vor die Kamera und berichteten in Interviews, wie ihnen der Tag gefallen hat.
5: Sehr gut, vielleicht mache ich es auch später. Ich konnte auch sehr viel Erfahrung sammeln. Ich fand es sehr spannend.
6: Er hat viel mehr Spaß gemacht als erwartet.
4: Ich fand es sehr interessant, ja. Ich habe, wie gesagt, Erfahrung gesammelt, also habe ich auch schon erwartet. Und ja, hat mir gefallen. Ich könnte mir schon ein bisschen was mit Journalismus vorstellen, aber ich bin auch noch nicht 100% entschlossen. Aber das hier hat mich schon gut überzeugt.
3: Und dann war der Blick hinter die Kulissen auch schon wieder vorbei. Um 16 Uhr hieß es Feierabend und Abschied nach einem rundum gelungenen Tag. Ein ganz neues Quizformat kommt bald in die Bauhausstadt.

0: Am 5. Mai um 19 Uhr dreht sich im Bauhaus Museum Dessau alles um Bier. Allerdings nicht um gewöhnliches Bier. Zu Ehren des Bauhaussommers, der in diesem Jahr vom Kulturamt mitgestaltet wird, hat man sich etwas ganz Besonderes einfallen lassen.
1: Auf dem Weg zu diesen Veranstaltungen sind wir natürlich verschiedene Optionen durchgegangen und haben auch geschaut, was wir an neuen, vor allem interessanten und witzigen Formaten ausprobieren könnten. Und im Zusammenhang mit dem Bauhausbier, was es in diesem Jahr ja zum Jubiläum zu erwerben gibt, und verschiedener Kontakte, sind wir dann auf die Idee gestoßen, das Ganze in ein Quizformat zu packen. Und haben da auf ein bewährtes Format aus Leipzig zurückgegriffen und werden dann am 5. Mai im Bauhausmuseum erstmals Riskier dein Bier zur Aufführung bringen.
0: Mit dabei ist auch Quizmaster Tim Tölke aus der Originalshow Riskier dein Bier aus Leipzig. Er wird das Publikum und die Teams durch den Abend führen. Doch er bleibt nicht der einzige prominente Gast.
1: Bonbon an der Geschichte und Besonderheit ist vielleicht, wir werden als Fragestellerin, als Fragengeberin an dem Abend im Rahmen dieses Table Quiz Annegret Schenkel dabei haben. Vielen, die sich sicher mit dem Thema Quiz beschäftigen, bekannt aus Gefragt wie Jagd. Dort ist sie eine der drei Top-Jägerinnen und ich glaube, diese Kombination Bauhausmuseum, Bauhausjubiläum, Jubiläumsbier, Quiz ist, denke ich, ein schöner, entspannter Einstieg, um dies Jahr in den Bauhaussommer 2026 hineinzukommen.
0: Dieses Live-Quiz-Format gehört zu den erfolgreichsten in Deutschland und ist auch in Dessau durchaus bekannt. In der Bauhaus-Quiz-Variante dreht sich alles um Bauhaus, Architektur, Design, Geschichte und Allgemeinwissen. Für die Dessauer dürfte das Quizzen also kein Problem sein.
1: Gequizt wird nicht nur in anderen Teilen Deutschlands, sondern wir haben auch verschiedene Quizformate in Dessau. Und wie gesagt, den Brückenschlag zum Bauhausmuseum, den brachte uns dann das Bauhausbier, was in Dessau jetzt in diesem Jahr das Jubiläum auch begleiten wird. Und aus dieser Idee heraus ist dann dieses Format entstanden und wir freuen uns auf einen Table-Quiz-Abend im Bauhausmuseum am 5. Mai.
0: Man darf sich also auf einen unterhaltsamen Abend freuen und auf ein Format, das ganz auf gemeinsamen Mitmachen ausgerichtet ist.
1: Es ist ein Format, was ausgelegt ist auf, ich denke mal, auf 110 bis 130 Personen. Wir gehen davon aus, dass sich bis 15 Quiz-Teams für dieses Table-Quiz anmelden können. Anmelden heißt in einer Spielstärke von 2 bis vielleicht maximal 8 Personen. Am Ende aber ganz unkompliziert wollen wir dort die Option geben, sich daran zu beteiligen, daran teilzuhaben.
0: Wer nicht selbst im Team antreten möchte, kann den Abend auch entspannt als Zuschauer genießen. Der Eintritt ist frei. Einlass ist ab 18.30 Uhr. Für alle, die selbst miträtseln wollen, ist eine Anmeldung für den 5. Mai um 19 Uhr ganz unkompliziert per E-Mail unter olaf.bülow@dessau-roßlau.de möglich.
2: Der respektvolle und faire Umgang miteinander stand am 23. April in der Anhalt Arena im Vordergrund. Hier fand die Sparkassen Fairplay Soccer Tour 2026 statt. Das Fußballhallenturnier wird seit 2001 jährlich ausgetragen und ist zu einem der größten sportpädagogischen Projekte Deutschlands herangewachsen. Mittlerweile begeistert man jedes Jahr 20.000 Kinder, Jugendliche und junge Erwachsene. Auch die Bauhausstadt nimmt schon seit mehreren Jahren teil. Die Sparkasse stellt das Event zusammen mit dem gemeinnützigen Verein Unity Ed auf die Beine. Fairplay-Botschafter des Vereins ist Champions-League-Sieger René Tretschok, der auch in Dessau die Kinder und Jugendlichen begrüßte und über die Besonderheiten der Fairplay-Soccer-Tour sprach.
3: Ja, das ist ganz schnell zusammengefasst, weil bei uns gibt es nicht nur eine sportliche Bewertung, sondern auch eine Fairplay-Bewertung. Das heißt, jede Mannschaft startet immer mit 6 Fairplay-Punkten vor jedem Spiel. Und je nachdem, wie man sich vor und während des Spiels verhält, kann es dazu Abzügen kommen. Und bei dem Turnier ist es so, dass wir die 3 sportlich fairsten Teams auszeichnen und die 3 fairsten Teams. Und diese Teams können dann sich

0: Sich auch qualifizieren für das große Bundesfinale Mitte Juli am Werbelinsee.
1: Um 14 Uhr startete das Turnier in Dessau mit den 8- bis 10-Jährigen und den 11- bis 13-Jährigen. Später traten dann noch die 14- bis 17-Jährigen sowie Kicker über 18 Jahre gegeneinander an. Der Fairplay-Ansatz war bei jeder Partie präsent. Für die Veranstalter ist Fairplay mehr als nur eine leere Phrase.
0: Fußball ist eine Mannschaftssportart und Fußball hat man, weil ich selber auch mal Fußballprofi war, hat man natürlich dann in der Erfahrung, dass man nur gemeinschaftlich gewinnen kann. Und da ist ganz wichtig, dass man Werte umsetzt wie Fairplay, Respekt. Und ich glaube, das ist bei der Tour von vornherein immer für uns sehr, sehr wichtig gewesen, nicht nur das Ergebnis zu sehen, sondern auch das faire und respektvolle Miteinander. Und wenn man sieht, dass viele Fairplay-Sieger und Siegerinnen im Fußball, im normalen Turnierverlauf sportlich eigentlich gar keine Chance haben, aber durch ihr Verhalten sich halt auch weiter qualifizieren können, ist das halt ein Alleinstellungsmerkmal von dieser Kampagne.
1: Möglich ist das Fairplay-Turnier nur durch starke Partner, wie unter anderem auch Anhalt Sport. Seit vielen Jahren ist die Sparkasse einer der Hauptsponsoren der Tour. Auch von Seiten der Stadtsparkasse Dessau freut man sich sehr über das besondere Event in der Bauhausstadt.
2: Es ist uns wichtig oder es interessiert uns auch, was hier passiert. Und die Zukunft, das sind unsere Kinder und Jugendlichen. Und es ist eben wichtig, dass man das gesellschaftliche Leben hier ein bisschen bereichert. Und Sport ist natürlich ganz wichtig, weil es gibt ja so ein Sprichwort, nur in einem gesunden Körper wohnt ein gesunder Geist. Und Sport hat ganz viele Fähigkeiten, gerade auch der Mannschaftssport, was er bewegen kann. Also er bringt ihm diese Fairness, dieses Teamgefühl. Und über den Sport lernen die Kinder, sich zurechtzufinden und sich einzuordnen, nicht unterzuordnen, aber einzuordnen. Und das ist Schule fürs Leben.
1: Im Rahmen der Fairplay Soccer Tour wird aber nicht nur Fußball gespielt. Unity Ed bringt auch immer wieder verschiedenste Bildungsangebote in die Städte, in denen die Tour stattfindet.
0: Wir haben viele Projekttage in Schulen, die ja parallel laufen. Wir bieten momentan auch sehr, sehr viele Workshops an Partnerschulen. Wir waren heute am Villa, am Gymnasium, haben dort einen Workshop gemacht zum Thema finanzielle Allgemeinbildung. Auch das macht diese Kampagne so wertvoll, dass wir auch Bildungsarbeit machen. Und ich glaube, das hat sich immer mehr entwickelt. Und man hat in den letzten Jahren gesagt, wir haben viele Kinder dabei, die kommen immer wieder. Wir haben viele Eltern dabei, die kommen immer wieder. Und je nach Standort haben wir teilweise mal 100 Teams pro Projekttag. Wir haben dann manchmal auch nur 30 oder 40. Es hängt auch immer regional zusammen, aber die Tour ist eigentlich ein sehr, sehr großer Erfolg.
1: Vom 15. bis zum 19. Juli wird dann das Bundesfinale der Fairplay Soccer Tour im Rahmen des Community Festivals am Werbelinsee in Brandenburg stattfinden. Wer in Dessau sportlich und auch fair überzeugen konnte, hat die Chance, daran teilzunehmen.

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1: Schockanrufer vor Gericht. Immer wieder fallen vor allem ältere Menschen auf perfide Betrugsmaschen herein. Insbesondere sogenannte Schockanrufe nehmen weiterhin zu. Auch in Dessau-Roßlau ist nun ein solcher Fall vor Gericht gelandet. Am 22. April begann dort um 9 Uhr die Hauptverhandlung gegen zwei Männer und eine Frau im Alter von 22, 27 und 28 Jahren. Ihnen wird vorgeworfen, an insgesamt 26 Fällen beteiligt gewesen zu sein. Sowohl an vollendeten als auch an versuchten Taten. Im Oktober 2025 wurden die Angeklagten in Niedersachsen festgenommen. Zwischen März und Oktober des vergangenen Jahres sollen sie ihre Opfer telefonisch kontaktiert und sich dabei als Bankmitarbeiter oder Polizeibeamte ausgegeben haben. Mit erfundenen Notfällen oder angeblichen Gefahrensituationen setzten sie ihre Opfer unter Druck, damit diese Geld, Schmuck oder andere Wertgegenstände herausgeben. In 8 Fällen waren sie offenbar erfolgreich. Insgesamt sollen mehr als 80.000 Euro an die Täter geflossen sein. Die Taten ereigneten sich unter anderem in Dessau, Wittenberg und weiteren Orten in Sachsen-Anhalt. Darüber hinaus soll einer der Beschuldigten am 2. Oktober eine polizeiliche Kontrollstelle missachtet haben, um einer Festnahme zu entgehen. Bei der anschließenden Verfolgung soll er in Nürnberg ein rotes Ampelsignal ignoriert und einen Zusammenstoß mit einem anderen PKW verursacht haben, wobei die Fahrerin verletzt wurde. Weitere Verhandlungstermine am Landgericht sind für Mai und Juni bereits angesetzt.
2: Am 26. April stellte der Kenianer Sebastian Tsawe den neuen Marathon-Weltrekord auf und schaffte es als erster Mensch unter Wettkampfbedingungen, die rund 42 Kilometer lange Strecke in unter 2 Stunden zu laufen. Am selben Tag wurde auch in Dessau-Roßlau fleißig gelaufen. Auch wenn die Strecken, welche hier bewältigt wurden, nur 4,5 und 7,5 Kilometer lang waren. Anhalt Sport organisierte gemeinsam mit der Volksbank Dessau-Anhalt wieder die Breitensportveranstaltung Run and Walk. Am Kornhaus trafen sich Jogger und Walker, um eine wunderschöne Strecke durch den Bäckerbruch bei bestem Wetter zu absolvieren. Mit der großen Teilnehmeranzahl konnten die Organisatoren sehr zufrieden sein.
3: Tolle Resonanz. Wir haben ja auch immer Riesenglück mit dem Wetter an dem letzten Aprilwochenende. In der Regel ist fast immer so ein Sonnenschein, ein bisschen frisch, aber beim Walken und Laufen ist das überhaupt kein Problem. Also tolle Resonanz. Man sieht also viele, viele Stammgäste sozusagen, Stammteilnehmer, die seit vielen Jahren sowohl im Stadion, im Tiergarten als auch hier im Kornhaus jetzt seit mittlerweile auch 5 oder 6 Jahren schon regelmäßig dabei sind. Und es kommen aber auch immer wieder neue, jedes Jahr neue Teilnehmer, neue Leute hinzu und das ist das Schöne. Also es ist seit Jahren eine steigende Tendenz oder sehr stabil auf hohem Niveau. Und man sieht eben, ja, dass den Leuten das Spaß macht und dass sie sich darauf freuen und halt jedes Jahr wiederkommen. Und genau das ist ja unsere Absicht, viele Menschen dafür zu begeistern, sich an der freien Luft zu bewegen. Ob jetzt moderat oder sportlich schon ein bisschen engagiert, das spielt überhaupt keine Rolle. Ja, und es wird von den Menschen angenommen und da sind wir sehr froh darüber. Und es sind halt Breitensportveranstaltungen, die zum Sportkalender in der Stadt Dessau-Roßlau absolut dazugehören und damit auch schon eine lange Tradition haben. Und diese Tradition wollen wir natürlich immer aufrechterhalten und immer wieder mit neuen Facetten bereichern, hier und da neue Veranstaltungen etablieren. Aber diese traditionsreichen Walking-Tage im Frühjahr und Herbst, das ist eine echte Tradition und das soll halt auch so bleiben.
2: Nachdem die Jogger und Walker eine der beiden Strecken über 4,5 oder 7,5 Kilometer absolviert hatten, warteten am Ziel noch einige kleine Belohnungen auf sie. Das Fazit der Teilnehmer fiel nach dem Lauf sehr positiv aus.
4: Ich denke, hat Spaß gemacht heute, das Wetter hat gepasst. Bei Sonnenschein ein paar Kilometer zu laufen, auf den Sonntag. Ja, was gibt's Besseres?
5: Ja, war ein wunderschöner Lauf bei hervorragendem Wetter. Schatten ein bisschen kalt, aber durchs Laufen wird einem schon warm. Und super organisiert. Dankeschön.
2: Es ist eine tolle Veranstaltung. Ich konnte bei den letzten beiden Läufen nicht teilnehmen, also wollte ich jetzt unbedingt dabei sein. Ich habe die kürzere Strecke über 4,5 Kilometer absolviert, aber das war für mich auch eine Herausforderung, da ich zurzeit langsam versuche, meine Läufe zu verbessern. Diese Gemeinschaft ist toll dafür. Ich konnte anderen folgen und es ist auch einfach sehr motivierend, so viele Leute zu sehen, die zu solch einer Laufveranstaltung zusammenkommen. Persönlich hat es mich sehr motiviert, jetzt mehr zu laufen und mich stetig zu verbessern. Ich will auch so fit werden wie viele der anderen, die heute mit teilgenommen haben. Es ist beeindruckend, dass die Leute solch eine Leidenschaft dafür haben, sich fit zu halten. Es ist einfach eine tolle Gemeinschaft und ich mag die Veranstaltung sehr.
6: Relativ anstrengend, aber man musste sich ja nicht tot machen, man konnte schön sein Tempo laufen, also von der Warte her alles easy, alles schön. Und man freut sich ja mittlerweile über jeden Lauf, der noch durchgeführt wird, weil es wird ja immer weniger. Und da muss man halt mitnehmen, was man kriegt.
7: Perfekt, bestes Wetter, viele Leute, hat Spaß gemacht, wunderbar.
8: Ja, hat richtig Spaß gemacht bei Sonnenschein auf den Sonntag. Ja, sogar die kleine Runde hat Spaß gemacht.
9: Also das war fantastisch, es stimmte alles, das Wetter war herrlich. Ich konnte mal eine Pause machen, das genießen. Die Weibelsburg habe ich erzählt, da sie jetzt aufbauen. Und es war anstrengend, aber es war toll. Es war einfach toll. Und man kann nur den Herrn Hirsch Danke sagen, danke, danke, dass er sowas organisiert hat. Geht ja schon ein paar Jahre, wo ich das mache und immer wieder. Top.
2: Wer Run and Walk am Kornhaus verpasst hat, braucht nun aber kein Jahr zu warten. Mit dem Walking-Tag gibt es am 27. September schon die nächste Breitensportveranstaltung für Walking-Begeisterte. Zum 25. Mal lädt Anhalt Sport dann ins Paul-Greifzu-Stadion ein. Von dort aus geht es wieder auf zwei wunderbare Strecken durch den vorderen bzw. hinteren Tiergarten.
1: Für die U19-Frauenmannschaft der Dessau Volleys begann Anfang April eine außergewöhnliche Reise. Vom 3. bis 6. April ging es nach Italien. Dort nahmen die jungen Volleyballerinnen am Cornacchia World Cup 2026 teil, einem der bestbesetzten Jugendturniere weltweit.
10: Wir haben die Anfrage vom italienischen Verband bekommen, ob wir daran teilnehmen möchten oder teilnehmen würden. Und das lässt man sich, glaube ich, nicht entgehen. Neben uns war nur noch die Landesauswahl aus Berlin, also das Auswahlteam vom Berliner Volleyballverband mit vertreten. Und somit haben wir die Fahnen für Deutschland dort hochgehalten und natürlich auch für Dessau.
1: Am 20. April wurde die Mannschaft für ihre Leistungen offiziell geehrt. Oberbürgermeister Dr. Robert Reck empfing die Spielerinnen im Rathaus. Er überreichte Urkunden, Blumen sowie einen Stadtpin und lud sie zu einer besonderen Führung bis hinauf auf den Rathausturm ein. Die Stadt zeigte sich sehr stolz auf die starke sportliche Leistung des jungen Teams.
11: Mir war es ein Bedürfnis, den Damen von Dessau Volleys, die uns ja in einem internationalen Wettkampf in Italien vertreten haben und damit auch unsere Stadt repräsentiert haben, ein herzliches Dankeschön auszusprechen und damit auch anzuerkennen und zu würdigen, dass sie Sport und so erfolgreich Sport treiben und damit auch ein Vorbild sind für alle Jugendlichen in ihrem Alter, aber eben auch für alle, die in unserer Stadt sich für Sport, für Gesundheit interessieren und dann auch noch so erfolgreich bei dem internationalen Wettkampf wie aber auch bei anderen Wettkämpfen dabei zu sein, das verdient Dank und Anerkennung und es ist mir eine große Freude, dass ich dazu heute Gelegenheit bekommen habe.
1: Sportlich kann sich die Bilanz sehen lassen. Bereits 2026 sicherten sich die Dessauerinnen den Landesmeistertitel in Sachsen-Anhalt. Bei der Nordostdeutschen Meisterschaft erreichten sie zudem einen starken 3. Platz. In Italien traf das Team schließlich auf hochklassige internationale Konkurrenz. Unter anderem waren Mannschaften aus Belgien, der Schweiz, Rumänien, den USA, Kanada und Italien vertreten. Für die jungen Spielerinnen war es eine wertvolle Erfahrung, sich mit Top-Teams aus anderen Ländern zu messen.
10: Die Länder oder die Teams interpretieren ja Volleyball auch immer ein kleines bisschen anders, sodass es auch wirklich interessant war, da unterschiedliche Spielkonzeptionen auf der anderen Seite zu sehen. Und die Mädels haben sportlich wirklich abgeliefert. Das war eine herausragende Leistung, was sie dort geboten haben. Und auch das Ganze drumherum war unglaublich erlebnisreich mit einer Eröffnungsfeier von über 1200 Leuten in der Altstadt von Pordenone. Und ich glaub, alle waren sehr, sehr begeistert und beeindruckt.
1: Mit Stadtflaggen, die sie vor der Abreise im Rathaus erhalten hatten, repräsentierten die Dessau-Wollis ihre Heimat auch international würdig. Unter insgesamt 32 Teams erkämpften sie sich einen hervorragenden 7. Platz. Und auch für die Zukunft sind weitere Turnierteilnahmen geplant.
10: Ich bin dort im engen Austausch mit einer Agentur, die sich um solche Sachen dort in Italien kümmert. Das läuft ein bisschen anders ab. In Deutschland ist es eher so in Händen der Vereine, solche Turniere auszurichten. In Italien gibt es halt regelrecht Agenturen, die dafür zuständig sind, die sich als die halt ein Anbieter sind für die Vereine, das übernehmen. Und dort gibt es schon Gespräche über weitere Turnierteilnahmen in Verona, in Cuneo, Vicenza gibt es eine Anfrage, und wir müssen halt nur gucken, was können wir nachher wirklich leisten, was ist machbar, was passt auch in unseren Wettkampfkalender rein.
1: Der Empfang im Rathaus bot zudem die Gelegenheit, sich mit dem Oberbürgermeister auszutauschen, unter anderem über Herausforderungen wie Hallenkapazitäten.
10: Wir haben im unteren Bereich, bei den Anfängern, im Grundschulbereich, haben wir einen unglaublichen Zulauf an Kindern, die gerne Volleyball spielen möchten. Und wir sind mittlerweile mit zu vielen Kindern in kleinen Hallen, dass da teilweise wirklich auch schon die Problematik einer Verletzungsgefahr da ist, weil zu wenig Platz ist. Das wäre halt so ein Wunsch oder wirklich ein wichtiges Anliegen, dass wir dort halt mehr Kapazitäten bekommen könnten, um halt die Trainingsgruppen sinnvoll betreuen zu können. Und ein zweites Thema ist halt einfach der Zustand des Beachvolleyballplatzes im Stadion, wo wir halt leistungsorientiert nicht mehr arbeiten können, weil wir die entsprechenden Netzhöhen nicht einstellen können. Der Sand ist zu grobkörnig, da gucken teilweise schon unten Jutesäcke raus, sodass man sich da wieder verletzen könnte. Und wir leider weite Wege in Kauf nehmen müssen, um vernünftig trainieren zu können. Das ist schade, weil eben dort doch eigentlich eine schöne Anlage entstehen könnte.
1: Trotz der Herausforderungen im Trainingsalltag ließ sich die Mannschaft nicht ausbremsen. Bei der Weltmeisterschaft in Italien überzeugten die Dessau Wollis sportlich und sammelten gleichzeitig wertvolle internationale Erfahrungen.

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3: Am diesjährigen Girls and Boys Day am 23. April konnten wir bei RAN 1 gleich drei Praktikanten begrüßen: Mick, Laura und Philipp. Aus ganz unterschiedlichen Gründen sind sie zu uns gekommen, um den Redaktionsalltag ein Stück weit kennenzulernen.
4: Ich wollte mal ein paar Einblicke sammeln und Erfahrungen sammeln.
5: Da ich den Stadtausscheid in Dessau gewonnen habe beim Vorlesewettbewerb, war der Preis, dass ich mal einen Tag einfach hier reinschnuppern kann.
6: Ich wollte schon immer eigentlich mal im Fernsehen so die Rolle haben, wo man so spricht zum Beispiel. Und meine Freundin hat erwähnt, dass es sowas halt auch bei RAN 1 gibt.
3: Nach dem Start in den Praktikumstag ging es erstmal ans redaktionelle Schreiben. Mit einem älteren Beitrag als Vorlage konnten sie sich kreativ ausprobieren und direkt loslegen. Danach hieß es, vertonen und ran ans Schnittprogramm und erste eigene Erfahrungen sammeln. Für Philipp wurde es später besonders spannend. Er stieß erst im Laufe des Tages zu uns und durfte als Highlight das Wetter für unsere Sendung einsprechen. Schnell war klar, warum er sich vor einigen Wochen den ersten Platz beim Vorlesewettbewerb geholt hat.
5: Der Freitag wird etwas kühler als heute. Wir erreichen maximal 12 Grad. Am Wochenende gibt es wieder mehr Sonne und es wird ein wenig wärmer.
3: Nach der wohlverdienten Mittagspause ging es weiter zum Dreh in die Anhalt Arena, zur Fairplay Soccer Tour. Dort lernten sie eines der wichtigsten Werkzeuge unseres Berufs kennen, die Kamera. Der Zukunftstag bot ihnen die Möglichkeit, den Arbeitsalltag hautnah zu erleben und selbst auszuprobieren, ob sie sich diesen Beruf später vorstellen können. Sie filmten einige Szenen und meisterten auch die Interviewsituationen. Kamera einstellen, Licht aufbauen, Ton kontrollieren und auch die richtigen Fragen stellen. All das gehörte dazu. Zurück im Studio stellten sie sich noch einmal selbst vor die Kamera und berichteten in Interviews, wie ihnen der Tag gefallen hat.
5: Sehr gut, vielleicht mache ich es auch später. Ich konnte auch sehr viel Erfahrung sammeln. Ich fand es sehr spannend.
6: Er hat viel mehr Spaß gemacht als erwartet.
4: Ich fand es sehr interessant, ja. Ich habe, wie gesagt, Erfahrung gesammelt, also habe ich auch schon erwartet. Und ja, hat mir gefallen. Ich könnte mir schon ein bisschen was mit Journalismus vorstellen, aber ich bin auch noch nicht 100% entschlossen. Aber das hier hat mich schon gut überzeugt.
3: Und dann war der Blick hinter die Kulissen auch schon wieder vorbei. Um 16 Uhr hieß es Feierabend und Abschied nach einem rundum gelungenen Tag. Ein ganz neues Quizformat kommt bald in die Bauhausstadt.

0: Am 5. Mai um 19 Uhr dreht sich im Bauhausmuseum Dessau alles um Bier. Allerdings nicht um gewöhnliches Bier. Zu Ehren des Bauhaussommers, der in diesem Jahr vom Kulturamt mitgestaltet wird, hat man sich etwas ganz Besonderes einfallen lassen.
1: Auf dem Weg zu diesen Veranstaltungen sind wir natürlich verschiedene Optionen durchgegangen und haben auch geschaut, was wir an neuen, vor allem interessanten und witzigen Formaten ausprobieren könnten. Und im Zusammenhang mit dem Bauhausbier, was es in diesem Jahr ja zum Jubiläum zu erwerben gibt und verschiedener Kontakte, sind wir dann auf die Idee gestoßen, das Ganze in ein Quizformat zu packen. Und haben da auf ein bewährtes Format aus Leipzig zurückgegriffen und werden dann am 5. Mai im Bauhausmuseum erstmals Riskier dein Bier zur Aufführung bringen.
0: Mit dabei ist auch Quizmaster Tim Tölke aus der Originalshow Riskier dein Bier aus Leipzig. Er wird das Publikum und die Teams durch den Abend führen. Doch er bleibt nicht der einzige prominente Gast.
1: Bonbon an der Geschichte und Besonderheit ist vielleicht, wir werden als Fragestellerin, als Fragengeberin an dem Abend im Rahmen dieses Table Quiz Annegret Schenkel dabei haben. Vielen, die sich sicher mit dem Thema Quiz beschäftigen, bekannt aus Gefragte Jagd. Dort ist sie eine der drei Top-Jägerinnen und ich glaube, diese Kombination Bauhausmuseum, Bauhausjubiläum, Jubiläumsbier, Quiz ist, denke ich, ein schöner, entspannter Einstieg, um dieses Jahr in den Bauhaussommer 2026 hineinzukommen.
0: Dieses Live-Quiz-Format gehört zu den erfolgreichsten in Deutschland und ist auch in Dessau durchaus bekannt. In der Bauhaus-Quiz-Variante dreht sich alles um Bauhaus, Architektur, Design, Geschichte und Allgemeinwissen. Für die Dessauer dürfte das Quizzen also kein Problem sein.
1: Gequizt wird nicht nur in anderen Teilen Deutschlands, sondern wir haben auch verschiedene Quizformate in Dessau. Und wie gesagt, den Brückenschlag zum Bauhausmuseum, den brachte uns dann das Bauhausbier, was in Dessau jetzt in diesem Jahr das Jubiläum auch begleiten wird. Und aus dieser Idee heraus ist dann dieses Format entstanden und wir freuen uns auf einen Table-Quiz-Abend im Bauhausmuseum am 5. Mai.
0: Man darf sich also auf einen unterhaltsamen Abend freuen und auf ein Format, das ganz auf gemeinsamen Mitmachen ausgerichtet ist.
1: Es ist ein Format, was ausgelegt ist auf, ich denke mal, auf 110 bis 130 Personen. Wir gehen davon aus, dass sich bis 15 Quiz-Teams für dieses Table-Quiz anmelden können. Anmelden heißt in einer Spielstärke von 2 bis vielleicht maximal 8 Personen. Am Ende aber ganz unkompliziert wollen wir dort die Option geben, sich daran zu beteiligen, daran teilzuhaben.
0: Wer nicht selbst im Team antreten möchte, kann den Abend auch entspannt als Zuschauer genießen. Der Eintritt ist frei. Einlass ist ab 18.30 Uhr. Für alle, die selbst miträtseln wollen, ist eine Anmeldung für den 5. Mai um 19 Uhr ganz unkompliziert per E-Mail unter olaf.bülow@dessau-roßlau.de möglich.
2: Der respektvolle und faire Umgang miteinander stand am 23. April in der Anhalt Arena im Vordergrund. Hier fand die Sparkassen Fairplay Soccer Tour 2026 statt. Das Fußballhallenturnier wird seit 2001 jährlich ausgetragen und ist zu einem der größten sportpädagogischen Projekte Deutschlands herangewachsen. Mittlerweile begeistert man jedes Jahr 20.000 Kinder, Jugendliche und junge Erwachsene. Auch die Bauhausstadt nimmt schon seit mehreren Jahren teil. Die Sparkasse stellt das Event zusammen mit dem gemeinnützigen Verein Unity Ed auf die Beine. Fairplay-Botschafter des Vereins ist Champions League-Sieger René Tretschok, der auch in Dessau die Kinder und Jugendlichen begrüßte und über die Besonderheiten der Fairplay-Soccer-Tour sprach.
3: Ja, das ist ganz schnell zusammengefasst, weil bei uns gibt es nicht nur eine sportliche Bewertung, sondern auch eine Fairplay-Bewertung. Das heißt, jede Mannschaft startet immer mit 6 Fairplay-Punkten vor jedem Spiel. Und je nachdem, wie man sich vor und wer während des Spiels verhält, kann es dazu Abzügen kommen. Und bei dem Turnier ist es so, dass wir die 3 sportlich fairsten Teams auszeichnen und die 3 fairsten Teams. Und diese Teams könnte dann sich auch qualifizieren für das große Bundesfinale Mitte Juli am Werbelinsee.
2: Um 14 Uhr startete das Turnier in Dessau mit den 8- bis 10-Jährigen und den 11- bis 13-Jährigen. Später traten dann noch die 14- bis 17-Jährigen sowie Kicker über 18 Jahre gegeneinander an. Der Fairplay-Ansatz war bei jeder Partie präsent. Für die Veranstalter ist Fairplay mehr als nur eine leere Phrase.
3: Fußball ist eine Mannschaftssportart und Fußball hat man, weil ich selber auch mal Fußballprofi war, hat man natürlich dann in der Erfahrung, dass man nur gemeinschaftlich gewinnen kann. Und da ist ganz wichtig, dass man Werte umsetzt wie Fairplay, Respekt. Und ich glaube, das ist bei der Tour von vornherein immer für uns sehr, sehr wichtig gewesen, nicht nur das Ergebnis zu sehen, sondern auch das faire und respektvolle Miteinander. Und wenn man sieht, dass viele Fairplay-Sieger und Siegerinnen im Fußball, im normalen Turnierverlauf sportlich eigentlich gar keine Chance haben, aber durch ihr Verhalten sich halt auch weiter qualifizieren können, ist das halt ein Alleinstellungsmerkmal von dieser Kampagne.
2: Möglich ist das Fairplay-Turnier nur durch starke Partner, wie unter anderem auch Anhalt Sport. Seit vielen Jahren ist die Sparkasse einer der Hauptsponsoren der Tour. Auch von Seiten der Stadtsparkasse Dessau freut man sich sehr über das besondere Event in der Bauhausstadt.
4: Es ist uns wichtig oder es interessiert uns auch, was hier passiert. Und die Zukunft, das sind unsere Kinder und Jugendlichen. Und es ist eben wichtig, dass man das gesellschaftliche Leben hier ein bisschen bereichert. Und Sport ist natürlich ganz wichtig, weil es gibt ja so ein Sprichwort, nur in einem gesunden Körper wohnt ein gesunder Geist. Und Sport hat ganz viele Fähigkeiten, gerade auch der Mannschaftssport, was er bewegen kann. Also er bringt ihm diese Fairness, dieses Teamgefühl. Und über den Sport lernen die Kinder, sich zurechtzufinden und sich einzuordnen, nicht unterzuordnen, aber einzuordnen. Und das ist Schule fürs Leben.
2: Im Rahmen der Fairplay Soccer Tour wird aber nicht nur Fußball gespielt. Unity Ed bringt auch immer wieder verschiedenste Bildungsangebote in die Städte, in denen die Tour stattfindet.
3: Wir haben viele Projekttage in Schulen, die ja parallel laufen. Wir bieten momentan auch sehr, sehr viele Workshops an Partnerschulen. Wir waren heute am Villa, am Gymnasium, haben dort einen Workshop gemacht zum Thema finanzielle Allgemeinbildung. Auch das macht diese Kampagne so wertvoll, dass wir auch Bildungsarbeit machen. Und ich glaube, das hat sich immer mehr entwickelt. Und man hat in den letzten Jahren gesagt, wir haben viele Kinder dabei, die kommen immer wieder. Wir haben viele Eltern dabei, die kommen immer wieder. Und je nach Standort haben wir teilweise mal 100 Teams pro Projekttag. Wir haben dann manchmal auch nur 30 oder 40. Es hängt auch immer regional zusammen, aber die Tour ist eigentlich ein sehr, sehr großer Erfolg.
2: Vom 15. bis zum 19. Juli wird dann das Bundesfinale der Fairplay Soccer Tour im Rahmen des Community Festivals am Werbelinsee in Brandenburg stattfinden. Wer in Dessau sportlich und auch fair überzeugen konnte, hat die Chance, daran teilzunehmen.

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1: Schockanrufer vor Gericht. Immer wieder fallen vor allem ältere Menschen auf perfide Betrugsmaschen herein. Insbesondere sogenannte Schockanrufe nehmen weiterhin zu. Auch in Dessau-Roßlau ist nun ein solcher Fall vor Gericht gelandet. Am 22. April begann dort um 9 Uhr die Hauptverhandlung gegen zwei Männer und eine Frau im Alter von 22, 27 und 28 Jahren. Ihnen wird vorgeworfen, an insgesamt 26 Fällen beteiligt gewesen zu sein. Sowohl an vollendeten als auch an versuchten Taten. Im Oktober 2025 wurden die Angeklagten in Niedersachsen festgenommen. Zwischen März und Oktober des vergangenen Jahres sollen sie ihre Opfer telefonisch kontaktiert und sich dabei als Bankmitarbeiter oder Polizeibeamte ausgegeben haben. Mit erfundenen Notfällen oder angeblichen Gefahrensituationen setzten sie ihre Opfer unter Druck, damit diese Geld, Schmuck oder andere Wertgegenstände herausgeben. In 8 Fällen waren sie offenbar erfolgreich. Insgesamt sollen mehr als 80.000 Euro an die Täter geflossen sein. Die Taten ereigneten sich unter anderem in Dessau, Wittenberg und weiteren Orten in Sachsen-Anhalt. Darüber hinaus soll einer der Beschuldigten am 2. Oktober eine polizeiliche Kontrollstelle missachtet haben, um einer Festnahme zu entgehen. Bei der anschließenden Verfolgung soll er in Nürnberg ein rotes Ampelsignal ignoriert und einen Zusammenstoß mit einem anderen PKW verursacht haben, wobei die Fahrerin verletzt wurde. Weitere Verhandlungstermine am Landgericht sind für Mai und Juni bereits angesetzt.
2: Am 26. April stellte der Kenianer Sebastian Sawe den neuen Marathon-Weltrekord auf und schaffte es als erster Mensch unter Wettkampfbedingungen, die rund 42 Kilometer lange Strecke in unter 2 Stunden zu laufen. Am selben Tag wurde auch in Dessau-Roßlau fleißig gelaufen. Auch wenn die Strecken, welche hier bewältigt wurden, nur 4,5 und 7,5 Kilometer lang waren. Anhalt Sport organisierte gemeinsam mit der Volksbank Dessau-Anhalt wieder die Breitensportveranstaltung Run and Walk. Am Kornhaus trafen sich Jogger und Walker, um eine wunderschöne Strecke durch den Bäckerbruch bei bestem Wetter zu absolvieren. Mit der großen Teilnehmeranzahl konnten die Organisatoren sehr zufrieden sein.
3: Tolle Resonanz. Wir haben ja auch immer Riesenglück mit dem Wetter an dem letzten Aprilwochenende. In der Regel ist fast immer so ein Sonnenschein, ein bisschen frisch, aber beim Walken und Laufen ist das überhaupt kein Problem. Also tolle Resonanz. Man sieht also viele, viele Stammgäste sozusagen, Stammteilnehmer, die seit vielen Jahren sowohl im Stadion, im Tiergarten als auch hier im Kornhaus jetzt seit mittlerweile auch 5 oder 6 Jahren schon regelmäßig dabei sind. Und es kommen aber auch immer wieder neue, jedes Jahr neue Teilnehmer, neue Leute hinzu und das ist das Schöne. Also es ist seit Jahren eine steigende Tendenz oder sehr stabil auf hohem Niveau. Und man sieht eben, ja, dass den Leuten das Spaß macht und dass sie sich darauf freuen und halt jedes Jahr wiederkommen. Und genau das ist ja unsere Absicht, viele Menschen dafür zu begeistern, sich an der freien Luft zu bewegen. Ob jetzt moderat oder sportlich schon ein bisschen engagiert, das spielt überhaupt keine Rolle. Ja, und es wird von den Menschen angenommen und da sind wir sehr froh darüber. Und es sind halt Breitensportveranstaltungen, die zum Sportkalender in der Stadt Dessau-Roßlau absolut dazugehören und damit auch schon eine lange Tradition haben. Und diese Tradition wollen wir natürlich immer aufrechterhalten und immer wieder mit neuen Facetten bereichern, hier und da neue Veranstaltungen etablieren. Aber diese traditionsreichen Walking-Tage im Frühjahr und Herbst, das ist eine echte Tradition und das soll halt auch so bleiben.
2: Nachdem die Jogger und Walker eine der beiden Strecken über 4,5 oder 7,5 Kilometer absolviert hatten, warteten am Ziel noch einige kleine Belohnungen auf sie. Das Fazit der Teilnehmer fiel nach dem Lauf sehr positiv aus.
4: Ich denke, hat Spaß gemacht heute, das Wetter hat gepasst. Bei Sonnenschein ein paar Kilometer zu laufen, auf dem Sonntag ja, was gibt's Besseres?
0: Ja, war ein wunderschöner Lauf bei hervorragendem Wetter. Schatten ein bisschen kalt, aber durchs Laufen wird einem schon warm. Und super organisiert. Dankeschön.
2: Es ist eine tolle Veranstaltung. Ich konnte bei den letzten beiden Läufen nicht teilnehmen, also wollte ich jetzt unbedingt dabei sein. Ich habe die kürzere Strecke über 4,5 Kilometer absolviert, aber das war für mich auch eine Herausforderung, da ich zurzeit langsam versuche, meine Läufe zu verbessern. Diese Gemeinschaft ist toll dafür. Ich konnte anderen folgen und es ist auch einfach sehr motivierend, so viele Leute zu sehen, die zu solch einer Laufveranstaltung zusammenkommen. Persönlich hat es mich sehr motiviert, jetzt mehr zu laufen und mich stetig zu verbessern. Ich will auch so fit werden wie viele der anderen, die heute mit teilgenommen haben. Es ist beeindruckend, dass die Leute...
1: Am 20. April wurde die Mannschaft für ihre Leistungen offiziell geehrt. Oberbürgermeister Dr. Robert Reck empfing die Spielerinnen im Rathaus. Er überreichte Urkunden, Blumen sowie einen Stadtpin und lud sie zu einer besonderen Führung bis hinauf auf den Rathausturm ein. Die Stadt zeigte sich sehr stolz auf die starke sportliche Leistung des jungen Teams.
5: Mir war es ein Bedürfnis, den Damen von Dessau Wollis, die uns ja in einem internationalen Wettkampf in Italien vertreten haben und damit auch unsere Stadt repräsentiert haben, ein herzliches Dankeschön auszusprechen und damit auch anzuerkennen und zu würdigen, dass sie Sport und so erfolgreich Sport treiben. Und

0: sich die Bilanz sehen lassen. Bereits 2026 sicherten sich die Dessauerinnen den Landesmeistertitel in Sachsen-Anhalt. Bei der Nordostdeutschen Meisterschaft erreichten sie zudem einen starken dritten Platz. In Italien traf das Team schließlich auf hochklassige internationale Konkurrenz. Unter anderem waren Mannschaften aus Belgien, der Schweiz, Rumänien, den USA, Kanada und Italien vertreten. Für die jungen Spielerinnen war es eine wertvolle Erfahrung, sich mit Top-Teams aus anderen Ländern zu messen.
1: Die Länder oder die Teams interpretieren ja Volleyball auch immer ein kleines bisschen anders, sodass es auch wirklich interessant war, da unterschiedliche Spielkonzeptionen auf der anderen Seite zu sehen. Und die Mädels haben sportlich wirklich abgeliefert. Das war eine herausragende Leistung, was sie dort geboten haben. Und auch das Ganze drumherum war unglaublich erlebnisreich mit einer Eröffnungsfeier von über 1200 Leuten in der Altstadt von Pordenone. Und ich glaub, alle waren sehr, sehr begeistert und beeindruckt.
0: Mit Stadtflaggen, die sie vor der Abreise im Rathaus erhalten hatten, repräsentierten die Dessau Volleys ihre Heimat auch international würdig. Unter insgesamt 32 Teams erkämpften sie sich einen hervorragenden siebten Platz. Und auch für die Zukunft sind weitere Turnierteilnahmen geplant.
1: Ich bin dort im engen Austausch mit einer Agentur, die sich um solche Sachen dort in Italien kümmert. Das läuft ein bisschen anders ab. In Deutschland ist es eher so in Händen der Vereine, solche Turniere auszurichten. In Italien gibt es halt regelrecht Agenturen, die dafür zuständig sind, die sich als die halt ein Anbieter sind für die Vereine, das übernehmen. Und dort gibt es schon Gespräche über weitere Turnierteilnahmen in Verona, in Cuneo, Vicenza gibt es eine Anfrage, und wir müssen halt nur gucken, was können wir nachher wirklich leisten, was ist machbar, was passt auch in unseren Wettkampfkalender rein.
0: Der Empfang im Rathaus bot zudem die Gelegenheit, sich mit dem Oberbürgermeister auszutauschen, unter anderem über Herausforderungen wie Hallenkapazitäten.
1: Wir haben im unteren Bereich, bei den Anfängern, im Grundschulbereich, haben wir einen unglaublichen Zulauf an Kindern, die gerne Volleyball spielen möchten. Und wir sind mittlerweile mit zu vielen Kindern in kleinen Hallen, dass da teilweise wirklich auch schon die Problematik einer Verletzungsgefahr da ist, weil zu wenig Platz ist. Das wäre halt so ein Wunsch oder wirklich ein wichtiges Anliegen, dass wir dort halt mehr Kapazitäten bekommen könnten, um halt die Trainingsgruppen sinnvoll betreuen zu können. Und ein zweites Thema ist halt einfach der Zustand des Beachvolleyballplatzes im Stadion, wo wir halt leistungsorientiert nicht mehr arbeiten können, weil wir die entsprechenden Netzhöhen nicht einstellen können. Der Sand ist zu grobkörnig, da gucken teilweise schon unten Jutesäcke raus, sodass man sich da wieder verletzen könnte. Und wir leider weite Wege in Kauf nehmen müssen, um vernünftig trainieren zu können. Das ist schade, weil eben dort doch eigentlich eine schöne Anlage entstehen könnte.
0: Trotz der Herausforderungen im Trainingsalltag ließ sich die Mannschaft nicht ausbremsen. Bei der Weltmeisterschaft in Italien überzeugten die Dessau Volleys sportlich und sammelten gleichzeitig wertvolle internationale Erfahrungen.

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3: Am diesjährigen Girls and Boys Day am 23. April konnten wir bei RAN 1 gleich drei Praktikanten begrüßen: Mick, Laura und Philipp. Aus ganz unterschiedlichen Gründen sind sie zu uns gekommen, um den Redaktionsalltag ein Stück weit kennenzulernen.
4: Ich wollte mal ein paar Einblicke sammeln und Erfahrungen sammeln.
5: Da ich den Stadtausscheid in Dessau gewonnen habe beim Vorlesewettbewerb, war der Preis, dass ich mal einen Tag einfach hier reinschnuppern kann.
6: Ich wollte schon immer eigentlich mal im Fernsehen so die Rolle haben, wo man so spricht zum Beispiel. Und meine Freundin hat erwähnt, dass es sowas halt auch bei RAN 1 gibt.
3: Nach dem Start in den Praktikumstag ging es erstmal ans redaktionelle Schreiben. Mit einem älteren Beitrag als Vorlage konnten sie sich kreativ ausprobieren und direkt loslegen. Danach hieß es vertonen und ran ans Schnittprogramm und erste eigene Erfahrungen sammeln. Für Philipp wurde es später besonders spannend. Er stieß erst im Laufe des Tages zu uns und durfte als Highlight das Wetter für unsere Sendung einsprechen. Schnell war klar, warum er sich vor einigen Wochen den ersten Platz beim Vorlesewettbewerb geholt hat.
5: Der Freitag wird etwas kühler als heute. Wir erreichen maximal 12 Grad. Am Wochenende gibt es wieder mehr Sonne und es wird ein wenig wärmer.
3: Nach der wohlverdienten Mittagspause ging es weiter zum Dreh in die Anhalt Arena, zur Fairplay Soccer Tour. Dort lernten sie eines der wichtigsten Werkzeuge unseres Berufs kennen, die Kamera. Der Zukunftstag bot ihnen die Möglichkeit, den Arbeitsalltag hautnah zu erleben und selbst auszuprobieren, ob sie sich diesen Beruf später vorstellen können. Sie filmten einige Szenen und meisterten auch die Interviewsituationen. Kamera einstellen, Licht aufbauen, Ton kontrollieren und auch die richtigen Fragen stellen. All das gehörte dazu. Zurück im Studio stellten sie sich noch einmal selbst vor die Kamera und berichteten in Interviews, wie ihnen der Tag gefallen hat.
5: Sehr gut, vielleicht mache ich es auch später. Ich konnte auch sehr viel Erfahrung sammeln. Ich fand es sehr spannend.
6: Er hat viel mehr Spaß gemacht als erwartet.
4: Ich fand es sehr interessant, ja. Ich habe, wie gesagt, Erfahrung gesammelt. Also habe ich auch schon erwartet. Und ja, hat mir gefallen. Ich könnte mir schon ein bisschen was mit Journalismus vorstellen. Aber ich bin auch noch nicht 100% entschlossen. Aber das hier hat mich schon gut überzeugt.
3: Und dann war der Blick hinter die Kulissen auch schon wieder vorbei. Um 16 Uhr hieß es Feierabend und Abschied nach einem rundum gelungenen Tag. Ein ganz neues Quizformat kommt bald in die Bauhausstadt. Am 5. Mai um 19 Uhr dreht sich im Bauhausmuseum Dessau alles um Bier. Allerdings nicht um gewöhnliches Bier. Zu Ehren des Bauhaussommers, der in diesem Jahr vom Kulturamt mitgestaltet wird, hat man sich etwas ganz Besonderes einfallen lassen.
7: Auf dem Weg zu diesen Veranstaltungen sind wir natürlich verschiedene Optionen durchgegangen und haben auch geschaut, was wir an neuen, vor allem interessanten und witzigen Formaten ausprobieren könnten. Und im Zusammenhang mit dem Bauhausbier, was es in diesem Jahr ja zum Jubiläum zu erwerben gibt, und verschiedener Kontakte, sind wir dann auf die Idee gestoßen, das Ganze in einem Quizformat zu packen. Und haben da auf ein bewährtes Format aus Leipzig zurückgegriffen und werden dann am 5. Mai im Bauhausmuseum erstmals Riskier dein Bier zur Aufführung bringen.
3: Mit dabei ist auch Quizmaster Tim Tölke aus der Originalshow Riskier dein Bier aus Leipzig. Er wird das Publikum und die Teams durch den Abend führen. Doch er bleibt nicht der einzige prominente Gast.
7: Bonbon an der Geschichte und Besonderheit ist vielleicht, wir werden als Fragestellerin, als Fragengeberin an dem Abend im Rahmen dieses Table Quiz Annegret Schenkel dabei haben. Vielen, die sich sicher mit dem Thema Quiz beschäftigen, bekannt aus Gefragte Jagd. Dort ist sie eine der drei Top-Jägerinnen und ich glaube, diese Kombination Bauhausmuseum, Bauhausjubiläum, Jubiläumsbier, Quiz ist, denke ich, ein schöner, entspannter Einstieg, um dieses Jahr in den Bauhaussommer 2026 hineinzukommen.
3: Dieses Live-Quiz-Format gehört zu den erfolgreichsten in Deutschland und ist auch in Dessau durchaus bekannt. In der Bauhaus-Quiz-Variante dreht sich alles um Bauhaus, Architektur, Design, Geschichte und Allgemeinwissen. Für die Dessauer dürfte das Quizzen also kein Problem sein.
7: Gequizt wird nicht nur in anderen Teilen Deutschlands, sondern wir haben auch verschiedene Quizformate in Dessau. Und wie gesagt, den Brückenschlag zum Bauhausmuseum, den brachte uns dann das Bauhausbier, was in Dessau jetzt in diesem Jahr das Jubiläum auch begleiten wird. Und aus dieser Idee heraus ist dann dieses Format entstanden. Und wir freuen uns auf einen Table-Quiz-Abend im Bauhausmuseum am 5. Mai.
3: Man darf sich also auf einen unterhaltsamen Abend freuen und auf ein Format, das ganz auf gemeinsamen Mitmachen ausgerichtet ist.
7: Es ist ein Format, was ausgelegt ist auf, ich denke mal, auf 110 bis 130 Personen. Wir gehen davon aus, dass sich bis 15 Quiz-Teams für dieses Table-Quiz anmelden können. Anmelden heißt in einer Spielstärke von 2 bis vielleicht maximal 8 Personen. Am Ende aber ganz unkompliziert wollen wir dort die Option geben, sich daran zu beteiligen, daran teilzuhaben.
3: Wer nicht selbst im Team antreten möchte, kann den Abend auch entspannt als Zuschauer genießen. Der Eintritt ist frei. Einlass ist ab 18.30 Uhr. Für alle, die selbst miträtseln wollen, ist eine Anmeldung für den 5. Mai um 19 Uhr ganz unkompliziert per E-Mail unter olaf.bülow@dessau-roßlau.de möglich.
1: Der respektvolle und faire Umgang miteinander stand am 23. April in der Anhalt Arena im Vordergrund. Hier fand die Sparkassen Fairplay Soccer Tour 2026 statt. Das Fußballhallenturnier wird seit 2001 jährlich ausgetragen und ist zu einem der größten sportpädagogischen Projekte Deutschlands herangewachsen. Mittlerweile begeistert man jedes Jahr 20.000 Kinder, Jugendliche und junge Erwachsene. Auch die Bauhausstadt nimmt schon seit mehreren Jahren teil. Die Sparkasse stellt das Event zusammen mit dem gemeinnützigen Verein Unity Ed auf die Beine. Fairplay-Botschafter des Vereins ist Champions-League-Sieger René Tretschok, der auch in Dessau die Kinder und Jugendlichen begrüßte und über die Besonderheiten der Fairplay-Soccer-Tour sprach.
8: Ja, das ist ganz schnell zusammengefasst, weil bei uns gibt es nicht nur eine sportliche Bewertung, sondern auch eine Fairplay-Bewertung. Das heißt, jede Mannschaft startet immer mit 6 Fairplay-Punkten vor jedem Spiel. Und je nachdem, wie man sich vor und während des Spiels verhält, kann es dazu Abzügen kommen. Und bei dem Turnier ist es so, dass wir die 3 sportlich fairsten Teams auszeichnen und die 3 fairsten Teams. Und diese Teams können dann sich auch qualifizieren für das große Bundesfinale Mitte Juli am Werbelinsee.
1: Um 14 Uhr startete das Turnier in Dessau mit den 8- bis 10-Jährigen und den 11- bis 13-Jährigen. Später traten dann noch die 14- bis 17-Jährigen sowie Kicker über 18 Jahre gegeneinander an. Der Fairplay-Ansatz war bei jeder Partie präsent. Für die Veranstalter ist Fairplay mehr als nur eine leere Phrase.
8: Fußball ist eine Mannschaftssportart und Fußball hat man, weil ich selber auch mal Fußballprofi war, hat man natürlich dann in der Erfahrung, dass man nur gemeinschaftlich gewinnen kann. Und da ist ganz wichtig, dass man Werte umsetzt wie Fairplay, Respekt. Und ich glaube, das ist bei der Tour von vornherein immer für uns sehr, sehr wichtig gewesen, nicht nur das Ergebnis zu sehen, sondern auch das faire und respektvolle Miteinander. Und wenn man sieht, dass viele Fairplay-Sieger und Siegerinnen im Fußball, im normalen Turnierverlauf sportlich eigentlich gar keine Chance haben, aber durch ihr Verhalten sich halt auch weiter qualifizieren können, ist das halt ein Alleinstellungsmerkmal von dieser Kampagne.
1: Möglich ist das Fairplay-Turnier nur durch starke Partner, wie unter anderem auch Anhalt Sport. Seit vielen Jahren ist die Sparkasse einer der Hauptsponsoren der Tour. Auch von Seiten der Stadtsparkasse Dessau freut man sich sehr über das besondere Event in der Bauhausstadt.
9: Es ist uns wichtig oder es interessiert uns auch, was hier passiert. Und die Zukunft, das sind unsere Kinder und Jugendlichen. Und es ist eben wichtig, dass man das gesellschaftliche Leben hier ein bisschen bereichert. Und Sport ist natürlich ganz wichtig, weil es gibt ja so ein Sprichwort, nur in einem gesunden Körper wohnt ein gesunder Geist. Und Sport hat ganz viele Fähigkeiten, gerade auch der Mannschaftssport, was er bewegen kann. Also er bringt ihm diese Fairness, dieses Teamgefühl. Und über den Sport lernen die Kinder, sich zurechtzufinden und sich einzuordnen, nicht unterzuordnen, aber einzuordnen. Und das ist Schule fürs Leben.
1: Im Rahmen der Fairplay Soccer Tour wird aber nicht nur Fußball gespielt. Unity Ed bringt auch immer wieder verschiedenste Bildungsangebote in die Städte, in denen die Tour stattfindet.
8: Wir haben viele Projekttage in Schulen, die ja parallel laufen. Wir bieten momentan auch sehr, sehr viele Workshops an Partnerschulen. Wir waren heute am Villa, am Gymnasium, haben dort einen Workshop gemacht zum Thema finanzielle Allgemeinbildung. Auch das macht diese Kampagne so wertvoll, dass wir auch Bildungsarbeit machen. Und ich glaube, das hat sich immer mehr entwickelt. Und man hat in den letzten Jahren gesagt, wir haben viele Kinder dabei, die kommen immer wieder. Wir haben viele Eltern dabei, die kommen immer wieder. Und je nach Standort haben wir teilweise mal 100 Teams pro Projekttag. Wir haben dann manchmal auch nur 30 oder 40. Das hängt auch immer regional zusammen, aber die Tour ist eigentlich ein sehr, sehr großer Erfolg.
1: Vom 15. bis zum 19. Juli wird dann das Bundesfinale der Fairplay Soccer Tour im Rahmen des Community Festivals am Werbelinsee in Brandenburg stattfinden. Wer in Dessau sportlich und auch fair überzeugen konnte, hat die Chance, daran teilzunehmen.

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1: Schockanrufer vor Gericht. Immer wieder fallen vor allem ältere Menschen auf perfide Betrugsmaschen herein. Insbesondere sogenannte Schockanrufe nehmen weiterhin zu. Auch in Dessau-Roßlau ist nun ein solcher Fall vor Gericht gelandet. Am 22. April begann dort um 9 Uhr die Hauptverhandlung gegen zwei Männer und eine Frau im Alter von 22, 27 und 28 Jahren. Ihnen wird vorgeworfen, an insgesamt 26 Fällen beteiligt gewesen zu sein, sowohl an vollendeten als auch an versuchten Taten. Im Oktober 2025 wurden die Angeklagten in Niedersachsen festgenommen. Zwischen März und Oktober des vergangenen Jahres sollen sie ihre Opfer telefonisch kontaktiert und sich dabei als Bankmitarbeiter oder Polizeibeamte ausgegeben haben. Mit erfundenen Notfällen oder angeblichen Gefahrensituationen setzten sie ihre Opfer unter Druck, damit diese Geld, Schmuck oder andere Wertgegenstände herausgeben. In 8 Fällen waren sie offenbar erfolgreich. Insgesamt sollen mehr als 80.000 Euro an die Täter geflossen sein. Die Taten ereigneten sich unter anderem in Dessau, Wittenberg und weiteren Orten in Sachsen-Anhalt. Darüber hinaus soll einer der Beschuldigten am 2. Oktober eine polizeiliche Kontrollstelle missachtet haben, um einer Festnahme zu entgehen. Bei der anschließenden Verfolgung soll er in Nürnberg ein rotes Ampelsignal ignoriert und einen Zusammenstoß mit einem anderen PKW verursacht haben, wobei die Fahrerin verletzt wurde. Weitere Verhandlungstermine am Landgericht sind für Mai und Juni bereits angesetzt.
2: Am 26. April stellte der Kenianer Sebastian Sawe den neuen Marathon-Weltrekord auf und schaffte es als erster Mensch unter Wettkampfbedingungen, die rund 42 Kilometer lange Strecke in unter 2 Stunden zu laufen. Am selben Tag wurde auch in Dessau-Roßlau fleißig gelaufen. Auch wenn die Strecken, welche hier bewältigt wurden, nur 4,5 und 7,5 Kilometer lang waren. Anhalt Sport organisierte gemeinsam mit der Volksbank Dessau-Anhalt wieder die Breitensportveranstaltung Run and Walk. Am Kornhaus trafen sich Jogger und Walker, um eine wunderschöne Strecke durch den Bäckerbruch bei bestem Wetter zu absolvieren. Mit der großen Teilnehmeranzahl konnten die Organisatoren sehr zufrieden sein.
3: Tolle Resonanz. Wir haben ja auch immer Riesenglück mit dem Wetter an dem letzten Aprilwochenende. In der Regel ist fast immer so ein Sonnenschein, ein bisschen frisch, aber beim Walken und Laufen ist das überhaupt kein Problem. Also tolle Resonanz. Man sieht also viele, viele Stammgäste sozusagen, Stammteilnehmer, die seit vielen Jahren sowohl im Stadion, im Tiergarten als auch hier im Kornhaus jetzt seit mittlerweile auch 5 oder 6 Jahren schon regelmäßig dabei sind. Und es kommen aber auch immer wieder jedes Jahr neue Teilnehmer, neue Leute hinzu, und das ist das Schöne. Also es ist seit Jahren eine steigende Tendenz oder sehr stabil auf hohem Niveau. Und man sieht eben, ja, dass den Leuten das Spaß macht und dass sie sich darauf freuen und halt jedes Jahr wiederkommen. Und genau das ist ja unsere Absicht, viele Menschen dafür zu begeistern, sich an der freien Luft zu bewegen. Ob jetzt moderat oder sportlich schon ein bisschen engagiert, das spielt überhaupt keine Rolle. Ja, und es wird von den Menschen angenommen und da sind wir sehr froh darüber. Und es sind halt Breitensportveranstaltungen, die zum Sportkalender in der Stadt Dessau-Roßlau absolut dazugehören und damit auch schon eine lange Tradition haben. Und diese Tradition wollen wir natürlich immer aufrechterhalten und immer wieder mit neuen Facetten bereichern, hier und da neue Veranstaltungen etablieren. Aber diese traditionsreichen Walking-Tage im Frühjahr und Herbst, das ist eine echte Tradition und das soll halt auch so bleiben.
2: Nachdem die Jogger und Walker eine der beiden Strecken über 4,5 oder 7,5 Kilometer absolviert hatten, warteten am Ziel noch einige kleine Belohnungen auf sie. Das Fazit der Teilnehmer fiel nach dem Lauf sehr positiv aus.
4: Ich denke, hat Spaß gemacht heute, das Wetter hat gepasst. Bei Sonnenschein ein paar Kilometer zu laufen auf dem Sonntag ja, was gibt's Besseres?
0: Ja, war ein wunderschöner Lauf bei hervorragendem Wetter. Schatten ein bisschen kalt, aber durchs Laufen wird einem schon warm. Und super organisiert. Dankeschön.
2: Es ist eine tolle Veranstaltung. Ich konnte bei den letzten beiden Läufen nicht teilnehmen, also wollte ich jetzt unbedingt dabei sein. Ich habe die kürzere Strecke über 4,5 Kilometer absolviert, aber das war für mich auch eine Herausforderung, da ich zurzeit langsam versuche, meine Läufe zu verbessern. Diese Gemeinschaft ist toll dafür. Ich konnte anderen folgen und es ist auch einfach sehr motivierend, so viele Leute zu sehen, die zu solch einer Laufveranstaltung zusammenkommen. Persönlich hat es mich sehr motiviert, jetzt mehr zu laufen und mich stetig zu verbessern. Ich will auch so fit werden wie viele der anderen, die heute mit teilgenommen haben. Es ist beeindruckend, dass die Leute solch eine Leidenschaft dafür haben, sich fit zu halten. Es ist einfach eine tolle Gemeinschaft und ich mag die Veranstaltung sehr.
5: Relativ anstrengend, aber man musste sich ja nicht tot machen, man konnte schön sein Tempo laufen, also von der Warte her. Alles easy, alles schön. Und man freut sich ja mittlerweile über jeden Lauf, der noch durchgeführt wird, weil es wird ja immer weniger. Und da muss man halt mitnehmen, was man kriegt.
6: Perfekt, bestes Wetter, viele Leute, hat Spaß gemacht, wunderbar.
7: Ja, hat richtig Spaß gemacht bei Sonnenschein auf den Sonntag. Ja, sogar die kleine Runde hat Spaß gemacht.
8: Also das war fantastisch, es stimmte alles, das Wetter war herrlich. Ich konnte mal eine Pause machen, das genießen. Die Balbitzburg habe ich erzählt, da sie jetzt aufbauen. Und es war anstrengend, aber es war toll. Es war einfach toll. Und man kann nur den Herrn Hirsch Danke sagen, danke, danke, dass er sowas organisiert hat. Geht ja schon ein paar Jahre, wo ich das mache und immer wieder top.
2: Wer Run and Walk am Kornhaus verpasst hat, braucht nun aber kein Jahr zu warten. Mit dem Walking-Tag gibt es am 27. September schon die nächste Breitensportveranstaltung für Walking-Begeisterte. Zum 25. Mal lädt Anhalt Sport dann ins Paul-Greifzug-Stadion ein. Von dort aus geht es wieder auf zwei wunderbare Strecken durch den vorderen bzw. hinteren Tiergarten.
1: Für die U19-Frauenmannschaft der Dessau Volleys begann Anfang April eine außergewöhnliche Reise. Vom 3. bis 6. April ging es nach Italien. Dort nahmen die jungen Volleyballerinnen am Cornacchia World Cup 2026 teil, einem der bestbesetzten Jugendturniere weltweit.
9: Wir haben die Anfrage vom italienischen Verband bekommen, ob wir daran teilnehmen möchten oder teilnehmen würden. Und das lässt man sich, glaube ich, nicht entgehen. Neben uns war nur noch die Landesauswahl aus Berlin, also das Auswahlteam vom Berliner Volleyballverband mit vertreten. Und somit haben wir die Fahnen für Deutschland dort hochgehalten und natürlich auch für Dessau.
1: Am 20. April wurde die Mannschaft für ihre Leistungen offiziell geehrt. Oberbürgermeister Dr. Robert Reck empfing die Spielerinnen im Rathaus. Er überreichte Urkunden, Blumen sowie einen Stadtpin und lud sie zu einer besonderen Führung bis hinauf auf den Rathausturm ein. Die Stadt zeigte sich sehr stolz auf die starke sportliche Leistung des jungen Teams.
10: Mir war es ein Bedürfnis, den Damen von Dessau Volleys, die uns ja in einem internationalen Wettkampf in Italien vertreten haben und damit auch unsere Stadt repräsentiert haben, ein herzliches Dankeschön auszusprechen und damit auch anzuerkennen und zu würdigen, dass sie Sport und so erfolgreich Sport treiben und damit auch ein Vorbild sind für alle Jugendlichen in ihrem Alter, aber eben auch für alle, die in unserer Stadt sich für Sport, für Gesundheit interessieren und dann auch noch so erfolgreich bei dem internationalen Wettkampf wie aber auch bei anderen Wettkämpfen dabei zu sein, das verdient Dank und Anerkennung und es ist mir eine große Freude, dass ich dazu heute Gelegenheit bekommen habe.
1: Sportlich kann sie

0: die Bilanz sehen lassen. Bereits 2026 sicherten sich die Dessauerinnen den Landesmeistertitel in Sachsen-Anhalt. Bei der Nordostdeutschen Meisterschaft erreichten sie zudem einen starken dritten Platz. In Italien traf das Team schließlich auf hochklassige internationale Konkurrenz. Unter anderem waren Mannschaften aus Belgien, der Schweiz, Rumänien, den USA, Kanada und Italien vertreten. Für die jungen Spielerinnen war es eine wertvolle Erfahrung, sich mit Top-Teams aus anderen Ländern zu messen.
1: Die Länder oder die Teams interpretieren ja Volleyball auch immer ein kleines bisschen anders, sodass es auch wirklich interessant war, da unterschiedliche Spielkonzeptionen auf der anderen Seite zu sehen. Und die Mädels haben sportlich wirklich abgeliefert. Das war eine herausragende Leistung, was sie dort geboten haben. Und auch das Ganze drumherum war unglaublich erlebnisreich mit einer Eröffnungsfeier von über 1200 Leuten in der Altstadt von Pordenone. Und ich glaube, alle waren sehr, sehr begeistert und beeindruckt.
0: Mit Stadtflaggen, die sie vor der Abreise im Rathaus erhalten hatten, repräsentierten die Dessau Volleys ihre Heimat auch international würdig. Unter insgesamt 32 Teams erkämpften sie sich einen hervorragenden siebten Platz. Und auch für die Zukunft sind weitere Turnierteilnahmen geplant.
1: Ich bin dort im engen Austausch mit einer Agentur, die sich um solche Sachen dort in Italien kümmert. Das läuft ein bisschen anders ab. In Deutschland ist es eher so in Händen der Vereine, solche Turniere auszurichten. In Italien gibt es halt regelrecht Agenturen, die dafür zuständig sind, die sich als die halt ein Anbieter sind für die Vereine, das übernehmen. Und dort gibt es schon Gespräche über weitere Turnierteilnahmen in Verona, in Cuneo, Vicenza gibt es eine Anfrage und wir müssen halt nur gucken, was können wir nachher wirklich leisten, was ist machbar, was passt auch in unseren Wettkampfkalender rein.
0: Der Empfang im Rathaus bot zudem die Gelegenheit, sich mit dem Oberbürgermeister auszutauschen, unter anderem über Herausforderungen wie Hallenkapazitäten.
1: Wir haben im unteren Bereich, bei den Anfängern, im Grundschulbereich, haben wir einen unglaublichen Zulauf an Kindern, die gerne Volleyball spielen möchten. Und wir sind mittlerweile mit zu vielen Kindern in kleinen Hallen, dass da teilweise wirklich auch schon die Problematik einer Verletzungsgefahr da ist, weil zu wenig Platz ist. Das wäre halt so ein Wunsch oder wirklich ein wichtiges Anliegen, dass wir dort halt mehr Kapazitäten bekommen könnten, um halt die Trainingsgruppen sinnvoll betreuen zu können. Und ein zweites Thema ist halt einfach der Zustand des Beachvolleyballplatzes im Stadion, wo wir halt leistungsorientiert nicht mehr arbeiten können, weil wir die entsprechenden Netzhöhen nicht einstellen können. Der Sand ist zu grobkörnig, da gucken teilweise schon unten Jutesäcke raus, sodass man sich da wieder verletzen könnte. Und wir leider weite Wege in Kauf nehmen müssen, um vernünftig trainieren zu können. Das ist schade, weil eben dort doch eigentlich eine schöne Anlage entstehen könnte.
0: Trotz der Herausforderungen im Trainingsalltag ließ sich die Mannschaft nicht ausbremsen. Bei der Weltmeisterschaft in Italien überzeugten die Dessau Volleys sportlich und sammelten gleichzeitig wertvolle internationale Erfahrungen.

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3: Am diesjährigen Girls in Boys Day am 23. April konnten wir bei RAN 1 gleich drei Praktikanten begrüßen: Mick, Laura und Philipp. Aus ganz unterschiedlichen Gründen sind sie zu uns gekommen, um den Redaktionsalltag ein Stück weit kennenzulernen.
4: Ich wollte mal ein paar Einblicke sammeln und Erfahrungen sammeln.
5: Da ich den Stadtausscheid in Dessau gewonnen habe beim Vorlesewettbewerb, war der Preis, dass ich mal einen Tag einfach hier reinschnuppern kann.
6: Ich wollte schon immer eigentlich mal im Fernsehen so die Rolle haben, wo man so spricht zum Beispiel. Und meine Freundin hat erwähnt, dass es sowas halt auch bei RAN 1 gibt.
3: Nach dem Start in den Praktikumstag ging es erstmal ans redaktionelle Schreiben. Mit einem älteren Beitrag als Vorlage konnten sie sich kreativ ausprobieren und direkt loslegen. Danach hieß es, vertonen und ran ans Schnittprogramm und erste eigene Erfahrungen sammeln. Für Philipp wurde es später besonders spannend. Er stieß erst im Laufe des Tages zu uns und durfte als Highlight das Wetter für unsere Sendung einsprechen. Schnell war klar, warum er sich vor einigen Wochen den ersten Platz beim Vorlesewettbewerb geholt hat.
5: Der Freitag wird etwas kühler als heute. Wir erreichen maximal 12 Grad. Am Wochenende gibt es wieder mehr Sonne und es wird ein wenig wärmer.
3: Nach der wohlverdienten Mittagspause ging es weiter zum Dreh in die Anhalt Arena, zur Fairplay Soccer Tour. Dort lernten sie eines der wichtigsten Werkzeuge unseres Berufs kennen, die Kamera. Der Zukunftstag bot ihnen die Möglichkeit, den Arbeitsalltag hautnah zu erleben und selbst auszuprobieren, ob sie sich diesen Beruf später vorstellen können. Sie filmten einige Szenen und meisterten auch die Interviewsituationen. Kamera einstellen, Licht aufbauen, Ton kontrollieren und auch die richtigen Fragen stellen. All das gehörte dazu. Zurück im Studio stellten sie sich noch einmal selbst vor die Kamera und berichteten in Interviews, wie ihnen der Tag gefallen hat.
5: Sehr gut, vielleicht mache ich es auch später. Ich konnte auch sehr viel Erfahrung sammeln. Ich fand es sehr spannend.
6: Er hat viel mehr Spaß gemacht als erwartet.
4: Ich fand es sehr interessant, ja. Ich habe, wie gesagt, Erfahrung gesammelt. Also habe ich auch schon erwartet. Und ja, hat mir gefallen. Ich könnte mir schon ein bisschen was mit Journalismus vorstellen, aber ich bin auch noch nicht 100% entschlossen. Aber das hier hat mich schon gut überzeugt.
3: Und dann war der Blick hinter die Kulissen auch schon wieder vorbei. Um 16 Uhr hieß es Feierabend und Abschied nach einem rundum gelungenen Tag. Ein ganz neues Quizformat kommt bald in die Bauhausstadt. Am 5. Mai um 19 Uhr dreht sich im Bauhausmuseum Dessau alles um Bier, allerdings nicht um gewöhnliches Bier. Zu Ehren des Bauhaussommers, der in diesem Jahr vom Kulturamt mitgestaltet wird, hat man sich etwas ganz Besonderes einfallen lassen.
7: Auf dem Weg zu diesen Veranstaltungen sind wir natürlich verschiedene Optionen durchgegangen und haben auch geschaut, was wir an neuen, vor allem interessanten und witzigen Formaten

0: Tomaten ausprobieren könnten. Und im Zusammenhang mit dem Bauhausbier, was es in diesem Jahr ja zum Jubiläum zu erwerben gibt, und verschiedener Kontakte, sind wir dann auf die Idee gestoßen, das Ganze in ein Quizformat zu packen. Und haben da auf ein bewährtes Format aus Leipzig zurückgegriffen und werden dann am 5. Mai im Bauhausmuseum erstmals Riskier dein Bier zur Aufführung bringen.
1: Mit dabei ist auch Quizmaster Tim Tölke aus der Originalshow Riskier dein Bier aus Leipzig. Er wird das Publikum und die Teams durch den Abend führen. Doch er bleibt nicht der einzige prominente Gast.
0: Bonbon an der Geschichte und Besonderheit ist vielleicht, wir werden als Fragestellerin, als Fragengeberin an dem Abend im Rahmen dieses Table Quiz Annegret Schenkel dabei haben. Vielen, die sich sicher mit dem Thema Quiz beschäftigen, bekannt aus Gefragt gejagt. Dort ist sie eine der drei Top-Jägerinnen und ich glaube, diese Kombination Bauhausmuseum, Bauhausjubiläum, Jubiläumsbier, Quiz ist, denke ich, ein schöner, entspannter Einstieg, um dieses Jahr in den Bauhaussommer 2026 hineinzukommen.
1: Dieses Live-Quiz-Format gehört zu den erfolgreichsten in Deutschland und ist auch in Dessau durchaus bekannt. In der Bauhaus-Quiz-Variante dreht sich alles um Bauhaus, Architektur, Design, Geschichte und Allgemeinwissen. Für die Dessauer dürfte das Quizzen also kein Problem sein.
0: Gequizt wird nicht nur in anderen Teilen Deutschlands, sondern wir haben auch verschiedene Quizformate in Dessau. Und wie gesagt, den Brückenschlag zum Bauhausmuseum, den brachte uns dann das Bauhausbier, was in Dessau jetzt in diesem Jahr das Jubiläum auch begleiten wird. Und aus dieser Idee heraus ist dann dieses Format entstanden. Und wir freuen uns auf einen Table-Quiz-Abend im Bauhausmuseum am 5. Mai.
1: Man darf sich also auf einen unterhaltsamen Abend freuen und auf ein Format, das ganz auf gemeinsamen Mitmachen ausgerichtet ist.
0: Es ist ein Format, was ausgelegt ist auf, ich denke mal, auf 110 bis 130 Personen. Wir gehen davon aus, dass sich bis 15 Quiz-Teams für dieses Table-Quiz anmelden können. Anmelden heißt in einer Spielstärke von 2 bis vielleicht maximal 8 Personen. Am Ende aber ganz unkompliziert wollen wir dort die Option geben, sich daran zu beteiligen, daran teilzuhaben.
1: Wer nicht selbst im Team antreten möchte, kann den Abend auch entspannt als Zuschauer genießen. Der Eintritt ist frei. Einlass ist ab 18:30 Uhr. Für alle, die selbst miträtseln wollen, ist eine Anmeldung für den 5. Mai um 19 Uhr ganz unkompliziert per E-Mail unter olaf.bülow@dessau-roßlau.de möglich.
2: Der respektvolle und faire Umgang miteinander stand am 23. April in der Anhalt Arena im Vordergrund. Hier fand die Sparkassen Fairplay Soccer Tour 2026 statt. Das Fußballhallenturnier wird seit 2001 jährlich ausgetragen und ist zu einem der größten sportpädagogischen Projekte Deutschlands herangewachsen. Mittlerweile begeistert man jedes Jahr 20.000 Kinder, Jugendliche und junge Erwachsene. Auch die Bauhausstadt nimmt schon seit mehreren Jahren teil. Die Sparkasse stellt das Event zusammen mit dem gemeinnützigen Verein Unity Ed auf die Beine. Fairplay-Botschafter des Vereins ist Champions League-Sieger René Tretschok, der auch in Dessau die Kinder und Jugendlichen begrüßte und über die Besonderheiten der Fairplay-Soccer-Tour sprach.
3: Ja, das ist ganz schnell zusammengefasst, weil bei uns gibt es nicht nur eine sportliche Bewertung, sondern auch eine Fairplay-Bewertung. Das heißt, jede Mannschaft startet immer mit 6 Fairplay-Punkten vor jedem Spiel. Und je nachdem, wie man sich vor und wer während des Spiels verhält, kann es dazu Abzügen kommen. Und bei dem Turnier ist es so, dass wir die drei sportlich fairsten Teams auszeichnen und die drei fairsten Teams. Und diese Teams können dann sich auch qualifizieren für das große Bundesfinale Mitte Juli am Werbelinsee.
2: Um 14 Uhr startete das Turnier in Dessau mit den 8- bis 10-Jährigen und den 11- bis 13-Jährigen. Später traten dann noch die 14- bis 17-Jährigen sowie Kicker über 18 Jahre gegeneinander an. Der Fairplay-Ansatz war bei jeder Partie präsent. Für die Veranstalter ist Fairplay mehr als nur eine leere Phrase.
3: Fußball ist eine Mannschaftssportart und Fußball hat man, weil ich selber auch mal Fußballprofi war, hat man natürlich dann in der Erfahrung, dass man nur gemeinschaftlich gewinnen kann. Und da ist ganz wichtig, dass man Werte umsetzt wie Fairplay, Respekt. Und ich glaube, das ist bei der Tour von vornherein immer für uns sehr, sehr wichtig gewesen, nicht nur das Ergebnis zu sehen, sondern auch das faire und respektvolle Miteinander. Und wenn man sieht, dass viele Fairplay-Sieger und Siegerinnen im Fußball, im normalen Turnierverlauf sportlich eigentlich gar keine Chance haben, aber durch ihr Verhalten sich halt auch weiter qualifizieren können, ist das halt ein Alleinstellungsmerkmal von dieser Kampagne.
2: Möglich ist das Fairplay-Turnier nur durch starke Partner, wie unter anderem auch Anhalt Sport. Seit vielen Jahren ist die Sparkasse einer der Hauptsponsoren der Tour. Auch von Seiten der Stadtsparkasse Dessau freut man sich sehr über das besondere Event in der Bauhausstadt.
4: Es ist uns wichtig oder es interessiert uns auch, was hier passiert. Und die Zukunft, das sind unsere Kinder und Jugendlichen. Und es ist eben wichtig, dass man das gesellschaftliche Leben hier ein bisschen bereichert. Und Sport ist natürlich ganz wichtig, weil es gibt ja so ein Sprichwort, nur in einem gesunden Körper wohnt ein gesunder Geist. Und Sport hat ganz viele Fähigkeiten, gerade auch der Mannschaftssport, was er bewegen kann. Also er bringt ihm diese Fairness, dieses Teamgefühl. Und über den Sport lernen die Kinder, sich zurechtzufinden und sich einzuordnen, nicht unterzuordnen, aber einzuordnen. Und das ist Schule fürs Leben.
2: Im Rahmen der Fairplay Soccer Tour wird aber nicht nur Fußball gespielt. Unity Ed bringt auch immer wieder verschiedenste Bildungsangebote in die Städte, in denen die Tour stattfindet.
3: Wir haben viele Projekttage in Schulen, die ja parallel laufen. Wir bieten momentan auch sehr, sehr viele Workshops an Partnerschulen. Wir waren heute am Villa, am Gymnasium, haben dort einen Workshop gemacht zum Thema finanzielle Allgemeinbildung. Auch das macht diese Kampagne so wertvoll, dass wir auch Bildungsarbeit machen. Und ich glaube, das hat sich immer mehr entwickelt. Und man hat in den letzten Jahren gesagt, wir haben viele Kinder dabei, die kommen immer wieder. Wir haben viele Eltern dabei, die kommen immer wieder. Und je nach Standort haben wir teilweise mal 100 Teams pro Projekttag. Wir haben dann manchmal auch nur 30 oder 40. Es hängt auch immer regional zusammen, aber die Tour ist eigentlich ein sehr, sehr großer Erfolg.
2: Vom 15. bis zum 19. Juli wird dann das Bundesfinale der Fairplay Soccer Tour im Rahmen des Community Festivals am Werbeliensee in Brandenburg stattfinden. Wer in Dessau sportlich und auch fair überzeugen konnte, hat die Chance, daran teilzunehmen.

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1: Schockanrufer vor Gericht. Immer wieder fallen vor allem ältere Menschen auf perfide Betrugsmaschen herein. Insbesondere sogenannte Schockanrufe nehmen weiterhin zu. Auch in Dessau-Roßlau ist nun ein solcher Fall vor Gericht gelandet. Am 22. April begann dort um 9 Uhr die Hauptverhandlung gegen zwei Männer und eine Frau im Alter von 22, 27 und 28 Jahren. Ihnen wird vorgeworfen, an insgesamt 26 Fällen beteiligt gewesen zu sein. Sowohl an vollendeten als auch an versuchten Taten. Im Oktober 2025 wurden die Angeklagten in Niedersachsen festgenommen. Zwischen März und Oktober des vergangenen Jahres sollen sie ihre Opfer telefonisch kontaktiert und sich dabei als Bankmitarbeiter oder Polizeibeamte ausgegeben haben. Mit erfundenen Notfällen oder angeblichen Gefahrensituationen setzten sie ihre Opfer unter Druck, damit diese Geld, Schmuck oder andere Wertgegenstände herausgeben. In 8 Fällen waren sie offenbar erfolgreich. Insgesamt sollen mehr als 80.000 Euro an die Täter geflossen sein.
2: Gemeinsam mit der Volksbank Dessau-Anhalt wieder die Breitensportveranstaltung Run and Walk. Am Kornhaus trafen sich Jogger und Walker, um eine wunderschöne Strecke durch den Bäckerbruch bei bestem Wetter zu absolvieren. Mit der großen Teilnehmeranzahl konnten die Organisatoren sehr zufrieden sein.
3: Tolle Resonanz. Wir haben ja auch immer Riesenglück mit dem Wetter an dem letzten Aprilwochenende. In der Regel ist fast immer so ein Sonnenschein, ein bisschen frisch, aber beim Walken und Laufen ist das überhaupt kein Problem. Also tolle Resonanz. Man sieht also viele, viele Stammgäste sozusagen, Stammteilnehmer, die seit vielen Jahren sowohl im Stadion, im Tiergarten als auch hier im Kornhaus jetzt seit mittlerweile auch 5 oder 6 Jahren schon regelmäßig dabei sind. Und es kommen aber auch immer wieder jedes Jahr neue Teilnehmer, neue Leute hinzu, und das ist das Schöne. Also es ist seit Jahren eine steigende Tendenz oder sehr stabil auf hohem Niveau. Und man sieht eben, ja, dass den Leuten das Spaß macht und dass sie sich darauf freuen und halt jedes Jahr wiederkommen. Und genau das ist ja unsere Absicht, viele Menschen dafür zu begeistern, sich an der freien Luft zu bewegen. Ob jetzt moderat oder sportlich schon ein bisschen engagiert, das spielt überhaupt keine Rolle. Ja, und es wird von den Menschen angenommen und da sind wir sehr froh darüber. Und es sind halt Breitensportveranstaltungen, die zum Sportkalender in der Stadt Dessau-Roßlau absolut dazugehören und damit auch schon eine lange Tradition haben. Und diese Tradition wollen wir natürlich immer aufrechterhalten und immer wieder mit neuen Facetten bereichern, hier und da neue Veranstaltungen etablieren. Aber diese traditionsreichen Walking-Tage im Frühjahr und Herbst, das ist eine echte Tradition und das soll halt auch so bleiben.
2: Nachdem die Jogger und Walker eine der beiden Strecken über 4,5 oder 7,5 Kilometer absolviert hatten, warteten am Ziel noch einige kleine Belohnungen auf sie. Das Fazit der Teilnehmer fiel nach dem Lauf sehr positiv aus.
4: Ja, ich denke, hat Spaß gemacht heute, das Wetter hat gepasst. Bei Sonnenschein ein paar Kilometer zu laufen, auf dem Sonntag, ja, was gibt's Besseres?
5: Ja, war ein wunderschöner Lauf bei hervorragendem Wetter. Schatten ein bisschen kalt, aber durchs Laufen wird einem schon warm. Und super organisiert. Dankeschön.
6: It's a great event and
2: es ist eine tolle Veranstaltung. Ich konnte bei den letzten beiden Läufen nicht teilnehmen, also wollte ich jetzt unbedingt dabei sein. Ich habe die kürzere Strecke über 4,5 Kilometer absolviert, aber das war für mich auch eine Herausforderung, da ich zurzeit langsam versuche, meine Läufe zu verbessern. Diese Gemeinschaft ist toll dafür. Ich konnte anderen folgen und es ist auch einfach sehr motivierend, so viele Leute zu sehen,

0: die zu solch einer Laufveranstaltung zusammenkommen. Persönlich hat es mich sehr motiviert, jetzt mehr zu laufen und mich stetig zu verbessern. Ich will auch so fit werden wie viele der anderen, die heute mit teilgenommen haben. Es ist beeindruckend, dass die Leute solch eine Leidenschaft dafür haben, sich fit zu halten. Es ist einfach eine tolle Gemeinschaft und ich mag die Veranstaltung sehr.
1: Relativ anstrengend, aber man musste sich ja nicht tot machen, man konnte schön sein Tempo laufen, also von der Warte her alles easy, alles schön. Und man freut sich ja mittlerweile über jeden Lauf, der noch durchgeführt wird, weil es wird ja immer weniger und da muss man halt mitnehmen, was man kriegt.
2: Perfekt, bestes Wetter, viele Leute, hat Spaß gemacht, wunderbar.
3: Ja, hat richtig Spaß gemacht bei Sonnenschein auf den Sonntag. Ja, sogar die kleine Runde hat Spaß gemacht.
4: Also das war fantastisch. Es stimmte alles, das Wetter war herrlich. Ich konnte mal eine Pause machen, das genießen. Die Weibelsburg habe ich erzählt, da sie jetzt aufbauen. Und es war anstrengend, aber es war toll. Es war einfach toll. Und man kann nur den Herrn Hirsch Danke sagen, danke, danke, dass er sowas organisiert hat. Geht ja schon ein paar Jahre, wo ich das mache und immer wieder top.
0: Wer Run and Walk am Kornhaus verpasst hat, braucht nun aber kein Jahr zu warten. Mit dem Walking-Tag gibt es am 27. September schon die nächste Breitensportveranstaltung für Walking-Begeisterte. Zum 25. Mal lädt Anhalt Sport dann ins Paul-Greifzu-Stadion ein. Von dort aus geht es wieder auf zwei wunderbare Strecken durch den vorderen bzw. hinteren Tiergarten.
5: Für die U19-Frauenmannschaft der Dessau Volleys begann Anfang April eine außergewöhnliche Reise. Vom 3. bis 6. April ging es nach Italien. Dort nahmen die jungen Volleyballerinnen am Cornacchia World Cup 2026 teil, einem der bestbesetzten Jugendturniere weltweit.
6: Wir haben die Anfrage vom italienischen Verband bekommen, ob wir daran teilnehmen möchten oder teilnehmen würden. Das lässt man sich, glaube ich, nicht entgehen. Neben uns war nur noch die Landesauswahl aus Berlin, also das Auswahlteam vom Berliner Volleyballverband mit vertreten. Und somit haben wir die Fahnen für Deutschland dort hochgehalten und natürlich auch für Dessau.
5: Am 20. April wurde die Mannschaft für ihre Leistungen offiziell geehrt. Oberbürgermeister Dr. Robert Reck empfing die Spielerinnen im Rathaus. Er überreichte Urkunden, Blumen sowie einen Stadtpin und lud sie zu einer besonderen Führung bis hinauf auf den Rathausturm ein. Die Stadt zeigte sich sehr stolz auf die starke sportliche Leistung des jungen Teams.
7: Mir war es ein Bedürfnis, den Damen von Dessau Volleys, die uns ja in einem internationalen Wettkampf in Italien vertreten haben und damit auch unsere Stadt repräsentiert haben, ein herzliches Dankeschön auszusprechen und damit auch anzuerkennen und zu würdigen, dass sie Sport und so erfolgreich Sport treiben und damit auch ein Vorbild sind für alle Jugendlichen in ihrem Alter, aber eben auch für alle, die in unserer Stadt sich für Sport, für Gesundheit interessieren und dann auch noch so erfolgreich bei dem internationalen Wettkampf, wie aber auch bei anderen Wettkämpfen dabei zu sein, das verdient Dank und Anerkennung und es ist mir eine große Freude, dass ich dazu heute Gelegenheit bekommen habe.
5: Sportlich kann sich die Bilanz

0: mit einer Agentur, die sich um solche Sachen dort in Italien kümmert. Das läuft ein bisschen anders ab. In Deutschland ist es eher so in Händen der Vereine, solche Turniere auszurichten. In Italien gibt es halt regelrecht Agenturen, die dafür zuständig sind, die sich als die halt ein Anbieter sind für die Vereine, das übernehmen. Und dort gibt es schon Gespräche über weitere Turnierteilnahmen in Verona, in Cuneo, Vicenza gibt es eine Anfrage, und wir müssen halt nur gucken, was können wir nachher wirklich leisten, was ist machbar, was passt auch in unseren Wettkampfkalender rein.
1: Der Empfang im Rathaus bot zudem die Gelegenheit, sich mit dem Oberbürgermeister auszutauschen, unter anderem über Herausforderungen wie Hallenkapazitäten.
0: Wir haben im unteren Bereich, bei den Anfängern, im Grundschulbereich, haben wir einen unglaublichen Zulauf an Kindern, die gerne Volleyball spielen möchten. Und wir sind mittlerweile mit zu vielen Kindern in kleinen Hallen, dass da teilweise wirklich auch schon die Problematik einer Verletzungsgefahr da ist, weil zu wenig Platz ist. Das wäre halt so ein Wunsch oder wirklich ein wichtiges Anliegen, dass wir dort halt mehr Kapazitäten bekommen könnten, um halt die Trainingsgruppen sinnvoll betreuen zu können. Und ein zweites Thema ist halt einfach der Zustand des Beachvolleyballplatzes im Stadion, wo wir halt leistungsorientiert nicht mehr arbeiten können, weil wir die entsprechenden Netzhöhen nicht einstellen können. Der Sand ist zu grobkörnig, da gucken teilweise schon unten Jutesäcke raus, sodass man sich da wieder verletzen könnte. Und wir leider weite Wege in Kauf nehmen müssen, um vernünftig trainieren zu können. Das ist schade, weil eben dort doch eigentlich eine schöne Anlage entstehen könnte.
1: Trotz der Herausforderungen im Trainingsalltag ließ sich die Mannschaft nicht ausbremsen. Bei der Weltmeisterschaft in Italien überzeugten die Dessau Volleys sportlich und sammelten gleichzeitig wertvolle internationale Erfahrungen.

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3: Am diesjährigen Girls and Boys Day am 23. April konnten wir bei RAN 1 gleich drei Praktikanten begrüßen: Mick, Laura und Philipp. Aus ganz unterschiedlichen Gründen sind sie zu uns gekommen, um den Redaktionsalltag ein Stück weit kennenzulernen.
4: Ich wollte mal ein paar Einblicke sammeln und Erfahrungen sammeln.

0: ich den Stadtausscheid in Dessau gewonnen habe beim Vorlesewettbewerb, war der Preis, dass ich mal einen Tag einfach hier reinschnuppern kann.
1: Ich wollte schon immer eigentlich mal im Fernsehen so die Rolle haben, wo man so spricht zum Beispiel. Und meine Freundin hat erwähnt, dass es sowas halt auch bei Ran 1 gibt.
2: Nach dem Start in den Praktikumstag ging es erstmal ans redaktionelle Schreiben. Mit einem älteren Beitrag als Vorlage konnten sie sich kreativ ausprobieren und direkt loslegen. Danach hieß es, vertonen und ran ans Schnittprogramm und erste eigene Erfahrungen sammeln. Für Philipp wurde es später besonders spannend. Er stieß erst im Laufe des Tages zu uns und durfte als Highlight das Wetter für unsere Sendung einsprechen. Schnell war klar, warum er sich vor einigen Wochen den ersten Platz beim Vorlesewettbewerb geholt hat.
0: Der Freitag wird etwas kühler als heute. Wir erreichen maximal 12 Grad. Am Wochenende gibt es wieder mehr Sonne und es wird ein wenig wärmer.
2: Nach der wohlverdienten Mittagspause ging es weiter zum Dreh in die Anhalt Arena zur Fairplay Soccer Tour. Dort lernten sie eines der wichtigsten Werkzeuge unseres Berufs kennen, die Kamera. Der Zukunftstag bot ihnen die Möglichkeit, den Arbeitsalltag hautnah zu erleben und selbst auszuprobieren, ob sie sich diesen Beruf später vorstellen können. Sie filmten einige Szenen und meisterten auch die Interviewsituationen. Kamera einstellen, Licht aufbauen, Ton kontrollieren und auch die richtigen Fragen stellen. All das gehörte dazu. Zurück im Studio stellten sie sich noch einmal selbst vor die Kamera und berichteten in Interviews, wie ihnen der Tag gefallen hat.
0: Sehr gut, vielleicht mache ich es auch später. Ich konnte auch sehr viel Erfahrung sammeln. Ich fand es sehr spannend.
1: Er hat viel mehr Spaß gemacht als erwartet.
3: Ich fand es sehr interessant, ja. Ich habe, wie gesagt, Erfahrung gesammelt, also habe ich auch schon erwartet. Und ja, hat mir gefallen. Ich könnte mir schon ein bisschen was mit Journalismus vorstellen, aber ich bin auch noch nicht 100% entschlossen. Aber das hier hat mich schon gut überzeugt.
2: Und dann war der Blick hinter die Kulissen auch schon wieder vorbei. Um 16 Uhr hieß es Feierabend und Abschied nach einem rundum gelungenen Tag. Ein ganz neues Quizformat kommt bald in die Bauhausstadt. Am 5. Mai um 19 Uhr dreht sich im Bauhausmuseum Dessau alles um Bier, allerdings nicht um gewöhnliches Bier. Zu Ehren des Bauhaussommers, der in diesem Jahr vom Kulturamt mitgestaltet wird, hat man sich etwas ganz Besonderes einfallen lassen.
4: Auf dem Weg zu diesen Veranstaltungen sind wir natürlich verschiedene Optionen durchgegangen und haben auch geschaut, was wir an neuen, vor allem interessanten und witzigen Formaten ausprobieren könnten. Und im Zusammenhang mit dem Bauhausbier, was es in diesem Jahr ja zum Jubiläum zu erwerben gibt, und verschiedener Kontakte, sind wir dann auf die Idee gestoßen, das Ganze in ein Quizformat zu packen. Und haben da auf ein bewährtes Format aus Leipzig zurückgegriffen und werden dann am 5. Mai im Bauhausmuseum erstmals Riskier dein Bier zur Aufführung bringen.
2: Mit dabei ist auch Quizmaster Tim Tölke aus der Originalshow Riskier dein Bier aus Leipzig. Er wird das Publikum und die Teams durch den Abend führen. Doch er bleibt nicht der einzige prominente Gast.
4: Bonbon an der Geschichte und Besonderheit ist vielleicht, wir werden als Fragestellerin, als Fragengeberin an dem Abend im Rahmen dieses Table Quiz Annegret Schenkel dabei haben. Vielen, die sich sicher mit dem Thema Quiz beschäftigen, bekannt aus Gefragte Jagd. Dort ist sie eine der drei Top-Jägerinnen und ich glaube, diese Kombination Bauhausmuseum, Bauhausjubiläum, Jubiläumsbier, Quiz ist, denke ich, ein schöner, entspannter Einstieg, um dieses Jahr in den Bauhaussommer 2026 hineinzukommen.
2: Dieses Live-Quiz-Format gehört zu den erfolgreichsten in Deutschland und ist auch in Dessau durchaus bekannt. In der Bauhaus-Quiz-Variante dreht sich alles um Bauhaus, Architektur, Design, Geschichte und Allgemeinwissen. Für die Dessauer dürfte das Quizzen also kein Problem sein.

0: 1 ist Champions League-Sieger René Tretschok, der auch in Dessau die Kinder und Jugendlichen begrüßte und über die Besonderheiten der Fairplay-Soccer-Tour sprach.
1: Ja, das ist ganz schnell zusammengefasst, weil bei uns gibt es nicht nur eine sportliche Bewertung, sondern auch eine Fairplay-Bewertung. Das heißt, jede Mannschaft startet immer mit 6 Fairplay-Punkten vor jedem Spiel. Und je nachdem, wie man sich vor und wer während des Spiels verhält, kann es dazu Abzügen kommen. Und bei dem Turnier ist es so, dass wir die 3 sportlich fairsten Teams auszeichnen und die 3 fairsten Teams. Und diese Teams können dann sich auch qualifizieren für das große Bundesfinale Mitte Juli am Werbelinsee.
0: Um 14 Uhr startete das Turnier in Dessau mit den 8- bis 10-Jährigen und den 11- bis 13-Jährigen. Später traten dann noch die 14- bis 17-Jährigen sowie Kicker über 18 Jahre gegeneinander an. Der Fairplay-Ansatz war bei jeder Partie präsent. Für die Veranstalter ist Fairplay mehr als nur eine leere Phrase.
1: Fußball ist eine Mannschaftssportart und Fußball hat man, weil ich selber auch mal Fußballprofi war, hat man natürlich dann in der Erfahrung, dass man nur gemeinschaftlich gewinnen kann. Und da ist ganz wichtig, dass man Werte umsetzt wie Fairplay, Respekt. Und ich glaube, das ist bei der Tour von vornherein immer für uns sehr, sehr wichtig gewesen, nicht nur das Ergebnis zu sehen, sondern auch das faire und respektvolle Miteinander. Und wenn man sieht, dass viele Fairplay-Sieger und Siegerinnen im Fußball, im normalen Turnierverlauf sportlich eigentlich gar keine Chance haben, aber durch ihr Verhalten sich halt auch weiter qualifizieren können, ist das halt ein Alleinstellungsmerkmal von dieser Kampagne.
0: Möglich ist das Fairplay-Turnier nur durch starke Partner, wie unter anderem auch Anhalt Sport. Seit vielen Jahren ist die Sparkasse einer der Hauptsponsoren der Tour. Auch von Seiten der Stadtsparkasse Dessau freut man sich sehr über das besondere Event in der Bauhausstadt.
2: Es ist uns wichtig oder es interessiert uns auch, was hier passiert. Und die Zukunft, das sind unsere Kinder und Jugendlichen. Und es ist eben wichtig, dass man das gesellschaftliche Leben hier ein bisschen bereichert. Und Sport ist natürlich ganz wichtig, weil es gibt ja so ein Sprichwort, nur in einem gesunden Körper wohnt ein gesunder Geist. Und Sport hat ganz viele Fähigkeiten, gerade auch der Mannschaftssport, was er bewegen kann. Also er bringt ihm diese Fairness, dieses Teamgefühl. Und über den Sport lernen die Kinder, sich zurechtzufinden und sich einzuordnen, nicht unterzuordnen, aber einzuordnen. Und das ist Schule fürs Leben.
0: Im Rahmen der Fairplay Soccer Tour wird aber nicht nur Fußball gespielt. Unity Ed bringt auch immer wieder verschiedenste Bildungsangebote in die Städte, in denen die Tour stattfindet.
1: Wir haben viele Projekttage in Schulen, die ja parallel laufen. Wir bieten momentan auch sehr, sehr viele Workshops an Partnerschulen. Wir waren heute am Villa, am Gymnasium, haben dort einen Workshop gemacht zum Thema finanzielle Allgemeinbildung. Auch das macht diese Kampagne so wertvoll, dass wir auch Bildungsarbeit machen. Und ich glaube, das hat sich immer mehr entwickelt. Und man hat in den letzten Jahren gesagt, wir haben viele Kinder dabei, die kommen immer wieder. Wir haben viele Eltern dabei, die kommen immer wieder. Und je nach Standort haben wir teilweise mal 100 Teams pro Projekttag. Wir haben dann manchmal auch nur 30 oder 40. Es hängt auch immer regional zusammen, aber die Tour ist eigentlich ein sehr, sehr großer Erfolg.
0: Vom 15. bis zum 19. Juli wird dann das Bundesfinale der Fairplay Soccer Tour im Rahmen des Community Festivals am Werbelinsee in Brandenburg stattfinden. Wer in Dessau sportlich und auch fair überzeugen konnte, hat die Chance, daran teilzunehmen.

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1: Schockanrufer vor Gericht. Immer wieder fallen vor allem ältere Menschen auf perfide Betrugsmaschen herein. Insbesondere sogenannte Schockanrufe nehmen weiterhin zu. Auch in Dessau-Roßlau ist nun ein solcher Fall vor Gericht gelandet. Am 22. April begann dort um 9 Uhr die Hauptverhandlung gegen zwei Männer und eine Frau im Alter von 22, 27 und 28 Jahren. Ihnen wird vorgeworfen, an insgesamt 26 Fällen beteiligt gewesen zu sein. Sowohl an vollendeten als auch an versuchten Taten. Im Oktober 2025 wurden die Angeklagten in Niedersachsen festgenommen. Zwischen März und Oktober des vergangenen Jahres sollen sie ihre Opfer telefonisch kontaktiert und sich dabei als Bankmitarbeiter oder Polizeibeamte ausgegeben haben. Mit erfundenen Notfällen oder angeblichen Gefahrensituationen setzten sie ihre Opfer unter Druck, damit diese Geld, Schmuck oder andere Wertgegenstände herausgeben. In 8 Fällen waren sie offenbar erfolgreich. Insgesamt sollen mehr als 80.000 Euro an die Täter geflossen sein. Die Taten ereigneten sich unter anderem in Dessau, Wittenberg und weiteren Orten in Sachsen-Anhalt. Darüber hinaus soll einer der Beschuldigten am 2. Oktober eine polizeiliche Kontrollstelle missachtet haben, um einer Festnahme zu entgehen. Bei der anschließenden Verfolgung soll er in Nürnberg ein rotes Ampelsignal ignoriert und einen Zusammenstoß mit einem anderen PKW verursacht haben, wobei die Fahrerin verletzt wurde. Weitere Verhandlungstermine am Landgericht sind für Mai und Juni bereits angesetzt.
2: Am 26. April stellte der Kenianer Sebastian Sawe den neuen Marathon-Weltrekord auf und schaffte es als erster Mensch unter Wettkampfbedingungen, die rund 42 Kilometer lange Strecke in unter 2 Stunden zu laufen. Am selben Tag wurde auch in Dessau-Roßlau fleißig gelaufen. Auch wenn die Strecken, welche hier bewältigt wurden, nur 4,5 und 7,5 Kilometer lang waren. Anhalt Sport organisierte gemeinsam mit der Volksbank Dessau-Anhalt wieder die Breitensportveranstaltung Run and Walk. Am Kornhaus trafen sich Jogger und Walker, um eine wunderschöne Strecke durch den Bäckerbruch bei bestem Wetter zu absolvieren. Mit der großen Teilnehmeranzahl konnten die Organisatoren sehr zufrieden sein.
3: Tolle Resonanz. Wir haben ja auch immer Riesenglück mit dem Wetter an dem letzten Aprilwochenende. In der Regel ist fast immer so ein Sonnenschein, ein bisschen frisch, aber beim Walken und Laufen ist das überhaupt kein Problem. Also tolle Resonanz. Man sieht also viele, viele Stammgäste sozusagen, Stammteilnehmer, die seit vielen Jahren sowohl im Stadion, im Tiergarten als auch hier im Kornhaus jetzt seit mittlerweile auch 5 oder 6 Jahren schon regelmäßig dabei sind. Und es kommen aber auch immer wieder jedes Jahr neue Teilnehmer, neue Leute hinzu, und das ist das Schöne. Also es ist seit Jahren eine steigende Tendenz oder sehr stabil auf hohem Niveau. Und man sieht eben, ja, dass den Leuten das Spaß macht und dass sie sich darauf freuen und halt jedes Jahr wiederkommen. Und genau das ist ja unsere Absicht, viele Menschen dafür zu begeistern, sich an der freien Luft zu bewegen. Ob jetzt moderat oder sportlich schon ein bisschen engagiert, das spielt überhaupt keine Rolle. Ja, und es wird von den Menschen angenommen und da sind wir sehr froh darüber. Und es sind halt Breitensportveranstaltungen, die zum Sportkalender in der Stadt Dessau-Roßlau absolut dazugehören und damit auch schon eine lange Tradition haben. Und diese Tradition wollen wir natürlich immer aufrechterhalten und immer wieder mit neuen Facetten bereichern, hier und da neue Veranstaltungen etablieren. Aber diese traditionsreichen Walking-Tage im Frühjahr und Herbst, das ist eine echte Tradition und das soll halt auch so bleiben.
2: Nachdem die Jogger und Walker eine der beiden Strecken über 4,5 oder 7,5 Kilometer absolviert hatten, warteten am Ziel noch einige kleine Belohnungen auf sie. Das Fazit der Teilnehmer fiel nach dem Lauf sehr positiv aus.
4: Ich denke, hat Spaß gemacht heute, das Wetter hat gepasst. Bei Sonnenschein ein paar Kilometer zu laufen auf dem Sonntag ja, was gibt's Besseres?
0: Ja, war ein wunderschöner Lauf bei hervorragendem Wetter. Schatten ein bisschen kalt, aber durchs Laufen wird einem schon warm. Und super organisiert. Dankeschön.
2: Es ist eine tolle Veranstaltung. Ich konnte bei den letzten beiden Läufen nicht teilnehmen, also wollte ich jetzt unbedingt dabei sein. Ich habe die kürzere Strecke über 4,5 Kilometer absolviert, aber das war für mich auch eine Herausforderung, da ich zurzeit langsam versuche, meine Läufe zu verbessern. Diese Gemeinschaft ist toll dafür. Ich konnte anderen folgen und es ist auch einfach sehr motivierend, so viele Leute zu sehen, die zu solch einer Laufveranstaltung zusammenkommen. Persönlich hat es mich sehr motiviert, jetzt mehr zu laufen und mich stetig zu verbessern. Ich will auch so fit werden wie viele der anderen, die heute mit teilgenommen haben. Es ist beeindruckend, dass die Leute solch eine Leidenschaft dafür haben, sich fit zu halten. Es ist einfach eine tolle Gemeinschaft und ich mag die Veranstaltung sehr.
5: Relativ anstrengend, aber man musste sich ja nicht tot machen. Man konnte schön sein Tempo laufen, also von der Warte her alles easy, alles schön. Und man freut sich ja mittlerweile über jeden Lauf, der noch durchgeführt wird, weil es wird ja immer weniger und da muss man halt mitnehmen, was man kriegt.
6: Perfekt, bestes Wetter, viele Leute, hat Spaß gemacht, wunderbar.
7: Ja, hat richtig Spaß gemacht bei Sonnenschein auf den Sonntag. Ja, sogar die kleine Runde hat Spaß gemacht.
8: Also das war fantastisch, es stimmte alles, das Wetter war herrlich. Ich konnte mal eine Pause machen, das genießen. Die Walbitzburg habe ich erzählt, dass sie jetzt aufbauen. Und es war anstrengend, aber es war toll. Es war einfach toll. Und man kann nur den Herrn Hirsch Danke sagen, danke, danke, dass er sowas organisiert hat. Geht ja schon ein paar Jahre, wo ich das mache und immer wieder top.
2: Wer Run and Walk am Kornhaus verpasst hat, braucht nun aber kein Jahr zu warten. Mit dem Walking-Tag gibt es am 27. September schon die nächste Breitensportveranstaltung für Walking-Begeisterte. Zum 25. Mal lädt Anhalt Sport dann ins Paul-Greifzug-Stadion ein. Von dort aus geht es wieder auf zwei wunderbare Strecken durch den vorderen bzw. hinteren Tiergarten.
1: Für die U19-Frauenmannschaft der Dessau Volleys begann Anfang April eine außergewöhnliche Reise. Vom 3. bis 6. April ging es nach Italien. Dort nahmen die jungen Volleyballerinnen am Cornacchia World Cup 2026 teil, einem der bestbesetzten Jugendturniere weltweit.
9: Wir haben die Anfrage vom italienischen Verband bekommen, ob wir daran teilnehmen möchten oder teilnehmen würden. Und das lässt man sich, glaube ich, nicht entgehen. Neben uns war nur noch die Landesauswahl aus Berlin, also das Auswahlteam vom Berliner Volleyballverband mit vertreten. Und somit haben wir die Fahnen für Deutschland dort hochgehalten und natürlich auch für Dessau.
1: Am 20. April wurde die Mannschaft für ihre Leistungen offiziell geehrt. Oberbürgermeister Dr. Robert Reck empfing die Spielerinnen im Rathaus. Er überreichte Urkunden, Blumen sowie einen Stadtpin und lud sie zu einer besonderen Führung bis hinauf auf den Rathausturm ein. Die Stadt zeigte sich sehr stolz auf die starke sportliche Leistung des jungen Teams.
10: Mir war es ein Bedürfnis, den Damen von Dessau Volleys, die uns ja in einem internationalen Wettkampf in Italien vertreten haben und damit auch unsere Stadt repräsentiert haben, ein herzliches Dankeschön auszusprechen und damit auch anzuerkennen und zu würdigen, dass sie Sport und so erfolgreich Sport treiben und damit auch ein Vorbild sind für alle Jugendlichen in ihrem Alter, aber eben auch für alle, die in unserer Stadt sich für Sport, für Gesundheit interessieren und dann auch noch so erfolgreich bei dem internationalen Wettkampf, wie aber auch bei anderen Wettkämpfen dabei zu sein, das verdient Dank und Anerkennung und es ist mir eine große Freude, dass ich dazu heute Gelegenheit bekommen habe.
1: Sportlich kann sich die Bilanz sehen lassen. Bereits 2026 sicherten sich die Dessauerinnen den Landesmeistertitel in Sachsen-Anhalt. Bei der Nordostdeutschen Meisterschaft erreichten sie zudem einen starken 3. Platz. In Italien traf das Team schließlich auf hochklassige internationale Konkurrenz. Unter anderem waren Mannschaften aus Belgien, der Schweiz, Rumänien, den USA, Kanada und Italien vertreten. Für die jungen Spielerinnen war es eine wertvolle Erfahrung, sich mit Top-Teams aus anderen Ländern zu messen.
9: Die Länder oder die Teams interpretieren ja Volleyball auch immer ein kleines bisschen anders, sodass es auch wirklich interessant war, da unterschiedliche Spielkonzeptionen auf der anderen Seite zu sehen. Und die Mädels haben sportlich wirklich abgeliefert. Das war eine herausragende Leistung, was sie dort geboten haben. Und auch das Ganze drumherum war unglaublich erlebnisreich mit einer Eröffnungsfeier von über 1200 Leuten in der Altstadt von Pordenone. Und ich glaube, alle waren sehr, sehr begeistert und beeindruckt.
1: Mit Stadtflaggen, die sie vor der Abreise im Rathaus erhalten hatten, repräsentierten die Dessau Volleys ihre Heimat auch international würdig. Unter insgesamt 32 Teams erkämpften sie sich einen hervorragenden 7. Platz. Und auch für die Zukunft sind weitere Turnierteilnahmen geplant.
9: Ich bin dort im engen Austausch mit einer Agentur, die sich um solche Sachen dort in Italien kümmert. Das läuft ein bisschen anders ab. In Deutschland ist es eher so in Händen der Vereine, solche Turniere auszurichten. In Italien gibt es halt regelrecht Agenturen, die dafür zuständig sind, die sich als die halt ein Anbieter sind für die Vereine, das übernehmen. Und dort gibt es schon Gespräche über weitere Turnierteilnahmen in Verona, in Cuneo, Vicenza gibt es eine Anfrage und wir müssen halt nur gucken, was können wir nachher wirklich leisten, was ist machbar, was passt auch in unseren Wettkampfkalender rein.
1: Der Empfang im Rathaus bot zudem die Gelegenheit, sich mit dem Oberbürgermeister auszutauschen, unter anderem über Herausforderungen wie Hallenkapazitäten.
9: Wir haben im unteren Bereich, bei den Anfängern, im Grundschulbereich, haben wir einen unglaublichen Zulauf an Kindern, die gerne Volleyball spielen möchten. Und wir sind mittlerweile mit zu vielen Kindern in kleinen Hallen, dass da teilweise wirklich auch schon die Problematik einer Verletzungsgefahr da ist, weil zu wenig Platz ist. Das wäre halt so ein Wunsch oder wirklich ein wichtiges Anliegen, dass wir dort halt mehr Kapazitäten bekommen könnten, um halt die Trainingsgruppen sinnvoll betreuen zu können. Und ein zweites Thema ist halt einfach der Zustand des Beachvolleyballplatzes im Stadion, wo wir halt leistungsorientiert nicht mehr arbeiten können, weil wir die entsprechenden Netzhöhen nicht einstellen können. Der Sand ist zu grobkörnig, da gucken teilweise schon unten Jutesäcke raus, sodass man sich da wieder verletzen könnte. Und wir leider weite Wege in Kauf nehmen müssen, um vernünftig trainieren zu können. Das ist schade, weil eben dort doch eigentlich eine schöne Anlage entstehen könnte.
1: Trotz der Herausforderungen im Trainingsalltag ließ sich die Mannschaft nicht ausbremsen. Bei der Weltmeisterschaft in Italien überzeugten die Dessau Volleys sportlich und sammelten gleichzeitig wertvolle internationale Erfahrungen.

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3: Am diesjährigen Girls and Boys Day am 23. April konnten wir bei RAN 1 gleich drei Praktikanten begrüßen: Mick, Laura und Philipp. Aus ganz unterschiedlichen Gründen sind sie zu uns gekommen, um den Redaktionsalltag ein Stück weit kennenzulernen.
4: Ich wollte mal ein paar Einblicke sammeln und Erfahrungen sammeln.
5: Da ich den Stadtausscheid in Dessau gewonnen habe beim Vorlesewettbewerb, war der Preis, dass ich mal einen Tag einfach hier reinschnuppern kann.
6: Ich wollte schon immer eigentlich mal im Fernsehen so die Rolle haben, wo man so spricht zum Beispiel. Und meine Freundin hat erwähnt, dass es sowas halt auch bei RAN 1 gibt.
3: Nach dem Start in den Praktikumstag ging es erstmal ans redaktionelle Schreiben. Mit einem älteren Beitrag als Vorlage konnten sie sich kreativ ausprobieren und direkt loslegen. Danach hieß es vertonen und ran ans Schnittprogramm und erste eigene Erfahrungen sammeln. Für Philipp wurde es später besonders spannend. Er stieß erst im Laufe des Tages zu uns und durfte als Highlight das Wetter für unsere Sendung einsprechen. Schnell war klar, warum er sich vor einigen Wochen den ersten Platz beim Vorlesewettbewerb geholt hat.
5: Der Freitag wird etwas kühler als heute. Wir erreichen maximal 12 Grad. Am Wochenende gibt es wieder mehr Sonne und es wird ein wenig wärmer.
3: Nach der wohlverdienten Mittagspause ging es weiter zum Dreh in die Anhalt Arena, zur Fairplay Soccer Tour. Dort lernten sie eines der wichtigsten Werkzeuge unseres Berufs kennen, die Kamera. Der Zukunftstag bot ihnen die Möglichkeit, den Arbeitsalltag hautnah zu erleben und selbst auszuprobieren, ob sie sich diesen Beruf später vorstellen können. Sie filmten einige Szenen und meisterten auch die Interviewsituationen. Kamera einstellen, Licht aufbauen, Ton kontrollieren und auch die richtigen Fragen stellen. All das gehörte dazu. Zurück im Studio stellten sie sich noch einmal selbst vor die Kamera und berichteten in Interviews, wie ihnen der Tag gefallen hat.
5: Sehr gut, vielleicht mache ich es auch später. Ich konnte auch sehr viel Erfahrung sammeln. Ich fand es sehr spannend.
6: Er hat viel mehr Spaß gemacht als erwartet.
4: Ich fand es sehr interessant, ja. Ich habe, wie gesagt, Erfahrung gesammelt. Also habe ich auch schon erwartet. Und ja, hat mir

0: gefallen. Ich könnte mir schon ein bisschen was mit Journalismus vorstellen, aber ich bin auch noch nicht 100% entschlossen. Aber das hier hat mich schon gut überzeugt.
1: Und dann war der Blick hinter die Kulissen auch schon wieder vorbei. Um 16 Uhr hieß es Feierabend und Abschied nach einem rundum gelungenen Tag. Ein ganz neues Quizformat kommt bald in die Bauhausstadt. Am 5. Mai um 19 Uhr dreht sich im Bauhausmuseum Dessau alles um Bier. Allerdings nicht um gewöhnliches Bier. Zu Ehren des Bauhaussommers, der in diesem Jahr vom Kulturamt mitgestaltet wird, hat man sich etwas ganz Besonderes einfallen lassen.
2: Auf dem Weg zu diesen Veranstaltungen sind wir natürlich verschiedene Optionen durchgegangen und haben auch geschaut, was wir an neuen, vor allem interessanten und witzigen Formaten ausprobieren könnten. Und im Zusammenhang mit dem Bauhausbier, was es in diesem Jahr ja zum Jubiläum zu erwerben gibt, und verschiedener Kontakte, sind wir dann auf die Idee gestoßen, das Ganze in ein Quizformat zu packen. Und haben da auf ein bewährtes Format aus Leipzig zurückgegriffen und werden dann am 5. Mai im Bauhausmuseum erstmals Riskier dein Bier zur Aufführung bringen.
1: Mit dabei ist auch Quizmaster Tim Tölke aus der Originalshow Riskier dein Bier aus Leipzig. Er wird das Publikum und die Teams durch den Abend führen. Doch er bleibt nicht der einzige prominente Gast.
2: Bonbon an der Geschichte und Besonderheit ist vielleicht, wir werden als Fragestellerin, als Fragengeberin an dem Abend im Rahmen dieses Table Quiz Annegret Schenkel dabei haben. Vielen, die sich sicher mit dem Thema Quiz beschäftigen, bekannt aus Gefragte Jagd. Dort ist sie eine der drei Top-Jägerinnen und ich glaube, diese Kombination Bauhausmuseum, Bauhausjubiläum, Jubiläumsbier, Quiz ist, denke ich, ein schöner, entspannter Einstieg, um dieses Jahr in den Bauhaussommer 2026 hineinzukommen.
1: Dieses Live-Quiz-Format gehört zu den erfolgreichsten in Deutschland und ist auch in Dessau durchaus bekannt. In der Bauhaus-Quiz-Variante dreht sich alles um Bauhaus, Architektur, Design, Geschichte und Allgemeinwissen. Für die Dessauer dürfte das Quizzen also kein Problem sein.
2: Gequizt wird nicht nur in anderen Teilen Deutschlands, sondern wir haben auch verschiedene Quizformate in Dessau. Und wie gesagt, den Brückenschlag zum Bauhausmuseum, den brachte uns dann das Bauhausbier, was in Dessau jetzt in diesem Jahr das Jubiläum auch begleiten wird. Und aus dieser Idee heraus ist dann dieses Format entstanden. Und wir freuen uns auf einen Table-Quiz-Abend im Bauhausmuseum am 5. Mai.
1: Man darf sich also auf einen unterhaltsamen Abend freuen und auf ein Format, das ganz auf gemeinsamen Mitmachen ausgerichtet ist.
2: Es ist ein Format, was ausgelegt ist auf, ich denke mal, auf 110 bis 130 Personen. Wir gehen davon aus, dass sich bis 15 Quiz-Teams für dieses Table-Quiz anmelden können. Anmelden heißt in einer Spielstärke von 2 bis vielleicht maximal 8 Personen. Am Ende aber ganz unkompliziert wollen wir dort die Option geben, sich daran zu beteiligen, daran teilzuhaben.
1: Wer nicht selbst im Team antreten möchte, kann den Abend auch entspannt als Zuschauer genießen. Der Eintritt ist frei. Einlass ist ab 18.30 Uhr. Für alle, die selbst miträtseln wollen, ist eine Anmeldung für den 5. Mai um 19 Uhr ganz unkompliziert per E-Mail unter olaf.bülow@dessau-roßlau.de möglich.
3: Der respektvolle und faire Umgang miteinander stand am 23. April in der Anhalt Arena im Vordergrund. Hier fand die Sparkassen Fairplay Soccer Tour 2026 statt. Das Fußballhallenturnier wird seit 2001 jährlich ausgetragen und ist zu einem der größten sportpädagogischen Projekte Deutschlands herangewachsen. Mittlerweile begeistert man jedes Jahr 20.000 Kinder, Jugendliche und junge Erwachsene. Auch die Bauhausstadt nimmt schon seit mehreren Jahren teil. Die Sparkasse stellt das Event zusammen mit dem gemeinnützigen Verein Unity Ed auf die Beine. Fairplay-Botschafter des Vereins.

0: Eins ist Champions League-Sieger René Tretschok, der auch in Dessau die Kinder und Jugendlichen begrüßte und über die Besonderheiten der Fairplay-Soccer-Tour sprach.
1: Ja, das ist ganz schnell zusammengefasst, weil bei uns gibt es nicht nur eine sportliche Bewertung, sondern auch eine Fairplay-Bewertung. Das heißt, jede Mannschaft startet immer mit 6 Fairplay-Punkten vor jedem Spiel. Und je nachdem, wie man sich vor und wer während des Spiels verhält, kann es dazu Abzügen kommen. Und bei dem Turnier ist es so, dass wir die 3 sportlich fairsten Teams auszeichnen und die 3 fairsten Teams. Und diese Teams können dann sich auch qualifizieren für das große Bundesfinale Mitte Juli am Werbelinsee.
0: Um 14 Uhr startete das Turnier in Dessau mit den 8- bis 10-Jährigen und den 11- bis 13-Jährigen. Später traten dann noch die 14- bis 17-Jährigen sowie Kicker über 18 Jahre gegeneinander an. Der Fairplay-Ansatz war bei jeder Partie präsent. Für die Veranstalter ist Fairplay mehr als nur eine leere Phrase.
1: Fußball ist eine Mannschaftssportart und Fußball hat man, weil ich selber auch mal Fußballprofi war, hat man natürlich dann in der Erfahrung, dass man nur gemeinschaftlich gewinnen kann. Und da ist ganz wichtig, dass man Werte umsetzt wie Fairplay, Respekt. Und ich glaube, das ist bei der Tour von vornherein immer für uns sehr, sehr wichtig gewesen, nicht nur das Ergebnis zu sehen, sondern auch das faire und respektvolle Miteinander. Und wenn man sieht, dass viele Fairplay-Sieger und Siegerinnen im Fußball, im normalen Turnierverlauf sportlich eigentlich gar keine Chance haben, aber durch ihr Verhalten sich halt auch weiter qualifizieren können, ist das halt ein Alleinstellungsmerkmal von dieser Kampagne.
0: Möglich ist das Fairplay-Turnier nur durch starke Partner, wie unter anderem auch Anhalt Sport. Seit vielen Jahren ist die Sparkasse einer der Hauptsponsoren der Tour. Auch von Seiten der Stadtsparkasse Dessau freut man sich sehr über das besondere Event in der Bauhausstadt.
2: Es ist uns wichtig oder es interessiert uns auch, was hier passiert. Und die Zukunft, das sind unsere Kinder und Jugendlichen. Und es ist eben wichtig, dass man das gesellschaftliche Leben hier ein bisschen bereichert. Und Sport ist natürlich ganz wichtig, weil es gibt ja so ein Sprichwort, nur in einem gesunden Körper wohnt ein gesunder Geist. Und Sport hat ganz viele Fähigkeiten, gerade auch der Mannschaftssport, was er bewegen kann. Also er bringt ihm diese Fairness, dieses Teamgefühl. Und über den Sport lernen die Kinder, sich zurechtzufinden und sich einzuordnen, nicht unterzuordnen, aber einzuordnen. Und das ist Schule fürs Leben.
0: Im Rahmen der Fairplay Soccer Tour wird aber nicht nur Fußball gespielt. Unity Ed bringt auch immer wieder verschiedenste Bildungsangebote in die Städte, in denen die Tour stattfindet.
1: Wir haben viele Projekttage in Schulen, die ja parallel laufen. Wir bieten momentan auch sehr, sehr viele Workshops an Partnerschulen. Wir waren heute am Filler, am Gymnasium, haben dort einen Workshop gemacht zum Thema finanzielle Allgemeinbildung. Auch das macht diese Kampagne so wertvoll, dass wir auch Bildungsarbeit machen. Und ich glaube, das hat sich immer mehr entwickelt. Und man hat in den letzten Jahren gesagt, wir haben viele Kinder dabei, die kommen immer wieder. Wir haben viele Eltern dabei, die kommen immer wieder. Und je nach Standort haben wir teilweise mal 100 Teams pro Projekttag. Wir haben dann manchmal auch nur 30 oder 40. Das hängt auch immer regional zusammen, aber die Tour ist eigentlich ein sehr, sehr großer Erfolg.
0: Vom 15. bis zum 19. Juli wird dann das Bundesfinale der Fairplay Soccer Tour im Rahmen des Community Festivals am Werbelinsee in Brandenburg stattfinden. Wer in Dessau sportlich und auch fair überzeugen konnte, hat die Chance, daran teilzunehmen.

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1: Schockanrufer vor Gericht. Immer wieder fallen vor allem ältere Menschen auf perfide Betrugsmaschen herein. Insbesondere sogenannte Schockanrufe nehmen weiterhin zu. Auch in Dessau-Roßlau ist nun ein solcher Fall vor Gericht gelandet. Am 22. April begann dort um 9 Uhr die Hauptverhandlung gegen zwei Männer und eine Frau im Alter von 22, 27 und 28 Jahren. Ihnen wird vorgeworfen, an insgesamt 26 Fällen beteiligt gewesen zu sein. Sowohl an vollendeten als auch an versuchten Taten. Im Oktober 2025 wurden die Angeklagten in Niedersachsen festgenommen. Zwischen März und Oktober des vergangenen Jahres sollen sie ihre Opfer telefonisch kontaktiert und sich dabei als Bankmitarbeiter oder Polizeibeamte ausgegeben haben. Mit erfundenen Notfällen oder angeblichen Gefahrensituationen setzten sie ihre Opfer unter Druck, damit diese Geld, Schmuck oder andere Wertgegenstände herausgeben. In 8 Fällen waren sie offenbar erfolgreich. Insgesamt sollen mehr als 80.000 Euro an die Täter geflossen sein. Die Taten ereigneten sich unter anderem in Dessau, Wittenberg und weiteren Orten in Sachsen-Anhalt. Darüber hinaus soll einer der Beschuldigten am 2. Oktober eine polizeiliche Kontrollstelle missachtet haben, um einer Festnahme zu entgehen. Bei der anschließenden Verfolgung soll er in Nürnberg ein rotes Ampelsignal ignoriert und einen Zusammenstoß mit einem anderen PKW verursacht haben, wobei die Fahrerin verletzt wurde. Weitere Verhandlungstermine am Landgericht sind für Mai und Juni bereits angesetzt.
2: Am 26. April stellte der Kenianer Sebastian Sawe den neuen Marathon-Weltrekord auf und schaffte es als erster Mensch unter Wettkampfbedingungen, die rund 42 Kilometer lange Strecke in unter 2 Stunden zu laufen. Am selben Tag wurde auch in Dessau-Roßlau fleißig gelaufen. Auch wenn die Strecken, welche hier bewältigt wurden, nur 4,5 und 7,5 Kilometer lang waren. Anhalt Sport organisierte gemeinsam mit der Volksbank Dessau-Anhalt wieder die Breitensportveranstaltung Run and Walk. Am Kornhaus trafen sich Jogger und Walker, um eine wunderschöne Strecke durch den Bäckerbruch bei bestem Wetter zu absolvieren. Mit der großen Teilnehmeranzahl konnten die Organisatoren sehr zufrieden sein.
3: Tolle Resonanz. Wir haben ja auch immer Riesenglück mit dem Wetter an dem letzten Aprilwochenende. In der Regel ist fast immer so ein Sonnenschein, ein bisschen frisch, aber beim Walken und Laufen ist das überhaupt kein Problem. Also tolle Resonanz. Man sieht also viele, viele Stammgäste sozusagen, Stammteilnehmer, die seit vielen Jahren sowohl im Stadion, im Tiergarten als auch hier im Kornhaus jetzt seit mittlerweile auch 5 oder 6 Jahren schon regelmäßig dabei sind. Und es kommen aber auch immer wieder jedes Jahr neue Teilnehmer, neue Leute hinzu, und das ist das Schöne. Also es ist seit Jahren eine steigende Tendenz oder sehr stabil auf hohem Niveau. Und man sieht eben, ja, dass den Leuten das Spaß macht und dass sie sich darauf freuen und halt jedes Jahr wiederkommen. Und genau das ist ja unsere Absicht, viele Menschen dafür zu begeistern, sich an der freien Luft zu bewegen. Ob jetzt moderat oder sportlich schon ein bisschen engagiert, das spielt überhaupt keine Rolle. Ja, und es wird von den Menschen angenommen und da sind wir sehr froh darüber. Und es sind halt Breitensportveranstaltungen, die zum Sportkalender in der Stadt Dessau-Roßlau absolut dazugehören und damit auch schon eine lange Tradition haben. Und diese Tradition wollen wir natürlich immer aufrechterhalten und immer wieder mit neuen Facetten bereichern, hier und da neue Veranstaltungen etablieren. Aber diese traditionsreichen Walking-Tage im Frühjahr und Herbst, das ist eine echte Tradition und das soll halt auch so bleiben.
2: Nachdem die Jogger und Walker eine der beiden Strecken über 4,5 oder 7,5 Kilometer absolviert hatten, warteten am Ziel noch einige kleine Belohnungen auf sie. Das Fazit der Teilnehmer fiel nach dem Lauf sehr positiv aus.
4: Ich denke, hat Spaß gemacht heute, das Wetter hat gepasst. Bei Sonnenschein ein paar Kilometer zu laufen auf dem Sonntag ja, was gibt's Besseres?
0: Ja, war ein wunderschöner Lauf bei hervorragendem Wetter. Schatten ein bisschen kalt, aber durchs Laufen wird einem schon warm. Und super organisiert. Dankeschön.
2: Es ist eine tolle Veranstaltung. Ich konnte bei den letzten beiden Läufen nicht teilnehmen, also wollte ich jetzt unbedingt dabei sein. Ich habe die kürzere Strecke über 4,5 Kilometer absolviert, aber das war für mich auch eine Herausforderung, da ich zurzeit langsam versuche, meine Läufe zu verbessern. Diese Gemeinschaft ist toll dafür. Ich konnte anderen folgen und es ist auch einfach sehr motivierend, so viele Leute zu sehen, die zu solch einer Laufveranstaltung zusammenkommen. Persönlich hat es mich sehr motiviert, jetzt mehr zu laufen und mich stetig zu verbessern. Ich will auch so fit werden wie viele der anderen, die heute mit teilgenommen haben. Es ist beeindruckend, dass die Leute solch eine Leidenschaft dafür haben, sich fit zu halten. Es ist einfach eine tolle Gemeinschaft und ich mag die Veranstaltung sehr.
5: Relativ anstrengend, aber man musste sich ja nicht tot machen, man konnte schön sein Tempo laufen, also von der Warte her alles easy, alles schön. Und man freut sich ja mittlerweile über jeden Lauf, der noch durchgeführt wird, weil es wird ja immer weniger. Und da muss man halt mitnehmen, was man kriegt.
6: Perfekt, bestes Wetter, viele Leute, hat Spaß gemacht, wunderbar.
7: Ja, hat richtig Spaß gemacht bei Sonnenschein auf den Sonntag. Ja, sogar die kleine Runde hat Spaß gemacht.
8: Also das war fantastisch, es stimmte alles, das Wetter war herrlich. Ich konnte mal eine Pause machen, das genießen. Die Weibelsburg habe ich erzählt, da sie jetzt aufbauen. Und es war anstrengend, aber es war toll. Es war einfach toll. Und man kann nur den Herrn Hirsch Danke sagen, danke, danke, dass er sowas organisiert hat. Geht ja schon ein paar Jahre, wo ich das mache und immer wieder top.
2: Wer Run and Walk am Kornhaus verpasst hat, braucht nun aber kein Jahr zu warten. Mit dem Walking-Tag gibt es am 27. September schon die nächste Breitensportveranstaltung für Walking-Begeisterte. Zum 25. Mal lädt Anhalt Sport dann ins Paul-Greifzug-Stadion ein. Von dort aus geht es wieder auf zwei wunderbare Strecken durch den vorderen bzw. hinteren Tiergarten.
1: Für die U19-Frauenmannschaft der Dessau Volleys begann Anfang April eine außergewöhnliche Reise. Vom 3. bis 6. April ging es nach Italien. Dort nahmen die jungen Volleyballerinnen am Cornacchia World Cup 2026 teil, einem der bestbesetzten Jugendturniere weltweit.
9: Wir haben die Anfrage vom italienischen Verband bekommen, ob wir daran teilnehmen möchten oder teilnehmen würden. Und das lässt man sich, glaube ich, nicht entgehen. Neben uns war nur noch die Landesauswahl aus Berlin, also das Auswahlteam vom Berliner Volleyballverband mit vertreten. Und somit haben wir die Fahnen für Deutschland dort hochgehalten und natürlich auch für Dessau.
1: Am 20. April wurde die Mannschaft für ihre Leistungen offiziell geehrt. Oberbürgermeister Dr. Robert Reck empfing die Spielerinnen im Rathaus. Er überreichte Urkunden, Blumen sowie einen Stadtpin und lud sie zu einer besonderen Führung bis hinauf auf den Rathausturm ein. Die Stadt zeigte sich sehr stolz auf die starke sportliche Leistung des jungen Teams.
10: Mir war es ein Bedürfnis, den Damen von Dessau Volleys, die uns ja in einem internationalen Wettkampf in Italien vertreten haben und damit auch unsere Stadt repräsentiert haben, ein herzliches Dankeschön auszusprechen und damit auch anzuerkennen und zu würdigen, dass sie Sport und so erfolgreich Sport treiben und damit auch ein Vorbild sind für alle Jugendlichen in ihrem Alter, aber eben auch für alle, die in unserer Stadt sich für Sport, für Gesundheit interessieren und dann auch noch so erfolgreich bei dem internationalen Wettkampf wie aber auch bei anderen Wettkämpfen dabei zu sein, das verdient Dank und Anerkennung und es ist mir eine große Freude, dass ich dazu heute Gelegenheit bekommen habe.
1: Sportlich kann sich die Bilanz sehen lassen. Bereits 2026 sicherten sich die Dessauerinnen den Landesmeistertitel in Sachsen-Anhalt. Bei der Nordostdeutschen Meisterschaft erreichten sie zudem einen starken 3. Platz. In Italien traf das Team schließlich auf hochklassige internationale Konkurrenz. Unter anderem waren Mannschaften aus Belgien, der Schweiz, Rumänien, den USA, Kanada und Italien vertreten. Für die jungen Spielerinnen war es eine wertvolle Erfahrung, sich mit Top-Teams

0: Das Ganze drumherum war unglaublich erlebnisreich mit einer Eröffnungsfeier von über 1200 Leuten in der Altstadt von Pordenone. Und ich glaube, alle waren sehr, sehr begeistert und beeindruckt.
1: Mit Stadtflaggen, die sie vor der Abreise im Rathaus erhalten hatten, repräsentierten die Dessau-Wollis ihre Heimat auch international würdig. Unter insgesamt 32 Teams erkämpften sie sich einen hervorragenden 7. Platz. Und auch für die Zukunft sind weitere Turnierteilnahmen geplant.
0: Ich bin dort im engen Austausch mit einer Agentur, die sich um solche Sachen dort in Italien kümmert. Das läuft ein bisschen anders ab. In Deutschland ist es eher so in Händen der Vereine, solche Turniere auszurichten. In Italien gibt es halt regelrecht Agenturen, die dafür zuständig sind, die sich als die halt ein Anbieter sind für die Vereine, das übernehmen. Und dort gibt es schon Gespräche über weitere Turnierteilnahmen in Verona, in Cuneo, Vicenza gibt es eine Anfrage und wir müssen halt nur gucken, was können wir nachher wirklich leisten, was ist machbar, was passt auch in unseren Wettkampfkalender rein.
1: Der Empfang im Rathaus bot zudem die Gelegenheit, sich mit dem Oberbürgermeister auszutauschen, unter anderem über Herausforderungen wie Hallenkapazitäten.
0: Wir haben im unteren Bereich, bei den Anfängern, im Grundschulbereich, haben wir einen unglaublichen Zulauf an Kindern, die gerne Volleyball spielen möchten. Und wir sind mittlerweile mit zu vielen Kindern in kleinen Hallen, dass da teilweise wirklich auch schon die Problematik einer Verletzungsgefahr da ist, weil zu wenig Platz ist. Das wäre halt so ein Wunsch oder wirklich ein wichtiges Anliegen, dass wir dort halt mehr Kapazitäten bekommen könnten, um halt die Trainingsgruppen sinnvoll betreuen zu können. Und ein zweites Thema ist halt einfach der Zustand des Beachvolleyballplatzes im Stadion, wo wir halt leistungsorientiert nicht mehr arbeiten können, weil wir die entsprechenden Netzhöhen nicht einstellen können. Der Sand ist zu grobkörnig, da gucken teilweise schon unten Jutesäcke raus, sodass man sich da wieder verletzen könnte. Und wir leider weite Wege in Kauf nehmen müssen, um vernünftig trainieren zu können. Das ist schade, weil eben dort doch eigentlich eine schöne Anlage entstehen könnte.
1: Trotz der Herausforderungen im Trainingsalltag ließ sich die Mannschaft nicht ausbremsen. Bei der Weltmeisterschaft in Italien überzeugten die Dessau Wollis sportlich und sammelten gleichzeitig wertvolle internationale Erfahrungen.

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1: Am diesjährigen Girls in Boys Day am 23. April konnten wir bei RAN 1 gleich drei Praktikanten begrüßen: Mick, Laura und Philipp. Aus ganz unterschiedlichen Gründen sind sie zu uns gekommen, um den Redaktionsalltag ein Stück weit kennenzulernen.
2: Ich wollte mal ein paar Einblicke sammeln und Erfahrungen sammeln.
3: Da ich den Stadtausscheid in Dessau gewonnen habe beim Vorlesewettbewerb, war der Preis, dass ich mal einen Tag einfach hier reinschnuppern kann.
4: Ich wollte schon immer eigentlich mal im Fernsehen so die Rolle haben, wo man so spricht zum Beispiel. Und meine Freundin hat erwähnt, dass es sowas halt auch bei RAN 1 gibt.
1: Nach dem Start in den Praktikumstag ging es erstmal ans redaktionelle Schreiben. Mit einem älteren Beitrag als Vorlage konnten sie sich kreativ ausprobieren und direkt loslegen. Danach hieß es vertonen und ran ans Schnittprogramm und erste eigene Erfahrungen sammeln. Für Philipp wurde es später besonders spannend. Er stieß erst im Laufe des Tages zu uns und durfte als Highlight das Wetter für unsere Sendung einsprechen. Schnell war klar, warum er sich vor einigen Wochen den ersten Platz beim Vorlesewettbewerb geholt hat.
3: Der Freitag wird etwas kühler als heute. Wir erreichen maximal 12 Grad. Am Wochenende gibt es wieder mehr Sonne und es wird ein wenig wärmer.
1: Nach der wohlverdienten Mittagspause ging es weiter zum Dreh in die Anhalt Arena, zur Fairplay Soccer Tour. Dort lernten sie eines der wichtigsten Werkzeuge unseres Berufs kennen, die Kamera. Der Zukunftstag bot ihnen die Möglichkeit, den Arbeitsalltag hautnah zu erleben und selbst auszuprobieren, ob sie sich diesen Beruf später vorstellen können. Sie filmten einige Szenen und meisterten auch die Interviewsituationen. Kamera einstellen, Licht aufbauen, Ton kontrollieren und auch die richtigen Fragen stellen. All das gehörte dazu. Zurück im Studio stellten sie sich noch einmal selbst vor die Kamera und berichteten in Interviews, wie ihnen der Tag gefallen hat.
3: Sehr gut, vielleicht mache ich es auch später. Ich konnte auch sehr viel Erfahrung sammeln. Ich fand es sehr spannend.
4: Er hat viel mehr Spaß gemacht als erwartet.
2: Ich fand es sehr interessant, ja. Ich habe, wie gesagt, Erfahrung gesammelt. Also habe ich auch schon erwartet. Und ja, hat mir gefallen. Ich könnte mir schon ein bisschen was mit Journalismus vorstellen. Aber ich bin auch noch nicht 100% entschlossen. Aber das hier hat mich schon gut überzeugt.
1: Und dann war der Blick hinter die Kulissen auch schon wieder vorbei. Um 16 Uhr hieß es Feierabend und Abschied nach einem rundum gelungenen Tag.
5: Die Sparkasse stellt das Event zusammen mit dem gemeinnützigen Verein Unity Ed auf die Beine. Fairplay-Botschafter des Vereins ist Champions League-Sieger René Tretschok, der auch in Dessau die Kinder und Jugendlichen begrüßte und über die Besonderheiten der Fairplay-Soccer-Tour sprach.
6: Ja, das ist ganz schnell zusammengefasst, weil bei uns gibt es nicht nur eine sportliche Bewertung, sondern auch eine Fairplay-Bewertung. Das heißt, jede Mannschaft startet immer mit 6 Fairplay-Punkten vor jedem Spiel. Und je nachdem, wie man sich vor und während des Spiels verhält, kann es dazu Abzügen kommen. Und bei dem Turnier ist es so, dass wir die 3 sportlich fairsten Teams auszeichnen und die 3 fairsten Teams. Und diese Teams können dann sich auch qualifizieren für das große Bundesfinale Mitte Juli am Werbelinsee.
5: Um 14 Uhr startete das Turnier in Dessau mit den 8- bis 10-Jährigen und den 11- bis 13-Jährigen. Später traten dann noch die 14- bis 17-Jährigen sowie Kicker über 18 Jahre gegeneinander an. Der Fairplay-Ansatz war bei jeder Partie präsent. Für die Veranstalter ist Fairplay mehr als nur eine leere Phrase.
6: Fußball ist eine Mannschaftssportart und Fußball hat man, weil ich selber auch mal Fußballprofi war, hat man natürlich dann in der Erfahrung, dass man nur gemeinschaftlich gewinnen kann. Und da ist ganz wichtig, dass man Werte umsetzt wie Fairplay, Respekt. Und ich glaube, das ist bei der Tour von vornherein immer für uns sehr, sehr wichtig gewesen, nicht nur das Ergebnis zu sehen, sondern auch das faire und respektvolle Miteinander. Und wenn man sieht,

0: dass viele Fairplay-Sieger und Siegerinnen im Fußball, im normalen Turnierverlauf sportlich eigentlich gar keine Chance haben, aber durch ihr Verhalten sich halt auch weiter qualifizieren können, ist das halt ein Alleinstellungsmerkmal von dieser Kampagne.
1: Möglich ist das Fairplay-Turnier nur durch starke Partner, wie unter anderem auch Anhalt Sport. Seit vielen Jahren ist die Sparkasse einer der Hauptsponsoren der Tour. Auch von Seiten der Stadtsparkasse Dessau freut man sich sehr über das besondere Event in der Bauhausstadt.
2: Es ist uns wichtig oder es interessiert uns auch, was hier passiert. Und die Zukunft, das sind unsere Kinder und Jugendlichen. Und es ist eben wichtig, dass man das gesellschaftliche Leben hier ein bisschen bereichert. Und Sport ist natürlich ganz wichtig, weil es gibt ja so ein Sprichwort, nur in einem gesunden Körper wohnt ein gesunder Geist. Und Sport hat ganz viele Fähigkeiten, gerade auch der Mannschaftssport, was er bewegen kann. Also er bringt ihm diese Fairness, dieses Teamgefühl. Und über den Sport lernen die Kinder, sich zurechtzufinden und sich einzuordnen, nicht unterzuordnen, aber einzuordnen. Und das ist Schule fürs Leben.
1: Im Rahmen der Fairplay Soccer Tour wird aber nicht nur Fußball gespielt. Unity Ed bringt auch immer wieder verschiedenste Bildungsangebote in die Städte, in denen die Tour stattfindet.
0: Wir haben viele Projekttage in Schulen, die ja parallel laufen. Wir bieten momentan auch sehr, sehr viele Workshops an Partnerschulen. Wir waren heute am Villa, am Gymnasium, haben dort einen Workshop gemacht zum Thema finanzielle Allgemeinbildung. Auch das macht diese Kampagne so wertvoll, dass wir auch Bildungsarbeit machen. Und ich glaube, das hat sich immer mehr entwickelt. Und man hat in den letzten Jahren gesagt, wir haben viele Kinder dabei, die kommen immer wieder. Wir haben viele Eltern dabei, die kommen immer wieder. Und je nach Standort haben wir teilweise mal 100 Teams pro Projekttag. Wir haben dann manchmal auch nur 30 oder 40. Es hängt auch immer regional zusammen, aber die Tour ist eigentlich ein sehr, sehr großer Erfolg.
1: Vom 15. bis zum 19. Juli wird dann das Bundesfinale der Fairplay Soccer Tour im Rahmen des Community Festivals am Werbeliensee in Brandenburg stattfinden. Wer in Dessau sportlich und auch fair überzeugen konnte, hat die Chance, daran teilzunehmen.

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1: Schockanrufer vor Gericht. Immer wieder fallen vor allem ältere Menschen auf perfide Betrugsmaschen herein. Insbesondere sogenannte Schockanrufe nehmen weiterhin zu. Auch in Dessau-Roßlau ist nun ein solcher Fall vor Gericht gelandet. Am 22. April begann dort um 9 Uhr die Hauptverhandlung gegen zwei Männer und eine Frau im Alter von 22, 27 und 28 Jahren. Ihnen wird vorgeworfen, an insgesamt 26 Fällen beteiligt gewesen zu sein. Sowohl an vollendeten als auch an versuchten Taten. Im Oktober 2025 wurden die Angeklagten in Niedersachsen festgenommen. Zwischen März und Oktober des vergangenen Jahres sollen sie ihre Opfer telefonisch kontaktiert und sich dabei als Bankmitarbeiter oder Polizeibeamte ausgegeben haben. Mit erfundenen Notfällen oder angeblichen Gefahrensituationen setzten sie ihre Opfer unter Druck, damit diese Geld, Schmuck oder andere Wertgegenstände herausgeben. In 8 Fällen waren sie offenbar erfolgreich. Insgesamt sollen mehr als 80.000 Euro an die Täter geflossen sein.
2: Das macht und dass sie sich darauf freuen und halt jedes Jahr wiederkommen. Und genau das ist ja unsere Absicht, viele Menschen dafür zu begeistern, sich an der freien Luft zu bewegen. Ob jetzt moderat oder sportlich schon ein bisschen engagiert, das spielt überhaupt keine Rolle. Ja, und es wird von den Menschen angenommen und da sind wir sehr froh darüber. Und es sind halt Breitensportveranstaltungen, die zum Sportkalender in der Stadt Dessau-Roßlau absolut dazugehören und damit auch schon eine lange Tradition haben. Und diese Tradition wollen wir natürlich immer aufrechterhalten und immer wieder mit neuen Facetten bereichern, hier und da neue Veranstaltungen etablieren. Aber diese traditionsreichen Walking-Tage im Frühjahr und Herbst, das ist eine echte Tradition und das soll halt auch so bleiben.
3: Nachdem die Jogger und Walker eine der beiden Strecken über 4,5 oder 7,5 Kilometer absolviert hatten, warteten am Ziel noch einige kleine Belohnungen auf sie. Das Fazit der Teilnehmer fiel nach dem Lauf sehr positiv aus.
4: Ich denke, hat Spaß gemacht heute, das Wetter hat gepasst. Bei Sonnenschein ein paar Kilometer zu laufen, auf den Sonntag, ja, was gibt's Besseres?
5: Ja, war ein wunderschöner Lauf bei hervorragendem Wetter. Schatten ein bisschen kalt, aber durchs Laufen wird einem schon warm. Und super organisiert. Dankeschön.
3: Es ist eine tolle Veranstaltung. Ich konnte bei den letzten beiden Läufen nicht teilnehmen, also wollte ich jetzt unbedingt dabei sein. Ich habe die kürzere Strecke über 4,5 Kilometer absolviert, aber das war für mich auch eine Herausforderung, da ich zurzeit langsam versuche, meine Läufe zu verbessern. Diese Gemeinschaft ist toll dafür. Ich konnte anderen folgen und es ist auch einfach sehr motivierend, so viele Leute zu sehen, die zu solch einer Laufveranstaltung zusammenkommen. Persönlich hat es mich sehr motiviert, jetzt mehr zu laufen und mich stetig zu verbessern. Ich will auch so fit werden wie viele der anderen, die heute mit teilgenommen haben. Es ist beeindruckend, dass die Leute solch eine Leidenschaft dafür haben, sich fit zu halten. Es ist einfach eine tolle Gemeinschaft und ich mag die Veranstaltung sehr.
6: Relativ anstrengend, aber man musste sich ja nicht tot machen, man konnte schön sein Tempo laufen, also von der Warte her alles easy, alles schön. Und man freut sich ja mittlerweile über jeden Lauf, der noch durchgeführt wird, weil es wird ja immer weniger. Und da muss man halt mitnehmen, was man kriegt.
7: Perfekt, bestes Wetter, viele Leute, hat Spaß gemacht, wunderbar.
8: Ja, hat richtig Spaß gemacht bei Sonnenschein auf den Sonntag. Ja, sogar die kleine Runde hat Spaß gemacht.
9: Also das war fantastisch, es stimmte alles, das Wetter war herrlich. Ich konnte mal eine Pause machen, das genießen. Die Walbitzburg habe ich erzählt, dass sie jetzt aufbauen. Und es war anstrengend, aber es war toll. Es war einfach toll. Und man kann nur den Herrn Hirsch Danke sagen, danke, danke, dass er sowas organisiert hat. Geht ja schon ein paar Jahre, wo ich das mache und immer wieder. Top.
3: Wer Run and Walk am Korn

0: Haus verpasst hat, braucht nun aber kein Jahr zu warten. Mit dem Walking Tag gibt es am 27. September schon die nächste Breitensportveranstaltung für Walking-Begeisterte. Zum 25. Mal lädt Anhalt Sport dann ins Paul-Greifzu-Stadion ein. Von dort aus geht es wieder auf zwei wunderbare Strecken durch den vorderen bzw. hinteren Tiergarten.
1: Für die U19-Frauenmannschaft der Dessau Volleys begann Anfang April eine außergewöhnliche Reise. Vom 3. bis 6. April ging es nach Italien. Dort nahmen die jungen Volleyballerinnen am Cornacchia World Cup 2026 teil, einem der bestbesetzten Jugendturniere weltweit.
2: Wir haben die Anfrage vom italienischen Verband bekommen, ob wir daran teilnehmen möchten oder teilnehmen würden. Und das lässt man sich, glaube ich, nicht entgehen. Neben uns war nur noch die Landesauswahl aus Berlin, also das Auswahlteam vom Berliner Volleyballverband mit vertreten. Und somit haben wir die Fahnen für Deutschland dort hochgehalten und natürlich auch für Dessau.
1: Am 20. April wurde die Mannschaft für ihre Leistungen offiziell geehrt. Oberbürgermeister Dr. Robert Reck empfing die Spielerinnen im Rathaus. Er überreichte Urkunden, Blumen sowie einen Stadtpin und lud sie zu einer besonderen Führung bis hinauf auf den Rathausturm ein. Die Stadt zeigte sich sehr stolz auf die starke sportliche Leistung des jungen Teams.
3: Mir war es ein Bedürfnis, den Damen von Dessau Volleys, die uns ja in einem internationalen Wettkampf in Italien vertreten haben und damit auch unsere Stadt repräsentiert haben, ein herzliches Dankeschön auszusprechen und damit auch anzuerkennen und zu würdigen, dass sie Sport und so erfolgreich Sport treiben und damit auch ein Vorbild sind für alle Jugendlichen in ihrem Alter, aber eben auch für alle, die in unserer Stadt sich für Sport, für Gesundheit interessieren und dann auch noch so erfolgreich bei dem internationalen Wettkampf, wie aber auch bei anderen Wettkämpfen dabei zu sein, das verdient Dank und Anerkennung und es ist mir eine große Freude, dass ich dazu heute Gelegenheit bekommen habe.
1: Sportlich kann sich die Bilanz sehen lassen. Bereits 2026 sicherten sich die Dessauerinnen den Landesmeistertitel in Sachsen-Anhalt. Bei der Nordostdeutschen Meisterschaft erreichten sie zudem einen starken 3. Platz. In Italien traf das Team schließlich auf hochklassige internationale Konkurrenz. Unter anderem waren Mannschaften aus Belgien, der Schweiz, Rumänien, den USA, Kanada und Italien vertreten. Für die jungen Spielerinnen war es eine wertvolle Erfahrung, sich mit Top-Teams aus anderen Ländern zu messen.
2: Die Länder oder die Teams interpretieren ja Volleyball auch immer ein kleines bisschen anders, sodass es auch wirklich interessant war, da unterschiedliche Spielkonzeptionen auf der anderen Seite zu sehen. Und die Mädels haben sportlich wirklich abgeliefert. Das war eine herausragende Leistung, was sie dort geboten haben. Und auch das Ganze drumherum war unglaublich erlebnisreich mit einer Eröffnungsfeier von über 1200 Leuten in der Altstadt von Pordenone. Und ich glaube, alle waren sehr, sehr begeistert und beeindruckt.
1: Mit Stadtflaggen, die sie vor der Abreise im Rathaus erhalten hatten, repräsentierten die Dessau Volleys ihre Heimat auch international würdig. Unter insgesamt 32 Teams erkämpften sie sich einen hervorragenden 7. Platz. Und auch für die Zukunft sind weitere Turnierteilnahmen geplant.
2: Ich bin dort im engen Austausch mit einer Agentur, die sich um solche Sachen dort in Italien kümmert. Das läuft ein bisschen anders ab. In Deutschland ist es eher so in Händen der Vereine, solche Turniere auszurichten. In Italien gibt es halt regelrecht Agenturen, die dafür zuständig sind, die sich als die halt ein Anbieter sind für die Vereine, das übernehmen. Und dort gibt es schon Gespräche über weitere Turnierteilnahmen in Verona, in Cuneo, Vicenza gibt es eine Anfrage und wir müssen halt nur gucken, was können wir nachher wirklich leisten, was ist machbar, was passt auch in unseren Wettkampfkalender rein.
1: Der Empfang im Rathaus bot zudem die Gelegenheit, sich mit dem Oberbürgermeister auszutauschen, unter anderem über Herausforderungen wie Hallenkapazitäten.
2: Wir haben im unteren Bereich, bei den Anfängern, im Grundschulbereich, haben wir einen unglaublichen Zulauf an Kindern, die gerne Volleyball spielen möchten. Und wir sind mittlerweile mit zu viel

0: vielen Kindern in kleinen Hallen, dass da teilweise wirklich auch ja schon die Problematik einer Verletzungsgefahr da ist, weil zu wenig Platz ist. Das wäre halt so ein Wunsch oder wirklich ein wichtiges Anliegen, dass wir dort halt mehr Kapazitäten bekommen könnten, um halt die Trainingsgruppen sinnvoll ja, betreuen zu können. Und ein zweites Thema ist halt einfach der Zustand des Beachvolleyballplatzes im Stadion, wo wir halt leistungsorientiert nicht mehr arbeiten können, weil wir die entsprechenden Netzhöhen nicht einstellen können. Der Sand ist zu grobkörnig, da gucken teilweise schon unten Jutesäcke raus, sodass man sich da wieder verletzen könnte. Und wir leider weite Wege in Kauf nehmen müssen, um vernünftig trainieren zu können. Das ist schade, weil eben dort doch eigentlich eine schöne Anlage entstehen könnte.
1: Trotz der Herausforderungen im Trainingsalltag ließ sich die Mannschaft nicht ausbremsen. Bei der Weltmeisterschaft in Italien überzeugten die Dessau Volleys sportlich und sammelten gleichzeitig wertvolle internationale Erfahrungen.

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3: Am diesjährigen Girls and Boys Day am 23. April konnten wir
4: und auch sehr viel Erfahrung sammeln. Ich fand's sehr spannend.
5: Er hat viel mehr Spaß gemacht als erwartet.
6: Ich fand's sehr interessant, ja. Ich habe, wie gesagt, Erfahrung gesammelt. Also habe ich auch schon erwartet. Und ja, hat mir gefallen. Ich könnte mir schon ein bisschen was mit Journalismus vorstellen. Aber ich bin auch noch nicht 100% entschlossen. Aber das hier hat mich schon gut überzeugt.
3: Und dann war der Blick hinter die Kulissen auch schon wieder vorbei. Um 16 Uhr hieß es Feierabend und Abschied nach einem rundum gelungenen Tag. Ein ganz neues Quizformat kommt bald in die Bauhausstadt. Am 5. Mai um 19 Uhr dreht sich im Bauhausmuseum Dessau alles um Bier, allerdings nicht um gewöhnliches Bier. Zu Ehren des Bauhaussommers, der in diesem Jahr vom Kulturamt mitgestaltet wird, hat man sich etwas ganz Besonderes.
7: Quiz beschäftigen Bekannte aus Gefragt gejagt. Dort ist sie eine der drei Top-Jägerinnen und ich glaube, diese Kombination.

0: Bauhausmuseum, Bauhausjubiläum, Jubiläumsbier, Quiz ist, denke ich, ein schöner, entspannter Einstieg, um dieses Jahr in den Bauhaussommer 2026 hineinzukommen.
1: Dieses Live-Quiz-Format gehört zu den erfolgreichsten in Deutschland und ist auch in Dessau durchaus bekannt. In der Bauhaus-Quiz-Variante dreht sich alles um Bauhaus, Architektur, Design, Geschichte und Allgemeinwissen. Für die Dessauer dürfte das Quizzen also kein Problem sein.
0: Gequizt wird nicht nur in anderen Teilen Deutschlands, sondern wir haben auch verschiedene Quizformate in Dessau. Und wie gesagt, den Brückenschlag zum Bauhausmuseum, den brachte uns dann das Bauhausbier, was in Dessau jetzt in diesem Jahr das Jubiläum auch begleiten wird. Und aus dieser Idee heraus ist dann dieses Format entstanden. Und wir freuen uns auf einen Table-Quiz-Abend im Bauhausmuseum am 5. Mai.
1: Man darf sich also auf einen unterhaltsamen Abend freuen und auf ein Format, das ganz auf gemeinsamen Mitmachen ausgerichtet ist.
0: Es ist ein Format, was ausgelegt ist auf, ich denke mal, auf 110 bis 130 Personen. Wir gehen davon aus, dass sich bis 15 Quiz-Teams für dieses Table-Quiz anmelden können. Anmelden heißt in einer Spielstärke von 2 bis vielleicht maximal 8 Personen. Am Ende aber ganz unkompliziert wollen wir dort die Option geben, sich daran zu beteiligen, daran teilzuhaben.
1: Wer nicht selbst im Team antreten möchte, kann den Abend auch entspannt als Zuschauer genießen. Der Eintritt ist frei. Einlass ist ab 18.30 Uhr. Für alle, die selbst miträtseln wollen, ist eine Anmeldung für den 5. Mai um 19 Uhr ganz unkompliziert per E-Mail unter olaf.bülow@dessau-roßlau.de möglich.
2: Der respektvolle und faire Umgang miteinander stand am 23. April in der Anhalt Arena im Vordergrund. Hier fand die Sparkassen Fairplay Soccer Tour 2026 statt. Das Fußballhallenturnier wird seit 2001 jährlich ausgetragen und ist zu einem der größten sportpädagogischen Projekte Deutschlands herangewachsen. Mittlerweile begeistert man jedes Jahr 20.000 Kinder, Jugendliche und junge Erwachsene. Auch die Bauhausstadt nimmt schon seit mehreren Jahren teil. Die Sparkasse stellt das Event zusammen mit dem gemeinnützigen Verein Unity Ed auf die Beine. Fairplay-Botschafter des Vereins ist Champions League-Sieger René Tretschok, der auch in Dessau die Kinder und Jugendlichen begrüßte und über die Besonderheiten der Fairplay-Soccer-Tour sprach.
3: Ja, das ist ganz schnell zusammengefasst, weil bei uns gibt es nicht nur eine sportliche Bewertung, sondern auch eine Fairplay-Bewertung. Das heißt, jede Mannschaft startet immer mit 6 Fairplay-Punkten vor jedem Spiel. Und je nachdem, wie man sich vor und wer während des Spiels verhält, kann es dazu Abzügen kommen. Und bei dem Turnier ist es so, dass wir die 3 sportlich fairsten Teams auszeichnen und die 3 fairsten Teams. Und diese Teams können dann sich auch qualifizieren fürs große Bundesfinale Mitte Juli am Werbelinsee.
2: Um 14 Uhr startete das Turnier in Dessau mit den 8- bis 10-Jährigen und den 11- bis 13-Jährigen. Später traten dann noch die 14- bis 17-Jährigen sowie Kicker über 18 Jahre gegeneinander an. Der Fairplay-Ansatz war bei jeder Partie präsent. Für die Veranstalter ist Fairplay mehr als nur eine leere Phrase.
3: Fußball ist eine Mannschaftssportart und Fußball hat man, weil ich selber auch mal Fußballprofi war, hat man natürlich dann in der Erfahrung, dass man nur gemeinschaftlich gewinnen kann. Und da ist ganz wichtig, dass man Werte umsetzt wie Fairplay, Respekt. Und ich glaube, das ist bei der Tour von vornherein immer für uns sehr, sehr wichtig gewesen, nicht nur das Ergebnis zu sehen, sondern auch das faire und respektvolle Miteinander. Und wenn man sieht, dass viele Fairplay-Sieger und Siegerinnen im Fußball, im normalen Turnierverlauf sportlich eigentlich gar keine Chance haben, aber durch ihr Verhalten sich halt auch weiter qualifizieren können, ist das halt ein Alleinstellungsmerkmal von dieser Kampagne.
2: Möglich ist das Fairplay-Turnier nur durch starke Partner, wie unter anderem auch Anhalt Sport. Seit vielen Jahren ist die Sparkasse einer der Hauptsponsoren der Tour. Auch von Seiten der Stadtsparkasse Dessau freut man sich sehr über das besondere Event in der Bauhausstadt.
4: Es ist uns wichtig oder es interessiert uns auch, was hier passiert. Und die Zukunft, das sind unsere Kinder und Jugendlichen. Und es ist eben wichtig, dass man das gesellschaftliche Leben hier ein bisschen bereichert.

0: Und Sport ist natürlich ganz wichtig, weil es gibt ja so ein Sprichwort, nur in einem gesunden Körper wohnt ein gesunder Geist. Und Sport hat ganz viele Fähigkeiten, gerade auch der Mannschaftssport, was er bewegen kann. Also er bringt ihm diese Fairness, dieses Teamgefühl. Und über den Sport lernen die Kinder, sich zurechtzufinden und sich einzuordnen, nicht unterzuordnen, aber einzuordnen. Und das ist Schule fürs Leben.
1: Im Rahmen der Fairplay Soccer Tour wird aber nicht nur Fußball gespielt. Unity Ed bringt auch immer wieder verschiedenste Bildungsangebote in die Städte, in denen die Tour stattfindet.
2: Wir haben viele Projekttage in Schulen, die ja parallel laufen. Wir bieten momentan auch sehr, sehr viele Workshops an Partnerschulen. Wir waren heute am Villa, am Gymnasium, haben dort einen Workshop gemacht zum Thema finanzielle Allgemeinbildung. Auch das macht diese Kampagne so wertvoll, dass wir auch Bildungsarbeit machen. Und ich glaube, das hat sich immer mehr entwickelt. Und man hat in den letzten Jahren gesagt, wir haben viele Kinder dabei, die kommen immer wieder. Wir haben viele Eltern dabei, die kommen immer wieder. Und je nach Standort haben wir teilweise mal 100 Teams pro Projekttag. Wir haben dann manchmal auch nur 30 oder 40. Es hängt auch immer regional zusammen, aber die Tour ist eigentlich ein sehr, sehr großer Erfolg.
1: Vom 15. bis zum 19. Juli wird dann das Bundesfinale der Fairplay Soccer Tour im Rahmen des Community Festivals am Werbeliensee in Brandenburg stattfinden. Wer in Dessau sportlich und auch fair überzeugen konnte, hat die Chance, daran teilzunehmen.

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1: Schockanrufer vor Gericht. Immer wieder fallen vor allem ältere Menschen auf perfide Betrugsmaschen herein. Insbesondere sogenannte Schockanrufe nehmen weiterhin zu. Auch in Dessau-Roßlau ist nun ein solcher Fall vor Gericht gelandet. Am 22. April begann dort um 9 Uhr die Hauptverhandlung gegen zwei Männer und eine Frau im Alter von 22, 27 und 28 Jahren. Ihnen wird vorgeworfen, an insgesamt 26 Fällen beteiligt gewesen zu sein, sowohl an vollendeten als auch an versuchten Taten. Im Oktober 2025 wurden die Angeklagten in Niedersachsen festgenommen. Zwischen März und Oktober des vergangenen Jahres sollen sie ihre Opfer telefonisch kontaktiert und sich dabei als Bankmitarbeiter oder Polizeibeamte ausgegeben haben. Mit erfundenen Notfällen oder angeblichen Gefahrensituationen setzten sie ihre Opfer unter Druck, damit diese Geld, Schmuck oder andere Wertgegenstände herausgeben. In 8 Fällen waren sie offenbar erfolgreich. Insgesamt sollen mehr als 80.000 Euro an die Täter geflossen sein. Die Taten ereigneten sich unter anderem in Dessau, Wittenberg und weiteren Orten in Sachsen-Anhalt. Darüber hinaus soll einer der Beschuldigten am 2. Oktober eine polizeiliche Kontrollstelle missachtet haben, um einer Festnahme zu entgehen. Bei der anschließenden Verfolgung soll er in Nürnberg ein rotes Ampelsignal ignoriert und einen Zusammenstoß mit einem anderen PKW verursacht haben, wobei die Fahrerin verletzt wurde. Weitere Verhandlungstermine am Landgericht sind für Mai und Juni bereits angesetzt.
2: Am 26. April stellte der Kenianer Sebastian Save den neuen Marathon-Weltrekord auf und schaffte es als erster Mensch unter Wettkampfbedingungen, die rund 42 Kilometer lange Strecke in unter 2 Stunden zu laufen. Am selben Tag wurde auch in Dessau-Roßlau fleißig gelaufen. Auch wenn die Strecken, welche hier bewältigt wurden, nur 4,5 und 7,5 Kilometer lang waren. Anhalt Sport organisierte gemeinsam mit der Volksbank Dessau-Anhalt wieder die Breitensportveranstaltung Run and Walk. Am Kornhaus trafen sich Jogger und Walker, um eine wunderschöne Strecke durch den Bäckerbruch bei bestem Wetter zu absolvieren. Mit der großen Teilnehmeranzahl konnten die Organisatoren sehr zufrieden sein.
3: Tolle Resonanz. Wir haben ja auch immer Riesenglück mit dem Wetter an dem letzten Aprilwochenende. In der Regel ist fast immer so ein Sonnenschein, ein bisschen frisch, aber beim Walken und Laufen ist das überhaupt kein Problem. Also tolle Resonanz. Man sieht also viele, viele Stammgäste sozusagen, Stammteilnehmer, die seit vielen Jahren sowohl im Stadion, im Tiergarten als auch hier im Kornhaus jetzt seit mittlerweile auch 5 oder 6 Jahren schon regelmäßig dabei sind. Und es kommen aber auch immer wieder neue, jedes Jahr neue Teilnehmer, neue Leute hinzu, und das ist das Schöne. Also es ist seit Jahren eine steigende Tendenz oder sehr stabil auf hohem Niveau. Und man sieht eben, ja, dass den Leuten das Spaß macht und dass sie sich darauf freuen und halt jedes Jahr wiederkommen. Und genau das ist ja unsere Absicht, viele Menschen dafür zu begeistern, sich an der freien Luft zu bewegen. Ob jetzt moderat oder sportlich schon ein bisschen engagiert, das spielt überhaupt keine Rolle. Ja, und es wird von den Menschen angenommen und da sind wir sehr froh darüber. Und es sind halt Breitensportveranstaltungen, die zum Sportkalender in der Stadt Dessau-Roßlau absolut dazugehören und damit auch schon eine lange Tradition haben. Und diese Tradition wollen wir natürlich immer aufrechterhalten und immer wieder mit neuen Facetten bereichern, hier und da neue Veranstaltungen etablieren. Aber diese traditionsreichen Walking-Tage im Frühjahr und Herbst, das ist eine echte Tradition und das soll halt auch so bleiben.
2: Nachdem die Jogger und Walker eine der beiden Strecken über 4,5 oder 7,5 Kilometer absolviert hatten, warteten am Ziel noch einige kleine Belohnungen auf sie. Das Fazit der Teilnehmer fiel nach dem Lauf sehr positiv aus.
4: Ich denke, hat Spaß gemacht heute, das Wetter hat gepasst. Bei Sonnenschein ein paar Kilometer zu laufen auf dem Sonntag ja, was gibt's Besseres?
0: Ja, war ein wunderschöner Lauf bei hervorragendem Wetter. Schatten ein bisschen kalt, aber durchs Laufen wird einem schon warm. Und super organisiert. Dankeschön.
2: Es ist eine tolle Veranstaltung. Ich konnte bei den letzten beiden Läufen nicht teilnehmen, also wollte ich jetzt unbedingt dabei sein. Ich habe die kürzere Strecke über 4,5 Kilometer absolviert, aber das war für mich auch eine Herausforderung, da ich zurzeit langsam versuche, meine Läufe zu verbessern. Diese Gemeinschaft ist toll dafür. Ich konnte anderen folgen und es ist auch einfach sehr motivierend, so viele Leute zu sehen, die zu solch einer Laufveranstaltung zusammenkommen. Persönlich hat es mich sehr motiviert, jetzt mehr zu laufen und mich stetig zu verbessern. Ich will auch so fit werden wie viele der anderen, die heute mit teilgenommen haben. Es ist beeindruckend, dass die Leute solch eine Leidenschaft dafür haben, sich fit zu halten. Es ist einfach eine tolle Gemeinschaft und ich mag die Veranstaltung sehr.
5: Relativ anstrengend, aber man musste sich ja nicht tot machen, man konnte schön sein Tempo laufen, also von der Warte her alles easy, alles schön. Und man freut sich ja mittlerweile über jeden Lauf, der noch durchgeführt wird, weil es wird ja immer weniger und da muss man halt mitnehmen, was man kriegt.
6: Perfekt, bestes Wetter, viele Leute, hat Spaß gemacht, wunderbar.
7: Ja, hat richtig Spaß gemacht bei Sonnenschein auf den Sonntag. Ja, sogar die kleine Runde hat Spaß gemacht.
8: Also das war fantastisch, es stimmte alles, das Wetter war herrlich. Ich konnte mal eine Pause machen, das genießen. Die Weibelsburg habe ich erzählt, dass sie jetzt aufbauen. Und es war anstrengend, aber es war toll. Es war einfach toll. Und man kann nur den Herrn Hirsch Danke sagen, danke, danke, dass er sowas organisiert hat. Geht ja schon ein paar Jahre, wo ich das mache und immer wieder. Top.
2: Wer Run and Walk am Kornhaus verpasst hat, braucht nun aber kein Jahr zu warten. Mit dem Walking-Tag gibt es am 27. September schon die nächste Breitensportveranstaltung für Walking-Begeisterte. Zum 25. Mal lädt Anhalt Sport dann ins Paul-Greifzu-Stadion ein. Von dort aus geht es wieder auf zwei wunderbare Strecken durch den vorderen bzw. hinteren Tiergarten.
1: Für die U19-Frauenmannschaft der Dessau Volleys begann Anfang April eine außergewöhnliche Reise. Vom 3. bis 6. April ging es nach Italien. Dort nahmen die jungen Volleyballerinnen am Cornacchia World Cup 2026 teil, einem der bestbesetzten Jugendturniere weltweit.
9: Wir haben die Anfrage vom italienischen Verband bekommen, ob wir daran teilnehmen möchten oder teilnehmen würden. Und das lässt man sich, glaube ich, nicht entgehen. Neben uns war nur noch die Landesauswahl aus Berlin, also das Auswahlteam vom Berliner Volleyballverband mit vertreten. Und somit haben wir die Fahnen für Deutschland dort hochgehalten und natürlich auch für Dessau.
1: Am 20. April wurde die Mannschaft für ihre Leistungen offiziell geehrt. Oberbürgermeister Dr. Robert Reck empfing die Spielerinnen im Rathaus. Er überreichte Urkunden, Blumen sowie einen Stadtpin und lud sie zu einer besonderen Führung bis hinauf auf den Rathausturm ein. Die Stadt zeigte sich sehr stolz auf die starke sportliche Leistung des jungen Teams.
10: Mir war es ein Bedürfnis, den Damen von Dessau Volleys, die uns ja in einem internationalen Wettkampf in Italien vertreten haben und damit auch unsere Stadt repräsentiert haben, ein herzliches Dankeschön auszusprechen und damit auch anzuerkennen und zu würdigen, dass sie Sport und so erfolgreich Sport treiben und damit auch ein Vorbild sind für alle Jugendlichen in ihrem Alter, aber eben auch für alle, die in unserer Stadt sich für Sport, für Gesundheit interessieren und dann auch noch so erfolgreich bei dem internationalen Wettkampf wie aber auch bei anderen Wettkämpfen dabei zu sein, das verdient Dank und Anerkennung und es ist mir eine große Freude, dass ich dazu heute Gelegenheit bekommen habe.
1: Sportlich kann sich die Bilanz sehen lassen. Bereits 2026 sicherten sich die Dessauerinnen den Landesmeistertitel in Sachsen-Anhalt. Bei der Nordostdeutschen Meisterschaft erreichten sie zudem einen starken 3. Platz. In Italien traf das Team schließlich auf hochklassige internationale Konkurrenz. Unter anderem waren Mannschaften aus Belgien, der Schweiz, Rumänien, den USA, Kanada und Italien vertreten. Für die jungen Spielerinnen war es eine wertvolle Erfahrung, sich mit Top-Teams aus anderen Ländern zu messen.
9: Die Länder oder die Teams interpretieren ja Volleyball auch immer ein kleines bisschen anders, sodass es auch wirklich interessant war, da unterschiedliche Spielkonzeptionen auf der anderen Seite zu sehen. Und die Mädels haben sportlich wirklich abgeliefert. Das war eine herausragende Leistung, was sie dort geboten haben. Und auch das Ganze drumherum war unglaublich erlebnisreich mit einer Eröffnungsfeier.

0: dass da teilweise wirklich auch ja schon die Problematik einer Verletzungsgefahr da ist, weil zu wenig Platz ist. Das wäre halt so ein Wunsch oder wirklich ein wichtiges Anliegen, dass wir dort halt mehr Kapazitäten bekommen könnten, um halt die Trainingsgruppen sinnvoll ja, betreuen zu können. Und ein zweites Thema ist halt einfach der Zustand des Beachvolleyballplatzes im Stadion, wo wir halt leistungsorientiert nicht mehr arbeiten können, weil wir die entsprechenden Netzhöhen nicht einstellen können. Der Sand ist zu grobkörnig, da gucken teilweise schon unten Jutesäcke raus, sodass man sich da wieder verletzen könnte. Und wir leider weite Wege in Kauf nehmen müssen, um vernünftig trainieren zu können. Das ist schade, weil eben dort doch eigentlich eine schöne Anlage entstehen könnte.
1: Trotz der Herausforderungen im Trainingsalltag ließ sich die Mannschaft nicht ausbremsen. Bei der Weltmeisterschaft in Italien überzeugten die Dessau Volleys sportlich und sammelten gleichzeitig wertvolle internationale Erfahrungen.

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2: Möglichkeit, den Arbeitsalltag hautnah zu erleben und selbst auszuprobieren, ob Sie sich diesen Beruf später vorstellen können. Sie filmten einige Szenen und meisterten auch die Interviewsituationen. Kamera einstellen, Licht aufbauen, Ton kontrollieren und auch die richtigen Fragen stellen. All das gehörte dazu. Zurück im Studio stellten sie sich noch einmal selbst vor die Kamera und berichteten in Interviews, wie ihnen der Tag gefallen hat.
3: Sehr gut, vielleicht mache ich es auch später. Ich konnte auch sehr viel Erfahrung sammeln. Ich fand es sehr spannend.
4: Er hat viel mehr Spaß gemacht als erwartet.
5: Ich fand es sehr interessant, ja. Ich habe, wie gesagt, Erfahrung gesammelt. Also habe ich auch schon erwartet. Und ja, hat mir gefallen. Ich könnte mir schon ein bisschen was mit Journalismus vorstellen. Aber ich bin auch noch nicht 100% entschlossen. Aber das hier hat mich schon gut überzeugt.
2: Und dann war der Blick hinter die Kulissen auch schon wieder vorbei. Um 16 Uhr hieß es Feierabend und Abschied nach einem rundum gelungenen Tag. Ein ganz neues Quizformat kommt bald in die Bauhausstadt. Am 5. Mai um 19 Uhr dreht sich im Bauhausmuseum Dessau alles um Bier, allerdings nicht um gewöhnliches Bier. Zu Ehren des Bauhaussommers, der in diesem Jahr vom Kulturamt mitgestaltet wird, hat man sich etwas ganz Besonderes einfallen lassen.
6: Auf dem Weg zu diesen Veranstaltungen sind wir natürlich verschiedene Optionen durchgegangen und haben

0: auch geschaut, was wir an neuen, vor allem interessanten und witzigen Formaten ausprobieren könnten. Und im Zusammenhang mit dem Bauhausbier, was es in diesem Jahr ja zum Jubiläum zu erwerben gibt, und verschiedener Kontakte, sind wir dann auf die Idee gestoßen, das Ganze in einem Quizformat zu packen. Und haben da auf ein bewährtes Format aus Leipzig zurückgegriffen und werden dann am 5. Mai im Bauhausmuseum erstmals Riskier dein Bier zur Aufführung bringen.
1: Mit dabei ist auch Quizmaster Tim Tölke aus der Originalshow Riskier dein Bier aus Leipzig. Er wird das Publikum und die Teams durch den Abend führen. Doch er bleibt nicht der einzige prominente Gast.
0: Bonbon an der Geschichte und Besonderheit ist vielleicht, wir werden als Fragestellerin, als Fragengeberin an dem Abend im Rahmen dieses Table Quiz Annegret Schenkel dabei haben. Vielen, die sich sicher mit dem Thema Quiz beschäftigen, bekannt aus Gefragt gejagt. Dort ist sie eine der drei Top-Jägerinnen und ich glaube, diese Kombination Bauhausmuseum, Bauhausjubiläum, Jubiläumsbier, Quiz ist, denke ich, ein schöner, entspannter Einstieg, um dieses Jahr in den Bauhaussommer 2026 hineinzukommen.
1: Dieses Live-Quiz-Format gehört zu den erfolgreichsten in Deutschland und ist auch in Dessau durchaus bekannt. In der Bauhaus-Quiz-Variante dreht sich alles um Bauhaus, Architektur, Design, Geschichte und Allgemeinwissen. Für die Dessauer dürfte das Quizzen also kein Problem sein.
0: Gequizt wird nicht nur in anderen Teilen Deutschlands, sondern wir haben auch verschiedene Quizformate in Dessau. Und wie gesagt, den Brückenschlag zum Bauhausmuseum, den brachte uns dann das Bauhausbier, was in Dessau jetzt in diesem Jahr das Jubiläum auch begleiten wird. Und aus dieser Idee heraus ist dann dieses Format entstanden. Und wir freuen uns auf einen Table-Quiz-Abend im Bauhausmuseum am 5. Mai.
1: Man darf sich also auf einen unterhaltsamen Abend freuen und auf ein Format, das ganz auf gemeinsamen Mitmachen ausgerichtet ist.
0: Es ist ein Format, was ausgelegt ist auf, ich denke mal, auf 110 bis 130 Personen. Wir gehen davon aus, dass sich bis 15 Quiz-Teams für dieses Table-Quiz anmelden können. Anmelden heißt in einer Spielstärke von 2 bis vielleicht maximal 8 Personen. Am Ende aber ganz unkompliziert wollen wir dort die Option geben, sich daran zu beteiligen, daran teilzuhaben.
1: Wer nicht selbst im Team antreten möchte, kann den Abend auch entspannt als Zuschauer genießen. Der Eintritt ist frei. Einlass ist ab 18:30 Uhr. Für alle, die selbst miträtseln wollen, ist eine Anmeldung für den 5. Mai um 19 Uhr ganz unkompliziert per E-Mail unter olaf.bülow@dessau-roßlau.de möglich.
2: Der respektvolle und faire Umgang miteinander stand am 23. April in der Anhalt Arena im Vordergrund. Hier fand die Sparkassen Fairplay Soccer Tour 2026 statt. Das Fußballhallenturnier wird seit 2001 jährlich ausgetragen und ist zu einem der größten sportpädagogischen Projekte Deutschlands herangewachsen. Mittlerweile begeistert man jedes Jahr 20.000 Kinder, Jugendliche und junge Erwachsene. Auch die Bauhausstadt nimmt schon seit mehreren Jahren teil. Die Sparkasse stellt das Event zusammen mit dem gemeinnützigen Verein Unity Ed auf die Beine. Fairplay-Botschafter des Vereins ist Champions League-Sieger René Tretschok, der auch in Dessau die Kinder und Jugendlichen begrüßte und über die Besonderheiten der Fairplay-Soccer-Tour sprach.
3: Ja, das ist ganz schnell zusammengefasst, weil bei uns gibt es nicht nur eine sportliche Bewertung, sondern auch eine Fairplay-Bewertung. Das heißt, jede Mannschaft startet immer mit 6 Fairplay-Punkten vor jedem Spiel. Und je nachdem, wie man sich vor und wer während des Spiels verhält, kann es dazu Abzügen kommen. Und bei dem Turnier ist es so, dass wir die drei sportlich fairsten Teams auszeichnen und die drei fairsten Teams. Und diese Teams können dann sich auch qualifizieren fürs große Bundesfinale Mitte Juli am Werbelinsee.
2: Um 14 Uhr startete das Turnier in Dessau mit den 8- bis 10-Jährigen und den 11- bis 13-Jährigen. Später traten dann noch die 14- bis 17-Jährigen sowie Kicker über 18 Jahre gegeneinander an. Der Fairplay-Ansatz war bei jeder Partie präsent. Für die Veranstalter ist Fairplay mehr als nur eine leere Phrase.
3: Fußball ist eine Mannschaftssportart und Fußball hat man, weil ich selber auch mal Fußballprofi war, hat man natürlich dann in der Erfahrung, dass man nur gemeinschaftlich gewinnen kann. Und da ist ganz wichtig, dass man Werte umsetzt wie Fairplay, Respekt. Und ich glaube, das ist bei der Tour von vornherein immer für uns sehr, sehr wichtig gewesen, nicht nur das Ergebnis zu sehen, sondern auch das faire und respektvolle Miteinander. Und wenn man sieht, dass viele Fairplay-Sieger und Siegerinnen im Fußball, im normalen Turnierverlauf sportlich eigentlich gar keine Chance haben, aber durch ihr Verhalten sich halt auch weiter qualifizieren können, ist das halt ein Alleinstellungsmerkmal von dieser Kampagne.
2: Möglich ist das Fairplay-Turnier nur durch starke Partner, wie unter anderem auch Anhalt Sport. Seit vielen Jahren ist die Sparkasse einer der Hauptsponsoren der Tour. Auch von Seiten der Stadtsparkasse Dessau freut man sich sehr über das besondere Event in der Bauhausstadt.
4: Es ist uns wichtig oder es interessiert uns auch, was hier passiert. Und die Zukunft, das sind unsere Kinder und Jugendlichen. Und es ist eben wichtig, dass man das gesellschaftliche Leben hier ein bisschen bereichert. Und Sport ist natürlich ganz wichtig, weil es gibt ja so ein Sprichwort, nur in einem gesunden Körper wohnt ein gesunder Geist. Und Sport hat ganz viele Fähigkeiten, gerade auch der Mannschaftssport, was er bewegen kann. Also er bringt ihm diese Fairness, dieses Teamgefühl. Und über den Sport lernen die Kinder, sich zurechtzufinden und sich einzuordnen, nicht unterzuordnen, aber einzuordnen. Und das ist Schule fürs Leben.
2: Im Rahmen der Fairplay Soccer Tour wird aber nicht nur Fußball gespielt. Unity Ed bringt auch immer wieder verschiedenste Bildungsangebote in die Städte, in denen die Tour stattfindet.
3: Wir haben viele Projekttage in Schulen, die ja parallel laufen. Wir bieten momentan auch sehr, sehr viele Workshops an Partnerschulen. Wir waren heute am Villa, am Gymnasium, haben dort einen Workshop gemacht zum Thema finanzielle Allgemeinbildung. Auch das macht diese Kampagne so wertvoll, dass wir auch Bildungsarbeit machen. Und ich glaube, das hat sich immer mehr entwickelt. Und man hat in den letzten Jahren gesagt, wir haben viele Kinder dabei, die kommen immer wieder. Wir haben viele Eltern dabei, die kommen immer wieder. Und je nach Standort haben wir teilweise mal 100 Teams pro Projekttag. Wir haben dann manchmal auch nur 30 oder 40. Es hängt auch immer regional zusammen, aber die Tour ist eigentlich ein sehr, sehr großer Erfolg.
2: Vom 15. bis zum 19. Juli wird dann das Bundesfinale der Fairplay Soccer Tour im Rahmen des Community Festivals am Werbeliensee in Brandenburg stattfinden. Wer in Dessau sportlich und auch fair überzeugen konnte, hat die Chance, daran teilzunehmen.

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1: Schockanrufer vor Gericht. Immer wieder fallen vor allem ältere Menschen auf perfide Betrugsmaschen herein. Insbesondere sogenannte Schockanrufe nehmen weiterhin zu. Auch in Dessau-Roßlau ist nun ein solcher Fall vor Gericht gelandet. Am 22. April begann dort um 9 Uhr die Hauptverhandlung gegen zwei Männer und eine Frau im Alter von 22, 27 und 28 Jahren. Ihnen wird vorgeworfen, an insgesamt 26 Fällen beteiligt gewesen zu sein. Sowohl an vollendeten als auch an versuchten Taten. Im Oktober 2025 wurden die Angeklagten in Niedersachsen festgenommen. Zwischen März und Oktober des vergangenen Jahres sollen sie ihre Opfer telefonisch kontaktiert und sich dabei als Bankmitarbeiter oder Polizeibeamte ausgegeben haben. Mit erfundenen Notfällen oder angeblichen Gefahrensituationen setzten sie ihre Opfer unter Druck, damit diese Geld, Schmuck oder andere Wertgegenstände herausgeben. In 8 Fällen waren sie offenbar erfolgreich. Insgesamt sollen mehr als 80.000 Euro an die Täter geflossen sein. Die Taten ereigneten sich unter anderem in Dessau, Wittenberg und weiteren Orten in Sachsen-Anhalt. Darüber hinaus soll einer der Beschuldigten am 2. Oktober eine polizeiliche Kontrollstelle missachtet haben, um einer Festnahme zu entgehen. Bei der anschließenden Verfolgung soll er in Nürnberg ein rotes Ampelsignal ignoriert und einen Zusammenstoß mit einem anderen PKW verursacht haben, wobei die Fahrerin verletzt wurde. Weitere Verhandlungstermine am Landgericht sind für Mai und Juni bereits angesetzt.
2: Am 26. April stellte der Kenianer Sebastian Sawe den neuen Marathon-Weltrekord auf und schaffte es als erster Mensch unter Wettkampfbedingungen, die rund 42 Kilometer lange Strecke in unter 2 Stunden zu laufen. Am selben Tag wurde auch in Dessau-Roßlau fleißig gelaufen. Auch wenn die Strecken, welche hier bewältigt wurden, nur 4,5 und 7,5 Kilometer lang waren. Anhalt Sport organisierte gemeinsam mit der Volksbank Dessau-Anhalt wieder die Breitensportveranstaltung Run and Walk. Am Kornhaus trafen sich Jogger und Walker, um eine wunderschöne Strecke durch den Bäckerbruch bei bestem Wetter zu absolvieren. Mit der großen Teilnehmeranzahl konnten die Organisatoren sehr zufrieden sein.
3: Tolle Resonanz. Wir haben ja auch immer Riesenglück mit dem Wetter an dem letzten Aprilwochenende. In der Regel ist fast immer so ein Sonnenschein, ein bisschen frisch, aber beim Walken und Laufen ist das hier überhaupt kein Problem. Also tolle Resonanz. Man sieht also viele, viele Stammgäste sozusagen, Stammteilnehmer, die seit vielen Jahren sowohl im Stadion, im Tiergarten als auch hier im Kornhaus jetzt seit mittlerweile auch 5 oder 6 Jahren schon regelmäßig dabei sind. Und es kommen aber auch immer wieder neue, jedes Jahr neue Teilnehmer, neue Leute hinzu und das ist das Schöne. Also es ist seit Jahren eine steigende Tendenz oder sehr stabil auf hohem Niveau. Und man sieht eben, ja, dass den Leuten das Spaß macht und dass sie sich darauf freuen und halt jedes Jahr wiederkommen. Und genau das ist ja unsere Absicht, viele Menschen dafür zu begeistern, sich an der freien Luft zu bewegen. Ob jetzt moderat oder sportlich schon ein bisschen engagiert, das spielt überhaupt keine Rolle. Ja, und es wird von den Menschen angenommen und da sind wir sehr froh darüber. Und es sind halt Breitensportveranstaltungen, die zum Sportkalender in der Stadt Dessau-Roßlau absolut dazugehören und damit auch schon eine lange Tradition haben. Und diese Tradition wollen wir natürlich immer aufrechterhalten und immer wieder mit neuen Facetten bereichern, hier und da neue Veranstaltungen etablieren. Aber diese traditionsreichen Walking-Tage im Frühjahr und Herbst, das ist eine echte Tradition und das soll halt auch so bleiben.
2: Nachdem die Jogger und Walker eine der beiden Strecken über 4,5 oder 7,5 Kilometer absolviert hatten, warteten am Ziel noch einige kleine Belohnungen auf sie. Das Fazit der Teilnehmer fiel nach dem Lauf sehr positiv aus.
4: Ich denke, hat Spaß gemacht heute, das Wetter hat gepasst. Bei Sonnenschein ein paar Kilometer zu laufen auf dem Sonntag ja, was gibt's Besseres?
0: Ja, war ein wunderschöner Lauf bei hervorragendem Wetter. Schatten ein bisschen kalt, aber durchs Laufen wird einem schon warm. Und super organisiert. Dankeschön.
2: Es ist eine tolle Veranstaltung. Ich konnte bei den letzten beiden Läufen nicht teilnehmen, also wollte ich jetzt unbedingt dabei sein. Ich habe die kürzere Strecke über 4,5 Kilometer absolviert, aber das war für mich auch eine Herausforderung, da ich zurzeit langsam versuche, meine Läufe zu verbessern. Diese Gemeinschaft ist toll dafür. Ich konnte anderen folgen und es ist auch einfach sehr motivierend, so viele Leute zu sehen, die zu solch einer Laufveranstaltung zusammenkommen. Persönlich hat es mich sehr motiviert, jetzt mehr zu laufen und mich stetig zu verbessern. Ich will auch so fit werden wie viele der anderen, die heute mit teilgenommen haben. Es ist beeindruckend, dass die Leute solch eine Leidenschaft dafür haben, sich fit zu halten. Es ist einfach eine tolle Gemeinschaft und ich mag die Veranstaltung sehr.
5: Relativ anstrengend, aber man musste sich ja nicht tot machen, man konnte schön sein Tempo laufen, also von der Warte her alles easy, alles schön. Und man freut sich ja mittlerweile über jeden Lauf, der noch durchgeführt wird, weil es wird ja immer weniger. Und da muss man halt mitnehmen, was man kriegt.
6: Perfekt, bestes Wetter, viele Leute, hat Spaß gemacht, wunderbar.
7: Ja, hat richtig Spaß gemacht bei Sonnenschein auf den Sonntag. Ja, sogar die kleine Runde hat Spaß gemacht.
8: Also das war fantastisch, es stimmte alles, das Wetter war herrlich. Ich konnte mal eine Pause machen, das genießen. Die Walbitzburg habe ich erzählt, da sie jetzt aufbauen. Und es war anstrengend, aber es war toll. Es war einfach toll. Und man kann nur den Herrn Hirsch Danke sagen, danke, danke, dass er sowas organisiert hat. Geht ja schon ein paar Jahre, wo ich das mache und immer wieder top.
2: Wer Run and Walk am Kornhaus verpasst hat, braucht nun aber kein Jahr zu warten. Mit dem Walking-Tag gibt es am 27. September schon die nächste Breitensportveranstaltung für Walking-Begeisterte. Zum 25. Mal lädt Anhalt Sport dann ins Paul-Greifzug-Stadion ein. Von dort aus geht es wieder auf zwei wunderbare Strecken durch den vorderen bzw. hinteren Tiergarten.
1: Für die U19-Frauenmannschaft der Dessau Volleys begann Anfang April eine außergewöhnliche Reise. Vom 3. bis 6. April ging es nach Italien. Dort nahmen die jungen Volleyballerinnen am Cornacchia World Cup 2026 teil, einem der bestbesetzten Jugendturniere weltweit.
9: Wir haben die Anfrage vom italienischen Verband bekommen, ob wir daran teilnehmen möchten oder teilnehmen würden. Und das lässt man sich, glaube ich, nicht entgehen. Neben uns war nur noch die Landesauswahl aus Berlin, also das Auswahlteam vom Berliner Volleyballverband mit vertreten. Und somit haben wir die Fahnen für Deutschland dort hochgehalten und natürlich auch für Dessau.
1: Am 20. April wurde die Mannschaft für ihre Leistungen offiziell geehrt. Oberbürgermeister Dr. Robert Reck empfing die Spielerinnen im Rathaus. Er überreichte Urkunden, Blumen sowie einen Stadtpin und lud sie zu einer besonderen Führung bis hinauf auf den Rathausturm ein. Die Stadt zeigte sich sehr stolz auf die starke sportliche Leistung des jungen Teams.
10: Mir war es ein Bedürfnis, den Damen von Dessau Volleys, die uns ja in einem internationalen Wettkampf in Italien vertreten haben und damit auch unsere Stadt repräsentiert haben, ein herzliches Dankeschön auszusprechen und damit auch anzuerkennen und zu würdigen, dass sie Sport und so erfolgreich Sport treiben und damit auch ein Vorbild sind für alle Jugendlichen in ihrem Alter, aber eben auch für alle, die in unserer Stadt sich für Sport, für Gesundheit interessieren und dann auch noch so erfolgreich bei dem internationalen Wettkampf wie aber auch bei anderen Wettkämpfen dabei zu sein, das verdient Dank und Anerkennung und es ist mir eine große Freude, dass ich dazu heute Gelegenheit bekommen habe.
1: Sportlich kann sich die Bilanz sehen lassen. Bereits 2026 sicherten sich die Dessauerinnen den Landesmeistertitel in Sachsen-Anhalt. Bei der Nordostdeutschen Meisterschaft erreichten sie zudem einen starken 3. Platz. In Italien traf das Team schließlich auf hochklassige internationale Konkurrenz. Unter anderem waren Mannschaften aus Belgien, der Schweiz, Rumänien, den USA, Kanada und Italien vertreten. Für die jungen Spielerinnen war es eine wertvolle Erfahrung, sich mit Top-Teams aus anderen Ländern zu messen.
9: Die Länder oder die Teams interpretieren ja Volleyball auch immer ein kleines bisschen anders, sodass es auch wirklich interessant war, da unterschiedliche Spielkonzeptionen auf der anderen Seite zu sehen. Und die Mädels haben sportlich wirklich abgeliefert. Das war eine herausragende Leistung, was sie dort geboten haben. Und auch das Ganze drumherum war unglaublich erlebnisreich mit einer Eröffnungsfeier von über 1200 Leuten in der Altstadt von Pordenone. Und ich glaube, alle waren sehr, sehr begeistert und beeindruckt.
1: Mit Stadtflaggen, die sie vor der Abreise im Rathaus erhalten hatten, repräsentierten die Dessau Volleys ihre Heimat auch international würdig. Unter insgesamt 32 Teams erkämpften sie sich einen hervorragenden 7. Platz. Und auch für die Zukunft sind weitere Turnierteilnahmen geplant.
9: Ich bin dort im engen Austausch mit einer Agentur, die sich um solche Sachen dort in Italien kümmert. Das läuft ein bisschen anders ab. In Deutschland ist es eher so in Händen der Vereine, solche Turniere auszurichten. In Italien gibt es halt regelrecht Agenturen, die dafür zuständig sind, die sich als die halt ein Anbieter sind für die Vereine, das übernehmen. Und dort gibt es schon Gespräche über weitere Turnierteilnahmen in Verona, in Cuneo, Vicenza gibt es eine Anfrage, und wir müssen halt nur gucken, was können wir nachher wirklich leisten, was ist machbar, was passt auch in unseren Wettkampfkalender rein.
1: Der Empfang im Rathaus bot zudem die Gelegenheit, sich mit dem Oberbürgermeister auszutauschen, unter anderem über Herausforderungen wie Hallenkapazitäten.
9: Wir haben im unteren Bereich, bei den Anfängern, im Grundschulbereich, haben wir einen unglaublichen Zulauf an Kindern, die gerne Volleyball spielen möchten. Und wir sind mittlerweile mit zu vielen Kindern in kleinen Hallen, dass da teilweise wirklich auch schon die Problematik einer Verletzungsgefahr da ist, weil zu wenig Platz ist. Das wäre halt so ein Wunsch oder wirklich ein wichtiges Anliegen, dass wir dort halt mehr Kapazitäten bekommen könnten, um halt die Trainingsgruppen sinnvoll betreuen zu können. Und ein zweites Thema ist halt einfach der Zustand des Beachvolleyballplatzes im Stadion, wo wir halt leistungsorientiert nicht mehr arbeiten können, weil wir die entsprechenden Netzhöhen nicht einstellen können. Der Sand ist zu grobkörnig, da gucken teilweise schon unten Jutesäcke raus, sodass man sich da wieder verletzen könnte. Und wir leider weite Wege in Kauf nehmen müssen, um vernünftig trainieren zu können. Das ist schade, weil eben dort doch eigentlich eine schöne Anlage entstehen könnte.
1: Trotz der Herausforderungen im Trainingsalltag ließ sich die Mannschaft nicht ausbremsen. Bei der Weltmeisterschaft in Italien überzeugten die Dessau Volleys sportlich und sammelten gleichzeitig wertvolle internationale Erfahrungen.

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3: Am diesjährigen Girls and Boys Day am 23. April konnten wir bei RAN 1 gleich drei Praktikanten begrüßen, Mick, Laura und Philipp. Aus ganz unterschiedlichen Gründen sind sie zu uns gekommen, um den Redaktionsalltag ein Stück weit kennenzulernen.
4: Ich wollte mal ein paar Einblicke sammeln und Erfahrungen sammeln.
5: Da ich den Stadtausscheid in Dessau gewonnen habe beim Vorlesewettbewerb, war der Preis, dass ich mal einen Tag einfach hier reinschnuppern kann.
6: Ich wollte schon immer eigentlich mal im Fernsehen so die Rolle haben, wo man so spricht zum Beispiel. Und meine Freundin hat erwähnt, dass es sowas halt auch bei RAN 1 gibt.
3: Nach dem Start in den Praktikumstag ging es erstmal ans redaktionelle Schreiben. Mit einem älteren Beitrag als Vorlage konnten sie sich kreativ ausprobieren und direkt loslegen. Danach hieß es, vertonen und ran ans Schnittprogramm und erste eigene Erfahrungen sammeln. Für Philipp wurde es später besonders spannend. Er stieß erst im Laufe des Tages zu uns und durfte als Highlight das Wetter für unsere Sendung einsprechen. Schnell war klar, warum er sich vor einigen Wochen den ersten Platz beim Vorlesewettbewerb geholt hat.
5: Der Freitag wird etwas kühler als heute. Wir erreichen maximal 12 Grad. Am Wochenende gibt es wieder mehr Sonne und es wird ein wenig wärmer.
3: Nach der wohlverdienten Mittagspause ging es weiter zum Dreh in die Anhalt Arena, zur Fairplay Soccer Tour. Dort lernten sie eines der wichtigsten Werkzeuge unseres Berufs kennen, die Kamera. Der Zukunftstag bot ihnen die Möglichkeit, den Arbeitsalltag hautnah zu erleben und selbst auszuprobieren, ob sie sich diesen Beruf später vorstellen können. Sie filmten einige Szenen und meisterten auch die Interviewsituationen. Kamera einstellen, Licht aufbauen, Ton kontrollieren und auch die richtigen Fragen stellen. All das gehörte dazu. Zurück im Studio stellten sie sich noch einmal selbst vor die Kamera und berichteten in Interviews, wie ihnen der Tag gefallen hat.
5: Sehr gut, vielleicht mache ich es auch später. Ich konnte auch sehr viel Erfahrung sammeln. Ich fand es sehr spannend.
6: Er hat viel mehr Spaß gemacht als erwartet.
4: Ich fand es sehr interessant, ja. Ich habe, wie gesagt, Erfahrung gesammelt, also habe ich auch schon erwartet und ja, hat mir gefallen. Ich könnte mir schon ein bisschen was mit Journalismus vorstellen, aber ich bin auch noch nicht 100% entschlossen. Aber das hier hat mich schon gut überzeugt.
3: Und dann war der Blick hinter die Kulissen auch schon wieder vorbei. Um 16 Uhr hieß es Feierabend und Abschied nach einem rundum gelungenen Tag. Ein ganz neues Quizformat kommt bald in die Bauhausstadt. Am 5. Mai um 19 Uhr dreht sich im Bauhausmuseum Dessau alles um Bier. Allerdings nicht um gewöhnliches Bier. Zu Ehren des Bauhaussommers, der in diesem Jahr vom Kulturamt mitgestaltet wird, hat man sich etwas ganz Besonderes einfallen lassen.
7: Auf dem Weg zu diesen Veranstaltungen sind wir natürlich verschiedene Optionen durchgegangen und haben auch geschaut, was wir an neuen, vor allem interessanten und witzigen Formaten ausprobieren könnten. Und im Zusammenhang mit dem Bauhausbier, was es in diesem Jahr ja zum Jubiläum zu erwerben gibt, und verschiedener Kontakte, sind wir dann auf die Idee gestoßen, das Ganze in einem Quizformat zu packen. Und haben da auf ein bewährtes Format aus Leipzig zurückgegriffen und werden dann am 5. Mai im Bauhausmuseum erstmals Riskier dein Bier zur Aufführung bringen.
3: Mit dabei ist auch Quizmaster Tim Tölke aus der Originalshow Riskier dein Bier aus Leipzig. Er wird das Publikum und die Teams durch den Abend führen. Doch er bleibt nicht der einzige prominente Gast.
7: Bonbon an der Geschichte und Besonderheit ist vielleicht, wir werden als Fragestellerin, als Fragengeberin an dem Abend im Rahmen dieses Table Quiz Annegret Schenkel dabei haben. Vielen, die sich sicher mit dem Thema Quiz beschäftigen, bekannt aus Gefragt gejagt. Dort ist sie eine der drei Top-Jägerinnen und ich glaube, diese Kombination Bauhausmuseum, Bauhausjubiläum, Jubiläumsbier, Quiz ist, denke ich, ein schöner, entspannter Einstieg, um dies Jahr in den Bauhaussommer 2026 hineinzukommen.
3: Dieses Live-Quiz-Format gehört zu den erfolgreichsten in Deutschland und ist auch in Dessau durchaus bekannt. In der Bauhaus-Quiz-Variante dreht sich alles um Bauhaus, Architektur, Design, Geschichte und Allgemeinwissen. Für die Dessauer dürfte das Quizzen also kein Problem sein.
7: Gequizt wird nicht nur in anderen Teilen Deutschlands, sondern wir haben auch verschiedene Quizformate in Dessau. Und wie gesagt, den Brückenschlag zum Bauhausmuseum, den brachte uns dann das Bauhausbier, was in Dessau jetzt in diesem Jahr das Jubiläum auch begleiten wird. Und aus dieser Idee heraus ist dann dieses Format entstanden und wir freuen uns auf einen Table-Quiz-Abend im Bauhausmuseum am 5. Mai.
3: Man darf sich also auf einen unterhaltsamen Abend freuen und auf ein Format, das ganz auf gemeinsamen Mitmachen ausgerichtet ist.
7: Es ist ein Format, was ausgelegt ist auf, ich denke mal, auf 110 bis 130 Personen. Wir gehen davon aus, dass sich bis 15 Quiz-Teams für dieses Table-Quiz anmelden können. Anmelden heißt in einer Spielstärke von 2 bis vielleicht maximal 8 Personen. Am Ende aber ganz unkompliziert wollen wir dort die Option geben, sich daran zu beteiligen, daran teilzuhaben.
3: Wer nicht selbst im Team antreten möchte, kann den Abend auch entspannt als Zuschauer genießen. Der Eintritt ist frei. Einlass ist ab 18.30 Uhr. Für alle, die selbst miträtseln wollen, ist eine Anmeldung für den 5. Mai um 19 Uhr ganz unkompliziert per E-Mail unter olaf.bülow@dessau-roßlau.de möglich.
8: Der respektvolle und faire Umgang miteinander stand am 23. April in der Anhalt Arena im Vordergrund. Hier fand die Sparkassen Fairplay Soccer Tour 2026 statt. Das Fußballhallenturnier wird seit 2001 jährlich ausgetragen und ist zu einem der größten Sportpädagogen.
9: Es ist uns wichtig oder es interessiert uns auch, was hier passiert. Und die Zukunft, das sind unsere Kinder und Jugendlichen. Und es ist eben wichtig, dass man das gesellschaftliche Leben hier ein bisschen bereichert. Und Sport ist natürlich ganz wichtig, weil es gibt ja so ein Sprichwort, nur in einem gesunden Körper wohnt ein gesunder Geist. Und Sport hat ganz viele Fähigkeiten, gerade auch der Mannschaftssport, was er bewegen kann. Also er bringt ihm diese Fairness, dieses Teamgefühl. Und über den Sport lernen die Kinder, sich zurechtzufinden und sich einzuordnen, nicht unterzuordnen, aber einzuordnen. Und das ist Schule fürs Leben.
8: Im Rahmen der Fairplay Soccer Tour wird aber nicht nur Fußball gespielt. Unity Ed bringt auch immer wieder verschiedenste Bildungsangebote in die Städte, in denen die Tour stattfindet.
10: Wir haben viele Projekttage in Schulen, die ja parallel laufen. Wir bieten momentan auch sehr, sehr viele Workshops an Partnerschulen. Wir waren heute am Filler, am Gymnasium, haben dort einen Workshop gemacht zum Thema finanzielle Allgemeinbildung. Auch das macht diese Kampagne so wertvoll, dass wir auch Bildungsarbeit machen. Und ich glaube, das hat sich immer mehr entwickelt. Und man hat in den letzten Jahren gesagt, Wir haben viele Kinder dabei, die kommen immer wieder. Wir haben viele Eltern dabei, die kommen immer wieder. Und je nach Standort haben wir teilweise mal 100 Teams pro Projekttag. Wir haben dann manchmal auch nur 30 oder 40. Es hängt auch immer regional zusammen, aber die Tour ist eigentlich ein sehr, sehr großer Erfolg.
8: Vom 15.

Bis zum 19. Juli wird dann das Bundesfinale der Fairplay Soccer Tour im Rahmen des Community Festivals am Werbeliensee in Brandenburg stattfinden. Wer in Dessau sportlich und auch fair überzeugen konnte, hat die Chance, daran teilzunehmen.

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1: Schockanrufer vor Gericht. Immer wieder fallen vor allem ältere Menschen auf perfide Betrugsmaschen herein. Insbesondere sogenannte Schockanrufe nehmen weiterhin zu. Auch in Dessau-Roßlau ist nun ein solcher Fall vor Gericht gelandet. Am 22. April begann dort um 9 Uhr die Hauptverhandlung gegen zwei Männer und eine Frau im Alter von 22, 27 und 28 Jahren. Ihnen wird vorgeworfen, an insgesamt 26 Fällen beteiligt gewesen zu sein, sowohl an vollendeten als auch an versuchten Taten. Im Oktober 2025 wurden die Angeklagten in Niedersachsen festgenommen. Zwischen März und Oktober des vergangenen Jahres sollen sie ihre Opfer telefonisch kontaktiert und sich dabei als Bankmitarbeiter oder Polizeibeamte ausgegeben haben. Mit erfundenen Notfällen oder angeblichen Gefahrensituationen setzten sie ihre Opfer unter Druck, damit diese Geld, Schmuck oder andere Wertgegenstände herausgeben. In 8 Fällen waren sie offenbar erfolgreich. Insgesamt sollen mehr als 80.000 Euro an die Täter geflossen sein. Die Taten ereigneten sich unter anderem in Dessau, Wittenberg und weiteren Orten in Sachsen-Anhalt. Darüber hinaus soll einer der Beschuldigten am 2. Oktober eine polizeiliche Kontrollstelle missachtet haben, um einer Festnahme zu entgehen. Bei der anschließenden Verfolgung soll er in Nürnberg ein rotes Ampelsignal ignoriert und einen Zusammenstoß mit einem anderen PKW verursacht haben, wobei die Fahrerin verletzt wurde. Weitere Verhandlungstermine am Landgericht sind für Mai und Juni bereits angesetzt.
2: Am 26. April stellte der Kenianer Sebastian Save den neuen Marathon-Weltrekord auf und schaffte es als erster Mensch unter Wettkampfbedingungen, die rund 42 Kilometer lange Strecke in unter 2 Stunden zu laufen. Am selben Tag wurde auch in Dessau-Roßlau fleißig gelaufen. Auch wenn die Strecken, welche hier bewältigt wurden, nur 4,5 und 7,5 Kilometer lang waren. Anhalt Sport organisierte gemeinsam mit der Volksbank Dessau-Anhalt wieder die Breitensportveranstaltung Run and Walk. Am Kornhaus trafen sich Jogger und Walker, um eine wunderschöne Strecke durch den Bäckerbruch bei bestem Wetter zu absolvieren. Mit der großen Teilnehmeranzahl konnten die Organisatoren sehr zufrieden sein.
3: Tolle Resonanz. Wir haben ja auch immer Riesenglück mit dem Wetter an dem letzten Aprilwochenende. In der Regel ist fast immer so ein Sonnenschein, ein bisschen frisch, aber beim Walken und Laufen ist das hier überhaupt kein Problem. Also tolle Resonanz. Man sieht also viele, viele Stammgäste sozusagen, Stammteilnehmer, die seit vielen Jahren sowohl im Stadion, im Tiergarten als auch hier im Kornhaus jetzt seit mittlerweile auch 5 oder 6 Jahren schon regelmäßig dabei sind. Und es kommen aber auch immer wieder neue, jedes Jahr neue Teilnehmer, neue Leute hinzu und das ist das Schöne. Also es ist seit Jahren eine steigende Tendenz oder sehr stabil auf hohem Niveau. Und man sieht eben, ja, dass den Leuten das Spaß macht und dass sie sich darauf freuen und halt jedes Jahr wiederkommen. Und genau das ist ja unsere Absicht, viele Menschen dafür zu begeistern, sich an der freien Luft zu bewegen. Ob jetzt moderat oder sportlich schon ein bisschen engagiert, das spielt überhaupt keine Rolle. Ja, und es wird von den Menschen angenommen und da sind wir sehr froh darüber. Und es sind halt Breitensportveranstaltungen, die zum Sportkalender in der Stadt Dessau-Roßlau absolut dazugehören und damit auch schon eine lange Tradition haben. Und diese Tradition wollen wir natürlich immer aufrechterhalten und immer wieder mit neuen Facetten bereichern, hier und da neue Veranstaltungen etablieren. Aber diese traditionsreichen Walking-Tage im Frühjahr und Herbst, das ist eine echte Tradition und das soll halt auch so bleiben.
2: Nachdem die Jogger und Walker eine der beiden Strecken über 4,5 oder 7,5 Kilometer absolviert hatten, warteten am Ziel noch einige kleine Belohnungen auf sie. Das Fazit der Teilnehmer fiel nach dem Lauf sehr positiv aus.
4: Ich denke, hat Spaß gemacht heute, das Wetter hat gepasst. Bei Sonnenschein ein paar Kilometer zu laufen, auf den Sonntag. Ja, was gibt's Besseres?
5: Ja, war ein wunderschöner Lauf bei hervorragendem Wetter. Schatten ein bisschen kalt, aber durchs Laufen wird einem schon warm. Und super organisiert. Dankeschön.
2: Es ist eine tolle Veranstaltung. Ich konnte bei den letzten beiden Läufen nicht teilnehmen, also wollte ich jetzt unbedingt dabei sein. Ich habe die kürzere Strecke über 4,5 Kilometer absolviert, aber das war für mich auch eine Herausforderung, da ich zurzeit langsam versuche, meine Läufe zu verbessern. Diese Gemeinschaft ist toll dafür. Ich konnte anderen folgen und es ist auch einfach sehr motivierend, so viele Leute zu sehen, die zu solch einer Laufveranstaltung zusammenkommen. Persönlich hat es mich sehr motiviert, jetzt mehr zu laufen und mich stetig zu verbessern. Ich will auch so fit werden wie viele der anderen, die heute mit teilgenommen haben. Es ist beeindruckend, dass die Leute solch eine Leidenschaft dafür haben, sich fit zu halten. Es ist einfach eine tolle Gemeinschaft und ich mag die Veranstaltung sehr.
6: Relativ anstrengend, aber man musste sich ja nicht tot machen, man konnte schön sein Tempo laufen, also von der Warte her alles easy, alles schön. Und man freut sich ja mittlerweile über jeden Lauf, der noch durchgeführt wird, weil es wird ja immer weniger. Und da muss man halt mitnehmen, was man kriegt.
7: Perfekt, bestes Wetter, viele Leute, hat Spaß gemacht, wunderbar.
8: Ja, hat richtig Spaß gemacht bei Sonnenschein auf den Sonntag. Ja, sogar die kleine Runde hat Spaß gemacht.
9: Also das war fantastisch, es stimmte alles, das Wetter war herrlich. Ich konnte mal eine Pause machen, das genießen. Die Walbitzburg habe ich erzählt, da sie jetzt aufbauen. Und es war anstrengend, aber es war toll. Es war einfach toll. Und man kann nur den Herrn Hirsch Danke sagen, danke, danke, dass er sowas organisiert hat. Geht ja schon ein paar Jahre, wo ich das mache und immer wieder top.
2: Wer Run and Walk am Kornhaus verpasst hat, braucht nun aber kein Jahr zu warten. Mit dem Walking-Tag gibt es am 27. September schon die nächste Breitensportveranstaltung für Walking-Begeisterte. Zum 25. Mal lädt Anhalt Sport dann ins Paul-Greifzuh-Stadion ein. Von dort aus geht es wieder auf zwei wunderbare Strecken durch den vorderen bzw. hinteren Tiergarten.
1: Für die U19-Frauenmannschaft der Dessau Volleys begann Anfang April eine außergewöhnliche Reise. Vom 3. bis 6. April ging es nach Italien. Dort nahmen die jungen Volleyballerinnen am Cornacchia World Cup 2026 teil, einem der bestbesetzten Jugendturniere weltweit.
10: Wir haben die Anfrage vom italienischen Verband bekommen, ob wir daran teilnehmen möchten oder teilnehmen würden. Und das lässt man sich, glaube ich, nicht entgehen. Neben uns war nur noch die Landesauswahl aus Berlin, also das Auswahlteam vom Berliner Volleyballverband mit vertreten. Und somit haben wir die Fahnen für Deutschland dort hochgehalten und natürlich auch für Dessau.
1: Am 20. April wurde die Mannschaft für ihre Leistungen offiziell geehrt. Oberbürgermeister Dr. Robert Reck empfing die Spielerinnen im Rathaus. Er überreichte Urkunden, Blumen sowie einen Stadtpin und lud sie zu einer besonderen Führung bis hinauf auf den Rathausturm ein. Die Stadt zeigte sich sehr stolz auf die starke sportliche Leistung des jungen Teams.
11: Mir war es ein Bedürfnis, den Damen von Dessau Volleys, die uns ja in einem internationalen Wettkampf in Italien vertreten haben und damit auch unsere Stadt repräsentiert haben, ein herzliches Dankeschön auszusprechen und damit auch anzuerkennen und zu würdigen, dass sie Sport und so erfolgreich Sport treiben und damit auch ein Vorbild sind für alle Jugendlichen in ihrem Alter, aber eben auch für alle, die in unserer Stadt sich für Sport, für Gesundheit interessieren und dann auch noch so erfolgreich bei dem internationalen Wettkampf, wie aber auch bei anderen Wettkämpfen dabei zu sein, das verdient Dank und Anerkennung und es ist mir eine große Freude, dass ich dazu heute Gelegenheit bekommen habe.
1: Sportlich kann sich die Bilanz sehen lassen. Bereits 2026 sicherten sich die Dessauerinnen den Landesmeistertitel in Sachsen-Anhalt. Bei der Nordostdeutschen Meisterschaft erreichten sie zudem einen starken 3. Platz. In Italien traf das Team schließlich auf hochklassige internationale Konkurrenz. Unter anderem waren Mannschaften aus Belgien, der Schweiz, Rumänien, den USA, Kanada und Italien vertreten. Für die jungen Spielerinnen war es eine wertvolle Erfahrung, sich mit Top-Teams aus anderen Ländern zu messen.
10: Die Länder oder die Teams interpretieren ja Volleyball auch immer ein kleines bisschen anders, sodass es auch wirklich interessant war, da unterschiedliche Spielkonzeptionen auf der anderen Seite zu sehen. Und die Mädels haben sportlich wirklich abgeliefert. Das war eine herausragende Leistung, was sie dort geboten haben. Und auch das Ganze drumherum war unglaublich erlebnisreich mit einer Eröffnungsfeier von über 1000

0: gibt es schon Gespräche über weitere Turnierteilnahmen in Verona, in Cuneo, Vicenza gibt es eine Anfrage und wir müssen halt nur gucken, was können wir nachher wirklich leisten, was ist machbar, was passt auch in unseren Wettkampfkalender rein.
1: Der Empfang im Rathaus bot zudem die Gelegenheit, sich mit dem Oberbürgermeister auszutauschen, unter anderem über Herausforderungen wie Hallenkapazitäten.
0: Wir haben im unteren Bereich, bei den Anfängern, im Grundschulbereich, haben wir einen unglaublichen Zulauf an Kindern, die gerne Volleyball spielen möchten. Und wir sind mittlerweile mit zu vielen Kindern in kleinen Hallen, dass da teilweise wirklich auch ja schon die Problematik einer Verletzungsgefahr da ist, weil zu wenig Platz ist. Das wäre halt so ein Wunsch oder wirklich ein wichtiges Anliegen, dass wir dort halt mehr Kapazitäten bekommen könnten, um halt die Trainingsgruppen sinnvoll ja, betreuen zu können. Und ein zweites Thema ist halt einfach der Zustand des Beachvolleyballplatzes im Stadion, wo wir halt leistungsorientiert nicht mehr arbeiten können, weil wir die entsprechenden Netzhöhen nicht einstellen können. Der Sand ist zu grobkörnig, da gucken teilweise schon unten Jutesäcke raus, sodass man sich da wieder verletzen könnte. Und wir leider weite Wege in Kauf nehmen müssen, um vernünftig trainieren zu können. Das ist schade, weil eben dort doch eigentlich eine schöne Anlage entstehen könnte.
1: Trotz der Herausforderungen im Trainingsalltag ließ sich die Mannschaft nicht ausbremsen. Bei der Weltmeisterschaft in Italien überzeugten die Dessau Volleys sportlich und sammelten gleichzeitig wertvolle internationale Erfahrungen.

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3: Am diesjährigen Girls and Boys Day am 23. April konnten wir bei RAN 1 gleich drei Praktikanten begrüßen: Mick, Laura und Philipp. Aus ganz unterschiedlichen Gründen sind sie zu uns gekommen, um den Redaktionsalltag ein Stück weit kennenzulernen.
4: Ich wollte mal ein paar Einblicke sammeln und Erfahrungen sammeln.
5: Da ich den Stadtausscheid in Dessau gewonnen habe beim Vorlesewettbewerb, war der Preis, dass ich mal einen Tag einfach hier reinschnuppern kann.
6: Ich wollte schon immer eigentlich mal im Fernsehen so die Rolle haben, wo man so spricht zum Beispiel. Und meine Freundin hat erwähnt, dass es sowas halt auch bei RAN 1 gibt.

0: Nach dem Start in den Praktikumstag ging es erstmal ans redaktionelle Schreiben. Mit einem älteren Beitrag als Vorlage konnten sie sich kreativ ausprobieren und direkt loslegen. Danach hieß es, vertonen und ran ans Schnittprogramm und erste eigene Erfahrungen sammeln. Für Philipp wurde es später besonders spannend. Er stieß erst im Laufe des Tages zu uns und durfte als Highlight das Wetter für unsere Sendung einsprechen. Schnell war klar, warum er sich vor einigen Wochen den ersten Platz beim Vorlesewettbewerb geholt hat.
1: Der Freitag wird etwas kühler als heute. Wir erreichen maximal 12 Grad. Am Wochenende gibt es wieder mehr Sonne und es wird ein wenig wärmer.
0: Nach der wohlverdienten Mittagspause ging es weiter zum Dreh in die Anhalt Arena zur Fairplay Soccer Tour. Dort lernten sie eines der wichtigsten Werkzeuge unseres Berufs kennen, die Kamera. Der Zukunftstag bot ihnen die Möglichkeit, den Arbeitsalltag hautnah zu erleben und selbst auszuprobieren, ob sie sich diesen Beruf später vorstellen können. Sie filmten einige Szenen und meisterten auch die Interviewsituationen. Kamera einstellen, Licht aufbauen, Ton kontrollieren und auch die richtigen Fragen stellen. All das gehörte dazu. Zurück im Studio stellten sie sich noch einmal selbst vor die Kamera und berichteten in Interviews, wie ihnen der Tag gefallen hat.
2: Sehr gut, vielleicht mache ich es auch später. Ich konnte auch sehr viele Erfahrungen sammeln. Ich fand es sehr spannend.
3: Er hat viel mehr Spaß gemacht als erwartet.
4: Ich fand es sehr interessant, ja. Ich habe, wie gesagt, Erfahrungen gesammelt. Also habe ich auch schon erwartet. Und ja, hat mir gefallen. Ich könnte mir schon ein bisschen was mit Journalismus vorstellen. Aber ich bin auch noch nicht 100% entschlossen. Aber das hier hat mich schon gut überzeugt.
0: Und dann war der Blick hinter die Kulissen auch schon wieder vorbei. Um 16 Uhr hieß es Feierabend und Abschied nach einem rundum gelungenen Tag. Ein ganz neues Quizformat kommt bald in die Bauhausstadt. Am 5. Mai um 19 Uhr dreht sich im Bauhausmuseum Dessau alles um Bier. Allerdings nicht um gewöhnliches Bier. Zu Ehren des Bauhaussommers, der in diesem Jahr vom Kulturamt mitgestaltet wird, hat man sich etwas ganz Besonderes einfallen lassen.
5: Auf dem Weg zu diesen Veranstaltungen sind wir natürlich verschiedene Optionen durchgegangen und haben auch geschaut, was wir an neuen, vor allem interessanten und witzigen Formaten ausprobieren könnten. Und im Zusammenhang mit dem Bauhausbier, was es in diesem Jahr ja zum Jubiläum zu erwerben gibt, und verschiedener Kontakte, sind wir dann auf die Idee gestoßen, das Ganze in ein Quizformat zu packen. Und haben da auf ein bewährtes Format aus Leipzig zurückgegriffen und werden dann am 5. Mai im Bauhausmuseum erstmals Riskier dein Bier zur Aufführung bringen.
0: Mit dabei ist auch Quizmaster Tim Tölke aus der Originalshow Riskier dein Bier aus Leipzig. Er wird das Publikum und die Teams durch den Abend führen. Doch er bleibt nicht der einzige prominente Gast.
5: Bonbon an der Geschichte und Besonderheit ist vielleicht, wir werden als Fragestellerin, als Fragengeberin an dem Abend im Rahmen dieses Table Quiz Annegret Schenkel dabei haben. Vielen, die sich sicher mit dem Thema Quiz beschäftigen, bekannt aus Gefragt gejagt. Dort ist sie eine der drei Top-Jägerinnen und ich glaube, diese Kombination Bauhausmuseum, Bauhausjubiläum, Jubiläumsbier, Quiz ist, denke ich, ein schöner, entspannter Einstieg, um dies Jahr in den Bauhaussommer 2026 hineinzukommen.
0: Dieses Live-Quiz-Format gehört zu den erfolgreichsten in Deutschland und ist auch in Dessau durchaus bekannt. In der Bauhaus-Quiz-Variante dreht sich alles um Bauhaus, Architektur, Design, Geschichte und Allgemeinwissen. Für die Dessauer dürfte das Quizzen also kein Problem sein.
5: Gequizt wird nicht nur in anderen Teilen Deutschlands, sondern wir haben auch verschiedene Quizformate in Dessau. Und wie gesagt, den Brückenschlag zum Bauhausmuseum, den brachte uns dann das Bauhausbier, was in Dessau jetzt in diesem Jahr das Jubiläum auch begleiten wird. Und aus dieser Idee heraus ist dann dieses Format

0: entstanden und wir freuen uns auf einen Table-Quiz-Abend im Bauhaus Museum am 5. Mai.
1: Man darf sich also auf einen unterhaltsamen Abend freuen und auf ein Format, das ganz auf gemeinsamen Mitmachen ausgerichtet ist.
0: Es ist ein Format, was ausgelegt ist auf, ich denke mal, auf 110 bis 130 Personen. Wir gehen davon aus, dass sich bis 15 Quiz-Teams für dieses Table-Quiz anmelden können. Anmelden heißt in einer Spielstärke von 2 bis vielleicht maximal 8 Personen. Am Ende aber ganz unkompliziert wollen wir dort die Option geben, sich daran zu beteiligen, daran teilzuhaben.
1: Wer nicht selbst im Team antreten möchte, kann den Abend auch entspannt als Zuschauer genießen. Der Eintritt ist frei. Einlass ist ab 18.30 Uhr. Für alle, die selbst miträtseln wollen, ist eine Anmeldung für den 5. Mai um 19 Uhr ganz unkompliziert per E-Mail unter olaf.bülow@dessau-roßlau.de möglich.
2: Der respektvolle und faire Umgang miteinander stand am 23. April in der Anhalt Arena im Vordergrund. Hier fand die Sparkassen Fairplay Soccer Tour 2026 statt. Das Fußballhallenturnier wird seit 2001 jährlich ausgetragen und ist zu einem der größten sportpädagogischen Projekte Deutschlands herangewachsen. Mittlerweile begeistert man jedes Jahr 20.000 Kinder, Jugendliche und junge Erwachsene. Auch die Bauhausstadt nimmt schon seit mehreren Jahren teil. Die Sparkasse stellt das Event zusammen mit dem gemeinnützigen Verein Unity Ed auf die Beine. Fairplay-Botschafter des Vereins ist Champions-League-Sieger René Tretschok, der auch in Dessau die Kinder und Jugendlichen begrüßte und über die Besonderheiten der Fairplay-Soccer-Tour sprach.
3: Ja, das ist ganz schnell zusammengefasst, weil bei uns gibt es nicht nur eine sportliche Bewertung, sondern auch eine Fairplay-Bewertung. Das heißt, jede Mannschaft startet immer mit 6 Fairplay-Punkten vor jedem Spiel. Und je nachdem, wie man sich vor und wer während des Spiels verhält, kann es dazu Abzügen kommen. Und bei dem Turnier ist es so, dass wir die 3 sportlich fairsten Teams auszeichnen und die 3 fairsten Teams. Und diese Teams können dann sich auch qualifizieren für das große Bundesfinale Mitte Juli am Werbelinsee.
2: Um 14 Uhr startete das Turnier in Dessau mit den 8- bis 10-Jährigen und den 11- bis 13-Jährigen. Später traten dann noch die 14- bis 17-Jährigen sowie Kicker über 18 Jahre gegeneinander an. Der Fairplay-Ansatz war bei jeder Partie präsent. Für die Veranstalter ist Fairplay mehr als nur eine leere Phrase.
3: Fußball ist eine Mannschaftssportart und Fußball hat man, weil ich selber auch mal Fußballprofi war, hat man natürlich dann in der Erfahrung, dass man nur gemeinschaftlich gewinnen kann. Und da ist ganz wichtig, dass man Werte umsetzt wie Fairplay, Respekt. Und ich glaube, das ist bei der Tour von vornherein immer für uns sehr, sehr wichtig gewesen, nicht nur das Ergebnis zu sehen, sondern auch das faire und respektvolle Miteinander. Und wenn man sieht, dass viele Fairplay-Sieger und Siegerinnen im Fußball, im normalen Turnierverlauf sportlich eigentlich gar keine Chance haben, aber durch ihr Verhalten sich halt auch weiter qualifizieren können, ist das halt ein Alleinstellungsmerkmal von dieser Kampagne.
2: Möglich ist das Fairplay-Turnier nur durch starke Partner, wie unter anderem auch Anhalt Sport. Seit vielen Jahren ist die Sparkasse einer der Hauptsponsoren der Tour. Auch von Seiten der Stadtsparkasse Dessau freut man sich sehr über das besondere Event in der Bauhausstadt.
4: Es ist uns wichtig oder es interessiert uns auch, was hier passiert. Und die Zukunft, das sind unsere Kinder und Jugendlichen. Und es ist eben wichtig, dass man das gesellschaftliche Leben hier ein bisschen bereichert. Und Sport ist natürlich ganz wichtig, weil es gibt ja so ein Sprichwort, nur in einem gesunden Körper wohnt ein gesunder Geist. Und Sport hat ganz viele Fähigkeiten, gerade auch der Mannschaftssport, was er bewegen kann. Also er bringt ihm diese Fairness, dieses Teamgefühl. Und über den Sport lernen die Kinder, sich zurechtzufinden und sich einzuordnen, nicht unterzuordnen, aber einzuordnen. Und das ist Schule fürs Leben.
2: Im Rahmen der Fairplay Soccer Tour wird aber nicht nur Fußball gespielt. Unity Ed bringt auch immer wieder verschiedenste Bildungsangebote in die Städte, in denen die Tour stattfindet.
3: Wir haben viele Projekttage in Schulen, die ja parallel laufen. Wir bieten momentan auch sehr, sehr viele Workshops an Partnerschulen. Wir waren heute am Villa, am Gymnasium, haben dort einen Workshop gemacht zum Thema finanzielle Allgemeinbildung. Auch das macht diese Kampagne so wertvoll, dass wir auch Bildungsarbeit machen. Und ich glaube, das hat sich immer mehr entwickelt. Und man hat in den letzten Jahren gesagt, wir haben viele Kinder dabei, die kommen immer wieder. Wir haben viele Eltern dabei, die kommen immer wieder. Und je nach Standort haben wir teilweise mal 100 Teams pro Projekttag. Wir haben dann manchmal auch nur 30 oder 40. Es hängt auch immer regional zusammen, aber die Tour ist eigentlich ein sehr, sehr großer Erfolg.
2: Vom 15. bis zum 19. Juli wird dann das Bundesfinale der Fairplay Soccer Tour im Rahmen des Community Festivals am Werbelinsee in Brandenburg stattfinden. Wer in Dessau sportlich und auch fair überzeugen konnte, hat die Chance, daran teilzunehmen.

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1: Wir im Kornhaus jetzt seit mittlerweile auch 5 oder 6 Jahren schon regelmäßig dabei sind. Und es kommen aber auch immer wieder neue, jedes Jahr neue Teilnehmer, neue Leute hinzu. Und das ist das Schöne. Also es ist seit Jahren eine steigende Tendenz oder sehr stabil auf hohem Niveau. Und man sieht eben, ja, dass den Leuten das Spaß macht und dass sie sich darauf freuen. Und halt jedes Jahr wiederkommen. Und genau das ist ja unsere Absicht, viele Menschen dafür zu begeistern, sich an der freien Luft zu bewegen. Ob jetzt moderat oder sportlich schon ein bisschen engagiert, das spielt überhaupt keine Rolle. Ja, und es wird von den Menschen angenommen und da sind wir sehr froh darüber. Und es sind halt Breitensportveranstaltungen, die zum Sportkalender in der Stadt Dessau absolut dazugehören und damit auch schon eine lange Tradition haben. Und diese Tradition wollen wir natürlich immer aufrechterhalten und immer wieder mit neuen Facetten bereichern, hier und da neue Veranstaltungen etablieren. Aber diese traditionsreichen Walking-Tage im Frühjahr und Herbst, das ist eine echte Tradition und das soll halt auch so bleiben.
2: Nachdem die Jogger und Walker eine der beiden Strecken über 4,5 oder 7,5 Kilometer absolviert hatten, warteten am Ziel noch einige kleine Belohnungen auf sie. Das Fazit der

0: Teilnehmer fiel nach dem Lauf sehr positiv aus.
1: Ja, ich denke, hat Spaß gemacht heute, das Wetter hat gepasst. Bei Sonnenschein ein paar Kilometer zu laufen, auf den Sonntag, ja, was gibt's Besseres?
2: Ja, war ein wunderschöner Lauf bei hervorragendem Wetter. Schatten ein bisschen kalt, aber durchs Laufen wird einem schon warm. Und super organisiert, Dankeschön.
0: Es ist eine tolle Veranstaltung. Ich konnte bei den letzten beiden Läufen nicht teilnehmen, also wollte ich jetzt unbedingt dabei sein. Ich habe die kürzere Strecke über 4,5 Kilometer absolviert, aber das war für mich auch eine Herausforderung, da ich zurzeit langsam versuche, meine Läufe zu verbessern. Diese Gemeinschaft ist toll dafür. Ich konnte anderen folgen und es ist auch einfach sehr motivierend, so viele Leute zu sehen, die zu solch einer Laufveranstaltung zusammenkommen. Persönlich hat es mich sehr motiviert, jetzt mehr zu laufen und mich stetig zu verbessern. Ich will auch so fit werden wie viele der anderen, die heute mit teilgenommen haben. Es ist beeindruckend, dass die Leute solch eine Leidenschaft dafür haben, sich fit zu halten. Es ist einfach eine tolle Gemeinschaft und ich mag die Veranstaltung sehr.
3: Relativ anstrengend, aber man musste sich ja nicht tot machen, man konnte schön sein Tempo laufen, also von der Warte her alles easy, alles schön. Und man freut sich ja mittlerweile über jeden Lauf, der noch durchgeführt wird, weil es wird ja immer weniger und da muss man halt mitnehmen, was man kriegt.
4: Perfekt, bestes Wetter, viele Leute, hat Spaß gemacht, wunderbar.
5: Ja, hat richtig Spaß gemacht bei Sonnenschein auf den Sonntag. Ja, sogar die kleine Runde hat Spaß gemacht.
6: Also das war fantastisch, es stimmte alles, das Wetter war herrlich. Ich konnte mal eine Pause machen, das genießen. Die Balbitzburg habe ich erzählt, da sie jetzt aufbauen. Und es war anstrengend, aber es war toll. Es war einfach toll. Und man kann nur den Herrn Hirsch Danke sagen, danke, danke, dass er sowas organisiert hat. Geht ja schon ein paar Jahre, wo ich das mache und immer wieder top.
0: Wer Run and Walk am Kornhaus verpasst hat, braucht nun aber kein Jahr zu warten. Mit dem Walking-Tag gibt es am 27. September schon die nächste Breitensportveranstaltung für Walking-Begeisterte. Zum 25. Mal lädt Anhalt Sport dann ins Paul-Greifzug-Stadion ein. Von dort aus geht es wieder auf zwei wunderbare Strecken durch den vorderen bzw. hinteren Tiergarten.
7: Für die U19-Frauenmannschaft der Dessau Volleys begann Anfang April eine außergewöhnliche Reise. Vom 3. bis 6. April ging es nach Italien. Dort nahmen die jungen Volleyballerinnen am Cornacchia World Cup 2026 teil, einem der bestbesetzten Jugendturniere weltweit.
8: Wir haben die Anfrage vom italienischen Verband bekommen, ob wir daran teilnehmen möchten oder teilnehmen würden. Und das lässt man sich, glaube ich, nicht entgehen. Neben uns war nur noch die Landesauswahl aus Berlin, also das Auswahlteam vom Berliner Volleyballverband mit vertreten. Und somit haben wir die Fahnen für Deutschland dort hochgehalten und natürlich auch für Dessau.
7: Am 20. April wurde die Mannschaft für ihre Leistungen offiziell geehrt. Oberbürgermeister Dr. Robert Reck empfing die Spielerinnen im Rathaus. Er überreichte Urkunden, Blumen sowie einen Stadtpin und lud sie zu einer besonderen Führung bis hinauf auf den Rathausturm ein. Die Stadt zeigte sich sehr stolz auf die starke sportliche Leistung des jungen Teams.
9: Mir war es ein Bedürfnis, den Damen von Dessau Volleys, die uns ja in einem internationalen Wettkampf in Italien vertreten haben und damit auch unsere Stadt repräsentiert haben, ein herzliches Dankeschön auszusprechen und damit auch anzuerkennen und zu würdigen, dass sie Sport und so erfolgreich Sport treiben und damit auch ein Vorbild sind für alle Jugendlichen in ihrem Alter, aber eben auch für alle, die in unserer Stadt sich für Sport, für Gesundheit interessieren und dann auch noch so erfolgreich bei dem internationalen Wettkampf wie aber auch bei anderen Wettkämpfen dabei zu sein, das verdient Dank und Anerkennung und es ist mir eine große Freude, dass ich dazu heute Gelegenheit bekommen habe.
7: Sportlich kann sich die Bilanz sehen lassen. Bereits 2026 sicherten sich die Dessauerinnen den Landesmeistertitel in Sachsen-Anhalt. Bei der Nordostdeutschen Meisterschaft erreichten sie zudem einen starken 3. Platz. In Italien traf das Team schließlich auf hochklassige internationale Konkurrenz. Unter anderem waren Mannschaften aus Belgien, der Schweiz, Rumänien, den USA, Kanada und Italien vertreten. Für die jungen Spielerinnen war es eine wertvolle Erfahrung, sich mit Top-Teams aus anderen Ländern zu messen.
8: Die Länder oder die Teams interpretieren ja Volleyball auch immer ein kleines bisschen anders, sodass es auch wirklich interessant war, da unterschiedliche Spielkonzeptionen auf der anderen Seite zu sehen. Und die Mädels haben sportlich wirklich abgeliefert. Das war eine herausragende Leistung, was sie dort geboten haben. Und auch das Ganze drumherum war unglaublich erlebnisreich mit einer Eröffnungsfeier von über 1200 Leuten in der Altstadt von Pordenone. Und ich glaube, alle waren sehr, sehr begeistert und beeindruckt.
7: Mit Stadtflaggen, die sie vor der Abreise im Rathaus erhalten hatten, repräsentierten die Dessau Volleys ihre Heimat auch international würdig. Unter insgesamt 32 Teams erkämpften sie sich einen hervorragenden 7. Platz. Und auch für die Zukunft sind weitere Turnierteilnahmen geplant.
8: Ich bin dort im engen Austausch mit einer Agentur, die sich um solche Sachen dort in Italien kümmert. Das läuft ein bisschen anders ab. In Deutschland ist es eher so in Händen der Vereine, solche Turniere auszurichten. In Italien gibt es halt regelrecht Agenturen, die dafür zuständig sind, die sich als die halt ein Anbieter sind für die Vereine, das übernehmen. Und dort gibt es schon Gespräche über weitere Turnierteilnahmen in Verona, in Cuneo, Vicenza gibt es eine Anfrage und wir müssen halt nur gucken, was können wir nachher wirklich leisten, was ist machbar, was passt auch in unseren Wettkampfkalender rein.
7: Der Empfang im Rathaus bot zudem die Gelegenheit, sich mit dem Oberbürgermeister auszutauschen, unter anderem über Herausforderungen wie Hallenkapazitäten.
8: Wir haben im unteren Bereich, bei den Anfängern, im Grundschulbereich, haben wir einen unglaublichen Zulauf an Kindern, die gerne Volleyball spielen möchten. Und wir sind mittlerweile mit zu vielen Kindern in kleinen Hallen, dass da teilweise wirklich auch schon die Problematik einer Verletzungsgefahr da ist, weil zu wenig Platz ist. Das wäre halt so ein Wunsch oder wirklich ein wichtiges Anliegen, dass wir dort halt mehr Kapazitäten bekommen könnten, um halt die Trainingsgruppen sinnvoll betreuen zu können. Und ein zweites Thema ist halt einfach der Zustand des Beachvolleyballplatzes im Stadion, wo wir halt leistungsorientiert nicht mehr arbeiten können, weil wir die entsprechenden Netzhöhen nicht einstellen können. Der Sand ist zu grobkörnig, da gucken teilweise schon unten Jutesäcke raus, sodass man sich da wieder verletzen könnte. Und wir leider weite Wege in Kauf nehmen müssen, um vernünftig trainieren zu können. Das ist schade, weil eben dort doch eigentlich eine schöne Anlage entstehen könnte.
7: Trotz der Herausforderungen im Trainingsalltag ließ sich die Mannschaft nicht ausbremsen. Bei der Weltmeisterschaft in Italien überzeugten die Dessau Volleys sportlich und sammelten gleichzeitig wertvolle internationale Erfahrungen.

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3: Am diesjährigen Girls and Boys Day am 23. April konnten wir...
4: Der Freitag wird etwas kühler als heute. Wir erreichen maximal 12 Grad. Am Wochenende gibt es wieder mehr Sonne und es wird ein wenig wärmer.
3: Nach der wohlverdienten Mittagspause ging es weiter zum Dreh in die Anhalt Arena zur Fairplay Soccer Tour. Dort lernten sie eines der wichtigsten Werkzeuge unseres Berufs kennen. Die Kamera. Der Zukunftstag bot ihnen die Möglichkeit, den Arbeitsalltag hautnah zu erleben und selbst auszuprobieren, ob sie sich diesen Beruf später vorstellen können. Sie filmten einige Szenen und meisterten auch die Interviewsituationen. Kamera einstellen, Licht aufbauen, Ton kontrollieren und auch die richtigen Fragen stellen. All das gehörte dazu. Zurück im Studio stellten sie sich noch einmal selbst vor die Kamera und berichteten in Interviews, wie ihnen der Tag gefallen hat.
4: Sehr gut, vielleicht mache ich es auch später. Ich konnte auch sehr viel Erfahrung sammeln. Ich fand es sehr spannend.
5: Er hat viel mehr Spaß gemacht als erwartet.
6: Ich fand es sehr interessant, ja. Ich habe, wie gesagt, Erfahrung gesammelt, also habe ich auch schon erwartet. Und ja, hat mir gefallen. Ich könnte mir schon ein bisschen was mit Journalismus vorstellen, aber ich bin auch noch nicht 100% entschlossen. Aber das hier hat mich schon gut überzeugt.
3: Und dann war der Blick hinter die Kulissen auch schon wieder vorbei. Um 16 Uhr hieß es Feierabend und Abschied nach einem rundum gelungenen Tag. Ein ganz neues Quizformat kommt bald in die Bauhausstadt. Am 5. Mai um 19 Uhr dreht sich im Bauhausmuseum Dessau alles um Bier. Allerdings nicht um gewöhnliches Bier. Zu Ehren des Bauhaussommers, der in diesem Jahr vom Kulturamt mitgestaltet wird, hat man sich etwas ganz Besonderes einfallen lassen.
7: Auf dem Weg zu diesen Veranstaltungen sind wir natürlich verschiedene Optionen durchgegangen und haben auch geschaut, was wir an neuen, vor allem interessanten und witzigen Formaten ausprobieren könnten. Und im Zusammenhang mit dem Bauhausbier, was es in diesem Jahr ja zum Jubiläum zu erwerben gibt, und verschiedener Kontakte, sind wir dann auf die Idee gestoßen, das Ganze in ein Quizformat zu packen. und haben da auf ein bewährtes Format aus Leipzig zurückgegriffen und werden dann am 5. Mai im Bauhausmuseum erstmals Riskier dein Bier zur Aufführung bringen.
3: Mit dabei ist auch Quizmaster Tim Tölke aus der Originalshow Riskier dein Bier aus Leipzig. Er wird das
7: entstanden und wir freuen uns auf einen Table-Quiz-Abend im Bauhausmuseum am 5. Mai.
3: Man darf sich also auf einen unterhaltsamen Abend freuen und auf ein Format, das ganz auf gemeinsamen Mitmachen ausgerichtet ist.
7: Es ist ein Format, was ausgelegt ist auf, ich denke mal, auf 110 bis 130 Personen. Wir gehen davon aus, dass sich bis 15 Quiz-Teams für dieses Table-Quiz anmelden können. Anmelden heißt in einer Spielstärke von 2 bis vielleicht maximal 8 Personen. Am Ende aber ganz unkompliziert wollen wir dort die Option geben, sich daran zu beteiligen, daran teilzuhaben.
3: Wer nicht selbst im Team antreten möchte, kann den Abend auch entspannt als Zuschauer genießen. Der Eintritt ist frei. Einlass ist ab 18.30 Uhr. Für alle, die selbst miträtseln wollen, ist eine Anmeldung für den 5. Mai um 19 Uhr

0: ganz unkompliziert per E-Mail unter olaf.bülow@dessau-roßlau.de möglich.
1: Der respektvolle und faire Umgang miteinander stand am 23. April in der Anhalt Arena im Vordergrund. Hier fand die Sparkassen Fairplay Soccer Tour 2026 statt. Das Fußballhallenturnier wird seit 2001 jährlich ausgetragen und ist zu einem der größten sportpädagogischen Projekte Deutschlands herangewachsen. Mittlerweile begeistert man jedes Jahr 20.000 Kinder, Jugendliche und junge Erwachsene. Auch die Bauhausstadt nimmt schon seit mehreren Jahren teil. Die Sparkasse stellt das Event zusammen mit dem gemeinnützigen Verein Unity Ed auf die Beine. Fairplay-Botschafter des Vereins ist Champions League-Sieger René Tretschok, der auch in Dessau die Kinder und Jugendlichen begrüßte und über die Besonderheiten der Fairplay-Soccer-Tour sprach.
2: Ja, das ist ganz schnell zusammengefasst, weil bei uns gibt es nicht nur eine sportliche Bewertung, sondern auch eine Fairplay-Bewertung. Das heißt, jede Mannschaft startet immer mit 6 Fairplay-Punkten vor jedem Spiel. Und je nachdem, wie man sich vor und während des Spiels verhält, kann es dazu Abzügen kommen. Und bei dem Turnier ist es so, dass wir die 3 sportlich fairsten Teams auszeichnen und die 3 fairsten Teams. Und diese Teams können dann sich auch qualifizieren für das große Bundesfinale Mitte Juli am Werbelinsee.
1: Um 14 Uhr startete das Turnier in Dessau mit den 8- bis 10-Jährigen und den 11- bis 13-Jährigen. Später traten dann noch die 14- bis 17-Jährigen sowie Kicker über 18 Jahre gegeneinander an. Der Fairplay-Ansatz war bei jeder Partie präsent. Für die Veranstalter ist Fairplay mehr als nur eine leere Phrase.
2: Fußball ist eine Mannschaftssportart und Fußball hat man, weil ich selber auch mal Fußballprofi war, hat man natürlich dann in der Erfahrung, dass man nur gemeinschaftlich gewinnen kann. Und da ist ganz wichtig, dass man Werte umsetzt wie Fairplay, Respekt. Und ich glaube, das ist bei der Tour von vornherein immer für uns sehr, sehr wichtig gewesen, nicht nur das Ergebnis zu sehen, sondern auch das faire und respektvolle Miteinander. Und wenn man sieht, dass viele Fairplay-Sieger und Siegerinnen im Fußball, im normalen Turnierverlauf sportlich eigentlich gar keine Chance haben, aber durch ihr Verhalten sich halt auch weiter qualifizieren können, ist das halt ein Alleinstellungsmerkmal von dieser Kampagne.
1: Möglich ist das Fairplay-Turnier nur durch starke Partner, wie unter anderem auch Anhalt Sport. Seit vielen Jahren ist die Sparkasse einer der Hauptsponsoren der Tour. Auch von Seiten der Stadtsparkasse Dessau freut man sich sehr über das besondere Event in der Bauhausstadt.
3: Es ist uns wichtig oder es interessiert uns auch, was hier passiert. Und die Zukunft, das sind unsere Kinder und Jugendlichen. Und es ist eben wichtig, dass man das gesellschaftliche Leben hier ein bisschen bereichert. Und Sport ist natürlich ganz wichtig, weil es gibt ja so ein Sprichwort, nur in einem gesunden Körper wohnt ein gesunder Geist. Und Sport hat ganz viele Fähigkeiten, gerade auch der Mannschaftssport, was er bewegen kann. Also er bringt ihm diese Fairness, dieses Teamgefühl. Und über den Sport lernen die Kinder, sich zurechtzufinden und sich einzuordnen, nicht unterzuordnen, aber einzuordnen. Und das ist Schule fürs Leben.
1: Im Rahmen der Fairplay Soccer Tour wird aber nicht nur Fußball gespielt. Unity Ed bringt auch immer wieder verschiedenste Bildungsangebote in die Städte, in denen die Tour stattfindet.
2: Wir haben viele Projekttage in Schulen, die ja parallel laufen. Wir bieten momentan auch sehr, sehr viele Workshops an Partnerschulen. Wir waren heute am Filler, am Gymnasium, haben dort einen Workshop gemacht zum Thema finanzielle Allgemeinbildung. Auch das macht diese Kampagne so wertvoll, dass wir auch Bildungsarbeit machen. Und ich glaube, das hat sich immer mehr entwickelt. Und man hat in den letzten Jahren gesagt, wir haben viele Kinder dabei, die kommen immer wieder. Wir haben viele Eltern dabei, die kommen immer wieder. Und je nach Standort haben wir teilweise mal 100 Teams pro Projekttag. Wir haben dann manchmal auch nur 30 oder 40. Es hängt auch immer regional zusammen, aber die Tour ist eigentlich ein sehr, sehr großer Erfolg.
1: Vom 15. bis zum 19. Juli wird dann das Bundesfinale der Fairplay Soccer Tour im Rahmen des Community Festivals am Werbelinsee in Brandenburg stattfinden. Wer in Dessau sportlich und auch fair überzeugen konnte, hat die Chance, daran teilzunehmen.

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1: Oder andere Wertgegenstände herausgeben. In 8 Fällen waren sie offenbar erfolgreich. Insgesamt sollen mehr als 80.000 Euro an die Täter geflossen sein. Die Taten ereigneten sich unter anderem in Dessau, Wittenberg und weiteren Orten in Sachsen-Anhalt. Darüber hinaus soll einer der Beschuldigten am 2. Oktober eine polizeiliche Kontrollstelle missachtet haben, um einer Festnahme zu entgehen. Bei der anschließenden Verfolgung soll er in Nürnberg ein rotes Ampelsignal ignoriert und einen Zusammenstoß mit einem anderen PKW verursacht haben, wobei die Fahrerin verletzt wurde. Weitere Verhandlungstermine am Landgericht sind für Mai und Juni bereits angesetzt.
2: Am 26. April stellte der Kenianer Sebastian Sawe den neuen Marathon-Weltrekord auf und schaffte es als erster Mensch unter Wettkampfbedingungen, die rund 42 Kilometer lange Strecke in unter 2 Stunden zu laufen. Am selben Tag wurde auch in Dessau Roßlau fleißig gelaufen. Auch wenn die Strecken, welche hier bewältigt wurden, nur 4,5 und 7,5 Kilometer lang waren. Anhalt Sport organisierte gemeinsam mit der Volksbank Dessau-Anhalt wieder die Breitensportveranstaltung Run and Walk. Am Kornhaus trafen sich Jogger und Walker, um eine wunderschöne Strecke durch den Bäckerbruch bei bestem Wetter zu absolvieren. Mit der großen Teilnehmeranzahl konnten die Organisatoren sehr zufrieden sein.
3: Tolle Resonanz. Wir haben ja auch immer Riesenglück mit dem Wetter an dem letzten Aprilwochenende. In der Regel ist fast immer so ein Sonnenschein, ein bisschen frisch, aber beim Walken und Laufen ist das überhaupt kein Problem. Also tolle Resonanz. Man sieht also viele, viele Stammgäste sozusagen, Stammteilnehmer, die seit vielen Jahren sowohl im Stadion, im Tiergarten als auch hier im Kornhaus jetzt seit mittlerweile auch 5 oder 6 Jahren schon regelmäßig dabei sind. Und es kommen aber auch immer wieder neue, jedes Jahr neue Teilnehmer, neue Leute.

0: Leute hinzu und das ist das Schöne. Also es ist seit Jahren eine steigende Tendenz oder sehr stabil auf hohem Niveau. Und man sieht eben, ja, dass den Leuten das Spaß macht und dass sie sich darauf freuen und halt jedes Jahr wiederkommen. Und genau das ist ja unsere Absicht, viele Menschen dafür zu begeistern, sich an der freien Luft zu bewegen. Ob jetzt moderat oder sportlich schon ein bisschen engagiert, das spielt überhaupt keine Rolle. Ja, und es wird von den Menschen angenommen und da sind wir sehr froh darüber. Und es sind halt Breitensportveranstaltungen, die zum Sportkalender in der Stadt Dessau-Roßlau absolut dazugehören und damit auch schon eine lange Tradition haben. Und diese Tradition wollen wir natürlich immer aufrechterhalten und immer wieder mit neuen Facetten bereichern, hier und da neue Veranstaltungen etablieren. Aber diese traditionsreichen Walking-Tage im Frühjahr und Herbst, das ist eine echte Tradition und das soll halt auch so bleiben.
1: Nachdem die Jogger und Walker eine der beiden Strecken über 4,5 oder 7,5 Kilometer absolviert hatten, warteten am Ziel noch einige kleine Belohnungen auf sie. Das Fazit der Teilnehmer fiel nach dem Lauf sehr positiv aus.
2: Ich denke, hat Spaß gemacht heute, das Wetter hat gepasst. Bei Sonnenschein ein paar Kilometer zu laufen, auf den Sonntag, ja, was gibt's Besseres?
3: Ja, war ein wunderschöner Lauf bei hervorragendem Wetter. Schatten ein bisschen kalt, aber durchs Laufen wird einem schon warm. Und super organisiert. Dankeschön.
1: Es ist eine tolle Veranstaltung. Ich konnte bei den letzten beiden Läufen nicht teilnehmen, also wollte ich jetzt unbedingt dabei sein. Ich habe die kürzere Strecke über 4,5 Kilometer absolviert, aber das war für mich auch eine Herausforderung, da ich zurzeit langsam versuche, meine Läufe zu verbessern. Diese Gemeinschaft ist toll dafür. Ich konnte anderen folgen und es ist auch einfach sehr motivierend, so viele Leute zu sehen, die zu solch einer Laufveranstaltung zusammenkommen. Persönlich hat es mich sehr motiviert, jetzt mehr zu laufen und mich stetig zu verbessern. Ich will auch so fit werden wie viele der anderen, die heute mit teilgenommen haben. Es ist beeindruckend, dass die Leute solch eine Leidenschaft dafür haben, sich fit zu halten. Es ist einfach eine tolle Gemeinschaft und ich mag die Veranstaltung sehr.
4: Relativ anstrengend, aber man musste sich ja nicht tot machen, man konnte schön sein Tempo laufen, also von der Warte her alles easy, alles schön. Und man freut sich ja mittlerweile über jeden Lauf, der noch durchgeführt wird, weil es wird ja immer weniger. Und da muss man halt mitnehmen, was man kriegt.
5: Perfekt, bestes Wetter, viele Leute, hat Spaß gemacht, wunderbar.
6: Ja, hat richtig Spaß gemacht bei Sonnenschein auf den Sonntag. Ja, sogar die kleine Runde hat Spaß gemacht.
7: Also das war fantastisch, es stimmte alles, das Wetter war herrlich. Ich konnte mal eine Pause machen, das genießen. Die Weibelsburg habe ich erzählt, da sie jetzt aufbauen. Und es war anstrengend, aber es war toll. Es war einfach toll. Und man kann nur den Herrn Hirsch Danke sagen, danke, danke, dass er sowas organisiert hat. Geht ja schon ein paar Jahre, wo ich das mache und immer wieder top.
1: Wer Run and Walk am Kornhaus verpasst hat, braucht nun aber kein Jahr zu warten. Mit dem Walking-Tag gibt es am 27. September schon die nächste Breitensportveranstaltung für Walking-Begeisterte. Zum 25. Mal lädt Anhalt Sport dann ins Paul-Greifzug-Stadion ein. Von dort aus geht es wieder auf zwei wunderbare Strecken durch den vorderen bzw. hinteren Tiergarten.
8: Für die U19-Frauenmannschaft der Dessau Volleys begann Anfang April eine außergewöhnliche Reise. Vom 3. bis 6. April ging es nach Italien. Dort nahmen die jungen Volleyballerinnen am Cornacchia World Cup 2026 teil, einem der bestbesetzten Jugendturniere weltweit.
9: Wir haben die Anfrage vom italienischen Verband bekommen, ob wir daran teilnehmen möchten oder teilnehmen würden. Das lässt man sich, glaube ich, nicht entgehen. Neben uns war nur noch die Landesauswahl aus Berlin, also das Auswahlteam vom Berliner Volleyballverband mit vertreten. Und somit haben wir die Fahnen für Deutschland dort hochgehalten und natürlich auch für Dessau.
8: Am 20. April wurde die Mannschaft für ihre Leistungen offiziell geehrt. Oberbürgermeister Dr. Robert Reck empfing die Spielerinnen im Rathaus. Er überreichte Urkunden, Blumen sowie einen Stadtpin und lud sie zu einer besonderen Führung bis hinauf auf den Rathausturm ein. Die Stadt zeigte sich sehr stolz auf die starke sportliche Leistung des jungen Teams.
10: Mir war es ein Bedürfnis, den Damen von Dessau-Wollis, die uns ja in einem internationalen Wettkampf in Italien vertreten haben und damit auch unsere Stadt repräsentiert haben, ein herzliches Dankeschön auszusprechen und damit auch anzuerkennen und zu würdigen, dass sie Sport und so erfolgreich Sport treiben und damit auch ein Vorbild sind für alle Jugendlichen in ihrem Alter, aber eben auch für alle, die in unserer Stadt sich für Sport, für Gesundheit interessieren und dann auch noch so erfolgreich bei dem internationalen Wettkampf, wie aber auch bei anderen Wettkämpfen dabei zu sein, das verdient Dank und Anerkennung und es ist mir eine große Freude, dass ich dazu heute Gelegenheit bekommen habe.
8: Sportlich kann sich die Bilanz sehen lassen. Bereits 2026 sicherten sich die Dessauerinnen den Landesmeistertitel in Sachsen-Anhalt. Bei der Nordostdeutschen Meisterschaft erreichten sie zudem einen starken dritten Platz. In Italien traf das Team schließlich auf hochklassige internationale Konkurrenz. Unter anderem waren Mannschaften aus Belgien, der Schweiz, Rumänien, den USA, Kanada und Italien vertreten. Für die jungen Spielerinnen war es eine wertvolle Erfahrung, sich mit Top-Teams aus anderen Ländern zu messen.
9: Die Länder oder die Teams interpretieren ja Volleyball auch immer ein kleines bisschen anders, sodass es auch wirklich interessant war, da unterschiedliche Spielkonzeptionen auf der anderen Seite zu sehen. Und die Mädels haben sportlich wirklich abgeliefert. Das war eine herausragende Leistung, was sie dort geboten haben. Und auch das Ganze drumherum war unglaublich erlebnisreich mit einer Eröffnungsfeier von über 1200 Leuten in der Altstadt von Pordenone. Und ich glaube, alle waren sehr, sehr begeistert und beeindruckt.
8: Mit Stadtflaggen, die sie vor der Abreise im Rathaus erhalten hatten, repräsentierten die Dessau-Wollis ihre Heimat auch international würdig. Unter insgesamt 32 Teams erkämpften sie sich einen hervorragenden siebten Platz. Und auch für die Zukunft sind weitere Turnierteilnahmen geplant.
9: Ich bin dort im engen Austausch mit einer Agentur, die sich um solche Sachen dort in Italien kümmert. Das läuft ein bisschen anders ab. In Deutschland ist es eher so in Händen der Vereine, solche Turniere auszurichten. In Italien gibt es halt regelrecht Agenturen, die dafür zuständig sind, die sich als, ja, die halt

0: Bereich, bei den Anfängern im Grundschulbereich haben wir einen unglaublichen Zulauf an Kindern, die gerne Volleyball spielen möchten. Und wir sind mittlerweile mit zu vielen Kindern in kleinen Hallen, dass da teilweise wirklich auch ja schon die Problematik einer Verletzungsgefahr da ist, weil zu wenig Platz ist. Das wäre halt so ein Wunsch oder wirklich ein wichtiges Anliegen, dass wir dort halt mehr Kapazitäten bekommen könnten, um halt die Trainingsgruppen sinnvoll ja, betreuen zu können. Und ein zweites Thema ist halt einfach der Zustand des Beachvolleyballplatzes im Stadion, wo wir halt leistungsorientiert nicht mehr arbeiten können, weil wir die entsprechenden Netzhöhen nicht einstellen können. Der Sand ist zu grobkörnig, da gucken teilweise schon unten Jutesäcke raus, sodass man sich da wieder verletzen könnte. Und wir leider weite Wege in Kauf nehmen müssen, um vernünftig trainieren zu können. Das ist schade, weil eben dort doch eigentlich eine schöne Anlage entstehen könnte.
1: Trotz der Herausforderungen im Trainingsalltag ließ sich die Mannschaft nicht ausbremsen. Bei der Weltmeisterschaft in Italien überzeugten die Dessau Volleys sportlich und sammelten gleichzeitig wertvolle internationale Erfahrungen.

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3: Am diesjährigen Girls and Boys Day am 23. April konnten wir bei RAN 1 gleich drei Praktikanten begrüßen: Mick, Laura und Philipp. Aus ganz unterschiedlichen Gründen sind sie zu uns gekommen, um den Redaktionsalltag ein Stück weit kennenzulernen.
4: Ich wollte mal ein paar Einblicke sammeln und Erfahrungen sammeln.
5: Da ich den Stadtausscheid in Dessau gewonnen habe beim Vorlesewettbewerb, war der Preis, dass ich mal einen Tag einfach hier reinschnuppern kann.
6: Ich wollte schon immer eigentlich mal im Fernsehen so die Rolle haben, wo man so spricht zum Beispiel. Und meine Freundin hat erwähnt, dass es sowas halt auch bei RAN 1 gibt.
3: Nach dem Start in den Praktikumstag ging es erstmal ans redaktionelle Schreiben. Mit einem älteren Beitrag als Vorlage konnten sie sich kreativ ausprobieren und direkt loslegen. Danach hieß es, vertonen und ran ans Schnittprogramm und erste eigene Erfahrungen sammeln. Für Philipp wurde es später besonders spannend. Er stieß erst im Laufe des Tages zu uns und dort

0: durfte als Highlight das Wetter für unsere Sendung einsprechen. Schnell war klar, warum er sich vor einigen Wochen den ersten Platz beim Vorlesewettbewerb geholt hat.
1: Der Freitag wird etwas kühler als heute. Wir erreichen maximal 12 Grad. Am Wochenende gibt es wieder mehr Sonne und es wird ein wenig wärmer.
0: Nach der wohlverdienten Mittagspause ging es weiter zum Dreh in die Anhalt Arena zur Fairplay Soccer Tour. Dort lernten sie eines der wichtigsten Werkzeuge unseres Berufs kennen, die Kamera. Der Zukunftstag bot ihnen die Möglichkeit, den Arbeitsalltag hautnah zu erleben und selbst auszuprobieren, ob sie sich diesen Beruf später vorstellen können. Sie filmten einige Szenen und meisterten auch die Interviewsituationen. Kamera einstellen, Licht aufbauen, Ton kontrollieren und auch die richtigen Fragen stellen. All das gehörte dazu. Zurück im Studio stellten sie sich noch einmal selbst vor die Kamera und berichteten in Interviews, wie ihnen der Tag gefallen hat.
1: Sehr gut, vielleicht mache ich es auch später. Ich konnte auch sehr viel Erfahrung sammeln. Ich fand es sehr spannend.
2: Er hat viel mehr Spaß gemacht als erwartet.
3: Ich fand es sehr interessant, ja. Ich habe, wie gesagt, Erfahrung gesammelt, also habe ich auch schon erwartet. Und ja, hat mir gefallen. Ich könnte mir schon ein bisschen was mit Journalismus vorstellen, aber ich bin auch noch nicht 100% entschlossen. Aber das hier hat mich schon gut überzeugt.
0: Und dann war der Blick hinter die Kulissen auch schon wieder vorbei. Um 16 Uhr hieß es Feierabend und Abschied nach einem rundum gelungenen Tag. Ein ganz neues Quizformat kommt bald in die Bauhausstadt. Am 5. Mai um 19 Uhr dreht sich im Bauhausmuseum Dessau alles um Bier, allerdings nicht um gewöhnliches Bier. Zu Ehren des Bauhaussommers, der in diesem Jahr vom Kulturamt mitgestaltet wird, hat man sich etwas ganz Besonderes einfallen lassen.
4: Auf dem Weg zu diesen Quizbeschäftigten bekannt aus Gefragt gejagt. Dort ist sie eine der drei Top-Jägerinnen. Und ich glaube, diese Kombination Bauhausmuseum, Bauhausjubiläum, Jubiläumsbier, Quiz ist, denke ich, ein schöner, entspannter Einstieg, um dieses Jahr in den Bauhaussommer 2026 hineinzukommen.
0: Dieses Live-Quiz-Format gehört zu den erfolgreichsten in Deutschland und ist auch in Dessau durchaus bekannt. In der Bauhaus-Quiz-Variante dreht sich alles um Bauhaus, Architektur, Design, Geschichte und Allgemeinwissen. Für die Dessauer dürfte das Quizzen also kein Problem sein.
4: Gequizt wird nicht nur in anderen Teilen Deutschlands, sondern wir haben auch verschiedene Quizformate in Dessau. Und wie gesagt, den Brückenschlag zum Bauhausmuseum, den brachte uns dann das Bauhausbier, was in Dessau jetzt in diesem Jahr das Jubiläum auch begleiten wird. Und aus dieser Idee heraus ist dann dieses Format entstanden und wir freuen uns auf einen Table-Quiz-Abend im Bauhausmuseum am 5. Mai.
0: Man darf sich also auf einen unterhaltsamen Abend freuen und auf ein Format, das ganz auf gemeinsamen Mitmachen ausgerichtet ist.
4: Es ist ein Format, was ausgelegt ist auf, ich denke mal, auf 110 bis 130 Personen. Wir gehen davon aus, dass sich bis 15 Quiz-Teams für dieses Table-Quiz anmelden können. Anmelden heißt in einer Spielstärke von 2 bis vielleicht maximal 8 Personen. Am Ende aber ganz unkompliziert wollen wir dort die Option geben, sich daran zu beteiligen, daran teilzuhaben.
0: Wer nicht selbst im Team antreten möchte, kann den Abend auch entspannt als Zuschauer genießen. Der Eintritt ist frei. Einlass ist ab 18.30 Uhr. Für alle, die selbst miträtseln wollen, ist eine Anmeldung für den 5. Mai um 19 Uhr ganz unkompliziert per E-Mail unter olaf.bülow@dessau-roßlau.de möglich.
5: Der respektvolle und faire Umgang miteinander stand am 23. April in der Anhalt Arena im Vordergrund. Hier fand die Sparkassen Fairplay Soccer Tour 2026 statt. Das Fußballhallenturnier wird seit 2001 jährlich aus

0: getragen und ist zu einem der größten sportpädagogischen Projekte Deutschlands herangewachsen. Mittlerweile begeistert man jedes Jahr 20.000 Kinder, Jugendliche und junge Erwachsene. Auch die Bauhausstadt nimmt schon seit mehreren Jahren teil. Die Sparkasse stellt das Event zusammen mit dem gemeinnützigen Verein Unity Ed auf die Beine. Fairplay-Botschafter des Vereins ist Champions League-Sieger René Tretschok, der auch in Dessau die Kinder und Jugendlichen begrüßte und über die Besonderheiten der Fairplay-Soccer-Tour sprach.
1: Ja, das ist ganz schnell zusammengefasst, weil bei uns gibt es nicht nur eine sportliche Bewertung, sondern auch eine Fairplay-Bewertung. Das heißt, jede Mannschaft startet immer mit 6 Fairplay-Punkten vor jedem Spiel. Und je nachdem, wie man sich vor und während des Spiels verhält, kann es dazu Abzügen kommen. Und bei dem Turnier ist es so, dass wir die 3 sportlich fairsten Teams auszeichnen und die 3 fairsten Teams. Und diese Teams können dann sich auch qualifizieren für das große Bundesfinale Mitte Juli am Werbelinsee.
0: Um 14 Uhr startete das Turnier in Dessau mit den 8- bis 10-Jährigen und den 11- bis 13-Jährigen. Später traten dann noch die 14- bis 17-Jährigen sowie Kicker über 18 Jahre gegeneinander an. Der Fairplay-Ansatz war bei jeder Partie präsent. Für die Veranstalter ist Fairplay mehr als nur eine leere Phrase.
1: Fußball ist eine Mannschaftssportart und Fußball hat man, weil ich selber auch mal Fußballprofi war, hat man natürlich dann in der Erfahrung, dass man nur gemeinschaftlich gewinnen kann. Und da ist ganz wichtig, dass man Werte umsetzt wie Fairplay, Respekt. Und ich glaube, das ist bei der Tour von vornherein immer für uns sehr, sehr wichtig gewesen, nicht nur das Ergebnis zu sehen, sondern auch das faire und respektvolle Miteinander. Und wenn man sieht, dass viele Fairplay-Sieger und Siegerinnen im Fußball, im normalen Turnierverlauf sportlich eigentlich gar keine Chance haben, aber durch ihr Verhalten sich halt auch weiter qualifizieren können, ist das halt ein Alleinstellungsmerkmal von dieser Kampagne.
0: Möglich ist das Fairplay-Turnier nur durch starke Partner, wie unter anderem auch Anhalt Sport. Seit vielen Jahren ist die Sparkasse einer der Hauptsponsoren der Tour. Auch von Seiten der Stadtsparkasse Dessau freut man sich sehr über das besondere Event in der Bauhausstadt.
2: Es ist uns wichtig oder es interessiert uns auch, was hier passiert. Und die Zukunft, das sind unsere Kinder und Jugendlichen. Und es ist eben wichtig, dass man das gesellschaftliche Leben hier ein bisschen bereichert. Und Sport ist natürlich ganz wichtig, weil es gibt ja so ein Sprichwort, nur in einem gesunden Körper wohnt ein gesunder Geist. Und Sport hat ganz viele Fähigkeiten, gerade auch der Mannschaftssport, was er bewegen kann. Also er bringt ihm diese Fairness, dieses Teamgefühl. Und über den Sport lernen die Kinder, sich zurechtzufinden und sich einzuordnen, nicht unterzuordnen, aber einzuordnen. Und das ist Schule fürs Leben.
0: Im Rahmen der Fairplay Soccer Tour wird aber nicht nur Fußball gespielt. Unity Ed bringt auch immer wieder verschiedenste Bildungsangebote in die Städte, in denen die Tour stattfindet.
1: Wir haben viele Projekttage in Schulen, die ja parallel laufen. Wir bieten momentan auch sehr, sehr viele Workshops an Partnerschulen. Wir waren heute am Filler, am Gymnasium, haben dort einen Workshop gemacht zum Thema finanzielle Allgemeinbildung. Auch das macht diese Kampagne so wertvoll, dass wir auch Bildungsarbeit machen. Und ich glaube, das hat sich immer mehr entwickelt. Und man hat in den letzten Jahren gesagt, wir haben viele Kinder dabei, die kommen immer wieder. Wir haben viele Eltern dabei, die kommen immer wieder. Und je nach Standort haben wir teilweise mal 100 Teams pro Projekttag. Wir haben dann manchmal auch nur 30 oder 40. Es hängt auch immer regional zusammen, aber die Tour ist eigentlich ein sehr, sehr großer Erfolg.
0: Vom 15. bis zum 19. Juli wird dann das Bundesfinale der Fairplay Soccer Tour im Rahmen des Community Festivals am Werbelinsee in Brandenburg stattfinden. Wer in Dessau sportlich und auch fair überzeugen konnte, hat die Chance, daran teilzunehmen.

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1: Schockanrufer vor Gericht. Immer wieder fallen vor allem ältere Menschen auf perfide Betrugsmaschen herein. Insbesondere sogenannte Schockanrufe nehmen weiterhin zu. Auch in Dessau-Roßlau ist nun ein solcher Fall vor Gericht gelandet. Am 22. April begann dort um 9 Uhr die Hauptverhandlung gegen zwei Männer und eine Frau im Alter von 22, 27 und 28 Jahren. Ihnen wird vorgeworfen, an insgesamt 26 Fällen beteiligt gewesen zu sein, sowohl an vollendeten als auch an versuchten Taten. Im Oktober 2025 wurden die Angeklagten in Niedersachsen festgenommen. Zwischen März und Oktober des vergangenen Jahres sollen sie ihre Opfer telefonisch kontaktiert und sich dabei als Bankmitarbeiter oder Polizeibeamte ausgegeben haben. Mit erfundenen Notfällen oder angeblichen Gefahrensituationen setzten sie ihre Opfer unter Druck, damit diese Geld, Schmuck oder andere Wertgegenstände herausgeben. In 8 Fällen waren sie offenbar erfolgreich. Insgesamt sollen mehr als 80.000 Euro an die Täter geflossen sein. Die Taten ereigneten sich unter anderem in Dessau, Wittenberg und weiteren Orten in Sachsen-Anhalt. Darüber hinaus soll einer der Beschuldigten am 2. Oktober eine polizeiliche Kontrollstelle missachtet haben, um einer Festnahme zu entgehen. Bei der anschließenden Verfolgung soll er in Nürnberg ein rotes Ampelsignal ignoriert und einen Zusammenstoß mit einem anderen PKW verursacht haben, wobei die Fahrerin verletzt wurde. Weitere Verhandlungstermine am Landgericht sind für Mai und Juni bereits angesetzt.
2: Am 26. April stellte der Kenianer Sebastian Save den neuen Marathon-Weltrekord auf und schaffte es als erster Mensch unter Wettkampfbedingungen, die rund 42 Kilometer lange Strecke in unter 2 Stunden zu laufen. Am selben Tag wurde auch in Dessau-Roßlau fleißig gelaufen. Auch wenn die Strecken, welche hier bewältigt wurden, nur 4,5 und 7,5 Kilometer
3: lang. Absicht, viele Menschen dafür zu begeistern, sich an der freien Luft zu bewegen. Ob jetzt moderat oder sportlich schon ein bisschen engagiert, das spielt überhaupt keine Rolle. Ja, und es wird von den Menschen angenommen und da sind wir sehr froh darüber. Und es sind halt Breitensportveranstaltungen.

0: die zum Sportkalender in der Stadt Dessau-Roßlau absolut dazugehören und damit auch schon eine lange Tradition haben. Und diese Tradition wollen wir natürlich immer aufrechterhalten und immer wieder mit neuen Facetten bereichern, hier und da neue Veranstaltungen etablieren. Aber diese traditionsreichen Walking-Tage im Frühjahr und Herbst, das ist eine echte Tradition und das soll halt auch so bleiben.
1: Nachdem die Jogger und Walker eine der beiden Strecken über 4,5 oder 7,5 Kilometer absolviert hatten, warteten am Ziel noch einige kleine Belohnungen auf sie. Das Fazit der Teilnehmer fiel nach dem Lauf sehr positiv aus.
2: Ich denke, hat Spaß gemacht heute, das Wetter hat gepasst. Bei Sonnenschein ein paar Kilometer zu laufen, auf den Sonntag, ja, was gibt's Besseres?
3: Ja, war ein wunderschöner Lauf bei hervorragendem Wetter. Schatten ein bisschen kalt, aber durchs Laufen wird einem schon warm. Und super organisiert. Dankeschön.
1: Es ist eine tolle Veranstaltung. Ich konnte bei den letzten beiden Läufen nicht teilnehmen, also wollte ich jetzt unbedingt dabei sein. Ich habe die kürzere Strecke über 4,5 Kilometer absolviert, aber das war für mich auch eine Herausforderung, da ich zurzeit langsam versuche, meine Läufe zu verbessern. Diese Gemeinschaft ist toll dafür, ich konnte anderen folgen und es ist auch einfach sehr motivierend, so viele Leute zu sehen, die zu solch einer Laufveranstaltung zusammenkommen. Persönlich hat es mich sehr motiviert, jetzt mehr zu laufen und mich stetig zu verbessern. Ich will auch so fit werden wie viele der anderen, die heute mit teilgenommen haben. Es ist beeindruckend, dass die Leute solch eine Leidenschaft dafür haben, sich fit zu halten. Es ist einfach eine tolle Gemeinschaft und ich mag die Veranstaltung sehr.
4: Relativ anstrengend, aber man musste sich ja nicht tot machen, man konnte schön sein Tempo laufen, also von der Warte her alles easy, alles schön. Und man freut sich ja mittlerweile über jeden Lauf, der noch durchgeführt wird, weil es wird ja immer weniger und da muss man halt mitnehmen, was man kriegt.
5: Perfekt, bestes Wetter, viele Leute, hat Spaß gemacht, wunderbar.
6: Ja, hat richtig Spaß gemacht bei Sonnenschein auf den Sonntag. Ja, sogar die kleine Runde hat Spaß gemacht.
7: Also das war fantastisch, es stimmte alles, das Wetter war herrlich. Ich konnte mal eine Pause machen, das genießen. Die Walbitzburg habe ich erzählt, da sie jetzt aufbauen. Und es war anstrengend, aber es war toll. Es war einfach toll. Und man kann nur den Herrn Hirsch Danke sagen, danke, danke, dass er sowas organisiert hat. Geht ja schon ein paar Jahre, wo ich das mache und immer wieder top.
1: Wer Run and Walk am Kornhaus verpasst hat, braucht nun aber kein Jahr zu warten. Mit dem Walking-Tag gibt es am 27. September schon die nächste Breitensportveranstaltung für Walking-Begeisterte. Zum 25. Mal lädt Anhalt Sport dann ins Paul-Greifzug-Stadion ein. Von dort aus geht es wieder auf zwei wunderbare Strecken durch den vorderen bzw. hinteren Tiergarten.
8: Für die U19-Frauenmannschaft der Dessau Volleys begann Anfang April eine außergewöhnliche Reise. Vom 3. bis 6. April ging es nach Italien. Dort nahmen die jungen Volleyballerinnen am Cornacchia World Cup 2026 teil, einem der bestbesetzten Jugendturniere weltweit.
9: Wir haben die Anfrage vom italienischen Verband bekommen, ob wir daran teilnehmen möchten oder teilnehmen würden. Und das lässt man sich, glaube ich, nicht entgehen. Neben uns war nur noch die Landesauswahl aus Berlin, also das Auswahlteam vom Berliner Volleyballverband mit vertreten. Und somit haben wir die Fahnen für Deutschland dort hochgehalten und natürlich auch für Dessau.
8: Am 20. April wurde die Mannschaft für ihre Leistungen offiziell geehrt. Oberbürgermeister Dr. Robert Reck empfing die Spielerinnen im Rathaus. Er überreichte Urkunden, Blumen sowie einen Stadtpin und lud sie zu einer besonderen Führung bis hinauf auf den Rathausturm ein. Die Stadt zeigte sich sehr stolz auf die starke sportliche Leistung des jungen Teams.
10: Mir war es ein Bedürfnis, den Damen von Dessau Volleys, die uns ja in einem internationalen Wettkampf in Italien vertreten haben und damit auch unsere Stadt repräsentiert haben, ein herzliches Dankeschön auszusprechen und damit auch anzuerkennen und zu würdigen, dass sie Sport und so erfolgreich Sport treiben und damit auch ein Vorbild sind für alle Jugendlichen in ihrem Alter, aber eben auch für alle, die in unserer Stadt sich für Sport, für Gesundheit interessieren und dann auch noch so erfolgreich bei dem internationalen Wettkampf, wie aber auch bei anderen Wettkämpfen dabei zu sein, das verdient Dank und Anerkennung und es ist mir eine große Freude, dass ich dazu heute Gelegenheit bekommen habe.
8: Sportlich kann sich die Bilanz sehen lassen. Bereits 2026 sicherten sich die Dessauerinnen den Landesmeistertitel in Sachsen-Anhalt. Bei der Nordostdeutschen Meisterschaft erreichten sie zudem einen starken dritten Platz. In Italien traf das Team schließlich auf hochklassige internationale Konkurrenz. Unter anderem waren Mannschaften aus Belgien, der Schweiz, Rumänien, den USA, Kanada und Italien vertreten. Für die jungen Spielerinnen war es eine wertvolle Erfahrung, sich mit Top-Teams aus anderen Ländern zu messen.
9: Die Länder oder die Teams interpretieren ja Volleyball auch immer ein kleines bisschen anders, sodass es auch wirklich interessant war, da unterschiedliche Spielkonzeptionen auf der anderen Seite zu sehen. Und die Mädels haben sportlich wirklich abgeliefert. Das war eine herausragende Leistung, was sie dort geboten haben. Und auch das Ganze drumherum war unglaublich erlebnisreich mit einer Eröffnungsfeier von über 1200 Leuten in der Altstadt von Pordenone. Und ich glaube, alle waren sehr, sehr begeistert und beeindruckt.
8: Mit Stadtflaggen, die sie vor der Abreise im Rathaus erhalten hatten, repräsentierten die Dessau Volleys ihre Heimat auch international würdig. Unter insgesamt 32 Teams erkämpften sie sich einen hervorragenden siebten Platz. Und auch für die Zukunft sind weitere Turnierteilnahmen geplant.
9: Ich bin dort im engen Austausch mit einer Agentur, die sich um solche Sachen dort in Italien kümmert. Das läuft ein bisschen anders ab. In Deutschland ist es eher so in Händen der Vereine, solche Turniere auszurichten. In Italien gibt es halt regelrecht Agenturen, die dafür zuständig sind, die sich als die halt ein Anbieter sind für die Vereine, das übernehmen. Und dort gibt es schon Gespräche über weitere Turnierteilnahmen in Verona, in Cuneo, Vicenza gibt es eine Anfrage und wir müssen halt nur gucken, was können wir nachher wirklich leisten, was ist machbar, was passt auch in unseren Wettkampfkalender rein.
8: Der Empfang im Rathaus bot zudem die Gelegenheit, sich mit dem Oberbürgermeister auszutauschen, unter anderem über Herausforderungen wie Hallenkapazitäten.
9: Wir haben im unteren Bereich, bei den Anfängern, im Grundschulbereich, haben wir einen unglaublichen Zulauf an Kindern, die gerne Volleyball spielen möchten. Und wir sind mittlerweile mit zu vielen Kindern in kleinen Hallen, dass da teilweise wirklich auch schon die Problematik einer Verletzungsgefahr da ist, weil zu wenig Platz ist. Das wäre halt so ein Wunsch oder wirklich ein wichtiges Anliegen, dass wir dort halt mehr Kapazitäten bekommen könnten, um halt die Trainingsgruppen sinnvoll betreuen zu können. Und ein zweites Thema ist halt einfach der Zustand des Beachvolleyballplatzes im Stadion, wo wir halt leistungsorientiert nicht mehr arbeiten können, weil wir die entsprechenden Netzhöhen nicht einstellen können. Der Sand ist zu grobkörnig, da gucken teilweise schon unten Jutesäcke raus, sodass man sich da wieder verletzen könnte. Und wir leider weite Wege in Kauf nehmen müssen, um vernünftig trainieren zu können. Das ist schade, weil eben dort doch eigentlich eine schöne Anlage entstehen könnte.
8: Trotz der Herausforderungen im Trainingsalltag ließ sich die Mannschaft nicht ausbremsen. Bei der Weltmeisterschaft in Italien überzeugten die Dessau Volleys sportlich und sammelten gleichzeitig wertvolle internationale Erfahrungen.

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3: Am diesjährigen Girls and Boys Day am 23. April konnten wir bei RAN 1 gleich drei Praktikanten begrüßen: Mick, Laura und Philipp. Aus ganz unterschiedlichen Gründen sind sie zu uns gekommen, um den Redaktionsalltag ein Stück weit kennenzulernen.
4: Ich wollte mal ein paar Einblicke sammeln und Erfahrungen sammeln.
5: Da ich den Stadtausscheid in Dessau gewonnen habe beim Vorlesewettbewerb, war der Preis, dass ich mal einen Tag einfach hier reinschnuppern kann.
6: Ich wollte schon immer eigentlich mal im Fernsehen so die Rolle haben, wo man so spricht zum Beispiel. Und meine Freundin hat erwähnt, dass es sowas halt auch bei RAN 1 gibt.
3: Nach dem Start in den Praktikumstag ging es erstmal ans redaktionelle Schreiben. Mit einem älteren Beitrag als Vorlage konnten sie sich kreativ ausprobieren und direkt loslegen. Danach hieß es, vertonen und ran ans Schnittprogramm und erste eigene Erfahrungen sammeln. Für Philipp wurde es später besonders spannend. Er stieß erst im Laufe des Tages zu uns und durfte als Highlight das Wetter für unsere Sendung einsprechen. Schnell war klar, warum er sich vor einigen Wochen den ersten Platz beim Vorlesewettbewerb geholt hat.
5: Der Freitag wird etwas kühler als heute. Wir erreichen maximal 12 Grad. Am Wochenende gibt es wieder mehr Sonne und es wird ein wenig wärmer.
3: Nach der wohlverdienten Mittagspause ging es weiter zum Dreh in die Anhalt Arena, zur Fairplay Soccer Tour. Dort lernten sie eines der wichtigsten Werkzeuge unseres Berufs kennen, die Kamera. Der Zukunftstag bot ihnen die Möglichkeit, den Arbeitsalltag hautnah zu erleben und selbst auszuprobieren, ob sie sich diesen Beruf später vorstellen können. Sie filmten einige Szenen und meisterten auch die Interviewsituationen. Kamera einstellen, Licht aufbauen, Ton kontrollieren und auch die richtigen Fragen stellen. All das gehörte dazu. Zurück im Studio stellten sie sich noch einmal selbst vor die Kamera und berichteten in Interviews, wie ihnen der Tag gefallen hat.
5: Sehr gut, vielleicht mache ich es auch später. Ich konnte auch sehr viel Erfahrung sammeln. Ich fand es sehr spannend.
6: Er hat viel mehr Spaß gemacht als erwartet.
4: Ich fand es sehr interessant, ja. Ich habe, wie gesagt, Erfahrung gesammelt. Also habe ich auch schon erwartet. Und ja, hat mir gefallen. Ich könnte mir schon ein bisschen was mit Journalismus vorstellen. Aber ich bin auch noch nicht 100% entschlossen. Aber Das hier hat mich schon gut überzeugt.
3: Und dann war der Blick hinter die Kulissen auch schon wieder vorbei. Um 16 Uhr hieß es Feierabend und Abschied nach einem rundum gelungenen Tag. Ein ganz neues Quizformat kommt bald in die Bauhausstadt. Am 5. Mai um 19 Uhr dreht sich im Bauhausmuseum Dessau alles um Bier. Allerdings nicht um gewöhnliches Bier. Zu Ehren des Bauhauses

0: Sommers, der in diesem Jahr vom Kulturamt mitgestaltet wird, hat man sich etwas ganz Besonderes einfallen lassen.
1: Auf dem Weg zu diesen Veranstaltungen sind wir natürlich verschiedene Optionen durchgegangen und haben auch geschaut, was wir an neuen, vor allem interessanten und witzigen Formaten ausprobieren könnten. Und im Zusammenhang mit dem Bauhausbier, was es in diesem Jahr ja zum Jubiläum zu erwerben gibt, und verschiedener Kontakte, sind wir dann auf die Idee gestoßen, das Ganze in ein Quizformat zu packen. Und haben da auf ein bewährtes Format aus Leipzig zurückgegriffen und werden dann am 5. Mai im Bauhausmuseum erstmals Riskier dein Bier zur Aufführung bringen.
0: Mit dabei ist auch Quizmaster Tim Tölke aus der Originalshow Riskier dein Bier aus Leipzig. Er wird das Publikum und die Teams durch den Abend führen. Doch er bleibt nicht der einzige prominente Gast.
1: Bonbon an der Geschichte und Besonderheit ist vielleicht, wir werden als Fragestellerin oder als Fragengeberin an dem Abend im Rahmen dieses Table Quiz Annegret Schenkel dabei haben. Vielen, die sich sicher mit dem Thema Quiz beschäftigen, bekannt aus Gefragte Jagd. Dort ist sie eine der drei Top-Jägerinnen und ich glaube, diese Kombination Bauhausmuseum, Bauhausjubiläum, Jubiläumsbier, Quiz ist, denke ich, ein schöner, entspannter Einstieg, um dies Jahr in den Bauhaussommer 2026 hineinzukommen.
0: Dieses Live-Quiz-Format gehört zu den erfolgreichsten in Deutschland und ist auch in Dessau durchaus bekannt. In der Bauhaus-Quiz-Variante dreht sich alles um Bauhaus, Architektur, Design, Geschichte und Allgemeinwissen. Für die Dessauer dürfte das Quizzen also kein Problem sein.
1: Gequizt wird nicht nur in anderen Teilen Deutschlands, sondern wir haben auch verschiedene Quizformate in Dessau. Und wie gesagt, den Brückenschlag zum Bauhausmuseum, den brachte uns dann das Bauhausbier, was in Dessau jetzt in diesem Jahr das Jubiläum auch begleiten wird. Und aus dieser Idee heraus ist dann dieses Format entstanden. Und wir freuen uns auf einen Table-Quiz-Abend im Bauhausmuseum am 5. Mai.
0: Man darf sich also auf einen unterhaltsamen Abend freuen und auf ein Format, das ganz auf gemeinsamen Mitmachen ausgerichtet ist.
1: Es ist ein Format, was ausgelegt ist auf, ich denke mal, auf 110 bis 130 Personen. Wir gehen davon aus, dass sich bis 15 Quiz-Teams für dieses Table Quiz anmelden können. Anmelden heißt in einer Spielstärke von 2 bis vielleicht maximal 8 Personen. Am Ende aber ganz unkompliziert wollen wir dort die Option geben, sich daran zu beteiligen, daran teilzuhaben.
0: Wer nicht selbst im Team antreten möchte, kann den Abend auch entspannt als Zuschauer genießen. Der Eintritt ist frei. Einlass ist ab 18:30 Uhr. Für alle, die selbst miträtseln wollen, ist eine Anmeldung für den 5. Mai um 19 Uhr ganz unkompliziert per E-Mail unter olaf.bülow@dessau-roßlau.de möglich.
2: Der respektvolle und faire Umgang miteinander stand am 23. April in der Anhalt Arena im Vordergrund. Hier fand die Sparkassen Fairplay Soccer Tour 2026 statt. Das Fußballhallenturnier wird seit 2001 jährlich ausgetragen und ist zu einem der größten sportpädagogischen Projekte Deutschlands herangewachsen. Mittlerweile begeistert man jedes Jahr 20.000 Kinder, Jugendliche und junge Erwachsene. Auch die Bauhausstadt nimmt schon seit mehreren Jahren teil. Die Sparkasse stellt das Event zusammen mit dem gemeinnützigen Verein Unity Ed auf die Beine. Fairplay-Botschafter des Vereins ist Champions League-Sieger René Tretschok, der auch in Dessau die Kinder und Jugendlichen begrüßte und über die Besonderheiten der Fairplay-Soccer-Tour sprach.
3: Ja, das ist ganz schnell zusammengefasst, weil bei uns gibt es nicht nur eine sportliche Bewertung, sondern auch eine Fairplay-Bewertung. Das heißt, jede Mannschaft startet immer mit 6 Fairplay-Punkten vor jedem Spiel. Und je nachdem, wie man sich vor und wer während des Spiels verhält, kann es dazu Abzügen kommen. Und bei dem Turnier ist es so, dass wir die drei sportlich fairsten Teams auszeichnen und die drei fairsten Teams. Und diese Teams können dann sich auch qualifizieren für das große Bundesfinale Mitte Juli am Werbelinsee.
2: Um 14 Uhr startete das Turnier in Dessau mit den 8- bis 10-Jährigen und den 11- bis 13-Jährigen. Später traten dann noch die 14- bis 17-Jährigen sowie Kicker über 18 Jahre gegeneinander an. Der Fairplay-Ansatz war bei jeder Partie präsent. Für die Veranstalter ist Fairplay mehr als nur eine leere Phrase.
3: Fußball ist eine Mannschaftssportart und Fußball hat man, weil ich selber auch mal Fußballprofi war, hat man natürlich dann in der Erfahrung, dass man nur gemeinschaftlich gewinnen kann. Und da ist ganz wichtig, dass man Werte umsetzt wie Fairplay, Respekt. Und ich glaube, das ist bei der Tour von vornherein immer für uns sehr, sehr wichtig gewesen, nicht nur das Ergebnis zu sehen, sondern auch das faire und respektvolle Miteinander. Und wenn man sieht, dass viele Fairplay-Sieger und Siegerinnen im Fußball, im normalen Turnierverlauf sportlich eigentlich gar keine Chance haben, aber durch ihr Verhalten sich halt auch weiter qualifizieren können, ist das halt ein Alleinstellungsmerkmal von dieser Kampagne.
2: Möglich ist das Fairplay-Turnier nur durch starke Partner, wie unter anderem auch Anhalt Sport. Seit vielen Jahren ist die Sparkasse einer der Hauptsponsoren der Tour. Auch von Seiten der Stadtsparkasse Dessau freut man sich sehr über das besondere Event in der Bauhausstadt.
4: Es ist uns wichtig oder es interessiert uns auch, was hier passiert. Und die Zukunft, das sind unsere Kinder und Jugendlichen. Und es ist eben wichtig, dass man das gesellschaftliche Leben hier ein bisschen bereichert. Und Sport ist natürlich ganz wichtig, weil es gibt ja so ein Sprichwort, nur in einem gesunden Körper wohnt ein gesunder Geist. Und Sport hat ganz viele Fähigkeiten, gerade auch der Mannschaftssport, was er bewegen kann. Also er bringt ihm diese Fairness, dieses Teamgefühl. Und über den Sport lernen die Kinder, sich zurechtzufinden und sich einzuordnen, nicht unterzuordnen, aber einzuordnen. Und das ist Schule fürs Leben.
2: Im Rahmen der Fairplay Soccer Tour wird aber nicht nur Fußball gespielt. Unity Ed bringt auch immer wieder verschiedenste Bildungsangebote in die Städte, in denen die Tour stattfindet.
3: Wir haben viele Projekttage in Schulen, die ja parallel laufen. Wir bieten momentan auch sehr, sehr viele Workshops an Partnerschulen. Wir waren heute am Villa, am Gymnasium, haben dort einen Workshop gemacht zum Thema finanzielle Allgemeinbildung. Auch das macht diese Kampagne so wertvoll, dass wir auch Bildungsarbeit machen. Und ich glaube, das hat sich immer mehr entwickelt. Und man hat in den letzten Jahren gesagt, wir haben viele Kinder dabei, die kommen immer wieder. Wir haben viele Eltern dabei, die kommen immer wieder. Und je nach Standort haben wir teilweise mal 100 Teams pro Projekttag. Wir haben dann manchmal auch nur 30 oder 40. Es hängt auch immer regional zusammen, aber die Tour ist eigentlich ein sehr, sehr großer Erfolg.
2: Vom 15. bis zum 19. Juli wird dann das Bundesfinale der Fairplay Soccer Tour im Rahmen des Community Festivals am Werbeliensee in Brandenburg stattfinden. Wer in Dessau sportlich und auch fair überzeugen konnte, hat die Chance, daran teilzunehmen.

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1: Schockanrufer vor Gericht. Immer wieder fallen vor allem ältere Menschen auf perfide Betrugsmaschen herein. Insbesondere sogenannte Schockanrufe nehmen weiterhin zu. Auch in Dessau-Roßlau ist nun ein solcher Fall vor Gericht gelandet. Am 22. April begann dort um 9 Uhr die Hauptverhandlung gegen zwei Männer und eine Frau im Alter von 22, 27 und 28 Jahren. Ihnen wird vorgeworfen, an insgesamt 26 Fällen beteiligt gewesen zu sein, sowohl an vollendeten als auch an versuchten Taten. Im Oktober 2025 wurden die Angeklagten in Niedersachsen festgenommen. Zwischen März und Oktober des vergangenen Jahres sollen sie ihre Opfer telefonisch kontaktiert und sich dabei als Bankmitarbeiter oder Polizeibeamte ausgegeben haben. Mit erfundenen Notfällen oder angeblichen Gefahrensituationen setzten sie ihre Opfer unter Druck, damit diese Geld, Schmuck oder andere Wertgegenstände herausgeben. In 8 Fällen waren sie offenbar erfolgreich. Insgesamt sollen mehr als 80.000 Euro an die Täter geflossen sein. Die Taten ereigneten sich unter anderem in Dessau, Wittenberg und weiteren Orten in Sachsen-Anhalt. Darüber hinaus soll einer der Beschuldigten am 2. Oktober eine polizeiliche Kontrollstelle missachtet haben, um einer Festnahme zu entgehen. Bei der anschließenden Verfolgung soll er in Nürnberg ein rotes Ampelsignal ignoriert und einen Zusammenstoß mit einem anderen PKW verursacht haben, wobei die Fahrerin verletzt wurde. Weitere Verhandlungstermine am Landgericht sind für Mai und Juni bereits angesetzt.
2: Am 26. April stellte der Kenianer Sebastian Save den neuen Marathon-Weltrekord auf und schaffte es als erster Mensch unter Wettkampfbedingungen, die rund 42 Kilometer lange Strecke in unter 2 Stunden zu laufen. Am selben Tag wurde auch in Dessau-Roßlau fleißig gelaufen. Auch wenn die Strecken, welche hier bewältigt wurden, nur 4,5 und 7,5 Kilometer lang waren. Anhalt Sport organisierte gemeinsam mit der Volksbank Dessau-Anhalt wieder die Breitensportveranstaltung Run and Walk. Am Kornhaus trafen sich Jogger und Walker, um eine wunderschöne Strecke durch den Bäckerbruch bei bestem Wetter zu absolvieren. Mit der großen Teilnehmeranzahl konnten die Organisatoren sehr zufrieden sein.
3: Tolle Resonanz. Wir haben ja auch immer Riesenglück mit dem Wetter an dem letzten Aprilwochenende. In der Regel ist fast immer so ein Sonnenschein, ein bisschen frisch, aber beim Walken und Laufen ist das überhaupt kein Problem. Also tolle Resonanz. Man sieht also viele Stammgäste sozusagen, Stammteilnehmer, die seit vielen Jahren sowohl im Stadion, im Tiergarten als auch hier im Kornhaus jetzt seit mittlerweile auch 5 oder 6 Jahren schon regelmäßig dabei sind. Und es kommen aber auch immer wieder jedes Jahr neue Teilnehmer, neue Leute hinzu, und das ist das Schöne. Also es ist seit Jahren eine steigende Tendenz oder sehr stabil auf hohem Niveau. Und man sieht eben, ja, dass den Leuten das Spaß macht und dass sie sich darauf freuen und halt jedes Jahr wiederkommen. Und genau das ist ja unsere Absicht, viele Menschen dafür zu begeistern, sich an der freien Luft zu bewegen. Ob jetzt moderat oder sportlich schon ein bisschen engagiert, das spielt überhaupt keine Rolle. Ja, und es wird von den Menschen angenommen und da sind wir sehr froh darüber. Und es sind halt Breitensportveranstaltungen.

0: die aus dem oder die zum Sportkalender in der Stadt Dessau absolut dazugehören und damit auch schon eine lange Tradition haben. Und diese Tradition wollen wir natürlich immer aufrechterhalten und immer wieder mit neuen Facetten bereichern, hier und da neue Veranstaltungen etablieren. Aber diese traditionsreichen Walking-Tage im Frühjahr und Herbst, das ist eine echte Tradition und das soll halt auch so bleiben.
1: Nachdem die Jogger und Walker eine der beiden Strecken über 4,5 oder 7,5 Kilometer absolviert hatten, warteten am Ziel noch einige kleine Belohnungen auf sie. Das Fazit der Teilnehmer fiel nach dem Lauf sehr positiv aus.
2: Ich denke, hat Spaß gemacht heute, das Wetter hat gepasst. Bei Sonnenschein ein paar Kilometer zu laufen, auf dem Sonntag, ja, was gibt's Besseres?
3: Ja, war ein wunderschöner Lauf bei hervorragendem Wetter. Schatten ein bisschen kalt, aber durchs Laufen wird einem schon warm. Und super organisiert. Dankeschön.
1: Es ist eine tolle Veranstaltung. Ich konnte bei den letzten beiden Läufen nicht teilnehmen, also wollte ich jetzt unbedingt dabei sein. Ich habe die kürzere Strecke über 4,5 Kilometer absolviert, aber das war für mich auch eine Herausforderung, da ich zurzeit langsam versuche, meine Läufe zu verbessern. Diese Gemeinschaft ist toll dafür. Ich konnte anderen folgen und es ist auch einfach sehr motivierend, so viele Leute zu sehen, die zu solch einer Laufveranstaltung zusammenkommen. Persönlich hat es mich sehr motiviert, jetzt mehr zu laufen und mich stetig zu verbessern. Ich will auch so fit werden wie viele der anderen, die heute mit teilgenommen haben. Es ist beeindruckend, dass die Leute solch eine Leidenschaft dafür haben, sich fit zu halten. Es ist einfach eine tolle Gemeinschaft und ich mag die Veranstaltung sehr.
4: Relativ anstrengend, aber man musste sich ja nicht tot machen, man konnte schön sein Tempo laufen, also von der Warte her alles easy, alles schön. Und man freut sich ja mittlerweile über jeden Lauf, der noch durchgeführt wird, weil es wird ja immer weniger und da muss man halt mitnehmen, was man kriegt.
5: Perfekt, bestes Wetter, viele Leute, hat Spaß gemacht, wunderbar.
6: Ja, hat richtig Spaß gemacht bei Sonnenschein auf dem Sonntag. Ja, sogar die kleine Runde hat Spaß gemacht.
7: Also das war fantastisch, es stimmte alles, das Wetter war herrlich. Ich konnte mal eine Pause machen, das genießen. Die Weibelsburg habe ich erzählt, da sie jetzt aufbauen. Und es war anstrengend, aber es war toll. Es war einfach toll. Und man kann nur den Herrn Hirsch Danke sagen, danke, danke, dass er sowas organisiert hat. Geht ja schon ein paar Jahre, wo ich das mache und immer wieder top.
1: Wer Run and Walk am Kornhaus verpasst hat, braucht nun aber kein Jahr zu warten. Mit dem Walking-Tag gibt es am 27. September schon die nächste Breitensportveranstaltung für Walking-Begeisterte. Zum 25. Mal lädt Anhalt Sport dann ins Paul-Greifzu-Stadion ein. Von dort aus geht es wieder auf zwei wunderbare Strecken durch den vorderen bzw. hinteren Tiergarten.
8: Für die U19-Frauenmannschaft der Dessau Volleys begann Anfang April eine außergewöhnliche Reise. Vom 3. bis 6. April ging es nach Italien. Dort nahmen die jungen Volleyballerinnen am Cornacchia World Cup 2026 teil, einem der bestbesetzten Jugendturniere weltweit.
9: Wir haben die Anfrage vom italienischen Verband bekommen, ob wir daran teilnehmen möchten oder teilnehmen würden. Und das lässt man sich, glaube ich, nicht entgehen. Neben uns war nur noch die Landesauswahl aus Berlin, also das Auswahlteam vom Berliner Volleyballverband mit vertreten. Und somit haben wir die Fahnen für Deutschland dort hochgehalten und natürlich auch für Dessau.
8: Am 20. April wurde die Mannschaft für ihre Leistungen offiziell geehrt. Oberbürgermeister Dr. Robert Reck empfing die Spielerinnen im Rathaus. Er überreichte Urkunden, Blumen sowie einen Stadtpin und lud sie zu einer besonderen Führung bis hinauf auf den Rathausturm ein. Die Stadt zeigte sich sehr stolz auf die starke sportliche Leistung des jungen Teams.
10: Mir war es ein Bedürfnis, den Damen von Dessau Volleys, die uns ja in einem internationalen Wettkampf in Italien vertreten haben und damit auch unsere Stadt repräsentiert haben, ein herzliches Dankeschön auszusprechen und damit auch anzuerkennen und zu würdigen, dass sie Sport und so erfolgreich Sport treiben und damit auch ein Vorbild sind für alle Jugendlichen in ihrem Alter, aber eben auch für alle, die in unserer Stadt sich für Sport, für Gesundheit interessieren und dann auch noch so erfolgreich bei dem internationalen Wettkampf, wie aber auch bei anderen Wettkämpfen dabei zu sein, das verdient Dank und Anerkennung und es ist mir eine große Freude, dass ich dazu heute Gelegenheit bekommen habe.
8: Sportlich kann sich die Bilanz sehen lassen. Bereits 2026 sicherten sich die Dessauerinnen den Landesmeistertitel in Sachsen-Anhalt. Bei der Nordostdeutschen Meisterschaft erreichten sie zudem einen starken dritten Platz. In Italien traf das Team schließlich auf hochklassige internationale Konkurrenz. Unter anderem waren Mannschaften aus Belgien, der Schweiz, Rumänien, den USA, Kanada und Italien vertreten. Für die jungen Spielerinnen war es eine wertvolle Erfahrung, sich mit Top-Teams aus anderen Ländern zu messen.
9: Die Länder oder die Teams interpretieren ja Volleyball auch immer ein kleines bisschen anders, sodass es auch wirklich interessant war, da unterschiedliche Spielkonzeptionen auf der anderen Seite zu sehen. Und die Mädels haben sportlich wirklich abgeliefert. Das war eine herausragende Leistung, was sie dort geboten haben. Und auch das Ganze drumherum war unglaublich erlebnisreich mit einer Eröffnungsfeier von über 1200 Leuten in der Altstadt von Pordenone. Und ich glaube, alle waren sehr, sehr begeistert und beeindruckt.
8: Mit Stadtflaggen, die sie vor der Abreise im Rathaus erhalten hatten, repräsentierten die Dessau Volleys ihre Heimat auch international würdig. Unter insgesamt 32 Teams erkämpften sie sich einen hervorragenden siebten Platz. Und auch für die Zukunft sind weitere Turnierteilnahmen geplant.
9: Ich bin dort im engen Austausch mit einer Agentur, die sich um solche Sachen dort in Italien kümmert. Das läuft ein bisschen anders ab. In Deutschland ist es eher so in Händen der Vereine, solche Turniere auszurichten. In Italien gibt es halt regelrecht Agenturen, die dafür zuständig sind, die sich als die halt ein Anbieter sind für die Vereine, das übernehmen. Und dort gibt es schon Gespräche über weitere Turnierteilnahmen in Verona, in Cuneo, Vicenza gibt es eine Anfrage und wir müssen halt nur gucken, was können wir nachher wirklich leisten, was ist machbar, was passt auch in unseren Wettkampfkalender rein.
8: Der Empfang im Rathaus bot zudem die Gelegenheit, sich mit dem Oberbürgermeister auszutauschen, unter anderem über Herausforderungen wie Hallenkapazitäten.
9: Wir haben im unteren Bereich

0: Gruppen sinnvoll ja, betreuen zu können. Und ein zweites Thema ist halt einfach der Zustand des Beachvolleyballplatzes im Stadion, wo wir halt leistungsorientiert nicht mehr arbeiten können, weil wir die entsprechenden Netzhöhen nicht einstellen können. Der Sand ist zu grobkörnig, da gucken teilweise schon unten Jutesäcke raus, sodass man sich da wieder verletzen könnte. Und wir leider weite Wege in Kauf nehmen müssen, um vernünftig trainieren zu können. Das ist schade, weil eben dort doch eigentlich eine schöne Anlage entstehen könnte.
1: Trotz der Herausforderungen im Trainingsalltag ließ sich die Mannschaft nicht ausbremsen. Bei der Weltmeisterschaft in Italien überzeugten die Dessau Volleys sportlich und sammelten gleichzeitig wertvolle internationale Erfahrungen.

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3: Am diesjährigen Girls in Boys Day am 23. April konnten wir bei RAN 1 gleich drei Praktikanten begrüßen: Mick, Laura und Philipp. Aus ganz unterschiedlichen Gründen sind sie zu uns gekommen, um den Redaktionsalltag ein Stück weit kennenzulernen.
4: Ich wollte mal ein paar Einblicke sammeln und Erfahrungen sammeln.
5: Da ich den Stadtausscheid in Dessau gewonnen habe beim Vorlesewettbewerb, war der Preis, dass ich mal einen Tag einfach hier reinschnuppern kann.
6: Ich wollte schon immer eigentlich mal im Fernsehen so die Rolle haben, wo man so spricht zum Beispiel. Und meine Freundin hat erwähnt, dass es sowas halt auch bei RAN 1 gibt.
3: Nach dem Start in den Praktikumstag ging es erstmal ans redaktionelle Schreiben. Mit einem älteren Beitrag als Vorlage konnten sie sich kreativ ausprobieren und direkt loslegen. Danach hieß es, vertonen und ran ans Schnittprogramm und erste eigene Erfahrungen sammeln. Für Philipp wurde es später besonders spannend. Er stieß erst im Laufe des Tages zu uns und durfte als Highlight das Wetter für unsere Sendung einsprechen. Schnell war klar, warum er sich vor einigen Wochen den ersten Platz beim Vorlesewettbewerb geholt hat.
5: Der Freitag wird etwas kühler als heute. Wir erreichen maximal 12 Grad. Am Wochenende gibt es wieder mehr Sonne und es wird ein wenig wärmer.
3: Nach der wohlverdienten Mittagspause ging es weiter zum Dreh in die Anhalt-Arena.

0: zur Fairplay Soccer Tour. Dort lernten sie eines der wichtigsten Werkzeuge unseres Berufs kennen, die Kamera. Der Zukunftstag bot ihnen die Möglichkeit, den Arbeitsalltag hautnah zu erleben und selbst auszuprobieren, ob sie sich diesen Beruf später vorstellen können. Sie filmten einige Szenen und meisterten auch die Interviewsituationen. Kamera einstellen, Licht aufbauen, Ton kontrollieren und auch die richtigen Fragen stellen. All das gehörte dazu. Zurück im Studio stellten sie sich noch einmal selbst vor die Kamera und berichteten in Interviews, wie ihnen der Tag gefallen hat.
1: Sehr gut, vielleicht mache ich es auch später. Ich konnte auch sehr viel Erfahrung sammeln. Ich fand es sehr spannend.
2: Er hat viel mehr Spaß gemacht als erwartet.
3: Ich fand es sehr interessant, ja. Ich habe, wie gesagt, Erfahrung gesammelt, also habe ich auch schon erwartet. Und ja, hat mir gefallen. Ich könnte mir schon ein bisschen was mit Journalismus vorstellen, aber ich bin auch noch nicht 100% entschlossen. Aber das hier hat mich schon gut überzeugt.
0: Und dann war der Blick hinter die Kulissen auch schon wieder vorbei. Um 16 Uhr hieß es Feierabend und Abschied nach einem rundum gelungenen Tag. Ein ganz neues Quizformat kommt bald in die Bauhausstadt. Am 5. Mai um 19 Uhr dreht sich im Bauhausmuseum Dessau alles um Bier, allerdings nicht um gewöhnliches Bier. Zu Ehren des Bauhaussommers, der in diesem Jahr vom Kulturamt mitgestaltet wird, hat man sich etwas ganz Besonderes einfallen lassen.
4: Auf dem Weg zu diesen Veranstaltungen sind wir natürlich verschiedene Optionen durchgegangen und haben auch geschaut, was wir an neuen, vor allem interessanten und witzigen Formaten ausprobieren könnten. Und im Zusammenhang mit dem Bauhausbier, was es in diesem Jahr ja zum Jubiläum zu erwerben gibt, und verschiedener Kontakte, sind wir dann auf die Idee gestoßen, das Ganze in ein Quizformat zu packen. Und haben da auf ein bewährtes Format aus Leipzig zurückgegriffen und werden dann am 5. Mai im Bauhausmuseum erstmals Riskier dein Bier zur Aufführung bringen.
0: Mit dabei ist auch Quizmaster Tim Tölke aus der Originalshow Riskier dein Bier aus Leipzig. Er wird das Publikum und die Teams durch den Abend führen. Doch er bleibt nicht der einzige prominente Gast.
4: Bonbon an der Geschichte und Besonderheit ist vielleicht, wir werden als Fragestellerin, als Fragengeberin an dem Abend im Rahmen dieses Table Quiz Annegret Schenkel dabei haben. Vielen, die sich sicher mit dem Thema Quiz beschäftigen, bekannt aus Gefragt gejagt. Dort ist sie eine der drei Top-Jägerinnen und ich glaube, diese Kombination Bauhausmuseum, Bauhausjubiläum, Jubiläumsbier, Quiz ist, denke ich, ein schöner, entspannter Einstieg, um dieses Jahr in den Bauhaussommer 2026 hineinzukommen.
0: Dieses Live-Quiz-Format gehört zu den erfolgreichsten in Deutschland und ist auch in Dessau durchaus bekannt. In der Bauhaus-Quiz-Variante dreht sich alles um Bauhaus, Architektur, Design, Geschichte und Allgemeinwissen. Für die Dessauer dürfte das Quizzen also kein Problem sein.
4: Gequizt wird nicht nur in anderen Teilen Deutschlands, sondern wir haben auch verschiedene Quizformate in Dessau. Und wie gesagt, den Brückenschlag zum Bauhausmuseum, den brachte uns dann das Bauhausbier, was in Dessau jetzt in diesem Jahr das Jubiläum auch begleiten wird. Und aus dieser Idee heraus ist dann dieses Format entstanden und wir freuen uns auf einen Table-Quiz-Abend im Bauhausmuseum am 5. Mai.
0: Man darf sich also auf einen unterhaltsamen Abend freuen und auf ein Format, das ganz auf gemeinsamen Mitmachen ausgerichtet ist.
4: Es ist ein Format, was ausgelegt ist auf, ich denke mal, auf 110 bis 130 Personen. Wir gehen davon aus, dass sich bis 15 Quiz-Teams für dieses Table-Quiz anmelden können. Anmelden heißt in einer Spielstärke von 2 bis vielleicht maximal 8 Personen. Am Ende aber ganz unkompliziert wollen wir dort die Option geben, sich daran zu beteiligen, daran teilzuhaben.
0: Wer nicht selbst im Team antreten möchte, kann den Abend auch entspannt als Zuschauer genießen. Der Eintritt ist frei. Einlass ist ab 18:30 Uhr. Für alle, die selbst miträtseln wollen, ist eine Anmeldung für den

0: 5. Mai um 19 Uhr ganz unkompliziert per E-Mail unter olaf.bülow@dessau-roßlau.de möglich.
1: Der respektvolle und faire Umgang miteinander stand am 23. April in der Anhalt Arena im Vordergrund. Hier fand die Sparkassen Fairplay Soccer Tour 2026 statt. Das Fußballhallenturnier wird seit 2001 jährlich ausgetragen und ist zu einem der größten sportpädagogischen Projekte Deutschlands herangewachsen. Mittlerweile begeistert man jedes Jahr 20.000 Kinder, Jugendliche und junge Erwachsene. Auch die Bauhausstadt nimmt schon seit mehreren Jahren teil. Die Sparkasse stellt das Event zusammen mit dem gemeinnützigen Verein Unity Ed auf die Beine. Fairplay-Botschafter des Vereins ist Champions League-Sieger René Tretschok, der auch in Dessau die Kinder und Jugendlichen begrüßte und über die Besonderheiten der Fairplay-Soccer-Tour sprach.
2: Ja, das ist ganz schnell zusammengefasst, weil bei uns gibt es nicht nur eine sportliche Bewertung, sondern auch eine Fairplay-Bewertung. Das heißt, jede Mannschaft startet immer mit 6 Fairplay-Punkten vor jedem Spiel. Und je nachdem, wie man sich vor und wer während des Spiels verhält, kann es dazu Abzügen kommen. Und bei dem Turnier ist es so, dass wir die 3 sportlich fairsten Teams auszeichnen und die 3 fairsten Teams. Und diese Teams können dann sich auch qualifizieren fürs große Bundesfinale Mitte Juli am Werbelinsee.
1: Um 14 Uhr startete das Turnier in Dessau mit den 8- bis 10-Jährigen und den 11- bis 13-Jährigen. Später traten dann noch die 14- bis 17-Jährigen sowie Kicker über 18 Jahre gegeneinander an. Der Fairplay-Ansatz war bei jeder Partie präsent. Für die Veranstalter ist Fairplay mehr als nur eine leere Phrase.
2: Fußball ist eine Mannschaftssportart und Fußball hat man, weil ich selber auch mal Fußballprofi war, hat man natürlich dann in der Erfahrung, dass man nur gemeinschaftlich gewinnen kann. Und da ist ganz wichtig, dass man Werte umsetzt wie Fairplay, Respekt. Und ich glaube, das ist bei der Tour von vornherein immer für uns sehr, sehr wichtig gewesen, nicht nur das Ergebnis zu sehen, sondern auch das faire und respektvolle Miteinander. Und wenn man sieht, dass viele Fairplay-Sieger und Siegerinnen im Fußball, im normalen Turnierverlauf sportlich eigentlich gar keine Chance haben, aber durch ihr Verhalten sich halt auch weiter qualifizieren können, ist das halt ein Alleinstellungsmerkmal von dieser Kampagne.
1: Möglich ist das Fairplay-Turnier nur durch starke Partner, wie unter anderem auch Anhalt Sport. Seit vielen Jahren ist die Sparkasse einer der Hauptsponsoren der Tour. Auch von Seiten der Stadtsparkasse Dessau freut man sich sehr über das besondere Event in der Bauhausstadt.
3: Es ist uns wichtig oder es interessiert uns auch, was hier passiert. Und die Zukunft, das sind unsere Kinder und Jugendlichen. Und es ist eben wichtig, dass man das gesellschaftliche Leben hier ein bisschen bereichert. Und Sport ist natürlich ganz wichtig, weil es gibt ja so ein Sprichwort, nur in einem gesunden Körper wohnt ein gesunder Geist. Und Sport hat ganz viele Fähigkeiten, gerade auch der Mannschaftssport, was er bewegen kann. Also er bringt ihm diese Fairness, dieses Teamgefühl. Und über den Sport lernen die Kinder, sich zurechtzufinden und sich einzuordnen, nicht unterzuordnen, aber einzuordnen. Und das ist Schule fürs Leben.
1: Im Rahmen der Fairplay Soccer Tour wird aber nicht nur Fußball gespielt. Unity Ed bringt auch immer wieder verschiedenste Bildungsangebote in die Städte, in denen die Tour stattfindet.
2: Wir haben viele Projekttage in Schulen, die ja parallel laufen. Wir bieten momentan auch sehr, sehr viele Workshops an Partnerschulen. Wir waren heute am Villa, am Gymnasium, haben dort einen Workshop gemacht zum Thema finanzielle Allgemeinbildung. Auch das macht diese Kampagne so wertvoll, dass wir auch Bildungsarbeit machen. Und ich glaube, das hat sich immer mehr entwickelt. Und man hat in den letzten Jahren gesagt, wir haben viele Kinder dabei, die kommen immer wieder. Wir haben viele Eltern dabei, die kommen immer wieder. Und je nach Standort haben wir teilweise mal 100 Teams pro Projekttag. Wir haben dann manchmal auch nur 30 oder 40. Es hängt auch immer regional zusammen, aber die Tour ist eigentlich ein sehr, sehr großer Erfolg.
1: Vom 15. bis zum 19. Juli wird dann das Bundesfinale der Fairplay Soccer Tour im Rahmen des Community Festivals am Werbelinsee in Brandenburg stattfinden. Wer in Dessau sportlich und auch fair überzeugen konnte, hat die Chance, daran teilzunehmen.

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1: Schockanrufer vor Gericht. Immer wieder fallen vor allem ältere Menschen auf perfide Betrugsmaschen herein. Insbesondere sogenannte Schockanrufe nehmen weiterhin zu. Auch in Dessau-Roßlau ist nun ein solcher Fall vor Gericht gelandet. Am 22. April begann dort um 9 Uhr die Hauptverhandlung gegen zwei Männer und eine Frau im Alter von 22, 27 und 28 Jahren. Ihnen wird vorgeworfen, an insgesamt 26 Fällen beteiligt gewesen zu sein, sowohl an vollendeten als auch an versuchten Taten. Im Oktober 2025 wurden die Angeklagten in Niedersachsen festgenommen. Zwischen März und Oktober des vergangenen Jahres sollen sie ihre Opfer telefonisch kontaktiert und sich dabei als Bankmitarbeiter oder Polizeibeamte ausgegeben haben. Mit erfundenen Notfällen oder angeblichen Gefahrensituationen setzten sie ihre Opfer unter Druck, damit diese Geld, Schmuck oder andere Wertgegenstände herausgeben. In 8 Fällen waren sie offenbar erfolgreich. Insgesamt sollen mehr als 80.000 Euro an die Täter geflossen sein. Die Taten ereigneten sich unter anderem in Dessau, Wittenberg und weiteren Orten in Sachsen-Anhalt. Darüber hinaus soll einer der Beschuldigten am 2. Oktober eine polizeiliche Kontrollstelle missachtet haben, um einer Festnahme zu entgehen. Bei der anschließenden Verfolgung soll er in Nürnberg ein rotes Ampelsignal ignoriert und einen Zusammenstoß mit einem anderen PKW verursacht haben, wobei die Fahrerin verletzt wurde. Weitere Verhandlungstermine am Landgericht sind für Mai und Juni bereits angesetzt.
2: Am 26. April stellte der Kenianer Sebastian Tsawe den neuen Marathon-Weltrekord auf und schaffte es als erster Mensch unter Wettkampfbedingungen, die rund 42 Kilometer lange Strecke in unter 2 Stunden zu laufen. Am selben Tag wurde auch in Dessau-Roßlau fleißig gelaufen. Auch wenn die Strecken, welche hier bewältigt wurden, nur 4,5 und 7,5 Kilometer lang waren. Anhalt Sport organisierte gemeinsam mit der Volksbank Dessau-Anhalt wieder die Breitensportveranstaltung Run and Walk. Am Kornhaus trafen sich Jogger und Walker, um eine wunderschöne Strecke durch den Bäckerbruch bei bestem Wetter zu absolvieren. Mit der großen Teilnehmeranzahl konnten die Organisatoren sehr zufrieden sein.
3: Tolle Resonanz. Wir haben ja auch immer Riesenglück mit dem Wetter an dem letzten Aprilwochenende. In der Regel ist fast immer so ein Sonnenschein, ein bisschen frisch, aber beim Walken und Laufen ist das überhaupt kein Problem. Also tolle Resonanz. Man sieht also viele, viele Stammgäste sozusagen, Stammteilnehmer, die seit vielen Jahren sowohl im Stadion, im Tiergarten als auch hier im Kornhaus jetzt seit mittlerweile auch 5 oder 6 Jahren schon regelmäßig dabei sind. Und es kommen aber auch immer wieder neue, jedes Jahr neue Teilnehmer, neue Leute hinzu, und das ist das Schöne. Also es ist seit Jahren eine steigende Tendenz oder sehr stabil auf hohem Niveau. Und man sieht eben, ja, dass den Leuten das Spaß macht und dass sie sich darauf freuen und halt jedes Jahr wiederkommen. Und genau das ist ja unsere Absicht, viele Menschen dafür zu begeistern, sich an der freien Luft zu bewegen. Ob jetzt moderat oder sportlich schon ein bisschen engagiert, das spielt überhaupt keine Rolle. Ja, und es wird von den Menschen angenommen und da sind wir sehr froh darüber. Und es sind halt Breitensportveranstaltungen, die zum Sportkalender in der Stadt Dessau-Roßlau absolut dazugehören und damit auch schon eine lange Tradition haben. Und diese Tradition wollen wir natürlich immer aufrechterhalten und immer wieder mit neuen Facetten bereichern, hier und da neue Veranstaltungen etablieren. Aber diese traditionsreichen Walking-Tage im Frühjahr und Herbst, das ist eine echte Tradition und das soll halt auch so bleiben.
2: Nachdem die Jogger und Walker eine der beiden Strecken über 4,5 oder 7,5 Kilometer absolviert hatten, warteten am Ziel noch einige kleine Belohnungen auf sie. Das Fazit der Teilnehmer fiel nach dem Lauf sehr positiv aus.
4: Ich denke, hat Spaß gemacht heute, das Wetter hat gepasst. Bei Sonnenschein ein paar Kilometer zu laufen, auf den Sonntag. Ja, was gibt's Besseres?
5: Ja, war ein wunderschöner Lauf bei hervorragendem Wetter. Schatten ein bisschen kalt, aber durchs Laufen wird einem schon warm. Und super organisiert. Dankeschön.
2: Es ist eine tolle Veranstaltung. Ich konnte bei den letzten beiden Läufen nicht teilnehmen, also wollte ich jetzt unbedingt dabei sein. Ich habe die kürzere Strecke über 4,5 Kilometer absolviert, aber das war für mich auch eine Herausforderung, da ich zurzeit langsam versuche, meine Läufe zu verbessern. Diese Gemeinschaft ist toll dafür. Ich konnte anderen folgen und es ist auch einfach sehr motivierend, so viele Leute zu sehen, die zu solch einer Laufveranstaltung zusammenkommen. Persönlich hat es mich sehr motiviert, jetzt mehr zu laufen und mich stetig zu verbessern. Ich will auch so fit werden wie viele der anderen, die heute mit teilgenommen haben. Es ist beeindruckend, dass die Leute solch eine Leidenschaft dafür haben, sich fit zu halten. Es ist einfach eine tolle Gemeinschaft und ich mag die Veranstaltung sehr.
6: Relativ anstrengend, aber man musste sich ja nicht tot machen, man konnte schön sein Tempo laufen, also von der Warte her alles easy, alles schön. Und man freut sich ja mittlerweile über jeden Lauf, der noch durchgeführt wird, weil es wird ja immer weniger und da muss man halt mitnehmen, was man kriegt.
7: Perfekt, bestes Wetter, viele Leute, hat Spaß gemacht, wunderbar.
8: Ja, hat richtig Spaß gemacht bei Sonnenschein auf den Sonntag. Ja, sogar die kleine Runde hat Spaß gemacht.
9: Also das war fantastisch, es stimmte alles, das Wetter war herrlich. Ich konnte mal eine Pause machen, das genießen. Die Walbitzburg habe ich erzählt, dass sie jetzt aufbauen. Und es war anstrengend, aber es war toll. Es war einfach toll. Und man kann nur den Herrn Hirsch Danke sagen, danke, danke, dass er sowas organisiert hat. Geht ja schon ein paar Jahre, wo ich das mache und immer wieder top.
2: Wer Run and Walk am Kornhaus verpasst hat, braucht nun aber kein Jahr zu warten. Mit dem Walking-Tag gibt es am 27. September schon die nächste Breitensportveranstaltung für Walking-Begeisterte. Zum 25. Mal lädt Anhalt Sport dann ins Paul-Greifzug-Stadion ein. Von dort aus geht es wieder auf zwei wunderbare Strecken durch den vorderen bzw. hinteren Tiergarten.
1: Für die U19-Frauenmannschaft der Dessau Volleys begann Anfang April eine außergewöhnliche Reise. Vom 3. bis 6. April ging es nach Italien. Dort nahmen die jungen Volleyballerinnen am Cornacchia World Cup 2026 teil, einem der bestbesetzten Jugendturniere weltweit.
10: Wir haben die Anfrage vom italienischen Verband bekommen, ob wir daran teilnehmen möchten oder teilnehmen würden. Und das lässt man sich, glaube ich, nicht entgehen. Neben uns war nur noch die Landesauswahl aus Berlin, also das Auswahlteam vom Berliner Volleyballverband mit vertreten. Und somit haben wir die Fahnen für Deutschland dort hochgehalten und natürlich auch für Dessau.
1: Am 20. April wurde die Mannschaft für ihre Leistungen offiziell geehrt. Oberbürgermeister Dr. Robert Reck empfing die Spielerinnen im Rathaus. Er überreichte Urkunden, Blumen sowie einen Stadtpin und lud sie zu einer besonderen Führung bis hinauf auf den Rathausturm ein. Die Stadt zeigte sich sehr stolz auf die starke sportliche Leistung des jungen Teams.
11: Mir war es ein Bedürfnis, den Damen von Dessau Volleys, die uns ja in einem internationalen Wettkampf in Italien vertreten haben und damit auch unsere Stadt repräsentiert haben, ein herzliches Dankeschön auszusprechen und damit auch anzuerkennen und zu würdigen, dass sie Sport und so erfolgreich Sport treiben und damit auch ein Vorbild sind für alle Jugendlichen in ihrem Alter, aber eben auch für alle, die in unserer Stadt sich für Sport, für Gesundheit interessieren und dann auch noch so erfolgreich bei dem internationalen Wettkampf, wie aber auch bei anderen Wettkämpfen dabei zu sein, das verdient Dank und Anerkennung und es ist mir eine große Freude, dass ich dazu heute Gelegenheit bekommen habe.
1: Sportlich kann sich die Bilanz sehen lassen. Bereits 2026 sicherten sich die Dessauerinnen den Landesmeistertitel in Sachsen-Anhalt. Bei der Nordostdeutschen Meisterschaft erreichten sie zudem einen starken 3. Platz. In Italien traf das Team schließlich auf hochklassige internationale Konkurrenz. Unter anderem waren Mannschaften aus Belgien, der Schweiz, Rumänien, den USA, Kanada und Italien vertreten. Für die jungen Spielerinnen war es eine wertvolle Erfahrung, sich mit Top-Teams aus anderen Ländern zu messen.
10: Die Länder oder die Teams interpretieren ja Volleyball auch immer ein kleines bisschen anders, sodass es auch wirklich interessant war, da unterschiedliche Spielkonzeptionen auf der anderen Seite zu sehen. Und die Mädels haben sportlich wirklich abgeliefert. Das war eine herausragende Leistung, was sie dort geboten haben. Und auch das Ganze drumherum war unglaublich erlebnisreich mit einer Eröffnungsfeier von über 1200 Leuten in der Altstadt von Pordenone. Und ich glaube, alle waren sehr, sehr begeistert und beeindruckt.
1: Mit Stadtflaggen, die sie vor der Abreise im Rathaus erhalten hatten, repräsentierten die Dessau Volleys ihre Heimat auch international würdig. Unter insgesamt 32 Teams erkämpften sie sich einen hervorragenden 7. Platz. Und auch für die Zukunft sind weitere Turnierteilnahmen geplant.
10: Ich bin dort im engen Austausch mit einer Agentur, die sich um solche Sachen dort in Italien kümmert. Das läuft ein bisschen anders ab. In Deutschland ist es eher so in Händen der Vereine, solche Turniere auszurichten. In Italien gibt es halt regelrecht Agenturen, die dafür zuständig sind, die sich als die halt ein Anbieter sind für die Vereine, das übernehmen. Und dort gibt es schon Gespräche über weitere Turnierteilnahmen in Verona, in Cuneo, Vicenza gibt es eine Anfrage und wir müssen halt nur gucken, was können wir nachher wirklich leisten, was ist machbar, was passt auch in unseren Wettkampfkalender rein.
1: Der Empfang im Rathaus bot zudem die Gelegenheit, sich mit dem Oberbürgermeister auszutauschen, unter anderem über Herausforderungen wie Hallenkapazitäten.
10: Wir haben im unteren Bereich, bei den Anfängern, im Grundschulbereich, haben wir einen unglaublichen Zulauf an Kindern, die gerne Volleyball spielen möchten. Und wir sind mittlerweile mit zu vielen Kindern in kleinen Hallen, dass da teilweise wirklich auch schon die Problematik einer Verletzungsgefahr da ist, weil zu wenig Platz ist. Das wäre halt so ein Wunsch oder wirklich ein wichtiges Anliegen, dass wir dort halt mehr Kapazitäten bekommen könnten, um halt die Trainingsgruppen

0: Gruppen sinnvoll ja, betreuen zu können. Und ein zweites Thema ist halt einfach der Zustand des Beachvolleyballplatzes im Stadion, wo wir halt leistungsorientiert nicht mehr arbeiten können, weil wir die entsprechenden Netzhöhen nicht einstellen können. Der Sand ist zu grobkörnig, da gucken teilweise schon unten Jutesäcke raus, sodass man sich da wieder verletzen könnte. Und wir leider weite Wege in Kauf nehmen müssen, um vernünftig trainieren zu können. Das ist schade, weil eben dort doch eigentlich eine schöne Anlage entstehen könnte.
1: Trotz der Herausforderungen im Trainingsalltag ließ sich die Mannschaft nicht ausbremsen. Bei der Weltmeisterschaft in Italien überzeugten die Dessau Volleys sportlich und sammelten gleichzeitig wertvolle internationale Erfahrungen.

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3: 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April konnten wir bei RAN 1 gleich drei Praktikanten begrüßen: Mick, Laura und Philipp. Aus ganz unterschiedlichen Gründen sind sie zu uns gekommen, um den Redaktionsalltag ein Stück weit kennenzulernen.
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3: Nach dem Start in den Praktikumstag ging es erstmal ans redaktionelle Schreiben. 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Danach hieß es vertonen und ran ans Schnittprogramm und erste eigene Erfahrungen sammeln. Für Philipp wurde es später besonders spannend. Er stieß erst im Laufe des Tages zu uns und durfte als Highlight das Wetter für unsere Sendung einsprechen. Schnell war klar, warum er sich vor einigen Wochen den ersten Platz beim Vorlesewettbewerb geholt hat.
5: Der Freitag wird etwas kühler als heute. Wir erreichen maximal 12 Grad. Am Wochenende gibt es wieder mehr Sonne und es wird ein wenig wärmer.
3: Nach der wohlverdienten Mittagspause ging es weiter zum Dreh in die Anhalt Arena, zur Fairplay Soccer Tour. Dort lernten sie eines der wichtigsten Werkzeuge unseres Berufs kennen, die Kamera. Der Zukunftstag bot ihnen die Möglichkeit, den Arbeitsalltag hautnah zu erleben und selbst auszuprobieren, ob sie sich diesen Beruf später vorstellen können. Sie filmten einige Szenen und meisterten auch die Interviewsituationen. Kamera einstellen, Licht aufbauen, Ton kontrollieren und auch die richtigen Fragen stellen. All das gehörte dazu. Zurück im Studio stellten sie sich noch einmal selbst vor die Kamera und berichteten in Interviews, wie ihnen der Tag gefallen hat.
5: Sehr gut, vielleicht mache ich es auch später. Ich konnte auch sehr viel Erfahrung sammeln. Ich fand es sehr spannend.
6: Er hat viel mehr Spaß gemacht als erwartet.
4: Ich fand es sehr interessant, ja. Ich habe, wie gesagt, Erfahrung gesammelt. Also habe ich auch schon erwartet. Und ja, hat mir gefallen. Ich könnte mir schon ein bisschen was mit Journalismus vorstellen. Aber ich bin auch noch nicht 100% entschlossen. Aber Das hier hat mich schon gut überzeugt.
3: Und dann war der Blick hinter die Kulissen auch schon wieder vorbei. Um 16 Uhr hieß es Feierabend und Abschied nach einem rundum gelungenen Tag. Ein ganz neues Quizformat kommt bald in die Bauhausstadt. Am 5. Mai um 19 Uhr dreht sich im Bauhausmuseum Dessau alles um Bier. Allerdings nicht um gewöhnliches Bier. Zu Ehren des Bauhaussommers, der in diesem Jahr vom Kulturamt mitgestaltet wird, hat man sich etwas ganz Besonderes einfallen lassen.
7: Auf dem Weg zu diesen Veranstaltungen sind wir natürlich verschiedene Optionen durchgegangen und haben auch geschaut, was wir an neuen, vor allem interessanten und witzigen Formaten ausprobieren könnten. Und im Zusammenhang mit dem Bauhausbier, was es in diesem Jahr ja zum Jubiläum zu erwerben gibt, und verschiedener Kontakte, sind wir dann auf die Idee gestoßen, das Ganze in ein Quizformat zu packen. Und haben da auf ein bewährtes Format aus Leipzig zurückgegriffen und werden dann am 5. Mai im Bauhausmuseum erstmals Riskier dein Bier zur Aufführung bringen.
3: Mit dabei ist auch Quizmaster Tim Tölke aus der Originalshow Riskier dein Bier aus Leipzig. Er wird das Publikum und die Teams durch den Abend führen. Doch er bleibt nicht der einzige prominente Gast.
7: Bonbon an der Geschichte und Besonderheit ist vielleicht, wir werden als Fragestellerin, als Fragengeberin an dem Abend im Rahmen dieses Table Quiz Annegret Schenkel dabei haben. Vielen, die sich sicher mit dem Thema Quiz beschäftigen, bekannt aus Gefragte Jagd. Dort ist sie eine der drei Top-Jägerinnen und ich glaube, diese Kombination Bauhausmuseum, Bauhausjubiläum, Jubiläumsbier, Quiz ist, denke ich, ein schöner, entspannter Einstieg, um dieses Jahr in den Bauhaussommer 2026 hineinzukommen.
3: Dieses Live-Quiz-Format gehört zu den erfolgreichsten in Deutschland und ist auch in Dessau durchaus bekannt. In der Bauhaus-Quiz-Variante dreht sich alles um Bauhaus, Architektur, Design, Geschichte und Allgemeinwissen. Für die Dessauer dürfte das Quizzen also kein Problem sein.
7: Gequizt wird nicht nur in anderen Teilen Deutschlands, sondern wir haben auch verschiedene Quizformate in Dessau. Und wie gesagt, den Brückenschlag zum Bauhausmuseum, den brachte uns dann das Bauhausbier, was in Dessau jetzt in diesem Jahr das Jubiläum auch begleiten wird. Und aus dieser Idee heraus ist dann dieses Format entstanden. Und wir freuen uns auf einen Table-Quiz-Abend im Bauhausmuseum am 5. Mai.
3: Man darf sich also auf einen unterhaltsamen Abend freuen und auf ein Format, das ganz auf gemeinsamen Mitmachen ausgerichtet ist.
7: Es ist ein Format, was ausgelegt ist auf, ich denke mal, auf 110 bis 130 Personen. Wir gehen davon aus, dass sich bis 15 Quiz-Teams für dieses Table-Quiz anmelden können. Anmelden heißt in einer Spielstärke von 2 bis vielleicht maximal 8 Personen. Am Ende aber ganz unkompliziert wollen wir dort die Option geben, sich daran zu beteiligen, daran teilzuhaben.
3: Wer nicht selbst im Team antreten möchte, kann den Abend auch entspannt als Zuschauer genießen. Der Eintritt ist frei. Einlass ist ab 18.30 Uhr. Für alle, die selbst miträtseln wollen, ist eine Anmeldung für den 5. Mai um 19 Uhr ganz unkompliziert per E-Mail unter olaf.bülow@dessau-roßlau.de möglich.
0: Der respektvolle und faire Umgang miteinander stand am 23. April in der Anhalt Arena im Vordergrund. Hier fand die Sparkassen Fairplay Soccer Tour 2026 statt. Das Fußballhallenturnier wird seit 2001 jährlich ausgetragen und ist zu einem der größten sportpädagogischen Projekte Deutschlands herangewachsen.
8: Das ist wichtig, weil es gibt ja so ein Sprichwort, nur in einem gesunden Körper wohnt ein gesunder Geist. Und Sport hat ganz viele Fähigkeiten, gerade auch der Mannschaftssport. Und über den Sport lernen die Kinder, sich zurechtzufinden und sich einzuordnen, nicht unterzuordnen, aber einzuordnen. Und das ist Schule fürs Leben.
0: Im Rahmen der Fairplay Soccer Tour wird aber nicht nur Fußball gespielt. Unity Ed bringt auch immer wieder verschiedenste Bildungsangebote in die Städte, in denen die Tour stattfindet.
9: Wir haben viele Projekttage in Schulen, die ja parallel laufen. Wir bieten momentan auch sehr, sehr viele Workshops an, an Partnerschulen. Wir waren heute am Villa, am Gymnasium, haben dort einen Workshop gemacht zum Thema finanzielle Allgemeinbildung. Auch dies, das macht diese Kampagne so wertvoll, dass wir auch Bildungsarbeit machen. Und ich glaube, das hat sich immer mehr entwickelt. Und man hat in den letzten Jahren gesagt, wir haben viele Kinder dabei, die kommen immer wieder. Wir haben viele Eltern dabei, die kommen immer wieder. Und je nach Standort haben wir teilweise mal 100 Teams pro Projekttag. Wir haben dann manchmal auch nur 30 oder 40. Es hängt auch immer mehr regional zusammen, aber die Tour ist eigentlich ein sehr, sehr großer Erfolg.
10: Vom 15. bis zum 19. Juli wird dann das Bundesfinale der Fairplay Soccer Tour im Rahmen des Community Festivals am Werbelinsee in Brandenburg stattfinden. Wer in Dessau sportlich und auch fair überzeugen konnte, hat die Chance, daran teilzunehmen.

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1: Schockanrufer vor Gericht. Immer wieder fallen vor allem ältere Menschen auf perfide Betrugsmaschen herein. Insbesondere sogenannte Schockanrufe nehmen weiterhin zu. Auch in Dessau-Roßlau ist nun ein solcher Fall vor Gericht gelandet. Am 22. April begann dort um 9 Uhr die Hauptverhandlung gegen zwei Männer und eine Frau im Alter von 22, 27 und 28 Jahren. Ihnen wird vorgeworfen, an insgesamt 26 Fällen beteiligt gewesen zu sein. Sowohl an vollendeten als auch an versuchten Taten. Im Oktober 2025 wurden die Angeklagten in Niedersachsen festgenommen. Zwischen März und Oktober des vergangenen Jahres sollen sie ihre Opfer telefonisch kontaktiert und sich dabei als Bankmitarbeiter oder Polizeibeamte ausgegeben haben. Mit erfundenen Notfällen oder angeblichen Gefahrensituationen setzten sie ihre Opfer unter Druck, damit diese Geld, Schmuck oder andere Wertgegenstände herausgeben. In 8 Fällen waren sie offenbar erfolgreich. Insgesamt sollen mehr als 80.000 Euro an die Täter geflossen sein. Die Taten ereigneten sich unter anderem in Dessau, Wittenberg und weiteren Orten in Sachsen-Anhalt. Darüber hinaus soll einer der Beschuldigten am 2. Oktober eine polizeiliche Kontrollstelle missachtet haben, um einer Festnahme zu entgehen. Bei der anschließenden Verfolgung soll er in Nürnberg ein rotes Ampelsignal ignoriert und einen Zusammenstoß mit einem anderen PKW verursacht haben, wobei die Fahrerin verletzt wurde. Weitere Verhandlungstermine am Landgericht sind für Mai und Juni bereits angesetzt.
2: Am 26. April stellte der Kenianer Sebastian Sawe den neuen Marathon-Weltrekord auf und schaffte es als erster Mensch unter Wettkampfbedingungen, die rund 42 Kilometer lange Strecke in unter 2 Stunden zu laufen. Am selben Tag wurde auch in Dessau-Roßlau fleißig gelaufen. Auch wenn die Strecken, welche hier bewältigt wurden, nur 4,5 und 7,5 Kilometer lang waren. Anhalt Sport organisierte gemeinsam mit der Volksbank Dessau-Anhalt wieder die Breitensportveranstaltung Run and Walk. Am Kornhaus trafen sich Jogger und Walker, um eine wunderschöne Strecke durch den Bäckerbruch bei bestem Wetter zu absolvieren. Mit der großen Teilnehmeranzahl konnten die Organisatoren sehr zufrieden sein.
3: Tolle Resonanz. Wir haben ja auch immer Riesenglück mit dem Wetter an dem letzten Aprilwochenende. In der Regel ist fast immer so ein Sonnenschein, ein bisschen frisch, aber beim Walken und Laufen ist das überhaupt kein Problem. Also tolle Resonanz. Man sieht also viele, viele Stammgäste sozusagen, Stammteilnehmer, die seit vielen Jahren sowohl im Stadion, im Tiergarten als auch hier im Kornhaus jetzt seit mittlerweile auch 5 oder 6 Jahren schon regelmäßig dabei sind. Und es kommen aber auch immer wieder jedes Jahr neue Teilnehmer, neue Leute hinzu, und das ist das Schöne. Also es ist seit Jahren eine steigende Tendenz oder sehr stabil auf hohem Niveau. Und man sieht eben, ja, dass den Leuten das Spaß macht und dass sie sich darauf freuen und halt jedes Jahr wiederkommen. Und genau das ist ja unsere Absicht, viele Menschen dafür zu begeistern, sich an der freien Luft zu bewegen. Ob jetzt moderat oder sportlich schon ein bisschen engagiert, das spielt überhaupt keine Rolle. Ja, und es wird von den Menschen angenommen und da sind wir sehr froh darüber. Und es sind halt Breitensportveranstaltungen, die zum Sportkalender in der Stadt Dessau-Roßlau absolut dazugehören und damit auch schon eine lange Tradition haben. Und diese Tradition wollen wir natürlich immer aufrechterhalten und immer wieder mit neuen Facetten bereichern, hier und da neue Veranstaltungen etablieren. Aber diese traditionsreichen Walking-Tage im Frühjahr und Herbst, das ist eine echte Tradition und das soll halt auch so bleiben.
2: Nachdem die Jogger und Walker eine der beiden Strecken über 4,5 oder 7,5 Kilometer absolviert hatten, warteten am Ziel noch einige kleine Belohnungen auf sie. Das Fazit der Teilnehmer fiel nach dem Lauf sehr

0: positiv aus.
1: Ja, ich denke, hat Spaß gemacht heute. Das Wetter hat gepasst. Bei Sonnenschein ein paar Kilometer zu laufen auf dem Sonntag, ja, was gibt's Besseres?
2: Ja, war ein wunderschöner Lauf bei hervorragendem Wetter. Schatten ein bisschen kalt, aber durchs Laufen wird einem schon warm. Und super organisiert. Dankeschön.
0: Es ist eine tolle Veranstaltung. Ich konnte bei den letzten beiden Läufen nicht teilnehmen, also wollte ich jetzt unbedingt dabei sein. Ich habe die kürzere Strecke über 4,5 Kilometer absolviert, aber das war für mich auch eine Herausforderung, da ich zurzeit langsam versuche, meine Läufe zu verbessern. Diese Gemeinschaft ist toll dafür. Ich konnte anderen folgen und es ist auch einfach sehr motivierend, so viele Leute zu sehen, die zu solch einer Laufveranstaltung zusammenkommen. Persönlich hat es mich sehr motiviert, jetzt mehr zu laufen und mich stetig zu verbessern. Ich will auch so fit werden wie viele der anderen, die heute mit teilgenommen haben. Es ist beeindruckend, dass die Leute solch eine Leidenschaft dafür haben, sich fit zu halten. Es ist einfach eine tolle Gemeinschaft und ich mag die Veranstaltung sehr.
3: Relativ anstrengend, aber man musste sich ja nicht tot machen, man konnte schön sein Tempo laufen, also von der Warte her alles easy, alles schön. Und man freut sich ja mittlerweile über jeden Lauf, der noch durchgeführt wird, weil es wird ja immer weniger und da muss man halt mitnehmen, was man kriegt.
4: Perfekt, bestes Wetter, viele Leute, hat Spaß gemacht, wunderbar.
5: Ja, hat richtig Spaß gemacht bei Sonnenschein auf dem Sonntag. Ja, sogar die kleine Runde hat Spaß gemacht.
6: Also das war fantastisch, es stimmte alles, das Wetter war herrlich. Ich konnte mal eine Pause machen, das genießen. Die Weibelsburg habe ich erzählt, dass sie jetzt aufbauen. Und es war anstrengend, aber es war toll. Es war einfach toll. Und man kann nur den Herrn Hirsch Danke sagen, danke, danke, dass er sowas organisiert hat. Geht ja schon ein paar Jahre, wo ich das mache und immer wieder. Top.
0: Wer Run and Walk am Kornhaus verpasst hat, braucht nun aber kein Jahr zu warten. Mit dem Walking-Tag gibt es am 27. September schon die nächste Breitensportveranstaltung für Walking-Begeisterte. Zum 25. Mal lädt Anhalt Sport dann ins Paul-Greifzu-Stadion ein. Von dort aus geht es wieder auf zwei wunderbare Strecken durch den vorderen bzw. hinteren Tiergarten.
7: Für die U19-Frauenmannschaft der Dessau Volleys begann Anfang April eine außergewöhnliche Reise. Vom 3. bis 6. April ging es nach Italien. Dort nahmen die jungen Volleyballerinnen am Cornacchia World Cup 2026 teil, einem der bestbesetzten Jugendturniere weltweit.
8: Wir haben die Anfrage vom italienischen Verband bekommen, ob wir daran teilnehmen möchten oder teilnehmen würden. Das lässt man sich, glaube ich, nicht entgehen. Neben uns war nur noch die Landesauswahl aus Berlin, also das Auswahlteam vom Berliner Volleyballverband mit vertreten. Und somit haben wir die Fahnen für Deutschland dort hochgehalten und natürlich auch für Dessau.
7: Am 20. April wurde die Mannschaft für ihre Leistungen offiziell geehrt. Oberbürgermeister Dr. Robert Reck empfing die Spielerinnen im Rathaus. Er überreichte Urkunden, Blumen sowie einen Stadtpin und lud sie zu einer besonderen Führung bis hinauf auf den Rathausturm ein. Die Stadt zeigte sich sehr stolz auf die starke sportliche Leistung des jungen Teams.
9: Mir war es ein Bedürfnis, den Damen von Dessau Volleys, die uns ja in einem internationalen Wettkampf in Italien vertreten haben und damit auch unsere Stadt repräsentiert haben, ein herzliches Dankeschön auszusprechen und damit auch anzuerkennen und zu würdigen, dass sie Sport und so erfolgreich Sport treiben und damit auch ein Vorbild sind für alle Jugendlichen in ihrem Alter, aber eben auch für alle, die in unserer Stadt sich für Sport, für Gesundheit interessieren und dann auch noch so erfolgreich bei dem internationalen Wettkampf wie aber auch bei anderen Wettkämpfen dabei zu sein. Das verdient Dank und Anerkennung und es ist mir eine große Freude, dass ich dazu heute Gelegenheit bekommen habe.
7: Sportlich kann sich die Bilanz sehen lassen. Bereits 2026 sicherten sich die Dessauerinnen den Landesmeistertitel in Sachsen-Anhalt. Bei der Nordostdeutschen Meisterschaft erreichten sie zudem einen starken 3. Platz. In Italien traf das Team schließlich auf hochklassige internationale Konkurrenz. Unter anderem waren

0: Mannschaften aus Belgien, der Schweiz, Rumänien, den USA, Kanada und Italien vertreten. Für die jungen Spielerinnen war es eine wertvolle Erfahrung, sich mit Top-Teams aus anderen Ländern zu messen.
1: Die Länder oder die Teams interpretieren ja Volleyball auch immer ein kleines bisschen anders, sodass es auch wirklich interessant war, da unterschiedliche Spielkonzeptionen auf der anderen Seite zu sehen. Und die Mädels haben sportlich wirklich abgeliefert. Das war eine herausragende Leistung, was sie dort geboten haben. Und auch das Ganze drumherum war unglaublich erlebnisreich mit einer Eröffnungsfeier von über 1200 Leuten in der Altstadt von Pordenone. Und ich glaube, alle waren sehr, sehr begeistert und beeindruckt.
0: Mit Stadtflaggen, die sie vor der Abreise im Rathaus erhalten hatten, repräsentierten die Dessau Volleys ihre Heimat auch international würdig. Unter insgesamt 32 Teams erkämpften sie sich einen hervorragenden 7. Platz. Und auch für die Zukunft sind weitere Turnierteilnahmen geplant.
1: Ich bin dort im engen Austausch mit einer Agentur, die sich um solche Sachen dort in Italien kümmert. Das läuft ein bisschen anders ab. In Deutschland ist es eher so in Händen der Vereine, solche Turniere auszurichten. In Italien gibt es halt regelrecht Agenturen, die dafür zuständig sind, die sich als die halt ein Anbieter sind für die Vereine, das übernehmen. Und dort gibt es schon Gespräche über weitere Turnierteilnahmen in Verona, in Cuneo, Vicenza gibt es eine Anfrage, und wir müssen halt nur gucken, was können wir nachher wirklich leisten, was ist machbar, was passt auch in unseren Wettkampfkalender rein.
0: Der Empfang im Rathaus bot zudem die Gelegenheit, sich mit dem Oberbürgermeister auszutauschen, unter anderem über Herausforderungen wie Hallenkapazitäten.
1: Wir haben im unteren Bereich, bei den Anfängern, im Grundschulbereich, haben wir einen unglaublichen Zulauf an Kindern, die gerne Volleyball spielen möchten. Und wir sind

0: schöne Anlage entstehen könnte.
1: Trotz der Herausforderungen im Trainingsalltag ließ sich die Mannschaft nicht ausbremsen. Bei der Weltmeisterschaft in Italien überzeugten die Dessau Volleys sportlich und sammelten gleichzeitig wertvolle internationale Erfahrungen.

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3: Am diesjährigen Girls and Boys Day am 23. April konnten wir bei RAN 1 gleich drei Praktikanten begrüßen: Mick, Laura und Philipp. Aus ganz unterschiedlichen Gründen sind sie zu uns gekommen, um den Redaktionsalltag ein Stück weit kennenzulernen.
4: Ich wollte mal ein paar Einblicke sammeln und Erfahrungen sammeln.
5: Da ich den Stadtausscheid in Dessau gewonnen habe beim Vorlesewettbewerb, war der Preis, dass ich mal einen Tag einfach hier reinschnuppern kann.
6: Ich wollte schon immer eigentlich mal im Fernsehen so die Rolle haben, wo man so spricht zum Beispiel. Und meine Freundin hat erwähnt, dass es sowas halt auch bei RAN 1 gibt.
3: Nach dem Start in den Praktikumstag ging es erstmal ans redaktionelle Schreiben. Mit einem älteren Beitrag als Vorlage konnten sie sich kreativ ausprobieren und direkt loslegen. Danach hieß es, vertonen und ran ans Schnittprogramm und erste eigene Erfahrungen sammeln. Für Philipp wurde es später besonders spannend. Er stieß erst im Laufe des Tages zu uns und durfte als Highlight das Wetter für unsere Sendung einsprechen. Schnell war klar, warum er sich vor einigen Wochen den ersten Platz beim Vorlesewettbewerb geholt hat.
5: Der Freitag wird etwas kühler als heute. Wir erreichen maximal 12 Grad. Am Wochenende gibt es wieder mehr Sonne und es wird ein wenig wärmer.
3: Nach der wohlverdienten Mittagspause ging es weiter zum Dreh in die Anhalt Arena, zur Fairplay Soccer Tour. Dort lernten sie eines der wichtigsten Werkzeuge unseres Berufs kennen, die Kamera. Der Zukunftstag bot ihnen die Möglichkeit, den Arbeitsalltag hautnah zu erleben und selbst auszuprobieren, ob sie sich diesen Beruf später vorstellen können. Sie filmten einige Szenen und meisterten auch die Interviewsituationen. Kamera einstellen, Licht aufbauen, Ton kontrollieren und auch die richtigen Fragen stellen.

0: All das gehörte dazu. Zurück im Studio stellten sie sich noch einmal selbst vor die Kamera und berichteten in Interviews, wie ihnen der Tag gefallen hat.
1: Sehr gut, vielleicht mache ich es auch später. Ich konnte auch sehr viel Erfahrung sammeln. Ich fand es sehr spannend.
2: Er hat viel mehr Spaß gemacht als erwartet.
3: Ich fand es sehr interessant, ja. Ich habe, wie gesagt, Erfahrung gesammelt. Also habe ich auch schon erwartet. Und ja, hat mir gefallen. Ich könnte mir schon ein bisschen was mit Journalismus vorstellen. Aber ich bin auch noch nicht 100% entschlossen. Aber das hier hat mich schon gut überzeugt.
0: Und dann war der Blick hinter die Kulissen auch schon wieder vorbei. Um 16 Uhr hieß es Feierabend und Abschied nach einem rundum gelungenen Tag. Ein ganz neues Quizformat kommt bald in die Bauhausstadt. Am 5. Mai um 19 Uhr dreht sich im Bauhausmuseum Dessau alles um Bier. Allerdings nicht um gewöhnliches Bier. Zu Ehren des Bauhaussommers, der in diesem Jahr vom Kulturamt mitgestaltet wird, hat man sich etwas ganz Besonderes einfallen lassen.
4: Auf dem Weg zu diesen Veranstaltungen sind wir natürlich verschiedene Optionen durchgegangen und haben auch geschaut, was wir an neuen, vor allem interessanten und witzigen Formaten ausprobieren könnten. Und im Zusammenhang mit dem Bauhausbier, was es in diesem Jahr ja zum Jubiläum zu erwerben gibt, und verschiedener Kontakte, sind wir dann auf die Idee gestoßen, das Ganze in ein Quizformat zu packen. Und haben da auf ein bewährtes Format aus Leipzig zurückgegriffen und werden dann am 5. Mai im Bauhausmuseum erstmals Riskier dein Bier zur Aufführung bringen.
0: Mit dabei ist auch Quizmaster Tim Tölke aus der Originalshow Riskier dein Bier aus Leipzig. Er wird das Publikum und die Teams durch den Abend führen. Doch er bleibt nicht der einzige prominente Gast.
4: Bonbon an der Geschichte und Besonderheit ist vielleicht, wir werden als Fragestellerin, als Fragengeberin an dem Abend im Rahmen dieses Table Quiz Annegret Schenkel dabei haben. Vielen, die sich sicher mit dem Thema Quiz beschäftigen, bekannt aus Gefragt gejagt. Dort ist sie eine der drei Top-Jägerinnen und ich glaube, diese Kombination Bauhausmuseum, Bauhausjubiläum, Jubiläumsbier, Quiz ist, denke ich, ein schöner, entspannter Einstieg, um dieses Jahr in den Bauhaussommer 2026 hineinzukommen.
0: Dieses Live-Quiz-Format gehört zu den erfolgreichsten in Deutschland und ist auch in Dessau durchaus bekannt. In der Bauhaus-Quiz-Variante dreht sich alles um Bauhaus, Architektur, Design, Geschichte und Allgemeinwissen. Für die Dessauer dürfte das Quizzen also kein Problem sein.
4: Gequizt wird nicht nur in anderen Teilen Deutschlands, sondern wir haben auch verschiedene Quizformate in Dessau. Und wie gesagt, den Brückenschlag zum Bauhausmuseum, den brachte uns dann das Bauhausbier, was in Dessau jetzt in diesem Jahr das Jubiläum auch begleiten wird. Und aus dieser Idee heraus ist dann dieses Format entstanden und wir freuen uns auf einen Table-Quiz-Abend im Bauhausmuseum am 5. Mai.
0: Man darf sich also auf einen unterhaltsamen Abend freuen und auf ein Format, das ganz auf gemeinsamen Mitmachen ausgerichtet ist.
4: Es ist ein Format, was ausgelegt ist auf, ich denke mal, auf 110 bis 130 Personen. Wir gehen davon aus, dass sich bis 15 Quiz-Teams für dieses Table-Quiz anmelden können. Anmelden heißt in einer Spielstärke von 2 bis vielleicht maximal 8 Personen. Am Ende aber ganz unkompliziert wollen wir dort die Option geben, sich daran zu beteiligen, daran teilzuhaben.
0: Wer nicht selbst im Team antreten möchte, kann den Abend auch entspannt als Zuschauer genießen. Der Eintritt ist frei. Einlass ist ab 18.30 Uhr. Für alle, die selbst miträtseln wollen, ist eine Anmeldung für den 5. Mai um 19 Uhr ganz unkompliziert per E-Mail unter olaf.bülow@dessau-roßlau.de möglich.
5: Der respektvolle und faire Umgang miteinander stand am 23. April in der Anhalt Arena im Vordergrund. Hier fand die Sparkassen Fairplay Soccer Tour 2026 statt. Das Fußballhallenturnier wird seit 2001 jährlich ausgetragen und ist zu einem der größten sportpädagogischen Projekte Deutschlands herangewachsen. Mittlerweile begeistert man jedes Jahr 20.000 Kinder, Jugendliche und junge Erwachsene. Auch die Bauhausstadt nimmt schon seit mehreren Jahren teil. Die Sparkasse stellt das Event zusammen mit dem gemeinnützigen Verein Unity Ed auf die Beine. Fairplay-Botschafter des Vereins ist Champions League-Sieger René Tretschok, der auch in Dessau die Kinder und Jugendlichen begrüßte und über die Besonderheiten der Fairplay-Soccer-Tour sprach.
6: Ja, das ist ganz schnell zusammengefasst, weil bei uns gibt es nicht nur eine sportliche Bewertung, sondern auch eine Fairplay-Bewertung. Das heißt, jede Mannschaft startet immer mit 6 Fairplay-Punkten vor jedem Spiel. Und je nachdem, wie man sich vor und wer während des Spiels verhält, kann es dazu Abzügen kommen. Und bei dem Turnier ist es so, dass wir die 3 sportlich fairsten Teams auszeichnen und die 3 fairsten Teams. Und diese Teams können dann sich auch qualifizieren fürs große Bundesfinale Mitte Juli am Werbelinsee.
5: Um 14 Uhr startete das Turnier in Dessau mit den 8- bis 10-Jährigen und den 11- bis 13-Jährigen. Später traten dann noch die 14- bis 17-Jährigen sowie Kicker über 18 Jahre gegeneinander an. Der Fairplay-Ansatz war bei jeder Partie präsent. Für die Veranstalter ist Fairplay mehr als nur eine leere Phrase.
6: Fußball ist eine Mannschaftssportart und Fußball hat man, weil ich selber auch mal Fußballprofi war, hat man natürlich dann in der Erfahrung, dass man nur gemeinschaftlich gewinnen kann. Und da ist ganz wichtig, dass man Werte umsetzt wie Fairplay, Respekt. Und ich glaube, das ist bei der Tour von vornherein immer für uns sehr, sehr wichtig gewesen, nicht nur das Ergebnis zu sehen, sondern auch das faire und respektvolle Miteinander. Und wenn man sieht, dass viele Fairplay-Sieger und Siegerinnen im Fußball, im normalen Turnierverlauf sportlich eigentlich gar keine Chance haben, aber durch ihr Verhalten sich halt auch weiter qualifizieren können, ist das halt ein Alleinstellungsmerkmal von dieser Kampagne.
5: Möglich ist das Fairplay-Turnier nur durch starke Partner, wie unter anderem auch Anhalt Sport. Seit vielen Jahren ist die Sparkasse einer der Hauptsponsoren der Tour. Auch von Seiten der Stadtsparkasse Dessau freut man sich sehr über das besondere Event in der Bauhausstadt.
7: Es ist uns wichtig oder es interessiert uns auch, was hier passiert. Und die Zukunft, das sind unsere Kinder und Jugendlichen. Und es ist eben wichtig, dass man das gesellschaftliche Leben hier ein bisschen bereichert. Und Sport ist natürlich ganz wichtig, weil es gibt ja so ein Sprichwort, nur in einem gesunden Körper wohnt ein gesunder Geist. Und Sport hat ganz viele Fähigkeiten, gerade auch der Mannschaftssport, was er bewegen kann. Also er bringt ihm diese Fairness, dieses Teamgefühl. Und über den Sport lernen die Kinder, sich zurechtzufinden und sich einzuordnen, nicht unterzuordnen, aber einzuordnen. Und das ist Schule fürs Leben.
5: Im Rahmen der Fairplay Soccer Tour wird aber nicht nur Fußball gespielt. Unity Ed bringt auch immer wieder verschiedenste Bildungsangebote in die Städte, in denen die Tour stattfindet.
6: Wir haben viele Projekttage in Schulen, die ja parallel laufen. Wir bieten momentan auch sehr, sehr viele Workshops an Partnerschulen. Wir waren heute am Villa, am Gymnasium, haben dort einen Workshop gemacht zum Thema finanzielle Allgemeinbildung. Auch das macht diese Kampagne so wertvoll, dass wir auch Bildungsarbeit machen. Und ich glaube, das hat sich immer mehr entwickelt. Und man hat in den letzten Jahren gesagt, wir haben viele Kinder dabei, die kommen immer wieder. Wir haben viele Eltern dabei, die kommen immer wieder. Und je nach Standort haben wir teilweise mal 100 Teams pro Projekttag. Wir haben dann manchmal auch nur 30 oder 40. Es hängt auch immer regional zusammen, aber die Tour ist eigentlich ein sehr, sehr großer Erfolg.
5: Vom 15. bis zum 19. Juli wird dann das Bundesfinale der Fairplay Soccer Tour im Rahmen des Community Festivals am Werbelinsee in Brandenburg stattfinden. Wer in Dessau sportlich und auch fair überzeugen konnte, hat die Chance, daran teilzunehmen.

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1: Schockanrufer vor Gericht. Immer wieder fallen vor allem ältere Menschen auf perfide Betrugsmaschen herein. Insbesondere sogenannte Schockanrufe nehmen weiterhin zu. Auch in Dessau-Roßlau ist nun ein solcher Fall vor Gericht gelandet. Bei der anschließenden Verfolgung soll er in Nürnberg ein rotes Ampelsignal ignoriert und einen Zusammenstoß mit einem anderen PKW verursacht haben, wobei die Fahrerin verletzt wurde. Weitere Verhandlungstermine am Landgericht sind für Mai und Juni bereits angesetzt.
2: Am 26. April stellte der Kenianer Sebastian Sawe den neuen Marathon-Weltrekord auf und schaffte es als erster Mensch unter Wettkampfbedingungen, die rund 42 Kilometer lange Strecke in unter 2 Stunden zu laufen. Am selben Tag wurde auch in Dessau-Roßlau fleißig gelaufen. Auch wenn die Strecken, welche hier bewältigt wurden, nur 4,5 und 7,5 Kilometer lang waren. Anhalt Sport organisierte gemeinsam mit der Volksbank Dessau-Anhalt wieder die Breitensportveranstaltung Run and Walk. Am Kornhaus trafen sich Jogger und Walker, um eine wunderschöne Strecke durch den Bäckerbruch bei bestem Wetter zu absolvieren. Mit der großen Teilnehmeranzahl konnten die Organisatoren sehr zufrieden sein.
3: Tolle Resonanz. Wir haben ja auch immer Riesenglück mit dem Wetter. An dem letzten Aprilwochenende in der Regel ist fast immer so ein Sonnenschein. Ein bisschen frisch, aber beim Walken und Laufen ist das überhaupt kein Problem. Also tolle Resonanz. Man sieht also viele, viele Stammgäste sozusagen. Stammteilnehmer, die seit vielen Jahren sowohl im Stadion, im Tiergarten als auch hier im Kornhaus jetzt seit mittlerweile auch 5 oder 6 Jahren schon regelmäßig dabei sind. Und es kommen aber auch immer wieder neue, jedes Jahr neue Teilnehmer, neue Leute hinzu und das ist das Schöne. Also es ist seit Jahren eine steigende Tendenz oder sehr stabil auf hohem Niveau. Und man sieht eben, ja, dass den Leuten das Spaß macht und dass sie sich darauf freuen. Und halt jedes Jahr wiederkommen. Und genau das ist ja unsere Absicht, viele Menschen dafür zu begeistern, sich an der freien Luft zu bewegen. Ob jetzt moderat oder sportlich schon ein bisschen engagiert, das spielt überhaupt keine Rolle. Ja, und es wird von den Menschen angenommen und da sind wir sehr froh darüber. Und es sind halt Breitensportveranstaltungen,

0: die aus dem oder die zum Sportkalender in der Stadt Dessau absolut dazugehören und damit auch schon eine lange Tradition haben. Und diese Tradition wollen wir natürlich immer aufrechterhalten und immer wieder mit neuen Facetten bereichern, hier und da neue Veranstaltungen etablieren. Aber diese traditionsreichen Walking-Tage im Frühjahr und Herbst, das ist eine echte Tradition und das soll halt auch so bleiben.
1: Nachdem die Jogger und Walker eine der beiden Strecken über 4,5 oder 7,5 Kilometer absolviert hatten, warteten am Ziel noch einige kleine Belohnungen auf sie. Das Fazit der Teilnehmer fiel nach dem Lauf sehr positiv aus.
2: Ich denke, hat Spaß gemacht heute, das Wetter hat gepasst. Bei Sonnenschein ein paar Kilometer zu laufen, auf den Sonntag, ja, was gibt's Besseres?
3: Ja, war ein wunderschöner Lauf bei hervorragendem Wetter. Schatten ein bisschen kalt, aber durchs Laufen wird einem schon warm. Und super organisiert. Dankeschön.
1: Es ist eine tolle Veranstaltung. Ich konnte bei den letzten beiden Läufen nicht teilnehmen, also wollte ich jetzt unbedingt dabei sein. Ich habe die kürzere Strecke über 4,5 Kilometer absolviert, aber das war für mich auch eine Herausforderung, da ich zurzeit langsam versuche, meine Läufe zu verbessern. Diese Gemeinschaft ist toll dafür. Ich konnte anderen folgen und es ist auch einfach sehr motivierend, so viele Leute zu sehen, die zu solch einer Laufveranstaltung zusammenkommen. Persönlich hat es mich sehr motiviert, jetzt mehr zu laufen und mich stetig zu verbessern. Ich will auch so fit werden wie viele der anderen, die heute mit teilgenommen haben. Es ist beeindruckend, dass die Leute solch eine Leidenschaft dafür haben, sich fit zu halten. Es ist einfach eine tolle Gemeinschaft und ich mag die Veranstaltung sehr.
4: Relativ anstrengend, aber man musste sich ja nicht tot machen, man konnte schön sein Tempo laufen, also von der Warte her alles easy, alles schön. Und man freut sich ja mittlerweile über jeden Lauf, der noch durchgeführt wird, weil es wird ja immer weniger und da muss man halt mitnehmen, was man kriegt.
5: Perfekt, bestes Wetter, viele Leute, hat Spaß gemacht, wunderbar.
6: Ja, hat richtig Spaß gemacht bei Sonnenschein auf den Sonntag. Ja, sogar die kleine Runde hat Spaß gemacht.
7: Also das war fantastisch, es stimmte alles, das Wetter war herrlich. Ich konnte mal eine Pause machen, das genießen. Die Weibelsburg habe ich erzählt, dass sie jetzt aufbauen. Und es war anstrengend, aber es war toll. Es war einfach toll. Und man kann nur den Herrn Hirsch Danke sagen, danke, danke, dass er sowas organisiert hat. Geht ja schon ein paar Jahre, wo ich das mache und immer wieder top.
1: Wer Run and Walk am Kornhaus verpasst hat, braucht nun aber kein Jahr zu warten. Mit dem Walking-Tag gibt es am 27. September schon die nächste Breitensportveranstaltung für Walking-Begeisterte. Zum 25. Mal lädt Anhalt Sport dann ins Paul-Greifzu-Stadion ein. Von dort aus geht es wieder auf zwei wunderbare Strecken durch den vorderen bzw. hinteren Tiergarten.
8: Für die U19-Frauenmannschaft der Dessau Volleys begann Anfang April eine außergewöhnliche Reise. Vom 3. bis 6. April ging es nach Italien. Dort nahmen die jungen Volleyballerinnen am Cornacchia World Cup 2026 teil, einem der bestbesetzten Jugendturniere weltweit.
9: Wir haben die Anfrage vom italienischen Verband bekommen, ob wir daran teilnehmen möchten oder teilnehmen würden. Und das lässt man sich, glaube ich, nicht entgehen. Neben uns war nur noch die Landesauswahl aus Berlin, also das Auswahlteam vom Berliner Volleyballverband mit vertreten. Und somit haben wir die Fahnen für Deutschland dort hochgehalten und natürlich auch für Dessau.
8: Am 20. April wurde die Mannschaft für ihre Leistungen offiziell geehrt. Oberbürgermeister Dr. Robert Reck empfing die Spielerinnen im Rathaus. Er überreichte Urkunden, Blumen sowie einen Stadtpin und lud sie zu einer besonderen Führung bis hinauf auf den Rathausturm ein. Die Stadt zeigte sich sehr stolz auf die starke sportliche Leistung des jungen Teams.
10: Mir war es ein Bedürfnis, den Damen von Dessau Volleys, die uns ja in einem internationalen Wettkampf in Italien vertreten haben und damit auch unsere Stadt repräsentiert haben, ein herzliches Dankeschön auszusprechen und damit auch anzuerkennen und zu würdigen, dass sie Sport und so erfolgreich Sport treiben und damit auch ein Vorbild sind für alle Jugendlichen in ihrem

0: Alter, aber eben auch für alle, die in unserer Stadt sich für Sport, für Gesundheit interessieren und dann auch noch so erfolgreich bei dem internationalen Wettkampf, wie aber auch bei anderen Wettkämpfen dabei zu sein, das verdient Dank und Anerkennung und es ist mir eine große Freude, dass ich dazu heute Gelegenheit bekommen habe.
1: Sportlich kann sich die Bilanz sehen lassen. Bereits 2026 sicherten sich die Dessauerinnen den Landesmeistertitel in Sachsen-Anhalt. Bei der Nordostdeutschen Meisterschaft erreichten sie zudem einen starken dritten Platz. In Italien traf das Team schließlich auf hochklassige internationale Konkurrenz. Unter anderem waren Mannschaften aus Belgien, der Schweiz, Rumänien, den USA, Kanada und Italien vertreten. Für die jungen Spielerinnen war es eine wertvolle Erfahrung, sich mit Top-Teams aus anderen Ländern zu messen.
2: Die Länder oder die Teams interpretieren ja Volleyball auch immer ein kleines bisschen anders, sodass es auch wirklich interessant war, da unterschiedliche Spielkonzeptionen auf der anderen Seite zu sehen. Und die Mädels haben sportlich wirklich abgeliefert. Das war eine herausragende Leistung, was sie dort geboten haben. Und auch das Ganze drumherum war unglaublich erlebnisreich mit einer Eröffnungsfeier von über 1200 Leuten in der Altstadt von Pordenone. Und ich glaube, alle waren sehr, sehr begeistert und beeindruckt.
1: Mit Stadtflaggen, die sie vor der Abreise im Rathaus erhalten hatten, repräsentierten die Dessau Volleys ihre Heimat auch international würdig. Unter insgesamt 32 Teams erkämpften sie sich einen hervorragenden siebten Platz. Und auch für die Zukunft sind weitere Turnierteilnahmen geplant.
2: Ich bin dort im engen Austausch mit einer Agentur, die sich um solche Sachen dort in Italien kümmert. Das läuft ein bisschen anders ab. In Deutschland ist es eher so in Händen der Vereine, solche Turniere auszurichten. In Italien gibt es halt regelrecht Agenturen, die dafür zuständig sind, die sich als die halt ein Anbieter sind für die Vereine, das übernehmen. Und dort gibt es schon Gespräche über weitere Turnierteilnahmen in Verona, in Cuneo, Vicenza gibt es eine Anfrage und wir müssen halt nur gucken, was können wir nachher wirklich leisten, was ist machbar, was passt auch in unseren Wettkampfkalender rein.
1: Der Empfang im Rathaus bot zudem die Gelegenheit, sich mit dem Oberbürgermeister auszutauschen, unter anderem über Herausforderungen wie Hallenkapazitäten.
2: Wir haben im unteren Bereich, bei den Anfängern, im Grundschulbereich, haben wir einen unglaublichen Zulauf an Kindern, die gerne Volleyball spielen möchten. Und wir sind mittlerweile mit zu vielen Kindern in kleinen Hallen, dass da teilweise wirklich auch schon die Problematik einer Verletzungsgefahr da ist, weil zu wenig Platz ist. Das wäre halt so ein Wunsch oder wirklich ein wichtiges Anliegen, dass wir dort halt mehr Kapazitäten bekommen könnten, um halt die Trainingsgruppen sinnvoll betreuen zu können. Und ein zweites Thema ist halt einfach der Zustand des Beachvolleyballplatzes im Stadion, wo wir halt leistungsorientiert nicht mehr arbeiten können, weil wir die entsprechenden Netzhöhen nicht einstellen können. Der Sand ist zu grobkörnig, da gucken teilweise schon unten Jutesäcke raus, sodass man sich da wieder verletzen könnte. Und wir leider weite Wege in Kauf nehmen müssen, um vernünftig trainieren zu können. Das ist schade, weil eben dort doch eigentlich eine schöne Anlage entstehen könnte.
1: Trotz der Herausforderungen im Trainingsalltag ließ sich die Mannschaft nicht ausbremsen. Bei der Weltmeisterschaft in Italien überzeugten die Dessau Volleys sportlich und sammelten gleichzeitig wertvolle internationale Erfahrungen.

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3: Am diesjährigen Girls and Boys Day am 23. April konnten wir bei RAN 1 gleich drei Praktikanten begrüßen: Mick, Laura und Philipp. Aus ganz unterschiedlichen Gründen sind sie zu uns gekommen, um den Redaktionsalltag ein Stück weit kennenzulernen.
4: Ich wollte mal ein paar Einblicke sammeln und Erfahrungen sammeln.
5: Da ich den Stadtausscheid in Dessau gewonnen habe beim Vorlesewettbewerb, war der Preis, dass ich mal einen Tag einfach hier reinschnuppern kann.
6: Ich wollte schon immer eigentlich mal im Fernsehen so die Rolle haben, wo man so spricht zum Beispiel. Und meine Freundin hat erwähnt, dass es sowas halt auch bei RAN 1 gibt.
3: Nach dem Start in den Praktikumstag ging es erstmal ans redaktionelle Schreiben. Mit einem älteren Beitrag als Vorlage konnten sie sich kreativ ausprobieren und direkt loslegen. Danach hieß es vertonen und ran ans Schnittprogramm und erste eigene Erfahrungen sammeln. Für Philipp wurde es später besonders spannend. Er stieß erst im Laufe des Tages zu uns und durfte als Highlight das Wetter für unsere Sendung einsprechen. Schnell war klar, warum er sich vor einigen Wochen den ersten Platz beim Vorlesewettbewerb geholt hat.
5: Der Freitag wird etwas kühler als heute. Wir erreichen maximal 12 Grad. Am Wochenende gibt es wieder mehr Sonne und es wird ein wenig wärmer.
3: Nach der wohlverdienten Mittagspause ging es weiter zum Dreh in die Anhalt Arena, zur Fairplay Soccer Tour. Dort lernten sie eines der wichtigsten Werkzeuge unseres Berufs kennen, die Kamera. Der Zukunftstag bot ihnen die Möglichkeit, den Arbeitsalltag hautnah zu erleben und selbst auszuprobieren, ob sie sich diesen Beruf später vorstellen können. Sie filmten einige Szenen und meisterten auch die Interviewsituationen. Kamera einstellen, Licht aufbauen, Ton kontrollieren und auch die richtigen Fragen stellen. All das gehörte dazu. Zurück im Studio stellten sie sich noch einmal selbst vor die Kamera und berichteten in Interviews, wie ihnen der Tag gefallen hat.
5: Sehr gut, vielleicht mache ich es auch später. Ich konnte auch sehr viel Erfahrung sammeln. Ich fand es sehr spannend.
6: Er hat viel mehr Spaß gemacht als erwartet.
4: Ich fand es sehr interessant, ja. Ich habe, wie gesagt, Erfahrung gesammelt. Also habe ich auch schon erwartet. Und ja, hat mir gefallen. Ich könnte mir schon ein bisschen was mit Journalismus vorstellen. Aber ich bin auch noch nicht 100% entschlossen. Aber das hier hat mich schon gut überzeugt.
3: Und dann war der Blick hinter die Kulissen auch schon wieder vorbei. Um 16 Uhr hieß es Feierabend und Abschied nach einem rundum gelungenen Tag. Ein ganz neues Quizformat kommt bald in die Bauhausstadt. Am 5. Mai um 19 Uhr dreht sich im Bauhausmuseum Dessau alles um Bier, allerdings nicht um gewöhnliches Bier. Zu Ehren des Bauhauses

0: Bauhaus-Sommers, der in diesem Jahr vom Kulturamt mitgestaltet wird, hat man sich etwas ganz Besonderes einfallen lassen.
1: Auf dem Weg zu diesen Veranstaltungen sind wir natürlich verschiedene Optionen durchgegangen und haben auch geschaut, was wir an neuen, vor allem interessanten und witzigen Formaten ausprobieren könnten. Und im Zusammenhang mit dem Bauhausbier, was es in diesem Jahr ja zum Jubiläum zu erwerben gibt, und verschiedener Kontakte, sind wir dann auf die Idee gestoßen, das Ganze in ein Quizformat zu packen. Und haben da auf ein bewährtes Format aus Leipzig zurückgegriffen und werden dann am 5. Mai im Bauhausmuseum erstmals Riskier dein Bier zur Aufführung bringen.
0: Mit dabei ist auch Quizmaster Tim Tölke aus der Originalshow Riskier dein Bier aus Leipzig. Er wird das Publikum und die Teams durch den Abend führen. Doch er bleibt nicht der einzige prominente Gast.
1: Bonbon an der Geschichte und Besonderheit ist vielleicht, wir werden als Fragestellerin oder als Fragengeberin an dem Abend im Rahmen dieses Table Quiz Annegret Schenkel dabei haben. Vielen, die sich sicher mit dem Thema Quiz beschäftigen, bekannt aus Gefragte Jagd. Dort ist sie eine der drei Top-Jägerinnen und ich glaube, diese Kombination Bauhausmuseum, Bauhausjubiläum, Jubiläumsbier, Quiz ist, denke ich, ein schöner, entspannter Einstieg, um dies Jahr in den Bauhaussommer 2026 hineinzukommen.
0: Dieses Live-Quiz-Format gehört zu den erfolgreichsten in Deutschland und ist auch in Dessau durchaus bekannt. In der Bauhaus-Quiz-Variante dreht sich alles um Bauhaus, Architektur, Design, Geschichte und Allgemeinwissen. Für die Dessauer dürfte das Quizzen also kein Problem sein.
1: Gequizt wird nicht nur in anderen Teilen Deutschlands, sondern wir haben auch verschiedene Quizformate in Dessau. Und wie gesagt, den Brückenschlag zum Bauhausmuseum, den brachte uns dann das Bauhausbier, was in Dessau jetzt in diesem Jahr das Jubiläum auch begleiten wird. Und aus dieser Idee heraus ist dann dieses Format entstanden. Und wir freuen uns auf einen Table-Quiz-Abend im Bauhausmuseum am 5. Mai.
0: Man darf sich also auf einen unterhaltsamen Abend freuen und auf ein Format, das ganz auf gemeinsamen Mitmachen ausgerichtet ist.
1: Es ist ein Format, was ausgelegt ist auf, ich denke mal, auf 110 bis 130 Personen. Wir gehen davon aus, dass sich bis 15 Quiz-Teams für dieses Table-Quiz anmelden können. Anmelden heißt in einer Spielstärke von 2 bis vielleicht maximal 8 Personen. Am Ende aber ganz unkompliziert wollen wir dort die Option geben, sich daran zu beteiligen, daran teilzuhaben.
0: Wer nicht selbst im Team antreten möchte, kann den Abend auch entspannt als Zuschauer genießen. Der Eintritt ist frei. Einlass ist ab 18:30 Uhr. Für alle, die selbst miträtseln wollen, ist eine Anmeldung für den 5. Mai um 19 Uhr ganz unkompliziert per E-Mail unter olaf.bülow@dessau-roßlau.de möglich.
2: Der respektvolle und faire Umgang miteinander stand am 23. April in der Anhalt Arena im Vordergrund. Hier fand die Sparkassen Fairplay Soccer Tour 2026 statt. Das Fußballhallenturnier wird seit 2001 jährlich ausgetragen und ist zu einem der größten sportpädagogischen Projekte Deutschlands herangewachsen. Mittlerweile begeistert man jedes Jahr 20.000 Kinder, Jugendliche und junge Erwachsene. Auch die Bauhausstadt nimmt schon seit mehreren Jahren teil. Die Sparkasse stellt das Event zusammen mit dem gemeinnützigen Verein Unity Ed auf die Beine. Fairplay-Botschafter des Vereins ist Champions League-Sieger René Tretschok, der auch in Dessau die Kinder und Jugendlichen begrüßte und über die Besonderheiten der Fairplay-Soccer-Tour sprach.
3: Ja, das ist ganz schnell zusammengefasst, weil bei uns gibt es nicht nur eine sportliche Bewertung, sondern auch eine Fairplay-Bewertung. Das heißt, jede Mannschaft startet immer mit 6 Fairplay-Punkten vor jedem Spiel. Und je nachdem, wie man sich vor und während des Spiels verhält, kann es dazu Abzügen kommen. Und bei dem Turnier ist es so, dass wir die 3 sportlich fairsten Teams auszeichnen und die 3 fairsten Teams. Und diese Teams können dann sich auch qualifizieren für das große Bundesfinale Mitte Juli am Werbelinsee.
2: Um 14 Uhr startete das Turnier in Dessau mit den 8- bis 10-Jährigen und den 11- bis 13-Jährigen. Später traten dann noch die 14- bis 17-Jährigen sowie Kicker über 18 Jahre gegeneinander an. Der Fairplay-Ansatz war bei jeder Partie präsent. Für die Veranstalter ist Fairplay mehr als nur eine leere Phrase.
3: Fußball ist eine Mannschaftssportart und Fußball hat man, weil ich selber auch mal Fußballprofi war, hat man natürlich dann in der Erfahrung, dass man nur gemeinschaftlich gewinnen kann. Und da ist ganz wichtig, dass man Werte umsetzt wie Fairplay, Respekt. Und ich glaube, das ist bei der Tour von vornherein immer für uns sehr, sehr wichtig gewesen, nicht nur das Ergebnis zu sehen, sondern auch das faire und respektvolle Miteinander. Und wenn man sieht, dass viele Fairplay-Sieger und Siegerinnen im Fußball, im normalen Turnierverlauf sportlich eigentlich gar keine Chance haben, aber durch ihr Verhalten sich halt auch weiter qualifizieren können, ist das halt ein Alleinstellungsmerkmal von dieser Kampagne.
2: Möglich ist das Fairplay-Turnier nur durch starke Partner, wie unter anderem auch Anhalt Sport. Seit vielen Jahren ist die Sparkasse einer der Hauptsponsoren.

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1: Die sich dabei sind. Und es kommen aber auch immer wieder neue, jedes Jahr neue Teilnehmer, neue Leute hinzu. Und das ist ja schön. Also es ist seit Jahren eine steigende Tendenz oder sehr stabil auf hohem Niveau. Und man sieht eben, ja, dass den Leuten das Spaß macht und dass sie sich darauf freuen. Und halt jedes Jahr wiederkommen. Und genau das ist ja unsere Absicht, viele Menschen dafür zu begeistern, sich an der freien Luft zu bewegen. Ob jetzt moderat oder sportlich schon ein bisschen engagiert, das spielt überhaupt keine Rolle. Ja, und es wird von den Menschen angenommen. Und da sind wir sehr froh darüber. Und es sind halt Breitensportveranstaltungen, die zum Sportkalender in der Stadt Dessau-Roßlau absolut dazugehören und damit auch schon eine lange Tradition haben. Und diese Tradition wollen wir natürlich immer aufrechterhalten und immer wieder mit neuen Facetten bereichern, hier und da neue Veranstaltungen etablieren. Aber diese traditionsreichen Walking-Tage im Frühjahr und Herbst, das ist eine echte Tradition und das soll halt auch so bleiben.
2: Nachdem die Jogger und Walker eine der beiden Strecken über 4,5 oder 7,5 Kilometer absolviert hatten, warteten am Ziel noch einige kleine Belohnungen auf sie. Das Fazit der Teilnehmer fiel nach dem Lauf sehr positiv aus.

0: Ja, ich denke, hat Spaß gemacht heute. Das Wetter hat gepasst. Bei Sonnenschein ein paar Kilometer zu laufen auf dem Sonntag. Ja, was gibt's Besseres?
1: Ja, war ein wunderschöner Lauf bei hervorragendem Wetter. Schatten ein bisschen kalt, aber durchs Laufen wird einem schon warm. Und super organisiert. Dankeschön.
2: Es ist eine tolle Veranstaltung. Ich konnte bei den letzten beiden Läufen nicht teilnehmen, also wollte ich jetzt unbedingt dabei sein. Ich habe die kürzere Strecke über 4,5 Kilometer absolviert, aber das war für mich auch eine Herausforderung, da ich zurzeit langsam versuche, meine Läufe zu verbessern. Diese Gemeinschaft ist toll dafür. Ich konnte anderen folgen und es ist auch einfach sehr motivierend, so viele Leute zu sehen, die zu solch einer Laufveranstaltung zusammenkommen. Persönlich hat es mich sehr motiviert, jetzt mehr zu laufen und mich stetig zu verbessern. Ich will auch so fit werden wie viele der anderen, die heute mit teilgenommen haben. Es ist beeindruckend, dass die Leute solch eine Leidenschaft dafür haben, sich fit zu halten. Es ist einfach eine tolle Gemeinschaft und ich mag die Veranstaltung sehr.
3: Relativ anstrengend, aber man musste sich ja nicht tot machen, man konnte schön sein Tempo laufen, also von der Warte her alles easy, alles schön. Und man freut sich ja mittlerweile über jeden Lauf, der noch durchgeführt wird, weil es wird ja immer weniger. Und da muss man halt mitnehmen, was man kriegt.
4: Perfekt, bestes Wetter, viele Leute, hat Spaß gemacht, wunderbar.
5: Ja, hat richtig Spaß gemacht bei Sonnenschein auf den Sonntag. Ja, sogar die kleine Runde hat Spaß gemacht.
6: Also das war fantastisch, es stimmte alles, das Wetter war herrlich. Ich konnte mal eine Pause machen, das genießen. Die Balbitzburg habe ich erzählt, da sie jetzt aufbauen. Und es war anstrengend, aber es war toll. Es war einfach toll. Und man kann nur den Herrn Hirsch Danke sagen, danke, danke, dass er sowas organisiert hat. Geht ja schon ein paar Jahre, wo ich das mache und immer wieder. Top.
2: Wer Run and Walk am Kornhaus verpasst hat, braucht nun aber kein Jahr zu warten. Mit dem Walking-Tag gibt es am 27. September schon die nächste Breitensportveranstaltung für Walking-Begeisterte. Zum 25. Mal lädt Anhalt Sport dann ins Paul-Greifzu-Stadion ein. Von dort aus geht es wieder auf zwei wunderbare Strecken durch den vorderen bzw. hinteren Tiergarten.
7: Für die U19-Frauenmannschaft der Dessau Volleys begann Anfang April eine außergewöhnliche Reise. Vom 3. bis 6. April ging es nach Italien. Dort nahmen die jungen Volleyballerinnen am Cornacchia World Cup 2026 teil, einem der bestbesetzten Jugendturniere weltweit.
8: Wir haben die Anfrage vom italienischen Verband bekommen, ob wir daran teilnehmen möchten oder teilnehmen würden. Und das lässt man sich, glaube ich, nicht entgehen. Neben uns war nur noch die Landesauswahl aus Berlin, also das Auswahlteam vom Berliner Volleyballverband mit vertreten. Und somit haben wir die Fahnen für Deutschland dort hochgehalten und natürlich auch für Dessau.
7: Am 20. April wurde die Mannschaft für ihre Leistungen offiziell geehrt. Oberbürgermeister Dr. Robert Reck empfing die Spielerinnen im Rathaus. Er überreichte Urkunden, Blumen sowie einen Stadtpin und lud sie zu einer besonderen Führung bis hinauf auf den Rathausturm ein. Die Stadt zeigte sich sehr stolz auf die starke sportliche Leistung des jungen Teams.
9: Mir war es ein Bedürfnis, den Damen von Dessau Volleys, die uns ja in einem internationalen Wettkampf in Italien vertreten haben und damit auch unsere Stadt repräsentiert haben, ein herzliches Dankeschön auszusprechen und damit auch anzuerkennen und zu würdigen, dass sie Sport und so erfolgreich Sport treiben und damit auch ein Vorbild sind für alle Jugendlichen in ihrem Alter, aber eben auch für alle, die in unserer Stadt sich für Sport, für Gesundheit interessieren und dann auch noch so erfolgreich bei dem internationalen Wettkampf, wie aber auch bei anderen Wettkämpfen dabei zu sein, das verdient Dank und Anerkennung und es ist mir eine große Freude, dass ich dazu heute Gelegenheit bekommen habe.
7: Sportlich kann sich die Bilanz sehen lassen. Bereits 2026 sicherten sich die Dessauerinnen den Landesmeistertitel in Sachsen-Anhalt. Bei der Nordostdeutschen Meisterschaft erreichten sie zudem einen starken 3. Platz. In Italien traf das Team schließlich auf hochklassige internationale Konkurrenz. Unter anderem waren Mannschaften aus Belgien, der Schweiz, Rumänien, den USA, Kanada und Italien vertreten. Für die jungen Spielerinnen war es eine wertvolle Erfahrung, sich mit Top-Teams aus anderen Ländern zu messen.
8: Die Länder oder die Teams interpretieren ja Volleyball auch immer ein kleines bisschen anders, sodass es auch wirklich interessant war, da unterschiedliche Spielkonzeptionen auf der anderen Seite zu sehen. Und die Mädels haben sportlich wirklich abgeliefert. Das war eine herausragende Leistung, was sie dort geboten haben. Und auch das Ganze drumherum war unglaublich erlebnisreich mit einer Eröffnungsfeier von über 1200 Leuten in der Altstadt von Pordenone. Und ich glaube, alle waren sehr, sehr begeistert und beeindruckt.
7: Mit Stadtflaggen, die sie vor der Abreise im Rathaus erhalten hatten, repräsentierten die Dessau Volleys ihre Heimat auch international würdig. Unter insgesamt 32 Teams erkämpften sie sich einen hervorragenden 7. Platz. Und auch für die Zukunft sind weitere Turnierteilnahmen geplant.
8: Ich bin dort im engen Austausch mit einer Agentur, die sich um solche Sachen dort in Italien kümmert. Das läuft ein bisschen anders ab. In Deutschland ist es eher so in Händen der Vereine, solche Turniere auszurichten. In Italien gibt es halt regelrecht Agenturen, die dafür zuständig sind, die sich als die halt ein Anbieter sind für die Vereine, das übernehmen. Und dort gibt es schon Gespräche über weitere Turnierteilnahmen in Verona, in Cuneo, Vicenza gibt es eine Anfrage und wir müssen halt nur gucken, was können wir nachher wirklich leisten, was ist machbar, was passt auch in unseren Wettkampfkalender rein.
7: Der Empfang im Rathaus bot zudem die Gelegenheit, sich mit dem Oberbürgermeister auszutauschen, unter anderem über Herausforderungen wie Hallenkapazitäten.
8: Wir haben im unteren Bereich, bei den Anfängern, im Grundschulbereich, haben wir einen unglaublichen Zulauf an Kindern, die gerne Volleyball spielen möchten. Und wir sind mittlerweile mit zu vielen Kindern in kleinen Hallen, dass da teilweise wirklich auch schon die Problematik einer Verletzungsgefahr da ist, weil zu wenig Platz ist. Das wäre halt so ein Wunsch oder wirklich ein wichtiges Anliegen, dass wir dort halt mehr Kapazitäten bekommen könnten, um halt die Trainingsgruppen sinnvoll betreuen zu können. Und ein zweites Thema ist halt einfach der Zustand des Beachvolleyballplatzes im Stadion, wo wir halt leistungsorientiert nicht mehr arbeiten können, weil wir die entsprechenden Netzhöhen nicht einstellen können.

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3: Am diesjährigen Girls and Boys Day am 23. April konnten wir bei RAN 1 gleich drei Praktikanten begrüßen: Mick, Laura und Philipp. Aus ganz unterschiedlichen Gründen sind sie zu uns gekommen, um den Redaktionsalltag ein Stück weit kennenzulernen.
4: Ich wollte mal ein paar Einblicke sammeln und Erfahrungen sammeln.
5: Da ich den Stadtausscheid in Dessau gewonnen habe beim Vorlesewettbewerb, war der Preis, dass ich mal einen Tag einfach hier reinschnuppern kann.
6: Ich wollte schon immer eigentlich mal im Fernsehen so die Rolle haben, wo man so spricht zum Beispiel. Und meine Freundin hat erwähnt, dass es sowas halt auch bei RAN 1 gibt.
3: Nach dem Start in den Praktikumstag ging es erstmal ans redaktionelle Schreiben. Mit einem älteren Beitrag als Vorlage konnten sie sich kreativ ausprobieren und direkt loslegen. Danach hieß es, vertonen und ran ans Schnittprogramm und erste eigene Erfahrungen sammeln. Für Philipp wurde es später besonders spannend. Er stieß erst im Laufe des Tages zu uns und durfte als Highlight das Wetter für unsere Sendung einsprechen. Schnell war klar, warum er sich vor einigen Wochen den ersten Platz beim Vorlesewettbewerb geholt hat.
5: Der Freitag wird etwas kühler als heute. Wir erreichen maximal 12 Grad. Am Wochenende gibt es wieder mehr Sonne und es wird ein wenig wärmer.
3: Nach der wohlverdienten Mittagspause ging es weiter zum Dreh in die Anhalt Arena zur Fairplay Soccer Tour. Dort lernten sie eines der wichtigsten Werkzeuge unseres Berufs kennen, die Kamera. Der Zukunftstag bot ihnen die Möglichkeit, den Arbeitsalltag hautnah zu erleben und selbst auszuprobieren, ob sie sich diesen Beruf später vorstellen können. Sie filmten einige Szenen und meisterten auch die Interviewsituationen. Kamera einstellen, Licht aufbauen, Ton kontrollieren und auch die richtigen Fragen stellen. All das gehörte dazu. Zurück im Studio stellten sie sich noch einmal selbst vor die Kamera und berichteten in Interviews, wie ihnen der Tag gefallen hat.
5: Sehr gut, vielleicht mache ich es auch später. Ich konnte auch sehr viel Erfahrung sammeln. Ich fand es sehr spannend.
6: Er hat viel mehr Spaß gemacht als erwartet.
4: Ich fand es sehr interessant, ja. Ich habe, wie gesagt, Erfahrung gesammelt, also

0: schon erwartet und ja, hat mir gefallen. Ich könnte mir schon ein bisschen was mit Journalismus vorstellen, aber ich bin auch noch nicht 100% entschlossen. Aber das hier hat mich schon gut überzeugt.
1: Und dann war der Blick hinter die Kulissen auch schon wieder vorbei. Um 16 Uhr hieß es Feierabend und Abschied nach einem rundum gelungenen Tag. Ein ganz neues Quizformat kommt bald in die Bauhausstadt. Am 5. Mai um 19 Uhr dreht sich im Bauhausmuseum Dessau alles um Bier, allerdings nicht um gewöhnliches Bier. Zu Ehren des Bauhaus-Sommers, der in diesem Jahr vom Kulturamt mitgestaltet wird, hat man sich etwas ganz Besonderes einfallen lassen.
2: Auf dem Weg zu diesen Veranstaltungen sind wir natürlich verschiedene Optionen durchgegangen und haben auch geschaut, was wir an neuen, vor allem interessanten und witzigen Formaten ausprobieren könnten. Und im Zusammenhang mit dem Bauhausbier, was es in diesem Jahr ja zum Jubiläum zu erwerben gibt, und verschiedener Kontakte, sind wir dann auf die Idee gestoßen, das Ganze in ein Quizformat zu packen. Und haben da auf ein bewährtes Format aus Leipzig zurückgegriffen und werden dann am 5. Mai im Bauhausmuseum erstmals Riskier dein Bier zur Aufführung bringen.
1: Mit dabei ist auch Quizmaster Tim Tölke aus der Originalshow Riskier dein Bier aus Leipzig. Er wird das Publikum und die Teams durch den Abend führen. Doch er bleibt nicht der einzige prominente Gast.
2: Bonbon an der Geschichte und Besonderheit ist vielleicht, wir werden als Fragestellerin, als Fragengeberin an dem Abend im Rahmen dieses Table Quiz Annegret Schenkel dabei haben. Vielen, die sich sicher mit dem Thema Quiz beschäftigen, bekannt aus Gefragte Jagd. Dort ist sie eine der drei Top-Jägerinnen und ich glaube, diese Kombination Bauhausmuseum, Bauhausjubiläum, Jubiläumsbier, Quiz ist, denke ich, ein schöner, entspannter Einstieg, um dies Jahr in den Bauhaus-Sommer 2026 hineinzukommen.
1: Dieses Live-Quiz-Format gehört zu den erfolgreichsten in Deutschland und ist auch in Dessau durchaus bekannt. In der Bauhaus-Quiz-Variante dreht sich alles um Bauhaus, Architektur, Design, Geschichte und Allgemeinwissen. Für die Dessauer dürfte das Quizzen also kein Problem sein.
2: Gequizt wird nicht nur in anderen Teilen Deutschlands, sondern wir haben auch verschiedene Quizformate in Dessau. Und wie gesagt, den Brückenschlag zum Bauhausmuseum, den brachte uns dann das Bauhausbier, was in Dessau jetzt in diesem Jahr das Jubiläum auch begleiten wird. Und aus dieser Idee heraus ist dann dieses Format entstanden. Und wir freuen uns auf einen Table-Quiz-Abend im Bauhausmuseum am 5. Mai.
1: Man darf sich also auf einen unterhaltsamen Abend freuen und auf ein Format, das ganz auf gemeinsamen Mitmachen ausgerichtet ist.
2: Es ist ein Format, was ausgelegt ist auf, ich denke mal, auf 110 bis 130 Personen. Wir gehen davon aus, dass sich bis 15 Quiz-Teams für dieses Table-Quiz anmelden können. Anmelden heißt in einer Spielstärke von 2 bis vielleicht maximal 8 Personen. Am Ende aber ganz unkompliziert wollen wir dort die Option geben, sich daran zu beteiligen, daran teilzuhaben.
1: Wer nicht selbst im Team antreten möchte, kann den Abend auch entspannt als Zuschauer genießen. Der Eintritt ist frei. Einlass ist ab 18:30 Uhr. Für alle, die selbst miträtseln wollen, ist eine Anmeldung für den 5. Mai um 19 Uhr ganz unkompliziert per E-Mail unter olaf.bülow@dessau-roßlau.de möglich.
3: Der respektvolle und faire Umgang miteinander stand am 23. April in der Anhalt Arena im Vordergrund. Hier fand die Sparkassen Fairplay Soccer Tour 2026 statt. Das Fußballhallenturnier wird seit 2001 jährlich ausgetragen und ist zu einem der größten sportpädagogischen Projekte Deutschlands herangewachsen. Mittlerweile begeistert man jedes Jahr 20.000 Kinder, Jugendliche und junge Erwachsene. Auch die Bauhausstadt nimmt schon seit mehreren Jahren teil. Die Sparkasse stellt das Event zusammen mit dem gemeinnützigen Verein Unity Ed auf die Beine. Fairplay-Botschafter des Vereins ist Champions League-Sieger René Tretschok, der auch in Dessau die Kinder und Jugendlichen begrüßte und über die Besonderheiten der Fairplay-Soccer-Tour sprach.
4: Ja, das ist ganz schnell zusammengefasst, weil bei uns gibt es nicht nur eine sportliche Bewertung, sondern auch eine Fairplay-Bewertung. Das heißt, jede Mannschaft startet immer mit 6 Fairplay-Punkten vor jedem Spiel. Und je nachdem, wie man sich vor und während des Spiels verhält, kann es dazu Abzügen kommen. Und bei dem Turnier ist es so, dass wir die 3 sportlich fairsten Teams auszeichnen und die 3 fairsten Teams. Und diese Teams können dann sich auch qualifizieren fürs große Bundesfinale Mitte Juli am Werbelinsee.
3: Um 14 Uhr startete das Turnier in Dessau mit den 8- bis 10-Jährigen und den 11- bis 13-Jährigen. Später traten dann noch die 14- bis 17-Jährigen sowie Kicker über 18 Jahre gegeneinander an. Der Fairplay-Ansatz war bei jeder Partie präsent. Für die Veranstalter ist Fairplay mehr als nur eine leere Phrase.
4: Fußball ist eine Mannschaftssportart und Fußball hat man, weil ich selber auch mal Fußballprofi war, hat man natürlich dann in der Erfahrung, dass man nur gemeinschaftlich gewinnen kann. Und da ist ganz wichtig, dass man Werte umsetzt wie Fairplay, Respekt. Und ich glaube, das ist bei der Tour von vornherein immer für uns sehr, sehr wichtig gewesen, nicht nur das Ergebnis zu sehen, sondern auch das faire und respektvolle Miteinander. Und wenn man sieht, dass viele Fairplay-Sieger und Siegerinnen im Fußball, im normalen Turnierverlauf sportlich eigentlich gar keine Chance haben, aber durch ihr Verhalten sich halt auch weiter qualifizieren können, ist das halt ein Alleinstellungsmerkmal von dieser Kampagne.
3: Möglich ist das Fairplay-Turnier nur durch starke Partner, wie unter anderem auch Anhalt Sport. Seit vielen Jahren ist die Sparkasse einer der Hauptsponsoren der Tour. Auch von Seiten der Stadtsparkasse Dessau freut man sich sehr über das besondere Event in der Bauhausstadt.
5: Es ist uns wichtig oder es interessiert uns auch, was hier passiert. Und die Zukunft, das sind unsere Kinder und Jugendlichen. Und es ist eben wichtig, dass man das gesellschaftliche Leben hier ein bisschen bereichert. Und Sport ist natürlich ganz wichtig, weil es gibt ja so ein Sprichwort, nur in einem gesunden Körper wohnt ein gesunder Geist. Und Sport hat ganz viele Fähigkeiten, gerade auch der Mannschaftssport, was er bewegen kann. Also er bringt ihm diese Fairness, dieses Teamgefühl. Und über den Sport lernen die Kinder, sich zurechtzufinden und sich einzuordnen, nicht unterzuordnen, aber einzuordnen. Und das ist Schule fürs Leben.
3: Im Rahmen der Fairplay Soccer Tour wird aber nicht nur Fußball gespielt. Unity Ed bringt auch immer wieder verschiedenste Bildungsangebote in die Städte, in denen die Tour stattfindet.
4: Wir haben viele Projekttage in Schulen, die ja parallel laufen. Wir bieten momentan auch sehr, sehr viele Workshops an Partnerschulen. Wir waren heute am Villa, am Gymnasium, haben dort einen Workshop gemacht zum Thema finanzielle Allgemeinbildung. Auch das macht diese Kampagne so wertvoll, dass wir auch Bildungsarbeit machen. Und ich glaube, das hat sich immer mehr entwickelt. Und man hat in den letzten Jahren gesagt, wir haben viele Kinder dabei, die kommen immer wieder. Wir haben viele Eltern dabei, die kommen immer wieder. Und je nach Standort haben wir teilweise mal 100 Teams pro Projekttag. Wir haben dann manchmal auch nur 30 oder 40. Es hängt auch immer regional zusammen, aber die Tour ist eigentlich ein sehr, sehr großer Erfolg.
3: Vom 15. bis zum 19. Juli wird dann das Bundesfinale der Fairplay Soccer Tour im Rahmen des Community Festivals am Werbelinsee in Brandenburg stattfinden. Wer in Dessau sportlich und auch fair überzeugen konnte, hat die Chance, daran teilzunehmen.

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1: Schockanrufer vor Gericht. Immer wieder fallen vor allem ältere Menschen auf perfide Betrugsmaschen herein. Insbesondere sogenannte Schockanrufe nehmen weiterhin zu. Auch in Dessau-Roßlau ist nun ein solcher Fall vor Gericht gelandet. Am 22. April begann dort um 9 Uhr die Hauptverhandlung gegen zwei Männer und eine Frau im Alter von 22, 27 und 28 Jahren. Ihnen wird vorgeworfen, an insgesamt 26 Fällen beteiligt gewesen zu sein, sowohl an vollendeten als auch an versuchten Taten. Im Oktober 2025 wurden die Angeklagten in Niedersachsen festgenommen. Zwischen März und Oktober des vergangenen Jahres sollen sie ihre Opfer telefonisch kontaktiert und sich dabei als Bankmitarbeiter oder Polizeibeamte ausgegeben haben. Mit erfundenen Notfällen oder angeblichen Gefahrensituationen setzten sie ihre Opfer unter Druck, damit diese Geld, Schmuck oder andere Wertgegenstände herausgeben. In 8 Fällen waren sie offenbar erfolgreich. Insgesamt sollen mehr als 80.000 Euro an die Täter geflossen sein. Die Taten ereigneten sich unter anderem in Dessau, Wittenberg und weiteren Orten in Sachsen-Anhalt. Darüber hinaus soll einer der Beschuldigten am 2. Oktober eine polizeiliche Kontrollstelle missachtet haben, um einer Festnahme zu entgehen. Bei der anschließenden Verfolgung soll er in Nürnberg ein rotes Ampelsignal ignoriert und einen Zusammenstoß mit einem anderen PKW verursacht haben, wobei die Fahrerin verletzt wurde. Weitere Verhandlungstermine am Landgericht sind für Mai und Juni bereits angesetzt.
2: Am 26. April stellte der Kenianer Sebastian Save den neuen Marathon-Weltrekord auf und schaffte es als erster Mensch unter Wettkampfbedingungen, die rund 42 Kilometer lange Strecke in unter 2 Stunden zu laufen. Am selben Tag wurde auch in Dessau-Roßlau fleißig gelaufen. Auch wenn die Strecken, welche hier bewältigt wurden, nur 4,5 und 7,5 Kilometer lang waren. Anhalt Sport organisierte gemeinsam mit der Volksbank Dessau-Anhalt wieder die Breitensportveranstaltung Run and Walk. Am Kornhaus trafen sich Jogger und Walker, um eine wunderschöne Strecke durch den Bäckerbruch bei bestem Wetter zu absolvieren. Mit der großen Teilnehmeranzahl konnten die Organisatoren sehr zufrieden sein.
3: Tolle Resonanz. Wir haben ja auch immer Riesenglück mit dem Wetter an dem letzten Aprilwochenende. In der Regel ist fast immer so ein Sonnenschein, ein bisschen frisch, aber beim Walken und Laufen ist das überhaupt kein Problem. Also tolle Resonanz. Man sieht also viele, viele

0: Stammgäste sozusagen, Stammteilnehmer, die seit vielen Jahren sowohl im Stadion, im Tiergarten als auch hier im Kornhaus jetzt seit mittlerweile auch 5 oder 6 Jahren schon regelmäßig dabei sind. Und es kommen aber auch immer wieder neue, jedes Jahr neue Teilnehmer, neue Leute hinzu, und das ist das Schöne. Also es ist seit Jahren eine steigende Tendenz oder sehr stabil auf hohem Niveau. Und man sieht eben, ja, dass den Leuten das Spaß macht und dass sie sich darauf freuen und halt jedes Jahr wiederkommen. Und genau das ist ja unsere Absicht, viele Menschen dafür zu begeistern, sich an der freien Luft zu bewegen. Ob jetzt moderat oder sportlich schon ein bisschen engagiert, das spielt überhaupt keine Rolle. Ja, und es wird von den Menschen angenommen und da sind wir sehr froh darüber. Und es sind halt Breitensportveranstaltungen, die zum Sportkalender in der Stadt Dessau absolut dazugehören und damit auch schon eine lange Tradition haben. Und diese Tradition wollen wir natürlich immer aufrechterhalten und immer wieder mit neuen Facetten bereichern, hier und da neue Veranstaltungen etablieren. Aber diese traditionsreichen Walking-Tage im Frühjahr und Herbst, das ist eine echte Tradition und das soll halt auch so bleiben.
1: Nachdem die Jogger und Walker eine der beiden Strecken über 4,5 oder 7,5 Kilometer absolviert hatten, warteten am Ziel noch einige kleine Belohnungen auf sie. Das Fazit der Teilnehmer fiel nach dem Lauf sehr positiv aus.
2: Ich denke, hat Spaß gemacht heute, das Wetter hat gepasst. Bei Sonnenschein ein paar Kilometer zu laufen, auf dem Sonntag, ja, was gibt's Besseres?
3: Ja, war ein wunderschöner Lauf bei hervorragendem Wetter. Schatten ein bisschen kalt, aber durchs Laufen wird einem schon warm. Und super organisiert. Dankeschön.
1: Es ist eine tolle Veranstaltung. Ich konnte bei den letzten beiden Läufen nicht teilnehmen, also wollte ich jetzt unbedingt dabei sein. Ich habe die kürzere Strecke über 4,5 Kilometer absolviert, aber das war für mich auch eine Herausforderung, da ich zurzeit langsam versuche, meine Läufe zu verbessern. Diese Gemeinschaft ist toll dafür. Ich konnte anderen folgen und es ist auch einfach sehr motivierend, so viele Leute zu sehen, die zu solch einer Laufveranstaltung zusammenkommen. Persönlich hat es mich sehr motiviert, jetzt mehr zu laufen und mich stetig zu verbessern. Ich will auch so fit werden wie viele der anderen, die heute mit teilgenommen haben. Es ist beeindruckend, dass die Leute solch eine Leidenschaft dafür haben, sich fit zu halten. Es ist einfach eine tolle Gemeinschaft und ich mag die Veranstaltung sehr.
4: Relativ anstrengend, aber man musste sich ja nicht tot machen, man konnte schön sein Tempo laufen, also von der Warte her alles easy, alles schön. Und man freut sich ja mittlerweile über jeden Lauf, der noch durchgeführt wird, weil es wird ja immer weniger und da muss man halt mitnehmen, was man kriegt.
5: Perfekt, bestes Wetter, viele Leute, hat Spaß gemacht, wunderbar.
6: Ja, hat richtig Spaß gemacht bei Sonnenschein auf den Sonntag. Ja, sogar die kleine Runde hat Spaß gemacht.
7: Also das war fantastisch, es stimmte alles, das Wetter war herrlich. Ich konnte mal eine Pause machen, das genießen. Die Weibelsburg habe ich erzählt, da sie jetzt aufbauen. Und es war anstrengend, aber es war toll. Es war einfach toll. Und man kann nur den Herrn Hirsch Danke sagen, danke, danke, dass er sowas organisiert hat. Geht ja schon ein paar Jahre, wo ich das mache und immer wieder top.
1: Wer Run and Walk am Kornhaus verpasst hat, braucht nun aber kein Jahr zu warten. Mit dem Walking-Tag gibt es am 27. September schon die nächste Breitensportveranstaltung für Walking-Begeisterte. Zum 25. Mal lädt Anhalt Sport dann ins Paul-Greifzu-Stadion ein. Von dort aus geht es wieder auf zwei wunderbare Strecken durch den vorderen bzw. hinteren Tiergarten.
8: Für die U19-Frauenmannschaft der Dessau Volleys begann Anfang April eine außergewöhnliche Reise. Vom 3. bis 6. April ging es nach Italien. Dort nahmen die jungen Volleyballerinnen am Cornacchia World Cup 2026 teil, einem der bestbesetzten Jugendturniere weltweit.
9: Wir haben die Anfrage vom italienischen Verband bekommen, ob wir daran teilnehmen möchten oder teilnehmen würden. Und das lässt man sich, glaube ich, nicht entgehen. Neben uns war nur noch die Landesauswahl aus Berlin, also das Auswahlteam vom Berliner Volleyballverband mit vertreten. Und somit haben wir die Fahnen für Deutschland dort hochgehalten und natürlich auch für Dessau.
8: Am 20. April wurde die Mannschaft für ihre Leistungen offiziell geehrt. Oberbürgermeister Dr. Robert Reck empfing die Spielerinnen im Rathaus. Er überreichte Urkunden, Blumen sowie einen Stadtpin und lud sie zu einer besonderen Führung bis hinauf auf den Rathausturm ein. Die Stadt zeigte sich sehr stolz auf die starke sportliche Leistung des jungen Teams.
10: Mir war es ein Bedürfnis, den Damen von Dessau Wollis, die uns ja in einem internationalen Wettkampf in Italien vertreten haben und damit auch unsere Stadt repräsentiert haben, ein herzliches Dankeschön auszusprechen und damit auch anzuerkennen und zu würdigen, dass sie Sport und so erfolgreich Sport treiben und damit auch ein Vorbild sind für alle Jugendlichen in ihrem Alter, aber eben auch für alle, die in unserer Stadt sich für Sport, für Gesundheit interessieren und dann auch noch so erfolgreich bei dem internationalen Wettkampf wie aber auch bei anderen Wettkämpfen dabei zu sein, das verdient Dank und Anerkennung und es ist mir eine große Freude, dass ich dazu heute Gelegenheit bekommen habe.
8: Sportlich kann sich die Bilanz sehen lassen. Bereits 2026 sicherten sich die Dessauerinnen den Landesmeistertitel in Sachsen-Anhalt. Bei der Nordostdeutschen Meisterschaft erreichten sie zudem einen starken dritten Platz. In Italien traf das Team schließlich auf hochklassige internationale Konkurrenz. Unter anderem waren Mannschaften aus Belgien, der Schweiz, Rumänien, den USA, Kanada und Italien vertreten. Für die jungen Spielerinnen war es eine wertvolle Erfahrung, sich mit Top-Teams aus anderen Ländern zu messen.
9: Die Länder oder die Teams interpretieren ja Volleyball auch immer ein kleines bisschen anders, sodass es auch wirklich interessant war, da unterschiedliche Spielkonzeptionen auf der anderen Seite zu sehen. Und die Mädels haben sportlich wirklich abgeliefert. Das war eine herausragende Leistung, was sie dort geboten haben. Und auch das Ganze drumherum war unglaublich erlebnisreich mit einer Eröffnungsfeier von über 1200 Leuten in der Altstadt von Pordenone. Und ich glaube, alle waren sehr, sehr begeistert und beeindruckt.
8: Mit Stadtflaggen, die sie vor der Abreise im Rathaus erhalten hatten, repräsentierten die Dessau Wollis ihre Heimat auch international würdig. Unter insgesamt 32 Teams erkämpften sie sich einen hervorragenden siebten Platz. Und auch für die Zukunft sind weitere Turnierteilnahmen geplant.
9: Ich bin dort im engen Austausch mit einer Agentur, die sich um solche Sachen dort in Italien kümmert. Das läuft ein bisschen anders ab. In Deutschland ist es eher so in Händen der Vereine, solche Turniere auszurichten. In Italien gibt es halt regelrecht Agenturen, die dafür zuständig sind, die sich als die halt ein Anbieter sind für die Vereine, das übernehmen. Und dort gibt es schon Gespräche über weitere Turnierteilnahmen in Verona, in Cuneo, Vicenza gibt es eine Anfrage und wir müssen halt nur gucken, was können wir nachher wirklich leisten, was ist machbar, was passt auch in unseren Wettkampfkalender rein.
8: Der Empfang im Rathaus bot zudem die Gelegenheit, sich mit dem Oberbürgermeister auszutauschen, unter anderem über Herausforderungen wie Hallenkapazitäten.
9: Wir haben im unteren Bereich, bei den Anfängern, im Grundschulbereich, haben wir einen unglaublichen Zulauf an Kindern, die gerne Volleyball spielen möchten. Und wir sind mittlerweile mit zu vielen Kindern in kleinen Hallen, dass da teilweise wirklich auch schon die Problematik einer Verletzungsgefahr da ist, weil zu wenig Platz ist. Das wäre halt so ein Wunsch oder wirklich ein wichtiges Anliegen, dass wir dort halt mehr Kapazitäten bekommen könnten, um halt die Trainingsgruppen sinnvoll betreuen zu können. Und ein zweites Thema ist halt einfach der Zustand des Beachvolleyballplatzes im Stadion, wo wir halt leistungsorientiert nicht mehr arbeiten können, weil wir die entsprechenden Netzhöhen nicht einstellen können. Der Sand ist zu grobkörnig, da gucken teilweise schon unten Jutesäcke raus, sodass man sich da wieder verletzen könnte. Und wir leider weite Wege in Kauf nehmen müssen, um vernünftig trainieren zu können. Das ist schade, weil eben dort doch eigentlich eine schöne Anlage entstehen könnte.
8: Trotz der Herausforderungen im Trainingsalltag ließ sich die Mannschaft nicht ausbremsen. Bei der Weltmeisterschaft in Italien überzeugten die Dessau Wollis sportlich und sammelten gleichzeitig wertvolle internationale Erfahrungen.

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3: Am diesjährigen Girls in Boys Day am 23. April konnten wir bei RAN 1 gleich drei Praktikanten begrüßen: Mick, Laura und Philipp. Aus ganz unterschiedlichen Gründen sind sie zu uns gekommen, um den Redaktionsalltag ein Stück weit kennenzulernen.
4: Ich wollte mal ein paar Einblicke sammeln und Erfahrungen sammeln.
5: Da ich den Stadtausscheid in Dessau gewonnen habe beim Vorlesewettbewerb, war der Preis, dass ich mal einen Tag einfach hier reinschnuppern kann.
6: Ich wollte schon immer eigentlich mal im Fernsehen so die Rolle haben, wo man so spricht zum Beispiel. Und meine Freundin hat erwähnt, dass es sowas halt auch bei RAN 1 gibt.
3: Nach dem Start in den Praktikumstag ging es erstmal ans redaktionelle Schreiben. Mit einem älteren Beitrag als Vorlage konnten sie sich kreativ ausprobieren und direkt loslegen. Danach hieß es vertonen und ran ans Schnittprogramm und erste eigene Erfahrungen sammeln. Für Philipp wurde es später besonders spannend. Er stieß erst im Laufe des Tages zu uns und durfte als Highlight das Wetter für unsere Sendung einsprechen. Schnell war klar, warum er sich vor einigen Wochen den ersten Platz beim Vorlesewettbewerb geholt hat.
5: Der Freitag wird etwas kühler als heute. Wir erreichen maximal 12 Grad. Am Wochenende gibt es wieder mehr Sonne und es wird ein wenig wärmer.
3: Nach der wohlverdienten Mittagspause ging es weiter zum Dreh in die Anhalt Arena zur Fairplay Soccer Tour. Dort lernten sie eines der wichtigsten Werkzeuge unseres Berufs kennen, die Kamera. Dauer dürfte das Quizzen also kein Problem sein.
7: Gequizt wird nicht nur in anderen Teilen Deutschlands, sondern wir haben auch verschiedene Quizformate in Dessau. Und wie gesagt, den Brückenschlag zum Bauhausmuseum, den brachte uns dann das Bauhausbier, was in Dessau jetzt in diesem Jahr das Jubiläum auch begleiten wird. Und aus dieser Idee heraus ist dann dieses Format entstanden und wir freuen uns auf einen Table-Quiz-Abend im Bauhausmuseum am 5. Mai.
3: Man darf sich also auf einen unterhaltsamen Abend freuen und auf ein Format, das ganz auf gemeinsamen Mitmachen ausgerichtet ist.
7: Es ist ein Format, was ausgelegt ist auf, ich denke mal, auf 110 bis 130 Personen. Wir gehen davon aus, dass sich bis 15 Quiz-Teams für dieses Table-Quiz anmelden können.

0: anmelden heißt, in einer Spielstärke von 2 bis vielleicht maximal 8 Personen. Am Ende aber ganz unkompliziert wollen wir dort die Option geben, sich daran zu beteiligen, daran teilzuhaben.
1: Wer nicht selbst im Team antreten möchte, kann den Abend auch entspannt als Zuschauer genießen. Der Eintritt ist frei. Einlass ist ab 18.30 Uhr. Für alle, die selbst miträtseln wollen, ist eine Anmeldung für den 5. Mai um 19 Uhr ganz unkompliziert per E-Mail unter olaf.bülow@dessau-roßlau.de möglich.
2: Der respektvolle und faire Umgang miteinander stand am 23. April in der Anhalt Arena im Vordergrund. Hier fand die Sparkassen Fairplay Soccer Tour 2026 statt. Das Fußballhallenturnier wird seit 2001 jährlich ausgetragen und ist zu einem der größten sportpädagogischen Projekte Deutschlands herangewachsen. Mittlerweile begeistert man jedes Jahr 20.000 Kinder, Jugendliche und junge Erwachsene. Auch die Bauhausstadt nimmt schon seit mehreren Jahren teil. Die Sparkasse stellt das Event zusammen mit dem gemeinnützigen Verein Unity Ed auf die Beine. Fairplay-Botschafter des Vereins ist Champions League-Sieger René Tretschok, der auch in Dessau die Kinder und Jugendlichen begrüßte und über die Besonderheiten der Fairplay-Soccer-Tour sprach.
3: Ja, das ist ganz schnell zusammengefasst, weil bei uns gibt es nicht nur eine sportliche Bewertung, sondern auch eine Fairplay-Bewertung. Das heißt, jede Mannschaft startet immer mit 6 Fairplay-Punkten vor jedem Spiel. Und je nachdem, wie man sich vor und wer während des Spiels verhält, kann es dazu Abzügen kommen. Und bei dem Turnier ist es so, dass wir die 3 sportlich fairsten Teams auszeichnen und die 3 fairsten Teams. Und diese Teams können dann sich auch qualifizieren für das große Bundesfinale Mitte Juli am Werbelinsee.
2: Um 14 Uhr startete das Turnier in Dessau mit den 8- bis 10-Jährigen und den 11- bis 13-Jährigen. Später traten dann noch die 14- bis 17-Jährigen sowie Kicker über 18 Jahre gegeneinander an. Der Fairplay-Ansatz war bei jeder Partie präsent. Für die Veranstalter ist Fairplay mehr als nur eine leere Phrase.
3: Fußball ist eine Mannschaftssportart und Fußball hat man, weil ich selber auch mal Fußballprofi war, hat man natürlich dann in der Erfahrung, dass man nur gemeinschaftlich gewinnen kann. Und da ist ganz wichtig, dass man Werte umsetzt wie Fairplay, Respekt. Und ich glaube, das ist bei der Tour von vornherein immer für uns sehr, sehr wichtig gewesen, nicht nur das Ergebnis zu sehen, sondern auch das faire und respektvolle Miteinander. Und wenn man sieht, dass viele Fairplay-Sieger und Siegerinnen im Fußball, im normalen Turnierverlauf sportlich eigentlich gar keine Chance haben, aber durch ihr Verhalten sich halt auch weiter qualifizieren können, ist das halt ein Alleinstellungsmerkmal von dieser Kampagne.
2: Möglich ist das Fairplay-Turnier nur durch starke Partner, wie unter anderem auch Anhalt Sport. Seit vielen Jahren ist die Sparkasse einer der Hauptsponsoren der Tour. Auch von Seiten der Stadtsparkasse Dessau freut man sich sehr über das besondere Event in der Bauhausstadt.
4: Es ist uns wichtig oder es interessiert uns auch, was hier passiert. Und die Zukunft, das sind unsere Kinder und Jugendlichen. Und es ist eben wichtig, dass man das gesellschaftliche Leben hier ein bisschen bereichert. Und Sport ist natürlich ganz wichtig, weil es gibt ja so ein Sprichwort, nur in einem gesunden Körper wohnt ein gesunder Geist. Und Sport hat ganz viele Fähigkeiten, gerade auch der Mannschaftssport, was er bewegen kann. Also er bringt ihm diese Fairness, dieses Teamgefühl. Und über den Sport lernen die Kinder, sich zurechtzufinden und sich einzuordnen, nicht unterzuordnen, aber einzuordnen. Und das ist Schule fürs Leben.
2: Im Rahmen der Fairplay Soccer Tour wird aber nicht nur Fußball gespielt. Unity Ed bringt auch immer wieder verschiedenste Bildungsangebote in die Städte, in denen die Tour stattfindet.
3: Wir haben viele Projekttage in Schulen, die ja parallel laufen. Wir bieten momentan auch sehr, sehr viele Workshops an Partnerschulen. Wir waren heute am Villa, am Gymnasium, haben dort einen Workshop gemacht zum Thema finanzielle Allgemeinbildung. Auch das macht diese Kampagne so wertvoll, dass wir auch Bildungsarbeit machen. Und ich glaube, das hat sich immer mehr entwickelt. Und man hat in den letzten Jahren gesagt, wir haben viele Kinder dabei, die kommen immer wieder. Wir haben viele Eltern dabei, die kommen immer wieder. Und je nach Standort haben wir teilweise mal 100 Teams pro Projekttag. Wir haben dann manchmal auch nur 30 oder 40. Es hängt auch immer regional zusammen, aber die Tour ist eigentlich ein sehr, sehr großer Erfolg.
2: Vom 15. bis zum 19. Juli wird dann das Bundesfinale der Fairplay Soccer Tour im Rahmen des Community Festivals am Werbelinsee in Brandenburg stattfinden.

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1: Schockanrufer vor Gericht. Immer wieder fallen vor allem ältere Menschen auf perfide Betrugsmaschen herein. Insbesondere sogenannte Schockanrufe nehmen weiterhin zu. Auch in Dessau-Roßlau ist nun ein solcher Fall vor Gericht gelandet. Am 22. April begann dort um 9 Uhr die Hauptverhandlung gegen zwei Männer und eine Frau im Alter von 22, 27 und 28 Jahren. Ihnen wird vorgeworfen, an insgesamt 26 Fällen beteiligt gewesen zu sein, sowohl an vollendeten als auch an versuchten Taten. Im Oktober 2025 wurden die Angeklagten in Niedersachsen festgenommen. Zwischen März und Oktober des vergangenen Jahres sollen sie ihre Opfer telefonisch kontaktiert und sich dabei als Bankmitarbeiter oder Polizeibeamte ausgegeben haben. Mit erfundenen Notfällen oder angeblichen Gefahrensituationen setzten sie ihre Opfer unter Druck, damit diese Geld, Schmuck oder andere Wertgegenstände herausgeben. In 8 Fällen waren sie offenbar erfolgreich. Insgesamt sollen mehr als 80.000 Euro an die Täter geflossen sein. Die Taten ereigneten sich unter anderem in Dessau, Wittenberg und weiteren Orten in Sachsen-Anhalt. Darüber hinaus soll einer der Beschuldigten am 2. Oktober eine polizeiliche Kontrollstelle missachtet haben, um einer Festnahme zu entgehen. Bei der anschließenden Verfolgung soll er in Nürnberg ein rotes Ampelsignal ignoriert und einen Zusammenstoß mit einem anderen PKW verursacht haben, wobei die Fahrerin verletzt wurde. Weitere Verhandlungstermine am Landgericht sind für Mai und Juni bereits angesetzt.
2: Am 26. April stellte der Kenianer Sebastian Sawe den neuen Marathon-Weltrekord auf und schaffte es als erster Mensch unter Wettkampfbedingungen, die rund 42 Kilometer lange Strecke in unter 2 Stunden zu laufen. Am selben Tag wurde auch in Dessau-Roßlau fleißig gelaufen. Auch wenn die Strecken, welche hier bewältigt wurden, nur 4,5 und 7,5 Kilometer lang waren. Anhalt Sport organisierte gemeinsam mit der Volksbank Dessau-Anhalt wieder die Breitensportveranstaltung Run and Walk. Am Kornhaus trafen sich Jogger und Walker, um eine wunderschöne Strecke durch den Bäckerbruch bei bestem Wetter zu absolvieren. Mit der großen Teilnehmeranzahl konnten die Organisatoren sehr zufrieden sein.
3: Tolle Resonanz. Wir haben ja auch immer Riesenglück mit dem Wetter an dem letzten Aprilwochenende. In der Regel ist fast immer so ein Sonnenschein, ein bisschen frisch, aber beim Walken und Laufen ist das überhaupt kein Problem. Also tolle Resonanz. Man sieht also viele, viele Stammgäste sozusagen, Stammteilnehmer, die seit vielen Jahren sowohl im Stadion, im Tiergarten als auch hier im Kornhaus jetzt seit mittlerweile auch 5 oder 6 Jahren schon regelmäßig dabei sind. Und es kommen aber auch immer wieder jedes Jahr neue Teilnehmer, neue Leute hinzu, und das ist das Schöne. Also es ist seit Jahren eine steigende Tendenz oder sehr stabil auf hohem Niveau. Und man sieht eben, ja, dass den Leuten das Spaß macht und dass sie sich darauf freuen und halt jedes Jahr wiederkommen. Und genau das ist ja unsere Absicht, viele Menschen dafür zu begeistern, sich an der freien Luft zu bewegen. Ob jetzt moderat oder sportlich schon ein bisschen engagiert, das spielt überhaupt keine Rolle. Ja, und es wird von den Menschen angenommen und da sind wir sehr froh darüber. Und es sind halt Breitensportveranstaltungen, die zum Sportkalender in der Stadt Dessau-Roßlau absolut dazugehören und damit auch schon eine lange Tradition haben. Und diese Tradition wollen wir natürlich immer aufrechterhalten und immer wieder mit neuen Facetten bereichern, hier und da neue Veranstaltungen etablieren. Aber diese traditionsreichen Walking-Tage im Frühjahr und Herbst, das ist eine echte Tradition und das soll halt auch so bleiben.
2: Nachdem die Jogger und Walker eine der beiden Strecken über 4,5 oder 7,5 Kilometer absolviert hatten, warteten am Ziel noch einige kleine Belohnungen auf sie. Das Fazit der Teilnehmer fiel nach dem Lauf sehr positiv aus.
4: Ich denke, hat Spaß gemacht heute, das Wetter hat gepasst. Bei Sonnenschein ein paar Kilometer zu laufen auf dem Sonntag, ja, was gibt's Besseres?
0: Ja, war ein wunderschöner Lauf bei hervorragendem Wetter. Schatten ein bisschen kalt, aber durchs Laufen wird einem schon warm. Und super organisiert. Dankeschön.
2: Es ist eine tolle Veranstaltung. Ich konnte bei den letzten beiden Läufen nicht teilnehmen, also wollte ich jetzt unbedingt dabei sein. Ich habe die kürzere Strecke über 4,5 Kilometer absolviert, aber das war für mich auch eine Herausforderung, da ich zurzeit langsam versuche, meine Läufe zu verbessern. Diese Gemeinschaft ist toll dafür. Ich konnte anderen folgen und es ist auch einfach sehr motivierend, so viele Leute zu sehen, die zu solch einer Laufveranstaltung zusammenkommen. Persönlich hat es mich sehr motiviert, jetzt mehr zu laufen und mich stetig zu verbessern. Ich will auch so fit werden wie viele der anderen, die heute mit teilgenommen haben. Es ist beeindruckend, dass die Leute solch eine Leidenschaft dafür haben, sich fit zu halten. Es ist einfach eine tolle Gemeinschaft und ich mag die Veranstaltung sehr.
5: Relativ anstrengend, aber man musste sich ja nicht tot machen, man konnte schön sein Tempo laufen, also von der Warte her alles easy, alles schön. Und man freut sich ja mittlerweile über jeden Lauf, der noch durchgeführt wird, weil es wird ja immer weniger und da muss man halt mitnehmen, was man kriegt.
6: Perfekt, bestes Wetter, viele Leute, hat Spaß gemacht, wunderbar.
7: Ja, hat richtig Spaß gemacht bei Sonnenschein auf den Sonntag. Ja, sogar die kleine Runde hat Spaß gemacht.
8: Also das war fantastisch, es stimmte alles, das Wetter war herrlich. Ich konnte mal eine Pause machen, das genießen. Die Walbitzburg habe ich erzählt, da sie jetzt aufbauen. Und es war anstrengend, aber es war toll. Es war einfach toll. Und man kann nur den Herrn Hirsch Danke sagen, danke, danke, dass er sowas organisiert hat. Geht ja schon ein paar Jahre, wo ich das mache und immer wieder top.
2: Wer Run and Walk am Kornhaus verpasst hat, braucht nun aber kein Jahr zu warten. Mit dem Walking-Tag gibt es am 27. September schon die nächste Breitensportveranstaltung für Walking-Begeisterte. Zum 25. Mal lädt Anhalt Sport dann ins Paul-Greifzug-Stadion ein. Von dort aus geht es wieder auf zwei wunderbare Strecken durch den vorderen bzw. hinteren Tiergarten.
1: Für die U19-Frauenmannschaft der Dessau Volleys begann Anfang April eine außergewöhnliche Reise. Vom 3. bis 6. April ging es nach Italien. Dort nahmen die jungen Volleyballerinnen am Cornacchia World Cup 2026 teil, einem der bestbesetzten Jugendturniere weltweit.
9: Wir haben die Anfrage vom italienischen Verband bekommen, ob wir daran teilnehmen möchten oder teilnehmen würden. Und das lässt man sich, glaube ich, nicht entgehen. Neben uns war nur noch die Landesauswahl aus Berlin, also das Auswahlteam vom Berliner Volleyballverband mit vertreten. Und somit haben wir die Fahnen für Deutschland dort hochgehalten und natürlich auch für Dessau.
1: Am 20. April wurde die Mannschaft für ihre Leistungen offiziell geehrt. Oberbürgermeister Dr. Robert Reck empfing die Spielerinnen im Rathaus. Er überreichte Urkunden, Blumen sowie einen Stadtpin und lud sie zu einer besonderen Führung bis hinauf auf den Rathausturm ein. Die Stadt zeigte sich sehr stolz auf die starke sportliche Leistung des jungen Teams.
10: Mir war es ein Bedürfnis, den Damen von Dessau Volleys, die uns ja in einem internationalen Wettkampf in Italien vertreten haben und damit auch unsere Stadt repräsentiert haben, ein herzliches Dankeschön auszusprechen und damit auch anzuerkennen und zu würdigen, dass sie Sport und so erfolgreich Sport treiben und damit auch ein Vorbild sind für alle Jugendlichen in ihrem Alter, aber eben auch für alle, die in unserer Stadt sich für Sport, für Gesundheit interessieren und dann auch noch so erfolgreich bei dem internationalen Wettkampf, wie aber auch bei anderen Wettkämpfen dabei zu sein, das verdient Dank und Anerkennung und es ist mir eine große Freude, dass ich dazu heute Gelegenheit bekommen habe.
1: Sportlich kann sich die Bilanz sehen lassen. Bereits 2026 sicherten sich die Dessauerinnen den Landesmeistertitel in Sachsen-Anhalt. Bei der Nordostdeutschen Meisterschaft erreichten sie zudem einen starken 3. Platz. In Italien traf das Team schließlich auf hochklassige internationale Konkurrenz. Unter anderem waren Mannschaften aus Belgien, der Schweiz, Rumänien, den USA, Kanada und Italien vertreten. Für die jungen Spielerinnen war es eine wertvolle Erfahrung, sich mit Top-Teams aus anderen Ländern zu messen.
9: Die Länder oder die Teams interpretieren ja Volleyball auch immer ein kleines bisschen anders, sodass es auch wirklich interessant war, da unterschiedliche Spielkonzeptionen auf der anderen Seite zu sehen. Und die Mädels haben sportlich wirklich abgeliefert. Das war eine herausragende Leistung, was sie dort geboten haben. Und auch das Ganze drumherum war unglaublich erlebnisreich mit einer Eröffnungsfeier von über 1200 Leuten in der Altstadt von Pordenone. Und ich glaube, alle waren sehr, sehr begeistert und beeindruckt.
1: Mit Stadtflaggen, die sie vor der Abreise im Rathaus erhalten hatten, repräsentierten die Dessau Wollis ihre Heimat auch international würdig. Unter insgesamt 32 Teams erkämpften sie sich einen hervorragenden 7. Platz. Und auch für die Zukunft sind weitere Turnierteilnahmen geplant.
9: Ich bin dort im engen Austausch mit einer Agentur, die sich um solche Sachen dort in Italien kümmert. Das läuft ein bisschen anders ab. In Deutschland ist es eher so in Händen der Vereine, solche Turniere auszurichten. In Italien gibt es halt regelrecht Agenturen, die dafür zuständig sind, die sich als die halt ein Anbieter sind für die Vereine, das übernehmen. Und dort gibt es schon Gespräche über weitere Turnierteilnahmen in Verona, in Cuneo, Vicenza gibt es eine Anfrage und wir müssen halt nur gucken, was können wir nachher wirklich leisten, was ist machbar, was passt auch in unseren Wettkampfkalender rein.
1: Der Empfang im Rathaus bot zudem die Gelegenheit, sich mit dem Oberbürgermeister auszutauschen, unter anderem über Herausforderungen wie Hallenkapazitäten.
9: Wir haben im unteren Bereich, bei den Anfängern, im Grundschulbereich, haben wir einen unglaublichen Zulauf an Kindern, die gerne Volleyball spielen möchten. Und wir sind mittlerweile mit zu vielen Kindern in kleinen Hallen, dass da teilweise wirklich auch schon die Problematik einer Verletzungsgefahr da ist, weil zu wenig Platz ist. Das wäre halt so ein Wunsch oder wirklich ein wichtiges Anliegen, dass wir dort halt mehr Kapazitäten bekommen könnten, um halt die Trainingsgruppen sinnvoll betreuen zu können. Und ein zweites Thema ist halt einfach der Zustand des Beachvolleyballplatzes im Stadion, wo wir halt leistungsorientiert nicht mehr arbeiten können, weil wir die entsprechenden Netzhöhen nicht einstellen können. Der Sand ist zu grobkörnig, da gucken teilweise schon unten Jutesäcke raus, sodass man sich da wieder verletzen könnte. Und wir leider weite Wege in Kauf nehmen müssen, um vernünftig trainieren zu können. Das ist schade, weil eben dort doch eigentlich eine schöne Anlage entstehen könnte.
1: Trotz der Herausforderungen im Trainingsalltag ließ sich die Mannschaft nicht ausbremsen. Bei der Weltmeisterschaft in Italien überzeugten die Dessau Wollis sportlich und sammelten gleichzeitig wertvolle internationale Erfahrungen.

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3: Am diesjährigen Girls in Boys Day am 23. April konnten wir bei RAN 1 gleich drei Praktikanten begrüßen: Mick, Laura und Philipp. Aus ganz unterschiedlichen Gründen sind sie zu uns gekommen, um den Redaktionsalltag ein Stück weit kennenzulernen.
4: Ich wollte mal ein paar Einblicke sammeln und Erfahrungen sammeln.
5: Da ich den Stadtausscheid in Dessau gewonnen habe beim Vorlesewettbewerb, war der Preis, dass ich mal einen Tag einfach hier reinschnuppern kann.
6: Ich wollte schon immer eigentlich mal im Fernsehen so die Rolle haben, wo man so spricht zum Beispiel. Und meine Freundin hat erwähnt, dass es sowas halt auch bei RAN 1 gibt.
3: Nach dem Start in den Praktikumstag ging es erstmal ans redaktionelle Schreiben. Mit einem älteren Beitrag als Vorlage konnten sie sich kreativ ausprobieren und direkt loslegen. Danach hieß es, vertonen und ran ans Schnittprogramm und erste eigene Erfahrungen sammeln. Für Philipp wurde es später besonders spannend. Er stieß erst im Laufe des Tages zu uns und durfte als Highlight das Wetter für unsere Sendung einsprechen. Schnell war klar, warum er sich vor einigen Wochen den ersten Platz beim Vorlesewettbewerb geholt hat.
5: Der Freitag wird etwas kühler als heute. Wir erreichen maximal 12 Grad. Am Wochenende gibt es wieder mehr Sonne und es wird ein wenig wärmer.
3: Nach der wohlverdienten Mittagspause ging es weiter zum Dreh in die Anhalt Arena, zur Fairplay Soccer Tour. Dort lernten sie eines der wichtigsten Werkzeuge unseres Berufs kennen, die Kamera. Der Zukunftstag bot ihnen die Möglichkeit, den Arbeitsalltag hautnah zu erleben und selbst auszuprobieren, ob sie sich diesen Beruf später vorstellen können. Sie filmten einige Szenen und meisterten auch die Interviewsituationen. Kamera einstellen, Licht aufbauen, Ton kontrollieren und auch die richtigen Fragen stellen. All das gehörte dazu. Zurück im Studio stellten sie sich noch einmal selbst vor die Kamera und berichteten in Interviews, wie ihnen der Tag gefallen hat.
5: Sehr gut, vielleicht mache ich es auch später. Ich konnte auch sehr viel Erfahrung sammeln. Ich fand es sehr spannend.
6: Er hat viel mehr Spaß gemacht als erwartet.
4: Ich fand es sehr interessant, ja. Ich habe, wie gesagt, Erfahrungen gesammelt, also habe ich auch schon erwartet. Und ja, hat mir gefallen. Ich könnte mir schon ein bisschen was mit Journalismus vorstellen, aber ich bin auch noch nicht 100% entschlossen. Aber das hier hat mich schon gut überzeugt.
3: Und dann war der Blick hinter die Kulissen auch schon wieder vorbei. Um 16 Uhr hieß es Feierabend und Abschied nach einem rundum gelungenen Tag.

0: Ein ganz neues Quizformat kommt bald in die Bauhausstadt. Am 5. Mai um 19 Uhr dreht sich im Bauhausmuseum Dessau alles um Bier. Allerdings nicht um gewöhnliches Bier. Zu Ehren des Bauhaussommers, der in diesem Jahr vom Kulturamt mitgestaltet wird, hat man sich etwas ganz Besonderes einfallen lassen.
1: Auf dem Weg zu diesen Veranstaltungen sind wir natürlich verschiedene Optionen durchgegangen und haben auch geschaut, was wir an neuen, vor allem interessanten und witzigen Formaten ausprobieren könnten. Und im Zusammenhang mit dem Bauhausbier, was es in diesem Jahr ja zum Jubiläum zu erwerben gibt, und verschiedener Kontakte, sind wir dann auf die Idee gestoßen, das Ganze in ein Quizformat zu packen. Und haben da auf ein bewährtes Format aus Leipzig zurückgegriffen und werden dann am 5. Mai im Bauhausmuseum erstmals Riskier dein Bier zur Aufführung bringen.
0: Mit dabei ist auch Quizmaster Tim Tölke aus der Originalshow Riskier dein Bier aus Leipzig. Er wird das Publikum und die Teams durch den Abend führen. Doch er bleibt nicht der einzige prominente Gast.
1: Bonbon an der Geschichte und Besonderheit ist vielleicht, wir werden als Fragestellerin, als Fragengeberin an dem Abend im Rahmen dieses Table Quiz Annegret Schenkel dabei haben. Vielen, die sich sicher mit dem Thema Quiz beschäftigen, bekannt aus Gefragte Jagd. Dort ist sie eine der drei Top-Jägerinnen und ich glaube, diese Kombination Bauhausmuseum, Bauhausjubiläum, Jubiläumsbier, Quiz ist, denke ich, ein schöner, entspannter Einstieg, um dieses Jahr in den Bauhaussommer 2026 hineinzukommen.
0: Dieses Live-Quiz-Format gehört zu den erfolgreichsten in Deutschland und ist auch in Dessau durchaus bekannt. In der Bauhaus-Quiz-Variante dreht sich alles um Bauhaus, Architektur, Design, Geschichte und Allgemeinwissen. Für die Dessauer dürfte das Quizzen also kein Problem sein.
1: Gequizt wird nicht nur in anderen Teilen Deutschlands, sondern wir haben auch verschiedene Quizformate in Dessau. Und wie gesagt, den Brückenschlag zum Bauhausmuseum, den brachte uns dann das Bauhausbier, was in Dessau jetzt in diesem Jahr das Jubiläum auch begleiten wird. Und aus dieser Idee heraus ist dann dieses Format entstanden. Und wir freuen uns auf einen Table-Quiz-Abend im Bauhausmuseum am 5. Mai.
0: Man darf sich also auf einen unterhaltsamen Abend freuen und auf ein Format, das ganz auf gemeinsamen Mitmachen ausgerichtet ist.
1: Es ist ein Format, was ausgelegt ist auf, ich denke mal, auf 110 bis 130 Personen. Wir gehen davon aus, dass sich bis 15 Quiz-Teams für dieses Table-Quiz anmelden können. Anmelden heißt in einer Spielstärke von 2 bis vielleicht maximal 8 Personen. Am Ende aber ganz unkompliziert wollen wir dort die Option geben, sich daran zu beteiligen, daran teilzuhaben.
0: Wer nicht selbst im Team antreten möchte, kann den Abend auch entspannt als Zuschauer genießen. Der Eintritt ist frei. Einlass ist ab 18.30 Uhr. Für alle, die selbst miträtseln wollen, ist eine Anmeldung für den 5. Mai um 19 Uhr ganz unkompliziert per E-Mail unter olaf.bülow@dessau-roßlau.de möglich.
2: Der respektvolle und faire Umgang miteinander stand am 23. April in der Anhalt Arena im Vordergrund. Hier fand die Sparkassen Fairplay Soccer Tour 2026 statt. Das Fußballhallenturnier wird seit 2001 jährlich ausgetragen und ist zu einem der größten sportpädagogischen Projekte Deutschlands herangewachsen. Mittlerweile begeistert man jedes Jahr 20.000 Kinder, Jugendliche und junge Erwachsene. Auch die Bauhausstadt nimmt schon seit mehreren Jahren teil. Die Sparkasse stellt das Event zusammen mit dem gemeinnützigen Verein Unity Ed auf die Beine. Fairplay-Botschafter des Vereins ist Champions League-Sieger René Tretschok, der auch in Dessau die Kinder und Jugendlichen begrüßte und über die Besonderheiten der Fairplay-Soccer-Tour sprach.
3: Ja, das ist ganz schnell zusammengefasst, weil bei uns gibt es nicht nur eine sportliche Bewertung, sondern auch eine Fairplay-Bewertung. Das heißt, jede Mannschaft startet immer mit 6 Fairplay-Punkten vor jedem Spiel. Und je nachdem, wie man sich vor und während des Spiels verhält, kann es dazu Abzügen kommen. Und bei dem Turnier ist es so, dass wir die drei Sportler

0: Die fairsten Teams auszeichnen und die drei fairsten Teams. Und diese Teams können dann sich auch qualifizieren für das große Bundesfinale Mitte Juli am Werbelinsee.
1: Um 14 Uhr startete das Turnier in Dessau mit den 8- bis 10-Jährigen und den 11- bis 13-Jährigen. Später traten dann noch die 14- bis 17-Jährigen sowie Kicker über 18 Jahre gegeneinander an. Der Fairplay-Ansatz war bei jeder Partie präsent. Für die Veranstalter ist Fairplay mehr als nur eine leere Phrase.
0: Fußball ist eine Mannschaftssportart und Fußball hat man, weil ich selber auch mal Fußballprofi war, hat man natürlich dann in der Erfahrung, dass man nur gemeinschaftlich gewinnen kann. Und da ist ganz wichtig, dass man Werte umsetzt wie Fairplay, Respekt. Und ich glaube, das ist bei der Tour von vornherein immer für uns sehr, sehr wichtig gewesen, nicht nur das Ergebnis zu sehen, sondern auch das faire und respektvolle Miteinander. Und wenn man sieht, dass viele Fairplay-Sieger und Siegerinnen im Fußball, im normalen Turnierverlauf sportlich eigentlich gar keine Chance haben, aber durch ihr Verhalten sich halt auch weiter qualifizieren können, ist das halt ein Alleinstellungsmerkmal von dieser Kampagne.
1: Möglich ist das Fairplay-Turnier nur durch starke Partner, wie unter anderem auch Anhalt Sport. Seit vielen Jahren ist die Sparkasse einer der Hauptsponsoren der Tour. Auch von Seiten der Stadtsparkasse Dessau freut man sich sehr über das besondere Event in der Bauhausstadt.
2: Es ist uns wichtig oder es interessiert uns auch, was hier passiert. Und die Zukunft, das sind unsere Kinder und Jugendlichen. Und es ist eben wichtig, dass man das gesellschaftliche Leben hier ein bisschen bereichert. Und Sport ist natürlich ganz wichtig, weil es gibt ja so ein Sprichwort, nur in einem gesunden Körper wohnt ein gesunder Geist. Und Sport hat ganz viele Fähigkeiten, gerade auch der Mannschaftssport, was er bewegen kann. Also er bringt ihm diese Fairness, dieses Teamgefühl. Und über den Sport lernen die Kinder, sich zurechtzufinden und sich einzuordnen, nicht unterzuordnen, aber einzuordnen. Und das ist Schule fürs Leben.
1: Im Rahmen der Fairplay Soccer Tour wird aber nicht nur Fußball gespielt. Unity Ed bringt auch immer wieder verschiedenste Bildungsangebote in die Städte, in denen die Tour stattfindet.
0: Wir haben viele Projekttage in Schulen, die ja parallel laufen. Wir bieten momentan auch sehr, sehr viele Workshops an Partnerschulen. Wir waren heute am Villa, am Gymnasium, haben dort einen Workshop gemacht zum Thema finanzielle Allgemeinbildung. Auch das macht diese Kampagne so wertvoll, dass wir auch Bildungsarbeit machen. Und ich glaube, das hat sich immer mehr entwickelt. Und man hat in den letzten Jahren gesagt, wir haben viele Kinder dabei, die kommen immer wieder. Wir haben viele Eltern dabei, die kommen immer wieder. Und je nach Standort haben wir teilweise mal 100 Teams pro Projekttag. Wir haben dann manchmal auch nur 30 oder 40. Es hängt auch immer regional zusammen, aber die Tour ist eigentlich ein sehr, sehr großer Erfolg.
1: Vom 15. bis zum 19. Juli wird dann das Bundesfinale der Fairplay Soccer Tour im Rahmen des Community Festivals am Werbelinsee in Brandenburg stattfinden. Wer in Dessau sportlich und auch fair überzeugen konnte, hat die Chance, daran teilzunehmen.

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1: Schockanrufer vor Gericht. Immer wieder fallen vor allem ältere Menschen auf perfide Betrugsmaschen herein. Insbesondere sogenannte Schockanrufe nehmen weiterhin zu. Auch in Dessau-Roßlau ist nun ein solcher Fall vor Gericht gelandet. Am 22. April begann dort um 9 Uhr die Hauptverhandlung gegen zwei Männer und eine Frau im Alter von 22, 27 und 28 Jahren. Ihnen wird vorgeworfen, an insgesamt 26 Fällen beteiligt gewesen zu sein. Sowohl an vollendeten als auch an versuchten Taten. Im Oktober 2025 wurden die Angeklagten in Niedersachsen festgenommen. Zwischen März und Oktober des vergangenen Jahres sollen sie ihre Opfer telefonisch kontaktiert und sich dabei als Bankmitarbeiter oder Polizeibeamte ausgegeben haben. Mit erfundenen Notfällen oder angeblichen Gefahrensituationen setzten sie ihre Opfer unter Druck, damit diese Geld, Schmuck oder andere Wertgegenstände herausgeben. In 8 Fällen waren sie offenbar erfolgreich. Insgesamt sollen mehr als 80.000 Euro an die Täter geflossen sein. Die Taten ereigneten sich unter anderem in Dessau, Wittenberg und weiteren Orten in Sachsen-Anhalt. Darüber hinaus soll einer der Beschuldigten am 2. Oktober eine polizeiliche Kontrollstelle missachtet haben, um einer Festnahme zu entgehen. Bei der anschließenden Verfolgung soll er in Nürnberg ein rotes Ampelsignal ignoriert und einen Zusammenstoß mit einem anderen PKW verursacht haben, wobei die Fahrerin verletzt wurde. Weitere Verhandlungstermine am Landgericht sind für Mai und Juni bereits angesetzt.
2: Am 26. April stellte der Kenianer Sebastian Tsawe den neuen Marathon-Weltrekord auf und schaffte es als erster Mensch unter Wettkampfbedingungen, die rund 42 Kilometer lange Strecke in unter 2 Stunden zu laufen. Am selben Tag wurde auch in Dessau-Roßlau fleißig gelaufen. Auch wenn die Strecken, welche hier bewältigt wurden, nur 4,5 und 7,5 Kilometer lang waren. Anhalt Sport organisierte gemeinsam mit der Volksbank Dessau-Anhalt wieder die Breitensportveranstaltung Run and Walk. Am Kornhaus trafen sich Jogger und Walker, um eine wunderschöne Strecke durch den Bäckerbruch bei bestem Wetter zu absolvieren. Mit der großen Teilnehmeranzahl konnten die Organisatoren sehr zufrieden sein.
3: Tolle Resonanz. Wir haben ja auch immer Riesenglück mit dem Wetter an dem letzten Aprilwochenende. In der Regel ist fast immer so ein Sonnenschein, ein bisschen frisch, aber beim Walken und Laufen ist das überhaupt kein Problem. Also tolle Resonanz. Man sieht also viele Stammgäste sozusagen, Stammteilnehmer, die seit vielen Jahren sowohl im Stadion, im Tiergarten als auch hier im Kornhaus jetzt seit mittlerweile auch 5 oder 6 Jahren schon regelmäßig dabei sind. Und es kommen aber auch immer wieder jedes Jahr neue Teilnehmer, neue Leute hinzu, und das ist das Schöne. Also es ist seit Jahren eine steigende Tendenz oder sehr stabil auf hohem Niveau. Und man sieht eben, ja, dass den Leuten das Spaß macht und dass sie sich darauf freuen und halt jedes Jahr wiederkommen. Und genau das ist ja unsere Absicht, viele Menschen dafür zu begeistern, sich an der freien Luft zu bewegen. Ob jetzt moderat oder sportlich schon ein bisschen engagiert, das spielt überhaupt keine Rolle. Ja, und es wird von den Menschen angenommen und da sind wir sehr froh darüber. Und es sind halt Breitensportveranstaltungen, die zum Sportkalender in der Stadt Dessau-Roßlau absolut dazugehören und damit auch schon eine lange Tradition haben. Und diese Tradition wollen wir natürlich immer aufrechterhalten und immer wieder mit neuen Facetten bereichern, hier und da neue Veranstaltungen etablieren. Aber diese traditionsreichen Walking-Tage im Frühjahr und Herbst, das ist eine echte Tradition und das soll halt auch so bleiben.
2: Nachdem die Jogger und Walker eine der beiden Strecken über 4,5 oder 7,5 Kilometer absolviert hatten, warteten am Ziel noch einige kleine Belohnungen auf sie. Das Fazit der Teilnehmer fiel nach dem Lauf sehr positiv aus.
4: Ich denke, hat Spaß gemacht heute, das Wetter hat gepasst. Bei Sonnenschein ein paar Kilometer zu laufen auf dem Sonntag ja, was gibt's Besseres?
5: Ja, war ein wunderschöner Lauf bei hervorragendem Wetter. Schatten ein bisschen kalt, aber durchs Laufen wird einem schon warm. Und super organisiert. Dankeschön.
6: Es ist eine tolle Veranstaltung. Ich konnte bei den letzten beiden Läufen nicht teilnehmen, also wollte ich jetzt unbedingt dabei sein. Ich habe die kürzere Strecke über 4,5 Kilometer absolviert, aber das war für mich auch eine Herausforderung, da ich zurzeit langsam versuche, meine Läufe zu verbessern. Diese Gemeinschaft ist toll dafür. Ich konnte anderen folgen und es ist auch einfach sehr motivierend, so viele Leute zu sehen, die zu solch einer Laufveranstaltung zusammenkommen. Persönlich hat es mich sehr motiviert, jetzt mehr zu laufen und mich stetig zu verbessern. Ich will auch so fit werden wie viele der anderen, die heute mit teilgenommen haben. Es ist beeindruckend, dass die Leute solch eine Leidenschaft dafür haben, sich fit zu halten. Es ist einfach eine tolle Gemeinschaft und ich mag die Veranstaltung sehr.
7: Relativ anstrengend, aber man musste sich ja nicht tot machen, man konnte schön sein Tempo laufen, also von der Warte her alles easy, alles schön. Und man freut sich ja mittlerweile über jeden Lauf, der noch durchgeführt wird, weil es wird ja immer weniger. Und da muss man halt mitnehmen, was man kriegt.
8: Perfekt, bestes Wetter, viele Leute, hat Spaß gemacht, wunderbar.
9: Ja, hat richtig Spaß gemacht bei Sonnenschein auf den Sonntag. Ja, sogar die kleine Runde hat Spaß gemacht.
10: Also das war fantastisch, es stimmte alles, das Wetter war herrlich. Ich konnte mal eine Pause machen, das genießen. Die Walbitzburg habe ich erzählt, dass sie jetzt aufbauen. Und es war anstrengend, aber es war toll. Es war einfach toll. Und man kann nur den Herrn Hirsch Danke sagen, danke, danke, dass er sowas organisiert hat. Geht ja schon.
1: Am 20. April wurde die Mannschaft für ihre Leistungen offiziell geehrt. Oberbürgermeister Dr. Robert Reck empfing die Spielerinnen im Rathaus. Er überreichte Urkunden, Blumen sowie einen Stadtpin und lud sie zu einer besonderen Führung bis hinauf auf den Rathausturm ein. Die Stadt zeigte sich sehr stolz auf die starke sportliche Leistung des jungen Teams.
11: Mir war es ein Bedürfnis, den Damen von Dessau Wollis, die uns ja in einem internationalen Wettkampf in Italien vertreten haben und damit auch unsere Stadt repräsentiert haben, ein herzliches Dankeschön auszusprechen und damit auch anzuerkennen und zu würdigen, dass sie Sport und so erfolgreich Sport treiben und damit auch ein Vorbild sind für alle Jugendlichen in ihrem Alter, aber eben auch für alle, die in unserer Stadt sich für Sport, für Gesundheit interessieren und dann auch noch so erfolgreich bei dem internationalen Wettkampf, wie aber auch bei anderen Wettkämpfen dabei zu sein, das verdient Dank und Anerkennung und es ist mir eine große Freude, dass ich dazu heute Gelegenheit bekommen habe.
1: Sportlich kann sich die Bilanz sehen lassen. Bereits 2026 sicherten sich die Dessauerinnen den Landesmeistertitel in Sachsen-Anhalt. Bei der Nordostdeutschen Meisterschaft erreichten sie zudem einen starken dritten Platz. In Italien traf das Team schließlich auf hochklassige internationale Konkurrenz. Unter anderem waren Mannschaften aus Belgien, der Schweiz, Rumänien, den USA, Kanada und Italien vertreten. Für die jungen Spielerinnen war es eine wertvolle Erfahrung, sich mit Top-Teams aus anderen Ländern zu messen.
12: Die Länder oder die Teams interpretieren ja Volleyball auch immer ein kleines bisschen anders, sodass es auch wirklich interessant war, da unterschiedliche Spiel.

0: Konzeptionen auf der anderen Seite zu sehen. Und die Mädels haben sportlich wirklich abgeliefert. Das war eine herausragende Leistung, was sie dort geboten haben. Und auch das Ganze drumherum war unglaublich erlebnisreich mit einer Eröffnungsfeier von über 1200 Leuten in der Altstadt von Pordenone. Und ich glaube, alle waren sehr, sehr begeistert und beeindruckt.
1: Mit Stadtflaggen, die sie vor der Abreise im Rathaus erhalten hatten, repräsentierten die Dessau-Wollis ihre Heimat auch international würdig. Unter insgesamt 32 Teams erkämpften sie sich einen hervorragenden 7. Platz. Und auch für die Zukunft sind weitere Turnierteilnahmen geplant.
0: Ich bin dort im engen Austausch mit einer Agentur, die sich um solche Sachen dort in Italien kümmert. Das läuft ein bisschen anders ab. In Deutschland ist es eher so in Händen der Vereine, solche Turniere auszurichten. In Italien gibt es halt regelrecht Agenturen, die dafür zuständig sind, die sich als die halt ein Anbieter sind für die Vereine, das übernehmen. Und dort gibt es schon Gespräche über weitere Turnierteilnahmen in Verona, in Cuneo, Vicenza gibt es eine Anfrage und wir müssen halt nur gucken, was können wir nachher wirklich leisten, was ist machbar, was passt auch in unseren Wettkampfkalender rein.
1: Der Empfang im Rathaus bot zudem die Gelegenheit, sich mit dem Oberbürgermeister auszutauschen, unter anderem über Herausforderungen wie Hallenkapazitäten.
0: Wir haben im unteren Bereich, bei den Anfängern, im Grundschulbereich, haben wir einen unglaublichen Zulauf an Kindern, die gerne Volleyball spielen möchten. Und wir sind mittlerweile mit zu vielen Kindern in kleinen Hallen, dass da teilweise wirklich auch ja schon die Problematik einer Verletzungsgefahr da ist, weil zu wenig Platz ist. Das wäre halt so ein Wunsch oder wirklich ein wichtiges Anliegen, dass wir dort halt mehr Kapazitäten bekommen könnten, um halt die Trainingsgruppen sinnvoll betreuen zu können. Und ein zweites Thema ist halt einfach der Zustand des Beachvolleyballplatzes im Stadion, wo wir halt leistungsorientiert nicht mehr arbeiten können, weil wir die entsprechenden Netzhöhen nicht einstellen können. Der Sand ist zu grobkörnig, da gucken teilweise schon unten Jutesäcke raus, sodass man sich da wieder verletzen könnte. Und wir leider weite Wege in Kauf nehmen müssen, um vernünftig trainieren zu können. Das ist schade, weil eben dort doch eigentlich eine schöne Anlage entstehen könnte.
1: Trotz der Herausforderungen im Trainingsalltag ließ sich die Mannschaft nicht ausbremsen. Bei der Weltmeisterschaft in Italien überzeugten die Dessau Wollis sportlich und sammelten gleichzeitig wertvolle internationale Erfahrungen.

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2: Am diesjährigen Girls and Boys Day am 23. April konnten wir bei RAN 1 gleich drei Praktikanten begrüßen: Mick, Laura und Philipp. Aus ganz unterschiedlichen Gründen sind sie zu uns gekommen, um den Redaktionsalltag ein Stück weit kennenzulernen.
3: Ich wollte mal ein paar Einblicke sammeln und Erfahrungen sammeln.
4: Da ich den Stadtausscheid in Dessau gewonnen habe beim Vorlesewettbewerb, war der Preis, dass ich mal einen Tag einfach hier...
2: Rundum gelungenen Tag. Ein ganz neues Quizformat kommt bald in die Bauhausstadt. Am 5. Mai um 19 Uhr dreht sich im Bauhausmuseum Dessau alles um Bier. Allerdings nicht um gewöhnliches Bier. Zu Ehren des Bauhaussommers, der in diesem Jahr vom Kulturamt mitgestaltet wird, hat man sich etwas ganz Besonderes einfallen lassen.
5: Auf dem Weg zu diesen Veranstaltungen sind wir natürlich verschiedene Optionen durchgegangen und haben auch geschaut, was wir an neuen, vor allem interessanten und witzigen Formaten ausprobieren könnten. Und im Zusammenhang mit dem Bauhausbier, was es in diesem Jahr ja zum Jubiläum zu erwerben gibt, und verschiedener Kontakte, sind wir dann auf die Idee gestoßen, das Ganze in ein Quizformat zu packen. Und haben da auf ein bewährtes Format aus Leipzig zurückgegriffen und werden dann am 5. Mai im Bauhausmuseum erstmals Riskier dein Bier zur Aufführung bringen.
2: Mit dabei ist auch Quizmaster Tim Tölke aus der Originalshow Riskier dein Bier aus Leipzig. Er wird das Publikum und die Teams durch den Abend führen. Doch er bleibt nicht der einzige prominente Gast.
5: Bonbon an der Geschichte und Besonderheit ist vielleicht, wir werden als Fragestellerin, als Fragengeberin an dem Abend im Rahmen dieses Table Quiz Annegret Schenkel dabei haben. Vielen, die sich sicher mit dem Thema Quiz beschäftigen, bekannt aus Gefragt wie Jagd. Dort ist sie eine der drei Top-Jägerinnen und ich glaube, diese Kombination Bauhausmuseum, Bauhausjubiläum, Jubiläumsbier, Quiz ist, denke ich, ein schöner, entspannter Einstieg, um dies Jahr in den Bauhaussommer 2026 hineinzukommen.
2: Dieses Live-Quiz-Format gehört zu den erfolgreichsten in Deutschland und ist auch in Dessau durchaus bekannt. In der Bauhaus-Quiz-Variante dreht sich alles um Bauhaus, Architektur, Design, Geschichte und Allgemeinwissen. Für die Dessauer dürfte das Quizzen also kein Problem sein.
5: Gequizt wird nicht nur in anderen Teilen Deutschlands, sondern wir haben auch verschiedene Quizformate in Dessau. Und wie gesagt, den Brückenschlag zum Bauhausmuseum, den brachte uns dann das Bauhausbier, was in Dessau jetzt in diesem Jahr das Jubiläum auch begleiten wird. Und aus dieser Idee heraus ist dann dieses Format entstanden und wir freuen uns auf einen Table-Quiz-Abend im Bauhausmuseum am 5. Mai.
2: Man darf sich also auf einen unterhaltsamen Abend freuen und auf ein Format, das ganz auf gemeinsamen Mitmachen ausgerichtet ist.
5: Es ist ein Format, was ausgelegt ist auf, ich denke mal, auf 110 bis 130 Personen. Wir gehen davon aus, dass sich bis 15 Quiz-Teams für dieses Table-Quiz anmelden können. Anmelden heißt in einer Spielstärke von 2 bis vielleicht maximal 8 Personen. Am Ende aber ganz unkompliziert wollen wir dort die Option geben, sich daran zu beteiligen, daran teilzuhaben.
2: Wer nicht selbst im Team antreten möchte, kann den Abend auch entspannt als Zuschauer genießen. Der Eintritt ist frei. Einlass ist ab 18.30 Uhr. Für alle, die selbst miträtseln wollen, ist eine Anmeldung für den 5. Mai um 19 Uhr ganz unkompliziert per E-Mail unter olaf.bülow@dessau-roßlau.de möglich.
6: Der respektvolle und faire Umgang miteinander stand am 23. April

In der Anhalt Arena im Vordergrund. Hier fand die Sparkassen Fairplay Soccer Tour 2026 statt. Das Fußballhallenturnier wird seit 2001 jährlich ausgetragen und ist zu einem der größten sportpädagogischen Projekte Deutschlands herangewachsen. Mittlerweile begeistert man jedes Jahr 20.000 Kinder, Jugendliche und junge Erwachsene. Auch die Bauhausstadt nimmt schon seit mehreren Jahren teil. Die Sparkasse stellt das Event zusammen mit dem gemeinnützigen Verein Unity Ed auf die Beine. Fairplay-Botschafter des Vereins

0: nicht unterzuordnen, aber einzuordnen. Und das ist Schule fürs Leben.
1: Im Rahmen der Fairplay Soccer Tour wird aber nicht nur Fußball gespielt. Unity Ed bringt auch immer wieder verschiedenste Bildungsangebote in die Städte, in denen die Tour stattfindet.
2: Wir haben viele Projekttage in Schulen, die ja parallel laufen. Wir bieten momentan auch sehr, sehr viele Workshops an, an Partnerschulen. Wir waren heute am Villa, am Gymnasium, haben dort einen Workshop gemacht zum Thema finanzielle Allgemeinbildung. Auch dies, das macht diese Kampagne so wertvoll, dass wir auch Bildungsarbeit machen. Und ich glaube, das hat sich immer mehr entwickelt. Und man hat in den letzten Jahren gesagt, wir haben viele Kinder dabei, die kommen immer wieder. Wir haben viele Eltern dabei, die kommen immer wieder. Und je nach Standort haben wir teilweise mal 100 Teams pro Projekttag. Wir haben dann manchmal auch nur 30 oder 40. Das hängt auch immer regional zusammen, aber die Tour ist eigentlich ein sehr, sehr großer Erfolg.
1: Vom 15. bis zum 19. Juli wird dann das Bundesfinale der Fairplay Soccer Tour im Rahmen des Community Festivals am Werbelinsee in Brandenburg stattfinden. Wer in Dessau sportlich und auch fair überzeugen konnte, hat die Chance, daran teilzunehmen.

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1: Schockanrufer vor Gericht. Immer wieder fallen vor allem ältere Menschen auf perfide Betrugsmaschen herein. Insbesondere sogenannte Schockanrufe nehmen weiterhin zu. Auch in Dessau-Roßlau ist nun ein solcher Fall vor Gericht gelandet. Am 22. April begann dort um 9 Uhr die Hauptverhandlung gegen zwei Männer und eine Frau im Alter von 22, 27 und 28 Jahren. Ihnen wird vorgeworfen, an insgesamt 26 Fällen beteiligt gewesen zu sein.

0: sowohl an vollendeten als auch an versuchten Taten. Im Oktober 2025 wurden die Angeklagten in Niedersachsen festgenommen. Zwischen März und Oktober des vergangenen Jahres sollen sie ihre Opfer telefonisch kontaktiert und sich dabei als Bankmitarbeiter oder Polizeibeamte ausgegeben haben. Mit erfundenen Notfällen oder angeblichen Gefahrensituationen setzten sie ihre Opfer unter Druck, damit diese Geld, Schmuck oder andere Wertgegenstände herausgeben. In 8 Fällen waren sie offenbar erfolgreich. Insgesamt sollen mehr als 80.000 Euro an die Täter geflossen sein. Die Taten ereigneten sich unter anderem in Dessau, Wittenberg und weiteren Orten in Sachsen-Anhalt. Darüber hinaus soll einer der Beschuldigten am 2. Oktober eine polizeiliche Kontrollstelle missachtet haben, um einer Festnahme zu entgehen. Bei der anschließenden Verfolgung soll er in Nürnberg ein rotes Ampelsignal ignoriert und einen Zusammenstoß mit einem anderen PKW verursacht haben, wobei die Fahrerin verletzt wurde. Weitere Verhandlungstermine am Landgericht sind für Mai und Juni bereits angesetzt.
1: Am 26. April stellte der Kenianer Sebastian Tsawe den neuen Marathon-Weltrekord auf und schaffte es als erster Mensch unter Wettkampfbedingungen, die rund 42 Kilometer lange Strecke in unter 2 Stunden zu laufen. Am selben Tag wurde auch in Dessau-Roßlau fleißig gelaufen. Auch wenn die Strecken, welche hier bewältigt wurden, nur 4,5 und 7,5 Kilometer lang waren. Anhalt Sport organisierte gemeinsam mit der Volksbank Dessau-Anhalt wieder die Breitensportveranstaltung Run and Walk. Am Kornhaus trafen sich Jogger und Walker, um eine wunderschöne Strecke durch den Bäckerbruch bei bestem Wetter zu absolvieren. Mit der großen Teilnehmeranzahl konnten die Organisatoren sehr zufrieden sein.
2: Tolle Resonanz. Wir haben ja auch immer Riesenglück mit dem Wetter an dem letzten Aprilwochenende. In der Regel ist fast immer so ein Sonnenschein, ein bisschen frisch, aber beim Walken und Laufen ist das überhaupt kein Problem. Also tolle Resonanz. Man sieht also viele, viele Stammgäste sozusagen, Stammteilnehmer, die seit vielen Jahren sowohl im Stadion, im Tiergarten als auch hier im Kornhaus jetzt seit mittlerweile auch 5 oder 6 Jahren schon regelmäßig dabei sind. Und es kommen aber auch immer wieder neue, jedes Jahr neue Teilnehmer, neue Leute hinzu und das ist das Schöne. Also es ist seit Jahren eine steigende Tendenz oder sehr stabil auf hohem Niveau. Und man sieht eben, ja, dass den Leuten das Spaß macht und dass sie sich darauf freuen und halt jedes Jahr wiederkommen. Und genau das ist ja unsere Absicht, viele Menschen dafür zu begeistern, sich an der freien Luft zu bewegen. Ob jetzt moderat oder sportlich schon ein bisschen engagiert, das spielt überhaupt keine Rolle. Ja, und es wird von den Menschen angenommen und da sind wir sehr froh darüber. Und es sind halt Breitensportveranstaltungen, die zum Sportkalender in der Stadt Dessau-Roßlau absolut dazugehören und damit auch schon eine lange Tradition haben. Und diese Tradition wollen wir natürlich immer aufrechterhalten und immer wieder mit neuen Facetten bereichern, hier und da neue Veranstaltungen etablieren. Aber diese traditionsreichen Walking-Tage im Frühjahr und Herbst, das ist eine echte Tradition und das soll halt auch so bleiben.
1: Nachdem die Jogger und Walker eine der beiden Strecken über 4,5 oder 7,5 Kilometer absolviert hatten, warteten am Ziel noch einige kleine Belohnungen auf sie. Das Fazit der Teilnehmer fiel nach dem Lauf sehr positiv aus.
3: Ich denke, hat Spaß gemacht heute, das Wetter hat gepasst. Bei Sonnenschein ein paar Kilometer zu laufen, auf dem Sonntag, ja, was gibt's Besseres?
4: Ja, war ein wunderschöner Lauf bei hervorragendem Wetter. Schatten ein bisschen kalt, aber durchs Laufen wird einem schon warm. Und super organisiert. Dankeschön.
1: Es ist eine tolle Veranstaltung. Ich konnte bei den letzten beiden Läufen nicht teilnehmen, also wollte ich jetzt unbedingt dabei sein. Ich habe die kürzere Strecke über 4,5 Kilometer absolviert, aber das war für mich auch eine Herausforderung, da ich zurzeit langsam versuche, meine Läufe zu verbessern. Diese Gemeinschaft ist toll dafür. Ich konnte anderen folgen und es ist auch einfach sehr motivierend, so viele Leute zu sehen, die zu solch einer Laufveranstaltung zusammenkommen. Persönlich hat es mich sehr motiviert, jetzt mehr zu laufen und mich stetig zu verbessern. Ich will auch so fit werden wie viele der anderen, die heute mit teilgenommen haben. Es ist beeindruckend, dass die Leute solch eine Leidenschaft dafür haben, sich fit zu halten. Es ist einfach eine tolle Gemeinschaft und ich mag die Veranstaltung sehr.
5: Relativ anstrengend, aber man musste sich ja nicht tot machen, man konnte schön sein Tempo laufen, also von der Warte her alles easy, alles schön. Und man freut sich ja mittlerweile über jeden Lauf, der noch durchgeführt wird, weil es wird ja immer weniger und da muss man halt mitnehmen, was man kriegt.
6: Perfekt, bestes Wetter, viele Leute, hat Spaß gemacht, wunderbar.
7: Ja, hat richtig Spaß gemacht bei Sonnenschein auf den Sonntag. Ja, sogar die kleine Runde hat Spaß gemacht.
8: Also das war fantastisch. Es stimmte alles, das Wetter war herrlich. Ich konnte mal eine Pause machen, das genießen. Die Weibelsburg habe ich erzählt, dass sie jetzt aufbauen. Und es war anstrengend, aber es war toll. Es war einfach toll. Und man kann nur den Herrn Hirsch Danke sagen, danke, danke, dass er sowas organisiert hat. Geht ja schon ein paar Jahre, wo ich das mache und immer wieder top.
1: Wer Run and Walk am Kornhaus verpasst hat, braucht nun aber kein Jahr zu warten. Mit dem Walking-Tag gibt es am 27. September schon die nächste Breitensportveranstaltung für Walking-Begeisterte. Zum 25. Mal lädt Anhalt Sport dann ins Paul-Greifzu-Stadion ein. Von dort aus geht es wieder auf zwei wunderbare Strecken durch den vorderen bzw. hinteren Tiergarten.
0: Für die U19-Frauenmannschaft der Dessau Volleys begann Anfang April eine außergewöhnliche Reise. Vom 3. bis 6. April ging es nach Italien. Dort nahmen die jungen Volleyballerinnen am Cornacchia World Cup 2026 teil, einem der bestbesetzten Jugendturniere weltweit.
9: Wir haben die Anfrage vom italienischen Verband bekommen, ob wir daran teilnehmen möchten oder teilnehmen würden. Und das lässt man sich, glaube ich, nicht entgehen. Neben uns war nur noch die Landesauswahl aus Berlin, also das Auswahlteam vom Berliner Volleyballverband mit vertreten. Und somit haben wir die Fahnen für Deutschland dort hochgehalten und natürlich auch für Dessau.
0: Am 20. April wurde die Mannschaft für ihre Leistungen offiziell geehrt. Oberbürgermeister Dr. Robert Reck empfing die Spielerinnen im Rathaus. Er überreichte Urkunden, Blumen sowie einen Stadtpin und lud sie zu einer besonderen Führung bis hinauf auf den Rathausturm ein. Die Stadt zeigte sich sehr stolz auf die starke sportliche Leistung des jungen Teams.
10: Mir war es ein Bedürfnis, den Damen von Dessau Volleys, die uns ja in einem internationalen Wettkampf in Italien vertreten haben und damit auch unsere Stadt repräsentiert haben, ein herzliches Dankeschön auszusprechen und damit auch anzuerkennen und zu würdigen, dass sie Sport und so erfolgreich Sport treiben und damit auch ein Vorbild sind für alle Jugendlichen in ihrem Alter, aber eben auch für alle, die in unserer Stadt sich für Sport, für Gesundheit interessieren und dann auch noch so erfolgreich bei dem internationalen Wettkampf wie aber auch bei anderen Wettkämpfen dabei zu sein, das verdient Dank und Anerkennung und es ist mir eine große Freude, dass ich dazu heute Gelegenheit bekommen habe.
0: Sportlich kann sich die Bilanz sehen lassen. Bereits 2026 sicherten sich die Dessauerinnen den Landesmeistertitel in Sachsen-Anhalt. Bei der Nordostdeutschen Meisterschaft erreichten sie zudem einen starken 3. Platz. In Italien traf das Team schließlich auf hochklassige internationale Konkurrenz. Unter anderem waren Mannschaften aus Belgien, der Schweiz, Rumänien, den USA, Kanada und Italien vertreten. Für die jungen Spielerinnen war es eine wertvolle Erfahrung, sich mit Top-Teams aus anderen Ländern zu messen.
9: Die Länder oder die Teams interpretieren ja Volleyball auch immer ein kleines bisschen anders, sodass es auch wirklich interessant war, da unterschiedliche Spielkonzeptionen auf der anderen Seite zu sehen. Und die Mädels haben sportlich wirklich abgeliefert. Das war eine herausragende Leistung, was sie dort geboten haben. Und auch das Ganze drumherum war unglaublich erlebnisreich mit einer Eröffnungsfeier von über 1200 Leuten in der Altstadt von Pordenone. Und ich glaube, alle waren sehr, sehr begeistert und beeindruckt.
0: Mit Stadtflaggen, die sie vor der Abreise im Rathaus erhalten hatten, repräsentierten die Dessau-Wollis ihre Heimat auch international.

0: nationalwürdig. Unter insgesamt 32 Teams erkämpften sie sich einen hervorragenden 7. Platz. Und auch für die Zukunft sind weitere Turnierteilnahmen geplant.
1: Ich bin dort im engen Austausch mit einer Agentur, die sich um solche Sachen dort in Italien kümmert. Das läuft ein bisschen anders ab. In Deutschland ist es eher so in Händen der Vereine, solche Turniere auszurichten. In Italien gibt es halt regelrecht Agenturen, die dafür zuständig sind, die sich als die halt ein Anbieter sind für die Vereine, das übernehmen. Und dort gibt es schon Gespräche über weitere Turnierteilnahmen in Verona, in Cuneo, Vicenza gibt es eine Anfrage und wir müssen halt nur gucken, was können wir nachher wirklich leisten, was ist machbar, was passt auch in unseren Wettkampfkalender rein.
0: Der Empfang im Rathaus bot zudem die Gelegenheit, sich mit dem Oberbürgermeister auszutauschen, unter anderem über Herausforderungen wie Hallenkapazitäten.
1: Wir haben im unteren Bereich, bei den Anfängern, im Grundschulbereich, haben wir einen unglaublichen Zulauf an Kindern, die gerne Volleyball spielen möchten. Und wir sind mittlerweile mit zu vielen Kindern in kleinen Hallen, dass da teilweise wirklich auch schon die Problematik einer Verletzungsgefahr da ist, weil zu wenig Platz ist. Das wäre halt so ein Wunsch oder wirklich ein wichtiges Anliegen, dass wir dort halt mehr Kapazitäten bekommen könnten, um halt die Trainingsgruppen sinnvoll betreuen zu können. Und ein zweites Thema ist halt einfach der Zustand des Beachvolleyballplatzes im Stadion, wo wir halt leistungsorientiert nicht mehr arbeiten können, weil wir die entsprechenden Netzhöhen nicht einstellen können. Der Sand ist zu grobkörnig, da gucken teilweise schon unten Jutesäcke raus, sodass man sich da wieder verletzen könnte. Und wir leider weite Wege in Kauf nehmen müssen, um vernünftig trainieren zu können. Das ist schade, weil eben dort doch eigentlich eine schöne Anlage entstehen könnte.
0: Trotz der Herausforderungen im Trainingsalltag ließ sich die Mannschaft nicht ausbremsen. Bei der Weltmeisterschaft in Italien überzeugten die Dessau Volleys sportlich und sammelten gleichzeitig wertvolle internationale Erfahrungen.

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3: Am diesjährigen Girls and Boys Day am 23. April konnten wir bei RAN 1 gleich drei Praktikanten begrüßen: Mick, Laura und Philipp. Aus ganz unterschiedlichen Gründen sind sie zu uns gekommen, um den Redaktionsalltag ein Stück weit kennenzulernen.
4: Ich wollte mal ein paar Einblicke sammeln und Erfahrungen sammeln.
5: Da ich den Stadtausscheid in Dessau gewonnen habe beim Vorlesewettbewerb, war der Preis, dass ich mal einen Tag einfach hier reinschnuppern kann.
6: Ich wollte schon immer eigentlich mal im Fernsehen so die Rolle haben, wo man so spricht zum Beispiel. Und meine Freundin hat erwähnt, dass es sowas halt auch bei RAN 1 gibt.
3: Nach dem Start in den Praktikumstag ging es erstmal ans redaktionelle Schreiben. Mit einem älteren Beitrag als Vorlage konnten sie sich kreativ ausprobieren und direkt loslegen. Danach hieß es, vertonen und ran ans Schnittprogramm und erste eigene Erfahrungen sammeln. Für Philipp wurde es später besonders spannend. Er stieß erst im Laufe des Tages zu uns und durfte als Highlight das Wetter für unsere Sendung einsprechen. Schnell war klar, warum er sich vor einigen Wochen den ersten Platz beim Vorlesewettbewerb geholt hat.
5: Der Freitag wird etwas kühler als heute. Wir erreichen maximal 12 Grad. Am Wochenende gibt es wieder mehr Sonne und es wird ein wenig wärmer.
3: Nach der wohlverdienten Mittagspause ging es weiter zum Dreh in die Anhalt Arena, zur Fairplay Soccer Tour. Dort lernten sie eines der wichtigsten Werkzeuge unseres Berufs kennen, die Kamera. Der Zukunftstag bot ihnen die Möglichkeit, den Arbeitsalltag hautnah zu erleben und selbst auszuprobieren, ob sie sich diesen Beruf später vorstellen können. Sie filmten einige Szenen und meisterten auch die Interviewsituationen. Kamera einstellen, Licht aufbauen, Ton kontrollieren und auch die richtigen Fragen stellen. All das gehörte dazu. Zurück im Studio stellten sie sich noch einmal selbst vor die Kamera und berichteten in Interviews, wie ihnen der Tag gefallen hat.
5: Sehr gut, vielleicht mache ich es auch später. Ich konnte auch sehr viel Erfahrung sammeln. Ich fand es sehr spannend.
6: Er hat viel mehr Spaß gemacht als erwartet.
4: Ich fand es sehr interessant, ja. Ich habe, wie gesagt, Erfahrungen gesammelt, also habe ich auch schon erwartet und ja, hat mir gefallen. Ich könnte mir schon ein bisschen was mit Journalismus vorstellen, aber ich bin auch noch nicht 100% entschlossen, aber das hier hat mich schon gut überzeugt.
3: Und dann war der Blick hinter die Kulissen auch schon wieder vorbei. Um 16 Uhr hieß es Feierabend und Abschied nach einem rundum gelungenen Tag. Ein ganz neues Quizformat kommt bald in die Bauhausstadt. Am 5. Mai um 19 Uhr dreht sich im Bauhausmuseum Dessau alles um Bier. Allerdings nicht um gewöhnliches Bier. Zu Ehren des Bauhaussommers, der in diesem Jahr vom Kulturamt mitgestaltet wird, hat man sich etwas ganz Besonderes einfallen lassen.
7: Auf dem Weg zu diesen Veranstaltungen sind wir natürlich verschiedene Optionen durchgegangen und haben auch geschaut,

0: was wir an neuen, vor allem interessanten und witzigen Formaten ausprobieren könnten. Und im Zusammenhang mit dem Bauhausbier, was es in diesem Jahr ja zum Jubiläum zu erwerben gibt, und verschiedener Kontakte, sind wir dann auf die Idee gestoßen, das Ganze in einem Quizformat zu packen. Und haben da auf ein bewährtes Format aus Leipzig zurückgegriffen und werden dann am 5. Mai im Bauhausmuseum erstmals Riskier dein Bier zur Aufführung bringen.
1: Mit dabei ist auch Quizmaster Tim Tölke aus der Originalshow Riskier dein Bier aus Leipzig. Er wird das Publikum und die Teams durch den Abend führen. Doch er bleibt nicht der einzige prominente Gast.
0: Bonbon an der Geschichte und Besonderheit ist vielleicht, wir werden als Fragestellerin, als Fragengeberin an dem Abend im Rahmen dieses Table Quiz Annegret Schenkel dabei haben. Vielen, die sich sicher mit dem Thema Quiz beschäftigen, bekannt aus Gefragte Jagd. Dort ist sie eine der drei Top-Jägerinnen und ich glaube, diese Kombination Bauhausmuseum, Bauhausjubiläum, Jubiläumsbier, Quiz ist, denke ich, ein schöner, entspannter Einstieg, um dieses Jahr in den Bauhaussommer 2026 hineinzukommen.
1: Dieses Live-Quiz-Format gehört zu den erfolgreichsten in Deutschland und ist auch in Dessau durchaus bekannt. In der Bauhaus-Quiz-Variante dreht sich alles um Bauhaus, Architektur, Design, Geschichte und Allgemeinwissen. Für die Dessauer dürfte das Quizzen also kein Problem sein.
0: Gequizt wird nicht nur in anderen Teilen Deutschlands, sondern wir haben auch verschiedene Quizformate in Dessau. Und wie gesagt, den Brückenschlag zum Bauhausmuseum, den brachte uns dann das Bauhausbier, was in Dessau jetzt in diesem Jahr das Jubiläum auch begleiten wird. Und aus dieser Idee heraus ist dann dieses Format entstanden. Und wir freuen uns auf einen Table-Quiz-Abend im Bauhausmuseum am 5. Mai.
1: Man darf sich also auf einen unterhaltsamen Abend freuen und auf ein Format, das ganz auf gemeinsamen Mitmachen ausgerichtet ist.
0: Es ist ein Format, was ausgelegt ist auf, ich denke mal, auf 110 bis 130 Personen. Wir gehen davon aus, dass sich bis 15 Quiz-Teams für dieses Table-Quiz anmelden können. Anmelden heißt in einer Spielstärke von 2 bis vielleicht maximal 8 Personen. Am Ende aber ganz unkompliziert wollen wir dort die Option geben, sich daran zu beteiligen, daran teilzuhaben.
1: Wer nicht selbst im Team antreten möchte, kann den Abend auch entspannt als Zuschauer genießen. Der Eintritt ist frei. Einlass ist ab 18:30 Uhr. Für alle, die selbst miträtseln wollen, ist eine Anmeldung für den 5. Mai um 19 Uhr ganz unkompliziert per E-Mail unter olaf.bülow@dessau-roßlau.de möglich.
2: Der respektvolle und faire Umgang miteinander stand am 23. April in der Anhalt Arena im Vordergrund. Hier fand die Sparkassen Fairplay Soccer Tour 2026 statt. Das Fußballhallenturnier wird seit 2001 jährlich ausgetragen und ist zu einem der größten sportpädagogischen Projekte Deutschlands herangewachsen. Mittlerweile begeistert man jedes Jahr 20.000 Kinder, Jugendliche und junge Erwachsene. Auch die Bauhausstadt nimmt schon seit mehreren Jahren teil. Die Sparkasse stellt das Event zusammen mit dem gemeinnützigen Verein Unity Ed auf die Beine. Fairplay-Botschafter des Vereins ist Champions League-Sieger René Tretschok, der auch in Dessau die Kinder und Jugendlichen begrüßte und über die Besonderheiten der Fairplay-Soccer-Tour sprach.
3: Ja, das ist ganz schnell zusammengefasst, weil bei uns gibt es nicht nur eine sportliche Bewertung, sondern auch eine Fairplay-Bewertung. Das heißt, jede Mannschaft startet immer mit 6 Fairplay-Punkten vor jedem Spiel. Und je nachdem, wie man sich vor und während des Spiels verhält, kann es dazu Abzügen kommen. Und bei dem Turnier ist es so, dass wir die 3 sportlich fairsten Teams auszeichnen und die 3 fairsten Teams. Und diese Teams können dann sich auch qualifizieren für das große Bundesfinale Mitte Juli am Werbelinsee.
2: Um 14 Uhr startete das Turnier in Dessau mit den 8- bis 10-Jährigen und den 11- bis 13-Jährigen. Später traten dann noch die 14- bis 17-Jährigen sowie Kicker über 18 Jahre gegeneinander an. Der Fairplay-Ansatz war bei jeder Partie präsent. Für die Veranstalter ist Fairplay mehr als nur eine leere Phrase.
3: Fußball ist eine Mannschaftssportart und Fußball hat man, weil ich selber auch mal Fußballprofi war, hat man natürlich dann in der Erfahrung, dass man nur gemeinschaftlich gewinnen kann. Und da ist ganz wichtig, dass man Werte umsetzt wie Fairplay, Respekt. Und ich glaube, das ist bei der Tour von vornherein immer für uns sehr, sehr wichtig gewesen, nicht nur das Ergebnis zu sehen, sondern auch das faire und respektvolle Miteinander. Und wenn man sieht, dass viele Fairplay-Sieger und Siegerinnen im Fußball, im normalen Turnierverlauf sportlich eigentlich gar keine Chance haben, aber durch ihr Verhalten sich halt auch weiter qualifizieren können, ist das halt ein Alleinstellungsmerkmal von dieser Kampagne.
2: Möglich ist das Fairplay-Turnier nur durch starke Partner, wie unter anderem auch Anhalt Sport. Seit vielen Jahren ist die Sparkasse einer der Hauptsponsoren der Tour. Auch von Seiten der Stadtsparkasse Dessau freut man sich sehr über das besondere Event in der Bauhausstadt.
4: Es ist uns wichtig oder es interessiert uns auch, was hier passiert. Und die Zukunft, das sind unsere Kinder und Jugendlichen. Und es ist eben wichtig, dass man das gesellschaftliche Leben hier ein bisschen bereichert. Und Sport ist natürlich ganz wichtig, weil es gibt ja so ein Sprichwort, nur in einem gesunden Körper wohnt ein gesunder Geist. Und Sport hat ganz viele Fähigkeiten, gerade auch der Mannschaftssport, was er bewegen kann. Also er bringt ihm diese Fairness, dieses Teamgefühl. Und über den Sport lernen die Kinder, sich zurechtzufinden und sich einzuordnen, nicht unterzuordnen, aber einzuordnen. Und das ist Schule fürs Leben.
2: Im Rahmen der Fairplay Soccer Tour wird aber nicht nur Fußball gespielt. Unity Ed bringt auch immer wieder verschiedenste Bildungsangebote in die Städte, in denen die Tour stattfindet.
3: Wir haben viele Projekttage in Schulen, die ja parallel laufen. Wir bieten momentan auch sehr, sehr viele Workshops an Partnerschulen. Wir waren heute am Villa, am Gymnasium, haben dort einen Workshop gemacht zum Thema finanzielle Allgemeinbildung. Auch das macht diese Kampagne so wertvoll, dass wir auch Bildungsarbeit machen. Und ich glaube, das hat sich immer mehr entwickelt. Und man hat in den letzten Jahren gesagt, wir haben viele Kinder dabei, die kommen immer wieder. Wir haben viele Eltern dabei, die kommen immer wieder. Und je nach Standort haben wir teilweise mal 100 Teams pro Projekttag. Wir haben dann manchmal auch nur 30 oder 40. Es hängt auch immer regional zusammen, aber die Tour ist eigentlich ein sehr, sehr großer Erfolg.
2: Vom 15. bis zum 19. Juli wird dann das Bundesfinale der Fairplay Soccer Tour im Rahmen des Community Festivals am Werbeliensee in Brandenburg stattfinden. Wer in Dessau sportlich und auch fair überzeugen konnte, hat die Chance, daran teilzunehmen.

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1: Schockanrufer vor Gericht. Immer wieder fallen vor allem ältere Menschen auf perfide Betrugsmaschen herein. Insbesondere sogenannte Schockanrufe nehmen weiterhin zu. Auch in Dessau-Roßlau ist nun ein solcher Fall vor Gericht gelandet. Am 22. April begann dort um 9 Uhr die Hauptverhandlung gegen zwei Männer und eine Frau im Alter von 22, 27 und 28 Jahren. Ihnen wird vorgeworfen, an insgesamt 26 Fällen beteiligt gewesen zu sein, sowohl an vollendeten als auch an versuchten Taten. Im Oktober 2025 wurden die Angeklagten in Niedersachsen festgenommen. Zwischen März und Oktober des vergangenen Jahres sollen sie ihre Opfer telefonisch kontaktiert und sich dabei als Bankmitarbeiter oder Polizeibeamte ausgegeben haben. Mit erfundenen Notfällen oder angeblichen Gefahrensituationen setzten sie ihre Opfer unter Druck, damit diese Geld, Schmuck oder andere Wertgegenstände herausgeben. In 8 Fällen waren sie offenbar erfolgreich. Insgesamt sollen mehr als 80.000 Euro an die Täter geflossen sein. Die Taten ereigneten sich unter anderem in Dessau, Wittenberg und weiteren Orten in Sachsen-Anhalt. Darüber hinaus soll einer der Beschuldigten am 2. Oktober eine polizeiliche Kontrollstelle missachtet haben, um einer Festnahme zu entgehen. Bei der anschließenden Verfolgung soll er in Nürnberg ein rotes Ampelsignal ignoriert und einen Zusammenstoß mit einem anderen PKW verursacht haben, wobei die Fahrerin verletzt wurde. Weitere Verhandlungstermine am Landgericht sind für Mai und Juni bereits angesetzt.
2: Am 26. April stellte der Kenianer Sebastian Sawe den neuen Marathon-Weltrekord auf und schaffte es als erster Mensch unter Wettkampfbedingungen, die rund 42 Kilometer lange Strecke in unter 2 Stunden zu laufen. Am selben Tag wurde auch in Dessau-Roßlau fleißig gelaufen. Auch wenn die Strecken, welche hier bewältigt wurden, nur 4,5 und 7,5 Kilometer lang waren. Anhalt Sport organisierte gemeinsam mit der Volksbank Dessau-Anhalt wieder die Breitensportveranstaltung Run and Walk. Am Kornhaus trafen sich Jogger und Walker, um eine wunderschöne Strecke durch den Bäckerbruch bei bestem Wetter zu absolvieren. Mit der großen Teilnehmeranzahl konnten die Organisatoren sehr zufrieden sein.
3: Tolle Resonanz. Wir haben ja auch immer Riesenglück mit dem Wetter an dem letzten Aprilwochenende. In der Regel ist fast immer so ein Sonnenschein, ein bisschen frisch, aber beim Walken und Laufen ist das überhaupt kein Problem. Also tolle Resonanz. Man sieht also viele, viele Stammgäste sozusagen, Stammteilnehmer, die seit vielen Jahren sowohl im Stadion, im Tiergarten als auch hier im Kornhaus jetzt seit mittlerweile auch 5 oder 6 Jahren schon regelmäßig dabei sind. Und es kommen aber auch immer wieder jedes Jahr neue Teilnehmer, neue Leute hinzu, und das ist das Schöne. Also es ist seit Jahren eine steigende Tendenz oder sehr stabil auf hohem Niveau. Und man sieht eben, ja, dass den Leuten das Spaß macht und dass sie sich darauf freuen und halt jedes Jahr wiederkommen. Und genau das ist ja unsere Absicht, viele Menschen dafür zu begeistern, sich an der freien Luft zu bewegen. Ob jetzt moderat oder sportlich schon ein bisschen engagiert, das spielt überhaupt keine Rolle. Ja, und es wird von den Menschen angenommen und da sind wir sehr froh darüber. Und es sind halt Breitensportveranstaltungen, die zum Sportkalender in der Stadt Dessau-Roßlau absolut dazugehören und damit auch schon eine lange Tradition haben. Und diese Tradition wollen wir natürlich immer aufrechterhalten und immer wieder mit neuen Facetten bereichern, hier und da neue Veranstaltungen etablieren. Aber diese traditionsreichen Walking-Tage im Frühjahr und Herbst, das ist eine echte Tradition und das soll halt auch so bleiben.
2: Nachdem die Jogger und Walker eine der beiden Strecken über 4,5 oder 7,5 Kilometer absolviert hatten, warteten am Ziel noch einige kleine Belohnungen auf sie. Das Fazit der Teilnehmer fiel nach dem Lauf sehr positiv aus.
4: Ich denke, hat Spaß gemacht heute, das Wetter hat gepasst. Bei Sonnenschein ein paar Kilometer zu laufen auf dem Sonntag ja, was gibt's Besseres?
0: Ja, war ein wunderschöner Lauf bei hervorragendem Wetter. Schatten ein bisschen kalt, aber durchs Laufen wird einem schon warm. Und super organisiert. Dankeschön.
2: Es ist eine tolle Veranstaltung. Ich konnte bei den letzten beiden Läufen nicht teilnehmen, also wollte ich jetzt unbedingt dabei sein. Ich habe die kürzere Strecke über 4,5 Kilometer absolviert, aber das war für mich auch eine Herausforderung, da ich zurzeit langsam versuche, meine Läufe zu verbessern. Diese Gemeinschaft ist toll dafür. Ich konnte anderen folgen und es ist auch einfach sehr motivierend, so viele Leute zu sehen, die zu solch einer Laufveranstaltung zusammenkommen. Persönlich hat es mich sehr motiviert, jetzt mehr zu laufen und mich stetig zu verbessern. Ich will auch so fit werden wie viele der anderen, die heute mit teilgenommen haben. Es ist beeindruckend, dass die Leute solch eine Leidenschaft dafür haben, sich fit zu halten. Es ist einfach eine tolle Gemeinschaft und ich mag die Veranstaltung sehr.
5: Relativ anstrengend, aber man musste sich ja nicht tot machen, man konnte schön sein Tempo laufen, also von der Warte her alles easy, alles schön. Und man freut sich ja mittlerweile über jeden Lauf, der noch durchgeführt wird, weil es wird ja immer weniger. Und da muss man halt mitnehmen, was man kriegt.
6: Perfekt, bestes Wetter, viele Leute, hat Spaß gemacht, wunderbar.
7: Ja, hat richtig Spaß gemacht bei Sonnenschein auf den Sonntag. Ja, sogar die kleine Runde hat Spaß gemacht.
8: Also das war fantastisch, es stimmte alles, das Wetter war herrlich. Ich konnte mal eine Pause machen, das genießen. Die Balbitzburg habe ich erzählt, da sie jetzt aufbauen. Und es war anstrengend, aber es war toll. Es war einfach toll. Und man kann nur den Herrn Hirsch Danke sagen, danke, danke, dass er sowas organisiert hat. Geht ja schon ein paar Jahre, wo ich das mache und immer wieder top.
2: Wer Run and Walk am Kornhaus verpasst hat, braucht nun aber kein Jahr zu warten. Mit dem Walking-Tag gibt es am 27. September schon die nächste Breitensportveranstaltung für Walking-Begeisterte. Zum 25. Mal lädt Anhalt Sport dann ins Paul-Greifzug-Stadion ein. Von dort aus geht es wieder auf zwei wunderbare Strecken durch den vorderen bzw. hinteren Tiergarten.
1: Für die U19-Frauenmannschaft der Dessau Volleys begann Anfang April eine außergewöhnliche Reise. Vom 3. bis 6. April ging es nach Italien. Dort nahmen die jungen Volleyballerinnen am Cornacchia World Cup 2026 teil, einem der bestbesetzten Jugendturniere weltweit.
9: Wir haben die Anfrage vom italienischen Verband bekommen, ob wir daran teilnehmen möchten oder teilnehmen würden. Und das lässt man sich, glaube ich, nicht entgehen. Neben uns war nur noch die Landesauswahl aus Berlin, also das Auswahlteam vom Berliner Volleyballverband mit vertreten. Und somit haben wir die Fahnen für Deutschland dort hochgehalten und natürlich auch für Dessau.
1: Am 20. April wurde die Mannschaft für ihre Leistungen offiziell geehrt. Oberbürgermeister Dr. Robert Reck empfing die Spielerinnen im Rathaus. Er überreichte Urkunden, Blumen sowie einen Stadtpin und lud sie zu einer besonderen Führung bis hinauf auf den Rathausturm ein. Die Stadt zeigte sich sehr stolz auf die starke sportliche Leistung des jungen Teams.
10: Mir war es ein Bedürfnis, den Damen von Dessau Volleys, die uns ja in einem internationalen Wettkampf in Italien vertreten haben und damit auch unsere Stadt repräsentiert haben, ein herzliches Dankeschön auszusprechen und damit auch anzuerkennen und zu würdigen, dass sie Sport und so erfolgreich Sport treiben und damit auch ein Vorbild sind für alle Jugendlichen in ihrem Alter, aber eben auch für alle, die in unserer Stadt sich für Sport, für Gesundheit interessieren und dann auch noch so erfolgreich bei dem internationalen Wettkampf, wie aber auch bei anderen Wettkämpfen dabei zu sein, das verdient Dank und Anerkennung und es ist mir eine große Freude, dass ich dazu heute

0: die Gelegenheit bekommen habe.
1: Sportlich kann sich die Bilanz sehen lassen. Bereits 2026 sicherten sich die Dessauerinnen den Landesmeistertitel in Sachsen-Anhalt. Bei der Nordostdeutschen Meisterschaft erreichten sie zudem einen starken dritten Platz. In Italien traf das Team schließlich auf hochklassige internationale Konkurrenz. Unter anderem waren Mannschaften aus Belgien, der Schweiz, Rumänien, den USA, Kanada und Italien vertreten. Für die jungen Spielerinnen war es eine wertvolle Erfahrung, sich mit Top-Teams aus anderen Ländern zu messen.
2: Die Länder oder die Teams interpretieren ja Volleyball auch immer ein kleines bisschen anders, sodass es auch wirklich interessant war, da unterschiedliche Spielkonzeptionen auf der anderen Seite zu sehen. Und die Mädels haben sportlich wirklich abgeliefert. Das war eine herausragende Leistung, was sie dort geboten haben. Und auch das Ganze drumherum war unglaublich erlebnisreich mit einer Eröffnungsfeier von über 1200 Leuten in der Altstadt von Pordenone. Und ich glaube, alle waren sehr, sehr begeistert und beeindruckt.
1: Mit Stadtflaggen, die sie vor der Abreise im Rathaus erhalten hatten, repräsentierten die Dessau Volleys ihre Heimat auch international würdig. Unter insgesamt 32 Teams erkämpften sie sich einen hervorragenden siebten Platz. Und auch für die Zukunft sind weitere Turnierteilnahmen geplant.
2: Ich bin dort im engen Austausch mit einer Agentur, die sich um solche Sachen dort in Italien kümmert. Das läuft ein bisschen anders ab. In Deutschland ist es eher so in Händen der Vereine, solche Turniere auszurichten. In Italien gibt es halt regelrecht Agenturen, die dafür zuständig sind, die sich als die halt ein Anbieter sind für die Vereine, das übernehmen. Und dort gibt es schon Gespräche über weitere Turnierteilnahmen in Verona, in Cuneo, Vicenza gibt es eine Anfrage und wir müssen halt nur gucken, was können wir nachher wirklich leisten, was ist machbar, was passt auch in unseren Wettkampfkalender rein.
1: Der Empfang im Rathaus bot zudem die Gelegenheit, sich mit dem Oberbürgermeister auszutauschen, unter anderem über Herausforderungen wie Hallenkapazitäten.
2: Wir haben im unteren Bereich, bei den Anfängern, im Grundschulbereich, haben wir einen unglaublichen Zulauf an Kindern, die gerne Volleyball spielen möchten. Und wir sind mittlerweile mit zu vielen Kindern in kleinen Hallen, dass da teilweise wirklich auch schon die Problematik einer Verletzungsgefahr da ist, weil zu wenig Platz ist. Das wäre halt so ein Wunsch oder wirklich ein wichtiges Anliegen, dass wir dort halt mehr Kapazitäten bekommen könnten, um halt die Trainingsgruppen sinnvoll betreuen zu können. Und ein zweites Thema ist halt einfach der Zustand des Beachvolleyballplatzes im Stadion, wo wir halt leistungsorientiert nicht mehr arbeiten können, weil wir die entsprechenden Netzhöhen nicht einstellen können. Der Sand ist zu grobkörnig, da gucken teilweise schon unten Jutesäcke raus, sodass man sich da wieder verletzen könnte. Und wir leider weite Wege in Kauf nehmen müssen, um vernünftig trainieren zu können. Das ist schade, weil eben dort doch eigentlich eine schöne Anlage entstehen könnte.
1: Trotz der Herausforderungen im Trainingsalltag ließ sich die Mannschaft nicht ausbremsen. Bei der Weltmeisterschaft in Italien überzeugten die Dessau Volleys sportlich und sammelten gleichzeitig wertvolle internationale Erfahrungen.

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3: Am diesjährigen Girls in Boys Day am 23. April konnten wir bei RAN 1 gleich drei Praktikanten begrüßen: Mick, Laura und Philipp. Aus ganz unterschiedlichen Gründen sind sie zu uns gekommen, um den Redaktionsalltag ein Stück weit kennenzulernen.
4: Ich wollte mal ein paar Einblicke sammeln und Erfahrungen sammeln.
5: Da ich den Stadtausscheid in Dessau gewonnen habe beim Vorlesewettbewerb, war der Preis, dass ich mal einen Tag einfach hier reinschnuppern kann.
6: Ich wollte schon immer eigentlich mal im Fernsehen so die Rolle haben, wo man so spricht zum Beispiel. Und meine Freundin hat erwähnt, dass es sowas halt auch bei RAN 1 gibt.
3: Nach dem Start in den Praktikumstag ging es erstmal ans redaktionelle Schreiben. Mit einem älteren Beitrag als Vorlage konnten sie sich kreativ ausprobieren und direkt loslegen. Danach hieß es, vertonen und ran ans Schnittprogramm und erste eigene Erfahrungen sammeln. Für Philipp wurde es später besonders spannend. Er stieß erst im Laufe des Tages zu uns und durfte als Highlight das Wetter für unsere Sendung einsprechen. Schnell war klar, warum er sich vor einigen Wochen den ersten Platz beim Vorlesewettbewerb geholt hat.
5: Der Freitag wird etwas kühler als heute. Wir erreichen maximal 12 Grad. Am Wochenende gibt es wieder mehr Sonne und es wird ein wenig wärmer.
3: Nach der wohlverdienten Mittagspause ging es weiter zum Dreh in die Anhalt Arena zur Fairplay Soccer Tour. Dort lernten sie eines der wichtigsten Werkzeuge unseres Berufs kennen, die Kamera. Der Zukunftstag bot ihnen die Möglichkeit, den Arbeitsalltag hautnah zu erleben und selbst auszuprobieren, ob sie sich diesen Beruf später vorstellen können. Sie filmten einige Szenen und meisterten auch die Interviewsituationen. Kamera einstellen, Licht aufbauen, Ton kontrollieren und auch die richtigen Fragen stellen. All das gehörte dazu. Zurück im Studio stellten sie sich noch einmal selbst vor die Kamera und berichteten in Interviews, wie ihnen der Tag gefallen hat.
5: Sehr gut, vielleicht mache ich es auch später. Ich konnte auch sehr viel Erfahrung sammeln. Ich fand's sehr spannend.
6: Er hat viel mehr Spaß gemacht als erwartet.
4: Ich fand's sehr interessant, ja. Ich habe, wie gesagt, Erfahrung gesammelt. Also habe ich auch schon erwartet. Und ja, hat mir gefallen. Ich könnte mir schon ein bisschen was mit Journalismus vorstellen. Aber ich bin auch noch nicht 100% entschlossen. Aber das hier hat mich schon gut überzeugt.
3: Und dann war der Blick hinter die Kulissen auch schon wieder vorbei. Dreht sich alles um Bauhaus, Architektur, Design, Geschichte und Allgemeinwissen. Für die Dessauer dürfte das Quizzen also kein Problem sein.
7: Gequizzt wird nicht nur in anderen Teilen Deutschlands, sondern wir haben auch verschiedene Quizformate in Dessau. Und wie gesagt, den Brückenschlag zum Bauhausmuseum, den brachte uns dann das Bauhausbier, was in Dessau jetzt in diesem Jahr das Jubiläum auch begleiten wird. Und aus dieser Idee heraus ist dann dieses Format entstanden und wir freuen uns auf einen Table-Quiz-Abend im Bauhausmuseum am 5. Mai.
3: Man darf sich also auf einen unterhaltsamen Abend freuen und auf ein Format, das ganz auf gemeinsame

0: Mein Mitmachen ausgerichtet ist.
1: Es ist ein Format, was ausgelegt ist auf, ich denke mal, auf 110 bis 130 Personen. Wir gehen davon aus, dass sich bis 15 Quiz-Teams für dieses Table-Quiz anmelden können. Anmelden heißt in einer Spielstärke von 2 bis vielleicht maximal 8 Personen. Am Ende aber ganz unkompliziert wollen wir dort die Option geben, sich daran zu beteiligen, daran teilzuhaben.
0: Wer nicht selbst im Team antreten möchte, kann den Abend auch entspannt als Zuschauer genießen. Der Eintritt ist frei. Einlass ist ab 18.30 Uhr. Für alle, die selbst miträtseln wollen, ist eine Anmeldung für den 5. Mai um 19 Uhr ganz unkompliziert per E-Mail unter olaf.bülow@dessau-roßlau.de möglich.
2: Der respektvolle und faire Umgang miteinander stand am 23. April in der Anhalt Arena im Vordergrund. Hier fand die Sparkassen Fairplay Soccer Tour 2026 statt. Das Fußballhallenturnier wird seit 2001 jährlich ausgetragen und ist zu einem der größten sportpädagogischen Projekte Deutschlands herangewachsen. Mittlerweile begeistert man jedes Jahr 20.000 Kinder, Jugendliche und junge Erwachsene. Auch die Bauhausstadt nimmt schon seit mehreren Jahren teil. Die Sparkasse stellt das Event zusammen mit dem gemeinnützigen Verein Unity Ed auf die Beine. Fairplay-Botschafter des Vereins ist Champions League-Sieger René Tretschok, der auch in Dessau die Kinder und Jugendlichen begrüßte und über die Besonderheiten der Fairplay-Soccer-Tour sprach.
3: Ja, das ist ganz schnell zusammengefasst, weil bei uns gibt es nicht nur eine sportliche Bewertung, sondern auch eine Fairplay-Bewertung. Das heißt, jede Mannschaft startet immer mit 6 Fairplay-Punkten vor jedem Spiel. Und je nachdem, wie man sich vor und während des Spiels verhält, kann es dazu Abzügen kommen. Und bei dem Turnier ist es so, dass wir die 3 sportlich fairsten Teams auszeichnen und die 3 fairsten Teams. Und diese Teams können dann sich auch qualifizieren für das große Bundesfinale Mitte Juli am Werbelinsee.
2: Um 14 Uhr startete das Turnier in Dessau mit den 8- bis 10-Jährigen und den 11- bis 13-Jährigen. Später traten dann noch die 14- bis 17-Jährigen sowie Kicker über 18 Jahre gegeneinander an. Der Fairplay-Ansatz war bei jeder Partie präsent. Für die Veranstalter ist Fairplay mehr als nur eine leere Phrase.
3: Fußball ist eine Mannschaftssportart und Fußball hat man, weil ich selber auch mal Fußballprofi war, hat man natürlich dann in der Erfahrung, dass man nur gemeinschaftlich gewinnen kann. Und da ist ganz wichtig, dass man Werte umsetzt wie Fairplay, Respekt. Und ich glaube, das ist bei der Tour von vornherein immer für uns sehr, sehr wichtig gewesen, nicht nur das Ergebnis zu sehen, sondern auch das faire und respektvolle Miteinander. Und wenn man sieht, dass viele Fairplay-Sieger und Siegerinnen im Fußball, im normalen Turnierverlauf sportlich eigentlich gar keine Chance haben, aber durch ihr Verhalten sich halt auch weiter qualifizieren können, ist das halt ein Alleinstellungsmerkmal von dieser Kampagne.
2: Möglich ist das Fairplay-Turnier nur durch starke Partner, wie unter anderem auch Anhalt Sport. Seit vielen Jahren ist die Sparkasse einer der Hauptsponsoren der Tour. Auch von Seiten der Stadtsparkasse Dessau freut man sich sehr über das besondere Event in der Bauhausstadt.
4: Es ist uns wichtig oder es interessiert uns auch, was hier passiert. Und die Zukunft, das sind unsere Kinder und Jugendlichen. Und es ist eben wichtig, dass man das gesellschaftliche Leben hier ein bisschen bereichert. Und Sport ist natürlich ganz wichtig, weil es gibt ja so ein Sprichwort, nur in einem gesunden Körper wohnt ein gesunder Geist. Und Sport hat ganz viele Fähigkeiten, gerade auch der Mannschaftssport, was er bewegen kann. Also er bringt ihm diese Fairness, dieses Teamgefühl. Und über den Sport lernen die Kinder, sich zurechtzufinden und sich einzuordnen, nicht unterzuordnen, aber einzuordnen. Und das ist Schule fürs Leben.
2: Im Rahmen der Fairplay Soccer Tour wird aber nicht nur Fußball gespielt. Unity Ed bringt auch immer wieder verschiedenste Bildungsangebote in die Städte, in denen die Tour stattfindet.
3: Wir haben viele Projekttage in Schulen, die ja parallel laufen. Wir bieten momentan auch sehr, sehr viele Workshops an Partnerschulen. Wir waren heute am Filler, am Gymnasium, haben dort einen Workshop gemacht zum Thema finanzielle Allgemeinbildung. Auch das macht diese Kampagne so wertvoll, dass wir auch Bildungsarbeit machen. Und ich glaube, das hat sich immer mehr entwickelt. Und man hat in den letzten Jahren gesagt, Wir haben viele Kinder dabei, die kommen immer wieder. Wir haben viele Eltern dabei, die kommen immer wieder. Und je nach Standort haben wir teilweise mal 100 Teams pro Projekttag. Wir haben dann manchmal auch nur 30 oder 40. Es hängt auch immer regional zusammen, aber die Tour ist eigentlich ein sehr, sehr großer Erfolg.
2: Vom 15. bis zum 19. Juli wird dann das Bundesfinale der Fairplay Soccer Tour im Rahmen des Community Festivals am Werbeliensee in Brandenburg stattfinden. Wer in Dessau sportlich und auch fair überzeugen konnte, hat die Chance, daran teilzunehmen.

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1: Schockanrufer vor Gericht. Immer wieder fallen vor allem ältere Menschen auf perfide Betrugsmaschen herein. Insbesondere sogenannte Schockanrufe nehmen weiterhin zu. Auch in Dessau-Roßlau ist nun ein solcher Fall vor Gericht gelandet. Am 22. April begann dort um 9 Uhr die Hauptverhandlung gegen zwei Männer und eine Frau im Alter von 22, 27 und 28 Jahren. Ihnen wird vorgeworfen, an insgesamt 26 Fällen beteiligt gewesen zu sein, sowohl an vollendeten als auch an versuchten Taten. Im Oktober 2025 wurden die Angeklagten in Niedersachsen festgenommen. Zwischen März und Oktober des vergangenen Jahres sollen sie ihre Opfer telefonisch kontaktiert und sich dabei als Bankmitarbeiter oder Polizeibeamte ausgegeben haben. Mit erfundenen Notfällen oder angeblichen Gefahrensituationen setzten sie ihre Opfer unter Druck, damit diese Geld, Schmuck oder andere Wertgegenstände herausgeben. In 8 Fällen waren sie offenbar erfolgreich. Insgesamt sollen mehr als 80.000 Euro an die Täter geflossen sein. Die Taten ereigneten sich unter anderem in Dessau, Wittenberg und weiteren

0: mehreren Orten in Sachsen-Anhalt. Darüber hinaus soll einer der Beschuldigten am 2. Oktober eine polizeiliche Kontrollstelle missachtet haben, um einer Festnahme zu entgehen. Bei der anschließenden Verfolgung soll er in Nürnberg ein rotes Ampelsignal ignoriert und einen Zusammenstoß mit einem anderen PKW verursacht haben, wobei die Fahrerin verletzt wurde. Weitere Verhandlungstermine am Landgericht sind für Mai und Juni bereits angesetzt.
1: Am 26. April stellte der Kenianer Sebastian Sawe den neuen Marathon-Weltrekord auf und schaffte es als erster Mensch unter Wettkampfbedingungen, die rund 42 Kilometer lange Strecke in unter 2 Stunden zu laufen. Am selben Tag wurde auch in Dessau Roßlau fleißig gelaufen. Auch wenn die Strecken, welche hier bewältigt wurden, nur 4,5 und 7,5 Kilometer lang waren. Anhalt Sport organisierte gemeinsam mit der Volksbank Dessau-Anhalt wieder die Breitensportveranstaltung Run and Walk. Am Kornhaus trafen sich Jogger und Walker, um eine wunderschöne Strecke durch den Bäckerbruch bei bestem Wetter zu absolvieren. Mit der großen Teilnehmeranzahl konnten die Organisatoren sehr zufrieden sein.
2: Tolle Resonanz. Wir haben ja auch immer Riesenglück mit dem Wetter an dem letzten Aprilwochenende. In der Regel ist fast immer so ein Sonnenschein, ein bisschen frisch, aber beim Walken und Laufen ist das überhaupt kein Problem. Also tolle Resonanz. Man sieht also viele Stammgäste sozusagen, Stammteilnehmer, die seit vielen Jahren sowohl im Stadion, im Tiergarten als auch hier im Kornhaus jetzt seit mittlerweile auch 5 oder 6 Jahren schon regelmäßig dabei sind. Und es kommen aber auch immer wieder jedes Jahr neue Teilnehmer, neue Leute hinzu, und das ist das Schöne. Also es ist seit Jahren eine steigende Tendenz oder sehr stabil auf hohem Niveau. Und man sieht eben, ja, dass den Leuten das Spaß macht und dass sie sich darauf freuen und halt jedes Jahr wiederkommen. Und genau das ist ja unsere Absicht, viele Menschen dafür zu begeistern, sich an der freien Luft zu bewegen. Ob jetzt moderat oder sportlich schon ein bisschen engagiert, das spielt überhaupt keine Rolle. Ja, und es wird von den Menschen angenommen und da sind wir sehr froh darüber. Und es sind halt Breitensportveranstaltungen, die zum Sportkalender in der Stadt Dessau-Roßlau absolut dazugehören und damit auch schon eine lange Tradition haben. Und diese Tradition wollen wir natürlich immer aufrechterhalten und immer wieder mit neuen Facetten bereichern, hier und da neue Veranstaltungen etablieren. Aber diese traditionsreichen Walking-Tage im Frühjahr und Herbst, das ist eine echte Tradition und das soll halt auch so bleiben.
1: Nachdem die Jogger und Walker eine der beiden Strecken über 4,5 oder 7,5 Kilometer absolviert hatten, warteten am Ziel noch einige kleine Belohnungen auf sie. Das Fazit der Teilnehmer fiel nach dem Lauf sehr positiv aus.
3: Ich denke, hat Spaß gemacht heute, das Wetter hat gepasst. Bei Sonnenschein ein paar Kilometer zu laufen, auf dem Sonntag, ja, was gibt's Besseres?
4: Ja, war ein wunderschöner Lauf bei hervorragendem Wetter. Schatten ein bisschen kalt, aber durchs Laufen wird einem schon warm. Und super organisiert. Dankeschön.
1: Es ist eine tolle Veranstaltung. Ich konnte bei den letzten beiden Läufen nicht teilnehmen, also wollte ich jetzt unbedingt dabei sein. Ich habe die kürzere Strecke über 4,5 Kilometer absolviert, aber das war für mich auch eine Herausforderung, da ich zurzeit langsam versuche, meine Läufe zu verbessern. Diese Gemeinschaft ist toll dafür. Ich konnte anderen folgen und es ist auch einfach sehr motivierend, so viele Leute zu sehen, die zu solch einer Laufveranstaltung zusammenkommen. Persönlich hat es mich sehr motiviert, jetzt mehr zu laufen und mich stetig zu verbessern. Ich will auch so fit werden wie viele der anderen, die heute mit teilgenommen haben. Es ist beeindruckend, dass die Leute solch eine Leidenschaft dafür haben, sich fit zu halten. Es ist einfach eine tolle Gemeinschaft und ich mag die Veranstaltung sehr.
5: Relativ anstrengend, aber man musste sich ja nicht tot machen, man konnte schön sein Tempo laufen, also von der Warte her alles easy, alles schön. Und man freut sich ja mittlerweile über jeden Lauf, der noch durchgeführt wird, weil es wird ja immer weniger und da muss man halt mitnehmen, was man kriegt.
6: Perfekt, bestes Wetter, viele Leute, hat Spaß gemacht, wunderbar.
7: Ja, hat richtig Spaß gemacht bei Sonnenschein auf den Sonntag. Ja, sogar die kleine Runde hat Spaß gemacht.

0: gemacht.
1: Also das war fantastisch. Es stimmte alles, das Wetter war herrlich. Ich konnte mal eine Pause machen, das genießen. Die Balbitzburg habe ich erzählt, da sie jetzt aufbauen. Und es war anstrengend, aber es war toll. Es war einfach toll. Und man kann nur den Herrn Hirsch Danke sagen, danke, danke, dass er sowas organisiert hat. Geht ja schon ein paar Jahre, wo ich das mache und immer wieder top.
2: Wer Run and Walk am Kornhaus verpasst hat, braucht nun aber kein Jahr zu warten. Mit dem Walking-Tag gibt es am 27. September schon die nächste Breitensportveranstaltung für Walking-Begeisterte. Zum 25. Mal lädt Anhalt Sport dann ins Paul-Greifzug-Stadion ein. Von dort aus geht es wieder auf zwei wunderbare Strecken durch den vorderen bzw. hinteren Tiergarten.
3: Für die U19-Frauenmannschaft der Dessau Volleys begann Anfang April eine außergewöhnliche Reise. Vom 3. bis 6. April ging es nach Italien. Dort nahmen die jungen Volleyballerinnen am Cornacchia World Cup 2026 teil, einem der bestbesetzten Jugendturniere weltweit.
4: Wir haben die Anfrage vom italienischen Verband bekommen, ob wir daran teilnehmen möchten oder teilnehmen würden. Und das lässt man sich, glaube ich, nicht entgehen. Neben uns war nur noch die Landesauswahl aus Berlin, also das Auswahlteam vom Berliner Volleyballverband mit vertreten. Und somit haben wir die Fahnen für Deutschland dort hochgehalten und natürlich auch für Dessau.
3: Am 20. April wurde die Mannschaft für ihre Leistungen offiziell geehrt. Oberbürgermeister Dr. Robert Reck empfing die Spielerinnen im Rathaus. Er überreichte Urkunden, Blumen sowie einen Stadtpin und lud sie zu einer besonderen Führung bis hinauf auf den Rathausturm ein. Die Stadt zeigte sich sehr stolz auf die starke sportliche Leistung des jungen Teams.
5: Mir war es ein Bedürfnis, den Damen von Dessau Volleys, die uns ja in einem internationalen Wettkampf in Italien vertreten haben und damit auch unsere Stadt repräsentiert haben, ein herzliches Dankeschön auszusprechen und damit auch anzuerkennen und zu würdigen, dass sie Sport und so erfolgreich Sport treiben und damit auch ein Vorbild sind für alle Jugendlichen in ihrem Alter, aber eben auch für alle, die in unserer Stadt sich für Sport, für Gesundheit interessieren und dann auch noch so erfolgreich bei dem internationalen Wettkampf, wie aber auch bei anderen Wettkämpfen dabei zu sein, das verdient Dank und Anerkennung und es ist mir eine große Freude, dass ich dazu heute Gelegenheit bekommen habe.
3: Sportlich kann sich die Bilanz sehen lassen. Bereits 2026 sicherten sich die Dessauerinnen den Landesmeistertitel in Sachsen-Anhalt. Bei der Nordostdeutschen Meisterschaft erreichten sie zudem einen starken 3. Platz. In Italien traf das Team schließlich auf hochklassige internationale Konkurrenz. Unter anderem waren Mannschaften aus Belgien, der Schweiz, Rumänien, den USA, Kanada und Italien vertreten. Für die jungen Spielerinnen war es eine wertvolle Erfahrung, sich mit Top-Teams aus anderen Ländern zu messen.
4: Die Länder oder die Teams interpretieren ja Volleyball auch immer ein kleines bisschen anders, sodass es auch wirklich interessant war, da unterschiedliche Spielkonzeptionen auf der anderen Seite zu sehen. Und die Mädels haben sportlich wirklich abgeliefert. Das war eine herausragende Leistung, was sie dort geboten haben. Und auch das Ganze drumherum war unglaublich erlebnisreich mit einer Eröffnungsfeier von über 1200 Leuten in der Altstadt von Pordenone. Und ich glaube, alle waren sehr, sehr begeistert und beeindruckt.
3: Mit Stadtflaggen, die sie vor der Abreise im Rathaus erhalten hatten, repräsentierten die Dessau Volleys ihre Heimat auch international würdig. Unter insgesamt 32 Teams erkämpften sie sich einen hervorragenden 7. Platz. Und auch für die Zukunft sind weitere Turnierteilnahmen geplant.
4: Ich bin dort im engen Austausch mit einer Agentur, die sich um solche Sachen dort in Italien kümmert. Das läuft ein bisschen anders ab. In Deutschland ist es eher so in Händen der Vereine, solche Turniere auszurichten. In Italien gibt es halt regelrecht Agenturen, die dafür zuständig sind, die sich als die halt ein Anbieter sind für die Vereine, das übernehmen. Und dort gibt es schon Gespräche über weitere Turnierteilnahmen in Verona, in Cuneo, Vicenza gibt es eine Anfrage. Und wir müssen halt nur gucken, was können wir nachher wirklich leisten, was ist machbar, was passt auch in

0: unseren Wettkampfkalender rein.
1: Der Empfang im Rathaus bot zudem die Gelegenheit, sich mit dem Oberbürgermeister auszutauschen, unter anderem über Herausforderungen wie Hallenkapazitäten.
0: Wir haben im unteren Bereich, bei den Anfängern, im Grundschulbereich, haben wir einen unglaublichen Zulauf an Kindern, die gerne Volleyball spielen möchten. Und wir sind mittlerweile mit zu vielen Kindern in kleinen Hallen, dass da teilweise wirklich auch ja schon die Problematik einer Verletzungsgefahr da ist, weil zu wenig Platz ist. Das wäre halt so ein Wunsch oder wirklich ein wichtiges Anliegen, dass wir dort halt mehr Kapazitäten bekommen könnten, um halt die Trainingsgruppen sinnvoll betreuen zu können. Und ein zweites Thema ist halt einfach der Zustand des Beachvolleyballplatzes im Stadion, wo wir halt leistungsorientiert nicht mehr arbeiten können, weil wir die entsprechenden Netzhöhen nicht einstellen können. Der Sand ist zu grobkörnig, da gucken teilweise schon unten Jutesäcke raus, sodass man sich da wieder verletzen könnte. Und wir leider weite Wege in Kauf nehmen müssen, um vernünftig trainieren zu können. Das ist schade, weil eben dort doch eigentlich eine schöne Anlage entstehen könnte.
1: Trotz der Herausforderungen im Trainingsalltag ließ sich die Mannschaft nicht ausbremsen. Bei der Weltmeisterschaft in Italien überzeugten die Dessau Volleys sportlich und sammelten gleichzeitig wertvolle internationale Erfahrungen.

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2: Am diesjährigen Girls and Boys Day am 23. April konnten wir bei RAN 1 gleich drei Praktikanten begrüßen, Mick, Laura und Philipp. Aus ganz unterschiedlichen Gründen sind sie zu uns gekommen, um den Redaktionsalltag ein Stück weit kennenzulernen.
3: Ich wollte mal ein paar Einblicke sammeln und Erfahrungen sammeln.
4: Da ich den Stadtausscheid in Dessau gewonnen habe beim Vorlesewettbewerb, war der Preis, dass ich mal einen Tag einfach hier reinschnuppern kann.
5: Ich wollte schon immer eigentlich mal im Fernsehen so die Rolle haben, wo man so spricht zum Beispiel. Und meine Freundin hat erwähnt, dass es sowas halt auch bei RAN 1 gibt.
2: Nach dem Start in den Praktikumstag ging es erstmal ans redaktionelle Schreiben. Mit einem älteren Beitrag als Vorlage konnten sie sich kreativ ausprobieren und direkt loslegen. Danach hieß es, vertonen und ran ans Schnittprogramm und erste eigene Erfahrungen sammeln. Für Philipp wurde es später besonders spannend. Er stieß erst im Laufe des Tages zu uns und durfte als Highlight das Wetter für unsere Sendung einsprechen. Schnell war klar, warum er sich vor einigen Wochen den ersten Platz beim Vorlesewettbewerb geholt hat.
4: Der Freitag wird etwas kühler als heute. Wir erreichen maximal 12 Grad. Am Wochenende gibt es wieder mehr Sonne und es wird ein wenig wärmer.
2: Nach der wohlverdienten Mittagspause ging es weiter zum Dreh in die Anhalt Arena zur Fairplay Soccer Tour. Dort lernten sie eines der wichtigsten Werkzeuge unseres Berufs kennen, die Kamera. Der Zukunftstag bot ihnen die Möglichkeit, den Arbeitsalltag hautnah zu erleben und selbst auszuprobieren, ob sie sich die Finalshow Riskier dein Bier aus Leipzig. Er wird das Publikum und die Teams durch den Abend führen. Doch er bleibt nicht der einzige prominente Gast.
6: Bonbon an der Geschichte und Besonderheit ist vielleicht, wir werden als Fragestellerin, als Fragengeberin an dem Abend im Rahmen dieses Table Quiz Annegret Schenkel dabei haben. Vielen, die sich sicher mit dem Thema Quiz beschäftigen, bekannt aus Gefragt gejagt. Dort ist sie eine der drei Top-Jägerinnen und ich glaube, diese Kombination Bauhausmuseum, Bauhausjubiläum, Jubiläumsbier, Quiz ist, denke ich, ein schöner, entspannter Einstieg, um dies Jahr in den Bauhaussommer 2026 hineinzukommen.
2: Dieses Live-Quiz-Format gehört zu den erfolgreichsten in Deutschland und ist auch in Dessau durchaus bekannt. In der Bauhaus-Quiz-Variante dreht sich alles um Bauhaus, Architektur, Design, Geschichte und Allgemeinwissen. Für die Dessauer dürfte das Quizzen also kein Problem sein.
6: Gequizt wird nicht nur in anderen Teilen Deutschlands, sondern wir haben auch verschiedene Quizformate in Dessau. Und wie gesagt, den Brückenschlag zum Bauhausmuseum, den brachte uns dann das Bauhausbier, was in Dessau jetzt in diesem Jahr das Jubiläum auch begleiten wird. Und aus dieser Idee heraus ist dann dieses Format entstanden und wir freuen uns auf einen Table-Quiz-Abend im Bauhausmuseum am 5. Mai.
2: Man darf sich also auf einen unterhaltsamen Abend freuen und auf ein Format, das ganz auf gemeinsamen Mitmachen ausgerichtet ist.
6: Es ist ein Format, was ausgelegt ist auf, ich denke mal, auf 110 bis 130 Personen. Wir gehen davon aus, dass sich bis 15 Quiz-Teams für dieses Table-Quiz anmelden können. Anmelden heißt in einer Spielstärke von 2 bis vielleicht maximal 8 Personen. Am Ende aber ganz unkompliziert wollen wir dort die Option geben, sich daran zu beteiligen, daran teilzuhaben.
2: Wer nicht selbst im Team antreten möchte, kann den Abend auch entspannt als Zuschauer genießen. Der Eintritt ist frei. Einlass ist ab 18:30 Uhr. Für alle, die selbst miträtseln wollen, ist eine Anmeldung.

0: Anmeldung für den 5. Mai um 19 Uhr ganz unkompliziert per E-Mail unter olaf.bülow@dessau-roßlau.de möglich.
1: Der respektvolle und faire Umgang miteinander stand am 23. April in der Anhalt Arena im Vordergrund. Hier fand die Sparkassen Fairplay Soccer Tour 2026 statt. Das Fußballhallenturnier wird seit 2001 jährlich ausgetragen und ist zu einem der größten sportpädagogischen Projekte Deutschlands herangewachsen. Mittlerweile begeistert man jedes Jahr 20.000 Kinder, Jugendliche und junge Erwachsene. Auch die Bauhausstadt nimmt schon seit mehreren Jahren teil. Die Sparkasse stellt das Event zusammen mit dem gemeinnützigen Verein Unity Ed auf die Beine. Fairplay-Botschafter des Vereins ist Champions League-Sieger René Tretschok, der auch in Dessau die Kinder und Jugendlichen begrüßte und über die Besonderheiten der Fairplay-Soccer-Tour sprach.
2: Ja, das ist ganz schnell zusammengefasst, weil bei uns gibt es nicht nur eine sportliche Bewertung, sondern auch eine Fairplay-Bewertung. Das heißt, jede Mannschaft startet immer mit 6 Fairplay-Punkten vor jedem Spiel. Und je nachdem, wie man sich vor und während des Spiels verhält, kann es dazu Abzügen kommen. Und bei dem Turnier ist es so, dass wir die 3 sportlich fairsten Teams auszeichnen und die 3 fairsten Teams. Und diese Teams können dann sich auch qualifizieren für das große Bundesfinale Mitte Juli am Werbelinsee.
1: Um 14 Uhr startete das Turnier in Dessau mit den 8- bis 10-Jährigen und den 11- bis 13-Jährigen. Später traten dann noch die 14- bis 17-Jährigen sowie Kicker über 18 Jahre gegeneinander an. Der Fairplay-Ansatz war bei jeder Partie präsent. Für die Veranstalter ist Fairplay mehr als nur eine leere Phrase.
2: Fußball ist eine Mannschaftssportart und Fußball hat man, weil ich selber auch mal Fußballprofi war, hat man natürlich dann in der Erfahrung, dass man nur gemeinschaftlich gewinnen kann. Und da ist ganz wichtig, dass man Werte umsetzt wie Fairplay, Respekt. Und ich glaube, das ist bei der Tour von vornherein immer für uns sehr, sehr wichtig gewesen, nicht nur das Ergebnis zu sehen, sondern auch das faire und respektvolle Miteinander. Und wenn man sieht, dass viele Fairplay-Sieger und Siegerinnen im Fußball, im normalen Turnierverlauf sportlich eigentlich gar keine Chance haben, aber durch ihr Verhalten sich halt auch weiter qualifizieren können, ist das halt ein Alleinstellungsmerkmal von dieser Kampagne.
1: Möglich ist das Fairplay-Turnier nur durch starke Partner, wie unter anderem auch Anhalt Sport. Seit vielen Jahren ist die Sparkasse einer der Hauptsponsoren der Tour. Auch von Seiten der Stadtsparkasse Dessau freut man sich sehr über das besondere Event in der Bauhausstadt.
3: Es ist uns wichtig oder es interessiert uns auch, was hier passiert. Und die Zukunft, das sind unsere Kinder und Jugendlichen. Und es ist eben wichtig, dass man das gesellschaftliche Leben hier ein bisschen bereichert. Und Sport ist natürlich ganz wichtig, weil es gibt ja so ein Sprichwort, nur in einem gesunden Körper wohnt ein gesunder Geist. Und Sport hat ganz viele Fähigkeiten, gerade auch der Mannschaftssport, was er bewegen kann. Also er bringt ihm diese Fairness, dieses Teamgefühl. Und über den Sport lernen die Kinder, sich zurechtzufinden und sich einzuordnen, nicht unterzuordnen, aber einzuordnen. Und das ist Schule fürs Leben.
1: Im Rahmen der Fairplay Soccer Tour wird aber nicht nur Fußball gespielt. Unity Ed bringt auch immer wieder verschiedenste Bildungsangebote in die Städte, in denen die Tour stattfindet.
2: Wir haben viele Projekttage in Schulen, die ja parallel laufen. Wir bieten momentan auch sehr, sehr viele Workshops an Partnerschulen. Wir waren heute am Filler, am Gymnasium, haben dort einen Workshop gemacht zum Thema finanzielle Allgemeinbildung. Auch das macht diese Kampagne so wertvoll, dass wir auch Bildungsarbeit machen. Und ich glaube, das hat sich immer mehr entwickelt. Und man hat in den letzten Jahren gesagt, wir haben viele Kinder dabei, die kommen immer wieder. Wir haben viele Eltern dabei, die kommen immer wieder. Und je nach Standort haben wir teilweise mal 100 Teams pro Projekttag. Wir haben dann manchmal auch nur 30 oder 40. Es hängt auch immer regional zusammen, aber die Tour ist eigentlich ein sehr, sehr großer Erfolg.
1: Vom 15. bis zum 19. Juli wird dann das Bundesfinale der Fairplay Soccer Tour im Rahmen des Community Festivals am Werbelinsee in Brandenburg stattfinden. Wer in Dessau sportlich und auch fair überzeugen konnte, hat die Chance, daran teilzunehmen.

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1: Schockanrufer vor Gericht. Immer wieder fallen vor allem ältere Menschen auf perfide Betrugsmaschen herein. Insbesondere sogenannte Schockanrufe nehmen weiterhin zu. Auch in Dessau-Roßlau ist nun ein solcher Fall vor Gericht gelandet. Am 22. April begann dort um 9 Uhr die Hauptverhandlung gegen zwei Männer und eine Frau im Alter von 22, 27 und 28 Jahren. Ihnen wird vorgeworfen, an insgesamt 26 Fällen beteiligt gewesen zu sein. Sowohl an vollendeten als auch an versuchten Taten. Im Oktober 2025 wurden die Angeklagten in Niedersachsen festgenommen. Zwischen März und Oktober des vergangenen Jahres sollen sie ihre Opfer telefonisch kontaktiert und sich dabei als Bankmitarbeiter oder Polizeibeamte ausgegeben haben. Mit erfundenen Notfällen oder angeblichen Gefahrensituationen setzten sie ihre Opfer unter Druck, damit diese Geld, Schmuck oder andere Wertgegenstände herausgeben. In 8 Fällen waren sie offenbar erfolgreich. Insgesamt sollen mehr als 80.000 Euro an die Täter geflossen sein. Die Taten ereigneten sich unter anderem in Dessau, Wittenberg und weiteren Orten in Sachsen-Anhalt. Darüber hinaus soll einer der Beschuldigten am 2. Oktober eine polizeiliche Kontrollstelle missachtet haben, um einer Festnahme zu entgehen. Bei der anschließenden Verfolgung soll er in Nürnberg ein rotes Ampelsignal ignoriert und einen Zusammenstoß mit einem anderen PKW verursacht haben, wobei die Fahrerin verletzt wurde. Weitere Verhandlungstermine am Landgericht sind für Mai und Juni bereits angesetzt.
2: Am 26. April stellte der Kenianer Sebastian Save den neuen

0: Marathon-Weltrekord auf und schaffte es als erster Mensch unter Wettkampfbedingungen, die rund 42 Kilometer lange Strecke in unter 2 Stunden zu laufen. Am selben Tag wurde auch in Dessau-Roßlau fleißig gelaufen. Auch wenn die Strecken, welche hier bewältigt wurden, nur 4,5 und 7,5 Kilometer lang waren. Anhalt Sport organisierte gemeinsam mit der Volksbank Dessau-Anhalt wieder die Breitensportveranstaltung Run and Walk. Am Kornhaus trafen sich Jogger und Walker, um eine wunderschöne Strecke durch den Bäckerbruch bei bestem Wetter zu absolvieren. Mit der großen Teilnehmeranzahl konnten die Organisatoren sehr zufrieden sein.
1: Tolle Resonanz. Wir haben ja auch immer Riesenglück mit dem Wetter an dem letzten Aprilwochenende. In der Regel ist fast immer so ein Sonnenschein, ein bisschen frisch, aber beim Walken und Laufen ist das überhaupt kein Problem. Also tolle Resonanz. Man sieht also viele, viele Stammgäste sozusagen, Stammteilnehmer, die seit vielen Jahren sowohl im Stadion, im Tiergarten als auch hier im Kornhaus jetzt seit mittlerweile auch 5 oder 6 Jahren schon regelmäßig dabei sind. Und es kommen aber auch immer wieder neue, jedes Jahr neue Teilnehmer, neue Leute hinzu und das ist das Schöne. Also es ist seit Jahren eine steigende Tendenz oder sehr stabil auf hohem Niveau. Und man sieht eben, ja, dass den Leuten das Spaß macht und dass sie sich darauf freuen und halt jedes Jahr wiederkommen. Und genau das ist ja unsere Absicht, viele Menschen dafür zu begeistern, sich an der freien Luft zu bewegen. Ob jetzt moderat oder sportlich schon ein bisschen engagiert, das spielt überhaupt keine Rolle. Ja, und es wird von den Menschen angenommen und da sind wir sehr froh darüber. Und es sind halt Breitensportveranstaltungen, die zum Sportkalender in der Stadt Dessau-Roßlau absolut dazugehören und damit auch schon eine lange Tradition haben. Und diese Tradition wollen wir natürlich immer aufrechterhalten und immer wieder mit neuen Facetten bereichern, hier und da neue Veranstaltungen etablieren. Aber diese traditionsreichen Walking-Tage im Frühjahr und Herbst, das ist eine echte Tradition und das soll halt auch so bleiben.
0: Nachdem die Jogger und Walker eine der beiden Strecken über 4,5 oder 7,5 Kilometer absolviert hatten, warteten am Ziel noch einige kleine Belohnungen auf sie. Das Fazit der Teilnehmer fiel nach dem Lauf sehr positiv aus.
2: Ich denke, hat Spaß gemacht heute, das Wetter hat gepasst. Bei Sonnenschein ein paar Kilometer zu laufen, auf den Sonntag, ja, was gibt's Besseres?
3: Ja, war ein wunderschöner Lauf bei hervorragendem Wetter. Schatten ein bisschen kalt, aber durchs Laufen wird einem schon warm. Und super organisiert. Dankeschön.
0: Es ist eine tolle Veranstaltung. Ich konnte bei den letzten beiden Läufen nicht teilnehmen, also wollte ich jetzt unbedingt dabei sein. Ich habe die kürzere Strecke über 4,5 Kilometer absolviert, aber das war für mich auch eine Herausforderung, da ich zurzeit langsam versuche, meine Läufe zu verbessern. Diese Gemeinschaft ist toll dafür, ich konnte anderen folgen und es ist auch einfach sehr motivierend, so viele Leute zu sehen, die zu solch einer Laufveranstaltung zusammenkommen. Persönlich hat es mich sehr motiviert, jetzt mehr zu laufen und mich stetig zu verbessern. Ich will auch so fit werden wie viele der anderen, die heute mit teilgenommen haben. Es ist beeindruckend, dass die Leute solch eine Leidenschaft dafür haben, sich fit zu halten. Es ist einfach eine tolle Gemeinschaft und ich mag die Veranstaltung sehr.
4: Relativ anstrengend, aber man musste sich ja nicht tot machen, man konnte schön sein Tempo laufen, also von der Warte her alles easy, alles schön. Und man freut sich ja mittlerweile über jeden Lauf, der noch durchgeführt wird, weil es wird ja immer weniger und da muss man halt mitnehmen, was man kriegt.
5: Perfekt, bestes Wetter, viele Leute, hat Spaß gemacht, wunderbar.
6: Ja, hat richtig Spaß gemacht bei Sonnenschein auf den Sonntag. Ja, sogar die kleine Runde hat Spaß gemacht.
7: Also das war fantastisch, es stimmte alles, das Wetter war herrlich. Ich konnte mal eine Pause machen, das genießen. Die Weibelsburg habe ich erzählt, da sie jetzt aufbauen. Und es war anstrengend, aber es war toll. Es war einfach toll. Und man kann nur den Herrn Hirsch Danke sagen, danke, danke, dass er sowas organisiert hat. Geht ja schon ein paar Jahre, wo ich das mache und immer wieder top.
0: Wer Run and Walk am Kornhaus verpasst hat, braucht nun aber kein Jahr zu warten. Mit dem Walking-Tag gibt es am 27. September schon die nächste Breitensportveranstaltung für Walking-Begeisterte. Zum 25. Mal lädt Anhalt Sport dann ins Paul-Greifzu-Stadion ein. Von dort aus geht es wieder auf zwei wunderbare Strecken durch den vorderen bzw. hinteren Tiergarten.
8: Für die U19-Frauenmannschaft der Dessau Volleys begann Anfang April eine außergewöhnliche Reise. Vom 3. bis 6. April ging es nach Italien. Dort nahmen die jungen Volleyballerinnen am Cornacchia World Cup 2026 teil, einem der bestbesetzten Jugendturniere weltweit.
9: Wir haben die Anfrage vom italienischen Verband bekommen, ob wir daran teilnehmen möchten oder teilnehmen würden. Das lässt man sich, glaube ich, nicht entgehen. Neben uns war nur noch die Landesauswahl aus Berlin, also das Auswahlteam vom Berliner Volleyballverband mit vertreten. Somit haben wir die Fahnen für Deutschland dort hochgehalten und natürlich auch für Dessau.
8: Am 20. April wurde die Mannschaft für ihre Leistungen offiziell geehrt. Oberbürgermeister Dr. Robert Reck empfing die Spielerinnen im Rathaus. Er überreichte Urkunden, Blumen sowie einen Stadtpin und lud sie zu einer besonderen Führung bis hinauf auf den Rathausturm ein. Die Stadt zeigte sich sehr stolz auf die starke sportliche Leistung des jungen Teams.
10: Mir war es ein Bedürfnis, den Damen von Dessau Volleys, die uns ja in einem internationalen Wettkampf in Italien vertreten haben und damit auch unsere Stadt repräsentiert haben, ein herzliches Dankeschön auszusprechen und damit auch anzuerkennen und zu würdigen, dass sie Sport und so erfolgreich Sport treiben und damit auch ein Vorbild sind für alle Jugendlichen in ihrem Alter, aber eben auch für alle, die in unserer Stadt sich für Sport, für Gesundheit interessieren und dann auch noch so erfolgreich bei dem internationalen Wettkampf, wie aber auch bei anderen Wettkämpfen dabei zu sein, das verdient Dank und Anerkennung und es ist mir eine große Freude, dass ich dazu heute Gelegenheit bekommen habe.
8: Sportlich kann sich die Bilanz sehen lassen. Bereits 2026 sicherten sich die Dessauerinnen den Landesmeistertitel in Sachsen-Anhalt. Bei der Nordostdeutschen Meisterschaft erreichten sie zudem einen starken 3. Platz. In Italien traf das Team schließlich auf hochklassige internationale Konkurrenz. Unter anderem waren Mannschaften aus Belgien, der Schweiz, Rumänien, den USA, Kanada und Italien vertreten. Für die jungen Spielerinnen war es eine wertvolle Erfahrung, sich mit Top-Teams aus anderen Ländern zu messen.
9: Die Länder oder die Teams interpretieren ja Volleyball auch immer ein kleines bisschen anders, sodass es auch wirklich interessant war, da unterschiedliche Spielkonzeptionen auf der anderen Seite zu sehen. Die Mädels haben sportlich wirklich abgeliefert. Das war eine herausragende Leistung, was sie dort geboten haben. Auch das Ganze drumherum war unglaublich erlebnisreich mit einer Eröffnungsfeier von über 1200 Leuten in der Altstadt von Pordenone. Ich glaube, alle waren sehr, sehr begeistert und beeindruckt.
8: Mit Stadtflaggen, die sie vor der Abreise im Rathaus erhalten hatten, repräsentierten die Dessau Volleys ihre Heimat auch international würdig. Unter insgesamt 32 Teams erkämpften sie sich einen hervorragenden 7. Platz. Und auch für die Zukunft sind weitere Turnierteilnahmen geplant.
9: Ich bin dort im engen Austausch mit einer Agentur, die sich um solche Sachen dort in Italien kümmert. Das läuft ein bisschen anders ab. In Deutschland ist es eher so in Händen der Vereine, solche Turniere auszurichten. In Italien gibt es halt regelrecht Agenturen, die dafür zuständig sind, die sich als die halt ein Anbieter sind für die Vereine, das übernehmen. Und dort gibt es schon Gespräche über weitere Turnierteilnahmen in Verona, in Cuneo, Vicenza gibt es eine Anfrage und wir müssen halt nur gucken, was können wir nachher wirklich leisten, was ist machbar, was passt auch in unseren Wettkampfkalender rein.
8: Der Empfang im Rathaus bot zudem die Gelegenheit, sich mit dem Oberbürgermeister auszutauschen, unter anderem über Herausforderungen wie Hallenkapazitäten.
9: Wir haben im unteren Bereich, bei den Anfängern, im Grundschulbereich, haben wir einen unglaublichen Zulauf an Kindern, die gerne Volleyball spielen möchten. Und wir sind mittlerweile mit zu vielen Kindern in kleinen Hallen, dass da teilweise wirklich auch ja schon die Problematik einer Verletzungsgefahr da ist, weil zu wenig Platz ist. Das wäre halt so ein Wunsch oder wirklich ein wichtiges Anliegen, dass wir dort halt mehr Kapazitäten bekommen könnten, um halt die Trainingsgruppen sinnvoll betreuen zu können. Und ein zweites Thema ist halt einfach der Zustand des Beachvolleyballplatzes im Stadion, wo wir halt leistungsorientiert nicht mehr arbeiten können, weil wir die entsprechenden Netzhöhen nicht einstellen können. Der Sand ist zu grobkörnig, da gucken teilweise schon unten Jutesäcke raus, sodass man sich da wieder verletzen könnte. Und wir leider weite Wege in Kauf nehmen müssen, um vernünftig trainieren zu können. Das ist schade, weil eben dort doch eigentlich eine schöne Anlage entstehen könnte.
8: Trotz der Herausforderungen im Trainingsalltag ließ sich die Mannschaft nicht ausbremsen. Bei der Weltmeisterschaft in Italien überzeugten die Dessau Volleys sportlich und sammelten gleichzeitig wertvolle internationale Erfahrungen.

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3: Am diesjährigen Girls and Boys Day am 23. April konnten wir bei RAN 1 gleich drei Praktikanten begrüßen: Mick, Laura und Philipp. Aus ganz unterschiedlichen Gründen sind sie zu uns gekommen, um den Redaktionsalltag ein Stück weit kennenzulernen.
4: Ich wollte mal ein paar Einblicke sammeln und Erfahrungen sammeln.
5: Da ich den Stadtausscheid in Dessau gewonnen habe beim Vorlesewettbewerb, war der Preis, dass ich mal einen Tag einfach hier reinschnuppern kann.
6: Ich wollte schon immer eigentlich mal im Fernsehen so die Rolle haben, wo man so spricht zum Beispiel. Und meine Freundin hat erwähnt, dass es sowas halt auch bei RAN 1 gibt.
3: Nach dem Start in den Praktikumstag ging es erstmal ans redaktionelle Schreiben. Mit einem älteren Beitrag als Vorlage konnten sie sich kreativ ausprobieren und direkt loslegen. Danach hieß es vertonen und ran ans Schnittprogramm und erste eigene Erfahrungen sammeln. Für Philipp wurde es später besonders spannend. Er stieß erst im Laufe des Tages zu uns und durfte als Highlight das Wetter für unsere Sendung einsprechen. Schnell war klar, warum er sich vor einigen Wochen den ersten Platz beim Vorlesewettbewerb geholt hat.
5: Der Freitag wird etwas kühler als heute. Wir erreichen maximal 12 Grad. Am Wochenende gibt es wieder mehr Sonne und es wird ein wenig wärmer.
3: Nach der wohlverdienten Mittagspause ging es weiter zum Dreh in die Anhalt Arena, zur Fairplay Soccer Tour. Dort lernten sie eines der wichtigsten Werkzeuge unseres Berufs kennen, die Kamera. Der Zukunftstag bot ihnen die Möglichkeit, den Arbeitsalltag hautnah zu erleben und selbst auszuprobieren, ob sie sich diesen Beruf später vorstellen können. Sie filmten einige Szenen und meisterten auch die Interviewsituationen. Kamera einstellen, Licht aufbauen, Ton kontrollieren und auch die richtigen Fragen stellen. All das gehörte dazu. Zurück im Studio stellten sie sich noch einmal selbst vor die Kamera und berichteten in Interviews, wie ihnen der Tag gefallen hat.
5: Sehr gut, vielleicht mache ich es auch später. Ich konnte auch sehr viel Erfahrung sammeln. Ich fand es sehr spannend.
6: Er hat viel mehr Spaß gemacht als erwartet.
4: Ich fand es sehr interessant, ja. Ich habe, wie gesagt, Erfahrung gesammelt, also habe ich auch schon erwartet. Und ja, hat mir gefallen. Ich könnte mir schon ein bisschen was mit Journalismus vorstellen, aber ich bin auch noch nicht 100% entschlossen. Aber Das hier hat mich schon gut überzeugt.
3: Und dann war der Blick hinter die Kulissen auch schon wieder vorbei. Um 16 Uhr hieß es Feierabend und Abschied nach einem rundum gelungenen Tag. Ein ganz neues Quizformat kommt bald in die Bauhausstadt. Am 5. Mai um 19 Uhr dreht sich im Bauhausmuseum Dessau alles um Bier. Allerdings nicht um gewöhnliches Bier. Zu Ehren des Bauhaussommers, der in diesem Jahr vom Kulturamt mitgestaltet wird, hat man sich etwas ganz Besonderes einfallen lassen.
7: Auf dem Weg zu diesen Veranstaltungen sind wir natürlich verschiedene Optionen durchgegangen und haben auch geschaut, was wir an neuen, vor allem interessanten und witzigen Formaten ausprobieren könnten. Und im Zusammenhang mit dem Bauhausbier, was es in diesem Jahr ja zum Jubiläum zu erwerben gibt, und verschiedener Kontakte, sind wir dann auf die Idee gestoßen, das Ganze in ein Quizformat zu packen. Und haben da auf ein bewährtes Format aus Leipzig zurückgegriffen und werden dann am 5. Mai im Bauhausmuseum erstmals Riskier dein Bier zur Aufführung bringen.
3: Mit dabei ist auch Quizmaster Tim Tölke aus der Originalshow Riskier dein Bier aus Leipzig. Er wird das Publikum und die Teams durch den Abend führen. Doch er bleibt nicht der einzige prominente Gast.
7: Bonbon an der Geschichte und Besonderheit ist vielleicht, wir werden als Fragestellerin, als Fragengeberin an dem Abend im Rahmen dieses Table Quiz Annegret Schenkel dabei haben. Vielen, die sich sicher mit dem Thema Quiz beschäftigen, bekannt aus Gefragt gejagt. Dort ist sie eine der drei Top-Jägerinnen und ich glaube, diese Kombination Bauhausmuseum, Bauhausjubiläum, Jubiläumsbier, Quiz ist, denke ich, ein schöner, entspannter Einstieg, um dies Jahr in den Bauhaussommer 2026 hineinzukommen.
3: Dieses Live-Quiz-Format gehört zu den erfolgreichsten in Deutschland und ist auch in Dessau durchaus bekannt. In der Bauhaus-Quiz-Variante dreht sich alles um Bauhaus, Architektur, Design, Geschichte und Allgemeinwissen. Für die Dessauer dürfte das Quizzen also kein Problem sein.
7: Gequizt wird nicht nur in anderen Teilen Deutschlands, sondern wir haben auch verschiedene Quizformate in Dessau. Und wie gesagt, den Brückenschlag zum Bauhausmuseum, den brachte uns dann das Bauhausbier, was in Dessau jetzt in diesem Jahr das Jubiläum auch begleiten wird. Und aus dieser Idee heraus ist dann dieses Format entstanden und wir freuen uns auf einen Table-Quiz-Abend im Bauhausmuseum am 5. Mai.
3: Man darf sich also auf einen unterhaltsamen Abend freuen und auf ein Format, das ganz auf gemeinsamen Mitmachen ausgerichtet ist.
7: Es ist ein Format, was ausgelegt ist auf, ich denke mal, auf 110 bis 130 Personen. Wir gehen davon aus, dass sich bis 15 Quiz-Teams für dieses Table-Quiz anmelden können. Anmelden heißt in einer Spielstärke von 2 bis vielleicht maximal 8 Personen. Am Ende aber ganz unkompliziert wollen wir dort die Option geben, sich daran zu beteiligen, daran teilzuhaben.
3: Wer nicht selbst im Team antreten möchte, kann den Abend auch entspannt als Zuschauer genießen. Der Eintritt ist frei. Einlass ist ab 18:30 Uhr. Für alle, die selbst miträtseln wollen, ist eine Anmeldung.

0: Anmeldung für den 5. Mai um 19 Uhr ganz unkompliziert per E-Mail unter olaf.bülow@dessau-roßlau.de möglich.
1: Der respektvolle und faire Umgang miteinander stand am 23. April in der Anhalt Arena im Vordergrund. Hier fand die Sparkassen Fairplay Soccer Tour 2026 statt. Das Fußballhallenturnier wird seit 2001 jährlich ausgetragen und ist zu einem der größten sportpädagogischen Projekte Deutschlands herangewachsen. Mittlerweile begeistert man jedes Jahr 20.000 Kinder, Jugendliche und junge Erwachsene. Auch die Bauhausstadt nimmt schon seit mehreren Jahren teil. Die Sparkasse stellt das Event zusammen mit dem gemeinnützigen Verein Unity Ed auf die Beine. Fairplay-Botschafter des Vereins ist Champions League-Sieger René Tretschok, der auch in Dessau die Kinder und Jugendlichen begrüßte und über die Besonderheiten der Fairplay-Soccer-Tour sprach.
2: Ja, das ist ganz schnell zusammengefasst, weil bei uns gibt es nicht nur eine sportliche Bewertung, sondern auch eine Fairplay-Bewertung. Das heißt, jede Mannschaft startet immer mit 6 Fairplay-Punkten vor jedem Spiel. Und je nachdem, wie man sich vor und wer während des Spiels verhält, kann es dazu Abzügen kommen. Und bei dem Turnier ist es so, dass wir die 3 sportlich fairsten Teams auszeichnen und die 3 fairsten Teams. Und diese Teams können dann sich auch qualifizieren für das große Bundesfinale Mitte Juli am Werbelinsee.
1: Um 14 Uhr startete das Turnier in Dessau mit den 8- bis 10-Jährigen und den 11- bis 13-Jährigen. Später traten dann noch die 14- bis 17-Jährigen sowie Kicker über 18 Jahre gegeneinander an. Der Fairplay-Ansatz war bei jeder Partie präsent. Für die Veranstalter ist Fairplay mehr als nur eine leere Phrase.
2: Fußball ist eine Mannschaftssportart und Fußball hat man, weil ich selber auch mal Fußballprofi war, hat man natürlich dann in der Erfahrung, dass man nur gemeinschaftlich gewinnen kann. Und da ist ganz wichtig, dass man Werte umsetzt wie Fairplay, Respekt. Und ich glaube, das ist bei der Tour von vornherein immer für uns sehr, sehr wichtig gewesen, nicht nur das Ergebnis zu sehen, sondern auch das faire und respektvolle Miteinander. Und wenn man sieht, dass viele Fairplay-Sieger und Siegerinnen im Fußball, im normalen Turnierverlauf sportlich eigentlich gar keine Chance haben, aber durch ihr Verhalten sich halt auch weiter qualifizieren können, ist das halt ein Alleinstellungsmerkmal von dieser Kampagne.
1: Möglich ist das Fairplay-Turnier nur durch starke Partner, wie unter anderem auch Anhalt Sport. Seit vielen Jahren ist die Sparkasse einer der Hauptsponsoren der Tour. Auch von Seiten der Stadtsparkasse Dessau freut man sich sehr über das besondere Event in der Bauhausstadt.
3: Es ist uns wichtig oder es interessiert uns auch, was hier passiert. Und die Zukunft, das sind unsere Kinder und Jugendlichen. Und es ist eben wichtig, dass man das gesellschaftliche Leben hier ein bisschen bereichert. Und Sport ist natürlich ganz wichtig, weil es gibt ja so ein Sprichwort, nur in einem gesunden Körper wohnt ein gesunder Geist. Und Sport hat ganz viele Fähigkeiten, gerade auch der Mannschaftssport, was er bewegen kann. Also er bringt ihm diese Fairness, dieses Teamgefühl. Und über den Sport lernen die Kinder, sich zurechtzufinden und sich einzuordnen, nicht unterzuordnen, aber einzuordnen. Und das ist Schule fürs Leben.
1: Im Rahmen der Fairplay Soccer Tour wird aber nicht nur Fußball gespielt. Unity Ed bringt auch immer wieder verschiedenste Bildungsangebote in die Städte, in denen die Tour stattfindet.
2: Wir haben viele Projekttage in Schulen, die ja parallel laufen. Wir bieten momentan auch sehr, sehr viele Workshops an Partnerschulen. Wir waren heute am Villa, am Gymnasium, haben dort einen Workshop gemacht zum Thema finanzielle Allgemeinbildung. Auch das macht diese Kampagne so wertvoll, dass wir auch Bildungsarbeit machen. Und ich glaube, das hat sich immer mehr entwickelt. Und man hat in den letzten Jahren gesagt, wir haben viele Kinder dabei, die kommen immer wieder. Wir haben viele Eltern dabei, die kommen immer wieder. Und je nach Standort haben wir teilweise mal 100 Teams pro Projekttag. Wir haben dann manchmal auch nur 30 oder 40. Es hängt auch immer regional zusammen, aber die Tour ist eigentlich ein sehr, sehr großer Erfolg.
1: Vom 15. bis zum 19. Juli wird dann das Bundesfinale der Fairplay Soccer Tour im Rahmen des Community Festivals am Werbelinsee in Brandenburg stattfinden. Wer in Dessau sportlich und auch fair überzeugen konnte, hat die Chance, daran teilzunehmen.

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1: Schockanrufer vor Gericht. Immer wieder fallen vor allem ältere Menschen auf perfide Betrugsmaschen herein. Insbesondere sogenannte Schockanrufe nehmen weiterhin zu. Auch in Dessau-Roßlau ist nun ein solcher Fall vor Gericht gelandet. Am 22. April begann dort um 9 Uhr die Hauptverhandlung gegen zwei Männer und eine Frau im Alter von 22, 27 und 28 Jahren. Ihnen wird vorgeworfen, an insgesamt 26 Fällen beteiligt gewesen zu sein, sowohl an vollendeten als auch an versuchten Taten. Im Oktober 2025 wurden die Angeklagten in Niedersachsen festgenommen. Zwischen März und Oktober des vergangenen Jahres sollen sie ihre Opfer telefonisch kontaktiert und sich dabei als Bankmitarbeiter oder Polizeibeamte ausgegeben haben. Mit erfundenen Notfällen oder angeblichen Gefahrensituationen setzten sie ihre Opfer unter Druck, damit diese Geld, Schmuck oder andere Wertgegenstände herausgeben. In 8 Fällen waren sie offenbar erfolgreich. Insgesamt sollen mehr als 80.000 Euro an die Täter geflossen sein. Die Taten ereigneten sich unter anderem in Dessau, Wittenberg und weiteren Orten in Sachsen-Anhalt. Darüber hinaus soll einer der Beschuldigten am 2. Oktober eine polizeiliche Kontrollstelle missachtet haben, um einer Festnahme zu entgehen. Bei der anschließenden Verfolgung soll er in Nürnberg ein rotes Ampelsignal ignoriert und einen Zusammenstoß mit einem anderen PKW verursacht haben, wobei die Fahrerin verletzt wurde. Weitere Verhandlungstermine am Landgericht sind für Mai und Juni bereits angesetzt.
2: Am 26. April stellte der Kenianer Sebastian Save den neuen

0: Marathon-Weltrekord auf und schaffte es als erster Mensch unter Wettkampfbedingungen, die rund 42 Kilometer lange Strecke in unter 2 Stunden zu laufen. Am selben Tag wurde auch in Dessau Roßlau fleißig gelaufen. Auch wenn die Strecken, welche hier bewältigt wurden, nur 4,5 und 7,5 Kilometer lang waren. Anhalt Sport organisierte gemeinsam mit der Volksbank Dessau-Anhalt wieder die Breitensportveranstaltung Run and Walk. Am Kornhaus trafen sich Jogger und Walker, um eine wunderschöne Strecke durch den Bäckerbruch bei bestem Wetter zu absolvieren. Mit der großen Teilnehmeranzahl konnten die Organisatoren sehr zufrieden sein.
1: Tolle Resonanz. Wir haben ja auch immer Riesenglück mit dem Wetter. An dem letzten Aprilwochenende in der Regel ist fast immer so ein Sonnenschein. Ein bisschen frisch, aber beim Walken und Laufen ist das überhaupt kein Problem. Also tolle Resonanz. Man sieht also viele, viele Stammgäste sozusagen, Stammteilnehmer, die seit vielen Jahren sowohl im Stadion, im Tiergarten als auch hier im Kornhaus jetzt seit mittlerweile auch 5 oder 6 Jahren schon regelmäßig dabei sind. Und es kommen aber auch immer wieder neue, jedes Jahr neue Teilnehmer, neue Leute hinzu und das ist das Schöne. Also es ist seit Jahren eine steigende Tendenz oder sehr stabil auf hohem Niveau. Und man sieht eben, ja, dass den Leuten das Spaß macht und dass sie sich darauf freuen und halt jedes Jahr wiederkommen. Und genau das ist ja unsere Absicht, viele Menschen dafür zu begeistern, sich an der freien Luft zu bewegen. Ob jetzt moderat oder sportlich schon ein bisschen engagiert, das spielt überhaupt keine Rolle. Ja, und es wird von den Menschen angenommen und da sind wir sehr froh darüber. Und es sind halt Breitensportveranstaltungen, die zum Sportkalender in der Stadt Dessau-Roßlau absolut dazugehören und damit auch schon eine lange Tradition haben. Und diese Tradition wollen wir natürlich immer aufrechterhalten und
0: zusammenkommen. Persönlich hat es mich sehr motiviert, jetzt mehr zu laufen und mich stetig zu verbessern. Ich will auch so fit werden wie viele der anderen, die heute mit teilgenommen haben. Es ist beeindruckend, dass die Leute solch eine Leidenschaft dafür haben, sich fit zu halten. Es ist einfach eine tolle Gemeinschaft und ich mag die Veranstaltung sehr.
2: Relativ anstrengend, aber man musste sich ja nicht tot machen, man konnte schön sein Tempo laufen, also von der Warte her alles easy, alles schön. Und man freut sich ja mittlerweile über jeden Lauf, der noch durchgeführt wird, weil es wird ja immer weniger und da muss man halt mitnehmen, was man kriegt.
3: Perfekt, bestes Wetter, viele Leute, hat Spaß gemacht, wunderbar.
4: Ja, hat richtig Spaß gemacht bei Sonnenschein auf den Sonntag. Ja, sogar die kleine Runde hat Spaß gemacht.
5: Also das war fantastisch, es stimmte alles, das Wetter war herrlich. Ich konnte mal eine Pause machen, das genießen. Die Walbitzburg habe ich erzählt, dass sie jetzt aufbauen. Und es war anstrengend, aber es war toll. Es war einfach toll. Und man kann nur den Herrn Hirsch Danke sagen, danke, danke, dass er sowas organisiert hat. Geht ja schon ein paar Jahre, wo ich das mache und immer wieder top.
0: Wer Run and Walk am Kornhaus verpasst hat, braucht nun aber kein Jahr zu warten. Mit dem Walking-Tag gibt es am 27. September schon die nächste Breitensportveranstaltung für Walking-Begeisterte. Zum 25. Mal lädt Anhalt Sport dann ins Paul-Greifzu-Stadion ein. Von dort aus geht es wieder auf 2 wunderbare Strecken durch den vorderen bzw. hinteren Tiergarten.
6: Rumänien, den USA, Kanada und Italien vertreten. Für die jungen Spielerinnen war es eine wertvolle Erfahrung, sich mit Top-Teams aus anderen Ländern zu messen.
7: Die Länder oder die Teams interpretieren ja Volleyball auch immer ein kleines bisschen anders, sodass es auch wirklich interessant war, da unterschiedliche Spielkonzeptionen auf der anderen Seite zu sehen. Und die Mädels haben sportlich wirklich abgeliefert. Das war eine herausragende Leistung, was sie dort geboten haben. Und auch das Ganze drumherum war unglaublich erlebnisreich mit einer Eröffnungsfeier von über 1200 Leuten in der Altstadt von Pordenone. Und ich glaube, alle waren sehr, sehr begeistert und beeindruckt.
6: Mit Stadtflaggen, die sie vor der Abreise im Rathaus erhalten hatten, repräsentierten die Dessau Volleys ihre Heimat auch international würdig. Unter insgesamt 32 Teams erkämpften sie sich einen hervorragenden 7. Platz. Und auch für die Zukunft sind weitere Turnierteilnahmen geplant.

0: Ich bin dort im engen Austausch mit einer Agentur, die sich um solche Sachen dort in Italien kümmert. Das läuft ein bisschen anders ab. In Deutschland ist es eher so in Händen der Vereine, solche Turniere auszurichten. In Italien gibt es halt regelrecht Agenturen, die dafür zuständig sind, die sich als die halt ein Anbieter sind für die Vereine, das übernehmen. Und dort gibt es schon Gespräche über weitere Turnierteilnahmen in Verona, in Cuneo, Vicenza gibt es eine Anfrage und wir müssen halt nur gucken, was können wir nachher wirklich leisten, was ist machbar, was passt auch in unseren Wettkampfkalender rein.
1: Der Empfang im Rathaus bot zudem die Gelegenheit, sich mit dem Oberbürgermeister auszutauschen, unter anderem über Herausforderungen wie Hallenkapazitäten.
0: Wir haben im unteren Bereich, bei den Anfängern, im Grundschulbereich, haben wir einen unglaublichen Zulauf an Kindern, die gerne Volleyball spielen möchten. Und wir sind mittlerweile mit zu vielen Kindern in kleinen Hallen, dass da teilweise wirklich auch ja schon die Problematik einer Verletzungsgefahr da ist, weil zu wenig Platz ist. Das wäre halt so ein Wunsch oder wirklich ein wichtiges Anliegen, dass wir dort halt mehr Kapazitäten bekommen könnten, um halt die Trainingsgruppen sinnvoll betreuen zu können. Und ein zweites Thema ist halt einfach der Zustand des Beachvolleyballplatzes im Stadion, wo wir halt leistungsorientiert nicht mehr arbeiten können, weil wir die entsprechenden Netzhöhen nicht einstellen können. Der Sand ist zu grobkörnig, da gucken teilweise schon unten Jutesäcke raus, sodass man sich da wieder verletzen könnte. Und wir leider weite Wege in Kauf nehmen müssen, um vernünftig trainieren zu können. Das ist schade, weil eben dort doch eigentlich eine schöne Anlage entstehen könnte.
1: Trotz der Herausforderungen im Trainingsalltag ließ sich die Mannschaft nicht ausbremsen. Bei der Weltmeisterschaft in Italien überzeugten die Dessau Volleys sportlich und sammelten gleichzeitig wertvolle internationale Erfahrungen.

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1: Am diesjährigen Girls in Boys Day am 23. April konnten wir bei RAN 1 gleich drei Praktikanten begrüßen: Mick, Laura und Philipp. Aus ganz unterschiedlichen Gründen sind sie zu uns gekommen, um den Redaktionsalltag ein Stück weit kennenzulernen.
2: Ich wollte mal ein paar Einblicke sammeln und Erfahrungen sammeln.
3: Da ich den Stadtausscheid in Dessau gewonnen habe beim Vorlesewettbewerb, war der Preis, dass ich mal einen Tag einfach hier reinschnuppern kann.
4: Ich wollte schon immer eigentlich mal im Fernsehen so die Rolle haben, wo man so spricht zum Beispiel. Und meine Freundin hat erwähnt, dass es sowas halt auch bei RAN 1 gibt.
1: Nach dem Start in den Praktikumstag ging es erstmal ans redaktionelle Schreiben. Mit einem älteren Beitrag als Vorlage konnten sie sich kreativ ausprobieren und direkt loslegen. Danach hieß es, vertonen und ran ans Schnittprogramm und erste eigene Erfahrungen sammeln. Für Philipp wurde es später besonders spannend. Er stieß erst im Laufe des Tages zu uns und durfte als Highlight das Wetter für unsere Sendung einsprechen. Schnell war klar, warum er sich vor einigen Wochen den ersten Platz beim Vorlesewettbewerb geholt hat.
5: Der Freitag wird etwas kühler als heute. Wir erreichen maximal 12 Grad. Am Wochenende gibt es wieder mehr Sonne und es wird ein wenig wärmer.
1: Nach der wohlverdienten Mittagspause ging es weiter zum Dreh in die Anhalt Arena zur Fairplay Soccer Tour. Dort lernten sie eines der wichtigsten Werkzeuge unseres Berufs kennen, die Kamera. Der Zukunftstag bot ihnen die Möglichkeit, den Arbeitsalltag hautnah zu erleben und selbst auszuprobieren, ob sie sich diesen Beruf später vorstellen können. Sie filmten einige Szenen und meisterten auch die Interviewsituationen. Kamera einstellen, Licht aufbauen, Ton kontrollieren und auch die richtigen Fragen stellen. All das gehörte dazu. Zurück im Studio stellten sie sich noch einmal selbst vor die Kamera und berichteten in Interviews, wie ihnen der Tag gefallen hat.
3: Sehr gut, vielleicht mache ich es auch später. Ich konnte auch sehr viel Erfahrung sammeln. Ich fand es sehr spannend.
4: Er hat viel mehr Spaß gemacht als erwartet.
2: Ich fand es sehr interessant, ja. Ich habe, wie gesagt, Erfahrung gesammelt, also habe ich auch schon erwartet. Und ja, hat mir gefallen. Ich könnte mir schon ein bisschen was mit Journalismus vorstellen, aber ich bin auch noch nicht 100% entschlossen. Aber das hier hat mich schon gut überzeugt.
1: Und dann war der Blick hinter die Kulissen auch schon wieder vorbei. Um 16 Uhr hieß es Feierabend und Abschied nach einem rundum gelungenen Tag. Ein ganz neues Quizformat kommt bald in die Bauhausstadt. Am 5. Mai um 19 Uhr dreht sich im Bauhausmuseum Dessau alles um Bier. Allerdings nicht um gewöhnliches Bier. Zu Ehren des Bauhaussommers, der in diesem Jahr vom Kulturamt mitgestaltet wird, hat man sich etwas ganz Besonderes einfallen lassen.
6: Auf dem Weg zu diesen Veranstaltungen sind wir natürlich verschiedene Optionen durchgegangen und haben auch geschaut, was wir an neuen, vor allem interessanten und witzigen Formaten ausprobieren könnten. Und im Zusammenhang mit dem Bauhausbier, was es in diesem Jahr ja zum Jubiläum zu erwerben gibt, und verschiedener Kontakte, sind wir dann auf die Idee gestoßen, das Ganze in ein Quizformat zu packen. Und haben da auf ein bewährtes Format aus Leipzig zurückgegriffen und werden dann am 5. Mai im Bauhausmuseum erstmals Riskier dein Bier zur Aufführung bringen.
1: Mit dabei ist auch Quizmaster Tim Tölke aus der Originalshow Riskier dein Bier aus Leipzig. Er wird das Publikum und die Teams durch den Abend führen. Doch er bleibt nicht der einzige prominente Gast.
6: Bonbon an der Geschichte und Besonderheit ist vielleicht, wir werden als Fragestellerin, als Fragengeberin an dem Abend im Rahmen dieses Table Quiz Annegret Schenkel dabei haben. Vielen, die sich sicher mit dem Thema Quiz beschäftigen, bekannt aus

0: Jagd. Dort ist sie eine der drei Top-Jägerinnen. Und ich glaube, diese Kombination Bauhausmuseum, Bauhausjubiläum, Jubiläumsbier, Quiz ist, denke ich, ein schöner, entspannter Einstieg, um dieses Jahr in den Bauhaussommer 2026 hineinzukommen.
1: Dieses Live-Quiz-Format gehört zu den erfolgreichsten in Deutschland und ist auch in Dessau durchaus bekannt. In der Bauhaus-Quiz-Variante dreht sich alles um Bauhaus, Architektur, Design, Geschichte und Allgemeinwissen. Für die Dessauer dürfte das Quizzen also kein Problem sein.
0: Gequizt wird nicht nur in anderen Teilen Deutschlands, sondern wir haben auch verschiedene Quizformate in Dessau. Und wie gesagt, den Brückenschlag zum Bauhausmuseum, den brachte uns dann das Bauhausbier, was in Dessau jetzt in diesem Jahr das Jubiläum auch begleiten wird. Und aus dieser Idee heraus ist dann dieses Format entstanden. Und wir freuen uns auf einen Table-Quiz-Abend im Bauhausmuseum am 5. Mai.
1: Man darf sich also auf einen unterhaltsamen Abend freuen und auf ein Format, das ganz auf gemeinsamen Mitmachen ausgerichtet ist.
0: Es ist ein Format, was ausgelegt ist auf, ich denke mal, auf 110 bis 130 Personen. Wir gehen davon aus, dass sich bis 15 Quiz-Teams für dieses Table-Quiz anmelden können. Anmelden heißt in einer Spielstärke von 2 bis vielleicht maximal 8 Personen. Am Ende aber ganz unkompliziert wollen wir dort die Option geben, sich daran zu beteiligen, daran teilzuhaben.
1: Wer nicht selbst im Team antreten möchte, kann den Abend auch entspannt als Zuschauer genießen. Der Eintritt ist frei. Einlass ist ab 18.30 Uhr. Für alle, die selbst miträtseln wollen, ist eine Anmeldung für den 5. Mai um 19 Uhr ganz unkompliziert per E-Mail unter olaf.bülow@dessau-roßlau.de möglich.
2: Der respektvolle und faire Umgang miteinander stand am 23. April in der Anhalt Arena im Vordergrund. Hier fand die Sparkassen Fairplay Soccer Tour 2026 statt. Das Fußballhallenturnier wird seit 2001 jährlich ausgetragen und ist zu einem der größten sportpädagogischen Projekte Deutschlands herangewachsen. Mittlerweile begeistert man jedes Jahr 20.000 Kinder, Jugendliche und junge Erwachsene. Auch die Bauhausstadt nimmt schon seit mehreren Jahren teil. Die Sparkasse stellt das Event zusammen mit dem gemeinnützigen Verein Unity Ed auf die Beine. Fairplay-Botschafter des Vereins ist Champions League-Sieger René Tretschok, der auch in Dessau die Kinder und Jugendlichen begrüßte und über die Besonderheiten der Fairplay-Soccer-Tour sprach.
3: Ja, das ist ganz schnell zusammengefasst, weil bei uns gibt es nicht nur eine sportliche Bewertung, sondern auch eine Fairplay-Bewertung. Das heißt, jede Mannschaft startet immer mit 6 Fairplay-Punkten vor jedem Spiel. Und je nachdem, wie man sich vor und wer während des Spiels verhält, kann es dazu Abzügen kommen. Und bei dem Turnier ist es so, dass wir die drei sportlich fairsten Teams auszeichnen und die drei fairsten Teams. Und diese Teams können dann sich auch qualifizieren fürs große Bundesfinale Mitte Juli am Werbelinsee.
2: Um 14 Uhr startete das Turnier in Dessau mit den 8- bis 10-Jährigen und den 11- bis 13-Jährigen. Später traten dann noch die 14- bis 17-Jährigen sowie Kicker über 18 Jahre gegeneinander an. Der Fairplay-Ansatz war bei jeder Partie präsent. Für die Veranstalter ist Fairplay mehr als nur eine leere Phrase.
3: Fußball ist eine Mannschaftssportart und Fußball hat man, weil ich selber auch mal Fußballprofi war, hat man natürlich dann in der Erfahrung, dass man nur gemeinschaftlich gewinnen kann. Und da ist ganz wichtig, dass man Werte umsetzt wie Fairplay, Respekt. Und ich glaube, das ist bei der Tour von vornherein immer für uns sehr, sehr wichtig gewesen, nicht nur das Ergebnis zu sehen, sondern auch das faire und respektvolle Miteinander. Und wenn man sieht, dass viele Fairplay-Sieger und Siegerinnen im Fußball, im normalen Turnierverlauf sportlich eigentlich gar keine Chance haben, aber durch ihr Verhalten sich halt auch weiter qualifizieren können, ist das halt ein Alleinstellungsmerkmal von dieser Kampagne.
2: Möglich ist das Fairplay-Turnier nur durch starke Partner, wie unter anderem auch Anhalt Sport. Seit vielen Jahren ist die Sparkasse einer der Hauptsponsoren der Tour. Auch von Seiten der Stadtsparkasse Dessau freut man sich sehr über das besondere Event in der Bauhausstadt.
4: Es ist uns wichtig oder es interessiert uns auch, was hier passiert. Und die Zukunft, das sind unsere Kinder und Jugendlichen. Und es ist eben wichtig, dass man das gesellschaftliche Leben hier ein bisschen bereichert. Und Sport ist natürlich ganz wichtig, weil es gibt ja so ein Sprichwort, nur in einem gesunden Körper wohnt ein gesunder Geist. Und Sport hat ganz viele Fähigkeiten, gerade auch der Mannschaftssport, was er bewegen kann. Also er bringt ihm diese Fairness, dieses Teamgefühl. Und über den Sport lernen die Kinder, sich zurechtzufinden und sich einzuordnen, nicht unterzuordnen, aber einzuordnen. Und das ist Schule fürs Leben.
2: Im Rahmen der Fairplay Soccer Tour wird aber nicht nur Fußball gespielt. Unity Ed bringt auch immer wieder verschiedenste Bildungsangebote in die Städte, in denen die Tour stattfindet.
3: Wir haben viele Projekttage in Schulen, die ja parallel laufen. Wir bieten momentan auch sehr, sehr viele Workshops an Partnerschulen. Wir waren heute am Villa, am Gymnasium, haben dort einen Workshop gemacht zum Thema finanzielle Allgemeinbildung. Auch das macht diese Kampagne so wertvoll, dass wir auch Bildungsarbeit machen. Und ich glaube, das hat sich immer mehr entwickelt. Und man hat in den letzten Jahren gesagt, wir haben viele Kinder dabei, die kommen immer wieder. Wir haben viele Eltern dabei, die kommen immer wieder. Und je nach Standort haben wir teilweise mal 100 Teams pro Projekttag. Wir haben dann manchmal auch nur 30 oder 40. Es hängt auch immer regional zusammen, aber die Tour ist eigentlich ein sehr, sehr großer Erfolg.
2: Vom 15. bis zum 19. Juli wird dann das Bundesfinale der Fairplay Soccer Tour im Rahmen des Community Festivals am Werbeliensee in Brandenburg stattfinden. Wer in Dessau sportlich und auch fair überzeugen konnte, hat die Chance, daran teilzunehmen.

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1: Schockanrufer vor Gericht. Immer wieder fallen vor allem ältere Menschen auf perfide Betrugsmaschen herein. Insbesondere sogenannte Schockanrufe nehmen weiterhin zu.

0: Auch in Dessau-Roßlau ist nun ein solcher Fall vor Gericht gelandet. Am 22. April begann dort um 9 Uhr die Hauptverhandlung gegen zwei Männer und eine Frau im Alter von 22, 27 und 28 Jahren. Ihnen wird vorgeworfen, an insgesamt 26 Fällen beteiligt gewesen zu sein. Sowohl an vollendeten als auch an versuchten Taten. Im Oktober 2025 wurden die Angeklagten in Niedersachsen festgenommen. Zwischen März und Oktober des vergangenen Jahres sollen sie ihre Opfer telefonisch kontaktiert und sich dabei als Bankmitarbeiter oder Polizeibeamte ausgegeben haben. Mit erfundenen Notfällen oder angeblichen Gefahrensituationen setzten sie ihre Opfer unter Druck, damit diese Geld, Schmuck oder andere Wertgegenstände herausgeben. In 8 Fällen waren sie offenbar erfolgreich. Insgesamt sollen mehr als 80.000 Euro an die Täter geflossen sein. Die Taten ereigneten sich unter anderem in Dessau, Wittenberg und weiteren Orten in Sachsen-Anhalt. Darüber hinaus soll einer der Beschuldigten am 2. Oktober eine polizeiliche Kontrollstelle missachtet haben, um einer Festnahme zu entgehen. Bei der anschließenden Verfolgung soll er in Nürnberg ein rotes Ampelsignal ignoriert und einen Zusammenstoß mit einem anderen PKW verursacht haben, wobei die Fahrerin verletzt wurde. Weitere Verhandlungstermine am Landgericht sind für Mai und Juni bereits angesetzt.
1: Am 26. April stellte der Kenianer Sebastian Sawe den neuen Marathon-Weltrekord auf und schaffte es als erster Mensch unter Wettkampfbedingungen, die rund 42 Kilometer lange Strecke in unter 2 Stunden zu laufen. Am selben Tag wurde auch in Dessau-Roßlau fleißig gelaufen. Auch wenn die Strecken, welche hier bewältigt wurden, nur 4,5 und 7,5 Kilometer lang waren. Anhalt Sport organisierte gemeinsam mit der Volksbank Dessau-Anhalt wieder die Breitensportveranstaltung Run and Walk. Am Kornhaus trafen sich Jogger und Walker, um eine wunderschöne Strecke durch den Bäckerbruch bei bestem Wetter zu absolvieren. Mit der großen Teilnehmeranzahl konnten die Organisatoren sehr zufrieden sein.
2: Tolle Resonanz. Wir haben ja auch immer Riesenglück mit dem Wetter an dem letzten Aprilwochenende. In der Regel ist fast immer so ein Sonnenschein, ein bisschen frisch, aber beim Walken und Laufen ist das überhaupt kein Problem. Also tolle Resonanz. Man sieht also viele, viele Stammgäste sozusagen, Stammteilnehmer, die seit vielen Jahren sowohl im Stadion, im Tiergarten als auch hier im Kornhaus jetzt seit mittlerweile auch 5 oder 6 Jahren schon regelmäßig dabei sind. Und es kommen aber auch immer wieder neue, jedes Jahr neue Teilnehmer, neue Leute hinzu, und das ist das Schöne. Also es ist seit Jahren eine steigende Tendenz oder sehr stabil auf hohem Niveau. Und man sieht eben, ja, dass den Leuten das Spaß macht und dass sie sich darauf freuen und halt jedes Jahr wiederkommen. Und genau das ist ja unsere Absicht, viele Menschen dafür zu begeistern, sich an der freien Luft zu bewegen. Ob jetzt moderat oder sportlich schon ein bisschen engagiert, das spielt überhaupt keine Rolle. Ja, und es wird von den Menschen angenommen und da sind wir sehr froh darüber. Und es sind halt Breitensportveranstaltungen, die zum Sportkalender in der Stadt Dessau-Roßlau absolut dazugehören und damit auch schon eine lange Tradition haben. Und diese Tradition wollen wir natürlich immer aufrechterhalten und immer wieder mit neuen Facetten bereichern, hier und da neue Veranstaltungen etablieren. Aber diese traditionsreichen Walking-Tage im Frühjahr und Herbst, das ist eine echte Tradition und das soll halt auch so bleiben.
1: Nachdem die Jogger und Walker eine der beiden Strecken über 4,5 oder 7,5 Kilometer absolviert hatten, warteten am Ziel noch einige kleine Belohnungen auf sie. Das Fazit der Teilnehmer fiel nach dem Lauf sehr positiv aus.
3: Ich denke, hat Spaß gemacht heute, das Wetter hat gepasst. Bei Sonnenschein ein paar Kilometer zu laufen, auf dem Sonntag, ja, was gibt's Besseres?
4: Ja, war ein wunderschöner Lauf bei hervorragendem Wetter. Schatten ein bisschen kalt, aber durchs Laufen wird einem schon warm. Und super organisiert. Dankeschön.
1: Es ist eine tolle Veranstaltung. Ich konnte bei den letzten beiden Läufen nicht teilnehmen, also wollte ich jetzt unbedingt dabei sein. Ich habe die kürzere Strecke über 4,5 Kilometer absolviert, aber das war für mich auch eine Herausforderung, da ich zurzeit langsam versuche, meine Läufe zu verbessern. Diese Gemeinschaft ist toll dafür. Ich konnte anderen folgen und es ist auch einfach sehr motivierend, so viele Leute zu sehen, die zu solch einer Laufveranstaltung zusammenkommen. Persönlich hat es mich sehr motiviert, jetzt mehr zu laufen und mich stetig zu verbessern. Ich will auch so fit werden wie viele der anderen, die heute mit teilgenommen haben. Es ist beeindruckend, dass die Leute solch eine Leidenschaft dafür haben, sich fit zu halten. Es ist einfach eine tolle Gemeinschaft und ich mag die Veranstaltung sehr.
5: Relativ anstrengend, aber man musste sich ja nicht tot machen, man konnte schön sein Tempo laufen, also von der Warte her alles easy, alles schön. Und man freut sich ja mittlerweile über jeden Lauf, der noch durchgeführt wird, weil es wird ja immer weniger und da muss man halt mitnehmen, was man kriegt.
6: Perfekt, bestes Wetter, viele Leute, hat Spaß gemacht, wunderbar.
7: Ja, hat richtig Spaß gemacht bei Sonnenschein auf den Sonntag. Ja, sogar die kleine Runde hat Spaß gemacht.
8: Also das war fantastisch, es stimmte alles, das Wetter war herrlich. Ich konnte mal eine Pause machen, das genießen. Die Walbitzburg habe ich erzählt, dass sie jetzt aufbauen. Und es war anstrengend, aber es war toll. Es war einfach toll. Und man kann nur den Herrn Hirsch Danke sagen, danke, danke, dass er sowas organisiert hat. Geht ja schon ein paar Jahre, wo ich das mache und immer wieder top.
1: Wer Run and Walk am Kornhaus verpasst hat, braucht nun aber kein Jahr zu warten. Mit dem Walking-Tag gibt es am 27. September schon die nächste Breitensportveranstaltung für Walking-Begeisterte. Zum 25. Mal lädt Anhalt Sport dann ins Paul-Greifzu-Stadion ein. Von dort aus geht es wieder auf zwei wunderbare Strecken durch den vorderen bzw. hinteren Tiergarten.
0: Für die U19-Frauenmannschaft der Dessau Volleys begann Anfang April eine außergewöhnliche Reise. Vom 3. bis 6. April ging es nach Italien. Dort nahmen die jungen Volleyballerinnen am Cornacchia World Cup 2026 teil, einem der bestbesetzten Jugendturniere weltweit.
9: Wir haben die Anfrage vom italienischen Verband bekommen, ob wir daran teilnehmen möchten oder teilnehmen würden. Und das lässt man sich, glaube ich, nicht entgehen. Neben uns war nur noch die Landesauswahl aus Berlin, also das Auswahlteam vom Berliner Volleyballverband mit vertreten. Und somit haben wir die Fahnen für Deutschland dort hochgehalten und natürlich auch für Dessau.
0: Am 20. April wurde die Mannschaft für ihre Leistungen offiziell geehrt. Oberbürgermeister Dr. Robert Reck empfing die Spielerinnen im Rathaus. Er überreichte Urkunden, Blumen sowie einen Stadtpin und lud sie zu einer besonderen Führung bis hinauf auf den Rathausturm ein. Die Stadt zeigte sich sehr stolz auf die starke sportliche Leistung des jungen Teams.
10: Mir war es ein Bedürfnis, den Damen von Dessau Volleys, die uns ja in einem internationalen Wettkampf in Italien vertreten haben und damit auch unsere Stadt repräsentiert haben, ein herzliches Dankeschön auszusprechen und damit auch anzuerkennen und zu würdigen, dass sie Sport und so erfolgreich Sport treiben und damit auch ein Vorbild sind für alle Jugendlichen in ihrem Alter, aber eben auch für alle, die in unserer Stadt sich für Sport, für Gesundheit interessieren und dann auch noch so erfolgreich bei dem internationalen Wettkampf, wie aber auch bei anderen Wettkämpfen dabei zu sein, das verdient Dank und Anerkennung und es ist mir eine große Freude, dass ich dazu heute Gelegenheit bekommen habe.
0: Sportlich kann sich die Bilanz sehen lassen. Bereits 2026 sicherten sich die Dessauerinnen den Landesmeistertitel in Sachsen-Anhalt. Bei der Nordostdeutschen Meisterschaft erreichten sie zudem einen starken 3. Platz. In Italien traf das Team schließlich auf hochklassige internationale Konkurrenz. Unter anderem waren Mannschaften aus Belgien, der Schweiz, Rumänien, den USA, Kanada und Italien vertreten. Für die jungen Spielerinnen war es eine wertvolle Erfahrung, sich mit Top-Teams aus anderen Ländern zu messen.
9: Die Länder oder die Teams interpretieren ja Volleyball auch immer ein kleines bisschen anders, sodass es auch wirklich interessant war, da unterschiedliche Spielkonzeptionen auf der anderen Seite zu sehen. Und Die Mädels haben sportlich wirklich abgeliefert. Das war eine herausragende Leistung, was sie dort geboten haben. Und auch das ganze Drumherum war

0: War unglaublich erlebnisreich mit einer Eröffnungsfeier von über 1200 Leuten in der Altstadt von Pordenone. Und ich glaube, alle waren sehr, sehr begeistert und beeindruckt.
1: Mit Stadtflaggen, die sie vor der Abreise im Rathaus erhalten hatten, repräsentierten die Dessau-Wollis ihre Heimat auch international würdig. Unter insgesamt 32 Teams erkämpften sie sich einen hervorragenden 7. Platz. Und auch für die Zukunft sind weitere Turnierteilnahmen geplant.
0: Ich bin dort im engen Austausch mit einer Agentur, die sich um solche Sachen dort in Italien kümmert. Das läuft ein bisschen anders ab. In Deutschland ist es eher so in Händen der Vereine, solche Turniere auszurichten. In Italien gibt es halt regelrecht Agenturen, die dafür zuständig sind, die sich als die halt ein Anbieter sind für die Vereine, das übernehmen. Und dort gibt es schon Gespräche über weitere Turnierteilnahmen in Verona, in Cuneo, Vicenza gibt es eine Anfrage, und wir müssen halt nur gucken, was können wir nachher wirklich leisten, was ist machbar, was passt auch in unseren Wettkampfkalender rein.
1: Der Empfang im Rathaus bot zudem die Gelegenheit, sich mit dem Oberbürgermeister auszutauschen, unter anderem über Herausforderungen wie Hallenkapazitäten.
0: Wir haben im unteren Bereich, bei den Anfängern, im Grundschulbereich, haben wir einen unglaublichen Zulauf an Kindern, die gerne Volleyball spielen möchten. Und wir sind mittlerweile mit zu vielen Kindern in kleinen Hallen, dass da teilweise wirklich auch schon die Problematik einer Verletzungsgefahr da ist, weil zu wenig Platz ist. Das wäre halt so ein Wunsch oder wirklich ein wichtiges Anliegen, dass wir dort halt mehr Kapazitäten bekommen könnten, um halt die Trainingsgruppen sinnvoll betreuen zu können. Und ein zweites Thema ist halt einfach der Zustand des Beachvolleyballplatzes im Stadion, wo wir halt leistungsorientiert nicht mehr arbeiten können, weil wir die entsprechenden Netzhöhen nicht einstellen können. Der Sand ist zu grobkörnig, da gucken teilweise schon unten Jutesäcke raus, sodass man sich da wieder verletzen könnte. Und wir leider weite Wege in Kauf nehmen müssen, um vernünftig trainieren zu können. Das ist schade, weil eben dort doch eigentlich eine schöne Anlage entstehen könnte.
1: Trotz der Herausforderungen im Trainingsalltag ließ sich die Mannschaft nicht ausbremsen. Bei der Weltmeisterschaft in Italien überzeugten die Dessau Wollis sportlich und sammelten gleichzeitig wertvolle internationale Erfahrungen.

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1: Am diesjährigen Girls in Boys Day am 23. April konnten wir bei RAN 1 gleich drei Praktikanten begrüßen: Mick, Laura und Philipp. Aus ganz unterschiedlichen Gründen sind sie zu uns gekommen, um den Redaktionsalltag ein Stück weit kennenzulernen.
2: Ich wollte mal ein paar Einblicke sammeln und Erfahrungen sammeln.
3: Da ich den Stadtausscheid in Dessau gewonnen habe beim Vorlesewettbewerb, war der Preis, dass ich mal einen Tag einfach hier reinschnuppern kann.
4: Ich wollte schon immer eigentlich mal im Fernsehen so die Rolle haben, wo man so spricht zum Beispiel. Und meine Freundin hat erwähnt, dass es sowas halt auch bei RAN 1 gibt.
1: Nach dem Start in den Praktikumstag ging es erstmal ans redaktionelle Schreiben. Mit einem älteren Beitrag als Vorlage konnten sie sich kreativ ausprobieren und direkt loslegen. Danach hieß es vertonen und ran ans Schnittprogramm und erste eigene Erfahrungen sammeln. Für Philipp wurde es später besonders spannend. Er stieß erst im Laufe des Tages zu uns und durfte als Highlight das Wetter für unsere Sendung einsprechen. Schnell war klar, warum er sich vor einigen Wochen den ersten Platz beim Vorlesewettbewerb geholt hat.
3: Der Freitag wird etwas kühler als heute. Wir erreichen maximal 12 Grad. Am Wochenende gibt es wieder mehr Sonne und es wird ein wenig wärmer.
1: Nach der wohlverdienten Mittagspause ging es weiter zum Dreh in die Anhalt Arena, zur Fairplay Soccer Tour. Dort lernten sie eines der wichtigsten Werkzeuge unseres Berufs kennen, die Kamera. Der Zukunftstag bot ihnen die Möglichkeit, den Arbeitsalltag hautnah zu erleben und selbst auszuprobieren, ob sie sich diesen Beruf später vorstellen können. Sie filmten einige Szenen und meisterten auch die Interviewsituationen. Kamera einstellen, Licht aufbauen, Ton kontrollieren und auch die richtigen Fragen stellen. All das gehörte dazu. Zurück im Studio stellten sie sich noch einmal selbst vor die Kamera und berichteten in Interviews, wie ihnen der Tag gefallen hat.
3: Sehr gut, vielleicht mache ich es auch später. Ich konnte auch sehr viel Erfahrung sammeln. Ich fand es sehr spannend.
4: Er hat viel mehr Spaß gemacht als erwartet.
2: Ich fand es sehr interessant, ja. Ich habe, wie gesagt, Erfahrung gesammelt. Also habe ich auch schon erwartet. Und ja, hat mir gefallen. Ich könnte mir schon ein bisschen was mit Journalismus vorstellen. Aber ich bin auch noch nicht 100% entschlossen. Aber das hier hat mich schon gut überzeugt.
1: Und dann war der Blick hinter die Kulissen auch schon wieder vorbei. Um 16 Uhr hieß es Feierabend und Abschied nach einem rundum gelungenen Tag. Ein ganz neues Quizformat kommt bald in die Bauhausstadt. Am 5. Mai um 19 Uhr dreht sich im Bauhausmuseum Dessau alles um Bier, allerdings nicht um gewöhnliches Bier. Zu Ehren des Bauhaussommers, der in diesem Jahr vom Kulturamt mitgestaltet wird, hat man sich etwas ganz Besonderes einfallen lassen.
5: Auf dem Weg zu diesen Veranstaltungen sind wir natürlich verschiedene Optionen durchgegangen und haben auch geschaut, was wir an neuen, vor allem interessanten und witzigen Formaten ausprobieren könnten. Und im Zusammenhang mit dem Bauhausbier, was es in diesem Jahr ja zum Jubiläum zu erwerben gibt, und verschiedener Kontakte, sind wir dann auf die Idee gestoßen, das Ganze in ein Quizformat zu packen. Und haben da auf ein bewährtes Format aus Leipzig zurückgegriffen und werden dann am 5. Mai im Bauhausmuseum erstmals Riskier dein Bier zur Aufführung bringen.
1: Mit dabei ist auch Quizmaster Tim Tölke aus der Originalshow Riskier dein Bier aus Leipzig. Er wird das Publikum und die Teams durch den Abend führen. Doch er bleibt nicht der einzige prominente Gast.
5: Bonbon an der Geschichte und Besonderheit ist vielleicht, wir werden als Fragestellerin, als Fragengeberin an dem Abend im Rahmen dieses Table Quiz Annegret Schenkel dabei haben. Vielen, die sich sicher mit dem Thema Quiz beschäftigen, bekannt aus Gefragt.

0: Jagd. Dort ist sie eine der drei Top-Jägerinnen und ich glaube, diese Kombination Bauhausmuseum, Bauhausjubiläum, Jubiläumsbier, Quiz ist, denke ich, ein schöner, entspannter Einstieg, um dieses Jahr in den Bauhaussommer 2026 hineinzukommen.
1: Dieses Live-Quiz-Format gehört zu den erfolgreichsten in Deutschland und ist auch in Dessau durchaus bekannt. In der Bauhaus-Quiz-Variante dreht sich alles um Bauhaus, Architektur, Design, Geschichte und Allgemeinwissen. Für die Dessauer dürfte das Quizzen also kein Problem sein.
0: Gequizt wird nicht nur in anderen Teilen Deutschlands, sondern wir haben auch verschiedene Quizformate in Dessau. Und wie gesagt, den Brückenschlag zum Bauhausmuseum, den brachte uns dann das Bauhausbier, was in Dessau jetzt in diesem Jahr das Jubiläum auch begleiten wird. Und aus dieser Idee heraus ist dann dieses Format entstanden und wir freuen uns auf einen Table-Quiz-Abend im Bauhausmuseum am 5. Mai.
1: Man darf sich also auf einen unterhaltsamen Abend freuen und auf ein Format, das ganz auf gemeinsamen Mitmachen ausgerichtet ist.
0: Es ist ein Format, was ausgelegt ist auf, ich denke mal, auf 110 bis 130 Personen. Wir gehen davon aus, dass sich bis 15 Quiz-Teams für dieses Table-Quiz anmelden können. Anmelden heißt in einer Spielstärke von 2 bis vielleicht maximal 8 Personen. Am Ende aber ganz unkompliziert wollen wir dort die Option geben, sich daran zu beteiligen, daran teilzuhaben.
1: Wer nicht selbst im Team antreten möchte, kann den Abend auch entspannt als Zuschauer genießen. Der Eintritt ist frei. Einlass ist ab 18.30 Uhr. Für alle, die selbst miträtseln wollen, ist eine Anmeldung für den 5. Mai um 19 Uhr ganz unkompliziert per E-Mail unter olaf.bülow@dessau-roßlau.de möglich.
2: Der respektvolle und faire Umgang miteinander stand am 23. April in der Anhalt Arena im Vordergrund. Hier fand die Sparkassen Fairplay Soccer Tour 2026 statt. Das Fußballhallenturnier wird seit 2001 jährlich ausgetragen und ist zu einem der größten sportpädagogischen Projekte Deutschlands herangewachsen. Mittlerweile begeistert man jedes Jahr 20.000 Kinder, Jugendliche und junge Erwachsene. Auch die Bauhausstadt nimmt schon seit mehreren Jahren teil. Die Sparkasse stellt das Event zusammen mit dem gemeinnützigen Verein Unity Ed auf die Beine. Fairplay-Botschafter des Vereins ist Champions-League-Sieger René Tretschok, der auch in Dessau die Kinder und Jugendlichen begrüßte und über die Besonderheiten der Fairplay-Soccer-Tour sprach.
3: Ja, das ist ganz schnell zusammengefasst, weil bei uns gibt es nicht nur eine sportliche Bewertung, sondern auch eine Fairplay-Bewertung. Das heißt, jede Mannschaft startet immer mit 6 Fairplay-Punkten vor jedem Spiel. Und je nachdem, wie man sich vor und wer während des Spiels verhält, kann es dazu Abzügen kommen. Und bei dem Turnier ist es so, dass wir die 3 sportlich fairsten Teams auszeichnen und die 3 fairsten Teams. Und diese Teams können dann sich auch qualifizieren für das große Bundesfinale Mitte Juli am Werbelinsee.
2: Um 14 Uhr startete das Turnier in Dessau mit den 8- bis 10-Jährigen und den 11- bis 13-Jährigen. Später traten dann noch die 14- bis 17-Jährigen sowie Kicker über 18 Jahre gegeneinander an. Der Fairplay-Ansatz war bei jeder Partie präsent. Für die Veranstalter ist Fairplay mehr als nur eine leere Phrase.
3: Fußball ist eine Mannschaftssportart und Fußball hat man, weil ich selber auch mal Fußballprofi war, hat man natürlich dann in der Erfahrung, dass man nur gemeinschaftlich gewinnen kann. Und da ist ganz wichtig, dass man Werte umsetzt wie Fairplay, Respekt. Und ich glaube, das ist bei der Tour von vornherein immer für uns sehr, sehr wichtig gewesen, nicht nur das Ergebnis zu sehen, sondern auch das faire und respektvolle Miteinander. Und wenn man sieht, dass viele Fairplay-Sieger und Siegerinnen im Fußball, im normalen Turnierverlauf sportlich eigentlich gar keine Chance haben, aber durch ihr Verhalten sich halt auch weiter qualifizieren können, ist das halt ein Alleinstellungsmerkmal von dieser Kampagne.
2: Möglich ist das Fairplay-Turnier nur durch starke Partner, wie unter anderem auch Anhalt Sport. Seit vielen Jahren ist die Sparkasse einer der Hauptsponsoren der Tour. Auch von Seiten der Stadtsparkasse Dessau freut man sich sehr über das besondere Event in der Bauhausstadt.
4: Es ist uns wichtig oder es interessiert uns auch, was hier passiert. Und die Zukunft, das sind unsere Kinder und Jugendliche.

0: erreichen. Und es ist eben wichtig, dass man das gesellschaftliche Leben hier ein bisschen bereichert. Und Sport ist natürlich ganz wichtig, weil es gibt ja so ein Sprichwort, nur in einem gesunden Körper wohnt ein gesunder Geist. Und Sport hat ganz viele Fähigkeiten, gerade auch der Mannschaftssport, was er bewegen kann. Also er bringt ihm diese Fairness, dieses Teamgefühl. Und über den Sport lernen die Kinder, sich zurechtzufinden und sich einzuordnen, nicht unterzuordnen, aber einzuordnen. Und das ist Schule fürs Leben.
1: Im Rahmen der Fairplay Soccer Tour wird aber nicht nur Fußball gespielt. Unity Ed bringt auch immer wieder verschiedenste Bildungsangebote in die Städte, in denen die Tour stattfindet.
2: Wir haben viele Projekttage in Schulen, die ja parallel laufen. Wir bieten momentan auch sehr, sehr viele Workshops an Partnerschulen. Wir waren heute am Filler, am Gymnasium, haben dort einen Workshop gemacht zum Thema finanzielle Allgemeinbildung. Auch das macht diese Kampagne so wertvoll, dass wir auch Bildungsarbeit machen. Und ich glaube, das hat sich immer mehr entwickelt. Und man hat in den letzten Jahren gesagt, wir haben viele Kinder dabei, die kommen immer wieder. Wir haben viele Eltern dabei, die kommen immer wieder. Und je nach Standort haben wir teilweise mal 100 Teams pro Projekttag. Wir haben dann manchmal auch nur 30 oder 40. Es hängt auch immer regional zusammen, aber die Tour ist eigentlich ein sehr, sehr großer Erfolg.
1: Vom 15. bis zum 19. Juli wird dann das Bundesfinale der Fairplay Soccer Tour im Rahmen des Community Festivals am Werbeliensee in Brandenburg stattfinden. Wer in Dessau sportlich und auch fair überzeugen konnte, hat die Chance, daran teilzunehmen.

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1: Schockanrufer vor Gericht. Immer wieder fallen vor allem ältere Menschen auf perfide Betrugsmaschen herein. Insbesondere sogenannte Schockanrufe nehmen weiterhin zu.

0: Auch in Dessau-Roßlau ist nun ein solcher Fall vor Gericht gelandet. Am 22. April begann dort um 9 Uhr die Hauptverhandlung gegen zwei Männer und eine Frau im Alter von 22, 27 und 28 Jahren. Ihnen wird vorgeworfen, an insgesamt 26 Fällen beteiligt gewesen zu sein, sowohl an vollendeten als auch an versuchten Taten. Im Oktober 2025 wurden die Angeklagten in Niedersachsen festgenommen. Zwischen März und Oktober des vergangenen Jahres sollen sie ihre Opfer telefonisch kontaktiert und sich dabei als Bankmitarbeiter oder Polizeibeamte ausgegeben haben. Mit erfundenen Notfällen oder angeblichen Gefahrensituationen setzten sie ihre Opfer unter Druck, damit diese Geld, Schmuck oder andere Wertgegenstände herausgeben. In 8 Fällen waren sie offenbar erfolgreich. Insgesamt sollen mehr als 80.000 Euro an die Täter geflossen sein. Die Taten ereigneten sich unter anderem in Dessau, Wittenberg und weiteren Orten in Sachsen-Anhalt. Darüber hinaus soll einer der Beschuldigten am 2. Oktober eine polizeiliche Kontrollstelle missachtet haben, um einer Festnahme zu entgehen. Bei der anschließenden Verfolgung soll er in Nürnberg ein rotes Ampelsignal ignoriert und einen Zusammenstoß mit einem anderen PKW verursacht haben, wobei die Fahrerin verletzt wurde. Weitere Verhandlungstermine am Landgericht sind für Mai und Juni bereits angesetzt.
1: Am 26. April stellte der Kenianer Sebastian Save den neuen Marathon-Weltrekord auf und schaffte es als erster Mensch unter Wettkampfbedingungen, die rund 42 Kilometer lange Strecke in unter 2 Stunden zu laufen. Am selben Tag wurde auch in Dessau-Roßlau fleißig gelaufen. Auch wenn die Strecken, welche hier bewältigt wurden, nur 4,5 und 7,5 Kilometer lang waren. Anhalt Sport organisierte gemeinsam mit der Volksbank Dessau-Anhalt wieder die Breitensportveranstaltung Run and Walk. Am Kornhaus trafen sich Jogger und Walker, um eine wunderschöne Strecke durch den Bäckerbruch bei bestem Wetter zu absolvieren. Mit der großen Teilnehmeranzahl konnten die Organisatoren sehr zufrieden sein.
2: Tolle Resonanz. Wir haben ja auch immer Riesenglück mit dem Wetter an dem letzten Aprilwochenende. In der Regel ist fast immer so ein Sonnenschein, ein bisschen frisch, aber beim Walken und Laufen ist das überhaupt kein Problem. Also tolle Resonanz. Man sieht also viele, viele Stammgäste sozusagen, Stammteilnehmer, die seit vielen Jahren sowohl im Stadion, im Tiergarten als auch hier im Kornhaus jetzt seit mittlerweile auch 5 oder 6 Jahren schon regelmäßig dabei sind. Und es kommen aber auch immer wieder neue, jedes Jahr neue Teilnehmer, neue Leute hinzu, und das ist das Schöne. Also es ist seit Jahren eine steigende Tendenz oder sehr stabil auf hohem Niveau. Und man sieht eben, ja, dass den Leuten das Spaß macht und dass sie sich darauf freuen und halt jedes Jahr wiederkommen. Und genau das ist ja unsere Absicht, viele Menschen dafür zu begeistern, sich an der freien Luft zu bewegen. Ob jetzt moderat oder sportlich schon ein bisschen engagiert, das spielt überhaupt keine Rolle. Ja, und es wird von den Menschen angenommen und da sind wir sehr froh darüber. Und es sind halt Breitensportveranstaltungen, die zum Sportkalender in der Stadt Dessau-Roßlau absolut dazugehören und damit auch schon eine lange Tradition haben. Und diese Tradition wollen wir natürlich immer aufrechterhalten und immer wieder mit neuen Facetten bereichern, hier und da neue Veranstaltungen etablieren. Aber diese traditionsreichen Walking-Tage im Frühjahr und Herbst, das ist eine echte Tradition und das soll halt auch so bleiben.
1: Nachdem die Jogger und Walker eine der beiden Strecken über 4,5 oder 7,5 Kilometer absolviert hatten, warteten am Ziel noch einige kleine Belohnungen auf sie. Das Fazit der Teilnehmer fiel nach dem Lauf sehr positiv aus.
3: Ich denke, hat Spaß gemacht heute, das Wetter hat gepasst. Bei Sonnenschein ein paar Kilometer zu laufen, auf den Sonntag, ja, was gibt's Besseres?
4: Ja, war ein wunderschöner Lauf bei hervorragendem Wetter. Schatten ein bisschen kalt, aber durchs Laufen wird einem schon warm. Und super organisiert. Dankeschön.
1: Es ist eine tolle Veranstaltung. Ich konnte bei den letzten beiden Läufen nicht teilnehmen, also wollte ich jetzt unbedingt dabei sein. Ich habe die kürzere Strecke über 4,5 Kilometer absolviert, aber das war für mich auch eine Herausforderung, da ich zurzeit langsam versuche, meine Läufe zu verbessern. Diese Gemeinschaft ist toll dafür, ich konnte anderen folgen und es ist auch einfach sehr motivierend, so viele Leute zu sehen, die zu solch einer Laufveranstaltung zusammenkommen. Persönlich hat es mich sehr motiviert, jetzt mehr zu laufen und mich stetig zu verbessern. Ich will auch so fit werden wie viele der anderen, die heute mit teilgenommen haben. Es ist beeindruckend, dass die Leute solch eine Leidenschaft dafür haben, sich fit zu halten. Es ist einfach eine tolle Gemeinschaft und ich mag die Veranstaltung sehr.
5: Ja, relativ anstrengend, aber man musste sich ja nicht tot machen, man konnte schön sein Tempo laufen, also von der Warte her alles easy, alles schön. Und man freut sich ja mittlerweile über jeden Lauf, der noch durchgeführt wird, weil es wird ja immer weniger und da muss man halt mitnehmen, was man kriegt.
6: Perfekt, bestes Wetter, viele Leute, hat Spaß gemacht, wunderbar.
7: Ja, hat richtig Spaß gemacht bei Sonnenschein auf den Sonntag. Ja, sogar die kleine Runde hat Spaß gemacht.
8: Also das war fantastisch, es stimmte alles, das Wetter war herrlich. Ich konnte mal eine Pause machen, das genießen. Die Walbelsburg habe ich erzählt, da sie jetzt aufbauen. Und es war anstrengend, aber es war toll. Es war einfach toll. Und man kann nur den Herrn Hirsch Danke sagen, danke, danke, dass er sowas organisiert hat. Geht ja schon ein paar Jahre, wo ich das mache und immer wieder top.
1: Wer Run and Walk am Kornhaus verpasst hat, braucht nun aber kein Jahr zu warten. Mit dem Walking-Tag gibt es am 27. September schon die nächste Breitensportveranstaltung für Walking-Begeisterte. Zum 25. Mal lädt Anhalt Sport dann ins Paul-Greifzu-Stadion ein. Von dort aus geht es wieder auf zwei wunderbare Strecken durch den vorderen bzw. hinteren Tiergarten.
0: Für die U19-Frauenmannschaft der Dessau Volleys begann Anfang April eine außergewöhnliche Reise. Vom 3. bis 6. April ging es nach Italien. Dort nahmen die jungen Volleyballerinnen am Cornacchia World Cup 2026 teil, einem der bestbesetzten Jugendturniere weltweit.
9: Wir haben die Anfrage vom italienischen Verband bekommen, ob wir daran teilnehmen möchten oder teilnehmen würden. Und das lässt man sich, glaube ich, nicht entgehen. Neben uns war nur noch die Landesauswahl aus Berlin, also das Auswahlteam vom Berliner Volleyballverband mit vertreten. Und somit haben wir die Fahnen für Deutschland dort hochgehalten und natürlich auch für Dessau.
0: Am 20. April wurde die Mannschaft für ihre Leistungen offiziell geehrt. Oberbürgermeister Dr. Robert Reck empfing die Spielerinnen im Rathaus. Er überreichte Urkunden, Blumen sowie einen Stadtpin und lud sie zu einer besonderen Führung bis hinauf auf den Rathausturm ein. Die Stadt zeigte sich sehr stolz auf die starke sportliche Leistung des jungen Teams.
10: Mir war es ein Bedürfnis, den Damen von Dessau Volleys, die uns ja in einem internationalen Wettkampf in Italien vertreten haben und damit auch unsere Stadt repräsentiert haben, ein herzliches Dankeschön auszusprechen und damit auch anzuerkennen und zu würdigen, dass sie Sport und so erfolgreich Sport treiben und damit auch ein Vorbild sind für alle Jugendlichen in ihrem Alter, aber eben auch für alle, die in unserer Stadt sich für Sport, für Gesundheit interessieren und dann auch noch so erfolgreich bei dem internationalen Wettkampf wie aber auch bei anderen Wettkämpfen dabei zu sein, das verdient Dank und Anerkennung und es ist mir eine große Freude, dass ich dazu heute Gelegenheit bekommen habe.
0: Sportlich kann sich die Bilanz sehen lassen. Bereits 2026 sicherten sich die Dessauerinnen den Landesmeistertitel in Sachsen-Anhalt. Bei der Nordostdeutschen Meisterschaft erreichten sie zudem einen starken 3. Platz. In Italien traf das Team schließlich auf hochklassige internationale Konkurrenz. Unter anderem waren Mannschaften aus Belgien, der Schweiz, Rumänien, den USA, Kanada und Italien vertreten. Für die jungen Spielerinnen war es eine wertvolle Erfahrung, sich mit Top-Teams aus anderen Ländern zu messen.
9: Die Länder oder die Teams interpretieren ja Volleyball auch immer ein kleines bisschen anders, sodass es auch wirklich interessant war, da unterschiedliche Spielkonzeptionen auf der anderen Seite zu sehen. Und Die Mädels haben sportlich wirklich abgeliefert. Das war eine herausragende Leistung, was sie dort geboten haben. Und auch das ganze Drumherum war.

0: unglaublich erlebnisreich mit einer Eröffnungsfeier von über 1200 Leuten in der Altstadt von Pordenone. Und ich glaube, alle waren sehr, sehr begeistert und beeindruckt.
1: Mit Stadtflaggen, die sie vor der Abreise im Rathaus erhalten hatten, repräsentierten die Dessau-Wollis ihre Heimat auch international würdig. Unter insgesamt 32 Teams erkämpften sie sich einen hervorragenden siebten Platz. Und auch für die Zukunft sind weitere Turnierteilnahmen geplant.
0: Ich bin dort im engen Austausch mit einer Agentur, die sich um solche Sachen dort in Italien kümmert. Das läuft ein bisschen anders ab. In Deutschland ist es eher so in Händen der Vereine, solche Turniere auszurichten. In Italien gibt es halt regelrecht Agenturen, die dafür zuständig sind, die sich als die halt ein Anbieter sind für die Vereine, das übernehmen. Und dort gibt es schon Gespräche über weitere Turnierteilnahmen in Verona, in Cuneo, Vicenza gibt es eine Anfrage und wir müssen halt nur gucken, was können wir nachher wirklich leisten, was ist machbar, was passt auch in unseren Wettkampfkalender rein.
1: Der Empfang im Rathaus bot zudem die Gelegenheit, sich mit dem Oberbürgermeister auszutauschen, unter anderem über Herausforderungen wie Hallenkapazitäten.
0: Wir haben im unteren Bereich, bei den Anfängern, im Grundschulbereich, haben wir einen unglaublichen Zulauf an Kindern, die gerne Volleyball spielen möchten. Und wir sind mittlerweile mit zu vielen Kindern in kleinen Hallen, dass da teilweise wirklich auch schon die Problematik einer Verletzungsgefahr da ist, weil zu wenig Platz ist. Das wäre halt so ein Wunsch oder wirklich ein wichtiges Anliegen, dass wir dort halt mehr Kapazitäten bekommen könnten, um halt die Trainingsgruppen sinnvoll betreuen zu können. Und ein zweites Thema ist halt einfach der Zustand des Beachvolleyballplatzes im Stadion, wo wir halt leistungsorientiert nicht mehr arbeiten können, weil wir die entsprechenden Netzhöhen nicht einstellen können. Der Sand ist zu grobkörnig, da gucken teilweise schon unten Jutesäcke raus, sodass man sich da wieder verletzen könnte. Und wir leider weite Wege in Kauf nehmen müssen, um vernünftig trainieren zu können. Das ist schade, weil eben dort doch eigentlich eine schöne Anlage entstehen könnte.
1: Trotz der Herausforderungen im Trainingsalltag ließ sich die Mannschaft nicht ausbremsen. Bei der Weltmeisterschaft in Italien überzeugten die Dessau Wollis sportlich und sammelten gleichzeitig wertvolle internationale Erfahrungen.

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0: Aus ganz unterschiedlichen Gründen sind sie zu uns gekommen, um den Redaktionsalltag ein Stück weit kennenzulernen.
1: Ich wollte mal ein paar Einblicke sammeln und Erfahrungen sammeln.
2: Da ich den Stadtausscheid in Dessau gewonnen habe beim Vorlesewettbewerb, war der Preis, dass ich mal einen Tag einfach hier reinschnuppern kann.
3: Ich wollte schon immer eigentlich mal im Fernsehen so die Rolle haben, wo man so spricht zum Beispiel. Und meine Freundin hat erwähnt, dass es sowas halt auch bei RAN 1 gibt.
0: Nach dem Start in den Praktikumstag ging es erstmal ans redaktionelle Schreiben. Mit einem älteren Beitrag als Vorlage konnten sie sich kreativ ausprobieren und direkt loslegen. Danach hieß es, vertonen und ran ans Schnittprogramm und erste eigene Erfahrungen sammeln. Für Philipp wurde es später besonders spannend. Er stieß erst im Laufe des Tages zu uns und durfte als Highlight das Wetter für unsere Sendung einsprechen. Schnell war klar, warum er sich vor einigen Wochen den ersten Platz beim Vorlesewettbewerb geholt hat.
2: Der Freitag wird etwas kühler als heute. Wir erreichen maximal 12 Grad. Am Wochenende gibt es wieder mehr Sonne und es wird ein wenig wärmer.
0: Nach der wohlverdienten Mittagspause ging es weiter zum Dreh in die Anhalt Arena zur Fairplay Soccer Tour. Dort lernten sie eines der wichtigsten Werkzeuge unseres Berufs kennen, die Kamera. Der Zukunftstag bot ihnen die Möglichkeit, den Arbeitsalltag hautnah zu erleben und selbst auszuprobieren, ob sie sich diesen Beruf später vorstellen können. Sie filmten einige Szenen und meisterten auch die Interviewsituationen. Kamera einstellen, Licht aufbauen, Ton kontrollieren und auch die richtigen Fragen stellen. All das gehörte dazu. Zurück im Studio stellten sie sich noch einmal selbst vor die Kamera und berichteten in Interviews, wie ihnen der Tag gefallen hat.
2: Sehr gut, vielleicht mache ich es auch später. Ich konnte auch sehr viel Erfahrung sammeln. Ich fand es sehr spannend.
3: Er hat viel mehr Spaß gemacht als erwartet.
1: Ich fand es sehr interessant, ja. Ich habe, wie gesagt, Erfahrung gesammelt. Also habe ich auch schon erwartet. Und ja, hat mir gefallen. Ich könnte mir schon ein bisschen was mit Journalismus vorstellen, aber ich bin auch noch nicht 100% entschlossen. Aber das hier hat mich schon gut überzeugt.
0: Und dann war der Blick hinter die Kulissen auch schon wieder vorbei. Um 16 Uhr hieß es Feierabend und Abschied nach einem rundum gelungenen Tag. Ein ganz neues Quizformat kommt bald in die Bauhausstadt. Am 5. Mai um 19 Uhr dreht sich im Bauhausmuseum Dessau alles um Bier. Allerdings nicht um gewöhnliches Bier. Zu Ehren des Bauhaussommers, der in diesem Jahr vom Kulturamt mitgestaltet wird, hat man sich etwas ganz Besonderes einfallen lassen.
4: Auf dem Weg zu diesen Veranstaltungen sind wir natürlich verschiedene Optionen durchgegangen und haben auch geschaut, was wir an neuen, vor allem interessanten und witzigen Formaten ausprobieren könnten. Und im Zusammenhang mit dem Bauhausbier, was es in diesem Jahr ja zum Jubiläum zu erwerben gibt, und verschiedener Kontakte, sind wir dann auf die Idee gestoßen, das Ganze in ein Quizformat zu packen. Und haben da auf ein bewährtes Format aus Leipzig zurückgegriffen und werden dann am 5. Mai im Bauhausmuseum erstmals Riskier dein Bier zur Aufführung bringen.
0: Mit dabei ist auch Quizmaster Tim Tölke aus der Originalshow Riskier dein Bier aus Leipzig. Er wird das Publikum und die Teams durch den Abend führen. Doch er bleibt nicht der einzige prominente Gast.
4: Bonbon an der Geschichte und Besonderheit ist vielleicht, wir werden als Fragestellerin, als Fragengeberin an dem Abend im Rahmen dieses Table Quiz Annegret Schenkel dabei haben. Vielen, die sich sicher mit dem Thema Quiz beschäftigen, bekannt aus Gefragt gejagt. Dort ist sie eine der drei Top-Jägerinnen und ich glaube, diese Kombination Bauhausmuseum, Bauhausjubiläum, Jubiläumsbier, Quiz ist, denke ich, ein schöner, entspannter Einstieg, um dies Jahr in den Bauhaussommer 2026 hineinzukommen.
0: Dieses Live-Quiz-Format gehört zu den erfolgreichsten in Deutschland und ist auch in Dessau durchaus bekannt. In der Bauhaus-Quiz-Variante

0: dreht sich alles um Bauhaus, Architektur, Design, Geschichte und Allgemeinwissen. Für die Dessauer dürfte das Quizzen also kein Problem sein.
1: Gequizt wird nicht nur in anderen Teilen Deutschlands, sondern wir haben auch verschiedene Quizformate in Dessau. Und wie gesagt, den Brückenschlag zum Bauhausmuseum, den brachte uns dann das Bauhausbier, was in Dessau jetzt in diesem Jahr das Jubiläum auch begleiten wird. Und aus dieser Idee heraus ist dann dieses Format entstanden. Und wir freuen uns auf einen Table-Quiz-Abend im Bauhausmuseum am 5. Mai.
0: Man darf sich also auf einen unterhaltsamen Abend freuen und auf ein Format, das ganz auf gemeinsamen Mitmachen ausgerichtet ist.
1: Es ist ein Format, was ausgelegt ist auf, ich denke mal, auf 110 bis 130 Personen. Wir gehen davon aus, dass sich bis 15 Quiz-Teams für dieses Table-Quiz anmelden können. Anmelden heißt in einer Spielstärke von 2 bis vielleicht maximal 8 Personen. Am Ende aber ganz unkompliziert wollen wir dort die Option geben, sich daran zu beteiligen, daran teilzuhaben.
0: Wer nicht selbst im Team antreten möchte, kann den Abend auch entspannt als Zuschauer genießen. Der Eintritt ist frei. Einlass ist ab 18.30 Uhr. Für alle, die selbst miträtseln wollen, ist eine Anmeldung für den 5. Mai um 19 Uhr ganz unkompliziert per E-Mail unter olaf.bülow@dessau-roßlau.de möglich.
2: Der respektvolle und faire Umgang miteinander stand am 23. April in der Anhalt Arena im Vordergrund. Hier fand die Sparkassen Fairplay Soccer Tour 2026 statt. Das Fußballhallenturnier wird seit 2001 jährlich ausgetragen und ist zu einem der größten sportpädagogischen Projekte Deutschlands herangewachsen. Mittlerweile begeistert man jedes Jahr 20.000 Kinder, Jugendliche und junge Erwachsene. Auch die Bauhausstadt nimmt schon seit mehreren Jahren teil. Die Sparkasse stellt das Event zusammen mit dem gemeinnützigen Verein Unity Ed auf die Beine. Fairplay-Botschafter des Vereins ist Champions League-Sieger René Tretschok, der auch in Dessau die Kinder und Jugendlichen begrüßte und über die Besonderheiten der Fairplay-Soccer-Tour sprach.
3: Ja, das ist ganz schnell zusammengefasst, weil bei uns gibt es nicht nur eine sportliche Bewertung, sondern auch eine Fairplay-Bewertung. Das heißt, jede Mannschaft startet immer mit 6 Fairplay-Punkten vor jedem Spiel. Und je nachdem, wie man sich vor und wer während des Spiels verhält, kann es dazu Abzügen kommen. Und bei dem Turnier ist es so, dass wir die 3 sportlich fairsten Teams auszeichnen und die 3 fairsten Teams. Und diese Teams können dann sich auch qualifizieren für das große Bundesfinale Mitte Juli.
2: Event in der Bauhausstadt.
4: Es ist uns wichtig oder es interessiert uns auch, was hier passiert. Und die Zukunft, das sind unsere Kinder und Jugendlichen. Und es ist eben wichtig, dass man das gesellschaftliche Leben hier ein bisschen bereichert. Und Sport ist natürlich ganz wichtig, weil es gibt ja so ein Sprichwort, nur in einem gesunden Körper wohnt ein gesunder Geist. Und Sport hat ganz viele Fähigkeiten, gerade auch der Mannschaftssport, was er bewegen kann. Also er bringt ihm diese Fairness, dieses Teamgefühl. Und über den Sport lernen die Kinder, sich zurechtzufinden und sich einzuordnen, nicht unterzuordnen, aber einzuordnen. Und das ist Schule fürs Leben.
2: Im Rahmen der Fairplay Soccer Tour wird aber nicht nur Fußball gespielt. Unity Ed bringt auch immer wieder verschiedenste Bildungsangebote in die Städte, in denen die Tour stattfindet.
3: Wir haben viele Projekttage in Schulen, die ja parallel laufen. Wir bieten momentan auch sehr, sehr viele Workshops an Partnerschulen. Wir waren heute am Villa, am Gymnasium, haben dort einen Workshop gemacht zum Thema finanzielle Allgemeinbildung. Auch das macht diese Kampagne so wertvoll, dass wir auch Bildungsarbeit machen. Und ich glaube, das hat sich immer mehr entwickelt. Und man hat in den letzten Jahren gesagt, wir haben viele Kinder dabei, die kommen immer wieder. Wir haben viele Eltern dabei, die kommen immer wieder. Und je nach Standort haben wir teilweise mal 100 Teams pro Projekttag. Wir haben dann manchmal auch nur 30 oder 40. Es hängt auch immer regional zusammen, aber die Tour ist eigentlich ein sehr, sehr großer Erfolg.
2: Vom 15. bis zum 19. Juli wird dann das Bundesfinale der Fairplay Soccer Tour im Rahmen des Community Festivals am Werbeliensee in Brandenburg stattfinden. Wer in Dessau sportlich und auch fair überzeugen konnte, hat die Chance, daran teilzunehmen.

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1: Schockanrufer vor Gericht. Immer wieder fallen vor allem ältere Menschen auf perfide Betrugsmaschen herein. Insbesondere sogenannte Schockanrufe nehmen weiterhin zu. Auch in Dessau-Roßlau ist nun ein solcher Fall vor Gericht gelandet. Am 22. April begann dort um 9 Uhr die Hauptverhandlung gegen zwei Männer und eine Frau im Alter von 22, 27 und 28 Jahren. Ihnen wird vorgeworfen, an insgesamt 26 Fällen beteiligt gewesen zu sein, sowohl an vollendeten als auch an versuchten Taten. Im Oktober 2025 wurden die Angeklagten in Niedersachsen festgenommen. Zwischen März und Oktober des vergangenen Jahres sollen sie ihre Opfer telefonisch kontaktiert und sich dabei als Bankmitarbeiter oder Polizeibeamte ausgegeben haben. Mit erfundenen Notfällen oder angeblichen Gefahrensituationen setzten sie ihre Opfer unter Druck, damit diese Geld, Schmuck oder andere Wertgegenstände herausgeben. In 8 Fällen waren sie offenbar erfolgreich. Insgesamt sollen mehr als 80.000 Euro an die Täter geflossen sein. Die Taten ereigneten sich unter anderem in Dessau, Wittenberg und weiteren Orten in Sachsen-Anhalt. Darüber hinaus soll einer der Beschuldigten am 2. Oktober eine polizeiliche Kontrollstelle missachtet haben, um einer Festnahme zu entgehen. Bei der anschließenden Verfolgung soll er in Nürnberg ein rotes Ampelsignal ignoriert und einen Zusammenstoß mit einem anderen PKW verursacht haben, wobei die Fahrerin verletzt wurde. Weitere Verhandlungstermine am Landgericht sind für Mai und Juni bereits angesetzt.
2: Am 26. April stellte der Kenianer Sebastian Tsawe den neuen Marathon-Weltrekord auf und schaffte es als erster Mensch unter Wettkampfbedingungen, die rund 42 Kilometer lange Strecke in unter 2 Stunden zu laufen. Am selben Tag wurde auch in Dessau-Roßlau fleißig gelaufen. Auch wenn die Strecken, welche hier bewältigt wurden, nur 4,5 und 7,5 Kilometer lang waren. Anhalt Sport organisierte gemeinsam mit der Volksbank Dessau-Anhalt wieder die Breitensportveranstaltung Run and Walk. Am Kornhaus trafen sich Jogger und Walker, um eine wunderschöne Strecke durch den Bäckerbruch bei bestem Wetter zu absolvieren. Mit der großen Teilnehmeranzahl konnten die Organisatoren sehr zufrieden sein.
3: Tolle Resonanz. Wir haben ja auch immer Riesenglück mit dem Wetter an dem letzten Aprilwochenende. In der Regel ist fast immer so ein Sonnenschein, ein bisschen frisch, aber beim Walken und Laufen ist das hier überhaupt kein Problem. Also tolle Resonanz. Man sieht also viele, viele Stammgäste sozusagen, Stammteilnehmer, die seit vielen Jahren sowohl im Stadion, im Tiergarten als auch hier im Kornhaus jetzt seit mittlerweile auch 5 oder 6 Jahren schon regelmäßig dabei sind. Und es kommen aber auch immer wieder neue, jedes Jahr neue Teilnehmer, neue Leute hinzu, und das ist das Schöne. Also es ist seit Jahren eine steigende Tendenz oder sehr stabil auf hohem Niveau. Und man sieht eben, ja, dass den Leuten das Spaß macht und dass sie sich darauf freuen und halt jedes Jahr wiederkommen. Und genau das ist ja unsere Absicht, viele Menschen dafür zu begeistern, sich an der freien Luft zu bewegen. Ob jetzt moderat oder sportlich schon ein bisschen engagiert, das spielt überhaupt keine Rolle. Ja, und es wird von den Menschen angenommen und da sind wir sehr froh darüber. Und es sind halt Breitensportveranstaltungen, die zum Sportkalender in der Stadt Dessau-Roßlau absolut dazugehören und damit auch schon eine lange Tradition haben. Und diese Tradition wollen wir natürlich immer aufrechterhalten und immer wieder mit neuen Facetten bereichern, hier und da neue Veranstaltungen etablieren. Aber diese traditionsreichen Walking-Tage im Frühjahr und Herbst, das ist eine echte Tradition und das soll halt auch so bleiben.
2: Nachdem die Jogger und Walker eine der beiden Strecken über 4,5 oder 7,5 Kilometer absolviert hatten, warteten am Ziel noch einige kleine Belohnungen auf sie. Das Fazit der Teilnehmer fiel nach dem Lauf sehr positiv aus.
4: Ich denke, hat Spaß gemacht heute, das Wetter hat gepasst. Bei Sonnenschein ein paar Kilometer zu laufen, auf den Sonntag. Ja, was gibt's Besseres?
5: Ja, war ein wunderschöner Lauf bei hervorragendem Wetter. Schatten ein bisschen kalt, aber durchs Laufen wird einem schon warm. Und super organisiert. Dankeschön.
2: Es ist eine tolle Veranstaltung. Ich konnte bei den letzten beiden Läufen nicht teilnehmen, also wollte ich jetzt unbedingt dabei sein. Ich habe die kürzere Strecke über 4,5 Kilometer absolviert, aber das war für mich auch eine Herausforderung, da ich zurzeit langsam versuche, meine Läufe zu verbessern. Diese Gemeinschaft ist toll dafür. Ich konnte anderen folgen und es ist auch einfach sehr motivierend, so viele Leute zu sehen, die zu solch einer Laufveranstaltung zusammenkommen. Persönlich hat es mich sehr motiviert, jetzt mehr zu laufen und mich stetig zu verbessern. Ich will auch so fit werden wie viele der anderen, die heute mit teilgenommen haben. Es ist beeindruckend, dass die Leute solch eine Leidenschaft dafür haben, sich fit zu halten. Es ist einfach eine tolle Gemeinschaft und ich mag die Veranstaltung sehr.
6: Relativ anstrengend, aber man musste sich ja nicht tot machen, man konnte schön sein Tempo laufen, also von der Warte her alles easy, alles schön. Und man freut sich ja mittlerweile über jeden Lauf, der noch durchgeführt wird, weil es wird ja immer weniger. Und da muss man halt mitnehmen, was man kriegt.
7: Perfekt, bestes Wetter, viele Leute, hat Spaß gemacht, wunderbar.
8: Ja, hat richtig Spaß gemacht bei Sonnenschein auf den Sonntag. Ja, sogar die kleine Runde hat Spaß gemacht.
9: Also das war fantastisch, es stimmte alles, das Wetter war herrlich. Ich konnte mal eine Pause machen, das genießen. Die Weibelsburg habe ich erzählt, da sie jetzt aufbauen. Und es war anstrengend, aber es war toll. Es war einfach toll. Und man kann nur den Herrn Hirsch Danke sagen, danke, danke, dass er sowas organisiert hat. Geht ja schon ein paar Jahre, wo ich das mache und immer wieder top.
2: Wer Run and Walk am Kornhaus verpasst hat, braucht nun aber kein Jahr zu warten. Mit dem Walking-Tag gibt es am 27. September schon die

0: Die nächste Breitensportveranstaltung für Walking-Begeisterte. Zum 25. Mal lädt Anhalt Sport dann ins Paul-Greifzu-Stadion ein. Von dort aus geht es wieder auf zwei wunderbare Strecken durch den vorderen bzw. hinteren Tiergarten.
1: Für die U19-Frauenmannschaft der Dessau Volleys begann Anfang April eine außergewöhnliche Reise. Vom 3. bis 6. April ging es nach Italien. Dort nahmen die jungen Volleyballerinnen am Cornacchia World Cup 2026 teil, einem der bestbesetzten Jugendturniere weltweit.
2: Wir haben die Anfrage vom italienischen Verband bekommen, ob wir daran teilnehmen möchten oder teilnehmen würden. Und das lässt man sich, glaube ich, nicht entgehen. Neben uns war nur noch die Landesauswahl aus Berlin, also das Auswahlteam vom Berliner Volleyballverband mit vertreten. Und somit haben wir die Fahnen für Deutschland dort hochgehalten und natürlich auch für Dessau.
1: Am 20. April wurde die Mannschaft für ihre Leistungen offiziell geehrt. Oberbürgermeister Dr. Robert Reck empfing die Spielerinnen im Rathaus. Er überreichte Urkunden, Blumen sowie einen Stadtpin und lud sie zu einer besonderen Führung bis hinauf auf den Rathausturm ein. Die Stadt zeigte sich sehr stolz auf die starke sportliche Leistung des jungen Teams.
3: Mir war es ein Bedürfnis, den Damen von Dessau Volleys, die uns ja in einem internationalen Wettkampf in Italien vertreten haben und damit auch unsere Stadt repräsentiert haben, ein herzliches Dankeschön auszusprechen und damit auch anzuerkennen und zu würdigen, dass sie Sport und so erfolgreich Sport treiben und damit auch ein Vorbild sind für alle Jugendlichen in ihrem Alter, aber eben auch für alle, die in unserer Stadt sich für Sport, für Gesundheit interessieren und dann auch noch so erfolgreich bei dem internationalen Wettkampf, wie aber auch bei anderen Wettkämpfen dabei zu sein, das verdient Dank und Anerkennung und es ist mir eine große Freude, dass ich dazu heute Gelegenheit bekommen habe.
1: Sportlich kann sich die Bilanz sehen lassen. Bereits 2026 sicherten sich die Dessauerinnen den Landesmeistertitel in Sachsen-Anhalt. Bei der Nordostdeutschen Meisterschaft erreichten sie zudem einen starken 3. Platz. In Italien traf das Team schließlich auf hochklassige internationale Konkurrenz. Unter anderem waren Mannschaften aus Belgien, der Schweiz, Rumänien, den USA, Kanada und Italien vertreten. Für die jungen Spielerinnen war es eine wertvolle Erfahrung, sich mit Top-Teams aus anderen Ländern zu messen.
2: Die Länder oder die Teams interpretieren ja Volleyball auch immer ein kleines bisschen anders, sodass es auch wirklich interessant war, da unterschiedliche Spielkonzeptionen auf der anderen Seite zu sehen. Und die Mädels haben sportlich wirklich abgeliefert. Das war eine herausragende Leistung, was sie dort geboten haben. Und auch das Ganze drumherum war unglaublich erlebnisreich mit einer Eröffnungsfeier von über 1200 Leuten in der Altstadt von Pordenone. Und ich glaube, alle waren sehr, sehr begeistert und beeindruckt.
1: Mit Stadtflaggen, die sie vor der Abreise im Rathaus erhalten hatten, repräsentierten die Dessau Volleys ihre Heimat auch international würdig. Unter insgesamt 32 Teams erkämpften sie sich einen hervorragenden 7. Platz. Und auch für die Zukunft sind weitere Turnierteilnahmen geplant.
2: Ich bin dort im engen Austausch mit einer Agentur, die sich um solche Sachen dort in Italien kümmert. Das läuft ein bisschen anders ab. In Deutschland ist es eher so in Händen der Vereine, solche Turniere auszurichten. In Italien gibt es halt regelrecht Agenturen, die dafür zuständig sind, die sich als die halt ein Anbieter sind für die Vereine, das übernehmen. Und dort gibt es schon Gespräche über weitere Turnierteilnahmen in Verona, in Cuneo, Vicenza gibt es eine Anfrage und wir müssen halt nur gucken, was können wir nachher wirklich leisten, was ist machbar, was passt auch in unseren Wettkampfkalender rein.
1: Der Empfang im Rathaus bot zudem die Gelegenheit, sich mit dem Oberbürgermeister auszutauschen, unter anderem über Herausforderungen wie Hallenkapazitäten.
2: Wir haben im unteren Bereich, bei den Anfängern, im Grundschulbereich, haben wir einen unglaublichen Zulauf an Kindern, die gerne Volleyball spielen möchten. Und wir sind mittlerweile mit zu vielen Kindern in kleinen Hallen, dass da teilweise wirklich auch ja schon die Problematik einer Verletzungsgefahr da ist, weil zu wenig Platz ist. Das wäre halt so ein Wunsch oder wirklich ein wichtiges Anliegen, dass wir dort halt mehr Kapazitäten bekommen könnten, um halt die Trainingsgruppen sinnvoll betreuen zu können. Und ein zweites Thema ist halt einfach der Zustand des Beachvolleyballplatzes im Stadion, wo wir halt leistungsorientiert nicht mehr arbeiten können, weil wir die entsprechenden Netzhöhen nicht einstellen können. Der Sand ist zu grobkörnig, da gucken teilweise schon unten Jutesäcke raus, sodass man sich da wieder verletzen könnte. Und wir leider weite Wege in Kauf nehmen müssen, um vernünftig trainieren zu können. Das ist schade, weil eben dort doch eigentlich eine schöne Anlage entstehen könnte.
1: Trotz der Herausforderungen im Trainingsalltag ließ sich die Mannschaft nicht ausbremsen. Bei der Weltmeisterschaft in Italien überzeugten die Dessau Volleys sportlich und sammelten gleichzeitig wertvolle internationale Erfahrungen.

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3: Am diesjährigen Girls in Boys Day am 23. April konnten wir bei RAN 1 gleich drei Praktikanten begrüßen, Mick, Laura und Philipp. Aus ganz unterschiedlichen Gründen sind sie zu uns gekommen, um den Redaktionsalltag ein Stück weit kennenzulernen.
4: Ich wollte mal ein paar Einblicke sammeln und Erfahrungen sammeln.
5: Da ich den Stadtausscheid in Dessau gewonnen habe beim Vorlesewettbewerb, war der Preis, dass ich mal einen Tag einfach hier reinschnuppern kann.
6: Ich wollte schon immer eigentlich mal im Fernsehen so die Rolle haben, wo man so spricht zum Beispiel. Und meine Freundin hat erwähnt, dass es sowas halt auch bei RAN 1 gibt.
3: Nach dem Start in den Praktikumstag ging es erstmal ans redaktionelle Schreiben. Mit einem älteren Beitrag als Vorlage konnten sie sich kreativ ausprobieren und direkt loslegen. Danach hieß es, vertonen und ran ans Schnittprogramm und erste eigene Erfahrungen sammeln. Für Philipp wurde es später besonders spannend. Er stieß erst im Laufe des Tages zu uns und durfte als Highlight das Wetter für unsere Sendung einsprechen. Schnell war klar, warum er sich vor einigen Wochen den ersten Platz beim Vorlesewettbewerb geholt hat.
5: Der Freitag wird etwas kühler als heute. Wir erreichen maximal 12 Grad. Am Wochenende gibt es wieder mehr Sonne und es wird ein wenig wärmer.
3: Nach der wohlverdienten Mittagspause ging es weiter zum Dreh in die Anhalt Arena, zur Fairplay Soccer Tour. Dort lernten sie eines der wichtigsten Werkzeuge unseres Berufs kennen, die Kamera. Der Zukunftstag bot ihnen die Möglichkeit, den Arbeitsalltag hautnah zu erleben und selbst auszuprobieren, ob sie sich diesen Beruf später vorstellen können. Sie filmten einige Szenen und meisterten auch die Interviewsituationen. Kamera einstellen, Licht aufbauen, Ton kontrollieren und auch die richtigen Fragen stellen. All das gehörte dazu. Zurück im Studio stellten sie sich noch einmal selbst vor die Kamera und berichteten in Interviews, wie ihnen der Tag gefallen hat.
5: Sehr gut, vielleicht mache ich es auch später. Ich konnte auch sehr viel Erfahrung sammeln. Ich fand es sehr spannend.
6: Er hat viel mehr Spaß gemacht als erwartet.
4: Ich fand es sehr interessant, ja. Ich habe, wie gesagt, Erfahrung gesammelt. Also habe ich auch schon erwartet. Und ja, hat mir gefallen. Ich könnte mir schon ein bisschen was mit Journalismus vorstellen. Aber ich bin auch noch nicht 100% entschlossen. Aber Das hier hat mich schon gut überzeugt.
3: Und dann war der Blick hinter die Kulissen auch schon wieder vorbei. Um 16 Uhr hieß es Feierabend und Abschied nach einem rundum gelungenen Tag. Ein ganz neues Quizformat kommt bald in die Bauhausstadt. Am 5. Mai um 19 Uhr dreht sich im Bauhausmuseum Dessau alles um Bier. Allerdings nicht um gewöhnliches Bier. Zu Ehren des Bauhaussommers, der in diesem Jahr vom Kulturamt mitgestaltet wird, hat man sich etwas ganz Besonderes einfallen lassen.
7: Auf dem Weg zu diesen Veranstaltungen sind wir natürlich verschiedene Optionen durchgegangen und haben auch geschaut, was wir an neuen, vor allem interessanten und witzigen Formaten ausprobieren könnten. Und im Zusammenhang mit dem Bauhausbier, was es in diesem Jahr ja zum Jubiläum zu erwerben gibt und verschiedener Kontakte, sind wir dann auf die Idee gestoßen, das Ganze in ein Quizformat zu packen. Und haben da auf ein bewährtes Format aus Leipzig zurückgegriffen und werden dann am 5. Mai im Bauhausmuseum erstmals Riskier dein Bier zur Aufführung bringen.
3: Mit dabei ist auch Quizmaster Tim Tölke aus der Originalshow Riskier dein Bier aus Leipzig. Er wird das Publikum und die Teams durch den Abend führen. Doch er bleibt nicht der einzige prominente Gast.
7: Bonbon an der Geschichte und Besonderheit ist vielleicht, wir werden als Fragestellerin, als Fragengeberin an dem Abend im Rahmen dieses Table Quiz Annegret Schenkel dabei haben. Vielen, die sich sicher mit dem Thema Quiz beschäftigen, bekannt aus Gefragt gejagt. Dort ist sie eine der drei Top-Jägerinnen und ich glaube, diese Kombination Bauhausmuseum, Bauhausjubiläum, Jubiläumsbier, Quiz ist, denke ich, ein schöner, entspannter Einstieg, um dieses Jahr in den Bauhaussommer 2026 hineinzukommen.
3: Dieses Live-Quiz-Format gehört zu den erfolgreichsten in Deutschland und ist auch in Dessau durchaus bekannt. In der Bauhaus-Quiz-Variante dreht sich alles um Bauhaus, Architektur, Design, Geschichte und Allgemeinwissen. Für die Dessauer dürfte das Quizzen also kein Problem sein.
7: Gequizt wird nicht nur in anderen Teilen Deutschlands, sondern wir haben auch verschiedene Quizformate in Dessau. Und wie gesagt, den Brückenschlag zum Bauhausmuseum, den brachte uns dann das Bauhausbier, was in Dessau jetzt in diesem Jahr das Jubiläum auch begleiten wird. Und aus dieser Idee heraus ist dann dieses Format entstanden. Und wir freuen uns auf einen Table-Quiz-Abend im Bauhausmuseum am 5. Mai.
3: Man darf sich also auf einen unterhaltsamen Abend freuen und auf ein Format, das ganz auf gemeinsamen Mitmachen ausgerichtet ist.
7: Es ist ein Format, was ausgelegt ist auf, ich denke mal, auf 110 bis 130 Personen. Wir gehen davon aus, dass sich bis 15 Quiz-Teams für dieses Table-Quiz anmelden können. Anmelden heißt in einer Spielstärke von 2 bis vielleicht maximal 8 Personen. Am Ende aber ganz unkompliziert wollen wir dort die Option geben, sich daran zu beteiligen, daran teilzuhaben.
3: Wer nicht selbst im Team antreten möchte, kann den Abend auch entspannt als Zuschauer genießen. Der Eintritt ist frei. Einlass ist ab 18.30 Uhr. Für alle, die selbst miträtseln wollen, ist eine Anmeldung für den 5. Mai um 19 Uhr ganz unkompliziert per E-Mail unter olaf.bülow@dessau-roßlau.de möglich.
0: Der respektvolle und faire Umgang miteinander stand am 23. April in der Anhalt Arena im Vordergrund. Hier fand die Sparkassen Fairplay Soccer Tour 2026 statt. Das Fußballhallenturnier wird seit 2001 jährlich ausgetragen und ist zu einem der größten sportpädagogischen Projekte Deutschlands herangewachsen. Mittlerweile begeistert man jedes Jahr 20.000 Kinder, Jugendliche und junge Erwachsene. Auch die Bauhausstadt nimmt schon seit mehreren Jahren teil. Die Sparkasse stellt das Event zusammen mit dem gemeinnützigen Verein Unity Ed auf die Beine.
8: Fairplay-Botschafter des Vereins ist Champions League-Sieger René Tretschok, der auch in Dessau die Kinder und Jugendlichen begrüßte und über die Besonderheiten der Fairplay-Soccer-Tour sprach.
9: Ja, das ist ganz schnell zusammengefasst, weil bei uns gibt es nicht nur eine sportliche Bewertung, sondern auch eine Fairplay-Bewertung. Das heißt, jede Mannschaft startet immer mit 6 Fairplay-Punkten vor jedem Spiel. Und je nachdem, wie man sich vor und während des Spiels verhält, kann es dazu Abzügen kommen. Und bei dem Turnier ist es so, dass wir die 3 sportlich fairsten Teams auszeichnen und die 3 fairsten Teams. Und diese Teams können dann sich auch qualifizieren für das große Bundesfinale Mitte Juli am Werbelinsee.
8: Um 14 Uhr startete das Turnier in Dessau mit den 8- bis 10-Jährigen und den 11- bis 13-Jährigen. Später traten dann noch die 14- bis 17-Jährigen sowie Kicker über 18 Jahre gegeneinander an. Der Fairplay-Ansatz war bei jeder Partie präsent. Für die Veranstalter ist Fairplay mehr als nur eine leere Phrase.
9: Fußball ist eine Mannschaftssportart und Fußball hat man, weil ich selber auch mal Fußballprofi war, hat man natürlich dann in der Erfahrung, dass man nur gemeinschaftlich gewinnen kann. Und da ist ganz wichtig, dass man Werte umsetzt wie Fairplay, Respekt. Und ich glaube, das ist bei der Tour von vornherein immer für uns sehr, sehr wichtig gewesen, nicht nur das Ergebnis zu sehen, sondern auch das faire und respektvolle Miteinander. Und wenn man sieht, dass viele Fairplay-Sieger und Siegerinnen im Fußball, im normalen Turnierverlauf sportlich eigentlich gar keine Chance haben, aber durch ihr Verhalten sich halt auch weiter qualifizieren können, ist das halt ein Alleinstellungsmerkmal von dieser Kampagne.
8: Möglich ist das Fairplay-Turnier nur durch starke Partner, wie unter anderem auch Anhalt Sport. Seit vielen Jahren ist die Sparkasse einer der Hauptsponsoren der Tour. Auch von Seiten der Stadtsparkasse Dessau freut man sich sehr über das besondere Event in der Bauhausstadt.
10: Es ist uns wichtig oder es interessiert uns auch, was hier passiert. Und die Zukunft, das sind unsere Kinder und Jugendlichen. Und es ist eben wichtig, dass man das gesellschaftliche Leben hier ein bisschen bereichert. Und Sport ist natürlich ganz wichtig, weil es gibt ja so ein Sprichwort, nur in einem gesunden Körper wohnt ein gesunder Geist. Und Sport hat ganz viele Fähigkeiten, gerade auch der Mannschaftssport, was er bewegen kann. Also er bringt ihm diese Fairness, dieses Teamgefühl. Und über den Sport lernen die Kinder, sich zurechtzufinden und sich einzuordnen, nicht unterzuordnen, aber einzuordnen. Und das ist Schule fürs Leben.
8: Im Rahmen der Fairplay Soccer Tour wird aber nicht nur Fußball gespielt. Unity Ed bringt auch immer wieder verschiedenste Bildungsangebote in die Städte, in denen die Tour stattfindet.
9: Wir haben viele Projekttage in Schulen, die ja parallel laufen. Wir bieten momentan auch sehr, sehr viele Workshops an Partnerschulen. Wir waren heute am Filler, am Gymnasium, haben dort einen Workshop gemacht zum Thema finanzielle Allgemeinbildung. Auch das macht diese Kampagne so wertvoll, dass wir auch Bildungsarbeit machen. Und ich glaube, das hat sich immer mehr entwickelt. Und man hat in den letzten Jahren gesagt, wir haben viele Kinder dabei, die kommen immer wieder. Wir haben viele Eltern dabei, die kommen immer wieder. Und je nach Standort haben wir teilweise mal 100 Teams pro Projekttag. Wir haben dann manchmal auch nur 30 oder 40. Es hängt auch immer regional zusammen, aber die Tour ist eigentlich ein sehr, sehr großer Erfolg.
8: Vom 15. bis zum 19. Juli wird dann das Bundesfinale der Fairplay Soccer Tour im Rahmen des Community Festivals am Werbelinsee in Brandenburg stattfinden. Wer in Dessau sportlich und auch fair überzeugen konnte, hat die Chance, daran teilzunehmen.

0: Eine neue Woche mit Ihrem Nachrichtensender aus Dessau-Roßlau und damit herzlich willkommen zur Montagsausgabe der Zeitnah Nachrichten. Die wirtschaftliche Schwäche in Dessau-Roßlau setzt sich fort und die übliche Frühjahrsbelebung auf dem Arbeitsmarkt bleibt weitgehend aus. Im April 2026 sank die Zahl der Arbeitslosen nur leicht auf 3.673 Personen, liegt damit aber weiterhin über dem Vorjahresniveau. Die Arbeitslosenquote beträgt 9,6%. Ein deutlicher Anstieg zeigt sich im Bereich der Arbeitslosenversicherung, während die Arbeitslosigkeit in der Grundsicherung leicht zurückgeht. Auch die Beschäftigung ist im Vergleich zum Vorjahr rückläufig und verzeichnet den stärksten Rückgang innerhalb Sachsen-Anhalts. Zwar wurden im April mehr neue Stellen gemeldet als im Vormonat, insgesamt liegt die Nachfrage nach Arbeitskräften jedoch unter dem Vorjahreswert. Die Lage auf dem regionalen Arbeitsmarkt bleibt insgesamt angespannt. Am Samstag wurde der Christopher Street Day in der Dessauer Innenstadt veranstaltet, um für Vielfalt, Sichtbarkeit und die Rechte queerer Menschen zu demonstrieren. Rund 700 Menschen trafen sich auf dem Marktplatz. Dort startete der CSD mit politischen Reden, bevor dann eine Demonstration durch die Stadt zog.
1: CSD gefeiert. Unter dem Motto Vielfalt ohne Alternative versammelten sich am 2. Mai rund 700 Personen auf dem Dessauer Marktplatz zum Christopher Street Day. Der CSD wurde damit schon das 6. Mal in der Bauhausstadt veranstaltet, um für Vielfalt, Sichtbarkeit und die Rechte queerer Menschen zu demonstrieren. Ab 12 Uhr ging es mit politischen Reden und Diskussionen in der Zerbster Straße los. Die Parteien, die Linke, Bündnis 90 Die Grünen, SPD, Volt und FDP waren dabei vertreten. Danach startete ein Demonstrationszug auf eine rund 5 Kilometer lange Strecke durch die Innenstadt. Abschließend gab es noch ein Straßenfest auf dem Marktplatz bis 22 Uhr. Nach Angaben der zuständigen Polizeidienststelle hat es während der gesamten Veranstaltung keine Angriffe oder Störungen gegeben. Am Rande des CSDs zeigte eine Person den Hitlergruß. Eine entsprechende Anzeige wurde durch die Polizei gefertigt und ein Platzverweis wurde ausgesprochen. Wolfgangstraße halbseitig gesperrt. Die Bauarbeiten auf dem Gelände des Polizeireviers Dessau-Roßlau gehen in die finale Phase. Im Zuge der Baumaßnahme wird unter anderem eine Photovoltaikanlage installiert und es entsteht die Infrastruktur zum Laden von Elektrodienstfahrzeugen. Darüber hinaus erneuert das Amt für Immobilien und Baumanagement Dessau-Roßlau die Besucherparkplätze sowie die Zufahrt zum Polizeigelände. Aufgrund der Bauarbeiten wird die Wolfgangstraße ab dem 4. Mai halbseitig gesperrt. Gleichzeitig erneuert die Stadt Dessau-Roßlau während der Sperrung den Gehweg und die Regenentwässerung auf dem Abschnitt. Zu Einschränkungen kommt es auch im öffentlichen Nahverkehr, weil die Haltestelle Albrechtsplatz in Fahrtrichtung Hauptbahnhof vorübergehend nicht angefahren wird. Weitere Informationen gibt es auf der Internetseite der DVV. Die Straßensperrung dauert voraussichtlich bis Oktober. Die Baumaßnahmen auf dem Gelände des Polizeireviers Dessau-Roßlau sollen Ende des Jahres beendet sein. Sitzlandschaft für Johannesstraße. Um noch mehr Aufenthaltsqualität in der neu gestalteten Johannesstraße zu bieten, wird die Ausstattung des Areals durch das Tiefbauamt gestalterisch erweitert. In der 19. Kalenderwoche startet die Aufstellung speziell geplanter und gefertigter Sitzbänke. Konkret wird um die drei Baumscheiben vor dem Schwabehaus eine Sitzlandschaft bestehend aus mehreren Sitzbänken angeordnet. Unterschiedliche Bänke aus Holz, mit und ohne Lehne, nehmen die Einfassung der Baumscheiben auf und verbinden sich zu einer einzigartigen Sitzlandschaft. Die Entwürfe dafür stammen vom Fachbereich Design der Hochschule Anhalt. Zur Umsetzung der Maßnahme konnte auch auf Fördermittel aus dem Programm Förderung des sozialen Zusammenhalts des Landes Sachsen-Anhalt zurückgegriffen werden. Die Arbeiten werden sich über mehrere Wochen erstrecken. Gehweg und Fahrbahn der Johannesstraße bleiben weiterhin nutzbar.
0: Die DVV Stadtwerke Dessau verlängern ihre Partnerschaft mit dem ersten LAC Dessau um ein weiteres Jahr und setzen damit ihr Engagement für den regionalen Sport und insbesondere die Nachwuchsförderung fort. Anlass ist der 9. DVV Stadtwerke Cup, der am 9. Mai im Paul-Greifzu-Stadion stattfindet. Bei dem Wettkampf treten Kinder und Jugendliche der Altersklassen U10 bis U18 in verschiedenen Disziplinen wie Sprint, Mittelstrecke, Weitsprung und Wurf an, ergänzt durch Kugelstoßen und Hochsprung für ältere Jahrgänge. Die Veranstaltung dient sowohl als sportlicher Höhepunkt als auch zur Vorbereitung auf kommende Meisterschaften und bietet vor allem jüngeren Teilnehmern die Möglichkeit, erste Wettkampferfahrungen zu sammeln. Die Saison in der zweiten Handball-Bundesliga neigt sich dem Ende entgegen. Für den Dessau-Roßlauer HV ging es am vergangenen Sonntag darum, wieder in die Erfolgsspur zurückzufinden. Nach zwei Niederlagen wollte die Mannschaft um Trainer Vanja Radic im Heimspiel gegen den TV Großwallstadt siegen. Das erfahrene Team aus Bayern sollte es den Bibern aber nicht einfach machen.
1: Im Mai gibt es in der Bauhausstadt richtig viel Zweitliga-Handball zu sehen. Insgesamt 3 Heimspiele bestreitet der DHV noch in der aktuellen Saison am 3., 22. und 29. Mai in der Anhalt Arena. Los ging es am 3.5. mit einer Partie gegen den TV Großwallstadt. Die Biber mussten sich auf einen erfahrenen und unangenehmen Gegner einstellen. Für die Dessauer ging es darum, nach 2 Niederlagen wieder einen Erfolg zu verbuchen. Im Hinspiel konnte das Team von Vanja Radic in Unterfranken gegen den TV bereits gewinnen. Das Rückspiel startete mit einem sehr hohen Tempo auf beiden Seiten. Die über 1300 Zuschauer bekamen ein echtes Offensivspektakel geboten. Gleich 43 Tore fielen in den ersten 30 Minuten. Es war ein Durchgang der Angriffsreihen, die mit hoher Effektivität abschlossen und den Defensivreihen kaum Raum zur Entfaltung ließen. Die Gäste hatten dabei leichte Vorteile, leisteten sich einige Fehler weniger und bestraften Unsauberkeiten im Spiel der Dessau-Roßlauer konsequent. Dennoch gelang es dem TVG nicht, sich entscheidend abzusetzen. Mit einer knappen 22:21 Halbzeitführung für die Gastmannschaft ging es in die Halbzeitpause. Im zweiten Durchgang blieb das Tempo hoch, auch wenn der TV Großwallstadt seine Angriffe nun deutlich kontrollierter und geduldiger ausspielte. Die Biber hielten dagegen und suchten weiter den schnellen Weg zum Tor. Es blieb ein offener Schlagabtausch, in dem die Führung bis in die Crunchtime immer wieder wechselte. Yannick Markus Pust leitete mit seinem Treffer zum 38:37 in der 55. Minute die entscheidende Phase ein. Kurz darauf übernahm Mika Schüler die Verantwortung und verwandelte einen 7-Meter zum 39:37. Diesen Vorsprung verteidigten die Hausherren in den Schlussminuten mit viel Einsatz. Fritz Leon Hake traf 11 Sekunden vor der Schlusssirene zum vorentscheidenden 42:40. Am Ende setzten sich die Biber in einem packenden Duell mit 42:41 gegen Großwallstadt durch, feierten damit den 16. Saisonsieg und bleiben auf Tabellenplatz 7.
2: Herzliche Glückwünsche an Dessau und Vanja zu den 2 Punkten. Ja, es gibt nicht so allzu viel, was ich meiner Mannschaft vorwerfen kann, was Einstellung und Kampfgeist angeht. Haben wir wirklich, nehmen wir den Angriff gleich mit rein, hervorragendes Spiel gemacht. Aber man hat eben auch gesehen, dass wir leider nicht in die Verteidigung gekommen sind, hatten Probleme im Rückzug und gerade auswärts dann zu punkten, braucht man dann schon auch stabile Abwehr, um das dann auf die Seite zu ziehen, auf die eigene Seite zu ziehen. Nichtsdestotrotz waren wir sehr, sehr lange in der Nähe von Punkten und deswegen ist das Ganze natürlich für uns umso bitterer, dass mit der Leistung und mit dem Kader hier absolut was drin gewesen wäre. Waren dann in der zweiten Halbzeit, denke ich, Kleinigkeiten, ein Fehlwurf, ein technischer Fehler zu viel neben der Abwehrleistung. Für uns mit dem schmalen Kader ist jedes Spiel aktuell eine riesengroße Herausforderung. Zum Teil natürlich auch die schwache Abwehrleistung darin begründet, dass wir einfach wenig Spieler haben auf zentralen Positionen im Rückraum und auf wichtigen Abwehrpositionen. zum Teil. Und ja, wir müssen jetzt weiter die Köpfe oben behalten und dann nächsten Freitag die nächsten Punkte im Heimspiel einfahren.
3: Ja, danke André für die Glückwünsche, aber auch Glückwünsche an euch, das könnte genauso anders ausgehen. Ihr habt wirklich ein tolles Spiel gespielt, den Angriff habt uns wirklich vor Aufgaben gestellt. Wir haben auch gar nicht geschafft, Abwehr dicht zu bekommen, vor allem in der ersten Halbzeit. Das bringt uns ein bisschen durcheinander und man verspürt schon ein bisschen den Druck. Aber dann haben wir auf jeden Fall klare Ansprache gehabt in der Kabine und ich glaube, in der zweiten Halbzeit war das schon intensiver, was wir da geleistet haben und oft das haben wir es geschafft, Stoppfouls zu machen. Dennoch haben wir immer wieder einen oder anderen Gegenläufer bekommen. Ja, aber das kennen wir auch aus vielen Spielen, wo wir auch mit wenigen Leuten gespielt haben. Manchmal ist es sogar einfacher, weil dann sind die Jungs voll fokussiert und man kann sich nicht einfach hinlegen und denken, das wird schon. Von daher bin ich jetzt sehr, sehr froh und stolz, dass wir in der zweiten Halbzeit geschafft haben, unsere Siegermentalität zu haben. Wir waren voll fokussiert, im Kopf klar. Wir sind mit allem, was wir hatten, zum Tor gegangen und das hat sich auf jeden Fall gelohnt. Diese kleine Unsicherheit, was wir hatten vor ein paar Wochen, die ist jetzt raus. Das hat man schon im Training gemerkt. Und ja, jetzt sind wir noch zwei Punkte näher an unserem einem Ziel, und zwar zweitbeste Saison zu spielen. Also mit 36 Punkten wäre das auf jeden Fall erreicht. Und dann gucken wir mal, wir haben noch jetzt Dormagen, dann haben wir zwei richtig coole Spiele zu Hause. Da hoffe ich, dass viele Fans kommen und uns unterstützen und mit uns eventuell einen oder anderen Punkt mitfeiern können. Und dann wollen wir die Saison auch so entschlossen zu Ende bringen. Da wäre es auf jeden Fall gute dann Vorbereitung für die kommende Saison.
1: Als nächstes steht für den DRHV ein Auswärtsspiel beim TV Bayer Dormagen am 9. Mai auf dem Plan. In der Anhalt Arena empfängt man dann am 22. Mai die Tabellenführer aus Bietigheim, bevor man dann eine Woche später die

0: Tabellenzweiten aus Balingen in Dessau begrüßen darf.
1: Die nächste Bürgersprechstunde von Oberbürgermeister Dr. Robert Reck findet am 26. Mai von 15.30 Uhr bis 18 Uhr im Rathaus Dessau statt. Für die einzelnen Gespräche sind jeweils Zeitfenster von etwa 20 bis maximal 30 Minuten vorgesehen. Es sind aber noch einige Termine verfügbar. Interessierte Bürger, die diese Gelegenheit für Fragen oder Anliegen nutzen möchten, können sich per E-Mail an bürgeranliegen at

0: Kamen einige Vertreter des Clubs selbst nach Sandersdorf, um sich die Umgebung besser anzuschauen und die neue Partnerschaft zu feiern. Schon früh um 12 wurde ein kleiner Rundgang für den Club veranstaltet. Es wurden Orte wie der Technologiepark oder die Sekundarschule Rotsch besucht, wo die 9. Klasse aus einem der Bücher des SDWC vorlas. 14 Uhr begann dann die offizielle Eröffnung mit Bücherübergabe und Empfang. Im Mehrgenerationenhaus Sandersdorf begrüßte Bürgermeisterin Steffi Siska alle Gäste herzlich und eröffnete die Veranstaltung. Anschließend hieß der Präsident des SDWC, Kai-Uwe Blechschmidt, die Anwesenden willkommen und stellte die Sponsoren vor. Kurz darauf wurden dann 600 Bücher des Schweizerischen Gemeinschaftsstandes der Leipziger Buchmesse 2026 an die Stadt übergeben.
1: Also wir machen seit 1999 bekommen wir alle Bücher aller Schweizer Verlage der Leipziger Buchmesse. Die möchten die nicht mit nach Hause nehmen. Die sind ja häufig auch schon benutzt, vom potenziellen Kunden durchgeblättert auf der Messe. Wir sammeln die ein, fahren die ab und geben sie bis auf Magdeburg im letzten Jahr immer in eine kleinere Kommune. Weil die haben es aus unserer Sicht viel mehr verdient. Die Großen haben eigene Budgetordnungen, also die Großstädte. Deshalb die kleineren Kommunen. Und dann schaut man rum. Wir waren vor 2 Jahren in Quedlinburg, Halberstadt, Harzgerode, im letzten Jahr in Magdeburg und Haldensleben. Und dieses Jahr nur eine Kommune. Die bekommt dann eben auch mehr Bücher. Dann ist das Sandersdorf-Brena geworden, weil viele kennen das vom Durchfahren auf der Autobahn, dass da viel mehr dahinter steckt. Super Gewerbegebiete, ganz viele ansässige Unternehmen und vor allem eine top innovative Bürgermeisterin, die auch in den Schulen Literaturthemen. Es gibt Lesungen, heute früh schon eine Lesung von Schülern, die Bücher von Schweizer Autoren präsentiert haben. Das ist einfach so herzlich, da kann man quasi nur zusammenkommen. Die Bücher werden wir nachher übergeben, wo wir nächstes Jahr die Veranstaltung abhalten, wird sich zeigen. Und wir haben uns heute auch schon ein Unternehmen, wir sind ja Literatur- und Wirtschaftstage, wir haben uns ein Unternehmen schon angeschaut, die FEV, der man genauso nicht ansieht, was sich dahinter verbirgt. Man sieht den Namen, fährt vielleicht vorbei und wir möchten ja unseren Mitgliedsunternehmen, 2/3 sind ungefähr Firmen, 1/3 sind Privatleute. Man muss nicht Schweizer sein, es kann jeder Mitglied werden, der das möchte. Den möchten wir ja auch ein bisschen was präsentieren, was für den Wirtschaftsclub steht und was für Mitteldeutschland steht. In Thüringen sind wir noch nicht so präsent, weil da braucht es Personen, die das in ihrer Freizeit bewegen.
0: Im weiteren Verlauf des Tages wurden dann traditionelle Wirtschaftsgespräche und Podiumsdiskussionen durchgeführt. Es wurde über verschiedene Bereiche aus der Umgebung argumentiert, unter anderem über die Entwicklung des Standortes Sandersdorf-Brena oder auch die laufende Transformation des benachbarten Chemieortes Bitterfeld-Wolfen. Zu Ende hin wurde eine Lesung mit Schweizer Autoren über die Literatur der Bücher veranstaltet. Damit fand der Tag einen passenden Ausklang, der die Bedeutung von Büchern als verbindendes Element zwischen Region und Kultur unterstrich. Die übergebenen Exemplare werden nun in Sandersdorf-Brena weiterleben, als Quelle für Wissen, Austausch und neue Ideen in der Gemeinschaft.
2: Wenn man die Stimmung hier im Hafen sieht und die ersten Resonanzen der Läufer, dann ist das wieder deutlich. Einige Sponsoren haben gesagt, sie können die Partnerschaft nicht weiterführen. Bedeutet für uns, wir müssen noch mit noch mehr Firmen reden und bekanntlich machen wir das ja alles im Ehrenamt und das hat einfach auch seine Grenzen und wir müssen schauen, ob wir das im nächsten Jahr wieder machen können. Wir hoffen das natürlich, aber da sind viele Faktoren, die da eine Rolle spielen, um sowas wieder auf die Beine stellen zu können.
3: Sieger in diesem Jahr war Rachid Sufi aus Düsseldorf, der mit einer Zeit von 2 Stunden, 41 Minuten und 9 Sekunden als erster die Ziellinie überquerte und so zum 3. Mal in Folge den Gotsche-Marathon gewann. Als zweiter kam der Lokalmatador Kevin Garde des Triathlonvereins Dessau 92 ins Ziel. mit einer Zeit von 2 Stunden,

0: 58 Minuten und 36 Sekunden war Antonia Müller die erste Frau im Ziel. Mit dieser Zeit konnte die Leipzigerin ihre angestrebte Zeit von unter 3 Stunden erreichen. Der Gotcha-Marathon 2026 hatte einmal mehr gezeigt, was ihn so besonders macht. Die Verbindung aus sportlicher Herausforderung, landschaftlicher Schönheit und einer beeindruckenden Gemeinschaft, die Läufer ebenso wie Zuschauer gleichermaßen tragen.
1: Nach Köthen wurde in das Veranstaltungszentrum etwas informierende Stadtgeschichte gebracht. Im Rahmen der Sonderausstellung Gleichgeschaltet Köthen im Nationalsozialismus in den Museen im Schloss traf man sich um 16 Uhr zu einer Lesung über die historische Person Otto Böttcher. Er war Soldat aus der Zeit des Zweiten Weltkrieges und vermutliches Mitglied der NSDAP. Während seiner Zeit bei der Wehrmacht schrieb Böttcher viele Briefe an seine Frau Elsbeth, bis er nach seinem letzten vom 5. Januar 1943 verschwand.
2: Also Otto Böttcher ist 1908 geboren und 1914, als der Erste Weltkrieg begann, war er gerade noch 5 Jahre alt, wurde dann 6 und hat in seiner Kindheit und in seiner Jugend sehr harte gesellschaftliche Veränderungen erlebt. Also dazu gehört der Erste Weltkrieg, dazu gehören die Ergebnisse des Vertrags von Versailles, die ja auch letzten Endes von den Nationalsozialisten aufs Übelste instrumentalisiert wurden. Dazu gehört auch die Hyperinflation 1923, die viele Menschen um ihre Sprache kamen, wirklich um alles gebracht haben, was sie besaßen. Und dazu gehört dann natürlich ganz besonders auch die Weltwirtschaftskrise. Und als 1933 die Nationalsozialisten die Macht übernommen haben, da war Otto Böttcher 25 Jahre alt. Und er hatte wenig Arbeit, das wissen wir von den wenigen Arbeitsverträgen, die uns übermittelt wurden. Und er war, seinen Briefen nach zu urteilen, ein relativ einfacher Mann. Also er hat Bäcker gelernt und hat dann viele Jahre auch als Hilfsarbeiter gearbeitet, bis er dann bei den Junkers Motorenwerken in der Zweigstelle Köthen zum Parteiführer wurde. Das entspricht heute einer Fachkraft für Datenverarbeitung. 1935, im Oktober hat er geheiratet, im Januar 1936 kam schon seine Tochter Karin zur Welt, also relativ zeitig. Und an den Briefen lässt sich ein Stück weit erlesen, wie stark seine Desillusionierung eingesetzt hat, bis er dann schließlich vermisst wurde. Und wir können heute nicht sagen, ist er gefallen, ist er erfroren, ist er verhungert, ist er in Gefangenschaft geraten. Das alles wissen wir nicht.
1: Der Inhalt der Papiere befasst sich nicht so wie erwartet von den Kampfhandlungen, sondern mehr um seine Gedanken und Gefühle. Er teilt seiner Frau per Post mit, wie sehr er seine Familie vermisst, was ihn gerade beschäftigt oder zu welchem Weltbild er steht. Dies gibt einen neuen Einblick in die Zeit des Nationalsozialismus in Deutschland. Bei der Lesung erzählt Christine Friedrich, Geschäftsführerin der Köthen Kultur und Marketing GmbH, über Otto Böttcher und berichtete über den Weg von den Briefen in das Museum. Zudem werden seine persönlichen Briefe von Schauspieler Roman Welzin aus dem Anhaltischen Theater Dessau vorgelesen. Der Eintritt war kostenfrei und jegliches Alter war willkommen.
2: Die Veranstaltung läuft im Rahmen der Ausstellung Gleichgeschaltet. Köthen im Nationalsozialismus, die derzeit noch im Schloss ist, noch bis 12. April. Und wir haben im Rahmen der Vorbereitung dieser Ausstellung 168 Briefe bekommen von der Enkelin Otto Böttchers, die wir zum Teil schon transkribiert haben. Und aus den Briefen Otto Böttchers wird vorgelesen. Und warum wird ihm vorgelesen? Weil er sich 1939 freiwillig zur Wehrmacht gemeldet hat und dann seiner Frau ganz regelmäßig geschrieben hat, aus der Ausbildung und später dann aus Frankreich.

0: und am Ende auch aus der Nähe von Stalingrad, wo er seit dem 5. Januar 1943 vermisst wurde.
1: Ottos Briefe hatte seine Enkelin behutsam im Besitz, bevor sie 2024 diese dann an das Museum übergab. Dort werden sie schon seit 2 Jahren sicher aufgehoben und für Gäste zur Schau gestellt. Wer also selber Interesse hat, kann vorbeikommen und die Exemplare selber begutachten.

0: Eine neue Woche mit Ihrem Nachrichtensender aus Dessau Roßlau und damit herzlich willkommen zur Montagsausgabe der Zeitnah Nachrichten. Die wirtschaftliche Schwäche in Dessau Roßlau setzt sich fort und die übliche Frühjahrsbelebung auf dem Arbeitsmarkt bleibt weitgehend aus. Im April 2026 sank die Zahl der Arbeitslosen nur leicht auf 3.673 Personen, liegt damit aber weiterhin über dem Vorjahresniveau. Die Arbeitslosenquote beträgt 9,6%. Ein deutlicher Anstieg zeigt sich im Bereich der Arbeitslosenversicherung, während die Arbeitslosigkeit in der Grundsicherung leicht zurückgeht. Auch die Beschäftigung ist im Vergleich zum Vorjahr rückläufig und verzeichnet den stärksten Rückgang innerhalb Sachsen-Anhalts. Zwar wurden im April mehr neue Stellen gemeldet als im Vormonat, insgesamt liegt die Nachfrage nach Arbeitskräften jedoch unter dem Vorjahreswert. Die Lage auf dem regionalen Arbeitsmarkt bleibt insgesamt angespannt. Am Samstag wurde der Christopher Street Day in der Dessauer Innenstadt veranstaltet, um für Vielfalt, Sichtbarkeit und die Rechte querer Menschen zu demonstrieren. Rund 700 Menschen trafen sich auf dem Marktplatz. Dort startete der CSD mit politischen Reden, bevor dann eine Demonstration durch die Stadt zog.
1: CSD gefeiert. Unter dem Motto Vielfalt ohne Alternative versammelten sich am 2. Mai rund 700 Personen auf dem Dessauer Marktplatz zum Christopher Street Day. Der CSD wurde damit schon das 6. Mal in der Bauhausstadt veranstaltet, um für Vielfalt, Sichtbarkeit und die Rechte queerer Menschen zu demonstrieren. Ab 12 Uhr ging es mit politischen Reden und Diskussionen in der Zerbster Straße los. Die Parteien, die Linke, Bündnis 90 Die Grünen, SPD, Volt und FDP waren dabei vertreten. Danach startete ein Demonstrationszug auf eine rund 5 Kilometer lange Strecke durch die Innenstadt. Abschließend gab es noch ein Straßenfest auf dem Marktplatz bis 22 Uhr. Nach Angaben der zuständigen Polizeidienststelle hat es während der gesamten Veranstaltung keine Angriffe oder Störungen gegeben. Am Rande des CSDs zeigte eine Person den Hitlergruß. Eine entsprechende Anzeige wurde durch die Polizei gefertigt und ein Platzverweis wurde ausgesprochen. Wolfgangstraße halbseitig gesperrt. Die Bauarbeiten auf dem Gelände des Polizeireviers Dessau-Roßlau gehen in die finale Phase. Im Zuge der Baumaßnahme wird unter anderem eine Photovoltaikanlage installiert und es entsteht die Infrastruktur zum Laden von Elektrodienstfahrzeugen. Darüber hinaus erneuert das Amt für Immobilien und Baumanagement Dessau-Roßlau die Besucherparkplätze sowie die Zufahrt zum Polizeigelände. Aufgrund der Bauarbeiten wird die Wolfgangstraße ab dem 4. Mai halbseitig gesperrt. Gleichzeitig erneuert die Stadt Dessau-Roßlau während der Sperrung den Gehweg und die Regenentwässerung auf dem Abschnitt. Zu Einschränkungen kommt es auch im öffentlichen Nahverkehr, weil die Haltestelle Albrechtsplatz in Fahrtrichtung Hauptbahnhof vorübergehend nicht angefahren wird. Weitere Informationen gibt es auf der Internetseite der DVV. Die Straßensperrung dauert voraussichtlich bis Oktober. Die Baumaßnahmen auf dem Gelände des Polizeireviers Dessau-Roßlau sollen Ende des Jahres beendet sein. Sitzlandschaft für Johannesstraße. Um noch mehr Aufenthaltsqualität in der neu gestalteten Johannesstraße zu bieten, wird die Ausstattung des

0: Areals durch das Tiefbauamt gestalterisch erweitert. In der 19. Kalenderwoche startet die Aufstellung speziell geplanter und gefertigter Sitzbänke. Konkret wird um die drei Baumscheiben vor dem Schwabehaus eine Sitzlandschaft bestehend aus mehreren Sitzbänken angeordnet. Unterschiedliche Bänke aus Holz, mit und ohne Lehne, nehmen die Einfassung der Baumscheiben auf und verbinden sich zu einer einzigartigen Sitzlandschaft. Die Entwürfe dafür stammen vom Fachbereich Design der Hochschule Anhalt. Zur Umsetzung der Maßnahme konnte auch auf Fördermittel aus dem Programm Förderung des sozialen Zusammenhalts des Landes Sachsen-Anhalt zurückgegriffen werden. Die Arbeiten werden sich über mehrere Wochen erstrecken. Gehweg und Fahrbahn der Johannesstraße bleiben weiterhin nutzbar.
1: Die DVV Stadtwerke Dessau verlängern ihre Partnerschaft mit dem ersten LAC Dessau um ein weiteres Jahr und setzen damit ihr Engagement für den regionalen Sport und insbesondere die Nachwuchsförderung fort. Anlass ist der 9. 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Mai im Paul-Greifzu-Stadion stattfindet. Bei dem Wettkampf treten Kinder und Jugendliche der Altersklassen U10 bis U18 in verschiedenen Disziplinen wie Sprint, Mittelstrecke, Weitsprung und Wurf an, ergänzt durch Kugelstoßen und Hochsprung für ältere Jahrgänge. Die Veranstaltung dient sowohl als sportlicher Höhepunkt als auch zur Vorbereitung auf kommende Meisterschaften und bietet vor allem jüngeren Teilnehmern die Möglichkeit, erste Wettkampferfahrungen zu sammeln. Die Saison in der zweiten Handball-Bundesliga neigt sich dem Ende entgegen. Für den Dessau-Roßlauer HV ging es am vergangenen Sonntag darum, wieder in die Erfolgsspur zurückzufinden. Nach zwei Niederlagen wollte die Mannschaft um Trainer Vanja Radic im Heimspiel gegen den TV Großwallstadt siegen. Das erfahrene Team aus Bayern sollte es den Bibern aber nicht einfach machen.
0: Im Mai gibt es in der Bauhausstadt richtig viel Zweitliga-Handball zu sehen. Insgesamt 3 Heimspiele bestreitet der DHV noch in der aktuellen Saison am 3., 22. und 29. Mai in der Anhalt Arena. Los ging es am 3.5. mit einer Partie gegen den TV Großwallstadt. Die Biber mussten sich auf einen erfahrenen und unangenehmen Gegner einstellen. Für die Dessauer ging es darum, nach 2 Niederlagen wieder einen Erfolg zu verbuchen. Im Hinspiel konnte das Team von Vanja Radic in Unterfranken gegen den TV bereits gewinnen. Das Rückspiel startete mit einem sehr hohen Tempo auf beiden Seiten. Die über 1300 Zuschauer bekamen ein echtes Offensivspektakel geboten. Gleich 43 Tore fielen in den ersten 30 Minuten. Es war ein Durchgang der Angriffsreihen, die mit hoher Effektivität abschlossen und den Defensivreihen kaum Raum zur Entfaltung ließen. Die Gäste hatten dabei leichte Vorteile, leisteten sich einige Fehler weniger und bestraften Unsauberkeiten im Spiel der Dessau-Roßlauer konsequent. Dennoch gelang es dem TVG nicht, sich entscheidend abzusetzen. Mit einer knappen 22:21 Halbzeitführung für die Gastmannschaft ging es in die Halbzeitpause. Im zweiten Durchgang blieb das Tempo hoch, auch wenn der TV Großwallstadt seine Angriffe nun deutlich kontrollierter und geduldiger ausspielte. Die Biber hielten dagegen und suchten weiter den schnellen Weg zum Tor. Es blieb ein offener Schlagabtausch, in dem die Führung bis in die Crunchtime immer wieder wechselte. Yannick Markus Pust leitete mit seinem Treffer zum 38:37 in der 55. Minute die entscheidende Phase ein. Kurz darauf übernahm Mika Schüler die Verantwortung und verwandelte einen 7-Meter zum 39:37. Diesen Vorsprung verteidigten die Hausherren in den Schlussminuten mit viel Einsatz. Fritz Leon Hake traf 11 Sekunden vor der Schlusssirene zum vorentscheidenden 42:40. Am Ende setzten sich die Biber in einem packenden Duell mit 42:41 gegen Großwallstadt durch, feierten damit den 16. Saisonsieg und bleiben auf Tabellenplatz 7.
2: Herzliche Glückwünsche an Dessa und waren ja zu den 2 Punkten. Es gibt nicht so allzu viel, was ich meiner Mannschaft vorwerfen kann, was Einstellung und Kampfgeist angeht. Haben wir wirklich Nehmen wir den Angriff gleich mit rein, hervorragendes Spiel gemacht. Aber man hat eben auch gesehen, dass wir leider nicht in die Verteidigung gekommen sind, hatten Probleme im Rückzug und gerade auswärts dann zu punkten, braucht man dann schon auch stabile Abwehr, um das dann auf die Seite zu ziehen, auf die eigene Seite zu ziehen. Nichtsdestotrotz waren wir sehr, sehr lange in der Nähe von Punkten. Und deswegen ist das Ganze natürlich für uns umso bitterer, dass mit der Leistung und mit dem Kader hier absolut was drin gewesen wäre. Waren dann in der zweiten Halbzeit, denke ich, Kleinigkeiten, ein Fehlwurf, ein technischer Fehler zu viel neben der Abwehrleistung. Für uns mit dem schmalen Kader ist jedes Spiel aktuell eine riesengroße Herausforderung. Zum Teil natürlich auch die schwache Abwehrleistung darin begründet, dass wir einfach wenig Spieler haben auf zentralen Positionen im Rückraum und auf wichtigen Abwehrpositionen. Zum Teil. Und wir müssen jetzt weiter die Köpfe oben behalten und dann nächsten Freitag die nächsten Punkte im Heimspiel einfahren.
3: Ja, danke André für die Glückwünsche, aber auch Glückwünsche an euch, das könnte genauso anders ausgehen. Ihr habt wirklich ein tolles Spiel gespielt, den Angriff habt uns wirklich vor Aufgaben gestellt. Wir haben auch gar nicht geschafft, Abwehr dicht zu bekommen, vor allem in der ersten Halbzeit. Das bringt uns ein bisschen durcheinander und man verspürt schon ein bisschen den Druck. Aber dann haben wir auf jeden Fall klare Ansprache gehabt in der Kabine und ich glaube, in der zweiten Halbzeit war das schon intensiver, was wir da geleistet haben. Und oft das haben wir es geschafft, Stopp-Faust zu machen. Dennoch haben wir immer wieder einen oder anderen Gegenläufer bekommen. Aber das kennen wir auch aus vielen Spielen, wo wir auch mit wenigen Leuten gespielt haben. Manchmal ist es sogar einfacher, weil dann sind die Jungs voll fokussiert und man kann sich nicht einfach hinlegen und denken, das wird schon. Bin ich jetzt sehr, sehr froh und stolz, dass wir in der zweiten Halbzeit geschafft haben, unsere Siegermentalität zu haben. Wir waren voll fokussiert, im Kopf klar. Wir sind mit allem, was wir hatten, zum Tor gegangen und das hat sich auf jeden Fall gelohnt. Diese kleine Unsicherheit, was wir hatten vor ein paar Wochen, die ist jetzt raus. Das hat man schon im Training gemerkt. Und jetzt sind wir noch zwei Punkte näher an einem Ziel, und zwar zweitbeste Saison zu spielen. Also mit 36 Punkten wäre das auf jeden Fall erreicht. Und dann gucken wir mal, wir haben noch jetzt Dormagen, dann haben wir zwei richtig coole Spiele zu Hause. Da hoffe ich, dass viele Fans kommen und uns unterstützen und mit uns eventuell einen oder anderen Punkt mitfeiern können. Und dann wollen wir die Saison auch so entschlossen zu Ende bringen. Da wäre es auf jeden Fall gute dann Vorbereitung für die kommende Saison.
0: Als nächstes steht für den DRHV ein Auswärtsspiel beim TV Bayer Dormagen am 9. Mai auf dem Plan. In der Anhalt Arena empfängt man dann am 22. Mai die Tabellenführer aus Bietigheim, bevor man dann eine Woche später die Tabellenzweiten aus Balingen in Dessau begrüßen darf.
1: Die nächste Bürgersprechstunde von Oberbürgermeister Dr. Robert Reck findet am 26. Mai von 15.30 Uhr bis 18 Uhr im Rathaus Dessau statt. Für die einzelnen Gespräche sind jeweils Zeitfenster von etwa 20 bis maximal 30 Minuten vorgesehen. Es sind aber noch einige Termine verfügbar. Interessierte Bürger, die diese Gelegenheit für Fragen oder Anliegen nutzen möchten, können sich per E-Mail an bürgeranliegen@dessau-roßlau.de oder telefonisch unter 0340 204 2101 anmelden. Anmeldeschluss ist der 8. Mai und zwar um 12 Uhr. Damit, liebe Zuschauer, sind wir am Ende unserer Montagsausgabe der Zeitnachrichten. Schauen uns jetzt noch gern den Wetterbericht an und im Anschluss daran auch noch die Meldungen aus der Region. Wir sehen uns dann morgen an gleicher Stelle wieder, wenn Sie mögen. Bis dahin, machen Sie es gut und auf Wiedersehen.
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1: Morgen wird es überwiegend warm, jedoch nicht ganz mild, so wie am Vortag mit Höchstwerten von etwa 21 Grad. Im Tagesverlauf fällt immer wieder Regen. Die Sonne zeigt sich nur zeitweise für etwa 3 Stunden und kann sich gegen die dichten Wolken nur gelegentlich durchsetzen. Eine leichte Nordbrise sorgt zusätzlich für etwas Abkühlung. Im weiteren Verlauf der Woche bleibt das Wetter unbeständig mit häufigen Regenschauern. Am 22. März ging die beliebte Leipziger Buchmesse zu Ende und die Firmen mussten wieder samt Gepäck und Produkte nach Hause zurückkehren. Aber der Schweizerisch-Deutsche Wirtschaftsclub, auch SDWC genannt, kam da auf eine andere Idee. Alle nicht verkauften Bücher werden nach der Messe vom SDVV an den SDWC übergeben, welcher dann an die jährige Partnerschaft weitergibt. Dieses Jahr wurde zum 3. Mal ein Partner Sachsen-Anhalt ausgewählt. Die Stadt Sandersdorf-Brehna bekommt alle Bücher und wird sie dann in Bibliotheken oder Bücherzellen unterbringen, wo Bewohner sie entweder ausleihen oder mit nach Hause nehmen können.
2: Ja, ich wurde angesprochen über das Netzwerk, was man hier in der Wirtschaft auch hat, ob wir uns das vorstellen könnten, hier eine Kooperation zu machen mit dem Deutsch-Schweizerischen Wirtschaftsclub. Und da geht es darum, dass die Bücher von der Buchmesse vom Schweizer Stand, die nicht verkauft werden, quasi nicht extra zur Schweiz zurückgebracht werden, sondern dass es im Rahmen des Clubs immer an eine Partnerkommune übergeben wird. Ja, und da habe ich natürlich sofort Ja gesagt. Und die Bücher gehen natürlich in unsere Bibliotheken, also nicht nur Sandersdorf, sondern auch Roth und Brehna. Und darüber hinaus haben wir auch einige Bücherzellen bei uns in den Ortschaften. Die werden wir damit auch befüttern.
1: Zur Übergabe kamen einige Vertreter des Clubs selbst nach Sandersdorf, um sich die Umgebung besser anzuschauen und die neue Partnerschaft zu feiern. Schon früh um 12 wurde ein kleiner Rundgang für den Club veranstaltet. Es wurden Orte wie der Technologiepark oder die Sekundarschule Rotsch besucht, wo die 9. Klasse aus einem der Bücher des SDWC vorlas. 14 Uhr begann dann die offizielle Eröffnung mit Bücherübergabe und Empfang. Im Mehrgenerationenhaus Sandersdorf begrüßte Bürgermeisterin Steffi Siska alle Gäste herzlich und eröffnete die Veranstaltung. Anschließend hieß der Präsident des SDWC, Kai-Uwe Blechschmidt, die Anwesenden willkommen und stellte die Sponsoren vor. Kurz darauf wurden dann 600 Bücher des Schweizerischen Gemeinschaftsstandes der Leipziger Buchmesse 2026 an die Stadt übergeben.
3: Also wir machen seit 1999 bekommen wir alle Bücher aller Schweizer Verlage der Leipziger Buchmesse. Die möchten die nicht mit nach Hause nehmen. Die sind ja häufig auch schon benutzt, vom potenziellen Kunden durchgeblättert auf der Messe. Wir sammeln die ein, fahren die ab und geben sie bis auf Magdeburg im letzten Jahr immer in eine kleinere Kommune. Weil die haben es aus unserer Sicht viel mehr verdient. Die Großen haben eigene Budgetordnungen, also die Großstädte, deshalb die kleineren Kommunen. Und dann schaut man rum. Wir waren vor 2 Jahren in Quedlinburg, Halberstadt, Harzgerode, im letzten Jahr in Magdeburg und Haldensleben. Und dieses Jahr nur eine Kommune, die bekommt dann eben auch mehr Bücher. Dann ist das Sandersdorf-Brehna geworden, weil viele kennen das vom Durchfahren auf der Autobahn, dass da viel mehr dahinter steckt. Super Gewerbegebiete, ganz viele ansässige Unternehmen und vor allem eine top innovative Bürgermeisterin, die auch in den Schulen Literaturthemen. Es gibt Lesungen, heute früh schon eine Lesung von Schülern, die Bücher von Schweizer Autoren präsentiert haben. Das ist einfach so herzlich, da kann man quasi nur zusammenkommen. Die Bücher werden wir nachher übergeben, wo wir nächstes Jahr die Veranstaltung abhalten, wird sich zeigen. Und wir haben uns heute auch schon ein Unternehmen, wir sind ja Literatur- und Wirtschaftstage, wir haben uns ein Unternehmen schon angeschaut, die FEV. der man genauso nicht ansieht, was sich dahinter verbirgt. Man sieht den Namen, fährt vielleicht vorbei. Und wir möchten ja unseren Mitgliedsunternehmen, 2/3 sind ungefähr Firmen, 1/3 sind Privatleute. Man muss nicht Schweizer sein, es kann jeder Mitglied werden, der das möchte. Den möchten wir ja auch ein bisschen was präsentieren, was für den Wirtschaftsclub steht und was für Mitteldeutschland steht. In Thüringen sind wir noch nicht so präsent, weil da braucht es Personen, die das in ihrer Freizeit bewegen.
1: Im weiteren Verlauf des Tages wurden dann traditionelle Wirtschaftsgespräche und Podiumsdiskussionen durchgeführt. Es wurde über verschiedene Bereiche aus der Umgebung argumentiert. Unter anderem über die Entwicklung des Standortes Sandersdorf-Brehna oder auch die laufende Transformation des benachbarten Chemieortes Bitterfeld-Wolfen. Zu Ende hin wurde eine Lesung mit Schweizer Autoren über die Literatur der Bücher veranstaltet. Damit fand der Tag einen passenden Ausklang, der die Bedeutung von Büchern als verbindendes Element zwischen Region und Kultur unterstrich. Die übergebenen Exemplare werden nun in Sandersdorf-Brehna weiterleben, als Quelle für Wissen, Austausch und neue Ideen in der Gemeinschaft.
4: Passende Angebote vorhanden waren. Schlussendlich kann man sagen, dass die 10. Auflage des beliebten Gotcha-Marathons ein voller Erfolg war. Einige Blicke richten sich jedoch schon auf das nächste Jahr. Die Frage ist, ob man auch in 2027 mit dem Gotcha-Marathon in Bitterfeld-Wolfen rechnen kann.
5: Ja, im Prinzip schon. Es ist natürlich immer wieder die größte Herausforderung, das Budget zusammenzukriegen. Man merkt, dass die wirtschaftliche Situation doch auch bei den Firmen ankommt. Einige Sponsoren haben gesagt, sie können die Partnerschaften nicht weiterführen. Bedeutet für uns, wir müssen noch mit noch mehr Firmen reden und bekanntlich machen wir das ja alles im Ehrenamt und das hat einfach auch seine Grenzen und wir müssen schauen, ob wir das im nächsten Jahr wieder machen können. Wir hoffen das natürlich, aber da sind viele Faktoren, die da eine Rolle spielen, um sowas wieder auf die Beine stellen zu können.
4: Sieger in diesem Jahr war Rachid Sufi aus Düsseldorf, der mit einer Zeit von 2 Stunden, 41 Minuten und 9 Sekunden als erster die Ziellinie überquerte und so zum 3. Mal in Folge den Gotcha-Marathon gewann. Als zweiter kam der Lokalmatador Kevin Garde des Triathlonvereins Dessau 92 ins Ziel. Mit einer Zeit von 2 Stunden, 58 Minuten und 36 Sekunden war Antonia Müller die erste Frau im Ziel. Mit dieser Zeit konnte die Leipzigerin ihre angestrebte Zeit von unter 3 Stunden erreichen. Der Gotcha-Marathon 2026 hatte einmal mehr gezeigt, was ihn so besonders macht. Die Verbindung aus sportlicher Herausforderung, landschaftlicher Schönheit und einer beeindruckenden Gemeinschaft, die Läufer ebenso wie Zuschauer gleichermaßen tragen.
1: Nach Köthen wurde in das Veranstaltungszentrum etwas informierende Stadtgeschichte gebracht. Im Rahmen der Sonderausstellung Gleichgeschaltet Köthen im Nationalsozialismus in den Museen im Schloss traf man sich um 16 Uhr zu einer Lesung über die historische Person Otto Böttcher. Er war Soldat aus der Zeit des Zweiten Weltkrieges und vermutliches Mitglied der NSDAP. Während seiner Zeit bei der Wehrmacht schrieb Böttcher viele Briefe an seine Frau Elsbeth, bis er nach seinem letzten vom 5. Januar 1943 verschwand.
6: Also Otto Böttcher ist 1908 geboren und 1914, als der Erste Weltkrieg begann, war er gerade noch 5 Jahre alt, wurde dann 6 und hat in seiner Kindheit und in seiner Jugend sehr harte gesellschaftliche Veränderungen erlebt. Also dazu gehört der Erste Weltkrieg, dazu gehören die Ergebnisse des Vertrags von Versailles, die ja auch letzten Endes von den Nationalsozialisten aufs Übelste instrumentalisiert wurden. Dazu gehört auch die Hyperinflation 1923, die viele Menschen um ihre Sprache kamen wirklich um alles gebracht haben, was sie besaßen. Und dazu gehört dann natürlich ganz besonders auch die Weltwirtschaftskrise. Und als 1933 die Nationalsozialisten die Macht übernommen haben, da war Otto Böttcher 25 Jahre alt. Und 19

0: wenig Arbeit, das wissen wir von den wenigen Arbeitsverträgen, die uns übermittelt wurden. Und er war seinen Berufen nach zu urteilen ein relativ einfacher Mann. Also er hat Bäcker gelernt und hat dann viele Jahre auch als Hilfsarbeiter gearbeitet, bis er dann bei den Junkers Motorenwerken in der Zweigstelle Köthen zum Karteiführer wurde. Das entspricht heute einer Fachkraft für Datenverarbeitung. 1935, im Oktober hat er geheiratet, im Januar 1936 kam schon seine Tochter Karin zur Welt, also relativ zeitig. Und an den Briefen lässt sich ein Stück weit erlesen, wie stark seine Desillusionierung eingesetzt hat, bis er dann schließlich vermisst wurde. Und wir können heute nicht sagen, ist er gefallen, ist er erfroren, ist er verhungert, ist er in Gefangenschaft geraten. Das alles wissen wir nicht.
1: Der Inhalt der Papiere befasst sich nicht so wie erwartet von den Kampfhandlungen, sondern mehr um seine Gedanken und Gefühle. Er teilt seiner Frau per Post mit, wie sehr er seine Familie vermisst, was ihn gerade beschäftigt oder zu welchem Weltbild er steht. Dies gibt einen neuen Einblick in die Zeit des Nationalsozialismus in Deutschland. Bei der Lesung erzählt Christine Friedrich, Geschäftsführerin der Köthen Kultur und Marketing GmbH, über Otto Böttcher und berichtete über den Weg von den Briefen in das Museum. Zudem werden seine persönlichen Briefe von Schauspieler Roman Welzin aus dem Anhaltischen Theater Dessau vorgelesen. Der Eintritt war kostenfrei und jegliches Alter war willkommen.
0: Die Veranstaltung läuft im Rahmen der Ausstellung Gleichgeschaltet, Köthen im Nationalsozialismus, die derzeit noch im Schloss ist, noch bis 12. April. Und wir haben im Rahmen der Vorbereitung dieser Ausstellung 168 Briefe bekommen von der Enkelin Otto Böttchers, die wir zum Teil schon transkribiert haben. Und aus den Briefen Otto Böttchers wird vorgelesen. Und warum wird ihm vorgelesen? Weil er sich 1939 freiwillig zur Wehrmacht gemeldet hat und dann seiner Frau ganz regelmäßig geschrieben hat, aus der Ausbildung und später dann aus Frankreich und am Ende auch aus der Nähe von Stalingrad, wo er seit dem 5. Januar 1943 vermisst wurde.
1: Ottos Briefe hatte seine Enkelin behutsam im Besitz, bevor sie 2024 diese dann an das Museum übergab. Dort werden sie schon seit 2 Jahren sicher aufgehoben und für Gäste zur Schau gestellt. Wer also selber Interesse hat, kann vorbeikommen und die Exemplare selber begutachten.

0: Eine neue Woche mit Ihrem Nachrichtensender aus Dessau Roßlau und damit herzlich willkommen zur Montagsausgabe der Zeitnah Nachrichten. Die wirtschaftliche Schwäche in Dessau Roßlau setzt sich fort und die übliche Frühjahrsbelebung auf dem Arbeitsmarkt bleibt weitgehend aus. Im April 2026 sank die Zahl der Arbeitslosen nur leicht auf 3.673 Personen, liegt damit aber weiterhin über dem Vorjahresniveau. Die Arbeitslosenquote beträgt 9,6%. Ein deutlicher Anstieg zeigt sich im Bereich der Arbeitslosenversicherung, während die Arbeitslosigkeit in der Grundsicherung leicht zurückgeht. Auch die Beschäftigung ist im Vergleich zum Vorjahr rückläufig und verzeichnet den stärksten Rückgang innerhalb Sachsen-Anhalts. Zwar wurden im April mehr neue Stellen gemeldet als im Vormonat, insgesamt liegt die Nachfrage nach Arbeitskräften jedoch unter dem Vorjahreswert. Die Lage auf dem regionalen Arbeitsmarkt bleibt insgesamt angespannt. Am Samstag wurde der Christopher Street Day in der Dessauer Innenstadt veranstaltet, um für Vielfalt, Sichtbarkeit und die Rechte queerer Menschen zu demonstrieren. Rund 700 Menschen trafen sich auf dem Marktplatz. Dort startete der CSD mit politischen Reden, bevor dann eine Demonstration durch die Stadt zog.
1: CSD gefeiert. Unter dem Motto Vielfalt ohne Alternative versammelten sich am 2. Mai rund 700 Personen auf dem Dessauer Marktplatz zum Christopher Street Day. Der CSD wurde damit schon das 6. Mal in der Bauhausstadt veranstaltet, um für Vielfalt, Sichtbarkeit und die Rechte queerer Menschen zu demonstrieren. Ab 12 Uhr ging es mit politischen Reden und Diskussionen in der Zerbster Straße los. Die Parteien, die Linke, Bündnis 90 Die Grünen, SPD, Volt und FDP waren dabei vertreten. Danach startete ein Demonstrationszug auf eine rund 5 Kilometer lange Strecke durch die Innenstadt. Abschließend gab es noch ein Straßenfest auf dem Marktplatz bis 22 Uhr. Nach Angaben der zuständigen Polizeidienststelle hat es während der gesamten Veranstaltung keine Angriffe oder Störungen gegeben. Am Rande des CSDs zeigte eine Person den Hitlergruß. Eine entsprechende Anzeige wurde durch die Polizei gefertigt und ein Platzverweis wurde ausgesprochen. Wolfgangstraße halbseitig gesperrt. Die Bauarbeiten auf dem Gelände des Polizeireviers Dessau-Roßlau gehen in die finale Phase. Im Zuge der Baumaßnahme wird unter anderem eine Photovoltaikanlage installiert und es entsteht die Infrastruktur zum Laden von Elektrodienstfahrzeugen. Darüber hinaus erneuert das Amt für Immobilien und Baumanagement Dessau-Roßlau die Besucherparkplätze sowie die Zufahrt zum Polizeigelände. Aufgrund der Bauarbeiten wird die Wolfgangstraße ab dem 4. Mai halbseitig gesperrt. Gleichzeitig erneuert die Stadt Dessau-Roßlau während der Sperrung den Gehweg und die Regenentwässerung auf dem Abschnitt. Zu Einschränkungen kommt es auch im öffentlichen Nahverkehr, weil die Haltestelle Albrechtsplatz in Fahrtrichtung Hauptbahnhof vorübergehend nicht angefahren wird. Weitere Informationen gibt es auf der Internetseite der DVV. Die Straßensperrung dauert voraussichtlich bis Oktober. Die Baumaßnahmen auf dem Gelände des Polizeireviers Dessau-Roßlau sollen Ende des Jahres beendet sein. Sitzlandschaft für Johannesstraße. Um noch mehr Aufenthaltsqualität in der neu gestalteten Johannesstraße zu bieten, wird die Ausstattung des Areals durch das Tiefbauamt gestalterisch erweitert. In der 19. Kalenderwoche startet die Aufstellung speziell geplanter und gefertigter Sitzbänke. Konkret wird um die drei Baumscheiben vor dem Schwabehaus eine Sitzlandschaft bestehend aus mehreren Sitzbänken angeordnet. Unterschiedliche Bänke aus Holz, mit und ohne Lehne, nehmen die Einfassung der Baumscheiben auf und verbinden sich zu einer einzigartigen Sitzlandschaft. Die Entwürfe dafür stammen vom Fachbereich Design der Hochschule Anhalt. Zur Umsetzung der Maßnahme konnte auch auf Fördermittel aus dem Programm Förderung des sozialen Zusammenhalts des Landes Sachsen-Anhalt zurückgegriffen werden. Die Arbeiten werden sich über mehrere Wochen erstrecken. Gehweg und Fahrbahn der Johannesstraße bleiben weiterhin nutzbar.
0: Die DVV Stadtwerke Dessau verlängern ihre Partnerschaft mit dem ersten LAC Dessau um ein weiteres Jahr und setzen damit ihr Engagement für den regionalen Sport und insbesondere die Nachwuchsförderung fort. Anlass ist der 9. DVV Stadtwerke Cup, der am 9. Mai im Paul-Greifzu-Stadion stattfindet. Bei dem Wettkampf treten Kinder und Jugendliche der Altersklassen U10 bis U18 in verschiedenen Disziplinen wie Sprint, Mittelstrecke, Weitsprung und Wurf an, ergänzt durch Kugelstoßen und Hochsprung für ältere Jahrgänge. Die Veranstaltung dient sowohl als sportlicher Höhepunkt als auch zur Vorbereitung auf kommende Meisterschaften und bietet vor allem jüngeren Teilnehmern die Möglichkeit, erste Wettkampferfahrungen zu sammeln. Die Saison in der zweiten Handball-Bundesliga neigt sich dem Ende entgegen. Für den Dessau-Roßlauer HV ging es am vergangenen Sonntag darum, wieder in die Erfolgsspur zurückzufinden. Nach zwei Niederlagen wollte die Mannschaft um Trainer Vanja Radic im Heimspiel gegen den TV Großwallstadt siegen. Das erfahrene Team aus Bayern sollte es den Bibern aber nicht einfach machen.
1: Im Mai gibt es in der Bauhausstadt richtig viel Zweitliga-Handball zu sehen. Insgesamt 3 Heimspiele bestreitet der DHV noch in der aktuellen Saison am 3., 22. und 29. Mai in der Anhalt Arena. Los ging es am 3.5. mit einer Partie gegen den TV Großwallstadt. Die Biber mussten sich auf einen erfahrenen und unangenehmen Gegner einstellen. Für die Dessauer ging es darum, nach 2 Niederlagen wieder einen Erfolg zu verbuchen. Im Hinspiel konnte das Team von Vanja Radic in Unterfranken gegen den TV bereits gewinnen. Das Rückspiel startete mit einem sehr hohen Tempo auf beiden Seiten. Die über 1300 Zuschauer bekamen ein echtes Offensivspektakel geboten. Gleich 43 Tore fielen in den ersten 30 Minuten. Es war ein Durchgang der Angriffsreihen, die mit hoher Effektivität abschlossen und den Defensivreihen kaum Raum zur Entfaltung ließen. Die Gäste hatten dabei leichte Vorteile, leisteten sich einige Fehler weniger und bestraften Unsauberkeiten im Spiel der Dessau-Roßlauer konsequent. Dennoch gelang es dem TVG nicht, sich entscheidend abzusetzen. Mit einer knappen 22:21 Halbzeitführung für die Gastmannschaft ging es in die Halbzeitpause. Im zweiten Durchgang blieb das Tempo hoch, auch wenn der TV Großwallstadt seine Angriffe nun deutlich kontrollierter und geduldiger ausspielte. Die Biber hielten dagegen und suchten weiter den schnellen Weg zum Tor. Es blieb ein offener Schlagabtausch, in dem die Führung bis in die Crunchtime immer wieder wechselte. Yannick Markus Pust leitete mit seinem Treffer zum 38:37 in der 55. Minute die entscheidende Phase ein. Kurz darauf übernahm Mika Schüler die Verantwortung und verwandelte einen 7-Meter zum 39:37. Diesen Vorsprung verteidigten die Hausherren in den Schlussminuten mit viel Einsatz. Fritz Leon Hake traf 11 Sekunden vor der Schlusssirene zum vorentscheidenden 42:40. Am Ende setzten sich die Biber in einem packenden Duell mit 42:41 gegen Großwallstadt durch, feierten damit den 16. Saisonsieg und bleiben auf Tabellenplatz 7.
2: Herzliche Glückwünsche an Dessa und waren ja zu den 2 Punkten. Ja, es gibt nicht so allzu viel, was ich meiner Mannschaft vorwerfen kann, was Einstellung und Kampfgeist angeht. Haben wir wirklich, nehmen wir den Angriff gleich mit rein, hervorragendes Spiel gemacht. Aber man hat eben auch gesehen, dass wir leider nicht in die Verteidigung gekommen sind, hatten Probleme im Rückzug und gerade auswärts dann zu punkten, braucht man dann schon auch stabile Abwehr, um das dann auf die Seite zu ziehen, auf die eigene Seite zu ziehen. Nichtsdestotrotz waren wir sehr, sehr lange in der Nähe von Punkten und deswegen ist das Ganze natürlich für uns umso bitterer, dass mit der Leistung und mit dem Kader hier absolut was drin gewesen wäre. Waren dann in der zweiten Halbzeit, denke ich, Kleinigkeiten, ein Fehlwurf, ein technischer Fehler zu viel neben der Abwehrleistung. Für uns mit dem schmalen Kader ist jedes Spiel aktuell eine riesengroße Herausforderung. Zum Teil natürlich auch die schwache Abwehrleistung darin begründet, dass wir einfach wenig Spieler haben auf zentralen Positionen im Rückraum und auf wichtigen Abwehrpositionen. zum Teil. Und ja, wir müssen jetzt weiter die Köpfe oben behalten und dann nächsten Freitag die nächsten Punkte im Heimspiel einfahren.
3: Ja, danke André für die Glückwünsche, aber auch Glückwunsch an euch, das könnte genauso anders ausgehen. Ihr habt wirklich ein tolles Spiel gespielt, den Angriff habt uns wirklich vor Aufgaben gestellt. Wir haben auch gar nicht geschafft, Abwehr dicht zu bekommen, vor allem in der ersten Halbzeit. Das bringt uns ein bisschen durcheinander und man verspürt schon ein bisschen den Druck. Aber dann haben wir auf jeden Fall klare Ansprache gehabt in der Kabine und ich glaube, in der zweiten Halbzeit war das schon intensiver, was wir da geleistet haben und oft das haben wir es geschafft, Stopp-Fouls zu machen. Dennoch haben wir immer wieder einen oder anderen Gegenläufer bekommen. Ja, aber das kennen wir auch aus vielen Spielen, wo wir auch mit wenigen Leuten gespielt haben. Manchmal ist es sogar einfacher, weil dann sind die Jungs voll fokussiert und man kann sich nicht einfach hinlegen und denken, das wird schon. Von daher bin ich jetzt sehr, sehr froh und stolz, dass wir in der zweiten Halbzeit geschafft haben, unsere Siegermentalität zu haben. Wir waren voll fokussiert, im Kopf klar. Wir sind mit allem, was wir hatten, zum Tor gegangen und das hat sich auf jeden Fall gelohnt. Diese kleine Unsicherheit, was wir hatten vor ein paar Wochen, die ist jetzt raus. Das hat man schon im Training gemerkt. Und ja, jetzt sind wir noch zwei Punkte näher an unserem einem Ziel, und zwar zweitbeste Saison zu spielen. Also mit 36 Punkten wäre das auf jeden Fall erreicht. Und dann gucken wir mal, wir haben noch jetzt Dormagen, dann haben wir zwei richtig coole Spiele zu Hause. Da hoffe ich, dass viele Fans kommen und uns unterstützen und mit uns eventuell einen oder anderen Punkt mitfeiern können. Und dann wollen wir die Saison auch so entschlossen zu Ende bringen. Das wäre es auf jeden Fall gute dann Vorbereitung für die kommende Saison.
1: Als nächstes steht für den DRHV ein Auswärtsspiel beim TV Bayer Dormagen am 9. Mai auf dem Plan. In der Anhalt Arena empfängt man dann am 22. Mai die Tabellenführer aus Bietigheim, bevor man dann eine Woche später die Tabellenzweiten aus Balingen in Dessau begrüßen darf.
0: Die nächste Bürgersprechstunde von Oberbürgermeister Dr. Robert Reck findet am 26. Mai von 15.30 Uhr bis 18 Uhr im Rathaus Dessau statt. Für die einzelnen Gespräche sind jeweils Zeitfenster von etwa 20 bis maximal 30 Minuten vorgesehen. Es sind aber noch einige Termine verfügbar. Interessierte Bürger, die diese Gelegenheit für Fragen oder Anliegen nutzen möchten, können sich per E-Mail an bürgeranliegen@dessau-roßlau.de oder telefonisch unter 0340 204 2101 anmelden. Anmeldeschluss ist der 8. Mai und zwar um 12 Uhr. Damit, liebe Zuschauer, sind wir am Ende unserer Montagsausgabe der Zeitnachrichten, schauen uns jetzt noch gern den Wetterbericht an und im Anschluss daran auch noch die Meldungen aus der Region. Wir sehen uns dann morgen an gleicher Stelle wieder, wenn Sie mögen. Bis dahin, machen Sie es gut und auf Wiedersehen.
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1: Morgen wird es überwiegend warm, jedoch nicht ganz mild, sowie am Vortag mit Höchstwerten von etwa 21 Grad. Im Tagesverlauf fällt immer wieder Regen. Die Sonne zeigt sich nur zeitweise für etwa 3 Stunden und kann sich gegen die dichten Wolken nur gelegentlich durchsetzen. Eine leichte Nordbrise sorgt zusätzlich für etwas Abkühlung. Im weiteren Verlauf der Woche bleibt das Wetter unbeständig mit häufigen Regenschauern. Am 22. März ging die beliebte Leipziger Buchmesse zu Ende und die Firmen mussten wieder samt Gepäck und Produkte nach Hause zurückkehren. Aber der Schweizerisch-Deutsche Wirtschaftsclub, auch SDWC genannt, kam da auf eine andere Idee. Alle nicht verkauften Bücher werden nach der Messe vom SDVV an den SDWC übergeben, welcher dann an die jährige Partnerschaft weitergibt. Dieses Jahr wurde zum 3. Mal ein Partner Sachsen-Anhalt ausgewählt. Die Stadt Sandersdorf-Brehna bekommt alle Bücher und wird sie dann in Bibliotheken oder Bücherzellen unterbringen, wo Bewohner sie entweder ausleihen oder mit nach Hause nehmen können.
2: Ja, ich wurde angesprochen über das Netzwerk, was man hier in der Wirtschaft auch hat, ob wir uns das vorstellen könnten, hier eine Kooperation zu machen mit dem Deutsch-Schweizerischen Wirtschaftsclub. Und da geht es darum, dass die Bücher von der Buchmesse vom Schweizer Stand, die nicht verkauft

0: Bücherübergabe und Empfang. Im Mehrgenerationenhaus Sandersdorf begrüßte Bürgermeisterin Steffi Siska alle Gäste herzlich und eröffnete die Veranstaltung. Anschließend hieß der Präsident des SDWC, Kai-Uwe Blechschmidt, die Anwesenden willkommen und stellte die Sponsoren vor. Kurz darauf wurden dann 600 Bücher des Schweizerischen Gemeinschaftsstandes der Leipziger Buchmesse 2026 an die Stadt übergeben.
1: Also wir machen seit 1999 bekommen wir alle Bücher aller Schweizer Verlage der Leipziger Buchmesse. Die möchten die nicht mit nach Hause nehmen. Die sind ja häufig auch schon benutzt, vom potenziellen Kunden durchgeblättert auf der Messe. Wir sammeln die ein, fahren die ab und geben sie bis auf Magdeburg im letzten Jahr immer in eine kleinere Kommune. Weil die haben es aus unserer Sicht viel mehr verdient. Die Großen haben eigene Budgetordnungen, also die Großstädte, deshalb die kleineren Kommunen. Und dann schaut man rum. Wir waren vor 2 Jahren in Quedlinburg, Halberstadt, Harzgerode, im letzten Jahr in Magdeburg und Haldensleben. Und dieses Jahr nur eine Kommune, die bekommt dann eben auch mehr Bücher. Dann ist das Sandersdorf-Brena geworden, weil viele kennen das vom Durchfahren auf der Autobahn, dass da viel mehr dahinter steckt. Super Gewerbegebiete, ganz viele ansässige Unternehmen und vor allem eine top innovative Bürgermeisterin, die auch in den Schulen Literaturthemen. Es gibt Lesungen, heute früh schon eine Lesung von Schülern, die Bücher von Schweizer Autoren präsentiert haben. Das ist einfach so herzlich, da kann man quasi nur zusammenkommen. Die Bücher werden wir nachher übergeben, wo wir nächstes Jahr die Veranstaltung abhalten, wird sich zeigen. Und wir haben uns heute auch schon ein Unternehmen, wir sind ja Literatur- und Wirtschaftstage, wir haben uns ein Unternehmen schon angeschaut, die FEV, der man genauso nicht ansieht, was sich dahinter verbirgt. Man sieht den Namen, fährt vielleicht vorbei. Und wir möchten ja unseren Mitgliedsunternehmen, 2/3 sind ungefähr Firmen, 1/3 sind Privatleute. Man muss nicht Schweizer sein, es kann jeder Mitglied werden, der das möchte. Den möchten wir ja auch ein bisschen was präsentieren, was für den Wirtschaftsclub steht und was für Mitteldeutschland steht. In Thüringen sind wir noch nicht so präsent, weil da braucht es Personen, die das in ihrer Freizeit bewegen.
0: Im weiteren Verlauf des Tages wurden dann traditionelle Wirtschaftsgespräche und Podiumsdiskussionen durchgeführt. Es wurde über verschiedene Bereiche aus der Umgebung argumentiert. Unter anderem über die Entwicklung des Standortes Sandersdorf-Brena oder auch die laufende Transformation des benachbarten Chemieortes Bitterfeld-Wolfen. Zu Ende hin wurde eine Lesung mit Schweizer Autoren über die Literatur der Bücher veranstaltet. Damit fand der Tag einen passenden Ausklang, der die Bedeutung von Büchern als verbindendes Element zwischen Region und Kultur unterstrich. Die übergebenen Exemplare werden nun in Sandersdorf-Brena weiterleben, als Quelle für Wissen, Austausch und neue Ideen in der Gemeinschaft.
2: Auf die Plätze, fertig und los, hieß es am 3. Mai in Bitterfeld-Wolfen. Zum bereits 10. Mal wurde der Gotsche-Marathon am Gotschesee ausgetragen. Zu diesem runden Jubiläum reisten wieder viele Athleten aus Deutschland und darüber hinaus in die Doppelstadt. So viele, dass man in diesem Jahr sogar eine Rekordbeteiligung von rund 2800 Teilnehmern vermelden konnte. Bei strahlendem Sonnenschein, blauem Himmel und sommerlichen Temperaturen ertönte der Startschuss für den Marathon von 42,195 Kilometern pünktlich durch den Oberbürgermeister Armin Schenk. Kräftig angefeuert wurden die vielen Läufer jedenfalls von den zahlreichen Zuschauern, die sich dieses Highlight im Mai auf gar keinen Fall entgehen lassen wollten. Insgesamt waren die Veranstalter wieder sehr glücklich über das große Interesse an den Gotsche-Marathon.
3: Ja, hervorragend. Also ich habe gerade gehört vom Org-Team, dass alle Parkplätze zu sind. Das heißt, es sind nicht nur viele Läuferinnen und Läufer hier, sondern auch viele Besucher, die hier in den Hafen kommen. Und das ist natürlich sehr wichtig. Und wenn man

0: die Stimmung hier im Hafen sieht und die ersten Resonanzen der Läufer, dann ist das wieder durchweg positiv und großes Lob an uns und ans Team und da bin ich natürlich sehr froh drin. Ja, also wir sind sehr zufrieden. Also erstmal passt das Wetter natürlich hervorragend, ist fast schon ein bisschen zu warm zum Laufen, aber es können natürlich auch 3 Grad und Nieselregen haben und Wind sein. Insofern sind wir da absolut zufrieden. Wir haben einen neuen Teilnehmerrekord von fast 2800 Startern und die Stimmung ist toll und wir sind wirklich zufrieden, dass die ganze Arbeit und die Mühe nun endlich belohnt wird heute.
1: Neben dem prestigeträchtigen Marathon sowie dem Halbmarathon gab es auch abseits des Leistungssports zahlreiche Möglichkeiten, sich sportlich zu betätigen. Für Kinder und Schüler wurden eigene Wettbewerbe angeboten, darunter der Bambini-Lauf. Auch Firmen, Schulen und Vereine konnten beim Staffellauf gemeinsam an den Start gehen. Wer es etwas ruhiger angehen lassen wollte, hatte zudem die Möglichkeit, sich auf der 10 Kilometer Nordic Walking Strecke zu beweisen. Insgesamt wurde deutlich, dass für alle, ob ambitionierte Athleten oder Hobbysportler, passende Angebote vorhanden waren. Schlussendlich kann man sagen, dass die 10. Auflage des beliebten Gotcha-Marathons ein voller Erfolg war. Einige Blicke richten sich jedoch schon auf das nächste Jahr. Die Frage ist, ob man auch in 2027 mit dem Gotcha-Marathon in Bitterfeld-Wolfen rechnen kann.
0: Ja, im Prinzip schon. Es ist natürlich immer wieder die größte Herausforderung, das Budget zusammenzukriegen. Man merkt, dass die wirtschaftliche Situation doch auch bei den Firmen ankommt. Einige Sponsoren haben gesagt, sie können die Partnerschaft nicht weiterführen. Bedeutet für uns, wir müssen noch mit noch mehr Firmen reden und bekanntlich machen wir das ja alles im Ehrenamt und das hat einfach auch seine Grenzen und wir müssen schauen, ob wir das im nächsten Jahr wieder machen können. Wir hoffen das natürlich, aber da sind viele Faktoren, die da eine Rolle spielen, um sowas wieder auf die Beine stellen zu können.
1: Sieger in diesem Jahr war Rachid Sufi aus Düsseldorf, der mit einer Zeit von 2 Stunden, 41 Minuten und 9 Sekunden als erster die Ziellinie überquerte und so zum 3. Mal in Folge den Gotcha-Marathon gewann. Als zweiter kam der Lokalmatador Kevin Garde des Triathlonvereins Dessau 92 ins Ziel. Mit einer Zeit von 2 Stunden, 58 Minuten und 36 Sekunden war Antonia Müller die erste Frau im Ziel. Mit dieser Zeit konnte die Leipzigerin ihre angestrebte Zeit von unter 3 Stunden erreichen. Der Gotcha-Marathon 2026 hatte einmal mehr gezeigt, was ihn so besonders macht. Die Verbindung aus sportlicher Herausforderung, landschaftlicher Schönheit und einer beeindruckenden Gemeinschaft, die Läufer ebenso wie Zuschauer gleichermaßen tragen.
2: Nach Köthen wurde in das Veranstaltungszentrum etwas informierende Stadtgeschichte gebracht. Im Rahmen der Sonderausstellung Gleichgeschaltet Köthen im Nationalsozialismus in den Museen im Schloss traf man sich um 16 Uhr zu einer Lesung über die historische Person Otto Böttcher. Er war Soldat aus der Zeit des Zweiten Weltkrieges und vermutliches Mitglied der NSDAP. Während seiner Zeit bei der Wehrmacht schrieb Böttcher viele Briefe an seine Frau Elsbeth, bis er nach seinem letzten vom 5. Januar 1943 verschwand.
3: Also Otto Böttcher ist 1908 geboren und 1914, als der Erste Weltkrieg begann, war er gerade noch 5 Jahre alt, wurde dann 6 und hat in seiner Kindheit und in seiner Jugend sehr harte gesellschaftliche Veränderungen erlebt. Also dazu gehört der Erste Weltkrieg, dazu gehören die Ergebnisse des Vertrags von Versailles, die ja auch letzten Endes von den Nationalsozialisten aufs Übelste instrumentalisiert wurden. Dazu gehört auch die Hyperinflation 1923, die viele Menschen um ihre Sprache kamen, wirklich um alles gebracht haben, was sie besaßen. Und dazu gehört dann natürlich ganz besonders auch die Weltwirtschaftskrise. Und als 1933 die Nationalsozialisten die Macht übernommen haben, da war Otto Böttcher 25 Jahre alt. Und er hatte wenig Arbeit, das wissen wir von den wenigen Arbeitsverträgen, die uns übermittelt wurden. Und er

0: relativ einfacher Mann. Also er hat Bäcker gelernt und hat dann viele Jahre auch als Hilfsarbeiter gearbeitet, bis er dann bei den Junkers Motorenwerken in der Zweigstelle Köthen zum Karteiführer wurde. Das entspricht heute einer Fachkraft für Datenverarbeitung. 1935 im Oktober hat er geheiratet. Im Januar 1936 kam schon seine Tochter Karin zur Welt, also relativ zeitig. Und an den Briefen lässt sich ein Stück weit erlesen, wie stark seine Desillusionierung eingesetzt hat, bis er dann schließlich vermisst wurde. Und wir können heute nicht sagen, ist er gefallen, ist er erfroren, ist er verhungert, ist er in Gefangenschaft geraten. Das alles wissen wir nicht.
1: Der Inhalt der Papiere befasst sich nicht so wie erwartet von den Kampfhandlungen, sondern mehr um seine Gedanken und Gefühle. Er teilt seiner Frau per Post mit, wie sehr er seine Familie vermisst, was ihn gerade beschäftigt oder zu welchem Weltbild er steht. Dies gibt einen neuen Einblick in die Zeit des Nationalsozialismus in Deutschland. Bei der Lesung erzählt Christine Friedrich, Geschäftsführerin der Köthen Kultur und Marketing GmbH, über Otto Böttcher und berichtete über den Weg von den Briefen in das Museum. Zudem werden seine persönlichen Briefe von Schauspieler Roman Welzin aus dem Anhaltischen Theater Dessau vorgelesen. Der Eintritt war kostenfrei und jegliches Alter war willkommen.
0: Die Veranstaltung läuft im Rahmen der Ausstellung Gleichgeschaltet. Köthen im Nationalsozialismus, die derzeit noch im Schloss ist, noch bis 12. April. Und wir haben im Rahmen der Vorbereitung dieser Ausstellung 168 Briefe bekommen von der Enkelin Otto Böttchers, die wir zum Teil schon transkribiert haben. Und aus den Briefen Otto Böttchers wird vorgelesen. Und warum wird ihm vorgelesen? Weil er sich 1939 freiwillig zur Wehrmacht gemeldet hat und dann seiner Frau ganz regelmäßig geschrieben hat, aus der Ausbildung und später dann aus Frankreich und am Ende auch aus der Nähe von Stalingrad, wo er seit dem 5. Januar 1943 vermisst wurde.
1: Ottos Briefe hatte seine Enkelin behutsam im Besitz, bevor sie 2024 diese dann an das Museum übergab. Dort werden sie schon seit 2 Jahren sicher aufgehoben und für Gäste zur Schau gestellt. Wer also selber Interesse hat, kann vorbeikommen und die Exemplare selber begutachten.

0: Eine neue Woche mit Ihrem Nachrichtensender aus Dessau-Roßlau und damit herzlich willkommen zur Montagsausgabe der Zeitnah Nachrichten. Die wirtschaftliche Schwäche in Dessau-Roßlau setzt sich fort und die übliche Frühjahrsbelebung auf dem Arbeitsmarkt bleibt weitgehend aus. Im April 2026 sank die Zahl der Arbeitslosen nur leicht auf 3.673 Personen, liegt damit aber weiterhin über dem Vorjahresniveau. Die Arbeitslosenquote beträgt 9,6%. Ein deutlicher Anstieg zeigt sich im Bereich der Arbeitslosenversicherung, während die Arbeitslosigkeit in der Grundsicherung leicht zurückgeht. Auch die Beschäftigung ist im Vergleich zum Vorjahr rückläufig und verzeichnet den stärksten Rückgang innerhalb Sachsen-Anhalts. Zwar wurden im April mehr neue Stellen gemeldet als im Vormonat, insgesamt liegt die Nachfrage nach Arbeitskräften jedoch unter dem Vorjahreswert. Die Lage auf dem regionalen Arbeitsmarkt bleibt insgesamt angespannt. Am Samstag wurde der Christopher Street Day in der Dessauer Innenstadt veranstaltet, um für Vielfalt, Sichtbarkeit und die Rechte queerer Menschen zu demonstrieren. Rund 700 Menschen trafen sich auf dem Marktplatz. Dort startete der CSD mit politischen Reden, bevor dann eine Demonstration durch die Stadt zog.
1: CSD gefeiert. Unter dem Motto Vielfalt ohne Alternative versammelten sich am 2. Mai rund 700 Personen auf dem Dessauer Marktplatz zum Christopher Street Day. Der CSD wurde damit schon das sechste Mal

0: in der Bauhausstadt veranstaltet, um für Vielfalt, Sichtbarkeit und die Rechte queerer Menschen zu demonstrieren. Ab 12 Uhr ging es mit politischen Reden und Diskussionen in der Zerbster Straße los. Die Parteien, die Linke, Bündnis 90 Die Grünen, SPD, Volt und FDP waren dabei vertreten. Danach startete ein Demonstrationszug auf eine rund 5 Kilometer lange Strecke durch die Innenstadt. Abschließend gab es noch ein Straßenfest auf dem Marktplatz bis 22 Uhr. Nach Angaben der zuständigen Polizeidienststelle hat es während der gesamten Veranstaltung keine Angriffe oder Störungen gegeben. Am Rande des CSDs zeigte eine Person den Hitlergruß. Eine entsprechende Anzeige wurde durch die Polizei gefertigt und ein Platzverweis wurde ausgesprochen. Wolfgangstraße halbseitig gesperrt. Die Bauarbeiten auf dem Gelände des Polizeireviers Dessau-Roßlau gehen in die finale Phase. Im Zuge der Baumaßnahme wird unter anderem eine Photovoltaikanlage installiert und es entsteht die Infrastruktur zum Laden von Elektrodienstfahrzeugen. Darüber hinaus erneuert das Amt für Immobilien und Baumanagement Dessau-Roßlau die Besucherparkplätze sowie die Zufahrt zum Polizeigelände. Aufgrund der Bauarbeiten wird die Wolfgangstraße ab dem 4. Mai halbseitig gesperrt. Gleichzeitig erneuert die Stadt Dessau-Roßlau während der Sperrung den Gehweg und die Regenentwässerung auf dem Abschnitt. Zu Einschränkungen kommt es auch im öffentlichen Nahverkehr, weil die Haltestelle Albrechtsplatz in Fahrtrichtung Hauptbahnhof vorübergehend nicht angefahren wird. Weitere Informationen gibt es auf der Internetseite der DVV. Die Straßensperrung dauert voraussichtlich bis Oktober. Die Baumaßnahmen auf dem Gelände des Polizeireviers Dessau-Roßlau sollen Ende des Jahres beendet sein. Sitzlandschaft für Johannesstraße. Um noch mehr Aufenthaltsqualität in der neu gestalteten Johannesstraße zu bieten, wird die Ausstattung des Areals durch das Tiefbauamt gestalterisch erweitert. In der 19. Kalenderwoche startet die Aufstellung speziell geplanter und gefertigter Sitzbänke. Konkret wird um die drei Baumscheiben vor dem Schwabehaus eine Sitzlandschaft bestehend aus mehreren Sitzbänken angeordnet. Unterschiedliche Bänke aus Holz, mit und ohne Lehne, nehmen die Einfassung der Baumscheiben auf und verbinden sich zu einer einzigartigen Sitzlandschaft. Die Entwürfe dafür stammen vom Fachbereich Design der Hochschule Anhalt. Zur Umsetzung der Maßnahme konnte auch auf Fördermittel aus dem Programm Förderung des sozialen Zusammenhalts des Landes Sachsen-Anhalt zurückgegriffen werden. Die Arbeiten werden sich über mehrere Wochen erstrecken. Gehweg und Fahrbahn der Johannesstraße bleiben weiterhin nutzbar.
1: Die DVV Stadtwerke Dessau verlängern ihre Partnerschaft mit dem ersten LAC Dessau um ein weiteres Jahr und setzen damit ihr Engagement für den regionalen Sport und insbesondere die Nachwuchsförderung fort. Anlass ist der 9. DVV Stadtwerke Cup, der am 9. Mai im Paul-Greifzu-Stadion stattfindet. Bei dem Wettkampf treten Kinder und Jugendliche der Altersklassen U10 bis U18 in verschiedenen Disziplinen wie Sprint, Mittelstrecke, Weitsprung und Wurf an, ergänzt durch Kugelstoßen und Hochsprung für ältere Jahrgänge. Die Veranstaltung dient sowohl als sportlicher Höhepunkt als auch zur Vorbereitung auf kommende Meisterschaften und bietet vor allem jüngeren Teilnehmern die Möglichkeit, erste Wettkampferfahrungen zu sammeln. Die Saison in der zweiten Handball-Bundesliga neigt sich dem Ende entgegen. Für den Dessau-Roßlauer HV ging es am vergangenen Sonntag darum, wieder in die Erfolgsspur zurückzufinden. Nach zwei Niederlagen wollte die Mannschaft um Trainer Vanja Radic im Heimspiel gegen den TV Großwallstadt siegen. Das erfahrene Team aus Bayern sollte es den Bibern aber nicht einfach machen.
0: Im Mai gibt es in der Bauhausstadt richtig viel Zweitliga-Handball zu sehen. Insgesamt 3 Heimspiele bestreitet der DHV noch in der aktuellen Saison am 3., 22. und 29. Mai in der Anhalt Arena. Los ging es am 3.5. mit einer Partie gegen den TV Großwallstadt.

0: Die Biber mussten sich auf einen erfahrenen und unangenehmen Gegner einstellen. Für die Dessauer ging es darum, nach zwei Niederlagen wieder einen Erfolg zu verbuchen. Im Hinspiel konnte das Team von Vanja Radic in Unterfranken gegen den TV bereits gewinnen. Das Rückspiel startete mit einem sehr hohen Tempo auf beiden Seiten. Die über 1300 Zuschauer bekamen ein echtes Offensivspektakel geboten. Gleich 43 Tore fielen in den ersten 30 Minuten. Es war ein Durchgang der Angriffsreihen, die mit hoher Effektivität abschlossen und den Defensivreihen kaum Raum zur Entfaltung ließen. Die Gäste hatten dabei leichte Vorteile, leisteten sich einige Fehler weniger und bestraften Unsauberkeiten im Spiel der Dessau-Roßlauer konsequent. Dennoch gelang es dem TVG nicht, sich entscheidend abzusetzen. Mit einer knappen 22:21 Halbzeitführung für die Gastmannschaft ging es in die Halbzeitpause. Im zweiten Durchgang blieb das Tempo hoch, auch wenn der TV Großwallstadt seine Angriffe nun deutlich kontrollierter und geduldiger ausspielte. Die Biber hielten dagegen und suchten weiter den schnellen Weg zum Tor. Es blieb ein offener Schlagabtausch, in dem die Führung bis in die Crunchtime immer wieder wechselte. Yannick Markus Pust leitete mit seinem Treffer zum 38:37 in der 55. Minute die entscheidende Phase ein. Kurz darauf übernahm Mika Schüler die Verantwortung und verwandelte einen 7-Meter zum 39:37. Diesen Vorsprung verteidigten die Hausherren in den Schlussminuten mit viel Einsatz. Fritz Leon Hake traf 11 Sekunden vor der Schlusssirene zum vorentscheidenden 42:40. Am Ende setzten sich die Biber in einem packenden Duell mit 42:41 gegen Großwallstadt durch, feierten damit den 16. Saisonsieg und bleiben auf Tabellenplatz 7.
1: Herzliche Glückwünsche an Dessa und waren ja zu den zwei Punkten. Ja, es gibt nicht so allzu viel, was ich meiner Mannschaft vorwerfen kann, was Einstellung und Kampfgeist angeht. Haben wir wirklich, nehmen wir den Angriff gleich mit rein, hervorragendes Spiel gemacht. Aber man hat eben auch gesehen, dass wir leider nicht in die Verteidigung gekommen sind, hatten Probleme im Rückzug und gerade auswärts dann zu punkten, braucht man dann schon auch stabile Abwehr, um das dann auf die Seite zu ziehen, auf die eigene Seite zu ziehen. Nichtsdestotrotz waren wir sehr, sehr lange in der Nähe von Punkten. Und deswegen ist das Ganze natürlich für uns umso bitterer, dass mit der Leistung und mit dem Kader hier absolut was drin gewesen wäre. Waren dann in der zweiten Halbzeit, denke ich, Kleinigkeiten, ein Fehlwurf, ein technischer Fehler zu viel neben der Abwehrleistung. Für uns mit dem schmalen Kader ist jedes Spiel aktuell eine riesengroße Herausforderung. Zum Teil natürlich auch die schwache Abwehrleistung darin begründet, dass wir einfach wenig Spieler haben auf zentralen Positionen im Rückraum und auf wichtigen Abwehrpositionen zum Teil. Und wir müssen jetzt weiter die Köpfe oben behalten und dann nächsten Freitag die nächsten Punkte im Heimspiel einfahren.
2: Ja, danke André für die Glückwünsche, aber auch Glückwünsche an euch, das könnte genauso anders ausgehen. Ihr habt wirklich ein tolles Spiel gespielt, den Angriff habt uns wirklich vor Aufgaben gestellt. Wir haben auch gar nicht geschafft, Abwehr dicht zu bekommen, vor allem in der ersten Halbzeit. Das bringt uns ein bisschen durcheinander und man verspürt schon ein bisschen den Druck. Aber dann haben wir auf jeden Fall klare Ansprache gehabt in der Kabine und ich glaube, in der zweiten Halbzeit war das schon intensiver, was wir da geleistet haben. Und oft das haben wir es geschafft, Stopfaus zu machen. Dennoch haben wir immer wieder einen oder anderen Gegenläufer bekommen. Aber das kennen wir auch aus vielen Spielen, wo wir auch mit wenigen Leuten gespielt haben. Manchmal ist es sogar einfacher, weil dann sind die Jungs voll fokussiert und man kann sich nicht einfach hinlegen und denken, das wird schon. Bin ich jetzt sehr, sehr froh und stolz, dass wir in der zweiten Halbzeit geschafft haben, unsere Siegermentalität zu haben. Wir waren voll fokussiert, im Kopf klar. Wir sind mit allem, was wir hatten, zum Tor gegangen und das hat sich auf jeden Fall gelohnt. Diese kleine Unsicherheit, was wir hatten vor ein paar Wochen, die ist jetzt raus. Das hat man schon im Training gemerkt. Und jetzt sind wir noch zwei Punkte näher an einem Ziel, und zwar zweitbeste Saison zu spielen. Also mit 36 Punkten wäre das auf jeden Fall erreicht. Und dann gucken wir mal, wir haben noch jetzt Dormagen, dann haben wir zwei richtig coole Spiele zu Hause. Da hoffe ich, dass viele Fans kommen und uns unterstützen und mit uns eventuell einen oder anderen Punkt mitfeiern können. Und dann wollen wir die Saison auch so entschlossen zu Ende bringen. Da wäre es auf jeden Fall gute dann Vorbereitung für die kommende Saison.
0: Als nächstes steht für den DRHV ein Auswärtsspiel beim TV Bayer Dormagen am 9. Mai auf dem Plan. In der Anhalt Arena empfängt man dann am 22. Mai die Tabellenführer aus Bietigheim, bevor man dann eine Woche später die Tabellenzweiten aus Balingen in Dessau begrüßen darf.
3: Die nächste Bürgersprechstunde von Oberbürgermeister Dr. Robert Reck findet am 26. Mai von 15.30 Uhr bis 18 Uhr im Rathaus Dessau statt. Für die einzelnen Gespräche sind jeweils Zeitfenster von etwa 20 bis maximal 30 Minuten vorgesehen. Es sind aber noch einige Termine verfügbar. Interessierte Bürger, die diese Gelegenheit für Fragen oder Anliegen nutzen möchten, können sich per E-Mail an bürgeranliegen@dessau-roßlau.de oder telefonisch unter 0340 204 2101 anmelden. Anmeldeschluss ist der 8. Mai und zwar um 12 Uhr. Damit, liebe Zuschauer, sind wir am Ende unserer Montagsausgabe der Zeitnachrichten. Schauen uns jetzt noch gern den Wetterbericht an und im Anschluss daran auch noch die Meldungen aus der Region. Wir sehen uns dann morgen an gleicher Stelle wieder, wenn Sie mögen. Bis dahin, machen Sie es gut und auf Wiedersehen.
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1: Morgen wird es überwiegend warm, jedoch nicht ganz mild, so wie am Vortag mit Höchstwerten von etwa 21 Grad. Im Tagesverlauf fällt immer wieder Regen. Die Sonne zeigt sich nur zeitweise für etwa 3 Stunden und kann sich gegen die dichten Wolken nur gelegentlich durchsetzen. Eine leichte Nordbrise sorgt zusätzlich für etwas Abkühlung. Im weiteren Verlauf der Woche bleibt das Wetter unbeständig mit häufigen Regenschauern. Am 22. März ging die beliebte Leipziger Buchmesse zu Ende und die Firmen mussten wieder samt Gepäck und Produkte nach Hause zurückkehren. Aber der Schweizerisch-Deutsche Wirtschaftsclub, auch SDWC genannt, kam da auf eine andere Idee. Alle nicht verkauften Bücher werden nach der Messe vom SDVV an den SDWC übergeben, welcher dann an die jährige Partnerschaft weitergibt. Dieses Jahr wurde zum 3. Mal ein Partner Sachsen-Anhalt ausgewählt. Die Stadt Sandersdorf-Brehna bekommt alle Bücher und wird sie dann in Bibliotheken oder Bücherzellen unterbringen, wo Bewohner sie entweder ausleihen oder mit nach Hause nehmen können.
2: Ja, ich wurde angesprochen über das Netzwerk, was man hier in der Wirtschaft auch hat, ob wir uns das vorstellen könnten, hier eine Kooperation zu machen mit dem Deutsch-Schweizerischen Wirtschaftsclub. Und da geht es darum, dass die Bücher von der Buchmesse vom Schweizer Stand, die nicht verkauft werden, quasi nicht extra zur Schweiz zurückgebracht werden, sondern dass es im Rahmen des Clubs immer an eine Partnerkommune übergeben wird. Ja, und da habe ich natürlich sofort Ja gesagt. Und die Bücher gehen natürlich in unsere Bibliotheken, also nicht nur Sandersdorf, sondern auch Roth und Brehna. Und darüber hinaus haben wir auch einige Bücherzellen bei uns in den Ortschaften. Die werden wir damit auch befüttern.
1: Zur Übergabe kamen einige Vertreter des Clubs selbst nach Sandersdorf, um sich die Umgebung besser anzuschauen und die neue Partnerschaft zu feiern. Schon früh um 12 wurde ein kleiner Rundgang für den Club veranstaltet. Es wurden Orte wie der Technologiepark oder die Sekundarschule Rotsch besucht, wo die 9. Klasse aus einem der Bücher des SDWC vorlas. 14 Uhr begann dann die offizielle Eröffnung mit Bücherübergabe und Empfang. Im Mehrgenerationenhaus Sandersdorf begrüßte Bürgermeisterin Steffi Siska alle Gäste herzlich und eröffnete die Veranstaltung. Anschließend hieß der Präsident des SDWC, Kai-Uwe Blechschmidt, die Anwesenden willkommen und stellte die Sponsoren vor. Kurz darauf wurden dann 600 Bücher des Schweizerischen Gemeinschaftsstandes der Leipziger Buchmesse 2026 an die Stadt übergeben.
3: Also wir machen seit 1999 bekommen wir alle Bücher aller Schweizer Verlage der Leipziger Buchmesse. Die möchten die nicht mit nach Hause nehmen. Die sind ja häufig auch schon benutzt, vom potenziellen Kunden durchgeblättert auf der Messe. Wir sammeln die ein, fahren die ab und geben sie bis auf Magdeburg im letzten Jahr immer in eine kleinere Kommune. Weil die haben es aus unserer Sicht viel mehr verdient. Die Großen haben eigene Budgetordnungen, also die Großstädte, deshalb die kleineren Kommunen. Und dann schaut man rum. Wir waren vor 2 Jahren in Quedlinburg, Halberstadt, Harzgerode, im letzten Jahr in Magdeburg und Haldensleben. Und dieses Jahr nur eine Kommune, die bekommt dann eben auch mehr Bücher. Dann ist das Sandersdorf-Brehna geworden, weil viele kennen das vom Durchfahren auf der Autobahn, dass da viel mehr dahinter steckt. Super Gewerbegebiete, ganz viele ansässige Unternehmen und vor allem eine top innovative Bürgermeisterin, die auch in den Schulen Literaturthemen. Es gibt Lesungen, heute früh schon eine Lesung von Schülern, die Bücher von Schweizer Autoren präsentiert haben. Das ist einfach so herzlich, da kann man quasi nur zusammenkommen. Die Bücher werden wir nachher übergeben, wo wir nächstes Jahr die Veranstaltung abhalten. Wird sich zeigen und wir haben uns heute auch schon ein Unternehmen, wir sind ja Literatur- und Wirtschaftstage, wir haben uns ein Unternehmen schon angeschaut, die FEV, der man genauso nicht ansieht, was sich dahinter verbirgt. Man sieht den Namen, fährt vielleicht vorbei. Und wir möchten ja unseren Mitgliedsunternehmen, 2/3 sind ungefähr Firmen, 1/3 sind Privatleute. Man muss nicht Schweizer sein, es kann jeder Mitglied werden, der das möchte. Den möchten wir ja auch ein bisschen was präsentieren, was für den Wirtschaftsclub steht und was für Mitteldeutschland steht. In Thüringen sind wir noch nicht so präsent, weil da braucht es Personen, die das in ihrer Freizeit bewegen.
1: Im weiteren Verlauf des Tages wurden dann traditionelle Wirtschaftsgespräche und Podiumsdiskussionen durchgeführt. Es wurde über verschiedene Bereiche aus der Umgebung argumentiert, unter anderem über die Entwicklung des Standortes Sandersdorf-Brehna oder auch die laufende Transformation des benachbarten Chemieortes Bitterfeld-Wolfen. Zu Ende hin wurde eine Lesung mit Schweizer Autoren über die Literatur der Bücher veranstaltet.
4: Einen Fall entgehen lassen wollten. Insgesamt waren die Veranstalter wieder sehr glücklich über das große Interesse an den Gotsche-Marathon.
5: Ja, hervorragend. Also ich habe gerade gehört vom Org-Team, dass alle Parkplätze zu sind. Das heißt, es sind nicht nur viele Läuferinnen und Läufer hier, sondern auch viele Besucher, die hier in den Hafen kommen. Und das ist natürlich sehr wichtig. Und wenn man die Stimmung hier im Hafen sieht und die ersten Resonanzen der Läufer, dann ist das wieder durchweg positiv und großes Lob an uns und ans Team, und da bin ich natürlich sehr froh drum. Ja, also wir sind sehr zufrieden. Also erstmal passt das Wetter natürlich hervorragend. Ist fast schon ein bisschen zu warm zum Laufen, aber es können natürlich auch 3 Grad und Nieselregen haben und Wind sein. Insofern sind wir da absolut zufrieden. Wir haben einen neuen Teilnehmerrekord von fast 2800 Startern und die Stimmung ist toll und wir sind wirklich zufrieden, dass die ganze Arbeit und die Mühe nun endlich belohnt werden heute.
4: Neben dem prestigeträchtigen Marathon sowie dem Halbmarathon gab es auch abseits des Leistungssports zahlreiche Möglichkeiten, sich sportlich zu betätigen. Für Kinder und Schüler wurden eigene Wettbewerbe angeboten, darunter der Bambini-Lauf. Auch Firmen, Schulen und Vereine konnten beim Staffellauf gemeinsam an den Start gehen. Wer es etwas ruhiger angehen lassen wollte, hatte zudem die Möglichkeit, sich auf der 10 Kilometer Nordic Walking Strecke zu beweisen. Insgesamt wurde deutlich, dass für alle, ob ambitionierte Athleten oder Hobbysportler, passende Angebote vorhanden waren. Schlussendlich kann man sagen, dass die 10. Auflage des beliebten

0: verfolgten Gotcha-Marathons ein voller Erfolg war. Einige Blicke richten sich jedoch schon auf das nächste Jahr. Die Frage ist, ob man auch in 2027 mit dem Gotcha-Marathon im Bitterfeld-Wolfen rechnen kann.
1: Ja, im Prinzip schon. Es ist natürlich immer wieder die größte Herausforderung, das Budget zusammenzukriegen. Man merkt, dass die wirtschaftliche Situation doch auch bei den Firmen ankommt. Einige Sponsoren haben gesagt, sie können die Partnerschaften nicht weiterführen. Bedeutet für uns, wir müssen noch mit noch mehr Firmen reden und bekanntlich machen wir das ja alles im Ehrenamt und das hat einfach auch seine Grenzen und wir müssen schauen, ob wir das im nächsten Jahr wieder machen können. Wir hoffen das natürlich, aber da sind viele Faktoren, die da eine Rolle spielen, um sowas wieder auf die Beine stellen zu können.
0: Sieger in diesem Jahr war Rachid Sufi aus Düsseldorf, der mit einer Zeit von 2 Stunden, 41 Minuten und 9 Sekunden als erster die Ziellinie überquerte und so zum dritten Mal in Folge den Gotcha-Marathon gewann. Als zweiter kam der Lokalmatador Kevin Garde des Triathlonvereins Dessau 92 ins Ziel. Mit einer Zeit von 2 Stunden, 58 Minuten und 36 Sekunden war Antonia Müller die erste Frau im Ziel. Mit dieser Zeit konnte die Leipzigerin ihre angestrebte Zeit von unter 3 Stunden erreichen. Der Gotcha-Marathon 2026 hatte einmal mehr gezeigt, was ihn so besonders macht. Die Verbindung aus sportlicher Herausforderung, landschaftlicher Schönheit und einer beeindruckenden Gemeinschaft, die Läufer ebenso wie Zuschauer gleichermaßen tragen.
2: Nach Köthen wurde in das Veranstaltungszentrum etwas informierende Stadtgeschichte gebracht. Im Rahmen der Sonderausstellung Gleichgeschaltet Köthen im Nationalsozialismus in den Museen im Schloss traf man sich um 16 Uhr zu einer Lesung über die historische Person Otto Böttcher. Er war Soldat aus der Zeit des Zweiten Weltkrieges und vermutliches Mitglied der NSDAP. Während seiner Zeit bei der Wehrmacht schrieb Böttcher viele Briefe an seine Frau Elsbeth, bis er nach seinem letzten vom 5. Januar 1943 verschwand.
3: Also Otto Böttcher ist 1908 geboren und 1914, als der Erste Weltkrieg begann, war er gerade noch 5 Jahre alt, wurde dann 6 und hat in seiner Kindheit und in seiner Jugend sehr harte gesellschaftliche Veränderungen erlebt. Also dazu gehört der Erste Weltkrieg, dazu gehören die Ergebnisse des Vertrags von Versailles, die ja auch letzten Endes von den Nationalsozialisten aufs Übelste instrumentalisiert wurden. Dazu gehört auch die Hyperinflation 1923, die viele Menschen um ihre Sprache kamen, wirklich um alles gebracht haben, was sie besaßen. Und dazu gehört dann natürlich ganz besonders auch die Weltwirtschaftskrise. Und als 1933 die Nationalsozialisten die Macht übernommen haben, da war Otto Böttcher 25 Jahre alt. Und er hatte wenig Arbeit, das wissen wir von den wenigen Arbeitsverträgen, die uns übermittelt wurden. Und er war, seinen Berufen nach zu urteilen, ein relativ einfacher Mann. Also er hat Bäcker gelernt und hat dann viele Jahre auch als Hilfsarbeiter gearbeitet, bis er dann bei den Junkers Motorenwerken in der Zweigstelle Köthen zum Karteiführer wurde. Das entspricht heute einer Fachkraft für Datenverarbeitung. 1935, im Oktober hat er geheiratet, im Januar 1936 kam schon seine Tochter Karin zur Welt, also relativ zeitig. Und an den Briefen lässt sich ein Stück weit erlesen, wie stark seine Desillusionierung eingesetzt hat, bis er dann schließlich vermisst wurde. Und wir können heute nicht sagen, ist er gefallen, ist er erfroren, ist er verhungert, ist er in Gefangenschaft geraten. Das alles wissen wir nicht.
2: Der Inhalt der Papiere befasst sich nicht so wie erwartet von den Kampfhandlungen, sondern mehr um seine Gedanken und Gefühle. Er teilt seiner Frau per Post mit, wie sehr er seine Familie vermisst, was ihn gerade beschäftigt oder zu welchem Weltbild er steht. Dies gibt einen neuen Einblick in die Zeit des Nationalsozialismus in Deutschland. Bei der Lesung erzählt Christine Friedrich, Geschäftsführerin der Köthen Kultur und Marketing GmbH, über Otto Böttcher und berichtete über den Weg von den Briefen in das Museum. Zudem werden seine persönlichen Briefe von Schauspieler Roman Welzin aus dem Anhaltischen Theater Dessau vorgelesen. Der Eintritt war kostenfrei und jegliches Alter war willkommen.
3: Die Veranstaltung läuft im Rahmen der Ausstellung Gleichgeschaltet, Köthen im Nationalsozialismus, die derzeit noch im Schloss ist, noch bis 12. April. Und wir haben im Rahmen der Vorbereitung dieser Ausstellung 168 Briefe bekommen von der Enkelin Otto Böttchers, die wir zum Teil schon transkribiert haben. Und aus den Briefen Otto Böttchers wird vorgelesen. Und warum wird ihm vorgelesen? Weil er sich 1939 freiwillig zur Wehrmacht gemeldet hat und dann seiner Frau ganz regelmäßig geschrieben hat, aus der Ausbildung und später dann aus Frankreich und am Ende auch aus der Nähe von Stalingrad, wo er seit dem 5. Januar 1943 vermisst wurde.
2: Ottos Briefe hatte seine Enkelin behutsam im Besitz, bevor sie 2024 diese dann an das Museum übergab. Dort werden sie schon seit 2 Jahren sicher aufgehoben und für Gäste zur Schau gestellt. Wer also selber Interesse hat, kann vorbeikommen und die Exemplare selber begutachten.

0: Eine neue Woche mit Ihrem Nachrichtensender aus Dessau Roßlau und damit herzlich willkommen zur Montagsausgabe der Zeitnah Nachrichten. Die wirtschaftliche Schwäche in Dessau Roßlau setzt sich fort und die übliche Frühjahrsbelebung auf dem Arbeitsmarkt bleibt weitgehend aus. Im April 2026 sank die Zahl der Arbeitslosen nur leicht auf 3.673 Personen, liegt damit aber weiterhin über dem Vorjahresniveau. Die Arbeitslosenquote beträgt 9,6%. Ein deutlicher Anstieg zeigt sich im Bereich der Arbeitslosenversicherung, während die Arbeitslosigkeit in der Grundsicherung leicht zurückgeht. Auch die Beschäftigung ist im Vergleich zum Vorjahr rückläufig und verzeichnet den stärksten Rückgang innerhalb Sachsen-Anhalts. Zwar wurden im April mehr neue Stellen gemeldet als im Vormonat, insgesamt liegt die Nachfrage nach Arbeitskräften jedoch unter dem Vorjahreswert. Die Lage auf dem regionalen Arbeitsmarkt bleibt insgesamt angespannt. Am Samstag wurde der Christopher Street Day in der Dessauer Innenstadt veranstaltet, um für Vielfalt, Sichtbarkeit und die Rechte querer Menschen zu demonstrieren. Und 700 Menschen trafen sich auf dem Marktplatz. Dort startete der CSD mit politischen Reden, bevor dann eine Demonstration durch die Stadt zog.
1: CSD gefeiert. Unter dem Motto Vielfalt ohne Alternative versammelten sich am 2. Mai rund 700 Personen auf dem Dessauer Marktplatz zum Christopher Street Day. Der CSD wurde damit schon das 6. Mal in der Bauhausstadt veranstaltet, um für Vielfalt, Sichtbarkeit und die Rechte queerer Menschen zu demonstrieren. Ab 12 Uhr ging es mit politischen Reden und Diskussionen in der Zerbster Straße los. Die Parteien, die Linke, Bündnis 90 Die Grünen, SPD, Volt und FDP waren dabei vertreten. Danach startete ein Demonstrationszug auf eine rund 5 Kilometer lange Strecke durch die Innenstadt. Abschließend gab es noch ein Straßenfest auf dem Marktplatz bis 22 Uhr. Nach Angaben der zuständigen Polizeidienststelle hat es während der gesamten Veranstaltung keine Angriffe oder Störungen gegeben. Am Rande des CSDs zeigte eine Person den Hitlergruß. Eine entsprechende Anzeige wurde durch die Polizei gefertigt und ein Platzverweis wurde ausgesprochen. Wolfgangstraße halbseitig gesperrt. Die Bauarbeiten auf dem Gelände des Polizeireviers Dessau-Roßlau gehen in die finale Phase. Im Zuge der Baumaßnahme wird unter anderem eine Photovoltaikanlage installiert und es entsteht die Infrastruktur zum Laden von Elektrodienstfahrzeugen. Darüber hinaus erneuert das Amt für Immobilien und Baumanagement Dessau-Roßlau die Besucherparkplätze sowie die Zufahrt zum Polizeigelände. Aufgrund der Bauarbeiten wird die Wolfgangstraße ab dem 4. Mai halbseitig gesperrt. Gleichzeitig erneuert die Stadt Dessau-Roßlau während der Sperrung den Gehweg und die Regenentwässerung auf dem Abschnitt. Zu Einschränkungen kommt es auch im öffentlichen Nahverkehr, weil die Haltestelle Albrechtsplatz in Fahrtrichtung Hauptbahnhof vorübergehend nicht angefahren wird. Weitere Informationen gibt es auf der Internetseite der DVV. Die Straßensperrung dauert voraussichtlich bis Oktober. Die Baumaßnahmen auf dem Gelände des Polizeireviers Dessau-Roßlau sollen Ende des Jahres beendet sein. Sitzlandschaft für Johannesstraße. Um noch mehr Aufenthaltsqualität in der neu gestalteten Johannesstraße zu bieten, wird die Ausstattung des Areals durch das Tiefbauamt gestalterisch erweitert. In der 19. Kalenderwoche startet die Aufstellung speziell geplanter und gefertigter Sitzbänke. Konkret wird um die drei Baumscheiben vor dem Schwabehaus eine Sitzlandschaft bestehend aus mehreren Sitzbänken angeordnet. Unterschiedliche Bänke aus Holz, mit und ohne Lehne, nehmen die Einfassung der Baumscheiben auf und verbinden sich zu einer einzigartigen Sitzlandschaft. Die Entwürfe dafür stammen vom Fachbereich Design der Hochschule Anhalt. Zur Umsetzung der Maßnahme konnte auch auf Fördermittel aus dem Programm Förderung des sozialen Zusammenhalts des Landes Sachsen-Anhalt zurückgegriffen werden. Die Arbeiten werden sich über mehrere Wochen erstrecken. Gehweg und Fahrbahn der Johannesstraße bleiben weiterhin nutzbar.
0: Die DVV Stadtwerke Dessau verlängern ihre Partnerschaft mit dem ersten LAC Dessau um ein weiteres Jahr und setzen damit ihr Engagement für den regionalen Sport und insbesondere die Nachwuchsförderung fort. Anlass ist der 9. DVV Stadtwerke Cup, der am 9. Mai im Paul-Greifzu-Stadion stattfindet. Bei dem Wettkampf treten Kinder und Jugendliche der Altersklassen U10 bis U18 in verschiedenen Disziplinen wie Sprint, Mittelstrecke, Weitsprung und Wurf an, ergänzt durch Kugelstoßen und Hochsprung für ältere Jahrgänge. Die Veranstaltung dient sowohl als sportlicher Höhepunkt als auch zur Vorbereitung auf kommende Meisterschaften und bietet vor allem jüngeren Teilnehmern die Möglichkeit, erste Wettkampferfahrungen zu sammeln. Die Saison in der zweiten Handball-Bundesliga neigt sich dem Ende entgegen. Für den Dessau-Roßlauer HV ging es am vergangenen Sonntag darum, wieder in die Erfolgsspur zurückzufinden. Nach zwei Niederlagen wollte die Mannschaft um Trainer Vanja Radic im Heimspiel gegen den TV Großwallstadt siegen. Das erfahrene Team aus Bayern sollte es den Bibern aber nicht einfach machen.
1: Im Mai gibt es in der Bauhausstadt richtig viel Zweitliga-Handball zu sehen. Insgesamt 3 Heimspiele bestreitet der DHV noch in der aktuellen Saison am 3., 22. und 29. Mai in der Anhalt Arena. Los ging es am 3.5. mit einer Partie gegen den TV Großwallstadt. Die Biber mussten sich auf einen erfahrenen und unangenehmen Gegner einstellen. Für die Dessauer ging es darum, nach 2 Niederlagen wieder einen Erfolg zu verbuchen. Im Hinspiel konnte das Team von Vanja Radic in Unterfranken gegen den TV bereits gewinnen. Das Rückspiel startete mit einem sehr hohen Tempo auf beiden Seiten. Die über 1300 Zuschauer bekamen ein echtes Offensivspektakel geboten. Gleich 43 Tore fielen in den ersten 30 Minuten. Es war ein Durchgang der Angriffsreihen, die mit hoher Effektivität abschlossen und den Defensivreihen kaum Raum zur Entfaltung ließen. Die Gäste hatten dabei leichte Vorteile, leisteten sich einige Fehler weniger und bestraften Unsauberkeiten im Spiel der Dessau-Roßlauer konsequent. Dennoch gelang es dem TVG nicht, sich entscheidend abzusetzen. Mit einer knappen 22:21 Halbzeitführung für die Gastmannschaft ging es in die Halbzeitpause. Im zweiten Durchgang blieb das Tempo hoch, auch wenn der TV Großwallstadt seine Angriffe nun deutlich kontrollierter und geduldiger ausspielte. Die Biber hielten dagegen und suchten weiter den schnellen Weg zum Tor. Es blieb ein offener Schlagabtausch, in dem die Führung bis in die Crunchtime immer wieder wechselte. Yannick Markus Pust leitete mit seinem Treffer zum 38:37 in der 55. Minute die entscheidende Phase ein. Kurz darauf übernahm Mika Schüler die Verantwortung und verwandelte einen 7-Meter zum 39:37. Diesen Vorsprung verteidigten die Hausherren in den Schlussminuten mit viel Einsatz. Fritz Leon Hake traf 11 Sekunden vor der Schlusssirene zum vorentscheidenden 42:40. Am Ende setzten sich die Biber in einem packenden Duell mit 42:41 gegen Großwallstadt durch, feierten damit den 16. Saisonsieg und bleiben auf Tabellenplatz 7.
2: Herzliche Glückwünsche an Dessau und Vanja zu den 2 Punkten. Ja, es gibt nicht so allzu viel, was ich meiner Mannschaft vorwerfen kann, was Einstellung und Kampfgeist angeht. Haben wir wirklich, nehmen wir den Angriff gleich mit rein, hervorragendes Spiel gemacht. Aber man hat eben auch gesehen, dass wir leider nicht in die Verteidigung gekommen sind, hatten Probleme im Rückzug und gerade auswärts dann zu punkten, braucht man dann schon auch stabile Abwehr, um das dann auf die Seite zu ziehen, auf die eigene Seite zu ziehen. Nichtsdestotrotz waren wir sehr, sehr lange in der Nähe von Punkten. Und deswegen ist das Ganze natürlich für uns umso bitterer, dass mit der Leistung und mit dem Kader hier absolut was drin gewesen wäre. Waren dann in der zweiten Halbzeit, denke ich, Kleinigkeiten, ein Fehlwurf, ein technischer Fehler zu viel neben der Abwehrleistung. Für uns mit dem schmalen Kader ist jedes Spiel aktuell eine riesengroße Herausforderung. Zum Teil natürlich auch die schwache Abwehrleistung darin begründet, dass wir einfach wenig Spieler haben auf zentralen Positionen im Rückraum und auf wichtigen Abwehrpositionen. zum Teil. Und ja, wir müssen jetzt weiter die Köpfe oben behalten und dann nächsten Freitag die nächsten Punkte im Heimspiel einfahren.
3: Ja, danke André für die Glückwünsche, aber auch Glückwünsche an euch, das könnte genauso anders ausgehen. Ihr habt wirklich ein tolles Spiel gespielt, den Angriff habt uns wirklich vor Aufgaben gestellt. Wir haben auch gar nicht geschafft, Abwehr dicht zu bekommen, vor allem in der ersten Halbzeit. Das bringt uns ein bisschen durcheinander und man verspürt schon ein bisschen den Druck. Aber dann haben wir auf jeden Fall klare Ansprache gehabt in der Kabine und ich glaube, in der zweiten Halbzeit war das schon intensiver, was wir da geleistet haben und oft das haben wir es geschafft, Stoppfouls zu machen. Dennoch haben wir immer wieder einen oder anderen Gegenläufer bekommen. Ja, aber das kennen wir auch aus vielen Spielen, wo wir auch mit wenigen Leuten gespielt haben. Manchmal ist es sogar einfacher, weil dann sind die Jungs voll fokussiert und man kann sich nicht einfach hinlegen und denken, das wird schon. Von daher bin ich jetzt sehr, sehr froh und stolz, dass wir in der zweiten Halbzeit geschafft haben, unsere Siegermentalität zu haben. Wir waren voll fokussiert, im Kopf klar. Wir sind mit allem, was wir hatten, zum Tor gegangen und das hat sich auf jeden Fall gelohnt. Diese kleine Unsicherheit, was wir hatten vor ein paar Wochen, die ist jetzt raus. Das hat man schon im Training gemerkt. Und ja, jetzt sind wir noch zwei Punkte näher an unserem einem Ziel, und zwar zweitbeste Saison zu spielen. Also mit 36 Punkten wäre das auf jeden Fall erreicht. Und dann gucken wir mal, wir haben noch jetzt Dormagen, dann haben wir zwei richtig coole Spiele zu Hause. Da hoffe ich, dass viele Fans kommen und uns unterstützen und mit uns eventuell einen oder anderen Punkt mitfeiern können. Und dann wollen wir die Saison auch so entschlossen zu Ende bringen. Da wäre es auf jeden Fall gute dann Vorbereitung für die kommende Saison.
1: Als nächstes steht für den DRHV ein Auswärtsspiel beim TV Bayer Dormagen am 9. Mai auf dem Plan. In der Anhalt Arena empfängt man dann am 22. Mai die Tabellenführer aus Bietigheim, bevor man dann eine Woche später die Tabellenzweiten aus Balingen in Dessau begrüßen darf.
0: Die nächste Bürgersprechstunde von Oberbürgermeister Dr. Robert Reck findet am 26. Mai von 15.30 Uhr bis 18 Uhr im Rathaus Dessau statt. Für die einzelnen Gespräche sind jeweils Zeitfenster von etwa 20 bis maximal 30 Minuten vorgesehen. Es sind aber noch einige Termine verfügbar. Interessierte Bürger, die diese Gelegenheit für Fragen oder Anliegen nutzen möchten, können sich per E-Mail an bürgeranliegen@dessau-roßlau.de oder telefonisch unter 0340 204 2101 anmelden. Anmeldeschluss ist der 8. Mai und zwar um 12 Uhr. Damit, liebe Zuschauer, sind wir am Ende unserer Montagsausgabe der Zeitnachrichten. Schauen uns jetzt noch gern den Wetterbericht an und im Anschluss daran auch

0: noch die Meldungen aus der Region. Wir sehen uns dann morgen an gleicher Stelle wieder, wenn Sie mögen. Bis dahin machen Sie es gut und auf Wiedersehen.
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1: Morgen wird es überwiegend warm, jedoch nicht ganz mild, so wie am Vortag mit Höchstwerten von etwa 21 Grad. Im Tagesverlauf fällt immer wieder Regen. Die Sonne zeigt sich nur zeitweise für etwa 3 Stunden und kann sich gegen die dichten Wolken nur gelegentlich durchsetzen. Eine leichte Nordbrise sorgt zusätzlich für etwas Abkühlung. Im weiteren Verlauf der Woche bleibt das Wetter unbeständig mit häufigen Regenschauern. Am 22. März ging die beliebte Leipziger Buchmesse zu Ende und die Firmen mussten wieder samt Gepäck und Produkte nach Hause zurückkehren. Aber der Schweizerisch-Deutsche Wirtschaftsclub, auch SDWC genannt, kam da auf eine andere Idee. Alle nicht verkauften Bücher werden nach der Messe vom SDVV an den SDWC übergeben, welcher dann an die jährige Partnerschaft weitergibt. Dieses Jahr wurde zum 3. Mal ein Partner Sachsen-Anhalt ausgewählt. Die Stadt Sandersdorf-Brena bekommt alle Bücher und wird sie dann in Bibliotheken oder Bücherzellen unterbringen, wo Bewohner sie entweder ausleihen oder mit nach Hause nehmen können.
2: Ja, ich wurde angesprochen über das Netzwerk, was man hier in der Wirtschaft auch hat, ob wir uns das vorstellen könnten, hier eine Kooperation zu machen mit dem Deutsch-Schweizerischen Wirtschaftsclub. Und da geht es darum, dass die Bücher von der Buchmesse vom Schweizer Stand, die nicht verkauft werden, quasi nicht extra zur Schweiz zurückgebracht werden, sondern dass es im Rahmen des Clubs immer an eine Partnerkommune übergeben wird. Ja, und da habe ich natürlich sofort Ja gesagt. Und die Bücher gehen natürlich in unsere Bibliotheken, also nicht nur Sandersdorf, sondern auch Rotsch und Brena. Und darüber hinaus haben wir auch einige Bücherzellen bei uns in den Ortschaften. Die werden wir damit auch befüttern.
1: Zur Übergabe kamen einige Vertreter des Clubs selbst nach Sandersdorf, um sich die Umgebung besser anzuschauen und die neue Partnerschaft zu feiern. Schon früh um 12 wurde ein kleiner Rundgang für den Club veranstaltet. Es wurden Orte wie der Technologiepark oder die Sekundarschule Rotsch besucht, wo die 9. Klasse aus einem der Bücher des SDWC vorlas. 14 Uhr begann dann die offizielle Eröffnung mit Bücherübergabe und Empfang. Im Mehrgenerationenhaus Sandersdorf begrüßte

0: 1999 bekommen wir alle Bücher aller Schweizer Verlage der Leipziger Buchmesse. Die möchten die nicht mit nach Hause nehmen. Die sind ja häufig auch schon benutzt, vom potenziellen Kunden durchgeblättert auf der Messe. Wir sammeln die ein, fahren die ab und geben sie bis auf Magdeburg im letzten Jahr immer in eine kleinere Kommune. Weil die haben es aus unserer Sicht viel mehr verdient. Die Großen haben eigene Budgetordnungen, also die Großstädte. Deshalb die kleineren Kommunen. Und dann schaut man rum. Wir waren vor 2 Jahren in Quedlinburg, Halberstadt, Harzgerode, im letzten Jahr in Magdeburg und Haldensleben. Und dieses Jahr nur eine Kommune. Die bekommt dann eben auch mehr Bücher. Dann ist das Sandersdorf-Brena geworden, weil viele kennen das vom Durchfahren auf der Autobahn, dass da viel mehr dahinter steckt. Super Gewerbegebiete, ganz viele ansässige Unternehmen und vor allem eine top innovative Bürgermeisterin, die auch in den Schulen Literaturthemen. Es gibt Lesungen, heute früh schon eine Lesung von Schülern, die Bücher von Schweizer Autoren präsentiert haben. Das ist einfach so herzlich, da kann man quasi nur zusammenkommen. Die Bücher werden wir nachher übergeben, wo wir nächstes Jahr die Veranstaltung abhalten, wird sich zeigen. Und wir haben uns heute auch schon ein Unternehmen, wir sind ja Literatur- und Wirtschaftstage, wir haben uns ein Unternehmen schon angeschaut, die FEV, der man genauso nicht ansieht, was sich dahinter verbirgt. Man sieht den Namen, fährt vielleicht vorbei und wir möchten ja unseren Mitgliedsunternehmen, 2/3 sind ungefähr Firmen, 1/3 sind Privatleute. Man muss nicht Schweizer sein, es kann jeder Mitglied werden, der das möchte. Den möchten wir ja auch ein bisschen was präsentieren, was für den Wirtschaftsclub steht und was für Mitteldeutschland steht. In Thüringen sind wir noch nicht so präsent, weil da braucht es Personen, die das in ihrer Freizeit bewegen.
1: Im weiteren Verlauf des Tages wurden dann traditionelle Wirtschaftsgespräche und Podiumsdiskussionen durchgeführt. Es wurde über verschiedene Bereiche aus der Umgebung argumentiert, unter anderem über die Entwicklung des Standortes Sandersdorf-Brena oder auch die laufende Transformation des benachbarten Chemieortes Bitterfeld-Wolfen. Zu Ende hin wurde eine Lesung mit Schweizer Autoren über die Literatur der Bücher veranstaltet. Damit fand der Tag einen passenden Ausklang, der die Bedeutung von Büchern als verbindendes Element zwischen Region und Kultur unterstrich. Die übergebenen Exemplare werden nun in Sandersdorf-Brena weiterleben, als Quelle für Wissen, Austausch und neue Ideen in der Gemeinschaft.
2: Auf die Plätze, fertig und los, hieß es am 3. Mai in Bitterfeld-Wolfen. Zum bereits 10. Mal wurde der Gotsche-Marathon am Gotschesee ausgetragen. Zu diesem runden Jubiläum reisten wieder viele Athleten aus Deutschland und darüber hinaus in die Doppelstadt. So viele, dass man in diesem Jahr sogar eine Rekordbeteiligung von rund 2.800 Teilnehmern vermelden konnte. Bei strahlendem Sonnenschein, blauem Himmel und sommerlichen Temperaturen ertönte der Startschuss für den Marathon von 42,195 Kilometern pünktlich durch den Oberbürgermeister Armin Schenk. Kräftig angefeuert wurden die vielen Läufer jedenfalls von den zahlreichen Zuschauern, die sich dieses Highlight im Mai auf gar keinen Fall entgehen lassen wollten. Insgesamt waren die Veranstalter wieder sehr glücklich über das große Interesse an den Gotsche-Marathon.
3: Ja, hervorragend. Also ich habe gerade gehört vom Org-Team, dass alle Parkplätze zu sind. Das heißt, es sind nicht nur viele Läuferinnen und Läufer hier, sondern auch viele Besucher, die hier in den Hafen kommen. Und das ist natürlich sehr wichtig. Und wenn man die Stimmung hier im Hafen sieht und die ersten Resonanzen der Läufer, dann ist das wieder durchweg positiv und großes Lob an uns und ans Team und da bin ich natürlich sehr froh drin. Ja, also wir sind sehr zufrieden. Also erstmal passt das Wetter natürlich hervorragend. Ist fast schon ein bisschen zu warm zum Laufen, aber es könnte natürlich auch 3 Grad und Nieselregen haben und Wind sein. Insofern sind wir da absolut zufrieden. Wir haben einen neuen Teilnehmerrekord von fast 2.800 Startern und die Stimmung ist toll und wir sind wirklich zufrieden, dass die ganze Arbeit und die Mühe nun endlich belohnt werden heute.
2: Neben dem prestigeträchtigen

0: Marathon sowie dem Halbmarathon gab es auch abseits des Leistungssports zahlreiche Möglichkeiten, sich sportlich zu betätigen. Für Kinder und Schüler wurden eigene Wettbewerbe angeboten, darunter der Bambini-Lauf. Auch Firmen, Schulen und Vereine konnten beim Staffellauf gemeinsam an den Start gehen. Wer es etwas ruhiger angehen lassen wollte, hatte zudem die Möglichkeit, sich auf der 10 Kilometer Nordic Walking Strecke zu beweisen. Insgesamt wurde deutlich, dass für alle, ob ambitionierte Athleten oder Hobbysportler, passende Angebote vorhanden waren. Schlussendlich kann man sagen, dass die 10. Auflage des beliebten Gotcha-Marathons ein voller Erfolg war. Einige Blicke richten sich jedoch schon auf das nächste Jahr. Die Frage ist, ob man auch in 2027 mit dem Gotcha-Marathon in Bitterfeld-Wolfen rechnen kann.
1: Ja, im Prinzip schon. Es ist natürlich immer wieder die größte Herausforderung, das Budget zusammenzukriegen. Man merkt, dass die wirtschaftliche Situation doch auch bei den Firmen ankommt. Einige Sponsoren haben gesagt, sie können die Partnerschaften nicht weiterführen. Bedeutet für uns, wir müssen noch mit noch mehr Firmen reden und bekanntlich machen wir das ja alles im Ehrenamt und das hat einfach auch seine Grenzen und wir müssen schauen, ob wir das im nächsten Jahr wieder machen können. Wir hoffen das natürlich, aber da sind viele Faktoren, die da eine Rolle spielen, um sowas wieder auf die Beine stellen zu können.
0: Sieger in diesem Jahr war Rachid Sufi aus Düsseldorf, der mit einer Zeit von 2 Stunden, 41 Minuten und 9 Sekunden als erster die Ziellinie überquerte und so zum 3. Mal in Folge den Gotcha-Marathon gewann. Als zweiter kam der Lokalmatador Kevin Garde des Triathlonvereins Dessau 92 ins Ziel. Mit einer Zeit von 2 Stunden, 58 Minuten und 36 Sekunden war Antonia Müller die erste Frau im Ziel. Mit dieser Zeit konnte die Leipzigerin ihre angestrebte Zeit von unter 3 Stunden erreichen. Der Gotcha-Marathon 2026 hatte einmal mehr gezeigt, was ihn so besonders macht. Die Verbindung aus sportlicher Herausforderung, landschaftlicher Schönheit und einer beeindruckenden Gemeinschaft, die Läufer ebenso wie Zuschauer gleichermaßen tragen.
2: Nach Köthen wurde in das Veranstaltungszentrum etwas informierende Stadtgeschichte gebracht. Im Rahmen der Sonderausstellung Gleichgeschaltet Köthen im Nationalsozialismus in den Museen im Schloss traf man sich um 16 Uhr zu einer Lesung über die historische Person Otto Böttcher. Er war Soldat aus der Zeit des Zweiten Weltkrieges und vermutliches Mitglied der NSDAP. Während seiner Zeit bei der Wehrmacht schrieb Böttcher viele Briefe an seine Frau Elsbeth, bis er nach seinem letzten vom 5. Januar 1943 verschwand.
3: Also Otto Böttcher ist 1908 geboren und 1914, als der Erste Weltkrieg begann, war er gerade noch 5 Jahre alt oder dann 6 und hat in seiner Kindheit und in seiner Jugend sehr harte gesellschaftliche Veränderungen erlebt. Also dazu gehört der Erste Weltkrieg, dazu gehören die Ergebnisse des Vertrags von Versailles, die ja auch letzten Endes von den Nationalsozialisten aufs Übelste instrumentalisiert wurden. Dazu gehört auch die Hyperinflation 1923, die viele Menschen um ihre Sprache kamen, wirklich um alles gebracht haben, was sie besaßen. Und dazu gehört dann natürlich ganz besonders auch die Weltwirtschaftskrise. Und als 1933 die Nationalsozialisten die Macht übernommen haben, da war Otto Böttcher 25 Jahre alt. Und er hatte wenig Arbeit, das wissen wir von den wenigen Arbeitsverträgen, die uns übermittelt wurden. Und er war seinen Berufen nach zu urteilen ein relativ einfacher Mann. Also er hat Bäcker gelernt und hat dann viele Jahre auch als Hilfsarbeiter gearbeitet, bis er dann bei den Junkers Motorenwerken in der Zweigstelle Köthen zum Karteiführer wurde. Das entspricht heute einer Fachkraft für Datenverarbeitung. 1935, im Oktober hat er geheiratet, im Januar 1936 kam schon seine Tochter, Karin zur Welt, also relativ zeitig. Und an den Briefen lässt sich ein Stück weit erlesen, wie stark seine Desillusionierung eingesetzt hat, bis er dann schließlich vermisst wurde. Und wir können heute nicht sagen, ist er gefallen, ist er erfroren, ist er verhungert, ist er in Gefangenschaft geraten. Das alles wissen wir nicht.
2: Der Inhalt der Papiere befasst sich nicht so wie erwartet von den Kampfhandlungen, sondern mehr um seine Gedanken und Gefühle. Er teilt seiner Frau per Post mit, wie sehr er seine Familie vermisst, was ihn gerade beschäftigt oder zu welchem Weltbild er steht. Dies gibt einen neuen Einblick in die Zeit des Nationalsozialismus in Deutschland. Bei der Lesung erzählt Christine Friedrich, Geschäftsführerin der Köthen Kultur und Marketing GmbH, über Otto Böttcher und berichtete über den Weg von den Briefen in das Museum. Zudem werden seine persönlichen Briefe von Schauspieler Roman Welzin aus dem Anhaltischen Theater Dessau vorgelesen. Der Eintritt war kostenfrei und jegliches Alter war willkommen.
3: Die Veranstaltung läuft im Rahmen der Ausstellung Gleichgeschaltet, Köthen im Nationalsozialismus, die derzeit noch im Schloss ist, noch bis 12. April. Und wir haben im Rahmen der Vorbereitung dieser Ausstellung 168 Briefe bekommen von der Enkelin Otto Böttchers, die wir zum Teil schon transkribiert haben. Und aus den Briefen Otto Böttchers wird vorgelesen. Und warum wird ihm vorgelesen? Weil er sich 1939 freiwillig zur Wehrmacht gemeldet hat und dann seiner Frau ganz regelmäßig geschrieben hat, aus der Ausbildung und später dann aus Frankreich und am Ende auch aus der Nähe von Stalingrad, wo er seit dem 5. Januar 1943 vermisst wurde.
2: Ottos Briefe hatte seine Enkelin behutsam im Besitz, bevor sie 2024 diese dann an das Museum übergab. Dort werden sie schon seit 2 Jahren sicher aufgehoben und für Gäste zur Schau gestellt. Wer also selber Interesse hat, kann vorbeikommen und die Exemplare selber begutachten.

0: Eine neue Woche mit Ihrem Nachrichtensender aus Dessau-Roßlau und damit herzlich willkommen zur Montagsausgabe der Zeitnah Nachrichten. Die wirtschaftliche Schwäche in Dessau-Roßlau setzt sich fort und die übliche Frühjahrsbelebung auf dem Arbeitsmarkt bleibt weitgehend aus. Im April 2026 sank die Zahl der Arbeitslosen nur leicht auf 3.673 Personen, liegt damit aber weiterhin über dem Vorjahresniveau. Die Arbeitslosenquote beträgt 9,6%. Ein deutlicher Anstieg zeigt sich im Bereich der Arbeitslosenversicherung, während die Arbeitslosigkeit in der Grundsicherung leicht zurückgeht. Auch die Beschäftigung ist im Vergleich zum Vorjahr rückläufig und verzeichnet den stärksten Rückgang innerhalb Sachsen-Anhalts. Zwar wurden im April mehr neue Stellen gemeldet als im Vormonat, insgesamt liegt die Nachfrage nach Arbeitskräften jedoch unter dem Vorjahreswert. Die Lage auf dem regionalen Arbeitsmarkt bleibt insgesamt angespannt. Am Samstag wurde der Christopher Street Day in der Dessauer Innenstadt veranstaltet, um für Vielfalt, Sichtbarkeit und die Rechte querer Menschen zu demonstrieren. Rund 700 Menschen trafen sich auf dem Marktplatz. Dort startete der CSD mit politischen Reden, bevor dann eine Demonstration durch die Stadt zog.
1: CSD gefeiert. Unter dem Motto Vielfalt ohne Alternative versammelten sich am 2. Mai rund 700 Personen auf dem Dessauer Marktplatz zum Christopher Street Day. Der CSD wurde damit schon das 6. Mal in der Bauhausstadt veranstaltet, um für Vielfalt, Sichtbarkeit und die Rechte queerer Menschen zu demonstrieren. Ab 12 Uhr ging es mit politischen Reden und Diskussionen in der Zerbster Straße los. Die Parteien, die Linke, Bündnis 90 Die Grünen, SPD, Volt und FDP waren dabei vertreten. Danach startete ein Demonstrationszug auf eine rund 5 Kilometer lange Strecke durch die Innenstadt. Abschließend gab es noch ein Straßenfest auf dem Marktplatz bis 22 Uhr. Nach Angaben der zuständigen Polizeidienststelle hat es während der gesamten Veranstaltung keine Angriffe oder Störungen gegeben. Am Rande des CSDs zeigte eine Person den Hitlergruß. Eine entsprechende Anzeige wurde durch die Polizei gefertigt und ein Platzverweis wurde ausgesprochen. Wolfgangstraße halbseitig gesperrt. Die Bauarbeiten auf dem Gelände des Polizeireviers Dessau-Roßlau gehen in die finale Phase. Im Zuge der Baumaßnahme wird unter anderem eine Photovoltaikanlage installiert und es entsteht die Infrastruktur zum Laden von Elektrodienstfahrzeugen. Darüber hinaus erneuert das Amt für Immobilien und Baumanagement Dessau-Roßlau die Besucherparkplätze sowie die Zufahrt zum Polizeigelände. Aufgrund der Bauarbeiten wird die Wolfgangstraße ab dem 4. Mai halbseitig gesperrt. Gleichzeitig erneuert die Stadt Dessau-Roßlau während der Sperrung den Gehweg und die Regenentwässerung auf dem Abschnitt. Zu Einschränkungen kommt es auch im öffentlichen Nahverkehr, weil die Haltestelle Albrechtsplatz in Fahrtrichtung Hauptbahnhof vorübergehend nicht angefahren wird. Weitere Informationen gibt es auf der Internetseite der DVV. Die Straßensperrung dauert voraussichtlich bis Oktober. Die Baumaßnahmen auf dem Gelände des Polizeireviers Dessau-Roßlau sollen Ende des Jahres beendet sein. Sitzlandschaft für Johannesstraße. Um noch mehr Aufenthaltsqualität in der neu gestalteten Johannesstraße zu bieten, wird die Ausstattung des Areals durch das Tiefbauamt gestalterisch erweitert. In der 19. Kalenderwoche startet die Aufstellung speziell geplanter und gefertigter Sitzbänke. Konkret wird um die drei Baumscheiben vor dem Schwabehaus eine Sitzlandschaft bestehend aus mehreren Sitzbänken angeordnet. Unterschiedliche Bänke aus Holz, mit und ohne Lehne, nehmen die Einfassung der Baumscheiben auf und verbinden sich zu einer einzigartigen Sitzlandschaft. Die Entwürfe dafür stammen vom Fachbereich Design der Hochschule Anhalt. Zur Umsetzung der Maßnahme konnte auch auf Fördermittel aus dem Programm Förderung des sozialen Zusammenhalts des Landes Sachsen-Anhalt zurückgegriffen werden. Die Arbeiten werden sich über mehrere Wochen erstrecken. Gehweg und Fahrbahn der Johannesstraße bleiben weiterhin nutzbar.
0: Die DVV Stadtwerke Dessau verlängern ihre Partnerschaft mit dem ersten LAC Dessau um ein weiteres Jahr und setzen damit ihr Engagement für den regionalen Sport und insbesondere die Nachwuchsförderung fort. Anlass ist der 9. DVV Stadtwerke Cup, der am 9. Mai im Paul-Greifzug-Stadion stattfindet. Bei dem Wettkampf treten Kinder und Jugendliche der Altersklassen U10 bis U18 in verschiedenen Disziplinen wie Sprint, Mittelstrecke, Weitsprung und Wurf an, ergänzt durch Kugelstoßen und Hochsprung für ältere Jahrgänge. Die Veranstaltung dient sowohl als sportlicher Höhepunkt als auch zur Vorbereitung auf kommende Meisterschaften und bietet vor allem jüngeren Teilnehmern die Möglichkeit, erste Wettkampferfahrungen zu sammeln. Die Saison in der zweiten Handball-Bundesliga neigt sich dem Ende entgegen. Für den Dessau-Roßlauer HV ging es am vergangenen Sonntag darum, wieder in die Erfolgsspur zurückzufinden. Nach zwei Niederlagen wollte die Mannschaft um Trainer Vanja Radic im Heimspiel gegen den TV Großwallstadt siegen. Das erfahrene Team aus Bayern sollte es den Bibern aber nicht einfach machen.
1: Im Mai gibt es in der Bauhausstadt richtig viel Zweitliga-Handball zu sehen. Insgesamt 3 Heimspiele bestreitet der DHV noch in der aktuellen Saison am 3., 22. und 29. Mai in der Anhalt Arena. Los ging es am 3.5. mit einer Partie gegen den TV Großwallstadt. Die Biber mussten sich auf einen erfahrenen und unangenehmen Gegner einstellen. Für die Dessauer ging es darum, nach 2 Niederlagen wieder einen Erfolg zu verbuchen. Im Hinspiel konnte das Team von Vanja Radic in Unterfranken gegen den TV bereits gewinnen. Das Rückspiel startete mit einem sehr hohen Tempo auf beiden Seiten. Die über 1300 Zuschauer bekamen ein echtes Offensivspektakel geboten. Gleich 43 Tore fielen in den ersten 30 Minuten. Es war ein

0: Durchgang der Angriffsreihen, die mit hoher Effektivität abschlossen und den Defensivreihen kaum Raum zur Entfaltung ließen. Die Gäste hatten dabei leichte Vorteile, leisteten sich einige Fehler weniger und bestraften Unsauberkeiten im Spiel der Dessau-Roßlauer konsequent. Dennoch gelang es dem TVG nicht, sich entscheidend abzusetzen. Mit einer knappen 22:21 Halbzeitführung für die Gastmannschaft ging es in die Halbzeitpause. Im zweiten Durchgang blieb das Tempo hoch, auch wenn der TV Großwallstadt seine Angriffe nun deutlich kontrollierter und geduldiger ausspielte. Die Biber hielten dagegen und suchten weiter den schnellen Weg zum Tor. Es blieb ein offener Schlagabtausch, in dem die Führung bis in die Crunchtime immer wieder wechselte. Yannick Markus Pust leitete mit seinem Treffer zum 38:37 in der 55. Minute die entscheidende Phase ein. Kurz darauf übernahm Mika Schüler die Verantwortung und verwandelte einen 7-Meter zum 39:37. Diesen Vorsprung verteidigten die Hausherren in den Schlussminuten mit viel Einsatz. Fritz Leon Hake traf 11 Sekunden vor der Schlusssirene zum vorentscheidenden 42:40. Am Ende setzten sich die Biber in einem packenden Duell mit 42:41 gegen Großwallstadt durch, feierten damit den 16. Saisonsieg und bleiben auf Tabellenplatz 7.
1: Herzliche Glückwünsche an Dessau und waren ja zu den 2 Punkten. Ja, es gibt nicht so allzu viel, was ich meiner Mannschaft vorwerfen kann, was Einstellung und Kampfgeist angeht. Haben wir wirklich, nehmen wir den Angriff gleich mit rein, hervorragendes Spiel gemacht. Aber man hat eben auch gesehen, dass wir leider nicht in die Verteidigung gekommen sind, hatten Probleme im Rückzug und gerade auswärts dann zu punkten, braucht man dann schon auch stabile Abwehr, um das dann auf die Seite zu ziehen, auf die eigene Seite zu ziehen. Nichtsdestotrotz waren wir sehr, sehr lange in der Nähe von Punkten und deswegen ist das Ganze natürlich für uns umso bitterer, dass mit der Leistung und mit dem Kader hier absolut was drin gewesen wäre. Waren dann in der zweiten Halbzeit, denke ich, Kleinigkeiten, ein Fehlwurf, ein technischer Fehler zu viel neben der Abwehrleistung. Für uns mit dem schmalen Kader ist jedes Spiel aktuell eine riesengroße Herausforderung. Zum Teil natürlich auch die schwache Abwehrleistung darin begründet, dass wir einfach wenig Spieler haben auf zentralen Positionen im Rückraum und auf wichtigen Abwehrpositionen zum Teil. Und wir müssen jetzt weiter die Köpfe oben behalten und dann nächsten Freitag die nächsten Punkte im Heimspiel einfahren.
2: Ja, danke André für die Glückwünsche, aber auch Glückwunsch an euch, das könnte genauso anders ausgehen. Ihr habt wirklich ein tolles Spiel gespielt, den Angriff habt uns wirklich vor Aufgaben gestellt. Wir haben auch gar nicht geschafft, Abwehr dicht zu bekommen, vor allem in der ersten Halbzeit. Das bringt uns ein bisschen durcheinander und man verspürt schon ein bisschen den Druck. Aber dann haben wir auf jeden Fall klare Ansprache gehabt in der Kabine und ich glaube, in der zweiten Halbzeit war das schon intensiver, was wir da geleistet haben. Und oft das haben wir es geschafft, Stoppfouls zu machen. Dennoch haben wir immer wieder einen oder anderen Gegenläufer bekommen. Aber das kennen wir auch aus vielen Spielen, wo wir auch mit wenigen Leuten gespielt haben. Manchmal ist es sogar einfacher, weil dann sind die Jungs voll fokussiert und man kann sich nicht einfach hinlegen und denken, das wird schon. Bin ich jetzt sehr, sehr froh und stolz, dass wir in der zweiten Halbzeit geschafft haben, unsere Siegermentalität zu haben. Wir waren voll fokussiert, im Kopf klar. Wir sind mit allem, was wir hatten, zum Tor gegangen und das hat sich auf jeden Fall gelohnt. Diese kleine Unsicherheit, was wir hatten vor ein paar Wochen, die ist jetzt raus. Das hat man schon im Training gemerkt. Und jetzt sind wir noch 2 Punkte näher an unserem einem Ziel, und zwar zweitbeste Saison zu spielen. Also mit 36 Punkten wäre das auf jeden Fall erreicht. Und dann gucken wir mal, wir haben noch jetzt Dormagen, dann haben wir 2 richtig coole Spiele zu Hause. Da hoffe ich, dass viele Fans kommen und uns unterstützen und mit uns eventuell einen oder anderen Punkt mitfeiern können. Und dann wollen wir die Saison auch so entschlossen zu Ende bringen. Da wäre es auf jeden Fall gute dann Vorbereitung für die kommende Saison.
0: Als nächstes steht für den DRHV ein Auswärtsspiel beim TV Bayer Dormagen am 9. Mai auf dem Plan. In der Anhalt Arena empfängt man dann am 22. Mai die Tabellenführer aus Bietigheim, bevor man dann eine Woche später die Tabellenzweiten aus Balingen in Dessau begrüßen darf.
3: Die nächste Bürgersprechstunde von Oberbürgermeister Dr. Robert Reck findet am 26. Mai von 15.30 Uhr

0: 9:30 bis 18 Uhr im Rathaus Dessau statt. Für die einzelnen Gespräche sind jeweils Zeitfenster von etwa 20 bis maximal 30 Minuten vorgesehen. Es sind aber noch einige Termine verfügbar. Interessierte Bürger, die diese Gelegenheit für Fragen oder Anliegen nutzen möchten, können sich per E-Mail an bürgeranliegen@dessau-roßlau.de oder telefonisch unter 0340 204 2101 anmelden. Anmeldeschluss ist der 8. Mai und zwar um 12 Uhr. Damit, liebe Zuschauer, sind wir am Ende unserer Montagsausgabe der Zeitnah Nachrichten. Schauen uns jetzt noch gern den Wetterbericht an und im Anschluss daran auch noch die Meldungen aus der Region. Wir sehen uns dann morgen an gleicher Stelle wieder, wenn Sie mögen. Bis dahin, machen Sie es gut und auf Wiedersehen.
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1: Morgen wird es überwiegend warm, jedoch nicht ganz mild, so wie am Vortag mit Höchstwerten von etwa 21 Grad. Im Tagesverlauf fällt immer wieder Regen. Die Sonne zeigt sich nur zeitweise für etwa 3 Stunden und kann sich gegen die dichten Wolken nur gelegentlich durchsetzen. Eine leichte Nordbrise sorgt zusätzlich für etwas Abkühlung. Im weiteren Verlauf der Woche bleibt das Wetter unbeständig mit häufigen Regenschauern. Am 22. März ging die beliebte Leipziger Buchmesse zu Ende und die Firmen mussten wieder samt Gepäck und Produkte nach Hause zurückkehren. Aber der Schweizerisch-Deutsche Wirtschaftsclub, auch SDWC genannt, kam da auf eine andere Idee. Alle nicht verkauften Bücher werden nach der Messe vom SDVV an den SDWC übergeben, welcher dann an die jährige Partnerschaft weitergibt. Dieses Jahr wurde zum 3. Mal ein Partner Sachsen-Anhalt ausgewählt. Die Stadt Sandersdorf-Brehna bekommt alle Bücher und wird sie dann in Bibliotheken oder Bücherzellen unterbringen, wo Bewohner sie entweder ausleihen oder mit nach Hause nehmen können.
2: Ja, ich wurde angesprochen über das Netzwerk, was man hier in der Wirtschaft auch hat, ob wir uns das vorstellen könnten, hier eine Kooperation zu machen mit dem Deutsch-Schweizerischen Wirtschaftsclub. Und da geht es darum, dass die Bücher von der Buchmesse vom Schweizer Stand, die nicht verkauft werden, quasi nicht extra zur Schweiz zurückgebracht werden, sondern dass es im Rahmen des Clubs immer an eine Partnerkommune übergeben wird. Ja, und da habe ich natürlich sofort Ja gesagt. Und die Bücher gehen natürlich in unsere Bibliotheken, also nicht nur Sandersdorf, sondern auch Roth und Brehna. Und darüber hinaus haben wir auch einige Bücherzellen bei uns in den Ortschaften. Die werden wir damit auch befüttern.
1: Zur Übergabe kamen einige Vertreter des Clubs selbst nach Sandersdorf, um sich die Umgebung besser anzuschauen und die neue Partnerschaft zu feiern. Schon früh um 12 wurde ein kleiner Rundgang für den Club veranstaltet. Es wurden Orte wie der Technologiepark oder die Sekundarschule Rotsch besucht, wo die 9. Klasse aus einem der Bücher des SDWC vorlas. 14 Uhr begann dann die offizielle Eröffnung mit Bücherübergabe und Empfang. Im Mehrgenerationenhaus Sandersdorf begrüßte Bürgermeisterin Steffi Siska alle Gäste herzlich und eröffnete die Veranstaltung. Anschließend hieß der Präsident des SDWC, Kai-Uwe Blechschmidt, die Anwesenden willkommen und stellte die Sponsoren vor. Kurz darauf wurden dann 600 Bücher des Schweizerischen Gemeinschaftsstandes der Leipziger Buchmesse 2026 an die Stadt übergeben.
3: Also wir machen seit 1999 bekommen wir alle Bücher aller Schweizer Verlage der Leipziger Buchmesse. Die möchten die nicht mit nach Hause nehmen. Die sind ja häufig auch schon benutzt, vom potenziellen Kunden durchgeblättert auf der Messe. Wir sammeln die ein, fahren die ab und geben sie bis auf Magdeburg im letzten Jahr immer in eine kleinere Kommune. Weil die haben es aus unserer Sicht viel mehr verdient. Die Großen haben eigene Budgetordnungen, also die Großstädte. Deshalb die kleineren Kommunen. Und dann schaut man rum. Wir waren vor 2 Jahren in Quedlinburg, Halberstadt, Harzgerode, im letzten Jahr in Magdeburg und Haldensleben. Und dieses Jahr nur eine Kommune. Die bekommt dann eben auch mehr Bücher. Dann ist das Sandersdorf-Brehna geworden, weil viele kennen das vom Durchfahren auf der Autobahn, dass da viel mehr dahinter steckt. Super Gewerbegebiete, ganz viele ansässige Unternehmen und vor allem eine top innovative Bürgermeisterin, die auch in den Schulen Literaturthemen. Es gibt Lesungen, heute früh schon eine Lesung von Schülern, die Bücher von Schweizer Autoren präsentiert haben. Das ist einfach so herzlich, da kann man quasi nur zusammenkommen. Die Bücher werden wir nachher übergeben, wo wir nächstes Jahr die Veranstaltung abhalten, wird sich zeigen. Und wir haben uns heute auch schon ein Unternehmen, wir sind ja Literatur- und Wirtschaftstage, wir haben uns ein Unternehmen schon angeschaut, die FEV. der man genauso nicht ansieht, was sich dahinter verbirgt. Man sieht den Namen, fährt vielleicht vorbei. Und wir möchten ja unseren Mitgliedsunternehmen, 2/3 sind ungefähr Firmen, 1/3 sind Privatleute. Man muss nicht Schweizer sein, es kann jeder Mitglied werden, der das möchte. Den möchten wir ja auch ein bisschen was präsentieren, was für den Wirtschaftsclub steht und was für Mitteldeutschland steht. In Thüringen sind wir noch nicht so präsent, weil da braucht es Personen, die das in ihrer Freizeit bewegen.
1: Im weiteren Verlauf des Tages wurden dann traditionelle Wirtschaftsgespräche und Podiumsdiskussionen durchgeführt. Es wurde über verschiedene Bereiche aus der Umgebung argumentiert, unter anderem über die Entwicklung des Standortes Sandersdorf-Brehna oder auch die laufende Transformation des benachbarten Chemieortes Bitterfeld-Wolfen. Zu Ende hin wurde eine Lesung mit Schweizer Autoren über die Literatur der Bücher veranstaltet. Damit fand der Tag einen passenden Ausklang, der die Bedeutung von Büchern als verbindendes Element zwischen Region und Kultur unterstrich. Die übergebenen Exemplare werden nun in Sandersdorf-Brehna weiterleben, als Quelle für Wissen, Austausch und neue Ideen in der Gemeinschaft.
4: Auf die Plätze, fertig und los, hieß es am 3. Mai in Bitterfeld-Wolfen. Zum bereits 10. Mal wurde der Gotsche-Marathon am Gotschesee ausgetragen. Zu diesem runden Jubiläum reisten wieder viele Athleten aus Deutschland und darüber hinaus in die Doppelstadt. So viele, dass man in diesem Jahr sogar eine Rekordbeteiligung von rund 2800 Teilnehmern vermelden konnte. Bei strahlendem Sonnenschein, blauem Himmel und sommerlichen Temperaturen ertönte der Startschuss für den Marathon von 42,195 Kilometern pünktlich durch den Oberbürgermeister Armin Schenk. Kräftig angefeuert wurden die vielen Läufer jedenfalls von den zahlreichen Zuschauern, die sich dieses Highlight im Mai auf gar keinen Fall entgehen lassen wollten. Insgesamt waren die Veranstalter wieder sehr glücklich über das große Interesse an den Gotsche-Marathon.
5: Ja, hervorragend. Also ich habe gerade gehört vom Org-Team, dass alle Parkplätze zu sind. Das heißt, es sind nicht nur viele Läuferinnen und Läufer hier, sondern auch viele Besucher, die hier in den Hafen kommen. Und das ist natürlich sehr wichtig. Und wenn man die Stimmung hier im Hafen sieht und die ersten Resonanzen der Läufer, dann ist das wieder durchweg positiv und großes Lob an uns und ans Team und da bin ich natürlich sehr froh drin. Ja, also wir sind sehr zufrieden. Also erstmal passt das Wetter natürlich hervorragend. Ist fast schon ein bisschen zu warm zum Laufen, aber es könnte natürlich auch 3 Grad und Nieselregen haben und Wind sein. Insofern sind wir da absolut zufrieden. Wir haben einen neuen Teilnehmerrekord von fast 2800 Startern und die Stimmung ist toll und wir sind wirklich zufrieden, dass die ganze Arbeit und die Mühe nun endlich belohnt werden heute.
4: Neben dem prestigeträchtigen Marathon sowie dem Halbmarathon gab es auch abseits des Leistungssports zahlreiche Möglichkeiten, sich sportlich zu betätigen. Für Kinder und Schüler wurden eigene Wettbewerbe angeboten, darunter der Bambini-Lauf. Auch Firmen, Schulen und Vereine konnten beim Staffellauf gemeinsam an den Start gehen.
6: Das Altplatz über die Ergebnisse des Vertrags von der Rai, die ja auch letzten Endes von den Nationalsozialisten aufs Übelste instrumentalisiert wurden. Dazu gehört auch die Hyperinflation 1923, die viele Menschen um ihre Sprache kamen, wirklich um alles gebracht haben, was sie besaßen. Und dazu gehört dann natürlich ganz besonders auch die Weltwirtschaftskrise. Und als 1933 die Nationalsozialisten die Macht übernommen haben, da war Otto Böttcher 25 Jahre alt. Er hatte wenig Arbeit, das wissen wir von den wenigen Arbeitsverträgen, die uns übermittelt wurden. Und er war seinen Berufen nach zu urteilen ein relativ einfacher Mann. Also er hat Bäcker gelernt und hat dann viele Jahre auch als Hilfsarbeiter gearbeitet, bis er dann bei den Junkers Motorenwerken in der Zweigstelle Köthen zum Karteiführer wurde. Das entspricht heute einer Fachkraft für Datenverarbeitung. 1935, im Oktober hat er geheiratet, im Januar 1936 kam schon seine Tochter Karin zur Welt, also relativ zeitig. Und an den Briefen lässt sich ein Stück weit erlesen, wie stark seine Desillusionierung eingesetzt hat, bis er dann schließlich vermisst wurde. Und wir können heute nicht sagen, ist er gefallen, ist er erfroren, ist er verhungert, ist er in Gefangenschaft geraten. Das alles wissen wir nicht.
1: Der Inhalt der Papiere befasst sich nicht so wie erwartet von den Kampfhandlungen, sondern mehr um seine Gedanken und Gefühle. Er teilt seiner Frau per Post mit, wie sehr er seine Familie vermisst, was ihn gerade beschäftigt oder zu welchem Weltbild er steht. Dies gibt einen neuen Einblick in die Zeit des Nationalsozialismus in Deutschland. Bei der Lesung erzählt Christine Friedrich, Geschäftsführerin der Köthen Kultur und Marketing GmbH, über Otto Böttcher und berichtete über den Weg von den Briefen in das Museum. Zudem werden seine persönlichen Briefe von Schauspieler Roman Welzin aus dem Anhaltischen Theater Dessau vorgelesen. Der Eintritt war kostenfrei und jegliches Alter war willkommen.
6: Die Veranstaltung läuft im Rahmen der Ausstellung Gleichgeschaltet. Köthen im Nationalsozialismus, die derzeit noch im Schloss ist, noch bis 12. April. Und wir haben im Rahmen der Vorbereitung dieser Ausstellung 168 Briefe bekommen von der Enkelin Otto Böttchers, die wir zum Teil schon transkribiert haben. Und aus den Briefen Otto Böttchers wird vorgelesen. Und warum wird ihm vorgelesen? Weil er sich 1939 freiwillig zur Wehrmacht gemeldet hat und dann seiner Frau ganz regelmäßig geschrieben hat, aus der Ausbildung und später dann aus Frankreich und am Ende auch aus der Nähe von Stalingrad, wo er seit dem 5. Januar 1943 vermisst wurde.
1: Ottos Briefe hatte seine Enkelin behutsam im Besitz, bevor sie 2024 diese dann an das Museum übergab. Dort werden sie schon seit 2 Jahren sicher aufgehoben und für Gäste zur Schau gestellt. Wer also selber Interesse hat, kann vorbeikommen und die Exemplare selber begutachten.

Eine neue Woche mit Ihrem Nachrichtensender aus Dessau-Roßlau und damit herzlich willkommen zur Montagsausgabe der Zeitnah Nachrichten. Die wirtschaftliche Schwäche in Dessau-Roßlau setzt sich fort und die übliche Frühjahrsbelebung auf dem Arbeitsmarkt bleibt weitgehend aus. Im April 2026 sank die Zahl der Arbeitslosen nur leicht auf 3.673 Personen, liegt damit aber weiterhin über dem Vorjahresniveau. Die Arbeitslosenquote beträgt 9,6%. Ein deutlicher Anstieg zeigt sich im Bereich der Arbeitslosenversicherung.

0: während die Arbeitslosigkeit in der Grundsicherung leicht zurückgeht. Auch die Beschäftigung ist im Vergleich zum Vorjahr rückläufig und verzeichnet den stärksten Rückgang innerhalb Sachsen-Anhalts. Zwar wurden im April mehr neue Stellen gemeldet als im Vormonat, insgesamt liegt die Nachfrage nach Arbeitskräften jedoch unter dem Vorjahreswert. Die Lage auf dem regionalen Arbeitsmarkt bleibt insgesamt angespannt. Am Samstag wurde der Christopher Street Day in der Dessauer Innenstadt veranstaltet, um für Vielfalt, Sichtbarkeit und die Rechte querer Menschen zu demonstrieren. Rund 700 Menschen trafen sich auf dem Marktplatz. Dort startete der CSD mit politischen Reden, bevor dann eine Demonstration durch die Stadt zog.
1: CSD gefeiert. Unter dem Motto Vielfalt ohne Alternative versammelten sich am 2. Mai rund 700 Personen auf dem Dessauer Marktplatz zum Christopher Street Day. Der CSD wurde damit schon das 6. Mal in der Bauhausstadt veranstaltet, um für Vielfalt, Sichtbarkeit und die Rechte queerer Menschen zu demonstrieren. Ab 12 Uhr ging es mit politischen Reden und Diskussionen in der Zerbster Straße los. Die Parteien, die Linke, Bündnis 90 Die Grünen, SPD, Volt und FDP waren dabei vertreten. Danach startete ein Demonstrationszug auf eine rund 5 Kilometer lange Strecke durch die Innenstadt. Abschließend gab es noch ein Straßenfest auf dem Marktplatz bis 22 Uhr. Nach Angaben der zuständigen Polizeidienststelle hat es während der gesamten Veranstaltung keine Angriffe oder Störungen gegeben. Am Rande des CSDs zeigte eine Person den Hitlergruß. Eine entsprechende Anzeige wurde durch die Polizei gefertigt und ein Platzverweis wurde ausgesprochen. Wolfgangstraße halbseitig gesperrt. Die Bauarbeiten auf dem Gelände des Polizeireviers Dessau-Roßlau gehen in die finale Phase. Im Zuge der Baumaßnahme wird unter anderem eine Photovoltaikanlage installiert und es entsteht die Infrastruktur zum Laden von Elektrodienstfahrzeugen. Darüber hinaus erneuert das Amt für Immobilien und Baumanagement Dessau-Roßlau die Besucherparkplätze sowie die Zufahrt zum Polizeigelände. Aufgrund der Bauarbeiten wird die Wolfgangstraße ab dem 4. Mai halbseitig gesperrt. Gleichzeitig erneuert die Stadt Dessau-Roßlau während der Sperrung den Gehweg und die Regenentwässerung auf dem Abschnitt. Zu Einschränkungen kommt es auch im öffentlichen Nahverkehr, weil die Haltestelle Albrechtsplatz in Fahrtrichtung Hauptbahnhof vorübergehend nicht angefahren wird. Weitere Informationen gibt es auf der Internetseite der DVV. Die Straßensperrung dauert voraussichtlich bis Oktober. Die Baumaßnahmen auf dem Gelände des Polizeireviers Dessau-Roßlau sollen Ende des Jahres beendet sein. Sitzlandschaft für Johannesstraße. Um noch mehr Aufenthaltsqualität in der neu gestalteten Johannesstraße zu bieten, wird die Ausstattung des Areals durch das Tiefbauamt gestalterisch erweitert. In der 19. Kalenderwoche startet die Aufstellung speziell geplanter und gefertigter Sitzbänke. Konkret wird um die drei Baumscheiben vor dem Schwabehaus eine Sitzlandschaft bestehend aus mehreren Sitzbänken angeordnet. Unterschiedliche Bänke aus Holz, mit und ohne Lehne, nehmen die Einfassung der Baumscheiben auf und verbinden sich zu einer einzigartigen Sitzlandschaft. Die Entwürfe dafür stammen vom Fachbereich Design der Hochschule Anhalt. Zur Umsetzung der Maßnahme konnte auch auf Fördermittel aus dem Programm Förderung des sozialen Zusammenhalts des Landes Sachsen-Anhalt zurückgegriffen werden. Die Arbeiten werden sich über mehrere Wochen erstrecken. Gehweg und Fahrbahn der Johannesstraße bleiben weiterhin nutzbar.
0: Die DVV Stadtwerke Dessau verlängern ihre Partnerschaft mit dem 1. LAC Dessau um ein weiteres Jahr und setzen damit ihr Engagement für den regionalen Sport und insbesondere die Nachwuchsförderung fort. Anlass ist der 9. DVV Stadtwerke Cup, der am 9. Mai im Paul-Greifzu-Stadion stattfindet. Bei dem Wettkampf treten Kinder und Jugendliche der Altersklassen U10 bis U18 in verschiedenen Disziplinen wie Sprint, Mittelstrecke, Weitsprung und Wurf.

0: an, ergänzt durch Kugelstoßen und Hochsprung für ältere Jahrgänge. Die Veranstaltung dient sowohl als sportlicher Höhepunkt als auch zur Vorbereitung auf kommende Meisterschaften und bietet vor allem jüngeren Teilnehmern die Möglichkeit, erste Wettkampferfahrungen zu sammeln. Die Saison in der zweiten Handball-Bundesliga neigt sich dem Ende entgegen. Für den Dessau-Roßlauer HV ging es am vergangenen Sonntag darum, wieder in die Erfolgsspur zurückzufinden. Nach zwei Niederlagen wollte die Mannschaft um Trainer Vanja Radic im Heimspiel gegen den TV Großwallstadt siegen. Das erfahrene Team aus Bayern sollte es den Bibern aber nicht einfach machen.
1: Im Mai gibt es in der Bauhausstadt richtig viel Zweitliga-Handball zu sehen. Insgesamt 3 Heimspiele bestreitet der DHV noch in der aktuellen Saison am 3., 22. und 29. Mai in der Anhalt Arena. Los ging es am 3.5. mit einer Partie gegen den TV Großwallstadt. Die Biber mussten sich auf einen erfahrenen und unangenehmen Gegner einstellen. Für die Dessauer ging es darum, nach 2 Niederlagen wieder einen Erfolg zu verbuchen. Im Hinspiel konnte das Team von Vanja Radic in Unterfranken gegen den TV bereits gewinnen. Das Rückspiel startete mit einem sehr hohen Tempo auf beiden Seiten. Die über 1300 Zuschauer bekamen ein echtes Offensivspektakel geboten. Gleich 43 Tore fielen in den ersten 30 Minuten. Es war ein Durchgang der Angriffsreihen, die mit hoher Effektivität abschlossen und den Defensivreihen kaum Raum zur Entfaltung ließen. Die Gäste hatten dabei leichte Vorteile, leisteten sich einige Fehler weniger und bestraften Unsauberkeiten im Spiel der Dessau-Roßlauer konsequent. Dennoch gelang es dem TVG nicht, sich entscheidend abzusetzen. Mit einer knappen 22:21 Halbzeitführung für die Gastmannschaft ging es in die Halbzeitpause. Im zweiten Durchgang blieb das Tempo hoch, auch wenn der TV Großwallstadt seine Angriffe nun deutlich kontrollierter und geduldiger ausspielte. Die Biber hielten dagegen und suchten weiter den schnellen Weg zum Tor. Es blieb ein offener Schlagabtausch, in dem die Führung bis in die Crunchtime immer wieder wechselte. Yannick Markus Pust leitete mit seinem Treffer zum 38:37 in der 55. Minute die entscheidende Phase ein. Kurz darauf übernahm Mika Schüler die Verantwortung und verwandelte einen 7-Meter zum 39:37. Diesen Vorsprung verteidigten die Hausherren in den Schlussminuten mit viel Einsatz. Fritz Leon Hake traf 11 Sekunden vor der Schlusssirene zum vorentscheidenden 42:40. Am Ende setzten sich die Biber in einem packenden Duell mit 42:41 gegen Großwallstadt durch, feierten damit den 16. Saisonsieg und bleiben auf Tabellenplatz 7.
2: Herzliche Glückwünsche an Dessa und waren ja zu den 2 Punkten. Ja, es gibt nicht so allzu viel, was ich meiner Mannschaft vorwerfen kann, was Einstellung und Kampfgeist angeht. Haben wir wirklich, nehmen wir den Angriff gleich mit rein, hervorragendes Spiel gemacht. Aber man hat eben auch gesehen, dass wir leider nicht in die Verteidigung gekommen sind, hatten Probleme im Rückzug und gerade auswärts dann zu punkten, braucht man dann schon auch stabile Abwehr, um das dann auf die Seite zu ziehen, auf die eigene Seite zu ziehen. Nichtsdestotrotz waren wir sehr, sehr lange in der Nähe von Punkten. Und deswegen ist das Ganze natürlich für uns umso bitterer, dass mit der Leistung und mit dem Kader hier absolut was drin gewesen wäre. Waren dann in der zweiten Halbzeit, denke ich, Kleinigkeiten, ein Fehlwurf, ein technischer Fehler zu viel neben der Abwehrleistung. Für uns mit dem schmalen Kader ist jedes Spiel aktuell eine riesengroße Herausforderung. Zum Teil natürlich auch die schwache Abwehrleistung darin begründet, dass wir einfach wenig Spieler haben auf zentralen Positionen im Rückraum und auf wichtigen Abwehrpositionen. Zum Teil. Und ja, wir müssen jetzt weiter die Köpfe oben behalten und dann nächsten Freitag die nächsten Punkte im Heimspiel einfahren.
3: Ja, danke André für die Glückwünsche, aber auch Glückwunsch an euch, das könnte genauso anders ausgehen. Ihr habt wirklich ein tolles Spiel gespielt, den Angriff habt uns wirklich vor Aufgaben gestellt. Wir haben auch gar nicht geschafft, Abwehr dicht zu bekommen, vor allem in der ersten Halbzeit. Das bringt uns ein bisschen durcheinander und man verspürt schon ein bisschen den Druck. Aber dann haben wir auf jeden Fall klare Ansprache gehabt in der Kabine und ich glaube, in der zweiten Halbzeit war das schon intensiver.

0: was wir da geleistet haben, und oft das haben wir es geschafft, Stopp-Fouls zu machen. Dennoch haben wir immer wieder einen oder anderen Gegenläufer bekommen. Ja, aber das kennen wir auch aus vielen Spielen, wo wir auch mit wenigen Leuten gespielt haben. Manchmal ist es sogar einfacher, weil dann sind die Jungs voll fokussiert und man kann sich nicht einfach hinlegen und denken, das wird schon. Von daher bin ich jetzt sehr, sehr froh und stolz, dass wir in der zweiten Halbzeit geschafft haben, unsere Siegermentalität zu haben. Wir waren voll fokussiert, im Kopf klar. Wir sind mit allem, was wir hatten, zum Tor gegangen und das hat sich auf jeden Fall gelohnt. Diese kleine Unsicherheit, was wir hatten vor ein paar Wochen, die ist jetzt raus. Das hat man schon im Training gemerkt. Und ja, jetzt sind wir noch 2 Punkte näher an unserem einem Ziel, und zwar zweitbeste Saison zu spielen. Also mit 36 Punkten wäre das auf jeden Fall erreicht. Und dann gucken wir mal, wir haben noch jetzt Dormagen, dann haben wir 2 richtig coole Spiele zu Hause. Da hoffe ich, dass viele Fans kommen und uns unterstützen und mit uns eventuell einen oder anderen Punkt mitfeiern können. Und dann wollen wir die Saison auch so entschlossen zu Ende bringen. Da wäre es auf jeden Fall gute dann Vorbereitung für die kommende Saison.
1: Als nächstes steht für den DRHV ein Auswärtsspiel beim TV Bayer Dormagen am 9. Mai auf dem Plan. In der Anhalt Arena empfängt man dann am 22. Mai die Tabellenführer aus Bietigheim, bevor man dann eine Woche später die Tabellenzweiten aus Balingen in Dessau begrüßen darf.
2: Die nächste Bürgersprechstunde von Oberbürgermeister Dr. Robert Reck findet am 26. Mai von 15.30 Uhr bis 18 Uhr im Rathaus Dessau statt. Für die einzelnen Gespräche sind jeweils Zeitfenster von etwa 20 bis maximal 30 Minuten vorgesehen. Es sind aber noch einige Termine verfügbar. Interessierte Bürger, die diese Gelegenheit für Fragen oder Anliegen nutzen möchten, können sich per E-Mail an bürgeranliegen@dessau-roßlau.de oder telefonisch unter 0340 204 2101 anmelden. Anmeldeschluss ist der 8. Mai und zwar um 12 Uhr. Damit, liebe Zuschauer, sind wir am Ende unserer Montagsausgabe der zeitnahen Nachrichten, schauen uns jetzt noch gern den Wetterbericht an und im Anschluss daran auch noch die Meldungen aus der Region. Wir sehen uns dann morgen an gleicher Stelle wieder, wenn Sie mögen. Bis dahin, machen Sie es gut und auf Wiedersehen.
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1: Morgen wird es überwiegend warm, jedoch nicht ganz mild.

0: wir nächstes Jahr die Veranstaltung abhalten, wird sich zeigen. Und wir haben uns heute auch schon ein Unternehmen, wir sind ja Literatur- und Wirtschaftstage, wir haben uns ein Unternehmen schon angeschaut, die FEV, der man genauso nicht ansieht, was sich dahinter verbirgt. Man sieht den Namen, fährt vielleicht vorbei. Und wir möchten ja unseren Mitgliedsunternehmen, 2/3 sind ungefähr Firmen, 1/3 sind Privatleute. Man muss nicht Schweizer sein, es kann jeder Mitglied werden, der das möchte. Den möchten wir ja auch ein bisschen was präsentieren, was für den Wirtschaftsclub steht und was für Mitteldeutschland steht. In Thüringen sind wir noch nicht so präsent, weil da braucht es Personen, die das in ihrer Freizeit bewegen.
1: Im weiteren Verlauf des Tages wurden dann traditionelle Wirtschaftsgespräche und Podiumsdiskussionen durchgeführt. Es wurde über verschiedene Bereiche aus der Umgebung argumentiert, unter anderem über die Entwicklung des Standortes Sandersdorf-Brehna oder auch die laufende Transformation des benachbarten Chemieortes Bitterfeld-Wolfen. Zu Ende hin wurde eine Lesung mit Schweizer Autoren über die Literatur der Bücher veranstaltet. Damit fand der Tag einen passenden Ausklang, der die Bedeutung von Büchern als verbindendes Element zwischen Region und Kultur unterstrich. Die übergebenen Exemplare werden nun in Sandersdorf-Brehna weiterleben, als Quelle für Wissen, Austausch und neue Ideen in der Gemeinschaft.
2: Auf die Plätze, fertig und los, hieß es am 3. Mai in Bitterfeld-Wolfen. Zum bereits 10. Mal wurde der Gotsche-Marathon am Gotschesee ausgetragen. Zu diesem runden Jubiläum reisten wieder viele Athleten aus Deutschland und darüber hinaus in die Doppelstadt. So viele, dass man in diesem Jahr sogar eine Rekordbeteiligung von rund 2800 Teilnehmern vermelden konnte. Bei strahlendem Sonnenschein, blauem Himmel und sommerlichen Temperaturen ertönte der Startschuss für den Marathon von 42,195 Kilometern pünktlich durch den Oberbürgermeister Armin Schenk. Kräftig angefeuert wurden die vielen Läufer jedenfalls von den zahlreichen Zuschauern, die sich dieses Highlight im Mai auf gar keinen Fall entgehen lassen wollten. Insgesamt waren die Veranstalter wieder sehr glücklich über das große Interesse an den Gotsche-Marathon.
3: Ja, hervorragend. Also ich habe gerade gehört vom Org-Team, dass alle Parkplätze zu sind. Das heißt, es sind nicht nur viele Läuferinnen und Läufer hier, sondern auch viele Besucher, die hier in den Hafen kommen. Und das ist natürlich sehr wichtig. Und wenn man die Stimmung hier im Hafen sieht und die ersten Resonanzen der Läufer, dann ist das wieder durchweg positiv und großes Lob an uns und ans Team und da bin ich natürlich sehr froh drin. Ja, also wir sind sehr zufrieden. Also erstmal passt das Wetter natürlich hervorragend. Ist fast schon ein bisschen zu warm zum Laufen, aber es können natürlich auch 3 Grad und Nieselregen haben und Wind sein. Insofern sind wir da absolut zufrieden. Wir haben einen neuen Teilnehmerrekord von fast 2800 Startern und die Stimmung ist toll und wir sind wirklich zufrieden, dass die ganze Arbeit und die Mühe nun endlich belohnt wird heute.
2: Neben dem prestigeträchtigen Marathon sowie dem Halbmarathon gab es auch abseits des Leistungssports zahlreiche Möglichkeiten, sich sportlich zu betätigen. Für Kinder und Schüler wurden eigene Wettbewerbe angeboten, darunter der Bambini-Lauf. Auch Firmen, Schulen und Vereine konnten beim Staffellauf gemeinsam an den Start gehen. Wer es etwas ruhiger angehen lassen wollte, hatte zudem die Möglichkeit, sich auf der 10 Kilometer Nordic Walking Strecke zu beweisen. Insgesamt wurde deutlich, dass für alle, ob ambitionierte Athleten oder Hobbysportler, passende Angebote vorhanden waren. Schlussendlich kann man sagen, dass die 10. Auflage des beliebten Gotsche-Marathons ein voller Erfolg war. Einige Blicke richten sich jedoch schon auf das nächste Jahr. Die Frage ist, ob man auch in 2027 mit dem Gotsche-Marathon in Bitterfeld-Wolfen rechnen kann.
3: Ja, im Prinzip schon. Es ist natürlich immer wieder die größte Herausforderung, das Budget zusammenzukriegen. Man merkt, dass die wirtschaftliche Situation doch auch bei den Firmen ankommt. Einige Sponsoren haben gesagt, sie können die Partnerschaft nicht weiterführen. Bedeutet für uns, wir müssen noch mit noch mehr Firmen reden und bekanntlich machen wir das ja alles im Ehrenamt und das hat einfach auch seine Grenzen und wir müssen schauen, ob wir das im nächsten Jahr wieder machen können. Wir hoffen das natürlich, aber da sind viele Faktoren, die da eine Rolle spielen, um sowas wieder auf die Beine stellen zu können.
2: Sieger in diesem Jahr war Rachid Sufi aus Düsseldorf, der mit einer

0: Halbzeit von 2 Stunden, 41 Minuten und 9 Sekunden als erster die Ziellinie überquerte und so zum dritten Mal in Folge den Gotcha-Marathon gewann. Als zweiter kam der Lokalmatador Kevin Garde des Triathlonvereins Dessau 92 ins Ziel. Mit einer Zeit von 2 Stunden, 58 Minuten und 36 Sekunden war Antonia Müller die erste Frau im Ziel. Mit dieser Zeit konnte die Leipzigerin ihre angestrebte Zeit von unter 3 Stunden erreichen. Der Gotcha-Marathon 2026 hatte einmal mehr gezeigt, was ihn so besonders macht. Die Verbindung aus sportlicher Herausforderung, landschaftlicher Schönheit und einer beeindruckenden Gemeinschaft, die Läufer ebenso wie Zuschauer gleichermaßen tragen.
1: Nach Köthen wurde in das Veranstaltungszentrum etwas informierende Stadtgeschichte gebracht. Im Rahmen der Sonderausstellung Gleichgeschaltet Köthen im Nationalsozialismus in den Museen im Schloss traf man sich um 16 Uhr zu einer Lesung über die historische Person Otto Böttcher. Er war Soldat aus der Zeit des Zweiten Weltkrieges und vermutliches Mitglied der NSDAP. Während seiner Zeit bei der Wehrmacht schrieb Böttcher viele Briefe an seine Frau Elsbeth, bis er nach seinem letzten vom 5. Januar 1943 verschwand.
2: Also Otto Böttcher ist 1908 geboren und 1914, als der Erste Weltkrieg begann, war er gerade noch 5 Jahre alt, wurde dann 6 und hat in seiner Kindheit und in seiner Jugend sehr harte gesellschaftliche Veränderungen erlebt. Also dazu gehört der Erste Weltkrieg, dazu gehören die Ergebnisse des Vertrags von Versailles, die ja auch letzten Endes von den Nationalsozialisten aufs Übelste instrumentalisiert wurden. Dazu gehört auch die Hyperinflation 1923, die viele Menschen um ihre Sprache kamen, wirklich um alles gebracht haben, was sie besaßen. Und dazu gehört dann natürlich ganz besonders auch die Weltwirtschaftskrise. Und als 1933 die Nationalsozialisten die Macht übernommen haben, da war Otto Böttcher 25 Jahre alt. Er hatte wenig Arbeit, das wissen wir von den wenigen Arbeitsverträgen, die uns übermittelt wurden. Und er war seinen Briefen nach zu urteilen ein relativ einfacher Mann. Also er hat Bäcker gelernt und hat dann viele Jahre auch als Hilfsarbeiter gearbeitet, bis er dann bei den Junkers Motorenwerken in der Zweigstelle Köthen zum Parteiführer wurde. Das entspricht heute einer Fachkraft für Datenverarbeitung. 1935, im Oktober hat er geheiratet, im Januar 1936 kam schon seine Tochter Karin zur Welt, also relativ zeitig. Und an den Briefen lässt sich ein Stück weit erlesen, wie stark seine Desillusionierung eingesetzt hat, bis er dann schließlich vermisst wurde. Und wir können heute nicht sagen, ist er gefallen, ist er erfroren, ist er verhungert, ist er in Gefangenschaft geraten. Das alles wissen wir nicht.
1: Der Inhalt der Papiere befasst sich nicht so wie erwartet von den Kampfhandlungen, sondern mehr um seine Gedanken und Gefühle. Er teilt seiner Frau per Post mit, wie sehr er seine Familie vermisst, was ihn gerade beschäftigt oder zu welchem Weltbild er steht. Dies gibt einen neuen Einblick in die Zeit des Nationalsozialismus in Deutschland. Bei der Lesung erzählt Christine Friedrich, Geschäftsführerin der Köthen Kultur und Marketing GmbH, über Otto Böttcher und berichtete über den Weg von den Briefen in das Museum. Zudem werden seine persönlichen Briefe von Schauspieler Roman Welzin aus dem Anhaltischen Theater Dessau vorgelesen. Der Eintritt war kostenfrei und jegliches Alter war willkommen.
2: Die Veranstaltung läuft im Rahmen der Ausstellung Gleichgeschaltet Köthen im Nationalsozialismus, die derzeit noch im Schloss ist, noch bis 12. April. Und wir haben im Rahmen der Vorbereitung dieser Ausstellung 168 Briefe bekommen von der Enkelin Otto Böttchers.

0: zum Teil schon transkribiert haben. Und aus den Briefen Otto Böttchers wird vorgelesen. Und warum wird ihm vorgelesen? Weil er sich 1939 freiwillig zur Wehrmacht gemeldet hat und dann seiner Frau ganz regelmäßig geschrieben hat, aus der Ausbildung und später dann aus Frankreich und am Ende auch aus der Nähe von Stalingrad, wo er seit dem 5. Januar 1943 vermisst wurde.
1: Ottos Briefe hatte seine Enkelin behutsam im Besitz, bevor sie 2024 diese dann an das Museum übergab. Dort werden sie schon seit 2 Jahren sicher aufgehoben und für Gäste zur Schau gestellt. Wer also selber Interesse hat, kann vorbeikommen und die Exemplare selber begutachten.

0: Eine neue Woche mit Ihrem Nachrichtensender aus Dessau-Roßlau und damit herzlich willkommen zur Montagsausgabe der Zeitnah Nachrichten. Die wirtschaftliche Schwäche in Dessau-Roßlau setzt sich fort und die übliche Frühjahrsbelebung auf dem Arbeitsmarkt bleibt weitgehend aus. Im April 2026 sank die Zahl der Arbeitslosen nur leicht auf 3.673 Personen, liegt damit aber weiterhin über dem Vorjahresniveau. Die Arbeitslosenquote beträgt 9,6%. Ein deutlicher Anstieg zeigt sich im Bereich der Arbeitslosenversicherung, während die Arbeitslosigkeit in der Grundsicherung leicht zurückgeht. Auch die Beschäftigung ist im Vergleich zum Vorjahr rückläufig und verzeichnet den stärksten Rückgang innerhalb Sachsen-Anhalts. Zwar wurden im April mehr neue Stellen gemeldet als im Vormonat, insgesamt liegt die Nachfrage nach Arbeitskräften jedoch unter dem Vorjahreswert. Die Lage auf dem regionalen Arbeitsmarkt bleibt insgesamt angespannt. Am Samstag wurde der Christopher Street Day in der Dessauer Innenstadt veranstaltet, um für Vielfalt, Sichtbarkeit und die Rechte querer Menschen zu demonstrieren. Und 700 Menschen trafen sich auf dem Marktplatz. Dort startete der CSD mit politischen Reden, bevor dann eine Demonstration durch die Stadt zog.
1: CSD gefeiert. Unter dem Motto Vielfalt ohne Alternative versammelten sich am 2. Mai rund 700 Personen auf dem Dessauer Marktplatz zum Christopher Street Day. Der CSD wurde damit schon das 6. Mal in der Bauhausstadt veranstaltet, um für Vielfalt, Sichtbarkeit und die Rechte queerer Menschen zu demonstrieren. Ab 12 Uhr ging es mit politischen Reden und Diskussionen in der Zerbster Straße los. Die Parteien, die Linke, Bündnis 90 Die Grünen, SPD, Volt und FDP waren dabei vertreten. Danach startete ein Demonstrationszug auf eine rund 5 Kilometer lange Strecke durch die Innenstadt. Abschließend gab es noch ein Straßenfest auf dem Marktplatz bis 22 Uhr. Nach Angaben der zuständigen Polizeidienststelle hat es während der gesamten Veranstaltung keine Angriffe oder Störungen gegeben. Am Rande des CSDs zeigte eine Person den Hitlergruß. Eine entsprechende Anzeige wurde durch die Polizei gefertigt und ein Platzverweis wurde ausgesprochen. Wolfgangstraße halbseitig gesperrt. Die Bauarbeiten auf dem Gelände des Polizeireviers Dessau-Roßlau gehen in die finale Phase. Im Zuge der Baumaßnahme wird unter anderem eine Photovoltaikanlage installiert und es entsteht die Infrastruktur zum Laden von Elektrodienstfahrzeugen. Darüber hinaus erneuert das Amt für Immobilien und Baumanagement Dessau-Roßlau die Besucherparkplätze sowie die Zufahrt zum Polizeigelände. Aufgrund der Bauarbeiten wird die Wolfgangstraße ab dem 4. Mai halbseitig gesperrt. Gleichzeitig erneuert die Stadt Dessau-Roßlau während der Sperrung den Gehweg und die Regenentwässerung auf dem Abschnitt. Zu Einschränkungen kommt es auch im öffentlichen Nahverkehr, weil die Haltestelle Albrechtsplatz in Fahrtrichtung Hauptbahnhof vorübergehend nicht angefahren wird. Weitere Informationen gibt es auf der Internetseite der DVV. Die Straßensperrung dauert voraussichtlich bis Oktober. Die Baumaßnahmen auf dem Gelände des Polizeireviers Dessau-Roßlau sollen Ende des Jahres beendet sein. Sitzlandschaft für Johannesstraße. Um noch mehr Aufenthaltsqualität in der neu gestalteten Johannesstraße zu bieten, wird die Ausstattung des Areals durch das Tiefbauamt gestalterisch erweitert. In der 19. Kalenderwoche startet die Aufstellung speziell geplanter und gefertigter Sitzbänke. Konkret wird um die drei Baumscheiben vor dem Schwabehaus eine Sitzlandschaft bestehend aus mehreren Sitzbänken angeordnet. Unterschiedliche Bänke aus Holz, mit und ohne Lehne, nehmen die Einfassung der Baumscheiben auf und verbinden sich zu einer einzigartigen Sitzlandschaft. Die Entwürfe dafür stammen vom Fachbereich Design der Hochschule Anhalt. Zur Umsetzung der Maßnahme konnte auch auf Fördermittel aus dem Programm Förderung des sozialen Zusammenhalts des Landes Sachsen-Anhalt zurückgegriffen werden. Die Arbeiten werden sich über mehrere Wochen erstrecken. Gehweg und Fahrbahn der Johannesstraße bleiben weiterhin nutzbar.
0: Die DVV Stadtwerke Dessau verlängern ihre Partnerschaft mit dem ersten LAC Dessau um ein weiteres Jahr und setzen damit ihr Engagement für den regionalen Sport und insbesondere die Nachwuchsförderung fort. Anlass ist der 9. 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Mai im Paul-Greifzu-Stadion stattfindet. Bei dem Wettkampf treten Kinder und Jugendliche der Altersklassen U10 bis U18 in verschiedenen Disziplinen wie Sprint, Mittelstrecke, Weitsprung und Wurf an, ergänzt durch Kugelstoßen und Hochsprung für ältere Jahrgänge. Die Veranstaltung dient sowohl als sportlicher Höhepunkt als auch zur Vorbereitung auf kommende Meisterschaften und bietet vor allem jüngeren Teilnehmern die Möglichkeit, erste Wettkampferfahrungen zu sammeln. Die Saison in der zweiten Handball-Bundesliga neigt sich dem Ende entgegen. Für den Dessau-Roßlauer HV ging es am vergangenen Sonntag darum, wieder in die Erfolgsspur zurückzufinden. Nach zwei Niederlagen wollte die Mannschaft um Trainer Vanja Radic im Heimspiel gegen den TV Großwallstadt siegen. Das erfahrene Team aus Bayern sollte es den Bibern aber nicht einfach machen.
1: Im Mai gibt es in der Bauhausstadt richtig viel Zweitliga-Handball zu sehen. Insgesamt 3 Heimspiele bestreitet der DHV noch in der aktuellen Saison am 3., 22. und 29. Mai in der Anhalt Arena. Los ging es am 3.5. mit einer Partie gegen den TV Großwallstadt. Die Biber mussten sich auf einen erfahrenen und unangenehmen Gegner einstellen. Für die Dessauer ging es darum, nach 2 Niederlagen wieder einen Erfolg zu verbuchen. Im Hinspiel konnte das Team von Vanja Radic in Unterfranken gegen den TV bereits gewinnen. Das Rückspiel startete mit einem sehr hohen Tempo auf beiden Seiten. Die über 1300 Zuschauer bekamen ein echtes Offensivspektakel geboten. Gleich 43 Tore fielen in den ersten 30 Minuten. Es war ein Durchgang der Angriffsreihen, die mit hoher Effektivität abschlossen und den Defensivreihen kaum Raum zur Entfaltung ließen. Die Gäste hatten dabei leichte Vorteile, leisteten sich einige Fehler weniger und bestraften Unsauberkeiten im Spiel der Dessau-Roßlauer konsequent. Dennoch gelang es dem TVG nicht, sich entscheidend abzusetzen. Mit einer knappen 22:21 Halbzeitführung für die Gastmannschaft ging es in die Halbzeitpause. Im zweiten Durchgang blieb das Tempo hoch, auch wenn der TV Großwallstadt seine Angriffe nun deutlich kontrollierter und geduldiger ausspielte. Die Biber hielten dagegen und suchten weiter den schnellen Weg zum Tor. Es blieb ein offener Schlagabtausch, in dem die Führung bis in die Crunchtime immer wieder wechselte. Yannick Markus Pust leitete mit seinem Treffer zum 38:37 in der 55. Minute die entscheidende Phase ein. Kurz darauf übernahm Mika Schüler die Verantwortung und verwandelte einen 7-Meter zum 39:37. Diesen Vorsprung verteidigten die Hausherren in den Schlussminuten mit viel Einsatz. Fritz Leon Hake traf 11 Sekunden vor der Schlusssirene zum vorentscheidenden 42:40. Am Ende setzten sich die Biber in einem packenden Duell mit 42:41 gegen Großwallstadt durch, feierten damit den 16. Saisonsieg und bleiben auf Tabellenplatz 7.
2: Herzliche Glückwünsche an Dessau und Vanja zu

0: den 2 Punkten. Ja, es gibt nicht so allzu viel, was ich meiner Mannschaft vorwerfen kann, was Einstellung und Kampfgeist angeht. Haben wir wirklich, nehmen wir den Angriff gleich mit rein, hervorragendes Spiel gemacht. Aber man hat eben auch gesehen, dass wir leider nicht in die Verteidigung gekommen sind, hatten Probleme im Rückzug und gerade auswärts dann zu punkten, braucht man dann schon auch stabile Abwehr, um das dann auf die Seite zu ziehen, auf die eigene Seite zu ziehen. Nichtsdestotrotz waren wir sehr, sehr lange in der Nähe von Punkten und deswegen ist das Ganze natürlich für uns umso bitterer, dass mit der Leistung und mit dem Kader hier absolut was drin gewesen wäre. Waren dann in der zweiten Halbzeit, denke ich, Kleinigkeiten, ein Fehlwurf, ein technischer Fehler zu viel neben der Abwehrleistung. Ja. Für uns mit dem schmalen Kader ist jedes Spiel aktuell eine riesengroße Herausforderung. Zum Teil natürlich auch die schwache Abwehrleistung darin begründet, dass wir einfach wenig Spieler haben auf zentralen Positionen im Rückraum und auf wichtigen Abwehrpositionen. Zum Teil. Und ja, wir müssen jetzt weiter die Köpfe oben behalten und dann nächsten Freitag die nächsten Punkte im Heimspiel einfahren.
1: Ja, danke André für die Glückwünsche, aber auch Glückwünsche an euch. Das könnte genauso anders ausgehen. Ihr habt wirklich tolles Spiel gespielt. Den Angriff habt uns wirklich vor Aufgaben gestellt. Wir haben auch gar nicht geschafft, Abwehr dicht zu bekommen. Vor allem in der ersten Halbzeit. Das bringt uns ein bisschen durcheinander und man verspürt schon ein bisschen den Druck. Aber dann haben wir auf jeden Fall klare Ansprache gehabt in der Kabine und ich glaube, in zweiter Halbzeit war das schon intensiver, was wir da geleistet haben. Und oft das haben wir es geschafft, Stopp auszumachen. Dennoch haben wir immer wieder einen oder anderen Gegenläufer bekommen. Ja, aber das kennen wir auch aus vielen Spielen, wo wir auch mit wenigen Leuten gespielt haben. Manchmal ist es sogar einfacher, weil dann sind die Jungs voll fokussiert und man kann sich nicht einfach hinlegen und denken, das wird schon. Von daher bin ich jetzt sehr, sehr froh und stolz, dass wir in der zweiten Halbzeit geschafft haben, unsere Siegermentalität zu haben. Wir waren voll fokussiert, im Kopf klar. Wir sind mit allem, was wir hatten, zum Tor gegangen und das hat sich auf jeden Fall gelohnt. Diese kleine Unsicherheit, was wir hatten vor ein paar Wochen, die ist jetzt raus. Das hat man schon im Training gemerkt. Und ja, jetzt sind wir noch 2 Punkte näher an unserem einem Ziel, und zwar zweitbeste Saison zu spielen. Also mit 36 Punkten wäre das auf jeden Fall erreicht. Und dann gucken wir mal, wir haben noch jetzt Dormagen, dann haben wir 2 richtig coole Spiele zu Hause. Da hoffe ich, dass viele Fans kommen und uns unterstützen und mit uns eventuell einen oder anderen Punkt mitfeiern können. Und dann wollen wir die Saison auch so entschlossen zu Ende bringen. Das wäre auf jeden Fall gute dann Vorbereitung für die kommende Saison.
2: Als nächstes steht für den DRHV ein Auswärtsspiel beim TV Bayer Dormagen am 9. Mai auf dem Plan. In der Anhalt Arena empfängt man dann am 22. Mai die Tabellenführer aus Bietigheim, bevor man dann eine Woche später die Tabellenzweiten aus Balingen in Dessau begrüßen darf.
3: Die nächste Bürgersprechstunde von Oberbürgermeister Dr. Robert Reck findet am 26. Mai von 15.30 Uhr bis 18 Uhr im Rathaus Dessau statt. Für die einzelnen Gespräche sind jeweils Zeitfenster von etwa 20 bis maximal 30 Minuten vorgesehen. Es sind aber noch einige Termine verfügbar. Interessierte Bürger, die diese Gelegenheit für Fragen oder Anliegen nutzen möchten, können sich per E-Mail an bürgeranliegen@dessau-roßlau.de oder telefonisch unter 0340 204 2101 anmelden. Anmeldeschluss ist der 8. Mai und zwar um 12 Uhr. Damit, liebe Zuschauer, sind wir am Ende unserer Montagsausgabe der Zeitnachrichten, schauen uns jetzt noch gern den Wetterbericht an und im Anschluss daran auch noch die Meldungen aus der Region. Wir sehen uns dann morgen an gleicher Stelle wieder, wenn Sie mögen. Bis dahin, machen Sie es gut und auf Wiedersehen.
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1: Morgen wird es überwiegend warm, jedoch nicht ganz mild, so wie am Vortag mit Höchstwerten von etwa 21 Grad. Im Tagesverlauf fällt immer wieder Regen. Die Sonne zeigt sich nur zeitweise für etwa 3 Stunden und kann sich gegen die dichten Wolken nur gelegentlich durchsetzen. Eine leichte Nordbrise sorgt zusätzlich für etwas Abkühlung. Im weiteren Verlauf der Woche bleibt das Wetter unbeständig mit häufigen Regenschauern. Am 22. März ging die beliebte Leipziger Buchmesse zu Ende und die Firmen mussten wieder samt Gepäck und Produkte nach Hause zurückkehren. Aber der Schweizerisch-Deutsche Wirtschaftsclub, auch SDWC genannt, kam da auf eine andere Idee. Alle nicht verkauften Bücher werden nach der Messe vom SDVV an den SDWC übergeben, welcher dann an die jährige Partnerschaft weitergibt. Dieses Jahr wurde zum 3. Mal ein Partner Sachsen-Anhalt ausgewählt. Die Stadt Sandersdorf-Brehna bekommt alle Bücher und wird sie dann in Bibliotheken oder Bücherzellen unterbringen, wo Bewohner sie entweder ausleihen oder mit nach Hause nehmen können.
2: Ja, ich wurde angesprochen über das Netzwerk, was man hier in der Wirtschaft auch hat, ob wir uns das vorstellen könnten, hier eine Kooperation zu machen mit dem Deutsch-Schweizerischen Wirtschaftsclub. Und da geht es darum, dass die Bücher von der Buchmesse vom Schweizer Stand, die nicht verkauft werden, quasi nicht extra zur Schweiz zurückgebracht werden, sondern dass es im Rahmen des Clubs immer an eine Partnerkommune übergeben wird. Ja, und da habe ich natürlich sofort Ja gesagt. Und die Bücher gehen natürlich in unsere Bibliotheken, also nicht nur Sandersdorf, sondern auch Roth und Brehna. Und darüber hinaus haben wir auch einige Bücherzellen bei uns in den Ortschaften. Die werden wir damit auch befüttern.
1: Zur Übergabe kamen einige Vertreter des Clubs selbst nach Sandersdorf, um sich die Umgebung besser anzuschauen und die neue Partnerschaft zu feiern. Schon früh um 12 wurde ein kleiner Rundgang für den Club veranstaltet. Es wurden Orte wie der Technologiepark oder die Sekundarschule Rotsch besucht, wo die 9. Klasse aus einem der Bücher des SDWC vorlas. 14 Uhr begann dann die offizielle Eröffnung mit Bücherübergabe und Empfang. Im Mehrgenerationenhaus Sandersdorf begrüßte Bürgermeisterin Steffi Siska alle Gäste herzlich und eröffnete die Veranstaltung. Anschließend hieß der Präsident des SDWC, Kai-Uwe Blechschmidt, die Anwesenden willkommen und stellte die Sponsoren vor. Kurz darauf wurden dann 600 Bücher des Schweizerischen Gemeinschaftsstandes der Leipziger Buchmesse 2026 an die Stadt übergeben.
3: Also wir machen seit 1999 bekommen wir alle Bücher aller Schweizer Verlage der Leipziger Buchmesse. Die möchten die nicht mit nach Hause nehmen. Die sind ja häufig auch schon benutzt, vom potenziellen Kunden durchgeblättert auf der Messe. Wir sammeln die ein, fahren die ab und geben sie bis auf Magdeburg im letzten Jahr immer in eine kleinere Kommune. Weil die haben es aus unserer Sicht viel mehr verdient. Die Großen haben eigene Budgetordnungen, also die Großstädte, deshalb die kleineren Kommunen. Und dann schaut man rum. Wir waren vor 2 Jahren in Quedlinburg, Halberstadt, Harzgerode, im letzten Jahr in Magdeburg und Haldensleben. Und dieses Jahr nur eine Kommune, die bekommt dann eben auch mehr Bücher. Dann ist das Sandersdorf-Brehna geworden, weil viele kennen das vom Durchfahren auf der Autobahn, dass da viel mehr dahinter steckt. Super Gewerbegebiete, ganz viele ansässige Unternehmen und vor allem eine top innovative Bürgermeisterin, die auch in den Schulen Literaturthemen. Es gibt Lesungen, heute früh schon eine Lesung von Schülern, die Bücher von Schweizer Autoren präsentiert haben. Das ist einfach so herzlich, da kann man quasi nur zusammenkommen. Die Bücher werden wir nachher übergeben, wo wir nächstes Jahr die Veranstaltung abhalten. Wird sich zeigen und wir haben uns heute auch schon ein Unternehmen, wir sind ja Literatur- und Wirtschaftstage, wir haben uns ein Unternehmen schon angeschaut, die FEV, der man genauso nicht ansieht, was sich dahinter verbirgt. Man sieht den Namen, fährt vielleicht vorbei. Und wir möchten ja unseren Mitgliedsunternehmen, 2/3 sind ungefähr Firmen, 1/3 sind Privatleute. Man muss nicht Schweizer sein, es kann jeder Mitglied werden, der das möchte. Den möchten wir ja auch ein bisschen was präsentieren, was für den Wirtschaftsclub steht und was für Mitteldeutschland steht. In Thüringen sind wir noch nicht so präsent, weil da braucht es Personen, die das in ihrer Freizeit bewegen.
1: Im weiteren Verlauf des Tages wurden dann traditionelle Wirtschaftsgespräche und Podiumsdiskussionen durchgeführt. Es wurde über verschiedene Bereiche aus der Umgebung argumentiert, unter anderem über die Entwicklung des Standortes Sandersdorf-Brehna oder auch die laufende Transformation des benachbarten Chemieortes Bitterfeld-Wolfen. Zu Ende hin wurde eine Lesung mit Schweizer Autoren über die Literatur der Bücher veranstaltet. Damit fand der Tag einen passenden Ausklang, der die Bedeutung von Büchern als verbindendes Element zwischen Region und Kultur unterstrich. Die übergebenen Exemplare werden nun in Sandersdorf-Brehna weiterleben, als Quelle für Wissen, Austausch und neue Ideen in der Gemeinschaft.
4: Auf die Plätze, fertig und los, hieß es am 3. Mai in Bitterfeld-Wolfen. Zum bereits 10. Mal wurde der Gotsche-Marathon am Gotschesee ausgetragen. Zu diesem runden Jubiläum reisten wieder viele Athleten aus Deutschland und darüber hinaus in die Doppelstadt. So viele, dass man in diesem Jahr sogar eine Rekordbeteiligung von rund 2.800 Teilnehmern vermelden konnte. Bei strahlendem Sonnenschein, blauem Himmel und sommerlichen Temperaturen ertönte der Startschuss für den Marathon von 42,195 Kilometern pünktlich durch den Oberbürgermeister Armin Schenk. Kräftig angefeuert wurden die vielen Läufer jedenfalls von den zahlreichen Zuschauern, die sich dieses Highlight im Mai auf gar keinen Fall entgehen lassen wollten. Insgesamt waren die Veranstalter wieder sehr glücklich über das große Interesse an den Gotsche-Marathon.
5: Ja, hervorragend. Also ich habe gerade gehört vom Org-Team, dass alle Parkplätze zu sind. Das heißt, es sind nicht nur viele Läuferinnen und Läufer hier, sondern auch viele Besucher, die hier in den Hafen kommen. Und das ist natürlich sehr wichtig. Und wenn man die Stimmung hier im Hafen sieht und die ersten Resonanzen der Läufer, dann ist das wieder durchweg positiv und großes Lob an uns und ans Team und da bin ich natürlich sehr froh drin. Ja, also wir sind sehr zufrieden. Also erstmal passt das Wetter natürlich hervorragend. Ist fast schon ein bisschen zu warm zum Laufen, aber es können natürlich auch 3 Grad und Nieselregen haben und Wind sein. Insofern sind wir da absolut zufrieden. Wir haben einen neuen Teilnehmerrekord von fast 2.800 Startern und die Stimmung ist toll und wir sind wirklich zufrieden, dass die ganze Arbeit und die Mühe nun endlich belohnt werden heute.
4: Neben dem prestigeträchtigen Marathon sowie dem Halbmarathon gab es auch abseits des Leistungssports zahlreiche Möglichkeiten, sich sportlich zu betätigen. Für Kinder und Schüler wurden eigene Wettbewerbe angeboten, darunter der Bambini-Lauf. Auch Firmen, Schulen und Vereine konnten beim Staffellauf gemeinsam an den Start gehen. Wer es etwas ruhiger angehen lassen wollte, hatte zudem die Möglichkeit, sich auf der 10 Kilometer Nordic Walking Strecke zu beweisen. Insgesamt wurde deutlich, dass für alle, ob ambitionierte Athleten oder Hobbysportler, passende Angebote vorhanden waren. Schlussendlich kann man sagen, dass die 10. Auflage des beliebten Gotsche-Marathons ein voller Erfolg war. Einige Blicke richten sich jedoch schon auf das nächste Jahr. Die Frage ist, ob man auch in 2027 mit dem Gotsche-Marathon in Bitterfeld-Wolfen rechnen kann.
5: Ja, im Prinzip schon. Es ist natürlich immer wieder die größte Herausforderung, das Budget zusammenzukriegen. Man merkt, dass die wirtschaftliche Situation doch auch bei den Firmen ankommt. Einige Sponsoren haben gesagt, sie können die Partnerschaft nicht weiterführen. Bedeutet für uns, wir müssen noch mit noch mehr Firmen reden und bekanntlich machen wir das ja alles im Ehrenamt und das hat einfach auch seine Grenzen und wir müssen schauen, ob wir das im nächsten Jahr wieder machen können. Wir hoffen das natürlich, aber da sind viele Faktoren, die da eine Rolle spielen, um sowas wieder auf die Beine stellen zu können.
4: Sieger in diesem Jahr war Rachid Sufi aus Düsseldorf, der mit einer

0: Zeit von 2 Stunden, 41 Minuten und 9 Sekunden als erster die Ziellinie überquerte und so zum dritten Mal in Folge den Gotcha-Marathon gewann. Als zweiter kam der Lokalmatador Kevin Garde des Triathlonvereins Dessau 92 ins Ziel. Mit einer Zeit von 2 Stunden, 58 Minuten und 36 Sekunden war Antonia Müller die erste Frau im Ziel. Mit dieser Zeit konnte die Leipzigerin ihre angestrebte Zeit von unter 3 Stunden erreichen. Der Gotcha-Marathon 2026 hatte einmal mehr gezeigt, was ihn so besonders macht. Die Verbindung aus sportlicher Herausforderung, landschaftlicher Schönheit und einer beeindruckenden Gemeinschaft, die Läufer ebenso wie Zuschauer gleichermaßen tragen.
1: Nach Köthen wurde in das Veranstaltungszentrum etwas informierende Stadtgeschichte gebracht. Im Rahmen der Sonderausstellung Gleichgeschaltet Köthen im Nationalsozialismus in den Museen im Schloss traf man sich um 16 Uhr zu einer Lesung über die historische Person Otto Böttcher. Er war Soldat aus der Zeit des Zweiten Weltkrieges und vermutliches Mitglied der NSDAP. Während seiner Zeit bei der Wehrmacht schrieb Böttcher viele Briefe an seine Frau Elsbeth, bis er nach seinem letzten vom 5. Januar 1943 verschwand.
2: Also Otto Böttcher ist 1908 geboren und 1914, als der Erste Weltkrieg begann, war er gerade noch 5 Jahre alt, wurde dann 6 und hat in seiner Kindheit und in seiner Jugend sehr harte gesellschaftliche Veränderungen erlebt. Also dazu gehört der Erste Weltkrieg, dazu gehören die Ergebnisse des Vertrags von Versailles, die ja auch letzten Endes von den Nationalsozialisten aufs Übelste instrumentalisiert wurden. Dazu gehört auch die Hyperinflation 1923, die viele Menschen um ihre Sprache kamen, wirklich um alles gebracht haben, was sie besaßen. Und dazu gehört dann natürlich ganz besonders auch die Weltwirtschaftskrise. Und als 1933 die Nationalsozialisten die Macht übernommen haben, da war Otto Böttcher 25 Jahre alt. Er hatte wenig Arbeit, das wissen wir von den wenigen Arbeitsverträgen, die uns übermittelt wurden. Und er war seinen Briefen nach zu urteilen ein relativ einfacher Mann. Also er hat Bäcker gelernt und hat dann viele Jahre auch als Hilfsarbeiter gearbeitet, bis er dann bei den Junkers Motorenwerken in der Zweigstelle Köthen zum Karteiführer wurde. Das entspricht heute einer Fachkraft für Datenverarbeitung. 1935, im Oktober hat er geheiratet, im Januar 1936 kam schon seine Tochter Karin zur Welt, also relativ zeitig. Und an den Briefen lässt sich ein Stück weit erlesen, wie stark seine Desillusionierung eingesetzt hat, bis er dann schließlich vermisst wurde. Und wir können heute nicht sagen, ist er gefallen, ist er erfroren, ist er verhungert, ist er in Gefangenschaft geraten, das alles wissen wir nicht.
1: Der Inhalt der Papiere befasst sich nicht so wie erwartet von den Kampfhandlungen, sondern mehr um seine Gedanken und Gefühle. Er teilt seiner Frau per Post mit, wie sehr er seine Familie vermisst, was ihn gerade beschäftigt oder zu welchem Weltbild er steht. Dies gibt einen neuen Einblick in die Zeit des Nationalsozialismus in Deutschland. Bei der Lesung erzählt Christine Friedrich, Geschäftsführerin der Köthen Kultur und Marketing GmbH, über Otto Böttcher und berichtete über den Weg von den Briefen in das Museum. Zudem werden seine persönlichen Briefe von Schauspieler Roman Welzin aus dem Anhaltischen Theater Dessau vorgelesen. Der Eintritt war kostenfrei und jegliches Alter war willkommen.
2: Die Veranstaltung läuft im Rahmen der Ausstellung Gleichgeschaltet. Köthen im Nationalsozialismus, die derzeit noch im Schloss ist, noch bis 12. April. Und wir haben im Rahmen der Vorbereitung dieser Ausstellung 168 Briefe bekommen von der Enkelin Otto Böttchers, die wir zum Teil schon transkribiert haben. Und aus den Briefen Otto Böttchers wird vorgelesen. Und warum wird ihm vorgelesen? Weil er sich 1939 freiwillig zur Wehrmacht gemeldet hat und dann seiner Frau ganz regelmäßig geschrieben hat, aus der Ausbildung und später dann aus Frankreich und am Ende auch aus der Nähe von Stalingrad, wo er seit dem 5. Januar 1943 vermisst wurde.
1: Ottos Briefe hatte seine Enkelin behutsam im Besitz, bevor sie 2024 diese dann an das Museum übergab. Dort werden sie schon seit 2 Jahren sicher aufgehoben und für Gäste zur Schau gestellt. Wer also selber Interesse hat, kann vorbeikommen und die Exemplare selber begutachten.

0: Eine neue Woche mit Ihrem Nachrichtensender aus Dessau-Roßlau und damit herzlich willkommen zur Montagsausgabe der Zeitnah Nachrichten. Die wirtschaftliche Schwäche in Dessau-Roßlau setzt sich fort und die übliche Frühjahrsbelebung auf dem Arbeitsmarkt bleibt weitgehend aus. Im April 2026 sank die Zahl der Arbeitslosen nur leicht auf 3.673 Personen, liegt damit aber weiterhin über dem Vorjahresniveau. Die Arbeitslosenquote beträgt 9,6%. Ein deutlicher Anstieg zeigt sich im Bereich der Arbeitslosenversicherung, während die Arbeitslosigkeit in der Grundsicherung leicht zurückgeht. Auch die Beschäftigung ist im Vergleich zum Vorjahr rückläufig und verzeichnet den stärksten Rückgang innerhalb Sachsen-Anhalts. Zwar wurden im April mehr neue Stellen gemeldet als im Vormonat, insgesamt liegt die Nachfrage nach Arbeitskräften jedoch unter dem Vorjahreswert. Die Lage auf dem regionalen Arbeitsmarkt bleibt insgesamt angespannt. Am Samstag wurde der Christopher Street Day in der Dessauer Innenstadt veranstaltet, um für Vielfalt, Sichtbarkeit und die Rechte queerer Menschen zu demonstrieren. Rund 700 Menschen trafen sich auf dem Marktplatz. Dort startete der CSD mit politischen Reden, bevor dann eine Demonstration durch die Stadt zog.
1: CSD gefeiert. Unter dem Motto Vielfalt ohne Alternative versammelten sich am 2. Mai rund 700 Personen auf dem Dessauer Marktplatz zum Christopher Street Day. Der CSD wurde damit schon das 6. Mal in der Bauhausstadt veranstaltet, um für Vielfalt, Sichtbarkeit und die Rechte queerer Menschen zu demonstrieren. Ab 12 Uhr ging es mit politischen Reden und Diskussionen in der Zerbster Straße los. Die Parteien, die Linke, Bündnis 90 Die Grünen, SPD, Volt und FDP waren dabei vertreten. Danach startete ein Demonstrationszug auf eine rund 5 Kilometer lange Strecke durch die Innenstadt. Abschließend gab es noch ein Straßenfest auf dem Marktplatz bis 22 Uhr. Nach Angaben der zuständigen Polizeidienststelle hat es während der gesamten Veranstaltung keine Angriffe oder Störungen gegeben. Am Rande des CSDs zeigte eine Person den Hitlergruß. Eine entsprechende Anzeige wurde durch die Polizei gefertigt und ein Platzverweis wurde ausgesprochen. Wolfgangstraße halbseitig gesperrt. Die Bauarbeiten auf dem Gelände des Polizeireviers Dessau-Roßlau gehen in die finale Phase. Im Zuge der Baumaßnahme wird unter anderem eine Photovoltaikanlage installiert und es entsteht die Infrastruktur zum Laden von Elektrodienstfahrzeugen. Darüber hinaus erneuert das Amt für Immobilien und Baumanagement Dessau-Roßlau die Besucherparkplätze sowie die Zufahrt zum Polizeigelände. Aufgrund der Bauarbeiten wird die Wolfgangstraße ab dem 4. Mai halbseitig gesperrt. Gleichzeitig erneuert die Stadt Dessau-Roßlau während der Sperrung den Gehweg und die Regenentwässerung auf dem Abschnitt. Zu Einschränkungen kommt es auch im öffentlichen Nahverkehr, weil die Haltestelle Albrechtsplatz in Fahrtrichtung Hauptbahnhof vorübergehend nicht angefahren wird. Weitere Informationen gibt es auf der Internetseite der DVV. Die Straßensperrung dauert voraussichtlich bis Oktober. Die Baumaßnahmen auf dem Gelände des Polizeireviers Dessau-Roßlau sollen Ende des Jahres beendet sein. Sitzlandschaft für Johannesstraße. Um noch mehr Aufenthaltsqualität in der neu gestalteten Johannesstraße zu bieten, wird die Ausstattung des Areals durch das Tiefbauamt gestalterisch erweitert. In der 19. Kalenderwoche startet die Aufstellung speziell geplanter und gefertigter Sitzbänke. Konkret wird um die drei Baumscheiben vor dem Schwabehaus eine Sitzlandschaft bestehend aus mehreren Sitzbänken angeordnet. Unterschiedliche Bänke aus Holz, mit und ohne Lehne, nehmen die Einfassung der Baumscheiben auf und verbinden sich zu einer einzigartigen Sitzlandschaft. Die Entwürfe dafür stammen vom Fachbereich Design der Hochschule Anhalt. Zur Umsetzung der Maßnahme konnte auch auf Fördermittel aus dem Programm Förderung des sozialen Zusammenhalts des Landes Sachsen-Anhalt zurückgegriffen werden. Die Arbeiten werden sich über mehrere Wochen erstrecken. Gehweg und Fahrbahn der Johannesstraße bleiben weiterhin nutzbar.
0: Die DVV Stadtwerke Dessau verlängern ihre Partnerschaft mit dem ersten LAC Dessau um ein weiteres Jahr und setzen damit ihr Engagement für den regionalen Sport und insbesondere die Nachwuchsförderung fort. Anlass ist der 9. DVV Stadtwerke Cup, der am 9. Mai im Paul-Greifzu-Stadion stattfindet. Bei dem Wettkampf treten Kinder und Jugendliche der Altersklassen U10 bis U18 in verschiedenen Disziplinen wie Sprint, Mittelstrecke, Weitsprung und Wurf an, ergänzt durch Kugelstoßen und Hochsprung für ältere Jahrgänge. Die Veranstaltung dient sowohl als sportlicher Höhepunkt als auch zur Vorbereitung auf kommende Meisterschaften und bietet vor allem jüngeren Teilnehmern die Möglichkeit, erste Wettkampferfahrungen zu sammeln. Die Saison in der zweiten Handball-Bundesliga neigt sich dem Ende entgegen. Für den Dessau-Roßlauer HV ging es am vergangenen Sonntag darum, wieder in die Erfolgsspur zurückzufinden. Nach zwei Niederlagen wollte die Mannschaft um Trainer Vanja Radic im Heimspiel gegen den TV Großwallstadt siegen. Das erfahrene Team aus Bayern sollte es den Bibern aber nicht einfach machen.
1: Im Mai gibt es in der Bauhausstadt richtig viel Zweitliga-Handball zu sehen. Insgesamt 3 Heimspiele bestreitet der DHV noch in der aktuellen Saison am 3., 22. und 29. Mai in der Anhalt Arena. Los ging es am 3.5. mit einer Partie gegen den TV Großwallstadt. Die Biber mussten sich auf einen erfahrenen und unangenehmen Gegner einstellen. Für die Dessauer ging es darum, nach 2 Niederlagen wieder einen Erfolg zu verbuchen. Im Hinspiel konnte das Team von Vanja Radic in Unterfranken gegen den TV bereits gewinnen. Das Rückspiel startete mit einem sehr hohen Tempo auf beiden Seiten. Die über 1300 Zuschauer bekamen ein echtes Offensivspektakel geboten. Gleich 43 Tore fielen in den ersten 30 Minuten. Es war ein Durchgang der Angriffsreihen, die mit hoher Effektivität abschlossen und den Defensivreihen kaum Raum zur Entfaltung ließen. Die Gäste hatten dabei leichte Vorteile, leisteten sich einige Fehler weniger und bestraften Unsauberkeiten im Spiel der Dessau-Roßlauer konsequent. Dennoch gelang es dem TVG nicht, sich entscheidend abzusetzen. Mit einer knappen 22:21 Halbzeitführung für die Gastmannschaft ging es in die Halbzeitpause. Im zweiten Durchgang blieb das Tempo hoch, auch wenn der TV Großwallstadt seine Angriffe nun deutlich kontrollierter und geduldiger ausspielte. Die Biber hielten dagegen und suchten weiter den schnellen Weg zum Tor. Es blieb ein offener Schlagabtausch, in dem die Führung bis in die Crunchtime immer wieder wechselte. Yannick Markus Pust leitete mit seinem Treffer zum 38:37 in der 55. Minute die entscheidende Phase ein. Kurz darauf übernahm Mika Schüler die Verantwortung und verwandelte einen 7-Meter zum 39:37. Diesen Vorsprung verteidigten die Hausherren in den Schlussminuten mit viel Einsatz. Fritz Leon Hake traf 11 Sekunden vor der Schlusssirene zum vorentscheidenden 42:40. Am Ende setzten sich die Biber in einem packenden Duell mit 42:41 gegen Großwallstadt durch, feierten damit den 16. Saisonsieg und bleiben auf Tabellenplatz 7.
2: Herzliche Glückwünsche an Dessau und Vanja zu den

0: Zwei Punkten. Ja, es gibt nicht so allzu viel, was ich meiner Mannschaft vorwerfen kann, was Einstellung und Kampfgeist angeht. Haben wir wirklich, nehmen wir den Angriff gleich mit rein, hervorragendes Spiel gemacht. Aber man hat eben auch gesehen, dass wir leider nicht in die Verteidigung gekommen sind, hatten Probleme im Rückzug und gerade auswärts dann zu punkten, braucht man dann schon auch stabile Abwehr, um das dann auf die Seite zu ziehen, auf die eigene Seite zu ziehen. Nichtsdestotrotz waren wir sehr, sehr lange in der Nähe von Punkten und deswegen ist das Ganze natürlich für uns umso bitterer, dass mit der Leistung und mit dem Kader hier absolut was drin gewesen wäre. Waren dann in der zweiten Halbzeit, denke ich, Kleinigkeiten, ein Fehlwurf, ein technischer Fehler zu viel neben der Abwehrleistung. Für uns mit dem schmalen Kader ist jedes Spiel aktuell eine riesengroße Herausforderung. Zum Teil natürlich auch die schwache Abwehrleistung darin begründet, dass wir einfach wenig Spieler haben auf zentralen Positionen im Rückraum und auf wichtigen Abwehrpositionen zum Teil. Und ja, wir müssen jetzt weiter die Köpfe oben behalten und dann nächsten Freitag die nächsten Punkte im Heimspiel einfahren.
1: Ja, danke André für die Glückwünsche, aber auch Glückwunsch an euch, das könnte genauso anders ausgehen. Ihr habt wirklich ein tolles Spiel gespielt, den Angriff, habt uns wirklich vor Aufgaben gestellt. Wir haben auch gar nicht geschafft, Abwehr dicht zu bekommen, vor allem in der ersten Halbzeit. Das bringt uns ein bisschen durcheinander und man verspürt schon ein bisschen den Druck. Aber dann haben wir auf jeden Fall klare Ansprache gehabt in der Kabine und ich glaube, in der zweiten Halbzeit war das schon intensiver, was wir da geleistet haben. Und oft das haben wir es geschafft, Stoppfouls zu machen. Dennoch haben wir immer wieder einen oder anderen Gegenläufer bekommen. Ja, aber das kennen wir auch aus vielen Spielen, wo wir auch mit wenigen Leuten gespielt haben. Manchmal ist es sogar einfacher, weil dann sind die Jungs voll fokussiert und man kann sich nicht einfach hinlegen und denken, das wird schon. Von daher bin ich jetzt sehr, sehr froh und stolz, dass wir in der zweiten Halbzeit geschafft haben, unsere Siegermentalität zu haben. Wir waren voll fokussiert, im Kopf klar. Wir sind mit allem, was wir hatten, zum Tor gegangen und das hat sich auf jeden Fall gelohnt. Diese kleine Unsicherheit, was wir hatten vor ein paar Wochen, die ist jetzt raus. Das hat man schon im Training gemerkt. Und ja, jetzt sind wir noch zwei Punkte näher an unserem einem Ziel, und zwar zweitbeste Saison zu spielen. Also mit 36 Punkten wäre das auf jeden Fall erreicht. Und dann gucken wir mal, wir haben noch jetzt Dormagen, dann haben wir zwei richtig coole Spiele zu Hause. Da hoffe ich, dass viele Fans kommen und uns unterstützen und mit uns eventuell einen oder anderen Punkt mitfeiern können. Und dann wollen wir die Saison auch so entschlossen zu Ende bringen. Da wäre es auf jeden Fall gute dann Vorbereitung für die kommende Saison.
2: Als nächstes steht für den DRHV ein Auswärtsspiel beim TV Bayer Dormagen am 9. Mai auf dem Plan. In der Anhalt Arena empfängt man dann am 22. Mai die Tabellenführer aus Bietigheim, bevor man dann eine Woche später die Tabellenzweiten aus Balingen in Dessau begrüßen darf.
3: Die nächste Bürgersprechstunde von Oberbürgermeister Dr. Robert Reck findet am 26. Mai von 15.30 Uhr bis 18 Uhr im Rathaus Dessau statt. Für die einzelnen Gespräche sind jeweils Zeitfenster von etwa 20 bis maximal 30 Minuten vorgesehen. Es sind aber noch einige Termine verfügbar. Interessierte Bürger, die diese Gelegenheit für Fragen oder Anliegen nutzen möchten, können sich per E-Mail an bürgeranliegen@dessau-roßlau.de oder telefonisch unter 0340 204 2101 anmelden. Anmeldeschluss ist der 8. Mai und zwar um 12 Uhr. Damit, liebe Zuschauer, sind wir am Ende unserer Montagsausgabe der Zeitnachrichten. Schauen uns jetzt noch gern den Wetterbericht an und im Anschluss daran auch noch die Meldungen aus der Region. Wir sehen uns dann morgen an gleicher Stelle wieder, wenn Sie mögen. Bis dahin, machen Sie es gut und auf Wiedersehen.
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1: Morgen wird es überwiegend warm, jedoch nicht ganz mild, so wie am Vortag mit Höchstwerten von etwa 21 Grad. Im Tagesverlauf fällt immer wieder Regen. Die Sonne zeigt sich nur zeitweise für etwa 3 Stunden und kann sich gegen die dichten Wolken nur gelegentlich durchsetzen. Eine leichte Nordbrise sorgt zusätzlich für etwas Abkühlung. Im weiteren Verlauf der Woche bleibt das Wetter unbeständig mit häufigen Regenschauern. Am 22. März ging die beliebte Leipziger Buchmesse zu Ende und die Firmen mussten wieder samt Gepäck und Produkte nach Hause zurückkehren. Aber der Schweizerisch-Deutsche Wirtschaftsclub, auch SDWC genannt, kam da auf eine andere Idee. Alle nicht verkauften Bücher werden nach der Messe vom SDVV an den SDWC übergeben, welcher dann an die jährige Partnerschaft weitergibt. Dieses Jahr wurde zum 3. Mal ein Partner Sachsen-Anhalt ausgewählt. Die Stadt Sandersdorf-Brehna bekommt alle Bücher und wird sie dann in Bibliotheken oder Bücherzellen unterbringen, wo Bewohner sie entweder ausleihen oder mit nach Hause nehmen können.
2: Ja, ich wurde angesprochen über das Netzwerk, was man hier in der Wirtschaft auch hat, ob wir uns das vorstellen könnten, hier eine Kooperation zu machen mit dem Deutsch-Schweizerischen Wirtschaftsclub. Und da geht es darum, dass die Bücher von der Buchmesse vom Schweizer Stand, die nicht verkauft werden, quasi nicht extra zur Schweiz zurückgebracht werden, sondern dass es im Rahmen des Clubs immer an eine Partnerkommune übergeben wird. Ja, und da habe ich natürlich sofort Ja gesagt. Und die Bücher gehen natürlich in unsere Bibliotheken, also nicht nur Sandersdorf, sondern auch Roth und Brehna. Und darüber hinaus haben wir auch einige Bücherzellen bei uns in den Ortschaften. Die werden wir damit auch befüttern.
1: Zur Übergabe kamen einige Vertreter des Clubs selbst nach Sandersdorf, um sich die Umgebung besser anzuschauen und die neue Partnerschaft zu feiern. Schon früh um 12 wurde ein kleiner Rundgang für den Club veranstaltet. Es wurden Orte wie der Technologiepark oder die Sekundarschule Rotsch besucht, wo die 9. Klasse aus einem der Bücher des SDWC vorlas. 14 Uhr begann dann die offizielle Eröffnung mit Bücherübergabe und Empfang. Im Mehrgenerationenhaus Sandersdorf begrüßte Bürgermeisterin Steffi Siska alle Gäste herzlich und eröffnete die Veranstaltung. Anschließend hieß der Präsident des SDWC, Kai-Uwe Blechschmidt, die Anwesenden willkommen und stellte die Sponsoren vor. Kurz darauf wurden dann 600 Bücher des Schweizerischen Gemeinschaftsstandes der Leipziger Buchmesse 2026 an die Stadt übergeben.
3: Also wir machen seit 1999 bekommen wir alle Bücher aller Schweizer Verlage der Leipziger Buchmesse. Die möchten die nicht mit nach Hause nehmen. Die sind ja häufig auch schon benutzt, vom potenziellen Kunden durchgeblättert auf der Messe. Wir sammeln die ein, fahren die ab und geben sie.

0: dass da viel mehr dahinter steckt. Super Gewerbegebiete, ganz viele ansässige Unternehmen und vor allem eine top innovative Bürgermeisterin, die auch in den Schulen Literaturthemen. Es gibt Lesungen, heute früh schon eine Lesung von Schülern, die Bücher von Schweizer Autoren präsentiert haben. Das ist einfach so herzlich, da kann man quasi nur zusammenkommen. Die Bücher werden wir nachher übergeben, wo wir nächstes Jahr die Veranstaltung abhalten, wird sich zeigen. Und wir haben uns heute auch schon ein Unternehmen, wir sind ja Literatur- und Wirtschaftstage, wir haben uns ein Unternehmen schon angeschaut, die FEV, der man genauso nicht ansieht, was sich dahinter verbirgt. Man sieht den Namen, fährt vielleicht vorbei und wir möchten ja unseren Mitgliedsunternehmen, 2/3 sind ungefähr Firmen, 1/3 sind Privatleute. Man muss nicht Schweizer sein, es kann jeder Mitglied werden, der das möchte. Den möchten wir ja auch ein bisschen was präsentieren, was für den Wirtschaftsclub steht und was für Mitteldeutschland steht. In Thüringen sind wir noch nicht so präsent, weil da braucht es Personen, die das in ihrer Freizeit bewegen.
1: Im weiteren Verlauf des Tages wurden dann traditionelle Wirtschaftsgespräche und Podiumsdiskussionen durchgeführt. Es wurde über verschiedene Bereiche aus der Umgebung argumentiert. Unter anderem über die Entwicklung des Standortes Sandersdorf-Brehna oder auch die laufende Transformation des benachbarten Chemieortes Bitterfeld-Wolfen. Zu Ende hin wurde eine Lesung mit Schweizer Autoren über die Literatur der Bücher veranstaltet. Damit fand der Tag einen passenden Ausklang, der die Bedeutung von Büchern als verbindendes Element zwischen Region und Kultur unterstrich. Die übergebenen Exemplare werden nun in Sandersdorf-Brehna weiterleben, als Quelle für Wissen, Austausch und neue Ideen in der Gemeinschaft.
2: Auf die Plätze, fertig und los, hieß es am 3. Mai in Bitterfeld-Wolfen. Zum bereits 10. Mal wurde der Gotsche-Marathon am Gotschesee ausgetragen. Zu diesem runden Jubiläum reisten wieder viele Athleten aus Deutschland und darüber hinaus in die Doppelstadt. So viele, dass man in diesem Jahr sogar eine Rekordbeteiligung von rund 2800 Teilnehmern vermelden konnte. Bei strahlendem Sonnenschein, blauem Himmel und sommerlichen Temperaturen ertönte der Startschuss für den Marathon von 42,195 Kilometern pünktlich durch den Oberbürgermeister Armin Schenk. Kräftig angefeuert wurden die vielen Läufer jedenfalls von den zahlreichen Zuschauern, die sich dieses Highlight im Mai auf gar keinen Fall entgehen lassen wollten. Insgesamt waren die Veranstalter wieder sehr glücklich über das große Interesse an den Gotsche-Marathon.
3: Ja, hervorragend. Also ich habe gerade gehört vom Org-Team, dass alle Parkplätze zu sind. Das heißt, es sind nicht nur viele Läuferinnen und Läufer hier, sondern auch viele Besucher, die hier in den Hafen kommen. Und das ist natürlich sehr wichtig. Und wenn man die Stimmung hier im Hafen sieht und die ersten Resonanzen der Läufer, dann ist das wieder durchweg positiv und großes Lob an uns und ans Team. Und da bin ich natürlich sehr froh drin. Ja, also wir sind sehr zufrieden. Also erstmal passt das Wetter natürlich hervorragend. Ist fast schon ein bisschen zu warm zum Laufen, aber es können natürlich auch 3 Grad und Nieselregen haben und Wind sein. Insofern sind wir da absolut zufrieden. Wir haben einen neuen Teilnehmerrekord von fast 2800 Startern und die Stimmung ist toll und wir sind wirklich zufrieden, dass die ganze Arbeit und die Mühe nun endlich belohnt wird heute.
2: Neben dem prestigeträchtigen Marathon sowie dem Halbmarathon gab es auch abseits des Leistungssports zahlreiche Möglichkeiten, sich sportlich zu betätigen. Für Kinder und Schüler wurden eigene Wettbewerbe angeboten, darunter der Bambini-Lauf. Auch Firmen, Schulen und Vereine konnten beim Staffellauf gemeinsam an den Start gehen. Wer es etwas ruhiger angehen lassen wollte, hatte zudem die Möglichkeit, sich auf der 10 Kilometer Nordic Walking Strecke zu beweisen. Insgesamt wurde deutlich, dass für alle, ob ambitionierte Athleten oder Hobbysportler, passende Angebote vorhanden waren. Schlussendlich kann man sagen, dass die 10. Auflage des beliebten Gotsche-Marathons ein voller Erfolg war. Einige Blicke richten sich jedoch schon auf das nächste Jahr. Die Frage ist, ob man auch in 2027 mit dem Gotsche-Marathon in Bitterfeld-Wolfen rechnen kann.
3: Ja, im Prinzip schon. Es ist

0: Natürlich immer wieder die größte Herausforderung, das Budget zusammenzukriegen. Man merkt, dass die wirtschaftliche Situation doch auch bei den Firmen ankommt. Einige Sponsoren haben gesagt, sie können die Partnerschaften nicht weiterführen. Bedeutet für uns, wir müssen noch mit noch mehr Firmen reden und bekanntlich machen wir das ja alles im Ehrenamt und das hat einfach auch seine Grenzen und wir müssen schauen, ob wir das im nächsten Jahr wieder machen können. Wir hoffen das natürlich, aber da sind viele Faktoren, die da eine Rolle spielen, um sowas wieder auf die Beine stellen zu können.
1: Sieger in diesem Jahr war Rachid Sufi aus Düsseldorf, der mit einer Zeit von 2 Stunden, 41 Minuten und 9 Sekunden als erster die Ziellinie überquerte und so zum 3. Mal in Folge den Gotsche-Marathon gewann. Als zweiter kam der Lokalmatador Kevin Garde des Triathlonvereins Dessau 92 ins Ziel. Mit einer Zeit von 2 Stunden, 58 Minuten und 36 Sekunden war Antonia Müller die erste Frau im Ziel. Mit dieser Zeit konnte die Leipzigerin ihre angestrebte Zeit von unter 3 Stunden erreichen. Der Gotsche-Marathon 2026 hatte einmal mehr gezeigt, was ihn so besonders macht. Die Verbindung aus sportlicher Herausforderung, landschaftlicher Schönheit und einer beeindruckenden Gemeinschaft, die Läufer ebenso wie Zuschauer gleichermaßen tragen.
2: Nach Köthen wurde in das Veranstaltungszentrum etwas informierende Stadtgeschichte gebracht. Im Rahmen der Sonderausstellung Gleichgeschaltet Köthen im Nationalsozialismus in den Museen im Schloss traf man sich um 16 Uhr zu einer Lesung über die historische Person Otto Böttcher. Er war Soldat aus der Zeit des Zweiten Weltkrieges und vermutliches Mitglied der NSDAP. Während seiner Zeit bei der Wehrmacht schrieb Böttcher viele Briefe an seine Frau Elsbeth, bis er nach seinem letzten vom 5. Januar 1943 verschwand.
3: Also Otto Böttcher ist 1908 geboren und 1914, als der Erste Weltkrieg begann, war er gerade noch 5 Jahre alt, wurde dann 6 und hat in seiner Kindheit und in seiner Jugend sehr harte gesellschaftliche Veränderungen erlebt. Also dazu gehört der Erste Weltkrieg, dazu gehören die Ergebnisse des Vertrags von Versailles, die ja auch letzten Endes von den Nationalsozialisten aufs Übelste instrumentalisiert wurden. Dazu gehört auch die Hyperinflation 1923, die viele Menschen um ihre Sprache kamen, wirklich um alles gebracht haben, was sie besaßen. Und dazu gehört dann natürlich ganz besonders auch die Weltwirtschaftskrise. Und als 1933 die Nationalsozialisten die Macht übernommen haben, da war Otto Böttcher 25 Jahre alt. Und er hatte wenig Arbeit, das wissen wir von den wenigen Arbeitsverträgen, die uns übermittelt wurden. Und er war seinen Berufen nach zu urteilen ein relativ einfacher Mann. Also er hat Bäcker gelernt und hat dann viele Jahre auch als Hilfsarbeiter gearbeitet, bis er dann bei den Junkers Motorenwerken in der Zweigstelle Köthen zum Karteiführer wurde. Das entspricht heute einer Fachkraft für Datenverarbeitung. 1935, im Oktober hat er geheiratet, im Januar 1936 kam schon seine Tochter Karin zur Welt, also relativ zeitig. Und an den Briefen lässt sich ein Stück weit erlesen, wie stark seine Desillusionierung eingesetzt hat, bis er dann schließlich vermisst wurde. Und wir können heute nicht sagen, ist er gefallen, ist er erfroren, ist er verhungert, ist er in Gefangenschaft geraten. Das alles wissen wir nicht.
2: Der Inhalt der Papiere befasst sich nicht so wie erwartet von den Kampfhandlungen, sondern mehr um seine Gedanken und Gefühle. Er teilt seiner Frau per Post mit, wie sehr er seine Familie vermisst, was ihn gerade beschäftigt oder zu welchem Weltbild er steht. Dies gibt einen neuen Einblick in die Zeit des Nationalsozialismus in Deutschland. Bei der Lesung erzählt Christine Friedrich, Geschäftsführerin der Köthen Kultur und Marketing GmbH, über Otto Böttcher und berichtete über den Weg von den Briefen in das Museum. Zudem werden seine persönlichen Briefe von Schauspieler Roman Welzin aus dem Anhaltischen Theater Dessau vorgelesen. Der Eintritt war kostenfrei und jegliches Alter war willkommen.
3: Die Veranstaltung läuft im Rahmen der Ausstellung Gleichgeschaltet, Köthen im Nationalsozialismus, die derzeit noch im Schloss ist, noch bis 12. April. Und wir haben im Rahmen der Vorbereitung dieser Ausstellung 168 Briefe bekommen von der Enkelin Otto Böttchers, die wir zum Teil schon transkribiert haben. Und aus den Briefen Otto Böttchers wird vorgelesen. Und warum wird ihm vorgelesen? Weil er sich 1939 freiwillig zur Wehrmacht gemeldet hat und dann seiner Frau ganz regelmäßig geschrieben hat, aus der Ausbildung und später dann aus Frankreich und am Ende auch aus der Nähe von Stalingrad, wo er seit dem 5. Januar 1943 vermisst wurde.
2: Ottos Briefe hatte seine Enkelin behutsam im Besitz, bevor sie 2024 diese dann an das Museum übergab. Dort werden sie schon seit 2 Jahren sicher aufgehoben und für Gäste zur Schau gestellt. Wer also selber Interesse hat, kann vorbeikommen und die Exemplare selber begutachten.

0: Eine neue Woche mit Ihrem Nachrichtensender aus Dessau-Roßlau und damit herzlich willkommen zur Montagsausgabe der Zeitnah Nachrichten. Die wirtschaftliche Schwäche in Dessau-Roßlau setzt sich fort und die übliche Frühjahrsbelebung auf dem Arbeitsmarkt bleibt weitgehend aus. Im April 2026 sank die Zahl der Arbeitslosen nur leicht auf 3.673 Personen, liegt damit aber weiterhin über dem Vorjahresniveau. Die Arbeitslosenquote beträgt 9,6%. Ein deutlicher Anstieg zeigt sich im Bereich der Arbeitslosenversicherung, während die Arbeitslosigkeit in der Grundsicherung leicht zurückgeht. Auch die Beschäftigung ist im Vergleich zum Vorjahr rückläufig und verzeichnet den stärksten Rückgang innerhalb Sachsen-Anhalts. Zwar wurden im April mehr neue Stellen gemeldet als im Vormonat, insgesamt liegt die Nachfrage nach Arbeitskräften jedoch unter dem Vorjahreswert. Die Lage auf dem regionalen Arbeitsmarkt bleibt insgesamt angespannt. Am Samstag wurde der Christopher Street Day in der Dessauer Innenstadt veranstaltet, um für Vielfalt, Sichtbarkeit und die Rechte querer Menschen zu demonstrieren. Und 700 Menschen trafen sich auf dem Marktplatz. Dort startete der CSD mit politischen Reden, bevor dann eine Demonstration durch die Stadt zog.
1: CSD gefeiert. Unter dem Motto Vielfalt ohne Alternative versammelten sich am 2. Mai rund 700 Personen auf dem Dessauer Marktplatz zum Christopher Street Day. Der CSD wurde damit schon das 6. Mal in der Bauhausstadt veranstaltet, um für Vielfalt, Sichtbarkeit und die Rechte queerer Menschen zu demonstrieren. Ab 12 Uhr ging es mit politischen Reden und Diskussionen in der Zerbster Straße los. Die Parteien, die Linke, Bündnis 90 Die Grünen, SPD, Volt und FDP waren dabei vertreten. Danach startete ein Demonstrationszug auf eine rund 5 Kilometer lange Strecke durch die Innenstadt. Abschließend gab es noch ein Straßenfest auf dem Marktplatz bis 22 Uhr. Nach Angaben der zuständigen Polizeidienststelle hat es während der gesamten Veranstaltung keine Angriffe oder Störungen gegeben. Am Rande des CSDs zeigte eine Person den Hitlergruß. Eine entsprechende Anzeige wurde durch die Polizei gefertigt und ein Platzverweis wurde ausgesprochen. Wolfgangstraße halbseitig gesperrt. Die Bauarbeiten auf dem Gelände des Polizeireviers Dessau-Roßlau gehen in die finale Phase. Im Zuge der Baumaßnahme wird unter anderem eine Photovoltaikanlage installiert und es entsteht die Infrastruktur zum Laden von Elektrodienstfahrzeugen. Darüber hinaus erneuert das Amt für Immobilien und Baumanagement Dessau-Roßlau die Besucherparkplätze sowie die Zufahrt zum Polizeigelände. Aufgrund der Bauarbeiten wird die Wolfgangstraße ab dem 4. Mai halbseitig gesperrt. Gleichzeitig erneuert die Stadt Dessau-Roßlau während der Sperrung den Gehweg und die Regenentwässerung auf dem Abschnitt. Zu Einschränkungen kommt es auch im öffentlichen Nahverkehr, weil die Haltestelle Albrechtsplatz in Fahrtrichtung Hauptbahnhof vorübergehend nicht angefahren wird. Weitere Informationen gibt es auf der Internetseite der DVV. Die Straßensperrung dauert voraussichtlich bis Oktober. Die Baumaßnahmen auf dem Gelände des Polizeireviers Dessau-Roßlau sollen Ende des Jahres beendet sein. Sitzlandschaft für Johannesstraße. Um noch mehr Aufenthaltsqualität in der neu gestalteten Johannesstraße zu bieten, wird die Ausstattung des Areals durch das Tiefbauamt gestalterisch erweitert. In der 19. Kalenderwoche startet die Aufstellung speziell geplanter und gefertigter Sitzbänke. Konkret wird um die drei Baumscheiben vor dem Schwabehaus eine Sitzlandschaft bestehend aus mehreren Sitzbänken angeordnet. Unterschiedliche Bänke aus Holz, mit und ohne Lehne, nehmen die Einfassung der Baumscheiben auf und verbinden sich zu einer einzigartigen Sitzlandschaft. Die Entwürfe dafür stammen vom Fachbereich Design der Hochschule Anhalt. Zur Umsetzung der Maßnahme konnte auch auf Fördermittel aus dem Programm Förderung des sozialen Zusammenhalts des Landes Sachsen-Anhalt zurückgegriffen werden. Die Arbeiten werden sich über mehrere Wochen erstrecken. Gehweg und Fahrbahn der Johannesstraße bleiben weiterhin nutzbar.
0: Die DVV Stadtwerke Dessau verlängern ihre Partnerschaft mit dem ersten LAC Dessau um ein weiteres Jahr und setzen damit ihr Engagement für den regionalen Sport und insbesondere die Nachwuchsförderung fort. Anlass ist der 9. DVV Stadtwerke Cup, der am 9. Mai im Paul-Greifzug-Stadion stattfindet. Bei dem Wettkampf treten Kinder und Jugendliche der Altersklassen U10 bis U18 in verschiedenen Disziplinen wie Sprint, Mittelstrecke, Weitsprung und Wurf an, ergänzt durch Kugelstoßen und Hochsprung für ältere Jahrgänge. Die Veranstaltung dient sowohl als sportlicher Höhepunkt als auch zur Vorbereitung auf kommende Meisterschaften und bietet vor allem jüngeren Teilnehmern die Möglichkeit, erste Wettkampferfahrungen zu sammeln. Die Saison in der zweiten Handball-Bundesliga neigt sich dem Ende entgegen. Für den Dessau-Roßlauer HV ging es am vergangenen Sonntag darum, wieder in die Erfolgsspur zurückzufinden. Nach zwei Niederlagen wollte die Mannschaft um Trainer Vanja Radic im Heimspiel gegen den TV Großwallstadt siegen. Das erfahrene Team aus Bayern sollte es den Bibern aber nicht einfach machen.
1: Im Mai gibt es in der Bauhausstadt richtig viel Zweitliga-Handball zu sehen. Insgesamt 3 Heimspiele bestreitet der DHV noch in der aktuellen Saison am 3., 22. und 29. Mai in der Anhalt Arena. Los ging es am 3.5. mit einer Partie gegen den TV Großwallstadt. Die Biber mussten sich auf einen erfahrenen und unangenehmen Gegner einstellen. Für die Dessauer ging es darum, nach 2 Niederlagen wieder einen Erfolg zu verbuchen. Im Hinspiel konnte das Team von Vanja Radic in Unterfranken gegen den TV bereits gewinnen. Das Rückspiel startete mit einem sehr hohen Tempo auf beiden Seiten. Die über 1300 Zuschauer bekamen ein echtes Offensivspektakel geboten. Gleich 43 Tore fielen in den ersten 30 Minuten. Es war ein Durchgang der Angriffsreihen, die mit hoher Effektivität abschlossen und den Defensivreihen kaum Raum zur Entfaltung ließen. Die Gäste hatten dabei leichte Vorteile, leisteten sich einige Fehler weniger und bestraften Unsauberkeiten im Spiel der Dessau-Roßlauer konsequent. Dennoch gelang es dem TVG nicht, sich entscheidend abzusetzen. Mit einer knappen 22:21 Halbzeitführung für die Gastmannschaft ging es in die Halbzeitpause. Im zweiten Durchgang blieb das Tempo hoch, auch wenn der TV Großwallstadt seine Angriffe nun deutlich kontrollierter und geduldiger ausspielte. Die Biber hielten dagegen und suchten weiter den schnellen Weg zum Tor. Es blieb ein offener Schlagabtausch, in dem die Führung bis in die Crunchtime immer wieder wechselte. Yannick Markus Pust leitete mit seinem Treffer zum 38:37 in der 55. Minute die entscheidende Phase ein. Kurz darauf übernahm Mika Schüler die Verantwortung und verwandelte einen 7-Meter zum 39:37. Diesen Vorsprung verteidigten die Hausherren in den Schlussminuten mit viel Einsatz. Fritz Leon Hake traf 11 Sekunden vor der Schlusssirene zum vorentscheidenden 42:40. Am Ende setzten sich die Biber in einem packenden Duell mit 42:41 gegen Großwallstadt durch, feierten damit den 16. Saisonsieg und bleiben auf Tabellenplatz 7.
2: Herzliche Glückwünsche an Dessau und waren ja zu den 2 Punkten. Ja, es gibt nicht so allzu viel, was ich meiner Mannschaft vorwerfen kann, was Einstellung und Kampfgeist angeht. Haben wir wirklich, nehmen wir den Angriff gleich mit rein, hervorragendes Spiel gemacht. Aber man hat eben auch gesehen, dass wir leider nicht in die Verteidigung gekommen sind, hatten Probleme im Rückzug und gerade auswärts dann zu punkten, braucht man dann schon auch stabile Abwehr, um das dann auf die Seite zu ziehen, auf die eigene Seite zu ziehen. Nichtsdestotrotz waren wir sehr, sehr lange in der Nähe von Punkten. Und deswegen ist das Ganze natürlich für uns umso bitterer, dass mit der Leistung und mit dem Kader hier absolut was drin gewesen wäre. Waren dann in der zweiten Halbzeit, denke ich, Kleinigkeiten, ein Fehlwurf, ein technischer Fehler zu viel neben der Abwehrleistung. Für uns mit dem schmalen Kader ist jedes Spiel aktuell eine riesengroße Herausforderung. Zum Teil natürlich auch die schwache Abwehrleistung darin begründet, dass wir einfach wenig Spieler haben auf zentralen Positionen im Rückraum und auf wichtigen Abwehrpositionen. zum Teil. Und ja, wir müssen jetzt weiter die Köpfe oben behalten und dann nächsten Freitag die nächsten Punkte im Heimspiel einfahren.
3: Ja, danke André für die Glückwünsche, aber auch Glückwünsche an euch, das könnte genauso anders ausgehen. Ihr habt wirklich ein tolles Spiel gespielt, den Angriff habt uns wirklich vor Aufgaben gestellt. Wir haben auch gar nicht geschafft, Abwehr dicht zu bekommen, vor allem in der ersten Halbzeit. Das bringt uns ein bisschen durcheinander und man verspürt schon ein bisschen den Druck. Aber dann haben wir auf jeden Fall klare Ansprache gehabt in der Kabine und ich glaube, in der zweiten Halbzeit war das schon intensiver, was wir da geleistet haben und oft das haben wir es geschafft, Stopp-Fouls zu machen. Dennoch haben wir immer wieder einen oder anderen Gegenläufer bekommen. Ja, aber das kennen wir auch aus vielen Spielen, wo wir auch mit wenigen Leuten gespielt haben. Manchmal ist es sogar einfacher, weil dann sind die Jungs voll fokussiert und man kann sich nicht einfach hinlegen und denken, das wird schon. Von daher bin ich jetzt sehr, sehr froh und stolz, dass wir in der zweiten Halbzeit geschafft haben, unsere Siegermentalität zu haben. Wir waren voll fokussiert, im Kopf klar. Wir sind mit allem, was wir hatten, zum Tor gegangen und das hat sich auf jeden Fall gelohnt. Diese kleine Unsicherheit, was wir hatten vor ein paar Wochen, die ist jetzt raus. Das hat man schon im Training gemerkt. Und ja, jetzt sind wir noch zwei Punkte näher an unserem einem Ziel, und zwar zweitbeste Saison zu spielen. Also mit 36 Punkten wäre das auf jeden Fall erreicht. Und dann gucken wir mal, wir haben noch jetzt Dormagen, dann haben wir zwei richtig coole Spiele zu Hause. Da hoffe ich, dass viele Fans kommen und uns unterstützen und mit uns eventuell einen oder anderen Punkt mitfeiern können. Und dann wollen wir die Saison auch so entschlossen zu Ende bringen. Da wäre es auf jeden Fall gute dann Vorbereitung für die kommende Saison.
1: Als nächstes steht für den DRHV ein Auswärtsspiel beim TV Bayer Dormagen am 9. Mai auf dem Plan. In der Anhalt Arena empfängt man dann am 22. Mai die Tabellenführer aus Bietigheim, bevor man dann eine Woche später die Tabellenzweiten aus Balingen in Dessau begrüßen darf.
0: Die nächste Bürgersprechstunde von Oberbürgermeister Dr. Robert Reck findet am 26. Mai von 15.30 Uhr bis 18 Uhr im Rathaus Dessau statt. Für die einzelnen Gespräche sind jeweils Zeitfenster von etwa 20 bis maximal 30 Minuten vorgesehen. Es sind aber noch einige Termine verfügbar. Interessierte Bürger, die diese Gelegenheit für Fragen oder Anliegen nutzen möchten, können sich per E-Mail an bürgeranliegen@dessau-roßlau.de oder telefonisch unter 0340 204 2101 anmelden. Anmeldeschluss ist der 8. Mai und zwar um 12 Uhr. Damit, liebe Zuschauer, sind wir am Ende unserer Montagsausgabe der Zeitnah Nachrichten, schauen uns jetzt noch gern den Wetterbericht an und im Anschluss daran auch noch die Meldungen aus der Region. Wir sehen uns dann morgen an gleicher Stelle wieder, wenn Sie mögen. Bis dahin, machen Sie es gut und auf Wiedersehen.
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1: Morgen wird es überwiegend warm, jedoch nicht ganz mild, so wie am Vortag mit Höchstwerten von etwa 21 Grad. Im Tagesverlauf fällt immer wieder Regen. Die Sonne zeigt sich nur zeitweise für etwa 3 Stunden und kann sich gegen die dichten Wolken nur gelegentlich durchsetzen. Eine leichte Nordbrise sorgt zusätzlich für etwas Abkühlung. Im weiteren Verlauf der Woche bleibt das Wetter unbeständig mit häufigen Regenschauern. Am 22. März ging die beliebte Leipziger Buchmesse zu Ende und die Firmen mussten wieder samt Gepäck und Produkte nach Hause zurückkehren. Aber der Schweizerisch-Deutsche Wirtschaftsclub, auch SDWC genannt, kam da auf eine andere Idee. Alle nicht verkauften Bücher werden nach der Messe vom SDVV an den SDWC übergeben, welcher dann an die jährige Partnerschaft weitergibt. Dieses Jahr wurde zum 3. Mal ein Partner Sachsen-Anhalt ausgewählt. Die Stadt Sandersdorf-Brehna bekommt alle Bücher und wird sie dann in Bibliotheken oder Bücherzellen unterbringen, wo Bewohner sie entweder ausleihen oder mit nach Hause nehmen können.
2: Ja, ich wurde angesprochen über das Netzwerk, was man hier in der Wirtschaft auch hat, ob wir uns das vorstellen könnten, hier eine Kooperation zu machen mit dem Deutsch-Schweizerischen Wirtschaftsclub. Und da geht es darum, dass die Bücher von der Buchmesse vom Schweizer Stand, die nicht verkauft werden, quasi nicht extra zur Schweiz zurückgebracht werden, sondern dass es im Rahmen des Clubs immer an eine Partnerkommune übergeben wird. Ja, und da habe ich natürlich sofort Ja gesagt. Und die Bücher gehen natürlich in unsere Bibliotheken, also nicht nur Sandersdorf, sondern auch Roth und Brehna. Und darüber hinaus haben wir auch einige Bücherzellen bei uns in den Ortschaften. Die werden wir damit auch befüttern.
1: Zur Übergabe kamen einige Vertreter des Clubs selbst nach Sandersdorf, um sich die Umgebung besser anzuschauen und die neue Partnerschaft zu feiern. Schon früh um 12 wurde ein kleiner Rundgang für den Club veranstaltet. Es wurden Orte wie der Technologiepark oder die Sekundarschule Rotsch besucht, wo die 9. Klasse aus einem der Bücher des SDWC vorlas. 14 Uhr begann dann die offizielle Eröffnung mit Bücherübergabe und Empfang. Im Mehrgenerationenhaus Sandersdorf begrüßte Bürgermeisterin Steffi Siska alle Gäste herzlich und eröffnete die Veranstaltung. Anschließend hieß der Präsident des SDWC, Kai-Uwe Blechschmidt, die Anwesenden willkommen und stellte die Sponsoren vor. Kurz darauf wurden dann 600 Bücher des Schweizerischen Gemeinschaftsstandes der Leipziger Buchmesse 2026 an die Stadt übergeben.
3: Also wir machen seit 1999 bekommen wir alle Bücher aller Schweizer Verlage der Leipziger Buchmesse. Die möchten die nicht mit nach Hause nehmen. Die sind ja häufig auch schon benutzt, vom potenziellen Kunden durchgeblättert auf der Messe. Wir sammeln die ein, fahren die ab und geben sie bis auf Magdeburg im letzten Jahr immer in eine kleinere Kommune. Weil die haben es aus unserer Sicht viel mehr verdient. Die Großen haben eigene Budgetordnungen, also die Großstädte, deshalb die kleineren Kommunen. Und dann schaut man rum. Wir waren vor 2 Jahren in Quedlinburg, Halberstadt, Harzgerode, im letzten Jahr in Magdeburg und Haldensleben. Und dieses Jahr nur eine Kommune, die bekommt dann eben auch mehr Bücher. Dann ist das Sandersdorf-Brehna geworden, weil viele kennen das vom Durchfahren auf der Autobahn, dass da viel mehr dahinter steckt. Super Gewerbegebiete, ganz viele ansässige Unternehmen und vor allem eine top innovative Bürgermeisterin, die auch in den Schulen Literaturthemen. Es gibt Lesungen, heute früh schon eine Lesung von Schülern, die Bücher von Schweizer Autoren präsentiert haben. Das ist einfach so herzlich, da kann man quasi nur zusammenkommen. Die Bücher werden wir nachher übergeben, wo wir nächstes Jahr die Veranstaltung abhalten, wird sich zeigen. Und wir haben uns heute auch schon ein Unternehmen, wir sind ja Literatur- und Wirtschaftstage, wir haben uns ein Unternehmen schon angeschaut, die FEV. der man genauso nicht ansieht, was sich dahinter verbirgt. Man sieht den Namen, fährt vielleicht vorbei. Und wir möchten ja unseren Mitgliedsunternehmen, 2/3 sind ungefähr Firmen, 1/3 sind Privatleute. Man muss nicht Schweizer sein, es kann jeder Mitglied werden, der das möchte. Den möchten wir ja auch ein bisschen was präsentieren, was für den Wirtschaftsclub steht und was für Mitteldeutschland steht. In Thüringen sind wir noch nicht so präsent, weil da braucht es Personen, die das in ihrer Freizeit bewegen.
1: Im weiteren Verlauf des Tages wurden dann traditionelle Wirtschaftsgespräche und Podiumsdiskussionen durchgeführt. Es wurde über verschiedene Bereiche aus der Umgebung argumentiert, unter anderem über die Entwicklung des Standortes Sandersdorf-Brehna oder auch die laufende Transformation des benachbarten Chemieortes Bitterfeld-Wolfen. Zu Ende hin wurde eine Lesung mit Schweizer Autoren über die Literatur der Bücher veranstaltet. Damit fand der Tag einen passenden Ausklang, der die Bedeutung von Büchern als verbindendes Element zwischen Region und Kultur unterstrich. Die übergebenen Exemplare werden nun in Sandersdorf-Brehna weiterleben, als Quelle für Wissen, Austausch und neue Ideen in der Gemeinschaft.
4: Auf die Plätze, fertig und los, hieß es am 3. Mai in Bitterfeld-Wolfen. Zum bereits 10. Mal wurde der Gotsche-Marathon am Gotschesee ausgetragen. Zu diesem runden Jubiläum reisten wieder viele Athleten aus Deutschland und darüber hinaus in die Doppelstadt. So viele, dass man in diesem Jahr sogar eine Rekordbeteiligung von rund 2800 Teilnehmern vermelden konnte. Bei strahlendem Sonnenschein, blauem Himmel und sommerlichen Temperaturen ertönte der Startschuss für den Marathon von 42,195 Kilometern pünktlich durch den Oberbürgermeister Armin Schenk. Kräftig angefeuert wurden die vielen Läufer jedenfalls von den zahlreichen Zuschauern, die sich dieses Highlight im Mai auf gar keinen Fall entgehen lassen wollten. Insgesamt waren die Veranstalter wieder sehr glücklich über das große Interesse an den Gotsche-Marathon.
5: Ja, hervorragend. Also ich habe gerade gehört vom Org-Team, dass alle Parkplätze zu sind. Das heißt, es sind nicht nur viele Läuferinnen und Läufer hier, sondern auch viele Besucher, die hier in den Hafen kommen. Und das ist natürlich sehr wichtig. Und wenn man die Stimmung hier im Hafen sieht und die ersten Resonanzen der Läufer, dann ist das wieder durchweg positiv und großes Lob an uns und ans Team und da bin ich natürlich sehr froh drin. Ja, also wir sind sehr zufrieden. Also erstmal passt das Wetter natürlich hervorragend. Ist fast schon ein bisschen zu warm zum Laufen, aber es können natürlich auch 3 Grad und Nieselregen haben und Wind sein. Insofern sind wir da absolut zufrieden. Wir haben einen neuen Teilnehmerrekord von fast 2800 Startern und die Stimmung ist toll und wir sind wirklich zufrieden, dass die ganze Arbeit und die Mühe nun endlich belohnt werden heute.
4: Neben dem prestigeträchtigen Marathon sowie dem Halbmarathon gab es auch abseits des Leistungssports zahlreiche Möglichkeiten, sich sportlich zu betätigen. Für Kinder und Schüler wurden eigene Wettbewerbe angeboten, darunter der Bambini-Lauf. Auch Firmen, Schulen und Vereine konnten beim Staffellauf gemeinsam an den Start gehen. Wer es etwas ruhiger angehen lassen wollte, hatte zudem die Möglichkeit, sich auf der 10 Kilometer Nordic Walking Strecke zu beweisen. Insgesamt wurde deutlich, dass für alle, ob ambitionierte Athleten oder Hobbysportler, passende Angebote vorhanden waren. Schlussendlich kann man sagen, dass die 10. Auflage des beliebten Gotsche-Marathons ein voller Erfolg war. Einige Blicke richten sich jedoch schon auf das nächste Jahr. Die Frage ist, ob man auch in 2027 mit dem Gotsche-Marathon in Bitterfeld-Wolfen rechnen kann.
5: Ja, im Prinzip schon. Es ist natürlich immer wieder die größte Herausforderung, das Budget zusammenzukriegen. Man merkt, dass die wirtschaftliche Situation doch auch bei den Firmen ankommt. Einige Sponsoren haben gesagt, sie können die Partnerschaften nicht weiterführen. Bedeutet für uns, wir müssen noch mit noch mehr Firmen reden und bekanntlich machen wir das ja alles im Ehrenamt und das hat einfach auch seine Grenzen und wir müssen schauen, ob wir das im nächsten Jahr wieder machen können. Wir hoffen das natürlich, aber da sind viele Faktoren, die da eine Rolle spielen, um sowas wieder auf die Beine stellen zu können.
4: Sieger in diesem Jahr war Rachid Sufi aus Düsseldorf, der mit einer Zeit von 2 Stunden, 41 Minuten und 9 Sekunden als erster die Ziellinie überquerte und so zum 3. Mal in Folge den Gotsche-Marathon gewann. Als zweiter kam der Lokalmatador Kevin Garde des Triathlonvereins Dessau 92 ins Ziel. Mit einer Zeit von 2 Stunden, 58 Minuten und 36 Sekunden war Antonia Müller die erste Frau im Ziel. Mit dieser Zeit konnte die Leipzigerin ihre angestrebte Zeit von unter 3 Stunden erreichen. Der Gotcha-Marathon 2026 hatte einmal mehr gezeigt, was ihn so besonders macht. Die Verbindung aus sportlicher Herausforderung, landschaftlicher Schönheit und einer beeindruckenden Gemeinschaft, die Läufer ebenso wie Zuschauer gleichermaßen tragen.
1: Nach Köthen wurde in das Veranstaltungszentrum etwas informierende Stadtgeschichte gebracht. Im Rahmen der Sonderausstellung Gleichgeschaltet Köthen im Nationalsozialismus in den Museen im Schloss traf man sich um 16 Uhr zu einer Lesung über die historische Person Otto Böttcher. Er war Soldat aus der Zeit des Zweiten Weltkrieges und vermutliches Mitglied der NSDAP. Während seiner Zeit bei der Wehrmacht schrieb Böttcher viele Briefe an seine Frau Elsbeth, bis er nach seinem letzten vom 5. Januar 1943 verschwand.
6: Also Otto Böttcher ist 1908 geboren und 1914, als der Erste Weltkrieg begann, war er gerade noch 5 Jahre alt, wurde dann 6 und hat in seiner Kindheit und in seiner Jugend sehr harte gesellschaftliche Veränderungen erlebt. Also dazu gehört der Erste Weltkrieg, dazu gehören die Ergebnisse des Vertrags von Versailles, die ja auch letzten Endes von den Nationalsozialisten aufs Übelste instrumentalisiert wurden. Dazu gehört auch die Hyperinflation 1923, die viele Menschen um ihre Sprache kamen, wirklich um alles gebracht haben, was sie besaßen. Und dazu gehört dann natürlich ganz besonders auch die Weltwirtschaftskrise. Und als 1933 die Nationalsozialisten die Macht übernommen haben, da war Otto Böttcher 25 Jahre alt. Und er hatte wenig Arbeit, das wissen wir von den wenigen Arbeitsverträgen, die uns übermittelt wurden. Und er war, seinen Berufen nach zu urteilen, ein relativ einfacher Mann. Also er hat Bäcker gelernt und hat dann viele Jahre auch als Hilfsarbeiter gearbeitet, bis er dann bei den Junkers Motorenwerken in der Zweigstelle Köthen zum Karteiführer wurde. Das entspricht heute einer Fachkraft für Datenverarbeitung. 1935, im Oktober hat er geheiratet, im Januar 1936 kam schon seine Tochter Karin zur Welt, also relativ zeitig. Und an den Briefen lässt sich ein Stück weit erlesen, wie stark seine Desillusionierung eingesetzt hat, bis er dann schließlich vermisst wurde. Und wir können heute nicht sagen, ist er gefallen, ist er erfroren, ist er verhungert, ist er in Gefangenschaft geraten, das alles wissen wir nicht.
1: Der Inhalt der Papiere befasst sich nicht so wie erwartet von den Kampfhandlungen, sondern mehr um seine Gedanken und Gefühle. Er teilt seiner Frau per Post mit, wie sehr er seine Familie vermisst, was ihn gerade beschäftigt oder zu welchem Weltbild er steht. Dies gibt einen neuen Einblick in die Zeit des Nationalsozialismus in Deutschland. Bei der Lesung erzählt Christine Friedrich, Geschäftsführerin der Köthen Kultur und Marketing GmbH, über Otto Böttcher und berichtete über den Weg von den Briefen in das Museum. Zudem werden seine

0: Meine persönlichen Briefe von Schauspieler Roman Welzin aus dem Anhaltischen Theater Dessau vorgelesen. Der Eintritt war kostenfrei und jegliches Alter war willkommen.
1: Die Veranstaltung läuft im Rahmen der Ausstellung Gleichgeschaltet, Köthen im Nationalsozialismus, die derzeit noch im Schloss ist, noch bis 12. April. Und wir haben im Rahmen der Vorbereitung dieser Ausstellung 168 Briefe bekommen von der Enkelin Otto Böttchers, die wir zum Teil schon transkribiert haben. Und aus den Briefen Otto Böttchers wird vorgelesen. Und warum wird ihm vorgelesen? Weil er sich 1939 freiwillig zur Wehrmacht gemeldet hat und dann seiner Frau ganz regelmäßig geschrieben hat, aus der Ausbildung und später dann aus Frankreich und am Ende auch aus der Nähe von Stalingrad, wo er seit dem 5. Januar 1943 vermisst wurde.
0: Ottos Briefe hatte seine Enkelin behutsam im Besitz, bevor sie 2024 diese dann an das Museum übergab. Dort werden sie schon seit 2 Jahren sicher aufgehoben und für Gäste zur Schau gestellt. Wer also selber Interesse hat, kann vorbeikommen und die Exemplare selber begutachten.

0: Eine neue Woche mit Ihrem Nachrichtensender aus Dessau-Roßlau und damit herzlich willkommen zur Montagsausgabe der Zeitnahen Nachrichten. Die wirtschaftliche Schwäche in Dessau-Roßlau setzt sich fort und die übliche Frühjahrsbelebung auf dem Arbeitsmarkt bleibt weitgehend aus. Im April 2026 sank die Zahl der Arbeitslosen nur leicht auf 3.673 Personen, liegt damit aber weiterhin über dem Vorjahresniveau. Die Arbeitslosenquote beträgt 9,6%. Ein deutlicher Anstieg zeigt sich im Bereich der Arbeitslosenversicherung, während die Arbeitslosigkeit in der Grundsicherung leicht zurückgeht. Auch die Beschäftigung ist im Vergleich zum Vorjahr rückläufig und verzeichnet den stärksten Rückgang innerhalb Sachsen-Anhalts. Zwar wurden im April mehr neue Stellen gemeldet als im Vormonat, insgesamt liegt die Nachfrage nach Arbeitskräften jedoch unter dem Vorjahreswert. Die Lage auf dem regionalen Arbeitsmarkt bleibt insgesamt angespannt. Am Samstag wurde der Christopher Street Day in der Dessauer Innenstadt veranstaltet, um für Vielfalt, Sichtbarkeit und die Rechte querer Menschen zu demonstrieren. Rund 700 Menschen trafen sich auf dem Marktplatz. Dort startete der CSD mit politischen Reden, bevor dann eine Demonstration durch die Stadt zog.
1: CSD gefeiert. Unter dem Motto Vielfalt ohne Alternative versammelten sich am 2. Mai rund 700 Personen auf dem Dessauer Marktplatz zum Christopher Street Day. Der CSD wurde damit schon das 6. Mal in der Bauhausstadt veranstaltet, um für Vielfalt, Sichtbarkeit und die Rechte queerer Menschen zu demonstrieren. Ab 12 Uhr ging es mit politischen Reden und Diskussionen in der Zerbster Straße los. Die Parteien, die Linke, Bündnis 90 Die Grünen, SPD, Volt und FDP waren dabei vertreten. Danach startete ein Demonstrationszug auf eine rund 5 Kilometer lange Strecke durch die Innenstadt. Abschließend gab es noch ein Straßenfest auf dem Marktplatz bis 22 Uhr. Nach Angaben der zuständigen Polizeidienststelle hat es während der gesamten Veranstaltung keine Angriffe oder Störungen gegeben. Am Rande des CSDs zeigte eine Person den Hitlergruß. Eine entsprechende Anzeige wurde durch die Polizei gefertigt und ein Platzverweis wurde ausgesprochen. Wolfgangstraße halbseitig gesperrt. Die Bauarbeiten auf dem Gelände des Polizeireviers Dessau-Roßlau gehen in die finale Phase. Im Zuge der Baumaßnahme wird unter anderem eine Photovoltaikanlage installiert und es entsteht die Infrastruktur zum Laden von Elektrodienstfahrzeugen. Darüber hinaus erneuert das Amt für Immobilien und Baumanagement Dessau-Roßlau die Besucherparkplätze sowie die Zufahrt zum Polizeigelände. Aufgrund der

0: Bauarbeiten wird die Wolfgangstraße ab dem 4. Mai halbseitig gesperrt. Gleichzeitig erneuert die Stadt Dessau-Roßlau während der Sperrung den Gehweg und die Regenentwässerung auf dem Abschnitt. Zu Einschränkungen kommt es auch im öffentlichen Nahverkehr, weil die Haltestelle Albrechtsplatz in Fahrtrichtung Hauptbahnhof vorübergehend nicht angefahren wird. Weitere Informationen gibt es auf der Internetseite der DVV. Die Straßensperrung dauert voraussichtlich bis Oktober. Die Baumaßnahmen auf dem Gelände des Polizeireviers Dessau-Roßlau sollen Ende des Jahres beendet sein. Sitzlandschaft für Johannesstraße. Um noch mehr Aufenthaltsqualität in der neu gestalteten Johannesstraße zu bieten, wird die Ausstattung des Areals durch das Tiefbauamt gestalterisch erweitert. In der 19. Kalenderwoche startet die Aufstellung speziell geplanter und gefertigter Sitzbänke. Konkret wird um die drei Baumscheiben vor dem Schwabehaus eine Sitzlandschaft bestehend aus mehreren Sitzbänken angeordnet. Unterschiedliche Bänke aus Holz, mit und ohne Lehne, nehmen die Einfassung der Baumscheiben auf und verbinden sich zu einer einzigartigen Sitzlandschaft. Die Entwürfe dafür stammen vom Fachbereich Design der Hochschule Anhalt. Zur Umsetzung der Maßnahme konnte auch auf Fördermittel aus dem Programm Förderung des sozialen Zusammenhalts des Landes Sachsen-Anhalt zurückgegriffen werden. Die Arbeiten werden sich über mehrere Wochen erstrecken. Gehweg und Fahrbahn der Johannesstraße bleiben weiterhin nutzbar.
1: Die DVV Stadtwerke Dessau verlängern ihre Partnerschaft mit dem ersten LAC Dessau um ein weiteres Jahr und setzen damit ihr Engagement für den regionalen Sport und insbesondere die Nachwuchsförderung fort. Anlass ist der 9. DVV Stadtwerke Cup, der am 9. Mai im Paul-Greifzu-Stadion stattfindet. Bei dem Wettkampf treten Kinder und Jugendliche der Altersklassen U10 bis U18 in verschiedenen Disziplinen wie Sprint, Mittelstrecke, Weitsprung und Wurf an, ergänzt durch Kugelstoßen und Hochsprung für ältere Jahrgänge. Die Veranstaltung dient sowohl als sportlicher Höhepunkt als auch zur Vorbereitung auf kommende Meisterschaften und bietet vor allem jüngeren Teilnehmern die Möglichkeit, erste Wettkampferfahrungen zu sammeln. Die Saison in der zweiten Handball-Bundesliga neigt sich dem Ende entgegen. Für den Dessau-Roßlauer HV ging es am vergangenen Sonntag darum, wieder in die Erfolgsspur zurückzufinden. Nach zwei Niederlagen wollte die Mannschaft um Trainer Vanja Radic im Heimspiel gegen den TV Großwallstadt siegen. Das erfahrene Team aus Bayern sollte es den Bibern aber nicht einfach machen.
0: Im Mai gibt es in der Bauhausstadt richtig viel Zweitliga-Handball zu sehen. Insgesamt 3 Heimspiele bestreitet der DHV noch in der aktuellen Saison am 3., 22. und 29. Mai in der Anhalt Arena. Los ging es am 3.5. mit einer Partie gegen den TV Großwallstadt. Die Biber mussten sich auf einen erfahrenen und unangenehmen Gegner einstellen. Für die Dessauer ging es darum, nach 2 Niederlagen wieder einen Erfolg zu verbuchen. Im Hinspiel konnte das Team von Vanja Radic in Unterfranken gegen den TV bereits gewinnen. Das Rückspiel startete mit einem sehr hohen Tempo auf beiden Seiten. Die über 1300 Zuschauer bekamen ein echtes Offensivspektakel geboten. Gleich 43 Tore fielen in den ersten 30 Minuten. Es war ein Durchgang der Angriffsreihen, die mit hoher Effektivität abschlossen und den Defensivreihen kaum Raum zur Entfaltung ließen. Die Gäste hatten dabei leichte Vorteile, leisteten sich einige Fehler weniger und bestraften Unsauberkeiten im Spiel der Dessau-Roßlauer konsequent. Dennoch gelang es dem TVG nicht, sich entscheidend abzusetzen. Mit einer knappen 22:21 Halbzeitführung für die Gastmannschaft ging es in die Halbzeitpause. Im zweiten Durchgang blieb das Tempo hoch, auch wenn der TV Großwallstadt seine Angriffe nun deutlich kontrollierter und geduldiger ausspielte. Die Biber hielten dagegen und suchten weiter den schnellen Weg zum Tor. Es blieb ein offener Schlagabtausch, in dem die Führung bis in die Crunchtime immer wieder wechselte. Yannick Markus Pust leitete mit seinem Treffer zum 38:37 in der 55. Minute die entscheidende Phase ein. Kurz darauf übernahm Mika Schüler die Verantwortung.

0: und verwandelte einen 7-Meter zum 39:37. Diesen Vorsprung verteidigten die Hausherren in den Schlussminuten mit viel Einsatz. Fritz Leon Haake traf 11 Sekunden vor der Schlusssirene zum vorentscheidenden 42:40. Am Ende setzten sich die Biber in einem packenden Duell mit 42:41 gegen Großwallstadt durch, feierten damit den 16. Saisonsieg und bleiben auf Tabellenplatz 7.
1: Herzliche Glückwünsche an Dessa und waren ja zu den 2 Punkten. Ja, es gibt nicht so allzu viel, was ich meiner Mannschaft vorwerfen kann, was Einstellung und Kampfgeist angeht. Haben wir wirklich, nehmen wir den Angriff gleich mit rein, hervorragendes Spiel gemacht. Aber man hat eben auch gesehen, dass wir leider nicht in die Verteidigung gekommen sind, hatten Probleme im Rückzug und gerade auswärts dann zu punkten, braucht man dann schon auch stabile Abwehr, um das dann auf die Seite zu ziehen, auf die eigene Seite zu ziehen. Nichtsdestotrotz waren wir sehr, sehr lange in der Nähe von Punkten und deswegen ist das Ganze natürlich für uns umso bitterer, dass mit der Leistung und mit dem Kader hier absolut was drin gewesen wäre. Waren dann in der zweiten Halbzeit, denke ich, Kleinigkeiten, ein Fehlwurf, ein technischer Fehler zu viel neben der Abwehrleistung. Für uns mit dem schmalen Kader ist jedes Spiel aktuell eine riesengroße Herausforderung. Zum Teil natürlich auch die schwache Abwehrleistung darin begründet, dass wir einfach wenig Spieler haben auf zentralen Positionen im Rückraum und auf wichtigen Abwehrpositionen zum Teil. Und ja, wir müssen jetzt weiter die Köpfe oben behalten und dann nächsten Freitag die nächsten Punkte im Heimspiel einfahren.
2: Ja, danke André für die Glückwünsche, aber auch Glückwunsch an euch, das könnte genauso anders ausgehen. Ihr habt wirklich ein tolles Spiel gespielt, den Angriff habt uns wirklich vor Aufgaben gestellt. Wir haben auch gar nicht geschafft, Abwehr dicht zu bekommen, vor allem in der ersten Halbzeit. Das bringt uns ein bisschen durcheinander und man verspürt schon ein bisschen den Druck. Aber dann haben wir auf jeden Fall klare Ansprache gehabt in der Kabine und ich glaube, in der zweiten Halbzeit war das schon intensiver, was wir da geleistet haben. Und oft das haben wir es geschafft, Stopp-Fouls zu machen. Dennoch haben wir immer wieder einen oder anderen Gegenläufer bekommen. Ja, aber das kennen wir auch aus vielen Spielen, wo wir auch mit wenigen Leuten gespielt haben. Manchmal ist es sogar einfacher, weil dann sind die Jungs voll fokussiert und man kann sich nicht einfach hinlegen und denken, das wird schon. Von daher bin ich jetzt sehr, sehr froh und stolz, dass wir in der zweiten Halbzeit geschafft haben, unsere Siegermentalität zu haben. Wir waren voll fokussiert, im Kopf klar. Wir sind mit allem, was wir hatten, zum Tor gegangen und das hat sich auf jeden Fall gelohnt. Diese kleine Unsicherheit, was wir hatten vor ein paar Wochen, die ist jetzt raus. Das hat man schon im Training gemerkt. Und ja, jetzt sind wir noch 2 Punkte näher an unserem einem Ziel, und zwar zweitbeste Saison zu spielen. Also mit 36 Punkten wäre das auf jeden Fall erreicht. Und dann gucken wir mal, wir haben noch jetzt Dormagen, dann haben wir 2 richtig coole Spiele zu Hause. Da hoffe ich, dass viele Fans kommen und uns unterstützen und mit uns eventuell einen oder anderen Punkt mitfeiern können. Und dann wollen wir die Saison auch so entschlossen zu Ende bringen. Da wäre es auf jeden Fall gute dann Vorbereitung für die kommende Saison.
0: Als nächstes steht für den DRHV ein Auswärtsspiel beim TV Bayer Dormagen am 9. Mai auf dem Plan. In der Anhalt Arena empfängt man dann am 22. Mai die Tabellenführer aus Bietigheim, bevor man dann eine Woche später die Tabellenzweiten aus Balingen in Dessau begrüßen darf.
3: Die nächste Bürgersprechstunde von Oberbürgermeister Dr. Robert Reck findet am 26. Mai von 15.30 Uhr bis 18 Uhr im Rathaus Dessau statt. Für die einzelnen Gespräche sind jeweils Zeitfenster von etwa 20 bis maximal 30 Minuten vorgesehen. Es sind aber noch einige Termine verfügbar. Interessierte Bürger, die diese Gelegenheit für Fragen oder Anliegen nutzen möchten, können sich per E-Mail an bürgeranliegen@dessau-roßlau.de oder telefonisch unter 0340 204 2101 anmelden. Anmeldeschluss ist der 8. Mai und zwar um 12 Uhr. Damit, liebe Zuschauer, sind wir am Ende unserer Montagsausgabe der Zeitnachrichten, schauen uns jetzt noch gern den Wetterbericht an und im Anschluss daran auch noch die Meldungen aus der Region. Wir sehen uns dann morgen an gleicher Stelle wieder, wenn Sie mögen. Bis dahin, machen Sie es gut und auf Wiedersehen.
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1: Morgen wird es überwiegend warm, jedoch nicht ganz mild, so wie am Vortag mit Höchstwerten von etwa 21 Grad. Im Tagesverlauf fällt immer wieder Regen. Die Sonne zeigt sich nur zeitweise für etwa 3 Stunden und kann sich gegen die dichten Wolken nur gelegentlich durchsetzen. Eine leichte Nordbrise sorgt zusätzlich für etwas Abkühlung. Im weiteren Verlauf der Woche bleibt das Wetter unbeständig mit häufigen Regenschauern. Am 22. März ging die beliebte Leipziger Buchmesse zu Ende und die Firmen mussten wieder samt Gepäck und Produkte nach Hause zurückkehren. Aber der Schweizerisch-Deutsche Wirtschaftsclub, auch SDWC genannt, kam da auf eine andere Idee. Alle nicht verkauften Bücher werden nach der Messe vom SDVV an den SDWC übergeben, welcher dann an die jährige Partnerschaft weitergibt. Dieses Jahr wurde zum 3. Mal ein Partner Sachsen-Anhalt ausgewählt. Die Stadt Sandersdorf-Brehna bekommt alle Bücher und wird sie dann in Bibliotheken oder Bücherzellen unterbringen, wo Bewohner sie entweder ausleihen oder mit nach Hause nehmen können.
2: Ja, ich wurde angesprochen über das Netzwerk, was man hier in der Wirtschaft auch hat, ob wir uns das vorstellen könnten, hier eine Kooperation zu machen mit dem Deutsch-Schweizerischen Wirtschaftsclub. Und da geht es darum, dass die Bücher von der Buchmesse vom Schweizer Stand, die nicht verkauft werden, quasi nicht extra zur Schweiz zurückgebracht werden, sondern dass es im Rahmen des Clubs immer an eine Partnerkommune übergeben wird. Ja, und da habe ich natürlich sofort Ja gesagt. Und die Bücher gehen natürlich in unsere Bibliotheken, also nicht nur Sandersdorf, sondern auch Rotsch und Brehna. Und darüber hinaus haben wir auch einige Bücherzellen bei uns in den Ortschaften. Die werden wir damit auch befüttern.
1: Zur Übergabe kamen einige Vertreter des Clubs selbst nach Sandersdorf, um sich die Umgebung besser anzuschauen und die neue Partnerschaft zu feiern. Schon früh um 12 wurde ein kleiner Rundgang für den Club veranstaltet. Es wurden Orte wie der Technologiepark oder die Sekundarschule Rotsch besucht, wo die 9. Klasse aus einem der Bücher des SDWC vorlas. 14 Uhr begann dann die offizielle Eröffnung mit Bücherübergabe und Empfang. Im Mehrgenerationenhaus Sandersdorf begrüßte Bürgermeisterin Steffi Siska alle Gäste herzlich und eröffnete die Veranstaltung. Anschließend hieß der Präsident des SDWC, Kai-Uwe Blechschmidt, die Anwesenden willkommen und stellte die Sponsoren vor. Kurz darauf wurden dann 600 Bücher des Schweizerischen Gemeinschaftsstandes der Leipziger Buchmesse 2026 an die Stadt übergeben.
3: Also wir machen seit 1999 bekommen wir alle Bücher aller Schweizer Verlage der Leipziger Buchmesse. Die möchten die nicht mit nach Hause nehmen. Die sind ja häufig auch schon benutzt, vom potenziellen Kunden durchgeblättert auf der Messe. Wir sammeln die ein, fahren die ab und geben sie bis auf Magdeburg im letzten Jahr immer in eine kleinere Kommune. Weil die haben es aus unserer Sicht viel mehr verdient. Die Großen haben eigene Budgetordnungen, also die Großstädte, deshalb die kleineren Kommunen. Und dann schaut man rum. Wir waren vor 2 Jahren in Quedlinburg, Halberstadt, Harzgerode, im letzten Jahr in Magdeburg und Haldensleben. Und dieses Jahr nur eine Kommune, die bekommt dann eben auch mehr Bücher. Dann ist das Sandersdorf-Brehna geworden, weil viele kennen das vom Durchfahren auf der Autobahn.

0: wir nächstes Jahr die Veranstaltung abhalten, wird sich zeigen. Und wir haben uns heute auch schon ein Unternehmen, wir sind ja Literatur- und Wirtschaftstage, wir haben uns ein Unternehmen schon angeschaut, die FEV, der man genauso nicht ansieht, was sich dahinter verbirgt. Man sieht den Namen, fährt vielleicht vorbei. Und wir möchten ja unseren Mitgliedsunternehmen, 2/3 sind ungefähr Firmen, 1/3 sind Privatleute. Man muss nicht Schweizer sein, es kann jeder Mitglied werden, der das möchte. Den möchten wir ja auch ein bisschen was präsentieren, was für den Wirtschaftsclub steht und was für Mitteldeutschland steht. In Thüringen sind wir noch nicht so präsent, weil da braucht es Personen, die das in ihrer Freizeit bewegen.
1: Im weiteren Verlauf des Tages wurden dann traditionelle Wirtschaftsgespräche und Podiumsdiskussionen durchgeführt. Es wurde über verschiedene Bereiche aus der Umgebung argumentiert, unter anderem über die Entwicklung des Standortes Sandersdorf-Brehna oder auch die laufende Transformation des benachbarten Chemieortes Bitterfeld-Wolfen. Zu Ende hin wurde eine Lesung mit Schweizer Autoren über die Literatur der Bücher veranstaltet. Damit fand der Tag einen passenden Ausklang, der die Bedeutung von Büchern als verbindendes Element zwischen Region und Kultur unterstrich. Die übergebenen Exemplare werden nun in Sandersdorf-Brehna weiterleben, als Quelle für Wissen, Austausch und neue Ideen in der Gemeinschaft.
2: Auf die Plätze, fertig und los, hieß es am 3. Mai in Bitterfeld-Wolfen. Zum bereits 10. Mal wurde der Gotsche-Marathon am Gotschesee ausgetragen. Zu diesem runden Jubiläum reisten wieder viele Athleten aus Deutschland und darüber hinaus in die Doppelstadt. So viele, dass man in diesem Jahr sogar eine Rekordbeteiligung von rund 2800 Teilnehmern vermelden konnte. Bei strahlendem Sonnenschein, blauem Himmel und sommerlichen Temperaturen ertönte der Startschuss für den Marathon von 42,195 Kilometern pünktlich durch den Oberbürgermeister Armin Schenk. Kräftig angefeuert wurden die vielen Läufer jedenfalls von den zahlreichen Zuschauern, die sich dieses Highlight im Mai auf gar keinen Fall entgehen lassen wollten. Insgesamt waren die Veranstalter wieder sehr glücklich über das große Interesse an den Gotsche-Marathon.
3: Ja, hervorragend. Also ich habe gerade gehört vom Org-Team, dass alle Parkplätze zu sind. Das heißt, es sind nicht nur viele Läuferinnen und Läufer hier, sondern auch viele Besucher, die hier in den Hafen kommen. Und das ist natürlich sehr wichtig. Und wenn man die Stimmung hier im Hafen sieht und die ersten Resonanzen der Läufer, dann ist das wieder durchweg positiv und großes Lob an uns und ans Team, und da bin ich natürlich sehr froh drin. Ja, also wir sind sehr zufrieden. Also erstmal passt das Wetter natürlich hervorragend. Ist fast schon ein bisschen zu warm zum Laufen, aber es können natürlich auch 3 Grad und Nieselregen haben und Wind sein. Insofern sind wir da absolut zufrieden. Wir haben einen neuen Teilnehmerrekord von fast 2800 Startern und die Stimmung ist toll und wir sind wirklich zufrieden, dass die ganze Arbeit und die Mühe nun endlich belohnt werden heute.
2: Neben dem prestigeträchtigen Marathon sowie dem Halbmarathon gab es auch abseits des Leistungssports zahlreiche Möglichkeiten, sich sportlich zu betätigen. Für Kinder und Schüler wurden eigene Wettbewerbe angeboten, darunter der Bambini-Lauf. Auch Firmen, Schulen und Vereine konnten beim Staffellauf gemeinsam an den Start gehen. Wer es etwas ruhiger angehen lassen wollte, hatte zudem die Möglichkeit, sich auf der 10 Kilometer Nordic Walking Strecke zu beweisen. Insgesamt wurde deutlich, dass für alle, ob ambitionierte Athleten oder Hobbysportler, passende Angebote vorhanden waren. Schlussendlich kann man sagen, dass die 10. Auflage des beliebten Gotsche-Marathons ein voller Erfolg war. Einige Blicke richten sich jedoch schon auf das nächste Jahr. Die Frage ist, ob man auch in 2027 mit dem Gotsche-Marathon in Bitterfeld-Wolfen rechnen kann.
3: Ja, im Prinzip schon. Es ist natürlich immer wieder die größte Herausforderung, das Budget zusammenzukriegen. Man merkt, dass die wirtschaftliche...
1: Der Inhalt der Papiere befasst sich nicht so wie erwartet von den Kampfhandlungen, sondern mehr um seine Gedanken und Gefühle. Er teilt seiner Frau per Post mit, wie sehr er seine Familie vermisst, was ihn gerade beschäftigt oder zu welchem Weltbild er steht. Dies gibt einen neuen Einblick in die Zeit des Nationalsozialismus in Deutschland. Bei der Lesung erzählt Christine Friedrich, Geschäftsführerin

0: Geschäftsführerin der Köthen Kultur und Marketing GmbH über Otto Böttcher und berichtete über den Weg von den Briefen in das Museum. Zudem werden seine persönlichen Briefe von Schauspieler Roman Welzin aus dem Anhaltischen Theater Dessau vorgelesen. Der Eintritt war kostenfrei und jegliches Alter war willkommen.
1: Die Veranstaltung läuft im Rahmen der Ausstellung Gleichgeschaltet, Köthen im Nationalsozialismus, die derzeit noch im Schloss ist, noch bis 12. April. Und wir haben im Rahmen der Vorbereitung dieser Ausstellung 168 Briefe bekommen von der Enkelin Otto Böttchers, die wir zum Teil schon transkribiert haben. Und aus den Briefen Otto Böttchers wird vorgelesen. Und warum wird ihm vorgelesen? Weil er sich 1939 freiwillig zur Wehrmacht gemeldet hat und dann seiner Frau ganz regelmäßig geschrieben hat, aus der Ausbildung und später dann aus Frankreich und am Ende auch aus der Nähe von Stalingrad, wo er seit dem 5. Januar 1943 vermisst wurde.
0: Ottos Briefe hatte seine Enkelin behutsam im Besitz, bevor sie 2024 diese dann an das Museum übergab. Dort werden sie schon seit 2 Jahren sicher aufgehoben und für Gäste zur Schau gestellt. Wer also selber Interesse hat, kann vorbeikommen und die Exemplare selber begutachten.

0: Eine neue Woche mit Ihrem Nachrichtensender aus Dessau Roßlau und damit herzlich willkommen zur Montagsausgabe der Zeitnah Nachrichten. Die wirtschaftliche Schwäche in Dessau Roßlau setzt sich fort und die übliche Frühjahrsbelebung auf dem Arbeitsmarkt bleibt weitgehend aus. Im April 2026 sank die Zahl der Arbeitslosen nur leicht auf 3.673 Personen, liegt damit aber weiterhin über dem Vorjahresniveau. Die Arbeitslosenquote beträgt 9,6%. Ein deutlicher Anstieg zeigt sich im Bereich der Arbeitslosenversicherung, während die Arbeitslosigkeit in der Grundsicherung leicht zurückgeht. Auch die Beschäftigung ist im Vergleich zum Vorjahr rückläufig und verzeichnet den stärksten Rückgang innerhalb Sachsen-Anhalts. Zwar wurden im April mehr neue Stellen gemeldet als im Vormonat, insgesamt liegt die Nachfrage nach Arbeitskräften jedoch unter dem Vorjahreswert. Die Lage auf dem regionalen Arbeitsmarkt bleibt insgesamt angespannt. Am Samstag wurde der Christopher Street Day in der Dessauer Innenstadt veranstaltet, um für Vielfalt, Sichtbarkeit und die Rechte queerer Menschen zu demonstrieren. Rund 700 Menschen trafen sich auf dem Marktplatz. Dort startete der CSD mit politischen Reden, bevor dann eine Demonstration durch die Stadt zog.
1: CSD gefeiert. Unter dem Motto Vielfalt ohne Alternative versammelten sich am 2. Mai rund 700 Personen auf dem Dessauer Marktplatz zum Christopher Street Day. Der CSD wurde damit schon das 6. Mal in der Bauhausstadt veranstaltet, um für Vielfalt, Sichtbarkeit und die Rechte queerer Menschen zu demonstrieren. Ab 12 Uhr ging es mit politischen Reden und Diskussionen in der Zerbster Straße los. Die Parteien, die Linke, Bündnis 90 Die Grünen, SPD, Volt und FDP waren dabei vertreten. Danach startete ein Demonstrationszug auf eine rund 5 Kilometer lange Strecke durch die Innenstadt. Abschließend gab es noch ein Straßenfest auf dem Marktplatz bis 22 Uhr. Nach Angaben der zuständigen Polizeidienststelle hat es während der gesamten Veranstaltung keine Angriffe oder Störungen gegeben. Am Rande des CSDs zeigte eine Person den Hitlergruß. Eine entsprechende Anzeige wurde durch die Polizei gefertigt und ein Platzverweis wurde ausgesprochen. Wolfgangstraße halbseitig gesperrt. Die Bauarbeiten auf dem Gelände des Polizeireviers Dessau-Roßlau gehen in die finale Phase. Im Zuge der Baumaßnahme wird unter anderem eine Photovoltaikanlage installiert und es entsteht die Infrastruktur zum Laden von Elektrodienstfahrzeugen. Darüber

0: Hinaus erneuert das Amt für Immobilien und Baumanagement Dessau-Roßlau die Besucherparkplätze sowie die Zufahrt zum Polizeigelände. Aufgrund der Bauarbeiten wird die Wolfgangstraße ab dem 4. Mai halbseitig gesperrt. Gleichzeitig erneuert die Stadt Dessau-Roßlau während der Sperrung den Gehweg und die Regenentwässerung auf dem Abschnitt. Zu Einschränkungen kommt es auch im öffentlichen Nahverkehr, weil die Haltestelle Albrechtsplatz in Fahrtrichtung Hauptbahnhof vorübergehend nicht angefahren wird. Weitere Informationen gibt es auf der Internetseite der DVV. Die Straßensperrung dauert voraussichtlich bis Oktober. Die Baumaßnahmen auf dem Gelände des
1: dem ersten LAC Dessau um ein weiteres Jahr und setzen damit ihr Engagement für den regionalen Sport und insbesondere die Nachwuchsförderung fort. Anlass ist der 9. DVV Stadtwerke Cup, der am 9. Mai im Paul-Greifzu-Stadion stattfindet. Bei dem Wettkampf treten Kinder und Jugendliche der Altersklassen U10 bis U18 in verschiedenen Disziplinen wie Sprint, Mittelstrecke, Weitsprung und Wurf an. Ergänzt durch Kugelstoßen und Hochsprung für ältere Jahrgänge. Die Veranstaltung dient sowohl als sportlicher Höhepunkt als auch zur Vorbereitung auf kommende Meisterschaften und bietet vor allem jüngeren Teilnehmern die Möglichkeit, erste Wettkampferfahrungen zu sammeln. Die Saison in der zweiten Handball-Bundesliga neigt sich dem Ende entgegen. Für den Dessau-Roßlauer HV ging es am vergangenen Sonntag darum, wieder in die Erfolgsspur zurückzufinden. Nach zwei Niederlagen wollte die Mannschaft um Trainer Vanja Radic im Heimspiel gegen den TV Großwaldstadt siegen. Das erfahrene Team aus Bayern sollte es den Bibern aber nicht einfach machen.
0: Im Mai gibt es in der Bauhausstadt richtig viel Zweitliga-Handball zu sehen. Insgesamt 3 Heimspiele bestreitet der DHV noch in der aktuellen Saison am 3., 22. und 29. Mai in der Anhalt Arena. Los ging es am 3.5. mit einer Partie gegen den TV Großwallstadt. Die Biber mussten sich auf einen erfahrenen und unangenehmen Gegner einstellen. Für die Dessauer ging es darum, nach 2 Niederlagen wieder einen Erfolg zu verbuchen. Im Hinspiel konnte das Team von Vanja Radic in Unterfranken gegen den TV bereits gewinnen. Das Rückspiel startete mit einem sehr hohen Tempo auf beiden Seiten. Die über 1300 Zuschauer bekamen ein echtes Offensivspektakel geboten. Gleich 43 Tore fielen in den ersten 30 Minuten. Es war ein Durchgang der Angriffsreihen, die mit hoher Effektivität abschlossen und den Defensivreihen kaum Raum zur Entfaltung ließen. Die Gäste hatten dabei leichte Vorteile, leisteten sich einige Fehler weniger und bestraften Unsauberkeiten im Spiel der Dessau-Roßlauer konsequent. Dennoch gelang es dem TVG nicht, sich entscheidend abzusetzen. Mit einer knappen 22:21 Halbzeitführung für die Gastmannschaft ging es in die Halbzeitpause. Im zweiten Durchgang blieb das Tempo hoch, auch wenn der TV Großwallstadt seine Angriffe nun deutlich kontrollierter und geduldiger ausspielte. Die Biber hielten dagegen und suchten weiter den schnellen Weg zum Tor. Es blieb ein offener Schlagabtausch, in dem die Führung bis in die Crunchtime immer wieder wechselte. Yannick Markus Pust leitete mit seinem Treffer zum 38:37 in der 55. Minute die entscheidende Phase ein. Kurz darauf übernahm Mika Schüler die Verantwortung und verwandelte einen 7-Meter zum 39:37. Diesen Vorsprung verteidigten die Hausherren in den Schlussminuten mit viel Einsatz. Fritz Leon Hake traf 11 Sekunden vor der Schlusssirene zum vorentscheidenden 42:40. Am Ende setzten sich die Biber in einem packenden Duell mit 42:41 gegen Großwallstadt durch, feierten damit den 16. Saisonsieg und bleiben auf Tabellenplatz 7.
2: Herzliche Glückwünsche an Dessa und waren ja zu den 2 Punkten. Ja, es gibt nicht so allzu viel, was ich meiner Mannschaft vorwerfen kann, was Einstellung und Kampfgeist angeht. Haben wir wirklich, nehmen wir den Angriff gleich mit rein, hervorragendes Spiel gemacht. Aber man hat eben auch gesehen, dass wir leider nicht in die Verteidigung gekommen sind, hatten Probleme im Rückzug und gerade auswärts dann zu punkten, braucht man dann schon auch stabile Abwehr, um das dann auf die Seite zu ziehen, auf die eigene Seite zu ziehen. Nichtsdestotrotz waren wir sehr, sehr lange in der Nähe von Punkten Und deswegen ist das Ganze natürlich für uns umso bitterer.

0: mit der Leistung und mit dem Kader hier absolut was drin gewesen wäre. Waren dann in der zweiten Halbzeit, denke ich, Kleinigkeiten, ein Fehlwurf, ein technischer Fehler zu viel neben der Abwehrleistung. Ja, für uns mit dem schmalen Kader ist jedes Spiel aktuell eine riesengroße Herausforderung. Zum Teil natürlich auch die schwache Abwehrleistung darin begründet, dass wir einfach wenig Spieler haben auf zentralen Positionen im Rückraum und auf wichtigen Abwehrpositionen. Zum Teil. Und ja, wir müssen jetzt weiter die Köpfe oben behalten und dann nächsten Freitag die nächsten Punkte im Heimspiel einfahren.
1: Ja, danke André für die Glückwünsche, aber auch Glückwunsch an euch. Das könnte genauso anders ausgehen. Ihr habt wirklich ein tolles Spiel gespielt, den Angriff, habt uns wirklich vor Aufgaben gestellt. Wir haben auch gar nicht geschafft, Abwehr dicht zu bekommen, vor allem in der ersten Halbzeit. Das bringt uns ein bisschen durcheinander und man verspürt schon ein bisschen den Druck. Aber dann haben wir auf jeden Fall klare Ansprache gehabt in der Kabine und ich glaube, in zweiter Halbzeit war das schon intensiver, was wir da geleistet haben. Und oft das haben wir es geschafft, Stopp-Fouls zu machen. Dennoch haben wir immer wieder einen oder anderen Gegenläufer bekommen. Ja, aber das kennen wir auch aus vielen Spielen, wo wir auch mit wenigen Leuten gespielt haben. Manchmal ist es sogar einfacher, weil dann sind die Jungs voll fokussiert und man kann sich nicht einfach hinlegen und denken, das wird schon. Von daher bin ich jetzt sehr, sehr froh und stolz, dass wir in der zweiten Halbzeit geschafft haben, unsere Siegermentalität zu haben. Wir waren voll fokussiert, im Kopf klar. Wir sind mit allem, was wir hatten, zum Tor gegangen und das hat sich auf jeden Fall gelohnt. Diese kleine Unsicherheit, was wir hatten vor ein paar Wochen, die ist jetzt raus. Das hat man schon im Training gemerkt. Und ja, jetzt sind wir noch 2 Punkte näher an einem Ziel, und zwar zweitbeste Saison zu spielen. Also mit 36 Punkten wäre das auf jeden Fall erreicht. Und dann gucken wir mal, wir haben noch jetzt Dormagen, dann haben wir 2 richtig coole Spiele zu Hause. Da hoffe ich, dass viele Fans kommen und uns unterstützen und mit uns eventuell einen oder anderen Punkt mitfeiern können. Und dann wollen wir die Saison auch so entschlossen zu Ende bringen. Da wäre es auf jeden Fall gute dann Vorbereitung für die kommende Saison.
2: Als nächstes steht für den DRHV ein Auswärtsspiel beim TV Bayer Dormagen am 9. Mai auf dem Plan. In der Anhalt Arena empfängt man dann am 22. Mai die Tabellenführer aus Bietigheim, bevor man dann eine Woche später die Tabellenzweiten aus Balingen in Dessau begrüßen darf.
3: Die nächste Bürgersprechstunde von Oberbürgermeister Dr. Robert Reck findet am 26. Mai von 15.30 Uhr bis 18 Uhr im Rathaus Dessau statt. Für die einzelnen Gespräche sind jeweils Zeitfenster von etwa 20 bis maximal 30 Minuten vorgesehen. Es sind aber noch einige Termine verfügbar. Interessierte Bürger, die diese Gelegenheit für Fragen oder Anliegen nutzen möchten, können sich per E-Mail an bürgeranliegen@dessau-roßlau.de oder telefonisch unter 0340 204 2101 anmelden. Anmeldeschluss ist der 8. Mai und zwar um 12 Uhr. Damit, liebe Zuschauer, sind wir am Ende unserer Montagsausgabe der Zeitnachrichten. Schauen uns jetzt noch gern den Wetterbericht an und im Anschluss daran auch noch die Meldungen aus der Region. Wir sehen uns dann morgen an gleicher Stelle wieder, wenn Sie mögen. Bis dahin, machen Sie es gut und auf Wiedersehen.
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1: Morgen wird es überwiegend warm, jedoch nicht ganz mild, so wie am Vortag mit Höchstwerten von etwa 21 Grad. Im Tagesverlauf fällt immer wieder Regen. Die Sonne zeigt sich nur zeitweise für etwa 3 Stunden und kann sich gegen die dichten Wolken nur gelegentlich durchsetzen. Eine leichte Nordbrise sorgt zusätzlich für etwas Abkühlung. Im weiteren Verlauf der Woche bleibt das Wetter unbeständig mit häufigen Regenschauern. Am 22. März ging die beliebte Leipziger Buchmesse zu Ende und die Firmen mussten wieder samt Gepäck und Produkte nach Hause zurückkehren. Aber der Schweizerisch-Deutsche Wirtschaftsclub, auch SDWC genannt, kam da auf eine andere Idee. Alle nicht verkauften Bücher werden nach der Messe vom SDVV an den SDWC übergeben, welcher dann an die jährige Partnerschaft weitergibt. Dieses Jahr wurde zum 3. Mal ein Partner Sachsen-Anhalt ausgewählt. Die Stadt Sandersdorf-Brehna bekommt alle Bücher und wird sie dann in Bibliotheken oder Bücherzellen unterbringen, wo Bewohner sie entweder ausleihen oder mit nach Hause nehmen können.
2: Ja, ich wurde angesprochen über das Netzwerk, was man hier in der Wirtschaft auch hat, ob wir uns das vorstellen könnten, hier eine Kooperation zu machen mit dem Deutsch-Schweizerischen Wirtschaftsclub. Und da geht es darum, dass die Bücher von der Buchmesse vom Schweizer Stand, die nicht verkauft werden, quasi nicht extra zur Schweiz zurückgebracht werden, sondern dass es im Rahmen des Clubs immer an eine Partnerkommune übergeben wird. Ja, und da habe ich natürlich sofort Ja gesagt. Und die Bücher gehen natürlich in unsere Bibliotheken, also nicht nur Sandersdorf, sondern auch Rotsch und Brehna. Und darüber hinaus haben wir auch einige Bücherzellen bei uns in den Ortschaften. Die werden wir damit auch befüttern.
1: Zur Übergabe kamen einige Vertreter des Clubs selbst nach Sandersdorf, um sich die Umgebung besser anzuschauen und die neue Partnerschaft zu feiern. Schon früh um 12 wurde ein kleiner Rundgang für den Club veranstaltet. Es wurden Orte wie der Technologiepark oder die Sekundarschule Rotsch besucht, wo die 9. Klasse aus einem der Bücher des SDWC vorlas. 14 Uhr begann dann die offizielle Eröffnung mit Bücherübergabe und Empfang. Im Mehrgenerationenhaus Sandersdorf begrüßte Bürgermeisterin Steffi Siska alle Gäste herzlich und eröffnete die Veranstaltung. Anschließend hieß der Präsident des SDWC, Kai-Uwe Blechschmidt, die Anwesenden willkommen und stellte die Sponsoren vor. Kurz darauf wurden dann 600 Bücher des Schweizerischen Gemeinschaftsstandes der Leipziger Buchmesse 2026 an die Stadt übergeben.
3: Also wir machen seit 1999 bekommen wir alle Bücher aller Schweizer Verlage der Leipziger Buchmesse. Die möchten die nicht mit nach Hause nehmen. Die sind ja häufig auch schon benutzt, vom potenziellen Kunden durchgeblättert auf der Messe. Wir sammeln die ein, fahren die ab und geben sie bis auf Magdeburg im letzten Jahr immer in eine kleinere Kommune. Weil die haben es aus unserer Sicht viel mehr verdient. Die Großen haben eigene Budgetordnungen, also die Großstädte. Deshalb die kleineren Kommunen. Und dann schaut man rum. Wir waren vor 2 Jahren in Quedlinburg, Halberstadt, Harzgerode, im letzten Jahr in Magdeburg und Haldensleben. Und dieses Jahr nur eine Kommune. Die bekommt dann eben auch mehr Bücher. Dann ist das Sandersdorf-Brehna geworden, weil viele kennen das vom Durchfahren auf der Autobahn, dass da viel mehr dahinter steckt. Super Gewerbegebiete, ganz viele ansässige Unternehmen und vor allem eine top innovative Bürgermeisterin, die auch in den Schulen Literaturthemen. Es gibt Lesungen, heute früh schon eine Lesung von Schülern, die Bücher von Schweizer Autoren präsentiert haben. Das ist einfach so herzlich, da kann man quasi nur zusammenkommen. Die Bücher werden wir nachher übergeben, wo wir nächstes Jahr die Veranstaltung abhalten, wird sich zeigen. Und wir haben uns heute auch schon ein Unternehmen, wir sind ja Literatur- und Wirtschaftstage, wir haben uns ein Unternehmen schon angeschaut, die FEV. der man genauso nicht ansieht, was sich dahinter verbirgt. Man sieht den Namen, fährt vielleicht vorbei. Und wir möchten ja unseren Mitgliedsunternehmen, 2/3 sind ungefähr Firmen, 1/3 sind Privatleute. Man muss nicht Schweizer sein, es kann jeder Mitglied werden, der das möchte. Den möchten wir ja auch ein bisschen was präsentieren.

0: präsentieren, was für den Wirtschaftsclub steht und was für Mitteldeutschland steht. In Thüringen sind wir noch nicht so präsent, weil da braucht es Personen, die das in ihrer Freizeit bewegen.
1: Im weiteren Verlauf des Tages wurden dann traditionelle Wirtschaftsgespräche und Podiumsdiskussionen durchgeführt. Es wurde über verschiedene Bereiche aus der Umgebung argumentiert, unter anderem über die Entwicklung des Standortes Sandersdorf-Brehna oder auch die laufende Transformation des benachbarten Chemieortes Bitterfettwolfen. Zu Ende hin wurde eine Lesung mit Schweizer Autoren über die Literatur der Bücher veranstaltet. Damit fand der Tag einen passenden Ausklang, der die Bedeutung von Büchern als verbindendes Element zwischen Region und Kultur unterstrich. Die übergebenen Exemplare werden nun in Sandersdorf-Brehna weiterleben, als Quelle für Wissen, Austausch und neue Ideen in der Gemeinschaft.
2: Auf die Plätze, fertig und los, hieß es am 3. Mai in Bitterfeld-Wolfen. Zum bereits 10. Mal wurde der Gotsche-Marathon am Gotschesee ausgetragen. Zu diesem runden Jubiläum reisten wieder viele Athleten aus Deutschland und darüber hinaus in die Doppelstadt. So viele, dass man in diesem Jahr sogar eine Rekordbeteiligung von rund 2800 Teilnehmern vermelden konnte. Bei strahlendem Sonnenschein, blauem Himmel und sommerlichen Temperaturen ertönte der Startschuss für den Marathon von 42,195 Kilometern pünktlich durch den Oberbürgermeister Armin Schenk. Kräftig angefeuert wurden die vielen Läufer jedenfalls von den zahlreichen Zuschauern, die sich dieses Highlight im Mai auf gar keinen Fall entgehen lassen wollten. Insgesamt waren die Veranstalter wieder sehr glücklich über das große Interesse an den Gotsche-Marathon.
3: Ja, hervorragend. Also ich habe gerade gehört vom Org-Team, dass alle Parkplätze zu sind. Das heißt, es sind nicht nur viele Läuferinnen und Läufer hier, sondern auch viele Besucher, die hier in den Hafen kommen. Und das ist natürlich sehr wichtig. Und wenn man die Stimmung hier im Hafen sieht und die ersten Resonanzen der Läufer, dann ist das wieder durchweg positiv und großes Lob an uns und ans Team, und da bin ich natürlich sehr froh drin. Ja, also wir sind sehr zufrieden. Also erstmal passt das Wetter natürlich hervorragend. Ist fast schon ein bisschen zu warm zum Laufen, aber es könnte natürlich auch 3 Grad und Nieselregen haben und Wind sein. Insofern sind wir da absolut zufrieden. Wir haben einen neuen Teilnehmerrekord von fast 2800 Startern und die Stimmung ist toll und wir sind wirklich zufrieden, dass die ganze Arbeit und die Mühe nun endlich belohnt werden heute.
2: Neben dem prestigeträchtigen Marathon sowie dem Halbmarathon gab es auch abseits des Leistungssports zahlreiche Möglichkeiten, sich sportlich zu betätigen. Für Kinder und Schüler wurden eigene Wettbewerbe angeboten, darunter der Bambini-Lauf. Auch Firmen, Schulen und Vereine konnten beim Staffellauf gemeinsam an den Start gehen. Wer es etwas ruhiger angehen lassen wollte, hatte zudem die Möglichkeit, sich auf der 10 Kilometer Nordic Walking Strecke zu beweisen. Insgesamt wurde deutlich, dass für alle, ob ambitionierte Athleten oder Hobbysportler, passende Angebote vorhanden waren. Schlussendlich kann man sagen, dass die 10. Auflage des beliebten Gotsche-Marathons ein voller Erfolg war. Einige Blicke richten sich jedoch schon auf das nächste Jahr. Die Frage ist, ob man auch in 2027 mit dem Gotsche-Marathon in Bitterfeld-Wolfen rechnen kann.
3: Ja, im Prinzip schon. Es ist natürlich immer wieder die größte Herausforderung, das Budget zusammenzukriegen. Man merkt, dass die wirtschaftliche Situation doch auch bei den Firmen ankommt. Einige Sponsoren haben gesagt, sie können die Partnerschaften nicht weiterführen. Bedeutet für uns, wir müssen noch mit noch mehr Firmen reden und bekanntlich machen wir das ja alles im Ehrenamt und das hat einfach auch seine Grenzen und wir müssen schauen, ob wir das im nächsten Jahr wieder machen können. Wir hoffen das natürlich, aber da sind viele Faktoren, die da eine Rolle spielen, um sowas wieder auf die Beine stellen zu können.
2: Sieger in diesem Jahr war Rachid Sufi aus Düsseldorf, der mit einer Zeit von 2 Stunden, 41 Minuten und 9 Sekunden als erster die Ziellinie überquerte und so zum 3. Mal in Folge den Gotsche-Marathon gewann. Als zweiter kam der Lokalmatador Kevin Garde des Triathlonvereins Dessau 92 ins Ziel. Mit einer Zeit von 2 Stunden, 58 Minuten und 36 Sekunden war Antonia Müller die erste Frau im Ziel. Mit dieser Zeit konnte die Leipzigerin ihre angestrebte Zeit von unter 3 Stunden erreichen. Der Gotscha-Marathon 2026 hatte einmal mehr gezeigt, was ihn so besonders macht. Die Verbindung aus sportlicher Herausforderung, landschaftlicher Schönheit und einer beeindruckenden Gemeinschaft, die Läufer ebenso wie Zuschauer gleichermaßen tragen.
1: Nach Köthen wurde in das Veranstaltungszentrum etwas informierende Stadtgeschichte gebracht. Im Rahmen der Sonderausstellung Gleichgeschaltet Köthen im Nationalsozialismus in den Museen im Schloss traf man sich um 16 Uhr zu einer Lesung über die historische Person Otto Böttcher. Er war Soldat aus der Zeit des Zweiten Weltkrieges und vermutliches Mitglied der NSDAP. Während seiner Zeit bei der Wehrmacht schrieb Böttcher viele Briefe an seine Frau Elsbeth, bis er nach seinem letzten vom 5. Januar 1943 verschwand.
4: Also Otto Böttcher ist 1908 geboren und 1914, als der Erste Weltkrieg begann, war er gerade noch 5 Jahre alt, wurde dann 6, und hat in seiner Kindheit und in seiner Jugend sehr harte gesellschaftliche Veränderungen erlebt. Also dazu gehört der Erste Weltkrieg, dazu gehören die Ergebnisse des Vertrags von Versailles, die ja auch letzten Endes von den Nationalsozialisten aufs Übelste instrumentalisiert wurden. Dazu gehört auch die Hyperinflation 1923, die viele Menschen um ihre Sprache kamen, wirklich um alles gebracht haben, was sie besaßen. Und dazu gehört dann natürlich ganz besonders auch die Weltwirtschaftskrise. Und als 1933 die Nationalsozialisten die Macht übernommen haben, da war Otto Böttcher 25 Jahre alt. Und er hatte wenig Arbeit, das wissen wir von den wenigen Arbeitsverträgen, die uns übermittelt wurden. Und er war, seinen Briefen nach zu urteilen, ein relativ einfacher Mann. Also er hat Bäcker gelernt und hat dann viele Jahre auch als Hilfsarbeiter gearbeitet, bis er dann bei den Junkers Motorenwerken in der Zweigstelle Köthen zum Parteiführer wurde. Das entspricht heute einer Fachkraft für Datenverarbeitung. 1935, im Oktober hat er geheiratet, im Januar 1936 kam schon seine Tochter Karin zur Welt, also relativ zeitig. Und an den Briefen lässt sich ein Stück weit erlesen, wie stark seine Desillusionierung eingesetzt hat, bis er dann schließlich vermisst wurde. Und wir können heute nicht sagen, ist er gefallen, ist er erfroren, ist er verhungert, ist er in Gefangenschaft geraten, das alles wissen wir nicht.
1: Der Inhalt der Papiere befasst sich nicht so wie erwartet von den Kampfhandlungen, sondern mehr um seine Gedanken und Gefühle. Er teilt seiner Frau per Post mit, wie sehr er seine Familie vermisst, was ihn gerade beschäftigt oder zu welchem Weltbild er steht. Dies gibt einen neuen Einblick in die Zeit des Nationalsozialismus in Deutschland. Bei der Lesung erzählt Christine Friedrich, Geschäftsführerin der Köthen Kultur und Marketing GmbH, über Otto Böttcher und berichtete über den Weg von den Briefen in das Museum. Zudem werden seine persönlichen Briefe von Schauspieler Roman Welzin aus dem Anhaltischen Theater Dessau vorgelesen. Der Eintritt war kostenfrei und jegliches Alter war willkommen.
4: Die Veranstaltung läuft im Rahmen der Ausstellung Gleichgeschaltet Köthen im Nationalsozialismus, die derzeit noch im Schloss ist, noch bis 12. April. Und wir haben im Rahmen der Vorbereitung dieser Ausstellung 168 Briefe bekommen von der Enkelin Otto Böttchers, die wir zum Teil schon transkribiert haben. Und aus den Briefen Otto Böttchers wird vorgelesen. Und warum wird ihm vorgelesen? Weil er sich 1939 freiwillig zur Wehrmacht gemeldet hat und dann seiner Frau ganz regelmäßig geschrieben hat, aus der Ausbildung und später dann aus Frankreich und am Ende auch aus der Nähe von Stalingrad, wo er seit dem 5. Januar 1943 vermisst wurde.
1: Ottos Briefe hatte seine Enkelin behutsam im Besitz, bevor sie 2024 diese dann an das Museum übergab. Dort werden sie schon seit 2 Jahren sicher aufgehoben und für Gäste zur Schau gestellt. Wer also selber Interesse hat, kann vorbeikommen und die Exemplare selber begutachten.

0: Eine neue Woche mit Ihrem Nachrichtensender aus Dessau Roßlau und damit herzlich willkommen zur Montagsausgabe der Zeitnah Nachrichten. Die wirtschaftliche Schwäche in Dessau Roßlau setzt sich fort und die übliche Frühjahrsbelebung auf dem Arbeitsmarkt bleibt weitgehend aus. Im April 2026 sank die Zahl der Arbeitslosen nur leicht auf 3.673 Personen, liegt damit aber weiterhin über dem Vorjahresniveau. Die Arbeitslosenquote beträgt 9,6%. Ein deutlicher Anstieg zeigt sich im Bereich der Arbeitslosenversicherung, während die Arbeitslosigkeit in der Grundsicherung leicht zurückgeht. Auch die Beschäftigung ist im Vergleich zum Vorjahr rückläufig und verzeichnet den stärksten Rückgang innerhalb Sachsen-Anhalts. Zwar wurden im April mehr neue Stellen gemeldet als im Vormonat, insgesamt liegt die Nachfrage nach Arbeitskräften jedoch unter dem Vorjahreswert. Die Lage auf dem regionalen Arbeitsmarkt bleibt insgesamt angespannt. Am Samstag wurde der Christopher Street Day in der Dessauer Innenstadt veranstaltet, um für Vielfalt, Sichtbarkeit und die Rechte querer Menschen zu demonstrieren. Rund 700 Menschen trafen sich auf dem Marktplatz. Dort startete der CSD mit politischen Reden, bevor dann eine Demonstration durch die Stadt zog.
1: CSD gefeiert. Unter dem Motto Vielfalt ohne Alternative versammelten sich am 2. Mai rund 700 Personen auf dem Dessauer Marktplatz zum Christopher Street Day. Der CSD wurde damit schon das 6. Mal in der Bauhausstadt veranstaltet, um für Vielfalt, Sichtbarkeit und die Rechte queerer Menschen zu demonstrieren. Ab 12 Uhr ging es mit politischen Reden und Diskussionen in der Zerbster Straße los. Die Parteien, die Linke, Bündnis 90 Die Grünen, SPD, Volt und FDP waren dabei vertreten. Danach startete ein Demonstrationszug auf eine rund 5 Kilometer lange Strecke durch die Innenstadt. Abschließend gab es noch ein Straßenfest auf dem Marktplatz bis 22 Uhr. Nach Angaben der zuständigen Polizeidienststelle hat es während der gesamten Veranstaltung keine Angriffe oder Störungen gegeben. Am Rande des CSDs zeigte eine Person den Hitlergruß. Eine entsprechende Anzeige wurde durch die Polizei gefertigt und ein Platzverweis wurde ausgesprochen. Wolfgangstraße halbseitig gesperrt. Die Bauarbeiten auf dem Gelände des Polizeireviers Dessau-Roßlau gehen in die finale Phase. Im Zuge der Baumaßnahme wird unter anderem eine Photovoltaikanlage installiert und es entsteht die Infrastruktur zum Laden von Elektrodienstfahrzeugen. Darüber hinaus erneuert das Amt für Immobilien und Baumanagement Dessau-Roßlau die Besucherparkplätze sowie die Zufahrt zum Polizeigelände. Aufgrund der Bauarbeiten wird die Wolfgangstraße ab dem 4. Mai halbseitig gesperrt. Gleichzeitig erneuert die Stadt Dessau-Roßlau während der Sperrung den Gehweg und die Regenentwässerung auf dem Abschnitt. Zu Einschränkungen kommt es auch im öffentlichen Nahverkehr, weil die Haltestelle Albrechtsplatz in Fahrtrichtung Hauptbahnhof vorübergehend nicht angefahren wird. Weitere Informationen gibt es auf der Internetseite der DVV. Die Straßensperrung dauert voraussichtlich bis Oktober. Die Baumaßnahmen auf dem Gelände des Polizeireviers Dessau-Roßlau sollen Ende des Jahres beendet sein. Sitzlandschaft für Johannesstraße. Um noch mehr Aufenthaltsqualität in der neu gestalteten Johannesstraße zu bieten, wird die Ausstattung des Areals durch das Tiefbauamt gestalterisch erweitert. In der 19. Kalenderwoche startet die Aufstellung speziell geplanter und gefertigter Sitzbänke. Konkret wird um die drei Baumscheiben vor dem Schwabehaus eine Sitzlandschaft bestehend aus mehreren Sitzbänken angeordnet. Unterschiedliche Bänke aus Holz, mit und ohne Lehne, nehmen die Einfassung der Baumscheiben auf und verbinden sich zu einer einzigartigen Sitzlandschaft. Die Entwürfe dafür stammen vom Fachbereich Design der Hochschule Anhalt. Zur Umsetzung der Maßnahme konnte auch auf Fördermittel aus dem Programm Förderung des sozialen Zusammenhalts des Landes Sachsen-Anhalt zurückgegriffen werden. Die Arbeiten werden sich über mehrere Wochen erstrecken. Gehweg und Fahrbahn der Johannesstraße bleiben weiterhin nutzbar.
0: Die DVV Stadtwerke Dessau verlängern ihre Partnerschaft mit dem ersten LAC Dessau um ein weiteres Jahr und setzen damit ihr Engagement für den regionalen Sport und insbesondere die Nachwuchsförderung fort. Anlass ist der 9. DVV Stadtwerke Cup, der am 9. Mai im Paul-Greifzu-Stadion stattfindet. Bei dem Wettkampf treten Kinder und Jugendliche der Altersklassen U10 bis U18 in verschiedenen Disziplinen wie Sprint, Mittelstrecke, Weitsprung und Wurf an, ergänzt durch Kugelstoßen und Hochsprung für ältere Jahrgänge. Die Veranstaltung dient sowohl als sportlicher Höhepunkt als auch zur Vorbereitung auf kommende Meisterschaften und bietet vor allem jüngeren Teilnehmern die Möglichkeit, erste Wettkampferfahrungen zu sammeln. Die Saison in der zweiten Handball-Bundesliga neigt sich dem Ende entgegen. Für den Dessau-Roßlauer HV ging es am vergangenen Sonntag darum, wieder in die Erfolgsspur zurückzufinden. Nach zwei Niederlagen wollte die Mannschaft um Trainer Vanja Radic im Heimspiel gegen den TV Großwallstadt siegen. Das erfahrene Team aus Bayern sollte es den Bibern aber nicht einfach machen.
1: Im Mai gibt es in der Bauhausstadt richtig viel Zweitliga-Handball zu sehen. Insgesamt 3 Heimspiele bestreitet der DHV noch in der aktuellen Saison am 3., 22. und 29. Mai in der Anhalt Arena. Los ging es am 3.5. mit einer Partie gegen den TV Großwallstadt. Die Biber mussten sich auf einen erfahrenen und unangenehmen Gegner einstellen. Für die Dessauer ging es darum, nach 2 Niederlagen wieder einen Erfolg zu verbuchen. Im Hinspiel konnte das Team von Vanja Radic in Unterfranken gegen den TV bereits gewinnen. Das Rückspiel startete mit einem sehr hohen Tempo auf beiden Seiten. Die über 1300 Zuschauer bekamen ein echtes Offensivspektakel geboten. Gleich 43 Tore fielen in den ersten 30 Minuten. Es war ein Durchgang der Angriffsreihen, die mit hoher Effektivität abschlossen und den Defensivreihen kaum Raum zur Entfaltung ließen. Die Gäste hatten dabei leichte Vorteile, leisteten sich einige Fehler weniger und bestraften Unsauberkeiten im Spiel der Dessau-Roßlauer konsequent. Dennoch gelang es dem TVG nicht, sich entscheidend abzusetzen. Mit einer knappen 22:21 Halbzeitführung für die Gastmannschaft ging es in die Halbzeitpause. Im zweiten Durchgang blieb das Tempo hoch, auch wenn der TV Großwallstadt seine Angriffe nun deutlich kontrollierter und geduldiger ausspielte. Die Biber hielten dagegen und suchten weiter den schnellen Weg zum Tor. Es blieb ein offener Schlagabtausch, in dem die Führung bis in die Crunchtime immer wieder wechselte. Yannick Markus Pust leitete mit seinem Treffer zum 38:37 in der 55. Minute die entscheidende Phase ein. Kurz darauf übernahm Mika Schüler die Verantwortung und verwandelte einen 7-Meter zum 39:37. Diesen Vorsprung verteidigten die Hausherren in den Schlussminuten mit viel Einsatz. Fritz Leon Hake traf 11 Sekunden vor der Schlusssirene zum vorentscheidenden 42:40. Am Ende setzten sich die Biber in einem packenden Duell mit 42:41 gegen Großwallstadt durch, feierten damit den 16. Saisonsieg und bleiben auf Tabellenplatz 7.
2: Herzliche Glückwünsche an Dessa und waren ja zu den 2 Punkten. Es gibt nicht so allzu viel, was ich meiner Mannschaft vorwerfen kann, was Einstellung und Kampfgeist angeht. Haben wir wirklich, nehmen wir den Angriff gleich mit rein, hervorragendes Spiel gemacht. Aber man hat eben auch gesehen, dass wir leider nicht in die Verteidigung gekommen sind, hatten Probleme im Rückzug und gerade auswärts dann zu punkten, braucht man dann schon auch stabile Abwehr, um das dann auf die Seite zu ziehen, auf die eigene Seite zu ziehen. Nichtsdestotrotz waren wir sehr, sehr lange in der Nähe von Punkten. Und deswegen ist das Ganze natürlich für uns umso bitterer, dass mit der Leistung und mit dem Kader hier absolut was drin gewesen wäre. Waren dann in der zweiten Halbzeit, denke ich, Kleinigkeiten, ein Fehlwurf, ein technischer Fehler zu viel neben der Abwehrleistung. Für uns mit dem schmalen Kader ist jedes Spiel aktuell eine riesengroße Herausforderung. Zum Teil natürlich auch die schwache Abwehrleistung darin begründet, dass wir einfach wenig Spieler haben auf zentralen Positionen im Rückraum und auf wichtigen Abwehrpositionen. zum Teil. Und ja, wir müssen jetzt weiter die Köpfe oben behalten und dann nächsten Freitag die nächsten Punkte im Heimspiel einfahren.
3: Ja, danke André für die Glückwünsche, aber auch Glückwünsche an euch, das könnte genauso anders ausgehen. Ihr habt wirklich ein tolles Spiel gespielt, den Angriff habt uns wirklich vor Aufgaben gestellt. Wir haben auch gar nicht geschafft, Abwehr dicht zu bekommen, vor allem in der ersten Halbzeit. Das bringt uns ein bisschen durcheinander und man verspürt schon ein bisschen den Druck. Aber dann haben wir auf jeden Fall klare Ansprache gehabt in der Kabine und ich glaube, in der zweiten Halbzeit war das schon intensiver, was wir da geleistet haben. Und oft das haben wir es geschafft, Stopp-Fouls zu machen. Dennoch haben wir immer wieder einen oder anderen Gegenläufer bekommen. Ja, aber das kennen wir auch aus vielen Spielen, wo wir auch mit wenigen Leuten gespielt haben. Manchmal ist es sogar einfacher, weil dann sind die Jungs voll fokussiert und man kann sich nicht einfach hinlegen und denken, das wird schon. Von daher bin ich jetzt sehr, sehr froh und stolz, dass wir in der zweiten Halbzeit geschafft haben, unsere Siegermentalität zu haben. Wir waren voll fokussiert, im Kopf klar. Wir sind mit allem, was wir hatten, zum Tor gegangen und das hat sich auf jeden Fall gelohnt. Diese kleine Unsicherheit, was wir hatten vor ein paar Wochen, die ist jetzt raus. Das hat man schon im Training gemerkt. Und ja, jetzt sind wir noch zwei Punkte näher an unserem einem Ziel, und zwar zweitbeste Saison zu spielen. Also mit 36 Punkten wäre das auf jeden Fall erreicht. Und dann gucken wir mal, wir haben noch jetzt Dormagen, dann haben wir zwei richtig coole Spiele zu Hause. Da hoffe ich, dass viele Fans kommen und uns unterstützen und mit uns eventuell einen oder anderen Punkt mitfeiern können. Und dann wollen wir die Saison auch so entschlossen zu Ende bringen. Da wäre es auf jeden Fall gute dann Vorbereitung für die kommende Saison.
1: Als nächstes steht für den DRHV ein Auswärtsspiel beim TV Bayer Dormagen am 9. Mai auf dem Plan. In der Anhalt Arena empfängt man dann am 22. Mai die Tabellenführer aus Bietigheim, bevor man dann eine Woche später die Tabellenzweiten aus Balingen in Dessau begrüßen darf.
0: Die nächste Bürgersprechstunde von Oberbürgermeister Dr. Robert Reck findet am 26. Mai von 15.30 Uhr bis 18 Uhr im Rathaus Dessau statt. Für die einzelnen Gespräche sind jeweils Zeitfenster von etwa 20 bis maximal 30 Minuten vorgesehen. Es sind aber noch einige Termine verfügbar. Interessierte Bürger, die diese Gelegenheit für Fragen oder Anliegen nutzen möchten, können sich per E-Mail an bürgeranliegen@dessau-roßlau.de oder telefonisch unter 0340 204 2101 anmelden. Anmeldeschluss ist der 8. Mai und zwar um 12 Uhr. Damit, liebe Zuschauer, sind wir am Ende unserer Montagsausgabe der Zeitnachrichten. Schauen uns jetzt noch gern den Wetterbericht an und im Anschluss daran auch noch die Meldungen aus der Region. Wir sehen uns dann morgen an gleicher Stelle wieder, wenn Sie mögen. Bis dahin, machen Sie es gut und auf Wiedersehen.
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1: Morgen wird es überwiegend warm, jedoch nicht ganz mild, so wie am Vortag mit höchstens

0: Tiefstwerten von etwa 21 Grad. Im Tagesverlauf fällt immer wieder Regen. Die Sonne zeigt sich nur zeitweise für etwa 3 Stunden und kann sich gegen die dichten Wolken nur gelegentlich durchsetzen. Eine leichte Nordbrise sorgt zusätzlich für etwas Abkühlung. Im weiteren Verlauf der Woche bleibt das Wetter unbeständig mit häufigen Regenschauern. Am 22. März ging die beliebte Leipziger Buchmesse zu Ende und die Firmen mussten wieder samt Gepäck und Produkte nach Hause zurückkehren. Aber der Schweizerisch-Deutsche Wirtschaftsclub, auch SDWC genannt, kam da auf eine andere Idee. Alle nicht verkauften Bücher werden nach der Messe vom SDVV an den SDWC übergeben, welcher dann an die jährige Partnerschaft weitergibt. Dieses Jahr wurde zum 3. Mal ein Partner Sachsen-Anhalt ausgewählt. Die Stadt Sandersdorf-Brehna bekommt alle Bücher und wird sie dann in Bibliotheken oder Bücherzellen unterbringen, wo Bewohner sie entweder ausleihen oder mit nach Hause nehmen können.
1: Ja, ich wurde angesprochen über das Netzwerk, was man hier in der Wirtschaft auch hat, ob wir uns das vorstellen könnten, hier eine Kooperation zu machen mit dem Deutsch-Schweizerischen Wirtschaftsclub. Und da geht es darum, dass die Bücher von der Buchmesse vom Schweizer Stand, die nicht verkauft werden, quasi nicht extra zur Schweiz zurückgebracht werden, sondern dass es im Rahmen des Clubs immer an eine Partnerkommune übergeben wird. Ja, und da habe ich natürlich sofort Ja gesagt. Und die Bücher gehen natürlich in unsere Bibliotheken, also nicht nur Sandersdorf, sondern auch Roth und Brehna. Und darüber hinaus haben wir auch einige Bücherzellen bei uns in den Ortschaften. Die werden wir damit auch befüttern.
0: Zur Übergabe kamen einige Vertreter des Clubs selbst nach Sandersdorf, um sich die Umgebung besser anzuschauen und die neue Partnerschaft zu feiern. Schon früh um 12 wurde ein kleiner Rundgang für den Club veranstaltet. Es wurden Orte wie der Technologiepark oder die Sekundarschule Rotsch besucht, wo die 9. Klasse aus einem der Bücher des SDWC vorlas. 14 Uhr begann dann die offizielle Eröffnung mit Bücherübergabe und Empfang. Im Mehrgenerationenhaus Sandersdorf begrüßte Bürgermeisterin Steffi Siska alle Gäste herzlich und eröffnete die Veranstaltung. Anschließend hieß der Präsident,
2: dass da viel mehr dahinter steckt. Super Gewerbegebiete, ganz viele ansässige Unternehmen und vor allem eine top innovative Bürgermeisterin, die auch in den Schulen Literatur

0: jeder Mitglied werden, der das möchte. Den möchten wir ja auch ein bisschen was präsentieren, was für den Wirtschaftsclub steht und was für Mitteldeutschland steht. In Thüringen sind wir noch nicht so präsent, weil da braucht es Personen, die das in ihrer Freizeit bewegen.
1: Im weiteren Verlauf des Tages wurden dann traditionelle Wirtschaftsgespräche und Podiumsdiskussionen durchgeführt. Es wurde über verschiedene Bereiche aus der Umgebung argumentiert, unter anderem über die Entwicklung des Standortes Sandersdorf-Brehna oder auch die laufende Transformation des benachbarten Chemieortes Bitterfeld-Wolfen. Zu Ende hin wurde eine Lesung mit Schweizer Autoren über die Literatur der Bücher veranstaltet. Damit fand der Tag einen passenden Ausklang, der die Bedeutung von Büchern als verbindendes Element zwischen Region und Kultur unterstrich. Die übergebenen Exemplare werden nun in Sandersdorf-Brehna weiterleben, als Quelle für Wissen, Austausch und neue Ideen in der Gemeinschaft.
2: Auf die Plätze, fertig und los, hieß es am 3. Mai in Bitterfeld-Wolfen. Zum bereits 10. Mal wurde der Gotsche-Marathon am Gotschesee ausgetragen. Zu diesem runden Jubiläum reisten wieder viele Athleten aus Deutschland und darüber hinaus in die Doppelstadt. So viele, dass man in diesem Jahr sogar eine Rekordbeteiligung von rund 2800 Teilnehmern vermelden konnte. Bei strahlendem Sonnenschein, blauem Himmel und sommerlichen Temperaturen ertönte der Startschuss für den Marathon von 42,195 Kilometern pünktlich durch den Oberbürgermeister Armin Schenk. Kräftig angefeuert wurden die vielen Läufer jedenfalls von den zahlreichen Zuschauern, die sich dieses Highlight im Mai auf gar keinen Fall entgehen lassen wollten. Insgesamt waren die Veranstalter wieder sehr glücklich über das große Interesse an den Gotsche-Marathon.
3: Ja, hervorragend. Also ich habe gerade gehört vom Org-Team, dass alle Parkplätze zu sind. Das heißt, es sind nicht nur viele Läuferinnen und Läufer hier, sondern auch viele Besucher, die hier in den Hafen kommen. Und das ist natürlich sehr wichtig. Und wenn man die Stimmung hier im Hafen sieht und die ersten Resonanzen der Läufer, dann ist das wieder durchweg positiv und großes Lob an uns und ans Team, und da bin ich natürlich sehr froh drin. Ja, also wir sind sehr zufrieden. Also erstmal passt das Wetter natürlich hervorragend. Ist fast schon ein bisschen zu warm zum Laufen, aber es können natürlich auch 3 Grad und Nieselregen haben und Wind sein. Insofern sind wir da absolut zufrieden. Wir haben einen neuen Teilnehmerrekord von fast 2800 Startern und die Stimmung ist toll und wir sind wirklich zufrieden, dass die ganze Arbeit und die Mühe nun endlich belohnt wird heute.
2: Neben dem prestigeträchtigen Marathon sowie dem Halbmarathon gab es auch abseits des Leistungssports zahlreiche Möglichkeiten, sich sportlich zu betätigen. Für Kinder und Schüler wurden eigene Wettbewerbe angeboten, darunter der Bambini-Lauf. Auch Firmen, Schulen und Vereine konnten beim Staffellauf gemeinsam an den Start gehen. Wer es etwas ruhiger angehen lassen wollte, hatte zudem die Möglichkeit, sich auf der 10 Kilometer Nordic Walking Strecke zu beweisen. Insgesamt wurde deutlich, dass für alle, ob ambitionierte Athleten oder Hobbysportler, passende Angebote vorhanden waren. Schlussendlich kann man sagen, dass die 10. Auflage des beliebten Gotsche-Marathons ein voller Erfolg war. Einige Blicke richten sich jedoch schon auf das nächste Jahr. Die Frage ist, ob man auch in 2027 mit dem Gotsche-Marathon in Bitterfeld-Wolfen rechnen kann.
3: Ja, im Prinzip schon. Es ist natürlich immer wieder die größte Herausforderung, das Budget zusammenzukriegen. Man merkt, dass die wirtschaftliche Situation doch auch bei den Firmen ankommt. Einige Sponsoren haben gesagt, sie können die Partnerschaften nicht weiterführen. Bedeutet für uns, wir müssen noch mit noch mehr Firmen reden und bekanntlich machen wir das ja alles im Ehrenamt und das hat einfach auch seine Grenzen und wir müssen schauen, ob wir das im nächsten Jahr wieder machen können. Wir hoffen das natürlich, aber da sind viele Faktoren, die da eine Rolle spielen, um sowas wieder auf die Beine stellen zu können.
2: Sieger in diesem Jahr war Rachid Sufi aus Düsseldorf, der mit einer Zeit von 2 Stunden, 41 Minuten und 9 Sekunden als erster die Ziellinie überquerte und so zum 3. Mal in Folge den Gotsche-Marathon gewann. Als zweiter kam der Lokalmatador Kevin Garde des Triathlonvereins Dessau 92 ins Ziel. Mit einer Zeit von 2 Stunden, 58 Minuten und 36 Sekunden war Antonia Müller die erste Frau im Ziel. Mit dieser Zeit konnte die Leipzigerin ihre angestrebte

0: Halbzeit von unter 3 Stunden erreichen. Der Gotcha-Marathon 2026 hatte einmal mehr gezeigt, was ihn so besonders macht. Die Verbindung aus sportlicher Herausforderung, landschaftlicher Schönheit und einer beeindruckenden Gemeinschaft, die Läufer ebenso wie Zuschauer gleichermaßen tragen.
1: Nach Köthen wurde in das Veranstaltungszentrum etwas informierende Stadtgeschichte gebracht. Im Rahmen der Sonderausstellung Gleichgeschaltet Köthen im Nationalsozialismus in den Museen im Schloss traf man sich um 16 Uhr zu einer Lesung über die historische Person Otto Böttcher. Er war Soldat aus der Zeit des Zweiten Weltkrieges und vermutliches Mitglied der NSDAP. Während seiner Zeit bei der Wehrmacht schrieb Böttcher viele Briefe an seine Frau Elsbeth, bis er nach seinem letzten vom 5. Januar 1943 verschwand.
2: Also Otto Böttcher ist 1908 geboren und 1914, als der Erste Weltkrieg begann, war er gerade noch 5 Jahre alt oder dann 6 und hat in seiner Kindheit und in seiner Jugend sehr harte gesellschaftliche Veränderungen erlebt. Also dazu gehört der Erste Weltkrieg, dazu gehören die Ergebnisse des Vertrags von Versailles, die ja auch letzten Endes von den Nationalsozialisten aufs Übelste instrumentalisiert wurden. Dazu gehört auch die Hyperinflation 1923, die viele Menschen um ihre Sprache kamen, wirklich um alles gebracht haben, was sie besaßen. Und dazu gehört dann natürlich ganz besonders auch die Weltwirtschaftskrise. Und als 1933 die Nationalsozialisten die Macht übernommen haben, da war Otto Böttcher 25 Jahre alt. Er hatte wenig Arbeit, das wissen wir von den wenigen Arbeitsverträgen, die uns übermittelt wurden. Und er war seinen Briefen nach zu urteilen ein relativ einfacher Mann. Also er hat Bäcker gelernt und hat dann viele Jahre auch als Hilfsarbeiter gearbeitet, bis er dann bei den Junkers Motorenwerken in der Zweigstelle Köthen zum Karteiführer wurde. Das entspricht heute einer Fachkraft für Datenverarbeitung. 1935, im Oktober hat er geheiratet, im Januar 1936 kam schon seine Tochter Karin zur Welt, also relativ zeitig. Und an den Briefen lässt sich ein Stück weit erlesen, wie stark seine Desillusionierung eingesetzt hat, bis er dann schließlich vermisst wurde. Und wir können heute nicht sagen, ist er gefallen, ist er erfroren, ist er verhungert, ist er in Gefangenschaft geraten. Das alles wissen wir nicht.
1: Der Inhalt der Papiere befasst sich nicht so wie erwartet von den Kampfhandlungen, sondern mehr um seine Gedanken und Gefühle. Er teilt seiner Frau per Post mit, wie sehr er seine Familie vermisst, was ihn gerade beschäftigt oder zu welchem Weltbild er steht. Dies gibt einen neuen Einblick in die Zeit des Nationalsozialismus in Deutschland. Bei der Lesung erzählt Christine Friedrich, Geschäftsführerin der Köthen Kultur und Marketing GmbH, über Otto Böttcher und berichtete über den Weg von den Briefen in das Museum. Zudem werden seine persönlichen Briefe von Schauspieler Roman Welzin aus dem Anhaltischen Theater Dessau vorgelesen. Der Eintritt war kostenfrei und jegliches Alter war willkommen.
2: Die Veranstaltung läuft im Rahmen der Ausstellung Gleichgeschaltet. Köthen im Nationalsozialismus, die derzeit noch im Schloss ist, noch bis 12. April. Und wir haben im Rahmen der Vorbereitung dieser Ausstellung 168 Briefe bekommen von der Enkelin Otto Böttchers, die wir zum Teil schon transkribiert haben. Und aus den Briefen Otto Böttchers wird vorgelesen. Und warum wird ihm vorgelesen? Weil er sich 1939 freiwillig zur Wehrmacht gemeldet hat und dann seiner Frau ganz regelmäßig geschrieben hat, aus der Ausbildung und später dann aus Frankreich und am Ende auch aus der Nähe von Stalingrad, wo er seit dem 5. Januar 1943 vermisst wurde.
1: Ottos Briefe hatte seine Enkelin behutsam im Besitz, bevor sie 2024 diese dann an das Museum übergab. Dort werden sie schon seit 2 Jahren sicher aufgehoben und für Gäste zur Schau gestellt. Wer also selber Interesse hat, kann vorbeikommen und die Exemplare selber begutachten.

0: Eine neue Woche mit Ihrem Nachrichtensender aus Dessau Roßlau und damit herzlich willkommen zur Montagsausgabe der Zeitnah Nachrichten. Die wirtschaftliche Schwäche in Dessau Roßlau setzt sich fort und die übliche Frühjahrsbelebung auf dem Arbeitsmarkt bleibt weitgehend aus. Im April 2026 sank die Zahl der Arbeitslosen nur leicht auf 3.673 Personen, liegt damit aber weiterhin über dem Vorjahresniveau. Die Arbeitslosenquote beträgt 9,6%. Ein deutlicher Anstieg zeigt sich im Bereich der Arbeitslosenversicherung, während die Arbeitslosigkeit in der Grundsicherung leicht zurückgeht. Auch die Beschäftigung ist im Vergleich zum Vorjahr rückläufig und verzeichnet den stärksten Rückgang innerhalb Sachsen-Anhalts. Zwar wurden im April mehr neue Stellen gemeldet als im Vormonat, insgesamt liegt die Nachfrage nach Arbeitskräften jedoch unter dem Vorjahreswert. Die Lage auf dem regionalen Arbeitsmarkt bleibt insgesamt angespannt. Am Samstag wurde der Christopher Street Day in der Dessauer Innenstadt veranstaltet, um für Vielfalt, Sichtbarkeit und die Rechte queerer Menschen zu demonstrieren. Und 700 Menschen trafen sich auf dem Marktplatz. Dort startete der CSD mit politischen Reden, bevor dann eine Demonstration durch die Stadt zog.
1: CSD gefeiert. Unter dem Motto Vielfalt ohne Alternative versammelten sich am 2. Mai rund 700 Personen auf dem Dessauer Marktplatz zum Christopher Street Day. Der CSD wurde damit schon das 6. Mal in der Bauhausstadt veranstaltet, um für Vielfalt, Sichtbarkeit und die Rechte queerer Menschen zu demonstrieren. Ab 12 Uhr ging es mit politischen Reden und Diskussionen in der Zerbster Straße los. Die Parteien, die Linke, Bündnis 90 Die Grünen, SPD, Volt und FDP waren dabei vertreten. Danach startete ein Demonstrationszug auf eine rund 5 Kilometer lange Strecke durch die Innenstadt. Abschließend gab es noch ein Straßenfest auf dem Marktplatz bis 22 Uhr. Nach Angaben der zuständigen Polizeidienststelle hat es während der gesamten Veranstaltung keine Angriffe oder Störungen gegeben. Am Rande des CSDs zeigte eine Person den Hitlergruß. Eine entsprechende Anzeige wurde durch die Polizei gefertigt und ein Platzverweis wurde ausgesprochen. Wolfgangstraße halbseitig gesperrt. Die Bauarbeiten auf dem Gelände des Polizeireviers Dessau-Roßlau gehen in die finale Phase. Im Zuge der Baumaßnahme wird unter anderem eine Photovoltaikanlage installiert und es entsteht die Infrastruktur zum Laden von Elektrodienstfahrzeugen. Darüber hinaus erneuert das Amt für Immobilien und Baumanagement Dessau-Roßlau die Besucherparkplätze sowie die Zufahrt zum Polizeigelände. Aufgrund der Bauarbeiten wird die Wolfgangstraße ab dem 4. Mai halbseitig gesperrt. Gleichzeitig erneuert die Stadt Dessau-Roßlau während der Sperrung den Gehweg und die Regenentwässerung auf dem Abschnitt. Zu Einschränkungen kommt es auch im öffentlichen Nahverkehr, weil die Haltestelle Albrechtsplatz in Fahrtrichtung Hauptbahnhof vorübergehend nicht angefahren wird. Weitere Informationen gibt es auf der Internetseite der DVV. Die Straßensperrung dauert voraussichtlich bis Oktober. Die Baumaßnahmen auf dem Gelände des Polizeireviers Dessau-Roßlau sollen Ende des Jahres beendet sein. Sitzlandschaft für Johannesstraße. Um noch mehr Aufenthaltsqualität in der neu gestalteten Johannesstraße zu bieten, wird die Ausstattung des Areals durch das Tiefbauamt gestalterisch erweitert. In der 19. Kalenderwoche startet die Aufstellung speziell geplanter und gefertigter Sitzbänke. Konkret wird um die drei Baumscheiben vor dem Schwabehaus eine Sitzlandschaft bestehend aus mehreren Sitzbänken angeordnet. Unterschiedliche Bänke aus Holz, mit und ohne Lehne, nehmen die Einfassung der Baumscheiben auf und verbinden sich zu einer einzigartigen Sitzlandschaft. Die Entwürfe dafür stammen vom Fachbereich Design der Hochschule Anhalt. Zur Umsetzung der Maßnahme konnte auch auf Fördermittel aus dem Programm Förderung des sozialen Zusammenhalts des Landes Sachsen-Anhalt zurückgegriffen werden. Die Arbeiten werden sich über mehrere Wochen erstrecken. Gehweg und Fahrbahn der Johannesstraße bleiben weiterhin nutzbar.
0: Die DVV Stadtwerke Dessau verlängern ihre Partnerschaft mit dem ersten LAC Dessau um ein weiteres Jahr und setzen damit ihr Engagement für den regionalen Sport und insbesondere die Nachwuchsförderung fort. Anlass ist der 9. DVV Stadtwerke Cup, der am 9. Mai im Paul-Greifzu-Stadion stattfindet. Bei dem Wettkampf treten Kinder und Jugendliche der Altersklassen U10 bis U18 in verschiedenen Disziplinen wie Sprint, Mittelstrecke, Weitsprung und Wurf an, ergänzt durch Kugelstoßen und Hochsprung für ältere Jahrgänge. Die Veranstaltung dient sowohl als sportlicher Höhepunkt als auch zur Vorbereitung auf kommende Meisterschaften und bietet vor allem jüngeren Teilnehmern die Möglichkeit, erste Wettkampferfahrungen zu sammeln. Die Saison in der zweiten Handball-Bundesliga neigt sich dem Ende entgegen. Für den Dessau-Roßlauer HV ging es am vergangenen Sonntag darum, wieder in die Erfolgsspur zurückzufinden. Nach zwei Niederlagen wollte die Mannschaft um Trainer Vanja Radic im Heimspiel gegen den TV Großwallstadt siegen. Das erfahrene Team aus Bayern sollte es den Bibern aber nicht einfach machen.
1: Im Mai gibt es in der Bauhausstadt richtig viel Zweitliga-Handball zu sehen. Insgesamt 3 Heimspiele bestreitet der DHV noch in der aktuellen Saison am 3., 22. und 29. Mai in der Anhalt Arena. Los ging es am 3.5. mit einer Partie gegen den TV Großwallstadt. Die Biber mussten sich auf einen erfahrenen und unangenehmen Gegner einstellen. Für die Dessauer ging es darum, nach 2 Niederlagen wieder einen Erfolg zu verbuchen. Im Hinspiel konnte das Team von Vanja Radic in Unterfranken gegen den TV bereits gewinnen. Das Rückspiel startete mit einem sehr hohen Tempo auf beiden Seiten. Die über 1300 Zuschauer bekamen ein echtes Offensivspektakel geboten. Gleich 43 Tore fielen in den ersten 30 Minuten. Es war ein Durchgang der Angriffsreihen, die mit hoher Effektivität abschlossen und den Defensivreihen kaum Raum zur Entfaltung ließen. Die Gäste hatten dabei leichte Vorteile, leisteten sich einige Fehler weniger und bestraften Unsauberkeiten im Spiel der Dessau-Roßlauer konsequent. Dennoch gelang es dem TVG nicht, sich entscheidend abzusetzen. Mit einer knappen 22:21 Halbzeitführung für die Gastmannschaft ging es in die Halbzeitpause. Im zweiten Durchgang blieb das Tempo hoch, auch wenn der TV Großwallstadt seine Angriffe nun deutlich kontrollierter und geduldiger ausspielte. Die Biber hielten dagegen und suchten weiter den schnellen Weg zum Tor. Es blieb ein offener Schlagabtausch, in dem die Führung bis in die Crunchtime immer wieder wechselte. Yannick Markus Pust leitete mit seinem Treffer zum 38:37 in der 55. Minute die entscheidende Phase ein. Kurz darauf übernahm Mika Schüler die Verantwortung und verwandelte einen 7-Meter zum 39:37. Diesen Vorsprung verteidigten die Hausherren in den Schlussminuten mit viel Einsatz. Fritz Leon Hake traf 11 Sekunden vor der Schlusssirene zum vorentscheidenden 42:40. Am Ende setzten sich die Biber in einem packenden Duell mit 42:41 gegen Großwallstadt durch, feierten damit den 16. Saisonsieg und bleiben auf Tabellenplatz 7.
2: Herzliche Glückwünsche an Dessa und waren ja zu den 2 Punkten. Ja, es gibt nicht so allzu viel, was ich meiner Mannschaft vorwerfen kann, was Einstellung und Kampfgeist angeht. Haben wir wirklich, nehmen wir den Angriff gleich mit rein, hervorragendes Spiel gemacht. Aber man hat eben auch gesehen, dass wir leider nicht in die Verteidigung gekommen sind, hatten Probleme im Rückzug und gerade auswärts dann zu punkten, braucht man dann schon auch stabile Abwehr, um das dann auf die Seite zu ziehen, auf die eigene Seite zu ziehen. Nichtsdestotrotz waren wir sehr, sehr lang.

0: lange in der Nähe von Punkten. Und deswegen ist das Ganze natürlich für uns umso bitterer, dass mit der Leistung und mit dem Kader hier absolut was drin gewesen wäre. Waren dann in der zweiten Halbzeit, denke ich, Kleinigkeiten, ein Fehlwurf, ein technischer Fehler zu viel neben der Abwehrleistung. Ja, für uns mit dem schmalen Kader ist jedes Spiel aktuell eine riesengroße Herausforderung. Zum Teil natürlich auch die schwache Abwehrleistung darin begründet, dass wir einfach wenig Spieler haben auf zentralen Positionen im Rückraum und auf wichtigen Abwehrpositionen. Zum Teil. Und ja, wir müssen jetzt weiter die Köpfe oben behalten und dann nächsten Freitag die nächsten Punkte im Heimspiel einfahren.
1: Ja, danke André für die Glückwünsche, aber auch Glückwünsche an euch. Das könnte genauso anders ausgehen. Ihr habt wirklich tolles Spiel gespielt, den Angriff. Habt uns wirklich vor Aufgaben gestellt. Wir haben auch gar nicht geschafft, Abwehr dicht zu bekommen. Vor allem in der ersten Halbzeit. Das bringt uns ein bisschen durcheinander und man verspürt schon ein bisschen den Druck. Aber dann haben wir auf jeden Fall klare Ansprache gehabt in der Kabine und ich glaube, in zweiter Halbzeit war das schon intensiver, was wir da geleistet haben. Und oft das haben wir es geschafft, Stoppfouls zu machen. Dennoch haben wir immer wieder einen oder anderen Gegenläufer bekommen. Ja, aber das kennen wir auch aus vielen Spielen, wo wir auch mit wenigen Leuten gespielt haben. Manchmal ist es sogar einfacher, weil dann sind die Jungs voll fokussiert und man kann sich nicht einfach hinlegen und denken, das wird schon. Von daher bin ich jetzt sehr, sehr froh und stolz, dass wir in der zweiten Halbzeit geschafft haben, unsere Siegermentalität zu haben. Wir waren voll fokussiert, im Kopf klar. Wir sind mit allem, was wir hatten, zum Tor gegangen und das hat sich auf jeden Fall gelohnt. Diese kleine Unsicherheit, was wir hatten vor ein paar Wochen, die ist jetzt raus. Das hat man schon im Training gemerkt. Und ja, jetzt sind wir noch 2 Punkte näher an unserem einem Ziel, und zwar zweitbeste Saison zu spielen. Also mit 36 Punkten wäre das auf jeden Fall erreicht. Und dann gucken wir mal, wir haben noch jetzt Dormagen, dann haben wir 2 richtig coole Spiele zu Hause. Da hoffe ich, dass viele Fans kommen und uns unterstützen und mit uns eventuell einen oder anderen Punkt mitfeiern können. Und dann wollen wir die Saison auch so entschlossen zu Ende bringen. Das wäre auf jeden Fall gute dann Vorbereitung für die kommende Saison.
2: Als nächstes steht für den DRHV ein Auswärtsspiel beim TV Bayer Dormagen am 9. Mai auf dem Plan. In der Anhalt Arena empfängt man dann am 22. Mai die Tabellenführer aus Bietigheim, bevor man dann eine Woche später die Tabellenzweiten aus Balingen in Dessau begrüßen darf.
3: Die nächste Bürgersprechstunde von Oberbürgermeister Dr. Robert Reck findet am 26. Mai von 15.30 Uhr bis 18 Uhr im Rathaus Dessau statt. Für die einzelnen Gespräche sind jeweils Zeitfenster von etwa 20 bis maximal 30 Minuten vorgesehen. Es sind aber noch einige Termine verfügbar. Interessierte Bürger, die diese Gelegenheit für Fragen oder Anliegen nutzen möchten, können sich per E-Mail an bürgeranliegen@dessau-roßlau.de oder telefonisch unter 0340-204-21-01 anmelden. Anmeldeschluss ist der 8. Mai und zwar um 12 Uhr. Damit, liebe Zuschauer, sind wir am Ende unserer Montagsausgabe der Zeitnachrichten. Schauen uns jetzt noch gern den Wetterbericht an und im Anschluss daran auch noch die Meldungen aus der Region. Wir sehen uns dann morgen an gleicher Stelle wieder, wenn Sie mögen. Bis dahin, machen Sie es gut und auf Wiedersehen.
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6: Andere Idee. Alle nicht verkauften Bücher werden nach der Messe vom SDVV an den SDWC übergeben, welcher dann an die jährige Partnerschaft weitergibt. Dieses Jahr wurde zum 3. Mal ein Partner Sachsen-Anhalt ausgewählt. Die Stadt Sandersdorf-Brehna bekommt alle Bücher und wird sie dann in Bibliotheken oder Bücherzellen unterbringen, wo Bewohner sie entweder ausleihen oder

0: mit nach Hause nehmen können?
1: Ja, ich wurde angesprochen über das Netzwerk, was man hier in der Wirtschaft auch hat, ob wir uns das vorstellen könnten, hier eine Kooperation zu machen mit dem Deutsch-Schweizerischen Wirtschaftsclub. Und da geht es darum, dass die Bücher von der Buchmesse vom Schweizer Stand, die nicht verkauft werden, quasi nicht extra zur Schweiz zurückgebracht werden, sondern dass es im Rahmen des Clubs immer an eine Partnerkommune übergeben wird. Ja, und da habe ich natürlich sofort Ja gesagt. Und die Bücher gehen natürlich in unsere Bibliotheken, also nicht nur Sandersdorf, sondern auch Roth und Brehna. Und darüber hinaus haben wir auch einige Bücherzellen bei uns in den Ortschaften. Die werden wir damit auch befüttern.
0: Zur Übergabe kamen einige Vertreter des Clubs selbst nach Sandersdorf, um sich die Umgebung besser anzuschauen und die neue Partnerschaft zu feiern. Schon früh um 12 wurde ein kleiner Rundgang für den Club veranstaltet. Es wurden Orte wie der Technologiepark oder die Sekundarschule Rotsch besucht, wo die 9. Klasse aus einem der Bücher des SDWC vorlas. 14 Uhr begann dann die offizielle Eröffnung mit Bücherübergabe und Empfang. Im Mehrgenerationenhaus Sandersdorf begrüßte Bürgermeisterin Steffi Siska alle Gäste herzlich und eröffnete die Veranstaltung. Anschließend hieß der Präsident des SDWC, Kai-Uwe Blechschmidt, die Anwesenden willkommen und stellte die Sponsoren vor. Kurz darauf wurden dann 600 Bücher des Schweizerischen Gemeinschaftsstandes der Leipziger Buchmesse 2026 an die Stadt übergeben.
2: Also wir machen seit 1999 bekommen wir alle Bücher aller Schweizer Verlage der Leipziger Buchmesse. Die möchten die nicht mit nach Hause nehmen. Die sind ja häufig auch schon benutzt, vom potenziellen Kunden durchgeblättert auf der Messe. Wir sammeln die ein, fahren die ab und geben sie bis auf Magdeburg im letzten Jahr immer in eine kleinere Kommune. Weil die haben es aus unserer Sicht viel mehr verdient. Die Großen haben eigene Budgetordnungen, also die Großstädte, deshalb die kleineren Kommunen. Und dann schaut man rum. Wir waren vor 2 Jahren in Quedlinburg, Halberstadt, Harzgerode, im letzten Jahr in Magdeburg und Haldensleben. Und dieses Jahr nur eine Kommune, die bekommt dann eben auch mehr Bücher. Dann ist das Sandersdorf-Brehna geworden, weil viele kennen das vom Durchfahren auf der Autobahn, dass da viel mehr dahinter steckt. Super Gewerbegebiete, ganz viele ansässige Unternehmen und vor allem eine top innovative Bürgermeisterin, die auch in den Schulen Literaturthemen. Es gibt Lesungen, heute früh schon eine Lesung von Schülern, die Bücher von Schweizer Autoren präsentiert haben. Das ist einfach so herzlich, da kann man quasi nur zusammenkommen. Die Bücher werden wir nachher übergeben, wo wir nächstes Jahr die Veranstaltung abhalten, wird sich zeigen. Und wir haben uns heute auch schon ein Unternehmen, wir sind ja Literatur- und Wirtschaftstage, wir haben uns ein Unternehmen schon angeschaut, die FEV, der man genauso nicht ansieht, was sich dahinter verbirgt. Man sieht den Namen, fährt vielleicht vorbei. Und wir möchten ja unseren Mitgliedsunternehmen, 2/3 sind ungefähr Firmen, 1/3 sind Privatleute. Man muss nicht Schweizer sein, es kann jeder Mitglied werden, der das möchte. Den möchten wir ja auch ein bisschen was präsentieren, was für den Wirtschaftsclub steht und was für Mitteldeutschland steht. In Thüringen sind wir noch nicht so präsent, weil da braucht es Personen, die das in ihrer Freizeit bewegen.
0: Im weiteren Verlauf des Tages wurden dann traditionelle Wirtschaftsgespräche und Podiumsdiskussionen durchgeführt. Es wurde über verschiedene Bereiche aus der Umgebung argumentiert, unter anderem über die Entwicklung des Standortes Sandersdorf-Brehna oder auch die laufende Transformation des benachbarten Chemieortes Bitterfeld-Wolfen. Zu Ende hin wurde eine Lesung mit Schweizer Autoren über die Literatur der Bücher veranstaltet. Damit fand der Tag einen passenden Ausklang, der die Bedeutung von Büchern als verbindendes Element zwischen Region und Kultur unterstrich. Die übergebenen Exemplare werden nun in Sandersdorf-Brehna weiterleben, als Quelle für Wissen, Austausch und neue Ideen in der Gemeinschaft.
3: Auf die Plätze, fertig und los, hieß es am 3. Mai in Bitterfeld-Wolfen. Zum bereits 10. Mal wurde der Gotsche-Marathon am Gotschesee ausgetragen. Zu diesem runden Jubiläum reisten wieder viele Athleten aus Deutschland und darüber hinaus in die Doppelstadt. So viele, dass man in diesem Jahr sogar eine Rekordbeteiligung von rund 2800 Teilnehmern vermelden konnte. Bei strahlendem Sonnenschein, blauem Himmel und sommerlichen Temperaturen ertönte der Startschuss für den Marathon von 42,195 Kilometern pünktlich durch den Oberbürgermeister Armin Schenk. Kräftig angefeuert wurden die vielen Läufer jedenfalls von den zahlreichen Zuschauern, die sich dieses Highlight im Mai auf gar keinen Fall entgehen lassen wollten. Insgesamt waren die Veranstalter wieder sehr glücklich über das große Interesse an den Gotsche-Marathon.
4: Ja, hervorragend. Also ich habe gerade gehört vom Org-Team, dass alle Parkplätze zu sind. Das heißt, es sind nicht nur viele Läuferinnen und Läufer hier, sondern auch viele Besucher, die hier in den Hafen kommen. Und das ist natürlich sehr wichtig. Und wenn man die Stimmung hier im Hafen sieht und die ersten Resonanzen der Läufer, dann ist das wieder durchweg positiv und großes Lob an uns und ans Team. Und da bin ich natürlich sehr froh drum. Ja, also wir sind sehr zufrieden. Also erstmal passt das Wetter natürlich hervorragend. Es ist fast schon ein bisschen zu warm zum Laufen, aber es können natürlich auch 3 Grad und Nieselregen haben und Wind sein. Insofern sind wir da absolut zufrieden. Wir haben einen neuen Teilnehmerrekord von fast 2800 Startern und die Stimmung ist toll und wir sind wirklich zufrieden, dass die ganze Arbeit und die Mühe nun endlich belohnt wird heute.
3: Neben dem prestigeträchtigen Marathon sowie dem Halbmarathon gab es auch abseits des Leistungssports zahlreiche Möglichkeiten, sich sportlich zu betätigen. Für Kinder und Schüler wurden eigene Wettbewerbe angeboten, darunter der Bambini-Lauf. Auch Firmen, Schulen und Vereine konnten beim Staffellauf gemeinsam an den Start gehen. Wer es etwas ruhiger angehen lassen wollte, hatte zudem die Möglichkeit, sich auf der 10 Kilometer Nordic Walking Strecke zu beweisen. Insgesamt wurde deutlich, dass für alle, ob ambitionierte Athleten oder Hobbysportler, passende Angebote vorhanden waren. Schlussendlich kann man sagen, dass die 10. Auflage des beliebten Gotsche-Marathons ein voller Erfolg war. Einige Blicke richten sich jedoch schon auf das nächste Jahr. Die Frage ist, ob man auch in 2027 mit dem Gotsche-Marathon in Bitterfeld-Wolfen rechnen kann.
4: Ja, im Prinzip schon. Es ist natürlich immer wieder die größte Herausforderung, das Budget zusammenzukriegen. Man merkt, dass die wirtschaftliche Situation doch auch bei den Firmen ankommt. Einige Sponsoren haben gesagt, sie können die Partnerschaft nicht weiterführen. Bedeutet für uns, wir müssen noch mit noch mehr Firmen reden und bekanntlich machen wir das ja alles im Ehrenamt und das hat einfach auch seine Grenzen und wir müssen schauen, ob wir das im nächsten Jahr wieder machen können. Wir hoffen das natürlich, aber da sind viele Faktoren, die da eine Rolle spielen, um sowas wieder auf die Beine stellen zu können.
3: Sieger in diesem Jahr war Rachid Sufi aus Düsseldorf, der mit einer Zeit von 2 Stunden, 41 Minuten und 9 Sekunden als erster die Ziellinie überquerte und so zum 3. Mal in Folge den Gotsche-Marathon gewann. Als zweiter kam der Lokalmatador Kevin Garde des Triathlonvereins Dessau 92 ins Ziel. Mit einer Zeit von 2 Stunden, 58 Minuten und 36 Sekunden war Antonia Müller die erste Frau im Ziel. Mit dieser Zeit konnte die Leipzigerin ihre angestrebte Zeit von unter 3 Stunden erreichen. Der Gotsche-Marathon 2026 hatte einmal mehr gezeigt, was ihn so besonders macht. Die Verbindung aus sportlicher Herausforderung, landschaftlicher Schönheit und einer beeindruckenden Gemeinschaft, die Läufer ebenso wie Zuschauer gleichermaßen tragen.
0: Nach Köthen wurde in das Veranstaltungszentrum etwas informierende Stadtgeschichte gebracht. Im Rahmen der Sonderausstellung Gleichgeschaltet Köthen im Nationalsozialismus in den Museen im Schloss traf man sich um 16 Uhr zu einer Lesung über die historische Person Otto Böttcher. Er war Soldat aus der Zeit des Zweiten Weltkrieges und vermutliches Mitglied der NSDAP. Während seiner Zeit bei der Wehrmacht schrieb Böttcher viele Briefe an seine Frau Elsbeth, bis er nach seinem letzten vom 5. Januar 1943 verschwand.
5: Also Otto Böttcher ist 1908 geboren, 1905

0: 2010, als der Erste Weltkrieg begann, war er gerade noch 5 Jahre alt oder dann 6 und hat in seiner Kindheit und in seiner Jugend sehr harte gesellschaftliche Veränderungen erlebt. Also dazu gehört der Erste Weltkrieg, dazu gehören die Ergebnisse des Vertrags von Versailles, die ja auch letzten Endes von den Nationalsozialisten aufs Übelste instrumentalisiert wurden. Dazu gehört auch die Hyperinflation 1923, die viele Menschen um ihre Sprache kamen, wirklich um alles gebracht haben, was sie besaßen. Und dazu gehört dann natürlich ganz besonders auch die Weltwirtschaftskrise. Und als 1933 die Nationalsozialisten die Macht übernommen haben, da war Otto Böttcher 25 Jahre alt. Und er hatte wenig Arbeit, das wissen wir von den wenigen Arbeitsverträgen, die uns übermittelt wurden. Und er war seinen Berufen nach zu urteilen ein relativ einfacher Mann. Also er hat Bäcker gelernt und hat dann viele Jahre auch als Hilfsarbeiter gearbeitet, bis er dann bei den Junkers Motorenwerken in der Zweigstelle Köthen zum Karteiführer wurde. Das entspricht heute einer Fachkraft für Datenverarbeitung. 1935, im Oktober hat er geheiratet, im Januar 1936 kam schon seine Tochter Karin zur Welt, also relativ zeitig. Und an den Briefen lässt sich ein Stück weit erlesen, wie stark seine Desillusionierung eingesetzt hat, bis er dann schließlich vermisst wurde. Und wir können heute nicht sagen, ist er gefallen, ist er erfroren, ist er verhungert, ist er in Gefangenschaft geraten. Das alles wissen wir nicht.
1: Der Inhalt der Papiere befasst sich nicht so wie erwartet von den Kampfhandlungen, sondern mehr um seine Gedanken und Gefühle. Er teilt seiner Frau per Post mit, wie sehr er seine Familie vermisst, was ihn gerade beschäftigt oder zu welchem Weltbild er steht. Dies gibt einen neuen Einblick in die Zeit des Nationalsozialismus in Deutschland. Bei der Lesung erzählt Christine Friedrich, Geschäftsführerin der Köthen Kultur und Marketing GmbH, über Otto Böttcher und berichtete über den Weg von den Briefen in das Museum. Zudem werden seine persönlichen Briefe von Schauspieler Roman Welzin aus dem Anhaltischen Theater Dessau vorgelesen. Der Eintritt war kostenfrei und jegliches Alter war willkommen.
0: Die Veranstaltung läuft im Rahmen der Ausstellung Gleichgeschaltet, Köthen im Nationalsozialismus, die derzeit noch im Schloss ist, noch bis 12. April. Und wir haben im Rahmen der Vorbereitung dieser Ausstellung 168 Briefe bekommen von der Enkelin Otto Böttchers, die wir zum Teil schon transkribiert haben. Und aus den Briefen Otto Böttchers wird vorgelesen. Und warum wird ihm vorgelesen? Weil er sich 1939 freiwillig zur Wehrmacht gemeldet hat und dann seiner Frau ganz regelmäßig geschrieben hat, aus der Ausbildung und später dann aus Frankreich und am Ende auch aus der Nähe von Stalingrad, wo er seit dem 5. Januar 1943 vermisst wurde.
1: Ottos Briefe hatte seine Enkelin behutsam im Besitz, bevor sie 2024 diese dann an das Museum übergab. Dort werden sie schon seit 2 Jahren sicher aufgehoben und für Gäste zur Schau gestellt. Wer also selber Interesse hat, kann vorbeikommen und die Exemplare selber begutachten.

0: Eine neue Woche mit Ihrem Nachrichtensender aus Dessau Roßlau und damit herzlich willkommen zur Montagsausgabe der Zeitnah Nachrichten. Die wirtschaftliche Schwäche in Dessau Roßlau setzt sich fort und die übliche Frühjahrsbelebung auf dem Arbeitsmarkt bleibt weitgehend aus. Im April 2026 sank die Zahl der Arbeitslosen nur leicht auf 3.673 Personen, liegt damit aber weiterhin über dem Vorjahresniveau. Die Arbeitslosenquote beträgt 9,6%. Ein deutlicher Anstieg zeigt sich im Bereich der Arbeitslosenversicherung, während die Arbeitslosigkeit in der Grundsicherung leicht zurückgeht. Auch die Beschäftigung ist im Vergleich zum Vorjahr rückläufig und verzeichnet den stärksten Rückgang innerhalb Sachsen-Anhalts. Zwar wurden im April mehr neue Stellen gemeldet als im Vormonat, insgesamt liegt die Nachfrage nach Arbeitskräften jedoch unter dem Vorjahreswert. Die Lage auf dem regionalen Arbeitsmarkt bleibt insgesamt angespannt. Am Samstag wurde der Christopher Street Day in der Dessauer Innenstadt veranstaltet, um für Vielfalt, Sichtbarkeit und die Rechte queerer Menschen zu demonstrieren. Rund 700 Menschen trafen sich auf dem Marktplatz. Dort startete der CSD mit politischen Reden, bevor dann eine Demonstration durch die Stadt zog.
1: CSD gefeiert. Unter dem Motto Vielfalt ohne Alternative versammelten sich am 2. Mai rund 700 Personen auf dem Dessauer Marktplatz zum Christopher Street Day. Der CSD wurde damit schon das 6. Mal in der Bauhausstadt veranstaltet, um für Vielfalt, Sichtbarkeit und die Rechte queerer Menschen zu demonstrieren. Ab 12 Uhr ging es mit politischen Reden und Diskussionen in der Zerbster Straße los. Die Parteien, die Linke, Bündnis 90 Die Grünen, SPD, Volt und FDP waren dabei vertreten. Danach startete ein Demonstrationszug auf eine rund 5 Kilometer lange Strecke durch die Innenstadt. Abschließend gab es noch ein Straßenfest auf dem Marktplatz bis 22 Uhr. Nach Angaben der zuständigen Polizeidienststelle hat es während der gesamten Veranstaltung keine Angriffe oder Störungen gegeben. Am Rande des CSDs zeigte eine Person den Hitlergruß. Eine entsprechende Anzeige wurde durch die Polizei gefertigt und ein Platzverweis wurde ausgesprochen. Wolfgangstraße halbseitig gesperrt. Die Bauarbeiten auf dem Gelände des Polizeireviers Dessau-Roßlau gehen in die finale Phase. Im Zuge der Baumaßnahme wird unter anderem eine Photovoltaikanlage installiert und es entsteht die Infrastruktur zum Laden von Elektrodienstfahrzeugen. Darüber hinaus erneuert das Amt für Immobilien und Baumanagement Dessau-Roßlau die Besucherparkplätze sowie die Zufahrt zum Polizeigelände. Aufgrund der Bauarbeiten wird die Wolfgangstraße ab dem 4. Mai halbseitig gesperrt. Gleichzeitig erneuert die Stadt Dessau-Roßlau während der Sperrung den Gehweg und die Regenentwässerung auf dem Abschnitt. Zu Einschränkungen kommt es auch im öffentlichen Nahverkehr, weil die Haltestelle Albrechtsplatz in Fahrtrichtung Hauptbahnhof vorübergehend nicht angefahren wird. Weitere Informationen gibt es auf der Internetseite der DVV. Die Straßensperrung dauert voraussichtlich bis Oktober. Die Baumaßnahmen auf dem Gelände des Polizeireviers Dessau-Roßlau sollen Ende des Jahres beendet sein. Sitzlandschaft für Johannesstraße. Um noch mehr Aufenthaltsqualität in der neu gestalteten Johannesstraße zu bieten, wird die Ausstattung des Areals durch das Tiefbauamt gestalterisch erweitert. In der 19. Kalenderwoche startet die Aufstellung speziell geplanter und gefertigter Sitzbänke. Konkret wird um die drei Baumscheiben vor dem Schwabehaus eine Sitzlandschaft bestehend aus mehreren Sitzbänken angeordnet. Unterschiedliche Bänke aus Holz, mit und ohne Lehne, nehmen die Einfassung der Baumscheiben auf und verbinden sich zu einer einzigartigen Sitzlandschaft. Die Entwürfe dafür stammen vom Fachbereich Design der Hochschule Anhalt. Zur Umsetzung der Maßnahme konnte auch auf Fördermittel aus dem Programm Förderung des sozialen Zusammenhalts des Landes Sachsen-Anhalt zurückgegriffen werden. Die Arbeiten werden sich über mehrere Wochen erstrecken. Gehweg und Fahrbahn der Johannesstraße bleiben weiterhin nutzbar.
0: Die DVV Stadtwerke Dessau verlängern ihre Partnerschaft mit dem ersten LAC Dessau um ein weiteres Jahr und setzen damit ihr Engagement für den regionalen Sport und insbesondere die Nachwuchsförderung fort. Anlass ist der 9. 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Bei dem Wettkampf treten Kinder und Jugendliche der Altersklassen U10 bis U18 in verschiedenen Disziplinen wie Sprint, Mittelstrecke, Weitsprung und Wurf an, ergänzt durch Kugelstoßen und

0: Hochsprung für ältere Jahrgänge. Die Veranstaltung dient sowohl als sportlicher Höhepunkt als auch zur Vorbereitung auf kommende Meisterschaften und bietet vor allem jüngeren Teilnehmern die Möglichkeit, erste Wettkampferfahrungen zu sammeln. Die Saison in der zweiten Handball-Bundesliga neigt sich dem Ende entgegen. Für den Dessau-Roßlauer HV ging es am vergangenen Sonntag darum, wieder in die Erfolgsspur zurückzufinden. Nach zwei Niederlagen wollte die Mannschaft um Trainer Vanja Radic im Heimspiel gegen den TV Großwallstadt siegen. Das erfahrene Team aus Bayern sollte es den Bibern aber nicht einfach machen.
1: Im Mai gibt es in der Bauhausstadt richtig viel Zweitliga-Handball zu sehen. Insgesamt 3 Heimspiele bestreitet der DHV noch in der aktuellen Saison am 3., 22. und 29. Mai in der Anhalt Arena. Los ging es am 3.5. mit einer Partie gegen den TV Großwallstadt. Die Biber mussten sich auf einen erfahrenen und unangenehmen Gegner einstellen. Für die Dessauer ging es darum, nach 2 Niederlagen wieder einen Erfolg zu verbuchen. Im Hinspiel konnte das Team von Vanja Radic in Unterfranken gegen den TV bereits gewinnen. Das Rückspiel startete mit einem sehr hohen Tempo auf beiden Seiten. Die über 1300 Zuschauer bekamen ein echtes Offensivspektakel geboten. Gleich 43 Tore fielen in den ersten 30 Minuten. Es war ein Durchgang der Angriffsreihen, die mit hoher Effektivität abschlossen und den Defensivreihen kaum Raum zur Entfaltung ließen. Die Gäste hatten dabei leichte Vorteile, leisteten sich einige Fehler weniger und bestraften Unsauberkeiten im Spiel der Dessau-Roßlauer konsequent. Dennoch gelang es dem TVG nicht, sich entscheidend abzusetzen. Mit einer knappen 22:21 Halbzeitführung für die Gastmannschaft ging es in die Halbzeitpause. Im zweiten Durchgang blieb das Tempo hoch, auch wenn der TV Großwallstadt seine Angriffe nun deutlich kontrollierter und geduldiger ausspielte. Die Biber hielten dagegen und suchten weiter den schnellen Weg zum Tor. Es blieb ein offener Schlagabtausch, in dem die Führung bis in die Crunchtime immer wieder wechselte. Yannick Markus Pust leitete mit seinem Treffer zum 38:37 in der 55. Minute die entscheidende Phase ein. Kurz darauf übernahm Mika Schüler die Verantwortung und verwandelte einen 7-Meter zum 39:37. Diesen Vorsprung verteidigten die Hausherren in den Schlussminuten mit viel Einsatz. Fritz Leon Hake traf 11 Sekunden vor der Schlusssirene zum vorentscheidenden 42:40. Am Ende setzten sich die Biber in einem packenden Duell mit 42:41 gegen Großwallstadt durch, feierten damit den 16. Saisonsieg und bleiben auf Tabellenplatz 7.
2: Herzliche Glückwünsche an Dessa und waren ja zu den 2 Punkten. Ja, es gibt nicht so allzu viel, was ich meiner Mannschaft vorwerfen kann, was Einstellung und Kampfgeist angeht. Haben wir wirklich, nehmen wir den Angriff gleich mit rein, hervorragendes Spiel gemacht. Aber man hat eben auch gesehen, dass wir leider nicht in die Verteidigung gekommen sind, hatten Probleme im Rückzug und gerade auswärts dann zu punkten, braucht man dann schon auch stabile Abwehr, um das dann auf die Seite zu ziehen, auf die eigene Seite zu ziehen. Nichtsdestotrotz waren wir sehr, sehr lange in der Nähe von Punkten. Und deswegen ist das Ganze natürlich für uns umso bitterer, dass mit der Leistung und mit dem Kader hier absolut was drin gewesen wäre. Waren dann in der zweiten Halbzeit, denke ich, Kleinigkeiten, ein Fehlwurf, ein technischer Fehler zu viel neben der Abwehrleistung. Für uns mit dem schmalen Kader ist jedes Spiel aktuell eine riesengroße Herausforderung. Zum Teil natürlich auch die schwache Abwehrleistung darin begründet, dass wir einfach wenig Spieler haben auf zentralen Positionen im Rückraum und auf wichtigen Abwehrpositionen zum Teil. Und ja, wir müssen jetzt weiter die Köpfe oben behalten und dann nächsten Freitag die nächsten Punkte im Heimspiel einfahren.
3: Ja, danke André für die Glückwünsche, aber auch Glückwunsch an euch, das könnte genauso anders ausgehen. Ihr habt wirklich ein tolles Spiel gespielt, den Angriff, habt uns wirklich vor Aufgaben gestellt. Wir haben auch gar nicht geschafft, Abwehr dicht zu bekommen, vor allem in der ersten Halbzeit. Das bringt uns ein bisschen durcheinander und man verspürt schon ein bisschen den Druck. Aber dann haben wir auf jeden Fall klare Ansprache gehabt in der Kabine und ich glaube, in der zweiten Halbzeit war das schon intensiver, was wir da geleistet haben und oft das haben wir

0: geschafft, Stopp-Fouls zu machen. Dennoch haben wir immer wieder einen oder anderen Gegenläufer bekommen. Ja, aber das kennen wir auch aus vielen Spielen, wo wir auch mit wenigen Leuten gespielt haben. Manchmal ist es sogar einfacher, weil dann sind die Jungs voll fokussiert und man kann sich nicht einfach hinlegen und denken, das wird schon. Von daher bin ich jetzt sehr, sehr froh und stolz, dass wir in der zweiten Halbzeit geschafft haben, unsere Siegermentalität zu haben. Wir waren voll fokussiert, im Kopf klar. Wir sind mit allem, was wir hatten, zum Tor gegangen und das hat sich auf jeden Fall gelohnt. Diese kleine Unsicherheit, was wir hatten vor ein paar Wochen, die ist jetzt raus. Das hat man schon im Training gemerkt. Und ja, jetzt sind wir noch 2 Punkte näher an unserem einem Ziel, und zwar zweitbeste Saison zu spielen. Also mit 36 Punkten wäre das auf jeden Fall erreicht. Und dann gucken wir mal, wir haben noch jetzt Dormagen, dann haben wir 2 richtig coole Spiele zu Hause. Da hoffe ich, dass viele Fans kommen und uns unterstützen und mit uns eventuell einen oder anderen Punkt mitfeiern können. Und dann wollen wir die Saison auch so entschlossen zu Ende bringen. Da wäre es auf jeden Fall gute dann Vorbereitung für die kommende Saison.
1: Als nächstes steht für den DRHV ein Auswärtsspiel beim TV Bayer Dormagen am 9. Mai auf dem Plan. In der Anhalt Arena empfängt man dann am 22. Mai die Tabellenführer aus Bietigheim, bevor man dann eine Woche später die Tabellenzweiten aus Balingen in Dessau begrüßen darf.
2: Die nächste Bürgersprechstunde von Oberbürgermeister Dr. Robert Reck findet am 26. Mai von 15.30 Uhr bis 18 Uhr im Rathaus Dessau statt. Für die einzelnen Gespräche sind jeweils Zeitfenster von etwa 20 bis maximal 30 Minuten vorgesehen. Es sind aber noch einige Termine verfügbar. Interessierte Bürger, die diese Gelegenheit für Fragen oder Anliegen nutzen möchten, können sich per E-Mail an bürgeranliegen@dessau-roßlau.de oder telefonisch unter 0340 204 2101 anmelden. Anmeldeschluss ist der 8. Mai und zwar um 12 Uhr. Damit, liebe Zuschauer, sind wir am Ende unserer Montagsausgabe der Zeitnah Nachrichten, schauen uns jetzt noch gern den Wetterbericht an und im Anschluss daran auch noch die Meldungen aus der Region. Wir sehen uns dann morgen an gleicher Stelle wieder, wenn Sie mögen. Bis dahin, machen Sie es gut und auf Wiedersehen.
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1: Morgen wird es überwiegend warm, jedoch nicht ganz mild, so wie am Vortag mit Höchstwerten von etwa 21 Grad. Im Tagesverlauf fällt immer wieder Regen. Die Sonne zeigt sich nur zeitweise für etwa 3 Stunden und kann sich gegen die dichten Wolken nur gelegentlich durchsetzen. Eine leichte Nordbrise sorgt zusätzlich für etwas Abkühlung. Im weiteren Verlauf der Woche bleibt das Wetter unbeständig mit häufigen Regenschauern. Am 22. März ging die beliebte Leipziger Buchmesse zu Ende und die Firmen mussten wieder samt Gepäck und Produkte nach Hause zurückkehren. Aber der Schweizerisch-Deutsche Wirtschaftsclub, auch SDWC genannt, kam da auf eine andere Idee. Alle nicht verkauften Bücher werden nach der Messe vom SDVV an den SDWC übergeben, welcher dann an die jährige Partnerschaft weitergibt. Dieses Jahr wurde zum 3. Mal ein Partner Sachsen-Anhalt ausgewählt. Die Stadt Sandersdorf-Brehna bekommt alle Bücher und wird sie dann in Bibliotheken oder Bücherzellen unterbringen, wo Bewohner sie entweder ausleihen oder mit nach Hause nehmen können.
2: Ja, ich wurde angesprochen über das Netzwerk, was man hier in der Wirtschaft auch hat, ob wir uns das vorstellen könnten, hier eine Kooperation zu machen mit dem Deutsch-Schweizerischen Wirtschaftsclub. Und da geht es darum, dass die Bücher von der Buchmesse vom Schweizer Stand, die nicht verkauft werden, quasi nicht extra zur Schweiz zurückgebracht werden, sondern dass es im Rahmen des Clubs immer an eine Partnerkommune übergeben wird. Ja, und da habe ich natürlich sofort Ja gesagt. Und die Bücher gehen natürlich in unsere Bibliotheken, also nicht nur Sandersdorf, sondern auch Rotsch und Brehna. Und darüber hinaus haben wir auch einige Bücherzellen bei uns in den Ortschaften. Die werden wir damit auch befüttern.
1: Zur Übergabe kamen einige Vertreter des Clubs selbst nach Sandersdorf, um sich die Umgebung besser anzuschauen und die neue Partnerschaft zu feiern. Schon früh um 12 wurde ein kleiner Rundgang für den Club veranstaltet. Es wurden Orte wie der Technologiepark oder die Sekundarschule Rotsch besucht, wo die 9. Klasse aus einem der Bücher des SDWC vorlas. 14 Uhr begann dann die offizielle Eröffnung mit Bücherübergabe und Empfang. Im Mehrgenerationenhaus Sandersdorf begrüßte Bürgermeisterin Steffi Siska alle Gäste herzlich und eröffnete die Veranstaltung. Anschließend hieß der Präsident des SDWC, Kai-Uwe Blechschmidt, die Anwesenden willkommen und stellte die Sponsoren vor. Kurz darauf wurden dann 600 Bücher des Schweizerischen Gemeinschaftsstandes der Leipziger Buchmesse 2026 an die Stadt übergeben.
3: Also wir machen seit 1999 bekommen wir alle Bücher aller Schweizer Verlage der Leipziger Buchmesse. Die möchten die nicht mit nach Hause nehmen. Die sind ja häufig auch schon benutzt, vom potenziellen Kunden durchgeblättert auf der Messe. Wir sammeln die ein, fahren die ab und geben sie bis auf Magdeburg im letzten Jahr immer in eine kleinere Kommune. Weil die haben es aus unserer Sicht viel mehr verdient. Die Großen haben eigene Budgetordnungen, also die Großstädte. Deshalb die kleineren Kommunen. Und dann schaut man rum. Wir waren vor 2 Jahren in Quedlinburg, Halberstadt, Harzgerode, im letzten Jahr in Magdeburg und Haldensleben. Und dieses Jahr nur eine Kommune. Die bekommt dann eben auch mehr Bücher. Dann ist das Sandersdorf-Brehna geworden, weil viele kennen das vom Durchfahren auf der Autobahn, dass da viel mehr dahinter steckt. Super Gewerbegebiete, ganz viele ansässige Unternehmen und vor allem eine top-innovative Bürgermeisterin, die auch in den Schulen Literaturthemen. Es gibt Lesungen, heute früh schon eine Lesung von Schülern, die Bücher von Schweizer Autoren präsentiert haben. Das ist einfach so herzlich, da kann man quasi nur zusammenkommen. Die Bücher werden wir nachher übergeben, wo wir nächstes Jahr die Veranstaltung abhalten, wird sich zeigen. Und wir haben uns heute auch schon ein Unternehmen, wir sind ja Literatur- und Wirtschaftstage, wir haben uns ein Unternehmen schon angeschaut, die FEV. der man genauso nicht ansieht, was sich dahinter verbirgt. Man sieht den Namen, fährt vielleicht vorbei. Und wir möchten ja unseren Mitgliedsunternehmen, 2/3 sind ungefähr Firmen, 1/3 sind Privatleute. Man muss nicht Schweizer sein, es kann jeder Mitglied werden, der das möchte. Den möchten wir ja auch ein bisschen was präsentieren, was

0: über die Entwicklung des Standortes Sandersdorf-Brehna oder auch die laufende Transformation des benachbarten Chemieortes Bitterfeld-Wolfen. Zu Ende hin wurde eine Lesung mit Schweizer Autoren über die Literatur der Bücher veranstaltet. Damit fand der Tag einen passenden Ausklang, der die Bedeutung von Büchern als verbindendes Element zwischen Region und Kultur unterstrich. Die übergebenen Exemplare werden nun in Sandersdorf-Brehna weiterleben, als Quelle für Wissen, Austausch und neue Ideen in der Gemeinschaft.
1: Auf die Plätze, fertig und los, hieß es am 3. Mai in Bitterfeld-Wolfen. Zum bereits 10. Mal wurde der Gotsche-Marathon am Gotschesee ausgetragen. Zu diesem runden Jubiläum reisten wieder viele Athleten aus Deutschland und darüber hinaus in die Doppelstadt. So viele, dass man in diesem Jahr sogar eine Rekordbeteiligung von rund 2800 Teilnehmern vermelden konnte. Bei strahlendem Sonnenschein, blauem Himmel und sommerlichen Temperaturen ertönte der Startschuss für den Marathon von 42,195 Kilometern pünktlich durch den Oberbürgermeister Armin Schenk. Kräftig angefeuert wurden die vielen Läufer jedenfalls von den zahlreichen Zuschauern, die sich dieses Highlight im Mai auf gar keinen Fall entgehen lassen wollten. Insgesamt waren die Veranstalter wieder sehr glücklich über das große Interesse an den Gotsche-Marathon.
2: Ja, hervorragend. Also ich habe gerade gehört vom Org-Team, dass alle Parkplätze zu sind. Das heißt, es sind nicht nur viele Läuferinnen und Läufer hier, sondern auch viele Besucher, die hier in den Hafen kommen. Und das ist natürlich sehr wichtig. Und wenn man die Stimmung hier im Hafen sieht und die ersten Resonanzen der Läufer, dann ist das wieder durchweg positiv und großes Lob an uns und ans Team, und da bin ich natürlich sehr froh drin. Ja, also wir sind sehr zufrieden. Also erstmal passt das Wetter natürlich hervorragend. Ist fast schon ein bisschen zu warm zum Laufen, aber es könnte natürlich auch 3 Grad und Nieselregen haben und Wind sein. Insofern sind wir da absolut zufrieden. Wir haben einen neuen Teilnehmerrekord von fast 2800 Startern und die Stimmung ist toll und wir sind wirklich zufrieden, dass die ganze Arbeit und die Mühe nun endlich belohnt werden heute.
1: Neben dem prestigeträchtigen Marathon sowie dem Halbmarathon gab es auch abseits des Leistungssports zahlreiche Möglichkeiten, sich sportlich zu betätigen. Für Kinder und Schüler wurden eigene Wettbewerbe angeboten, darunter der Bambini-Lauf. Auch Firmen, Schulen und Vereine konnten beim Staffellauf gemeinsam an den Start gehen. Wer es etwas ruhiger angehen lassen wollte, hatte zudem die Möglichkeit, sich auf der 10 Kilometer Nordic Walking Strecke zu beweisen. Insgesamt wurde deutlich, dass für alle, ob ambitionierte Athleten oder Hobbysportler, passende Angebote vorhanden waren. Schlussendlich kann man sagen, dass die 10. Auflage des beliebten Gotsche-Marathons ein voller Erfolg war. Einige Blicke richten sich jedoch schon auf das nächste Jahr. Die Frage ist, ob man auch in 2027 mit dem Gotsche-Marathon in Bitterfeld-Wolfen rechnen kann.
2: Ja, im Prinzip schon. Es ist natürlich immer wieder die größte Herausforderung, das Budget zusammenzukriegen. Man merkt, dass die wirtschaftliche Situation doch auch bei den Firmen ankommt. Einige Sponsoren haben gesagt, sie können die Partnerschaften nicht weiterführen. Bedeutet für uns, wir müssen noch mit noch mehr Firmen reden und bekanntlich machen wir das ja alles im Ehrenamt und das hat einfach auch seine Grenzen und wir müssen schauen, ob wir das im nächsten Jahr wieder machen können. Wir hoffen das natürlich, aber da sind viele Faktoren, die da eine Rolle spielen, um sowas wieder auf die Beine stellen zu können.
1: Sieger in diesem Jahr war Rachid Sufi aus Düsseldorf, der mit einer Zeit von 2 Stunden, 41 Minuten und 9 Sekunden als erster die Ziellinie überquerte und so zum 3. Mal in Folge den Gotsche-Marathon gewann. Als zweiter kam der Lokalmatador Kevin Garde des Triathlonvereins Dessau 92 ins Ziel. Mit einer Zeit von 2 Stunden, 58 Minuten und 36 Sekunden war Antonia Müller die erste Frau im Ziel. Mit dieser Zeit konnte die Leipzigerin ihre angestrebte Zeit von unter 3 Stunden erreichen. Der Gotsche-Marathon 2026 hatte einmal mehr gezeigt, was ihn so besonders macht. Die Verbindung aus sportlicher Herausforderung, landschaftlicher Schönheit und einer beeindruckenden Gemeinschaft, die Läufer ebenso wie Zuschauer gleichermaßen tragen.

0: Nach Köthen wurde in das Veranstaltungszentrum etwas informierende Stadtgeschichte gebracht. Im Rahmen der Sonderausstellung Gleichgeschaltet Köthen im Nationalsozialismus in den Museen im Schloss traf man sich um 16 Uhr zu einer Lesung über die historische Person Otto Böttcher. Er war Soldat aus der Zeit des Zweiten Weltkrieges und vermutliches Mitglied der NSDAP. Während seiner Zeit bei der Wehrmacht schrieb Böttcher viele Briefe an seine Frau Elsbeth, bis er nach seinem letzten vom 5. Januar 1943 verschwand.
1: Also Otto Böttcher ist 1908 geboren und 1914, als der Erste Weltkrieg begann, war er gerade noch 5 Jahre alt, wurde dann 6 und hat in seiner Kindheit und in seiner Jugend sehr harte gesellschaftliche Veränderungen erlebt. Also dazu gehört der Erste Weltkrieg, dazu gehören die Ergebnisse des Vertrags von Versailles, die ja auch letzten Endes von den Nationalsozialisten aufs Übelste instrumentalisiert wurden. Dazu gehört auch die Hyperinflation 1923, die viele Menschen um ihre Sprache kamen, wirklich um alles gebracht haben, was sie besaßen. Und dazu gehört dann natürlich ganz besonders auch die Weltwirtschaftskrise. Und als 1933 die Nationalsozialisten die Macht übernommen haben, da war Otto Böttcher 25 Jahre alt. Und er hatte wenig Arbeit, das wissen wir von den wenigen Arbeitsverträgen, die uns übermittelt wurden. Und er war seinen Berufen nach zu urteilen ein relativ einfacher Mann. Also er hat Bäcker gelernt und hat dann viele Jahre auch als Hilfsarbeiter gearbeitet, bis er dann bei den Junkers Motorenwerken in der Zweigstelle Köthen zum Karteiführer wurde. Das entspricht heute einer Fachkraft für Datenverarbeitung. 1935, im Oktober hat er geheiratet, im Januar 1936 kam schon seine Tochter Karin zur Welt, also relativ zeitig. Und an den Briefen lässt sich ein Stück weit erlesen, wie stark seine Desillusionierung eingesetzt hat, bis er dann schließlich vermisst wurde. Und wir können heute nicht sagen, ist er gefallen, ist er erfroren, ist er verhungert, ist er in Gefangenschaft geraten, das alles wissen wir nicht.
0: Der Inhalt der Papiere befasst sich nicht so wie erwartet von den Kampfhandlungen, sondern mehr um seine Gedanken und Gefühle. Er teilt seiner Frau per Post mit, wie sehr er seine Familie vermisst, was ihn gerade beschäftigt oder zu welchem Weltbild er steht. Dies gibt einen neuen Einblick in die Zeit des Nationalsozialismus in Deutschland. Bei der Lesung erzählt Christine Friedrich, Geschäftsführerin der Köthen Kultur und Marketing GmbH, über Otto Böttcher und berichtete über den Weg von den Briefen in das Museum. Zudem werden seine persönlichen Briefe von Schauspieler Roman Welzin aus dem Anhaltischen Theater Dessau vorgelesen. Der Eintritt war kostenfrei und jegliches Alter war willkommen.
1: Die Veranstaltung läuft im Rahmen der Ausstellung Gleichgeschaltet. Köthen im Nationalsozialismus, die derzeit noch im Schloss ist, noch bis 12. April. Und wir haben im Rahmen der Vorbereitung dieser Ausstellung 168 Briefe bekommen von der Enkelin Otto Böttchers, die wir zum Teil schon transkribiert haben. Und aus den Briefen Otto Böttchers wird vorgelesen. Und warum wird ihm vorgelesen? Weil er sich 1939 freiwillig zur Wehrmacht gemeldet hat und dann seiner Frau ganz regelmäßig geschrieben hat, aus der Ausbildung und später dann aus Frankreich und am Ende auch aus der Nähe von Stalingrad, wo er seit dem 5. Januar 1943 vermisst wurde.
0: Ottos Briefe hatte seine Enkelin behutsam im Besitz, bevor sie 2024 diese dann an das Museum übergab. Dort werden sie schon seit 2 Jahren sicher aufgehoben und für Gäste zur Schau gestellt. Wer also selber Interesse hat, kann vorbeikommen und die Exemplare selber begutachten.

0: Eine neue Woche mit Ihrem Nachrichtensender aus Dessau Roßlau und damit herzlich willkommen zur Montagsausgabe der Zeitnah Nachrichten. Die wirtschaftliche Schwäche in Dessau Roßlau setzt sich fort und die übliche Frühjahrsbelebung auf dem Arbeitsmarkt bleibt weitgehend aus. Im April 2026 sank die Zahl der Arbeitslosen nur leicht auf 3.673 Personen, liegt damit aber weiterhin über dem Vorjahresniveau. Die Arbeitslosenquote beträgt 9,6%. Ein deutlicher Anstieg zeigt sich im Bereich der Arbeitslosenversicherung, während die Arbeitslosigkeit in der Grundsicherung leicht zurückgeht. Auch die Beschäftigung ist im Vergleich zum Vorjahr rückläufig und verzeichnet den stärksten Rückgang innerhalb Sachsen-Anhalts. Zwar wurden im April mehr neue Stellen gemeldet als im Vormonat, insgesamt liegt die Nachfrage nach Arbeitskräften jedoch unter dem Vorjahreswert. Die Lage auf dem regionalen Arbeitsmarkt bleibt insgesamt angespannt. Am Samstag wurde der Christopher Street Day in der Dessauer Innenstadt veranstaltet, um für Vielfalt, Sichtbarkeit und die Rechte queerer Menschen zu demonstrieren. Rund 700 Menschen trafen sich auf dem Marktplatz. Dort startete der CSD mit politischen Reden, bevor dann eine Demonstration durch die Stadt zog.
1: CSD gefeiert. Unter dem Motto Vielfalt ohne Alternative versammelten sich am 2. Mai rund 700 Personen auf dem Dessauer Marktplatz zum Christopher Street Day. Der CSD wurde damit schon das 6. Mal in der Bauhausstadt veranstaltet, um für Vielfalt, Sichtbarkeit und die Rechte queerer Menschen zu demonstrieren. Ab 12 Uhr ging es mit politischen Reden und Diskussionen in der Zerbster Straße los. Die Parteien, die Linke, Bündnis 90 Die Grünen, SPD, Volt und FDP waren dabei vertreten. Danach startete ein Demonstrationszug auf eine rund 5 Kilometer lange Strecke durch die Innenstadt. Abschließend gab es noch ein Straßenfest auf dem Marktplatz bis 22 Uhr. Nach Angaben der zuständigen Polizeidienststelle hat es während der gesamten Veranstaltung keine Angriffe oder Störungen gegeben. Am Rande des CSDs zeigte eine Person den Hitlergruß. Eine entsprechende Anzeige wurde durch die Polizei gefertigt und ein Platzverweis wurde ausgesprochen. Wolfgangstraße halbseitig gesperrt. Die Bauarbeiten auf dem Gelände des Polizeireviers Dessau-Roßlau gehen in die finale Phase. Im Zuge der Baumaßnahme wird unter anderem eine Photovoltaikanlage installiert und es entsteht die Infrastruktur zum Laden von Elektrodienstfahrzeugen. Darüber hinaus erneuert das Amt für Immobilien und Baumanagement Dessau-Roßlau die Besucherparkplätze sowie die Zufahrt zum Polizeigelände. Aufgrund der Bauarbeiten wird die Wolfgangstraße ab dem 4. Mai halbseitig gesperrt. Gleichzeitig erneuert die Stadt Dessau-Roßlau während der Sperrung den Gehweg und die Regenentwässerung auf dem Abschnitt. Zu Einschränkungen kommt es auch im öffentlichen Nahverkehr, weil die Haltestelle Albrechtsplatz in Fahrtrichtung Hauptbahnhof vorübergehend nicht angefahren wird. Weitere Informationen gibt es auf der Internetseite der DVV. Die Straßensperrung dauert voraussichtlich bis Oktober. Die Baumaßnahmen auf dem Gelände des Polizeireviers Dessau-Roßlau sollen Ende des Jahres beendet sein. Sitzlandschaft für Johannesstraße. Um noch mehr Aufenthaltsqualität in der neu gestalteten Johannesstraße zu bieten, wird die Ausstattung des Areals durch das Tiefbauamt gestalterisch erweitert. In der 19. Kalenderwoche startet die Aufstellung speziell geplanter und gefertigter Sitzbänke. Konkret wird um die drei Baumscheiben vor dem Schwabehaus eine Sitzlandschaft bestehend aus mehreren Sitzbänken angeordnet. Unterschiedliche Bänke aus Holz, mit und ohne Lehne, nehmen die Einfassung der Baumscheiben auf und verbinden sich zu einer einzigartigen Sitzlandschaft. Die Entwürfe dafür stammen vom Fachbereich Design der Hochschule Anhalt. Zur Umsetzung der Maßnahme konnte auch auf Fördermittel aus dem Programm Förderung des sozialen Zusammenhalts des Landes Sachsen-Anhalt zurückgreifen.

0: zurückgegriffen werden. Die Arbeiten werden sich über mehrere Wochen erstrecken. Gehweg und Fahrbahn der Johannesstraße bleiben weiterhin nutzbar.
1: Die DVV Stadtwerke Dessau verlängern ihre Partnerschaft mit dem ersten LAC Dessau um ein weiteres Jahr und setzen damit ihr Engagement für den regionalen Sport und insbesondere die Nachwuchsförderung fort. Anlass ist der 9. 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Mai im Paul-Greifzu-Stadion stattfindet. Bei dem Wettkampf treten Kinder und Jugendliche der Altersklassen U10 bis U18 in verschiedenen Disziplinen wie Sprint, Mittelstrecke, Weitsprung und Wurf an, ergänzt durch Kugelstoßen und Hochsprung für ältere Jahrgänge. Die Veranstaltung dient sowohl als sportlicher Höhepunkt als auch zur Vorbereitung auf kommende Meisterschaften und bietet vor allem jüngeren Teilnehmern die Möglichkeit, erste Wettkampferfahrungen zu sammeln. Die Saison in der zweiten Handball-Bundesliga neigt sich dem Ende entgegen. Für den Dessau-Roßlauer HV ging es am vergangenen Sonntag darum, wieder in die Erfolgsspur zurückzufinden. Nach zwei Niederlagen wollte die Mannschaft um Trainer Vanja Radic im Heimspiel gegen den TV Großwallstadt siegen. Das erfahrene Team aus Bayern sollte es den Bibern aber nicht einfach machen.
0: Im Mai gibt es in der Bauhausstadt richtig viel Zweitliga-Handball zu sehen. Insgesamt 3 Heimspiele bestreitet der DHV noch in der aktuellen Saison am 3., 22. und 29. Mai in der Anhalt Arena. Los ging es am 3.5. mit einer Partie gegen den TV Großwallstadt. Die Biber mussten sich auf einen erfahrenen und unangenehmen Gegner einstellen. Für die Dessauer ging es darum, nach 2 Niederlagen wieder einen Erfolg zu verbuchen. Im Hinspiel konnte das Team von Vanja Radic in Unterfranken gegen den TV bereits gewinnen. Das Rückspiel startete mit einem sehr hohen Tempo auf beiden Seiten. Die über 1300 Zuschauer bekamen ein echtes Offensivspektakel geboten. Gleich 43 Tore fielen in den ersten 30 Minuten. Es war ein Durchgang der Angriffsreihen, die mit hoher Effektivität abschlossen und den Defensivreihen kaum Raum zur Entfaltung ließen. Die Gäste hatten dabei leichte Vorteile, leisteten sich einige Fehler weniger und bestraften Unsauberkeiten im Spiel der Dessau-Roßlauer konsequent. Dennoch gelang es dem TVG nicht, sich entscheidend abzusetzen. Mit einer knappen 22:21 Halbzeitführung für die Gastmannschaft ging es in die Halbzeitpause. Im zweiten Durchgang blieb das Tempo hoch, auch wenn der TV Großwallstadt seine Angriffe nun deutlich kontrollierter und geduldiger ausspielte. Die Biber hielten dagegen und suchten weiter den schnellen Weg zum Tor. Es blieb ein offener Schlagabtausch, in dem die Führung bis in die Crunchtime immer wieder wechselte. Yannick Markus Pust leitete mit seinem Treffer zum 38:37 in der 55. Minute die entscheidende Phase ein. Kurz darauf übernahm Mika Schüler die Verantwortung und verwandelte einen 7-Meter zum 39:37. Diesen Vorsprung verteidigten die Hausherren in den Schlussminuten mit viel Einsatz. Fritz Leon Hake traf 11 Sekunden vor der Schlusssirene zum vorentscheidenden 42:40. Am Ende setzten sich die Biber in einem packenden Duell mit 42:41 gegen Großwallstadt durch, feierten damit den 16. Saisonsieg und bleiben auf Tabellenplatz 7.
2: Herzliche Glückwünsche an Dessau und waren ja zu den 2 Punkten. Ja, es gibt nicht so allzu viel, was ich meiner Mannschaft vorwerfen kann, was Einstellung und Kampfgeist angeht. Haben wir wirklich, nehmen wir den Angriff gleich mit rein, hervorragendes Spiel gemacht. Aber man hat eben auch gesehen, dass wir leider nicht in die Verteidigung gekommen sind, hatten Probleme im Rückzug und gerade auswärts dann zu punkten, braucht man dann schon auch stabile Abwehr, um das dann auf die Seite zu ziehen, auf die eigene Seite zu ziehen. Nichtsdestotrotz waren wir sehr, sehr lange in der Nähe von Punkten. Und deswegen ist das Ganze natürlich für uns umso bitterer, dass mit der Leistung und mit dem Kader hier absolut was drin gewesen wäre. Waren dann in der zweiten Halbzeit, denke ich, Kleinigkeiten, ein Fehlwurf, ein technischer Fehler zu viel neben der Abwehrleistung. Für uns mit dem schmalen Kader ist jedes Spiel aktuell eine riesengroße Herausforderung. Zum Teil natürlich auch die schwache Abwehrleistung darin begründet, dass wir einfach wenig Spieler haben auf

0: zentralen Positionen im Rückraum und auf wichtigen Abwehrpositionen zum Teil. Und ja, wir müssen jetzt weiter die Köpfe oben behalten und dann nächsten Freitag die nächsten Punkte im Heimspiel einfahren.
1: Ja, danke André für die Glückwünsche, aber auch Glückwunsch an euch. Das könnte genauso anders ausgehen. Ihr habt wirklich ein tolles Spiel gespielt, den Angriff. Habt uns wirklich vor Aufgaben gestellt. Wir haben auch gar nicht geschafft, Abwehr dicht zu bekommen. Vor allem in der ersten Halbzeit. Das bringt uns ein bisschen durcheinander und man verspürt schon ein bisschen den Druck. Aber dann haben wir auf jeden Fall klare Ansprache gehabt in der Kabine und ich glaube, in zweiter Halbzeit war das schon intensiver, was wir da geleistet haben. Und oft das haben wir es geschafft, Stoppfouls zu machen. Dennoch haben wir immer wieder einen oder anderen Gegenläufer bekommen. Ja, aber das kennen wir auch aus vielen Spielen, wo wir auch mit wenigen Leuten gespielt haben. Manchmal ist es sogar einfacher, weil dann sind die Jungs voll fokussiert und man kann sich nicht einfach hinlegen und denken, das wird schon. Von daher bin ich jetzt sehr, sehr froh und stolz, dass wir in der zweiten Halbzeit geschafft haben, unsere Siegermentalität zu haben. Wir waren voll fokussiert, im Kopf klar. Wir sind mit allem, was wir hatten, zum Tor gegangen und das hat sich auf jeden Fall gelohnt. Diese kleine Unsicherheit, was wir hatten vor ein paar Wochen, die ist jetzt raus. Das hat man schon im Training gemerkt. Und ja, jetzt sind wir noch 2 Punkte näher an unserem einem Ziel, und zwar zweitbeste Saison zu spielen. Also mit 36 Punkten wäre das auf jeden Fall erreicht. Und dann gucken wir mal, wir haben noch jetzt Dormagen, dann haben wir 2 richtig coole Spiele zu Hause. Da hoffe ich, dass viele Fans kommen und uns unterstützen und mit uns eventuell einen oder anderen Punkt mitfeiern können. Und dann wollen wir die Saison auch so entschlossen zu Ende bringen. Da wäre es auf jeden Fall gute dann Vorbereitung für die kommende Saison.
2: Als nächstes steht für den DRHV ein Auswärtsspiel beim TV Bayer Dormagen am 9. Mai auf dem Plan. In der Anhalt Arena empfängt man dann am 22. Mai die Tabellenführer aus Bietigheim, bevor man dann eine Woche später die Tabellenzweiten aus Balingen in Dessau begrüßen darf.
3: Die nächste Bürgersprechstunde von Oberbürgermeister Dr. Robert Reck findet am 26. Mai von 15.30 Uhr bis 18 Uhr im Rathaus Dessau statt. Für die einzelnen Gespräche sind jeweils Zeitfenster von etwa 20 bis maximal 30 Minuten vorgesehen. Es sind aber noch einige Termine verfügbar. Interessierte Bürger, die diese Gelegenheit für Fragen oder Anliegen nutzen möchten, können sich per E-Mail an bürgeranliegen@dessau-roßlau.de oder telefonisch unter 0340 204 21 01 anmelden. Anmeldeschluss ist der 8. Mai und zwar um 12 Uhr. Damit, liebe Zuschauer, sind wir am Ende unserer Montagsausgabe der zeitnahen Nachrichten, schauen uns jetzt noch gern den Wetterbericht an und im Anschluss daran auch noch die Meldungen aus der Region. Wir sehen uns dann morgen an gleicher Stelle wieder, wenn Sie mögen. Bis dahin, machen Sie es gut und auf Wiedersehen.
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1: Morgen wird es überwiegend warm, jedoch nicht ganz mild, so wie am Vortag mit Höchstwerten von etwa 21 Grad. Im Tagesverlauf fällt immer wieder Regen. Die Sonne zeigt sich nur zeitweise für etwa 3 Stunden und kann sich gegen die dichten Wolken nur gelegentlich durchsetzen. Eine leichte Nordbrise sorgt zusätzlich für etwas Abkühlung. Im weiteren Verlauf der Woche bleibt das Wetter unbeständig mit häufigen Regenschauern.

0: Am 22. März ging die beliebte Leipziger Buchmesse zu Ende und die Firmen mussten wieder samt Gepäck und Produkte nach Hause zurückkehren. Aber der Schweizerisch-Deutsche Wirtschaftsclub, auch SDWC genannt, kam da auf eine andere Idee. Alle nicht verkauften Bücher werden nach der Messe vom SDVV an den SDWC übergeben, welcher dann an die jährige Partnerschaft weitergibt. Dieses Jahr wurde zum dritten Mal ein Partner Sachsen-Anhalt ausgewählt. Die Stadt Sandersdorf-Brehna bekommt alle Bücher und wird sie dann in Bibliotheken oder Bücherzellen unterbringen, wo Bewohner sie entweder ausleihen oder mit nach Hause nehmen können.
1: Ja, ich wurde angesprochen über das Netzwerk, was man hier in der Wirtschaft auch hat, ob wir uns das vorstellen könnten, hier eine Kooperation zu machen mit dem Deutsch-Schweizerischen Wirtschaftsclub. Und da geht es darum, dass die Bücher von der Buchmesse vom Schweizer Stand, die nicht verkauft werden, quasi nicht extra zur Schweiz zurückgebracht werden, sondern dass es im Rahmen des Clubs immer an eine Partnerkommune übergeben wird. Ja, und da habe ich natürlich sofort Ja gesagt. Und die Bücher gehen natürlich in unsere Bibliotheken, also nicht nur Sandersdorf, sondern auch Roth und Brehna. Und darüber hinaus haben wir auch einige Bücherzellen bei uns in den Ortschaften. Die werden wir damit auch befüttern.
0: Zur Übergabe kamen einige Vertreter des Clubs selbst nach Sandersdorf, um sich die Umgebung besser anzuschauen und die neue Partnerschaft zu feiern. Schon früh um 12 wurde ein kleiner Rundgang für den Club veranstaltet. Es wurden Orte wie der Technologiepark oder die Sekundarschule Rotsch besucht, wo die 9. Klasse aus einem der Bücher des SDWC vorlas. 14 Uhr begann dann die offizielle Eröffnung mit Bücherübergabe und Empfang. Im Mehrgenerationenhaus Sandersdorf begrüßte Bürgermeisterin Steffi Siska alle Gäste herzlich und eröffnete die Veranstaltung. Anschließend hieß der Präsident des SDWC, Kai-Uwe Blechschmidt, die Anwesenden willkommen und stellte die Sponsoren vor. Kurz darauf wurden dann 600 Bücher des Schweizerischen Gemeinschaftsstandes der Leipziger Buchmesse 2026 an die Stadt übergeben.
2: Also wir machen seit 1999, bekommen wir alle Bücher aller Schweizer Verlage der Leipziger Buchmesse. Die möchten die nicht mit nach Hause nehmen, die sind ja häufig auch schon benutzt, vom potenziellen Kunden durchgeblättert auf der Messe. Wir sammeln die ein, fahren die ab und geben sie bis auf Magdeburg im letzten Jahr immer in eine kleinere Kommune. Weil die haben es aus unserer Sicht viel mehr verdient. Die Großen haben eigene Budgetordnungen, also die Großstädte, deshalb die kleineren Kommunen. Und dann schaut man rum. Wir waren vor 2 Jahren in Quedlinburg, Halberstadt, Harzgerode, im letzten Jahr in Magdeburg und Haldensleben. Und dieses Jahr nur eine Kommune, die bekommt dann eben auch mehr Bücher. Dann ist das Sandersdorf-Brehna geworden, weil viele kennen das vom Durchfahren auf der Autobahn, dass da viel mehr dahinter steckt. Super Gewerbegebiete, ganz viele ansässige Unternehmen und vor allem eine top innovative Bürgermeisterin, die auch in den Schulen Literaturthemen. Es gibt Lesungen, heute früh schon eine Lesung von Schülern, die Bücher von Schweizer Autoren präsentiert haben. Das ist einfach so herzlich, da kann man quasi nur zusammenkommen. Die Bücher werden wir nachher übergeben, wo wir nächstes Jahr die Veranstaltung abhalten, wird sich zeigen. Und wir haben uns heute auch schon ein Unternehmen, wir sind ja Literatur- und Wirtschaftstage, wir haben uns ein Unternehmen schon angeschaut, die FEV, der man genauso nicht ansieht, was sich dahinter verbirgt. Man sieht den Namen, fährt vielleicht vorbei. Und wir möchten ja unseren Mitgliedsunternehmen, 2/3 sind ungefähr Firmen, 1/3 sind Privatleute. Man muss nicht Schweizer sein, es kann jeder Mitglied werden, der das möchte. Den möchten wir ja auch ein bisschen was präsentieren, was für den Wirtschaftsclub steht und was für Mitteldeutschland steht. In Thüringen sind wir noch nicht so präsent, weil da braucht es Personen, die das in ihrer Freizeit bewegen.
0: Im weiteren Verlauf des Tages wurden dann traditionelle Wirtschaftsgespräche und Podiumsdiskussionen durchgeführt. Es wurde über verschiedene Bereiche aus der Umgebung argumentiert. Unter anderem

0: über die Entwicklung des Standortes Sandersdorf-Brehna oder auch die laufende Transformation des benachbarten Chemieortes Bitterfettwolfen. Zu Ende hin wurde eine Lesung mit Schweizer Autoren über die Literatur der Bücher veranstaltet. Damit fand der Tag einen passenden Ausklang, der die Bedeutung von Büchern als verbindendes Element zwischen Region und Kultur unterstrich. Die übergebenen Exemplare werden nun in Sandersdorf-Brehna weiterleben, als Quelle für Wissen, Austausch und neue Ideen in der Gemeinschaft.
1: Auf die Plätze, fertig und los, hieß es am 3. Mai in Bitterfeld-Wolfen. Zum bereits 10. Mal wurde der Gotsche-Marathon am Gotschesee ausgetragen. Zu diesem runden Jubiläum reisten wieder viele Athleten aus Deutschland und darüber hinaus in die Doppelstadt. So viele, dass man in diesem Jahr sogar eine Rekordbeteiligung von rund 2800 Teilnehmern vermelden konnte. Bei strahlendem Sonnenschein, blauem Himmel und sommerlichen Temperaturen ertönte der Startschuss für den Marathon von 42,195 Kilometern pünktlich durch den Oberbürgermeister Armin Schenk. Kräftig angefeuert wurden die vielen Läufer jedenfalls von den zahlreichen Zuschauern, die sich dieses Highlight im Mai auf gar keinen Fall entgehen lassen wollten. Insgesamt waren die Veranstalter wieder sehr glücklich über das große Interesse an den Gotsche-Marathon.
2: Ja, hervorragend. Also ich habe gerade gehört vom Org-Team, dass alle Parkplätze zu sind. Das heißt, es sind nicht nur viele Läuferinnen und Läufer hier, sondern auch viele Besucher, die hier in den Hafen kommen. Und das ist natürlich sehr wichtig. Und wenn man die Stimmung hier im Hafen sieht und die ersten Resonanzen der Läufer, dann ist das wieder durchweg positiv und großes Lob an uns und ans Team, und da bin ich natürlich sehr froh drin. Ja, also wir sind sehr zufrieden. Also erstmal passt das Wetter natürlich hervorragend. Ist fast schon ein bisschen zu warm zum Laufen, aber es könnte natürlich auch 3 Grad und Nieselregen haben und Wind sein. Insofern sind wir da absolut zufrieden. Wir haben einen neuen Teilnehmerrekord von fast 2800 Startern und die Stimmung ist toll und wir sind wirklich zufrieden, dass die ganze Arbeit und die Mühe nun endlich belohnt werden heute.
1: Neben dem prestigeträchtigen Marathon sowie dem Halbmarathon gab es auch abseits des Leistungssports zahlreiche Möglichkeiten, sich sportlich zu betätigen. Für Kinder und Schüler wurden eigene Wettbewerbe angeboten, darunter der Bambini-Lauf. Auch Firmen, Schulen und Vereine konnten beim Staffellauf gemeinsam an den Start gehen. Wer es etwas ruhiger angehen lassen wollte, hatte zudem die Möglichkeit, sich auf der 10 Kilometer Nordic Walking Strecke zu beweisen. Insgesamt wurde deutlich, dass für alle, ob ambitionierte Athleten oder Hobbysportler, passende Angebote vorhanden waren. Schlussendlich kann man sagen, dass die 10. Auflage des beliebten Gotsche-Marathons ein voller Erfolg war. Einige Blicke richten sich jedoch schon auf das nächste Jahr. Die Frage ist, ob man auch in 2027 mit dem Gotsche-Marathon in Bitterfeld-Wolfen rechnen kann.
2: Ja, im Prinzip schon. Es ist natürlich immer wieder die größte Herausforderung, das Budget zusammenzukriegen. Man merkt, dass die wirtschaftliche Situation doch auch bei den Firmen ankommt. Einige Sponsoren haben gesagt, sie können die Partnerschaften nicht weiterführen. Bedeutet für uns, wir müssen noch mit noch mehr Firmen reden und bekanntlich machen wir das ja alles im Ehrenamt und das hat einfach auch seine Grenzen und wir müssen schauen, ob wir das im nächsten Jahr wieder machen können. Wir hoffen das natürlich, aber da sind viele Faktoren, die da eine Rolle spielen, um sowas wieder auf die Beine stellen zu können.
1: Sieger in diesem Jahr war Rachid Sufi aus Düsseldorf, der mit einer Zeit von 2 Stunden, 41 Minuten und 9 Sekunden als erster die Ziellinie überquerte und so zum 3. Mal in Folge den Gotsche-Marathon gewann. Als zweiter kam der Lokalmatador Kevin Garde des Triathlonvereins Dessau 92 ins Ziel. Mit einer Zeit von 2 Stunden, 58 Minuten und 36 Sekunden war Antonia Müller die erste Frau im Ziel. Mit dieser Zeit konnte die Leipzigerin ihre angestrebte Zeit von unter 3 Stunden erreichen. Der Gotsche-Marathon 2026 hatte einmal mehr gezeigt, was ihn so besonders macht. Die Verbindung aus sportlicher Herausforderung, landschaftlicher Schönheit und einer beeindruckenden Gemeinschaft, die Läufer ebenso wie Zuschauer gleichermaßen tragen.

0: Nach Köthen wurde in das Veranstaltungszentrum etwas informierende Stadtgeschichte gebracht. Im Rahmen der Sonderausstellung Gleichgeschaltet Köthen im Nationalsozialismus in den Museen im Schloss traf man sich um 16 Uhr zu einer Lesung über die historische Person Otto Böttcher. Er war Soldat aus der Zeit des Zweiten Weltkrieges und vermutliches Mitglied der NSDAP. Während seiner Zeit bei der Wehrmacht schrieb Böttcher viele Briefe an seine Frau Elsbeth, bis er nach seinem letzten vom 5. Januar 1943 verschwand.
1: Also Otto Böttcher ist 1908 geboren und 1914, als der Erste Weltkrieg begann, war er gerade noch 5 Jahre alt, wurde dann 6, und hat in seiner Kindheit und in seiner Jugend sehr harte gesellschaftliche Veränderungen erlebt. Also dazu gehört der Erste Weltkrieg, dazu gehören die Ergebnisse des Vertrags von Versailles, die ja auch letzten Endes von den Nationalsozialisten aufs Übelste instrumentalisiert wurden. Dazu gehört auch die Hyperinflation 1923, die viele Menschen um ihre Sprache kamen, wirklich um alles gebracht haben, was sie besaßen. Und dazu gehört dann natürlich ganz besonders auch die Weltwirtschaftskrise. Und als 1933 die Nationalsozialisten die Macht übernommen haben, da war Otto Böttcher 25 Jahre alt. Er hatte wenig Arbeit, das wissen wir von den wenigen Arbeitsverträgen, die uns übermittelt wurden. Und er war seinen Berufen nach zu urteilen ein relativ einfacher Mann. Also er hat Bäcker gelernt und hat dann viele Jahre auch als Hilfsarbeiter gearbeitet, bis er dann bei den Junkers Motorenwerken in der Zweigstelle Köthen zum Parteiführer wurde. Das entspricht heute einer Fachkraft für Datenverarbeitung. 1935, im Oktober hat er geheiratet, im Januar 1936 kam schon seine Tochter Karin zur Welt, also relativ zeitig. Und an den Briefen lässt sich ein Stück weit erlesen, wie stark seine Desillusionierung eingesetzt hat, bis er dann schließlich vermisst wurde. Und wir können heute nicht sagen, ist er gefallen, ist er erfroren, ist er verhungert, ist er in Gefangenschaft geraten. Das alles wissen wir nicht.
0: Der Inhalt der Papiere befasst sich nicht so wie erwartet von den Kampfhandlungen, sondern mehr um seine Gedanken und Gefühle. Er teilt seiner Frau per Post mit, wie sehr er seine Familie vermisst, was ihn gerade beschäftigt oder zu welchem Weltbild er steht. Dies gibt einen neuen Einblick in die Zeit des Nationalsozialismus in Deutschland. Bei der Lesung erzählt Christine Friedrich, Geschäftsführerin der Köthen Kultur und Marketing GmbH, über Otto Böttcher und berichtete über den Weg von den Briefen in das Museum. Zudem werden seine persönlichen Briefe von Schauspieler Roman Welzin aus dem Anhaltischen Theater Dessau vorgelesen. Der Eintritt war kostenfrei und jegliches Alter war willkommen.
1: Die Veranstaltung läuft im Rahmen der Ausstellung Gleichgeschaltet. Köthen im Nationalsozialismus, die derzeit noch im Schloss ist, noch bis 12. April. Und wir haben im Rahmen der Vorbereitung dieser Ausstellung 168 Briefe bekommen von der Enkelin Otto Böttchers, die wir zum Teil schon transkribiert haben. Und aus den Briefen Otto Böttchers wird vorgelesen. Und warum wird ihm vorgelesen? Weil er sich 1939 freiwillig zur Wehrmacht gemeldet hat und dann seiner Frau ganz regelmäßig geschrieben hat, aus der Ausbildung und später dann aus Frankreich und am Ende auch aus der Nähe von Stalingrad, wo er seit dem 5. Januar 1943 vermisst wurde.
0: Ottos Briefe hatte seine Enkelin behutsam im Besitz, bevor sie 2024 diese dann an das Museum übergab. Dort werden sie schon seit 2 Jahren sicher aufgehoben und für Gäste zur Schau gestellt. Wer also selber Interesse hat, kann vorbeikommen und die Exemplare selber begutachten.